0: Das Wetter in Deutschland. Nachts gebietsweise Schauer und Gewitter bei Tiefstwerten von 24 bis 16 Grad. Am Tage örtlich Starkregen, Hagel und Sturmböen, teils schwere Gewitter, im Nordwesten oft heiter, 22 Grad auf Sylt bis 32 Grad im Landkreis Passau. Und am Dienstag zeitweise gewittrige Schauer, ganz im Norden freundlich, 21 bis maximal 32 Grad. Es ist 2.03 Uhr.
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2: Zunächst Vorsicht bitte auf der A72 Plauen Richtung Zwickau. Zwischen Plauen Ost und Treuen gefährdet Aquaplaning die Fahrt. Und dann noch eine Unwetterwarnung für Franken. Dort müssen Sie ebenfalls mit heftigem Starkregen, Sturmböen und Hagel rechnen. Es kann zu Aquaplaning kommen. Die A2 Hannover Richtung Berlin ist zwischen Thesen und Brandenburg an der Havel wegen Reparaturarbeiten gesperrt. Die A7 Hannover Richtung Hamburg ist zwischen Bad Fallingbostel und Dorfmark wegen Straßenschäden bis 6 Uhr gesperrt. Die A14 Magdeburg Richtung Schwerin ist zwischen Kreuz Magdeburg und Dahlenwarsleben wegen Fahrbahnschäden gesperrt. Die A20 Rostock Richtung Kreuz Uckermark ist zwischen Kreuz Rostock und Dummersdorf wegen einer Fahrbahnerneuerung bis 4 Uhr gesperrt. Die A30 Osnabrück-Bad Oeynhausen ist zwischen Gessmold und Melle-West wegen Bauarbeiten bis 5 Uhr früh in beiden Richtungen gesperrt. Die Umleitung in Richtung Osnabrück geht über die U22 in Richtung Bad Oeynhausen über die U43. Die A42 Kamp-Lindfort Richtung Dortmund ist zwischen Herne-Krange und Herne-Baukau wegen Brückenarbeiten gesperrt. Die A43 Wuppertal-Recklinghausen ist zwischen Bochum-Riemke und Kreuz-Recklinghausen wegen Brückenarbeiten in beiden Richtungen gesperrt. Die A115 Berlin Richtung A10 ist zwischen Potsdam-Drewitz und Saarmund wegen Straßenschäden gesperrt. Und die A553 Bliesheim-Brühl ist zwischen Brühl-Ost und Brühl-Nord in beiden Richtungen bis 6 Uhr gesperrt. Das war's vom Verkehr. Etliche Straßenschäden werden derzeit behoben. Ihnen eine gute und sichere Fahrt.
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2: Und die kommt wie immer vom Norddeutschen Rundfunk in Hamburg. Heute mit Detlef Karg im Studio. Alles vom Tage und Aktuelles hier bei uns noch bis 6 Uhr. Über kein Thema ist so viel berichtet worden in den vergangenen Tagen wie über die hohen Temperaturen in Deutschland und Europa. Nicht zuletzt deshalb, weil die Hitze auch wieder einmal Mängel und Versäumnisse offengelegt hat, etwa bei der Klimatisierung von Gebäuden. Was in jedem Pkw seit Jahrzehnten zur Basisausstattung gehört, darüber verfügen etwa nur geschätzt ein Viertel der Krankenhäuser in Deutschland. Es gibt sogar OPs, die nicht klimatisiert sind, so war zu hören in den vergangenen Tagen. Eine Strapaze für Mediziner, Pflegepersonal und noch mehr für Patienten, die dieser Lage ja nicht nach Feierabend entkommen können. Eigentlich unhaltbar für ein Land wie Deutschland, aber warum ist das so? Hier ist die Reportage von Jonas Gretel und Christian Erl.
3: Oh, nee, das ist wieder eine Hitze heute.
4: Station 4 im Harzklinikum in Quedlinburg. Marion Hellmann, Schwester im regionalen Traumazentrum, schleppt einen Standventilator in das Zimmer von zwei Patientinnen.
5: Guten Tag, meine Damen. Soll ich Ihnen mal einen Ventilator bringen? Soll ich schön die Tür so offen stehen lassen und Fenster, ja, dass ein bisschen Luft zirkuliert? Ist ja wieder sehr heiß heute, ja.
4: Bei über 30 Grad, draußen wie drinnen, muss sich Hellmann mit dem behelfen, was da ist. Durchzug, Ventilatoren und Jalousien, die zwar nicht kühlen, aber zumindest ein bisschen Schatten spenden. Hans Arndt, der schon seit 14 Tagen als Patient auf der Station liegt, nimmt's mit seinen 83 Jahren sportlich.
6: Ja, angenehm ist es nicht. Man schwitzt sich auch immer so durch. Ja. Man muss eben aushalten.
4: Aushalten, das ist auch die Devise für die Klinikleitung. Das Harzklinikum hat gerade 6,3 Millionen Euro Fördermittel vom Land bekommen für den Ausbau der Notaufnahme. Der Hitzeschutz spiele dabei aber eine untergeordnete Rolle, sagt Geschäftsführer Matthias Voth.
7: Hitzeschutz ist für uns leider nur eine optionale Aktivität, weil wir kämpfen, den Rest, also ich meine die Basis aufrechtzuerhalten. Also das ist Luxus.
4: Weil heiße Tage und Tropennächte aber dafür sorgen, dass Patienten langsamer gesund werden oder sich ihr Zustand sogar verschlechtert und das Personal bei Hitze häufiger ausfällt, hat das Bundesgesundheitsministerium 2024 einen Musterhitzeschutzplan für Krankenhäuser herausgegeben. Die Empfehlung darin? Räume tagsüber auf unter 26 Grad kühlen, nachts auf unter 20. Doch verbindlich sind diese Temperaturvorgaben in Deutschland nicht, im Unterschied zu Frankreich oder England. Anne Hübner hat zumindest Hoffnung, dass sich das ändert. Die Intensivmedizinerin arbeitet beim Kompetenzzentrum für klimaresiliente Medizin und berät Krankenhäuser zum Thema.
8: Das Thema ist politisch gesetzt, auch in den Krankenhäusern angekommen. Das Bewusstsein ist da. Die Umsetzung, geschweige denn Finanzierung, personelle Voraussetzungen hinkt dem natürlich deutlich nach. Man kann nur hoffen, dass einfach jetzt durch Hitzewellen wie dieser ein Bewusstsein entsteht, dass dann eben auch entsprechende Fördermittel aufgesetzt werden, dass aus diesem Bewusstsein dann auch ein Aktionismus entstehen kann.
4: 10 Jahre hinter Frankreich. So beschreibt Hübner Deutschlands Rückstand. Auch weil in vielen Kliniken noch nicht mal klar sei, wer überhaupt zuständig ist. Personalmanagement, Technik oder Arbeitsschutz. Verbindliche Vorgaben und echte Investitionen für Krankenhäuser fordert deshalb auch die Deutsche Stiftung Patientenschutz. Denn bislang endeten die Hitzeschutzpläne dort, wo der Patientenschutz Geld koste. Aus dem Bundesgesundheitsministerium aber gibt es bisher keine Ankündigung, den Musterhitzeschutzplan für Krankenhäuser zur Pflicht zu machen.
2: Soweit der Bericht von Christian Erl. Und ähnlich schlimm ist auch in vielen Pflegeheimen in Deutschland die Lage, wo alte Menschen unter dieser Hitze besonders leiden, weil es eben keine Klimaanlagen gibt zum Beispiel. Es ist also heiß in Deutschland, in ganz Europa. Über diese Extremlage hat meine Kollegin Kirsten Gerhardt von Tagesschau 24 mit Claudia Reiser aus der ARD Klimaredaktion gesprochen. Zunächst ging es um die Frage, warum sich zurzeit Europa so schnell aufheizt.
9: Ja, tatsächlich haben wir global im Moment eine Erderwärmung von rund 1,4 Grad. In Europa sind es tatsächlich bereits ca. 2,5 Grad, also schon deutlich mehr. Die Gründe, die sind tatsächlich vielfältig. Da gibt es eine ganze Reihe. Das hängt auch mit atmosphärischen Zirkulationen zusammen zum Beispiel. Aber ich habe mal zwei Gründe mitgebracht, die ich schon besonders spannend finde. Das eine, das ist unsere Nähe zur Arktis, weil wir reden bei Europa eben über den wärmsten Kontinent. Wenn wir jetzt aber tatsächlich über die wärmste Region weltweit gucken, dann ist das nämlich die Arktis. Das hängt mit der Schneeschmelze zusammen, mit der Eisschmelze dort. Und Europa ist eben besonders nah an diesem globalen Hotspot quasi mit dran, also was zumindest die absolute Erwärmung anbelangt. Die Arktis ist nämlich heute schon rund 3,3 Grad wärmer als zu vorindustriellen Zeiten. Und das strahlt dann eben auf Europa ab. Ja, und der andere Grund, das ist noch ein richtig paradoxer. Wir sind nämlich zu gut darin gewesen, unsere Luft sauber zu machen. Saubere Luft, das ist gut für unsere Gesundheit, das wollen wir. Aber Luftverschmutzung hat tatsächlich mit Blick auf den Klimawandel einen kühlenden Effekt, weil die Aerosole, die Partikel, die da in der Luft sind, die strahlen quasi Sonne wieder in die Atmosphäre ab und das hat einen kühlenden Effekt. Und dadurch, dass wir zu stark diese Luftverschmutzung bekämpft haben, deswegen erwärmt sich Europa so stark.
10: Nun hat ja ein Forscherteam die aktuelle Hitzewelle untersucht. Zu welchem Ergebnis ist dieses Forscherteam denn gekommen? Ist diese Hitzewelle auf den Klimawandel zurückzuführen?
9: Absolut. Normalerweise ist das Ergebnis von solchen Studien immer, dass ein bestimmtes Extremwetterereignis so und so viel mal wahrscheinlicher geworden ist durch den Klimawandel, als es eben in vorindustriellen Zeiten der Fall gewesen wäre. Das ist jetzt bei der aktuellen Hitzewelle aber nochmal deutlich einen Schritt weiter. Da haben die Forscher nämlich herausgefunden, dass diese Hitzewelle, so wie sie jetzt ist, vor 50 Jahren tatsächlich praktisch noch unmöglich gewesen wäre. Also das wäre gar nicht gegangen, egal welche Wetterkonstellation. Wir hätten diese Temperaturen zu Tag und zu Nacht, wie wir sie im Moment haben, nicht erreichen können, noch vor 50 Jahren. Und das gilt, wie gesagt, für alle Wetterkonstellationen. Wenn wir jetzt die aktuelle Wetterkonstellation, wie wir sie haben, 1:1 ins Jahr 1976 transferieren würden, dann wäre das Ergebnis der Forscher, dass wir aktuell rund 3,5 Grad kühler wären, als wir es eben in der jetzigen Hitzewelle sind. Das ist schon ein extremes Ergebnis.
10: Wir wissen ja, dass der Klimawandel voranschreitet. Heißt das jetzt, dass wir uns öfter auf solche Extreme einstellen müssen?
9: Ja, auch das ist ein Ergebnis der Studie. Ich weiß, es sind immer sehr, sehr viele Zahlen, wenn es um das Thema Klimawandel geht. Jetzt geht es um das Referenzjahr 2003, weil wir können nicht 1976 nehmen, weil da gab es eben noch gar nicht die Möglichkeit, dass so eine Hitzewelle auftrat. Wenn wir jetzt das Jahr 2003 nehmen, da hat sich die Wahrscheinlichkeit, dass wir solche Hitzetage wie jetzt erleben, seitdem verzehnfacht. Bei Tag und bei Nacht hat sich die Wahrscheinlichkeit dieser Temperaturen, wie wir sie aktuell erleben, sogar mehr als verhundertfacht. Das ist natürlich besonders drastisch. Wir haben es in den letzten Tagen immer wieder gehört. Gerade die Nachttemperaturen sind die, die unserer Gesundheit besonders schaden, die unsere Organismen stressen, die auch die Infrastruktur stressen, auch bei den aktuellen Straßenschäden oder hier in Leipzig sind es ja die Schäden an der Tram. Das wäre anders, wenn quasi es nachts eine Möglichkeit gäbe, dass die Materialien ein bisschen runterkühlen können. Wenn es so ein bisschen Erholung gibt, dann würden diese Schäden auch nicht so drastisch ausfallen. Und genauso ist es mit uns Menschen, wenn wir eben gar nicht die Möglichkeit der Regeneration haben in der Nacht, dann ist diese Hitzewelle umso stressiger für uns.
10: Und wie gehen die Forscher bei sowas eigentlich vor? Wie können sie Phänomene dem Klimawandel zuordnen?
9: Ja, das ist die sogenannte Attributionsforschung und das ist tatsächlich ein sehr neuer Forschungszweig. Lange Zeit ist man eigentlich davon ausgegangen, dass es gar nicht möglich ist, dass man einzelne Wetterphänomene auch wirklich dem Klimawandel zuschreibt oder eben auch nicht, dass man eben feststellen kann, ja, das dieses Wetterereignis hat mit dem Klimawandel zu tun. Das hat dann tatsächlich insbesondere ein Forschungsteam um eine deutsche Klimawissenschaftlerin, nämlich Friederike Otto, geändert. Sie hat es möglich gemacht, dass man wirklich auch innerhalb kürzester Zeit, wie jetzt eben bei der aktuellen Hitzeperiode, sagen kann, ja, das hängt mit dem Klimawandel zusammen. Wie machen Sie das? Es sind im Grunde tausende Computersimulationen. Das ist übelst aufwendig, weil Wetter ist im Grunde ein chaotisches System, da hängt eins mit dem anderen zusammen. Wenn man eine Sache verändert, dann hat es einen ganzen Rattenschwanz zur Folge. Das heißt, man muss einzelne Wetterphänomene tausendmal simulieren im Computer und das machen sie eben mit den ganzen Gegebenheiten, wie wir sie jetzt haben und mit den Gegebenheiten zum Beispiel zur vorindustriellen Zeit, sprich Treibhausgasemission von damals, globale Temperatur von damals, auch Ozeanwärme von damals. All das hat Auswirkungen darauf, wie sich das Wetter entwickelt. Und dann sagen sie eben, wie wahrscheinlich oder unwahrscheinlich wäre das gewesen ohne den Klimawandel.
10: Ganz kurz noch, Claudia, was heißt das jetzt für uns in Deutschland? Sind wir denn gut genug auf Hitze vorbereitet? Ich habe schon den Eindruck, dass das nicht so ist.
9: Ja, kurz gesagt, auch das ist in der Studie ein Thema. Die gute Nachricht ist, wir sind besser geworden seit 2003. Das war ja diese erste große Hitzewelle, die uns in Europa wirklich getroffen hat mit sehr, sehr vielen Toten. Seitdem hat sich einiges verbessert, aber die Studie sagt, nein, wir sind nach wie vor nicht an diese Phänomene wirklich angepasst im ausreichenden Maße. Es müssten beispielsweise unsere Städte deutlich mehr begrünt werden, damit da die Temperaturen runterkommen. Wir bräuchten mehr kühlende Gebäude, wo sich Menschen zurückziehen können. Gerade eben ältere Personen, auch Obdachlose und so weiter, die haben in diesen Zeiten es wirklich schwer und da wird sich zu wenig drum gekümmert. Unser Gesundheitssystem ist nach wie vor nicht dran angepasst. Also da gibt es noch viel zu tun.
2: Soweit dieses Gespräch zur Erwärmung in Europa. Wir kommen ins Ausland. In Uganda, da hat der Chef des Militärs, Kaine Rugaba, die Schließung des unabhängigen Medienunternehmens Nation Media Group angeordnet. Der Militärchef ist der älteste Sohn des ugandischen Präsidenten Museveni und gilt als dessen potenzieller Nachfolger. Museveni selbst steht seit langem, wie viele seit Jahrzehnten regierende afrikanische Staatschefs, in der Kritik, etwa wegen Vetternwirtschaft, Machtmissbrauch und einer prekären Menschenrechtslage. Karin Bench berichtet.
11: Er ist der Chef des Militärs und der Sohn des ugandischen Präsidenten, Muhoozi Kainerugaba, 52 Jahre. Kainerugaba hat die Schließung des unabhängigen Medienunternehmens Nation Media Group angeordnet. Soldaten hätten Redaktions- und Sendegebäude des Unternehmens umstellt, berichtete der ugandische Sender NTV, der zur Mediengruppe gehört, auf der Nachrichtenplattform X. Bei den ugandischen Sendern NTV und Spark TV habe das Militär den Sendebetrieb gestoppt. Betroffen seien auch die Zeitungen Daily Monitor und The East African sowie Radiostationen. Kainerugaba schrieb zu der Aktion auf der Nachrichtenplattform X, er glaube nicht an die freie Presse. Die Presse sollte seiner Ansicht nach von revolutionären Kadern geführt werden. Bislang ist unklar, warum der Militärchef in diesem konkreten Fall so rigoros gegen die Medien vorgeht. Klar ist, Kaine Rugaba ist für die wachsende Repression gegen die ugandische Opposition in den vergangenen Monaten verantwortlich.
2: Karen Bench informierte.
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2: Es ist 2.17 Uhr, wir kommen nach Venezuela. Kein Staat der Welt kann sich vor Erdbeben schützen, aber er kann sich und seine Bürger möglichst gut vorbereiten, so wie es etwa Japan tut. Das gilt nicht nur für Gebäude nach modernen Standards, sondern auch für das Vorhalten von Rettungs- und Bergetechnik. Venezuela verfügt über die größten nachweisbaren Erdölreserven der Welt. Aber jahrzehntelange Misswirtschaft und zuletzt die Maduro-Diktatur haben das Land verkommen lassen. Die Menschen spüren jetzt die Auswirkungen und mussten mit bloßen Händen nach Verschütteten suchen. Die Wut wächst, wie Jenny Barke berichtet.
12: In Venezuela suchen Rettungskräfte mit Spürhunden weiter ohne Pause nach Überlebenden. Noch immer gelingt es, Menschen lebend aus den Trümmern zu bergen. Eine große Unterstützung bei der Suche sind die ausländischen Teams. Laut der venezolanischen Übergangspräsidentin Daisy Rodriguez entsandten inzwischen 24 Länder Rettungsteams in das südamerikanische Land. Insgesamt hätten diese Länder mehr als 2.700 Helfer und 521 Tonnen an Hilfsgütern geschickt. In der Bevölkerung wuchs derweil der Zorn auf die Regierung. Kritisiert wird die mangelnde Unterstützung. Vielerorts seien die zivilen Helfer auf sich alleine gestellt, graben mit bloßen Händen nach den Verschütteten. Tausende Bürger organisierten wegen fehlender staatlicher Präsenz selbst spontane Hilfsaktionen, knüpften improvisierte Netzwerke und bildeten Konvois mit Spenden und Lebensmitteln, die sie in die betroffenen Regionen brachten. Die Regierung schränkte den Zugang zum Bundesstaat La Guaira ein und entsandte Militär in die Region. Freiwillige Helfer mussten für den Zugang einen Sicherheitspass beantragen. Oftmals stehen sie aber vor den Registrierungsstellen vor verschlossenen Türen, wie Videos in sozialen Netzwerken zeigen. Die fehlende staatliche Koordinierung und Verhinderung eigener ziviler Hilfen sorgt für immer größere Proteste. Bei einem Besuch in einem erdbebenbetroffenen Stadtteil ist Interimspräsidentin Daisy Rodriguez ausgebuht worden. Das schwerste Erdbeben seit mehr als einem Jahrhundert trifft Venezuela nach mehr als einem Jahrzehnt wirtschaftlichen Niedergangs, der die öffentliche Versorgung in dem ölreichen Land ausgehöhlt hat. Die Festnahme des linksnationalistischen Staatschefs Nicolás Maduro Anfang Januar bei einem US-Militäreinsatz hat das Land zudem politisch destabilisiert.
2: Jenny Barke informierte. Die öffentlichen Finanzen und hier besonders die Lage der Kommunen sind ein andauerndes Thema in den deutschen Ländern. So derzeit auch in Niedersachsen. Bis heute findet in Hannover dazu eine Haushaltsklausur der Landesregierung statt. Beraten wird unter anderem der Doppelhaushalt für die kommenden beiden Jahre. Zu Beginn der Gespräche protestierten gestern Gewerkschafter am Tagungsort. Meine NDR-Kollegin Birgit Hasselbusch hat darüber mit Marco Trips gesprochen. Er ist Präsident des Städte- und Gemeindebundes in Niedersachsen. Und die erste Frage an ihn war, ob die Gewerkschafter mit ihrer Forderung nach mehr Hilfe für die Kommunen richtig liegen.
13: Wir Kommunen haben ja jetzt schon zwei Protesttage organisiert, einmal vor dem Landtag, einmal bundesweit, und die Kommunen stehen nicht unter Druck, sie sind kurz vor der Handlungsunfähigkeit. In den letzten zwei Jahren sind 60 Milliarden Euro Defizit aufgebaut worden. Und das wird sich in der Zukunft jedes Jahr um 30 Milliarden Defizit wiederholen, wenn nichts anderes veranlasst wird. Und ich kann bisher weder bei Bund noch bei Land irgendwelche Änderungen erkennen.
14: Also klar, die Finanzlage des Landes ist recht angespannt durch weniger Steuereinnahmen insgesamt. Kann man denn aber nicht eigentlich sagen, wenn es nicht schlechter wird, ist das doch eigentlich ein positives Ergebnis?
13: Nein, Quatsch. Das ist Blödsinn. Also wenn es nicht schlechter wird, dann sind wir in zwei Jahren pleite. So kann man es sagen. Also wir machen jedes Jahr 30 Milliarden Defizit in den Kommunen. Und das ändert sich ja nicht. Man muss gegensteuern und zwar massiv. Und das geht an verschiedenen Stellschrauben. Eine ganz große Stellschraube sind die Sozialausgaben, die jedes Jahr im zweistelligen Bereich steigen, während langsam unsere Einnahmen wegbröckeln. Bisher hatten wir eine solide Einnahmensituation. Das ist aber jetzt in Zukunft nicht mehr so. Die Gewerbesteuern und auch die anderen Steuern für die Kommunen gehen langsam runter. Das lässt sich zurückführen auf die schlechte wirtschaftliche Lage. Sie haben die Meldungen bei VW gehört, 100.000 Stellen werden abgebaut. Jedes Jahr verlieren wir in Deutschland 100.000 Industriearbeitsplätze. Da kann man nicht einfach nur so komische Wischiwaschi-Beschlüsse fassen, wie zum Beispiel mit der Konnexität auf Bundesebene. Das hilft uns alles nicht weiter, ist Augenwischerei, das sind Nebelkerzen. Wir brauchen echte Beschlüsse. Das spielt im Bereich der Sozialleistungen, die zurückgefahren werden müssen, oder eben auch teilweise im Bereich der Steuereinnahmen, was allerdings ein bisschen schwierig ist, weil die Wirtschaft ja lahmt.
14: Schauen wir nochmal auf das, was Bund und Länder auf der Ministerpräsidentenkonferenz am Donnerstag eben, worauf sie sich geeinigt haben, auf die Finanzreform, vor allem in Sachen Kommunen. Der Bund soll künftig 80% der Kosten übernehmen, die auf seiner Ebene beschlossenen Gesetze in Ländern und Kommunen auslösen. Also wie ist das mit dieser Regelung? Wie sieht Ihre Position dazu aus? Also wie wird denn da zwischen Bund und Ländern dann verhandelt, wie viel Geld an die Kommunen geht?
13: Da geht ja gar kein Geld an die Kommunen. Das ist ja nur Augenwischerei, das ist für die Zukunft. Sie können mal im Laden gehen und sagen, ich möchte gern für 80% der Preise einkaufen. Das mal. Und dann haben sie ja noch eine Grenze eingebaut, nur ab 200 Millionen Euro. Und nur für die Zukunft, für Leistungsgesetze, die sich ändern. Ich sehe aber in der Zukunft überhaupt keine Möglichkeit, Leistungsgesetze zu ändern, dass sozusagen Sozialleistungen aufwachsen. Im Gegenteil, müssen Sozialleistungen abgebaut werden. Wir können uns diesen Sozialstaat mit den Einnahmen und der wirtschaftlichen Lage, die wir zurzeit haben, nicht mehr leisten. Und wenn das nicht in die Köpfe reingeht und weiter solche Wischiwaschi-Beschlüsse kommen, nur dann werden wir irgendwann in die Handlungsunfähigkeit gleiten. Und das wird die Demokratie massiv beschädigen. Wenn vor Ort die Sachen nicht mehr funktionieren, kann ich nur extrem vorwarnen, dann wird das durchschlagen.
14: Und was wäre Ihr Idealziel?
13: Unser Idealziel wäre eine ehrliche Bestandsaufnahme der Lage in Deutschland. Die Sozialstaatskommission hat sich ja nur mit so organisatorischen Verbesserungen befasst. Sie muss sich damit befassen, das Leistungsniveau abzusenken, weil es sonst anders nicht funktioniert. Und das kann man nur tun, wenn man eine Gesamtreform aufruft und alle Deutschen und alle in Deutschland mitnimmt und die Lage erklärt, so wie sie ist. Und auch, alle angeht. Ne? Nicht nur die Rentner, auch die Pensionäre vielleicht, nicht nur die Deutschen, auch die Ausländer, nicht nur die Jungen, auch die Alten, nicht nur die Privatversicherten, auch die gesetzlich Versicherten. So, da muss man eine Gesamtreform stricken und den Leuten sozusagen die Notwendigkeiten erklären. Wenn man da immer nur Einzeldinge macht und gerade für die Kommunen nur so Augenwischerei betreibt, dann wird das nicht funktionieren. Man kann ja auch an der Steuerschraube drehen. Ich bin auch nicht abgeneigt zu sagen, auch die starken Schultern müssen hier mehr tragen. Wir können nicht bei den Ärmsten der Armen alles wegkürzen. Das muss natürlich austariert sein. Vermögensteuer, Erbschaftssteuer sind da so Stichworte. Bin ich immer sofort dabei. Aber man muss so ein Gesamtkonzept stricken. Wenn das nicht gelingt, dann sehe ich schwarz.
14: Lassen Sie uns am Ende nochmal runtergebrochen auf das Motto, wer bestellt, bezahlt schauen. Also ja, was etwas mehr in Zukunft kommen soll. Heißt das aber nicht auch, dass der bezahlt, auch dann noch mehr mitmischen, mitentscheiden will?
13: Davon gehe ich aus. Der Bund macht ja immer sehr viele Vorgaben. Das ist nochmal ein anderes Thema der Bürokratie. Da würden wir uns mehr Vertrauen in die Kommunen wünschen und sagen, die müssen eigentlich ausgestattet werden, um ihre Aufgaben zu erledigen. Wer bestellt, bezahlt, das ist ja ein richtiger Gedanke. Der ist nur in dieser MPK total verwässert worden. Nämlich nur mit Blick auf die Zukunft. Die großen Lasten liegen aber in der Vergangenheit. Ganztagsausbau, Krankenhausfinanzierung, Wohngeld, Reform, Sozialstaatsmehrungen in Kinder- und Jugendhilfe. Das liegt alles in der Vergangenheit und wirkt mit den 30 Milliarden Defizit pro Jahr fort. Da muss man ran. Ich sage es nochmal, in der Zukunft sehe ich keine Aufwächse in Leistungsgesetzen. Wenn man uns da verspricht, die Konnexität einzuhalten, das ist easy going. Ne? Das wird nicht passieren. Es wird keine Leistungsaufweitung geben in Zukunft, jedenfalls nicht mit dieser wirtschaftlichen Lage.
2: Klare Worte waren das von Marco Trips. Er ist Präsident des Städte- und Gemeindebundes in Niedersachsen.
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15: Ja, die Kanadier besiegen Südafrika mit 1:0. Der goldene Treffer von Eustachio, der fällt allerdings erst in der Nachspielzeit. Mehr von Jan Wochner.
16: Kanada schreibt weiter an seiner Fußballgeschichte. Der Co-Gastgeber dieser WM, der zum ersten Mal in der K.O.-Phase dabei ist, mühte sich in einem Spiel auf sehr überschaubarem Niveau gegen defensiv unangenehme Südafrikaner und vergab vor allem in der zweiten Hälfte gute Möglichkeiten. Als sich die 70.000 Fans im Stadion von Los Angeles schon auf die Verlängerung eingestellt hatten, traf Kanadas Kapitän Ustak sehen Nennenswert in der zweiten Minute der Nachspielzeit zum Sieg und löste damit das Ticket für das erste WM-Achtelfinale der Canucks. Dort wartet dann am 4. Juli der Gewinner der Partie Niederlande gegen Marokko.
15: Heute Abend wird es dann ernst für die deutsche Mannschaft gegen Paraguay und eine gute Nachricht für das DFB-Team. Beim Abschlusstraining waren alle Spieler mit dabei, auch der zuletzt angeschlagene Linksverteidiger Nathaniel Brown.
17: Mir geht's gut. Ich habe heute ganz normal trainiert und ja, ich hoffe, dass ich das nächste Spiel spielen kann.
15: Und Brown hat durchaus gute Chancen zu spielen, denn in den ersten beiden Partien konnte er überzeugen, der Frankfurter. Das dritte Gruppenspiel ohne Brown, das 1:2 gegen Ecuador, das hat hingegen für eine Menge Kritik am DFB-Team gesorgt. Und Brown, der kann das nur bedingt verstehen.
17: Kritik gehört dazu, aber ich glaube, die Fans sollen nicht zu unfair manchmal zu uns sein. Wir wollen auch jedes Spiel gewinnen. Wir sind da jetzt auch nicht glücklich, wenn wir auch unser drittes Spiel verlieren, obwohl es um nichts mehr, sage ich jetzt mal, geht.
15: Heute Abend gegen Paraguay kann das deutsche Team es ja dann besser machen. Anpfiff in Boston ist um 22.30 Uhr. Bereits ab heute Mittag startet ein anderes prestigeträchtiges Rasenturnier. In dem Fall geht es um Tennis und Wimbledon. Bisher war das kein gutes Pflaster für den besten deutschen Tennisspieler Alexander Zverev. Aber vor wenigen Wochen hat Zverev bei den French Open ja seinen ersten Grand-Slam-Titel überhaupt eingefahren. Deswegen die Frage an Matthias Kammann. Wie stehen die Chancen auf ein Zverev-Coup in Wimbledon?
18: Ich glaube nicht schlecht. Die Vorzeichen sind zwar klar. Die Nummer 1, Jannik Sinner, ist zurück und auch gut in Form, wie ein Vorbereitungseinladungsturnier gezeigt hat. Dazu ist Zverev noch nie über das Achtelfinale in Wimbledon hinausgekommen. Und sollte er es diesmal schaffen, würde vermutlich im Viertelfinale der starke Engländer Draper oder gar der Angstgegner Taylor Fritz warten. Aber der 29-Jährige ist für mich besser denn je. Hat die Last des unbedingt einen Grand-Slam-Titel gewinnen müssens erfolgreich abgestreift und Carlos Alcaraz, ein weiterer Favorit, ist weiter verletzt. Alles zusammengenommen rechne ich mit dem deutschen French Open Champion.
15: Wir machen weiter mit Leichtathletik und der Diamond League. Das ist ja eine Wettbewerbsserie mit verschiedenen Treffen über das ganze Jahr verteilt. Und an diesem Wochenende war Paris der Standort. Die deutsche Kugelstoß-Olympiasiegerin Mabry, die hat sich dort sehr gut präsentiert. Jens Gideon.
19: Die Olympiasiegerin von Paris bringt sich langsam in EM-Form. In der Stadt ihres größten Erfolges flog die Kugel am Abend auf sehr gute 19,93 Meter. Mabrys beste Weite in dieser Freiluftsaison. Beim Diamond League Meeting reichte das für Platz 2 hinter der Kanadierin Sarah Mitten, aber vor Weltmeisterin Schilder aus den Niederlanden. Hindernisläufer Karl Bebendorf hat in Paris sogar einen deutschen Sieg beigesteuert. Er hat die 3000 Meter Hindernis in persönlicher Bestzeit von 8 Minuten 05:55 gewonnen. Und gehört jetzt zu den Titelkandidaten bei der EM in Birmingham. Und zurück in Topform ist Stabhochsprung-Überflieger Mondo Duplantis. Der Schwede hat in Paris 6,13 Meter übersprungen.
15: Und zum Schluss noch eine Meldung vom Radsport. Im Thüringer Wald sind die deutschen Meisterschaften im Straßenrennen zu Ende gegangen. Und knapp eine Woche vor dem Start der Tour de France konnte einer besonders jubeln. Felix Engelhardt hat zum ersten Mal die deutsche Meisterschaft gewonnen und geht mit entsprechend Rückenwind auch in seine erste Tour de France.
2: Soweit Max Seib mit
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0: Um 2.30 Uhr mit Olaf Knapp. Die Hitzewelle hat Deutschland am Wochenende Extremtemperaturen beschert. Schon Freitagnachmittag hatte der Deutsche Wetterdienst in Saarbrücken mit 41,3 die bis dahin höchste Temperatur in Deutschland registriert. Aus der Nachrichtenredaktion Marei Beermann.
20: Den nächsten Rekordwert gab es am Samstag mit 41,5 Grad in Möckern-Drewitz in Sachsen-Anhalt. Aber damit nicht genug. In Neiße-Münde im Osten Brandenburgs wurden gestern 41,7 Grad im Schatten gemessen, so viel wie noch nie in Deutschland. In der Hitze überschätzten offenbar viele ihre Kräfte. Bundesweit kamen mindestens 11 Menschen durch Badeunfälle ums Leben, darunter 2 Kinder im Alter von 6 und 8 Jahren sowie ein 14-Jähriger.
0: In Venezuela sind knapp 4 Tage nach den verheerenden Erdbeben ein Vater und sein Sohn gerettet worden. Laut der Nachrichtenagentur AFP haben französische und amerikanische Einsatzkräfte die beiden aus den Trümmern geholt. Unter den Helfern sind auch Mitglieder des Technischen Hilfswerks aus Deutschland. Allerdings schwindet langsam die Hoffnung, noch Überlebende zu finden. Die venezolanischen Behörden haben bislang 1450 Tote registriert. Es werden noch Zehntausende vermisst. Im Iran fordern einflussreiche Geistliche, die Verhandlungen mit den USA abzubrechen. Als Grund nannten sie die jüngsten amerikanischen Angriffe. Aus der Nachrichtenredaktion Diane Batani.
3: Auch Medien, die den iranischen Revolutionsgarden nahestehen, bezeichnen weitere Gespräche mit den USA als nicht mehr tragbar. Vorher hatte der Iran als Reaktion auf amerikanische Luftangriffe wieder Ziele in Bahrain und Kuwait beschossen. In beiden Emiraten hat das US-Militär große Stützpunkte. Auch die israelische Armee und die pro-iranische Hisbollah-Miliz haben ihre gegenseitigen Angriffe fortgesetzt, obwohl Israel und der Libanon sich vor zwei Tagen auf ein Rahmenabkommen über eine Friedenslösung geeinigt hatten. Die Hisbollah allerdings lehnt die Vereinbarung ab.
0: Nach der Tötung eines Ehepaars in Bremen hat die Polizei den mutmaßlichen Täter festgenommen. Der 22-Jährige sei lebensgefährlich verletzt in Schwanewede, nordwestlich von Bremen, in einem Maisfeld gefunden worden. Am Freitag soll er das Ehepaar erstochen haben. Seitdem wurde nach ihm gefahndet. Die Polizei hatte die Bevölkerung vor dem mutmaßlichen Täter gewarnt. Er war offenbar bereits polizeibekannt. Das Wetter in Deutschland, nachts gebietsweise Schauer und Gewitter, Tiefstwerte 24 bis 16 Grad. Am Tage örtlich Starkregen, Hagel und Sturmböen, teils schwere Gewitter, im Nordwesten oft heiter, 22 Grad auf Sylt bis 32 Grad im Landkreis Passau. Das waren die Nachrichten.
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2: Vorsicht bitte auf der A72 Plauen-Zwickau. Zwischen Plauen-Ost und Treuen gefährdet Aquaplaning die Fahrt. Ansonsten ist die Lage auf den Straßen bis auf die Reparaturarbeiten weiterhin ruhig. Ich wünsche Ihnen eine gute und sichere Fahrt.
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2: Und im Studio ist Detlef Karg. Willkommen. Beim Zahnarzt ersetzt eine 3D-Simulation des Kiefers die unbeliebten Zahnabdrücke. Hologramme des Herzens oder virtuelle Gehirnsimulationen unterstützen Ärzte bei schwierigen Operationen. Herzfrequenz, Hirnaktivität und Blutwerte werden dabei digital erfasst. Das ist schon Realität in Deutschland. Und diese virtuellen Abbilder, sie bedeuten eine große Menge an Patientendaten. Was heißt das für den Einsatz von KI? Mehr dazu jetzt ausführlich von Nathalie Rieder.
21: Die kleine Kurstadt Bad Oeynhausen in Nordrhein-Westfalen beherbergt eines der größten und modernsten Herzchirurgiezentren weltweit. Das Herz- und Diabeteszentrum NRW. Nur hier und an zwei weiteren Standorten wenden die Ärzte eine ganz besondere KI-generierte Bildsimulation an. Bei Operationen schwebt ein dreidimensionales Patientenherz, ein sogenanntes 3D-Herzhologramm im Raum. Der Kardiologe Volker Rudolf beschreibt es so.
22: Dass jetzt im Unterschied zur konventionellen dreidimensionalen Bildgebung man tatsächlich das Herz im Raum schweben sieht und man auch tatsächlich einen Eindruck hat der Tiefe, den man sonst auf diesen Bildern eben nicht hat.
21: Professor Volker Rudolf leitet die Abteilung für Herz- und Gefäßerkrankungen des Zentrums und forscht auch in diesem Bereich. Bei Kathetereingriffen im OP-Saal schiebt er einen dünnen Schlauch durch ein Blutgefäß, meist in der Leiste, bis zum Herzen. So kann er das Herz ohne großen Eingriff untersuchen oder operieren. Andere Ärzte würden das Herz dabei nur über einen Ultraschall oder ein Röntgenbild auf einem Monitor sehen.
22: Das ist extrem faszinierend, weil man es ja auch in Echtzeit sieht. Also wir sehen das Herz so schlagen, wie es in dem Moment im Patienten schlägt. Wir können ja nicht nur von außen drauf gucken, sondern wir gucken innen rein.
21: Aber die Simulation ist nicht nur schön anzusehen. Durch die 3D-Darstellung hat Rudolf ein neues räumliches Verständnis vom Herzen.
22: Wir können die Klappen sehen, wie sie sich da bewegen. Und wir können eben die Katheter, die wir da haben, erstmals überhaupt so sehen, wie sie sich tatsächlich im Patienten bewegen.
21: Das Herz präziser zu sehen, senkt das Risiko, es während des Eingriffs zu verletzen. Die Methode sorgt nicht nur für bessere Ergebnisse, sondern auch dafür, dass sich Patienten nach der OP schneller erholen. Das Besondere: Rudolf kann mit dem Herzhologramm sogar während der OP interagieren. Im Operationssaal macht sich ein Team bereit. Es wird heute die undichte Herzklappe einer 75-jährigen Patientin mit einer kleinen Herzklappenklemme am Katheter reparieren. Wie der hochspezialisierte Eingriff mit Hilfe des Hologramms durchgeführt wird, dazu später mehr. Die Idee, ein Organ oder ein Körperteil virtuell zu simulieren, kommt ursprünglich aus der Industrie. Ein Ergebnis davon halten wir alle tagtäglich in der Hand: das Smartphone. Sein Display wird in der Herstellung virtuell simuliert. Fachleute sprechen von einem digitalen Zwilling. Hitze, Kälte und Bruchsicherheit können in einer Simulation getestet werden. Kostspielige physische Prototypen fallen damit weg. Man muss nicht in Singapur leben oder eine komplizierte Herz-OP vor sich haben, um mit ersten Versuchen eines digitalen Zwillings Bekanntschaft zu machen. Das geht schon bei einem Zahnarztbesuch.
5: Hallo. Ich bin dafür den Termin mit dem Herrn Dr. Wöst.
21: Ja. So auch in der modernen Praxis von Zahnarzt Dr. Axel Wöst in Bad Honnef in der Nähe von Bonn. Er arbeitet mit KI-gestützten 3D-Simulationen und

0: Einfach mal anlehnen bitte, ganz weit aufmachen. Und jetzt gehe ich einfach mit der Kamera einmal rum. Achtung. So, jetzt können Sie schon, wenn Sie mit hingucken wollen.
1: Aha. Ach klar.
0: Ja, da bauen sich jetzt die Zähne auf. Ne? So gehen wir jetzt einfach einmal von rechts nach links rum.
2: Der Zahnarzt führt den Stab, der so ähnlich aussieht wie eine elektrische Zahnbürste, die statt Borsten eine Kamera hat, Zahn für Zahn durch den Mund. Auf dem Bildschirm bauen sich aus lauter kleinen Bildteilen Zahnfleisch und Zähne des Oberkiefers auf.
0: Innenseite entlang.
2: Fehler kann Dr. Wüst sofort auf dem Bildschirm erkennen und mit einer neuen Kameraaufnahme korrigieren.
0: Und ja, da wieder ein kleines Fehlerchen, nochmal drüber und zack hat er ihre Zähne. So, da haben wir den Oberkiefer.
2: Mit einem Mausklick kann der Zahnarzt das Modell auf dem Bildschirm beliebig drehen und sich die Zähne aus jedem Winkel anschauen. So hilft das Modell, auch künstlichen Zahnersatz für eine Zahnlücke zu planen.
0: Und jetzt sagen wir dem Rechner einfach mal, er soll uns mal in diese Lücke eine Krone reinplanen.
2: Der Vorteil für die Patienten, sie können Wünsche äußern.
0: So, jetzt könnte man sagen, ich möchte die ein bisschen spitzer haben oder ein bisschen runder haben. Das können wir alles jetzt noch bearbeiten. Das ist ein klassisches 3D-Bearbeitungsprogramm.
2: Die schnelle 3D-Simulation spart Zeit. Vor allem aber entfällt der lästige Zahnabdruck. Der ist für viele Patientinnen und Patienten ein Albtraum. Die klebrige Masse, die mit einem Abdrucklöffel in den Mund gepresst wird, löst bei manchen Würgereflexe aus. Nach der Behandlung verrät der Zahnarzt, andere haben schlicht Angst vor dem Monstrum im Mund. Für Zahnarzt Dr. Wüst steht fest, die 3D-Simulation bietet nur Vorteile.
0: Nachteile sehe ich ehrlich gesagt momentan gar keine. Die Leute nehmen das super positiv auf. Nicht nur, weil es was Neues ist und mal wieder was Spannendes ist, sondern auch tatsächlich, weil es physische Vorteile hat.
2: Im Herzzentrum in Bad Oeynhausen verändert das Herzhologramm ebenfalls die Arbeit. Statt mit Miniaturkamera und auf einem Bildschirm sieht der Kardiologe Volker Rudolf das Herz im OP-Saal durch ein spezielles Brillengestell im Raum schwebend. Es hängt an einem großen, bogenförmigen Maschinenarm über dem OP-Tisch. Das Holoskop.
3: Holoskop Slice.
4: Slice Mode.
3: Holoskop Select. Holoskop Rotate.
4: Rotate Mode.
2: Die Sprachsteuerung hilft ihm, die Herzsimulation zu drehen. Jetzt kann er die exakte Position des dünnen Schlauchs mit der Herzklappenklemme erkennen. Mit den Fingern berührt er die Simulation in der Luft, vergrößert sie, kann hineinsehen und sogar Teile darin ausmessen. Er hat alles im Blick und kann präzise arbeiten. Im OP wird es ernst. Der erste Herzklappenclip sitzt zwar, aber beim zweiten gibt es Probleme. Was selten passiert, passiert heute. Volker Rudolf bricht die Operation ab. Möglicherweise ist das Herz der 75-jährigen Patientin doch schon zu angegriffen für diesen riskanten Eingriff.
3: Also, wenn wir sie jetzt machen, dann okay.
2: So sieht es der Kardiologe auch nach der OP.
5: Das ist die Klappe, an der wir dran waren. Mit dieser Klammer wird so eine Gewebebrücke hier gebaut. Was jetzt passiert ist, ist, dass der zwar gegriffen hat, aber das Gewebe so brüchig war, dass es dann ausgerissen ist.
2: Die Herzklappen der Patientin sind zu alt. Der Herzclip kann sie nicht reparieren und sie bleiben weiterhin undicht. Denn was das Herzhologramm nicht simulieren kann, das Alter der Patientin und ihren Herzzustand. Mit einer Simulation, die all das berücksichtigt, hätte Rudolf das eventuell voraussehen können.
5: Das wäre das 9+Ultra, aber das kann ich mir selber auch noch nicht vorstellen, um ganz ehrlich zu sein. Es ist greifbar, wir sind da nicht allzu weit weg.
2: Was bisher noch eine Zukunftsvision ist, könnte laut Unternehmen in den nächsten Jahren Realität werden. Patienten würden ganz auf sie zugeschnittene präventive Tipps erhalten, damit es gar nicht erst zu einer Herzerkrankung kommt. Prävention ist auch für Dr. Theresa Ahrens ein wichtiger Ansatz.
6: Gesundheit ist leider ja auch so ein sehr abstraktes Thema. Ich glaube, es ist einfach schwierig zu verstehen, was bringt die Sporteinheit, die ich vielleicht heute mache, meiner Gesundheit in 10 Jahren?
2: Die Expertin für digitale Gesundheit arbeitet am Fraunhofer Institut für experimentelles Software Engineering in Kaiserslautern. Ahrens hofft, dass digitale Patientenzwillinge dabei helfen, dass wir ein besseres Gefühl für die eigene Gesundheit bekommen.
6: Um eben auch irgendwie nicht nur Gesundheit heute zu denken, halt, sondern Gesundheit in 10 Jahren oder in 20 oder 30 Jahren oder wenn man in Rente geht, damit man eben länger gesund bleibt.
2: Bei diesem Ansatz geht es nicht darum, einzelne Organe zu simulieren. Hier geht es ums Ganze. Persönliche Daten wie das Erbgut und Informationen über den Lebensstil sollen zusammen mit Daten über Erkrankungen ein digitales Modell des Menschen schaffen. So könnte die Gesundheit besser verstanden

0: vorhergesagt und medizinische Therapien beurteilt werden. Das wäre dann ein echter digitaler Zwilling oder virtueller Patient. Dafür müssen persönliche Gesundheitsdaten leichter zugänglich und zwischen den verschiedenen Systemen und Akteuren ausgetauscht werden, wie Ärzten, Krankenhäusern und Patienten. Denn
1: wir haben in Deutschland einfach eine große Lücke an nationalen Gesundheitsdaten, die irgendwie gut erhoben sind, die qualitativ hochwertig sind und die dann einfach zugänglich sind für Forscher.
0: Deutschland hängt im internationalen Vergleich hinterher. Die elektronische Patientenakte sei zwar ein Schritt in die richtige Richtung, findet Ahrens, aber noch relativ leer. Durch die Einführung Ende 2025 erhalten zwar rund 70 Millionen Versicherte automatisch eine solche Akte, doch fehlende Digitalisierung macht es schwer, Daten zu sammeln. Ein Gegenbeispiel sei Skandinavien, erzählt Ahrens, die bereits zweimal zu Forschungszwecken in Oslo und Kopenhagen war.
1: Dann wird man natürlich irgendwie als deutsche Wissenschaftlerin schnell neidisch, weil die Skandinavier einfach sehr gute Gesundheitsdaten haben. Und die machen das eben über eine persönliche Identifikationsnummer, die man bei der Geburt schon erhält, die eigentlich auch für alle Systeme gleichermaßen irgendwie als Identifikationsmerkmal dient und wo eben alle Daten gesammelt werden.
0: Die Daten werden anonymisiert und dann für die Forschung verwendet. Seit Generationen geht das schon so.
1: Das ist einfach ein wahrer Datenschatz, wo man dann einfach sehr schnell sehr viele Forschungsfragen lösen kann. Also es geht auch nicht nur darum, die Daten jetzt schon zu erheben, sondern eigentlich die Qualität der Daten wächst eben halt eigentlich mit jedem Jahrgang, den ich da erhebe.
0: Laut Ahrens ist dazu aber keine Identifikationsnummer bei der Geburt nötig.
1: Die Lösung dafür ist natürlich, dass man sich einigt auf Standards, also standardisierte Datenformate.
0: Allerdings geht es bei den Dateiformaten im deutschen Gesundheitssystem noch drunter und drüber. Dieses Problem hat die Bundesregierung erkannt und fördert dafür das große Forschungsprojekt Firestarter. Dabei arbeitet Theresa Ahrens mit anderen Forschenden und einem deutschen KI-Unternehmen zusammen,
1: wo wir versuchen, mit einer generativen KI eben aus Volltextdokumenten wie Arztberichten oder Befunden eben die strukturierte Daten zu erheben und zu überführen in das FHIR-Format.
0: Ein erster Schritt, Daten für ein virtuelles Patientenmodell verfügbar zu machen. Aber welche Daten genau sind nötig, um ein virtuelles Patientenmodell zu erstellen? Die Expertin zählt auf.
1: Welche Medikamente habe ich? Welche Diagnosen habe ich vielleicht schon? Zum Teil auch natürlich vielleicht genetische Daten, gerade bei Tumorerkrankungen oder auch bei Erbkrankheiten. Deswegen die Datenquellen sind ganz unterschiedlich.
0: Die Menge an Daten, die ein Modell des Menschen brauchen würde, kann derzeit kein Rechner dieser Welt verarbeiten. Das liegt daran, dass der menschliche Körper, im Gegensatz zu digitalen Zwillingen aus der Industrie wie das Smartphone-Display, sehr komplex ist und deshalb schwer zu verstehen und zu simulieren ist. Die aktuelle Forschung zielt größtenteils darauf ab, einen digitalen Zwilling für spezifische Fragestellungen zu entwickeln. Deshalb haben die Forscher mit Organen begonnen, die sie schon gut verstehen.
1: Das ist zum Beispiel eben die Lunge oder auch das Herz. Das Gehirn ist sicherlich irgendwie deutlich komplexer und deutlich schwieriger nachzubilden.
0: Das Gehirn ist unser komplexestes Organ. Es braucht nicht mehr Energie als eine 20-Watt-Glühbirne. Und dennoch kann kein Supercomputer der Welt das Gehirn bisher 1:1 abbilden. Für seine Erforschung ist der Austausch von Wissen und Daten zwischen verschiedenen Fachleuten auf internationaler Ebene entscheidend. Das ist das Ziel von eBrains, einer von der EU geförderten Forschungsplattform.
2: Genau das muss es wahrscheinlich auch sein, um irgendwann mal das Gehirn annähernd zu verstehen. Ja, braucht es einfach genau diese Wechselwirkung zwischen den verschiedenen Forschungsgruppen, die dann ganz unterschiedliche Dinge beitragen zum Verständnis.
0: Die Berliner Neurowissenschaftlerin Professor Petra Ritter von der Berliner Charité hat eBrains mitgegründet.
2: Ein einziger Wissenschaftler oder ein einziges Labor könnte nie diese Expertise akquirieren, die notwendig ist, um alle Zutaten beisammen zu haben.
0: Für eBrains arbeiten Forschungsgruppen zum Beispiel aus Griechenland, Norwegen, Deutschland und Spanien. Ein Projekt ist The Virtual Brain Twin, der virtuelle Gehirnzwilling. Wissenschaftler wollen mit Hilfe der individuellen Gehirnsimulation neurologische Krankheiten wie Alzheimer oder Schizophrenie besser verstehen.
2: Bei der Schizophrenie und auch bei ganz vielen anderen Erkrankungen ist es so, dass es irgendwann mal eine Klassifizierung gegeben hat Und die wird weiter genutzt. Aber diese Klassifizierung beruht oft nicht wirklich auf der Kenntnis der eigentlichen Mechanismen, die zu der Erkrankung und den Symptomen führen.
0: Ritter spricht ein Problem an. Viele neurologische Erkrankungen werden oft nur nach ihren äußerlich sichtbaren Symptomen eingeteilt. Jedoch können Teile des Gehirns von Patient zu Patient unterschiedlich vernetzt und verändert sein. Ziel der Gehirnsimulation ist, das Gehirn als Netzwerk darzustellen und individuelle Unterschiede als Muster zu erkennen. Liegt eine Schizophrenie vor, können Teile dieses Netzwerks gestört sein, ähnlich wie eine Internetverbindung, die in einem Stadtteil plötzlich ausfällt. Die Simulation kann zeigen, wo genau diese Störung im Gehirn liegt. An der Klinik für Epilepsiebehandlung des Universitätsklinikums Bonn, einer weltweit bekannten Fachklinik, wird bereits mit virtuellen Simulationen gearbeitet, um kranke Teile des Gehirns zu entfernen. Es ist das letzte Mittel bei schwerkranken Patienten. Am Abend vor der Operation eines 37-jährigen Epilepsiepatienten öffnet Neurochirurg Dr. Valerie Borger ein Computerprogramm. Es kann das Gehirn des Patienten anhand von MRT-Bildern dreidimensional darstellen. Jetzt zeichnet er den Bereich ein, den er entfernen will.
3: So, was wir jetzt machen, ist, dass wir das jetzt malen. Und dann fährt das halt die Konturen der Veränderung letztendlich nach.
0: Die virtuelle Routenplanung kann ihn während der OP sicher zum Epilepsieursprung im Gehirn navigieren. Eine Art Google Maps für das Gehirn. Neu und besonders hilfreich ist, dass gesunde Bereiche, die er nicht verletzen möchte, später während der Operation als bunte Felder auf seiner Mikroskopbrille zu sehen sind. Hightech-Medizin.
4: Was wir jetzt tatsächlich in unserer Routine haben, ist eher dieses Mixed Reality, ja, dass wir quasi virtuelle Daten auf Echtzeitdaten drauflegen oder überlagern. So ist es so, dass Sie quasi in Ihr Okular des Mikroskopes reinschauen und Ihnen im Mikroskop letztendlich die Daten eingeblendet werden, so ähnlich wie beim Kampfjet-Piloten quasi, dem seine Ziele eingeblendet werden auf so ein Head-Up-Display.
0: Mixed Reality integriert virtuelle Bilder in die reale Welt, sichtbar durch eine VR-Brille oder wie hier durch das OP-Mikroskop. Nicht nur die Gehirnchirurgie, auch andere chirurgische Bereiche und Krankenhäuser nutzen die Anwendung während der OP. Ähnlich wie das Herzhologramm in Bad Oeynhausen unterstützt auch diese Simulation den Operateur erst einmal nur visuell bei der Planung und der Operation.
4: Es eröffnet halt zusätzliche Möglichkeiten während der Operation und erhöht die Sicherheit des Patienten und vielleicht auch Sicherheit des Operateurs und auch den Komfort des Operateurs.
0: Ein zukünftiger Gehirnzwilling hingegen könnte ganz genau bestimmen, wo der Ort im Gehirn liegt, der die Anfälle auslöst und wie groß er ist.
4: Wenn der vielleicht klein genug ist, dass man gar nicht mit großen OPs dann quasi um die Ecke kommt, sondern dann mit minimalinvasiven Verfahren zum Beispiel arbeitet, wo man sehr gezielt diesen Fokus veröden kann.
0: Seit 2019 testet eine große französische Studie an fast 400 Betroffenen, ob digitale Gehirnzwillinge dabei helfen können, diese Bereiche im Gehirn präziser zu finden. Mit Erfolg. Ein 2021 gegründetes französisches Start-up nutzt die Ergebnisse und entwickelt den Prototyp eines virtuellen Epilepsiepatienten. Eine Auswertung der Daten aus Studie und Prototyp wird Ende 2026 erwartet. Sie soll zeigen, wie praxistauglich ein solcher Gehirnzwilling in der Epilepsie sein kann. Was fehlt noch, damit der Gehirnzwilling Alltag im Gesundheitswesen wird? Wichtiger Punkt: Die Daten müssen sicher auf Servern im Internet, in Clouds gespeichert werden, damit die Mediziner und Forscherinnen auch aus der Ferne auf sie zugreifen können. Zwar sind die USA Vorreiter auf dem Gebiet der Speicherung, aber nicht beim Schutz der Daten. Für die international vernetzte Neurowissenschaftlerin Petra Ritter steht fest, dass Open-Source-Lösungen, die allen zugänglich sind, diesen Schutz bieten.
2: Aber es gibt nicht wirklich viele autonome oder souveräne europäische Lösungen als Alternativen. Das heißt, es ist ganz wichtig, dass Europa Anwendungen, Cloud-Lösungen entwickelt, die möglichst auch Open Source sind, weil Open Source bedeutet, dass Sicherheitslücken ganz schnell gefunden werden.
0: Die deutsche Regierung liefert Lösungsansätze. Das Forschungsdatenzentrum Gesundheit stellt personenbezogene, aber weitgehend anonymisierte Daten für KI-Entwicklung und OP-Planung zur Verfügung. Europas Potenzial könnte sein, vertrauenswürdige digitale Technologien zu entwickeln. Diese Medizinprodukte werden seit August 2024 durch die KI-Verordnung in Europa besonders geprüft. Unter die Definition von KI fallen auch die digitalen Patientenzwillinge. Datenschutz und Regularien sollen dabei keine Hürde sein, sondern die Betroffenen sowie die Hersteller von KI-Systemen absichern. Die Anzahl der KI-Systeme, die als Medizinprodukte in den USA und in Europa zertifiziert sind, ist bisher überschaubar, wächst aber stetig. Dabei kommen Fragen auf.
5: Hat denn dann jeder tatsächlich auch Zugang dazu? Also können auch diejenigen profitieren, die sich das vielleicht nicht leisten können? So Gerechtigkeitsfragen, Privatheitsfragen, die kommen einem.
0: Die Ethikprofessorin Christiane Wopen ist eine der führenden Expertinnen für die Bewertung neuer Technologien in der Medizin. Sie leitet ihr eigenes Institut in Bonn, beteiligt sich an dem Virtual Brain Twin Projekt, dem virtuellen Gehirnzwilling, und steht im engen Austausch mit Petra Ritter, die das Projekt unter eBrains leitet. Christiane Wopen will, dass von den KI-gestützten Simulationen alle profitieren.
5: Wenn es dann einmal sich als ein gutes Modell erweisen sollte, Patientinnen und Patienten auf diese Weise zu versorgen, dann ist es eine Frage des Gesundheitssystems und da trifft man dann auf Regulierungen, wann eine neue Technologie zu einem allgemeinen Standard wird. Ja, wir haben ja zum Beispiel in Deutschland den gemeinsamen Bundesausschuss, der dann definiert, ob etwas in den allgemeinen Leistungskatalog der gesetzlichen Krankenversicherung übernommen wird.
0: Damit die gesetzlichen Krankenkassen neue Methoden allen Patienten bezahlen, müssen Studien belegen, dass diese auch einen klaren Vorteil bringen. Das dauert. Bis jetzt sind sowohl die Kiefersimulation als auch das Herzhologramm noch keine Standardleistungen. Die Kiefersimulation ist in der Regel eine Zusatzleistung, die von den Krankenkassen nicht übernommen wird. Axel Wöst, der Zahnarzt aus Bad Honnef, findet das problematisch.
6: Aber tatsächlich führt es zu einer Zweiklassengesellschaft, ja. Wir können bei Kassenpatienten mittlerweile auch fast alles machen. Muss der Patient nur draufzahlen. Und das ist genau die Zweiklassengesellschaft dabei.
7: KI-Simulationen in der Medizin, das war ein Feature von Nathalie Rieder.
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7: Die Tage mit extremer Hitze und die sogenannten tropischen Nächte sind erst einmal fast vorbei, bald kommen Niederschläge. Jetzt ist also etwas Durchatmen angesagt, auch für viele Rettungskräfte. Aber die nächste Hitzewelle könnte kommen und dafür ist Deutschland nicht ausreichend gewappnet, meint zumindest die Süddeutsche Zeitung.
9: Pflegekräfte stoßen bei dem Versuch, die Älteren zu schützen, an ihre Grenzen. Klimaanlagen könnten helfen, sind in jedem Supermarkt selbstverständlich, aber in Seniorenheimen die Ausnahme. Für Schulen gilt dasselbe. Und Menschen mit Erkrankungen? In Kliniken sind Operationssäle, Intensivstationen und Notfalleinrichtungen häufig klimatisiert. Patientenzimmer, Behandlungszimmer, Kreissäle sind es nicht. Die Klimakrise hat erst begonnen. Jetzt wäre die Zeit, sich auf die nächste Hitzewelle vorzubereiten.
7: Und da muss die Politik zuallererst bei den Städten und den Gemeinden ansetzen und sie mit mehr Geld ausstatten. Das fordert zumindest das Hamburger Abendblatt.
9: Ob und wie Menschen geschützt werden, ob es Hitzeaktionspläne gibt, kühle Orte und Klimaanlagen in sozialen Einrichtungen, hängt davon ab, wo sie wohnen. Denn Hitzeschutz ist Sache der Kommunen und die haben oft schlicht kein Geld für Klimaanpassung. Im Koalitionsvertrag haben sich Union und SPD vorgenommen, eine Gemeinschaftsaufgabe von Bund und Ländern zu Klimaanpassung zu prüfen. Die Hitze der letzten Tage muss ein Signal sein. Die Zeit zu prüfen ist vorbei. Jetzt muss endlich etwas getan werden.
7: Die neue Osnabrücker Zeitung denkt größer und sieht im Kampf gegen die Hitze nur einen erfolgversprechenden Ausweg.
9: Die Staaten- und Völkergemeinschaft muss es gemeinsam tun. Aber das Tragische unserer Zeit ist, dass das Arbeiten an gemeinsamen Zielen weniger klappt, als es als Lehre aus dem Zweiten Weltkrieg lange möglich erschien. Doch am Ende hilft alles nichts. Damit die Bedingungen zu leben und zu wirtschaften in unseren Breitengraden so gut bleiben, wie sie sind, müssen die globalen Emissionen schnellstmöglich gegen Null gesenkt werden. Je länger das dauert, umso teurer wird die Rechnung, umso größer wird das Leid.
7: Themenwechsel. Zwischen den USA und dem Iran gilt eigentlich ein Rahmenabkommen für eine Waffenruhe. Aber beide Staaten haben sich am Wochenende wieder gegenseitig angegriffen. Die Frankfurter Rundschau schreibt dazu:
9: Die gebrochene Waffenruhe lässt die Hoffnungen auf ein erfolgreiches Ende der Friedensverhandlungen genauso dramatisch sinken wie die auf freie Fahrt von Schiffen durch die Straße von Hormus. Die Preise für Energie dürften hoch bleiben, mit den bekannten Folgen für die Weltwirtschaft. Die USA und der Iran dürften zwar bald wieder an den Verhandlungstisch zurückkehren, aber auch in bekannte Muster zurückfallen.
7: Jan-Philipp Burgard, Reporter bei Welt-TV, lenkt den Blick auf die neuen Warnungen von US-Präsident Trump in Richtung Teheran.
8: Donald Trump hat es schon wieder getan. Er hat die rhetorische Bazooka rausgeholt und dem Iran zum wiederholten Male mit der vollständigen Vernichtung gedroht. Im Iran selbst dürfte Trumps martialische Drohung nur noch Schulterzucken auslösen. Zu oft hat er den Mullahs schon gedroht, aber nicht gehandelt. Damit erinnert Trump an den von ihm verhassten Vorgänger Obama, der einst dem syrischen Diktator Assad eine rote Linie für den Fall eines Chemiewaffeneinsatzes zog und dann doch nichts unternahm. Wie Obama setzt Trump mit seinem folgenlosen Gebell die Glaubwürdigkeit Amerikas als Weltmacht aufs Spiel. Währenddessen gibt sich der Iran ganz gelassen, weil er mit der Straße von Hormuz die Hauptschlagader der Weltwirtschaft kontrolliert. Wenn Trump so weitermacht, geht der Iran stärker aus dem Krieg hervor, als er hineingegangen ist.
7: Meint Jan-Philipp Burgard bei Welt-TV. Und das waren unsere Standpunkte, heute zusammengestellt von Jonas Valentin Weber.

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1: Um 3 Uhr mit Olaf Knapp. Die Hitzewelle hat an diesem Wochenende ihren Höhepunkt erreicht. Seit Freitag steigern sich täglich die Temperaturrekorde. Gestern wurden in Neißemünde im Osten Brandenburgs 41,7 Grad im Schatten gemessen, so viel wie noch nie in Deutschland. Zugleich gab es laut Polizei viele Badeunfälle. Mindestens 15 Menschen kamen dabei ums Leben. Der Volkswagen-Konzern will offenbar aus einer milliardenschweren Zusammenarbeit mit dem Zulieferer Bosch aussteigen. Wie die Bild-Zeitung berichtet, geht es um ein Projekt zum autonomen Fahren. Aus der Nachrichtenredaktion Jonas Valentin Weber.
2: Rund 1,5 Milliarden Euro sind demnach bereits in das Projekt geflossen. Trotzdem soll es beendet werden, wie es unter Berufung auf mehrere Quellen heißt. Grund dafür seien unter anderem mangelnde Fortschritte, sodass der Abstand zur Konkurrenz immer größer werde. Außerdem will der kriselnde Autobauer wohl Geld sparen. Statt die Assistenzsysteme mit Bosch gemeinsam weiterzuentwickeln, ist dem Bericht zufolge geplant, am Markt eine fertige Lösung einzukaufen. Die Zusammenarbeit war Anfang 2022 gestartet worden, um im Rennen um das autonome Fahren den Rückstand etwa auf Tesla, Mercedes oder chinesische Hersteller aufzuholen.
1: Bei erneuten russischen Angriffen in der Ukraine wurden nach Angaben örtlicher Behörden mindestens 5 Menschen getötet. In der Stadt Saporischschja kamen 2 Menschen ums Leben. In der nordöstlichen Grenzregion Kharkiv wurde eine Person bei einem Raketenangriff getötet. Zudem starb nach Polizeiangaben ein Beamter bei der Evakuierung von Anwohnern in einer anderen Gemeinde der Region. In der ebenfalls an Russland grenzenden Stadt Sumy wurde nach Angaben des dortigen Gouverneurs eine ältere Frau getötet. Co-Gastgeber Kanada steht als erstes Team im Achtelfinale der Fußball-Weltmeisterschaft. Im 16. Finale haben die Kanadier mit 1:0 gegen Südafrika gewonnen. Aus dem ARD-WM-Team Hendrik Lückhoff.
3: Kanada und Südafrika hatten beide zum ersten Mal die K.O.-Phase einer WM erreicht und bis in die Nachspielzeit stand es 0:0. Dann aber traf Steffen Ölstack zum 1:0-Siegtreffer für die Kanadier. Im Achtelfinale bekommen es die Kanadier mit den Niederlanden oder Marokko zu tun. Für die deutsche Mannschaft steht am heutigen späten Montagabend deutscher Zeit ihr 16. Finale gegen Paraguay an. Und beim Team von Südkorea ist Trainer Hong Myung-bo nach dem überraschenden Vorrundenaus zurückgetreten.
1: Das Wetter in Deutschland. In der Nacht gebietsweise Schauer und Gewitter bei Tiefstwerten von 24 bis 16 Grad. Am Tage dann örtlich Starkregen, Hagel und Sturmböen, teils schwere Gewitter, im Nordwesten oft heiter, 22 Grad auf Sylt bis 32 Grad im Landkreis Passau. Am Dienstag zeitweise gewittrige Schauer, ganz im Norden freundlich, 21 bis 32 Grad. Es ist 3.03 Uhr.
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4: Zunächst Vorsicht bitte weiterhin auf der A72 Plauen-Zwickau. Zwischen Plauen-Ost und Treuen gefährdet Aquaplaning die Fahrt. Die A2 Hannover Richtung Berlin ist zwischen Thesen und Brandenburg an der Havel wegen Reparaturarbeiten gesperrt. Die A7 Hannover Richtung Hamburg ist zwischen Bad Fallingbostel und Dorfmark wegen Straßenschäden bis 6 Uhr gesperrt. Die A8 Salzburg-München ist zwischen Übersee und Bernau gesperrt. Bitte folgen Sie der Umleitungsbeschilderung. Die A14 Magdeburg Richtung Schwerin ist zwischen Kreuz Magdeburg und Dahlen-Warsleben wegen Fahrbahnschäden gesperrt. Die A20 Rostock Richtung Uckermark ist zwischen Kreuz Rostock und Dummersdorf wegen einer Fahrbahnerneuerung bis 4 Uhr gesperrt. Die A30 Osnabrück-Bad Oeynhausen ist zwischen Gesmold und Melle-West wegen Bauarbeiten noch bis 5 Uhr in beiden Richtungen gesperrt. Umleitungen sind die U22 und die U43. Die A42 Kamp-Lindfort Richtung Dortmund ist zwischen Herne-Krange und Herne-Baukau wegen Brückenarbeiten gesperrt. Die A43 Wuppertal-Recklinghausen ist zwischen Bochum-Riemke und Kreuz-Recklinghausen wegen Brückenarbeiten in beiden Richtungen gesperrt. A99 München-Nord Richtung München-Südwest. Der Tunnel Aubing ist gesperrt. Die A115 Berlin Richtung A10 ist zwischen Potsdam-Drewitz und Saarmund wegen Straßenschäden gesperrt. Und zum Schluss die A553 Bliesheim-Brühl ist zwischen Brühl-Ost und Brühl-Nord in beiden Richtungen noch bis 6 Uhr gesperrt. Soweit der Verkehr, Ihnen eine gute Fahrt.
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4: Und die kommt wie immer vom Norddeutschen Rundfunk in Hamburg mit aktuellen Informationen und Hintergründen hier noch bis 6 Uhr. Heute mit Detlef Karg am Mikrofon. Die Temperaturen in Deutschland, sie kommen langsam zurück in den normalen Sommerbereich. Vor allem werden nun die Nächte deutlich kühler, was vielen Menschen die Möglichkeit gibt, ihre teilweise überhitzten Wohnungen zu lüften. Auf den Straßen beginnen die Reparaturarbeiten dort, wo der Fahrbahnbelag gelitten hat. Aber nicht nur manche Straßenabschnitte wurden durch die Hitze unbefahrbar. In Nürnberg fahren wegen der Hitze die Straßenbahnen derzeit nicht. Und warum das so ist, schildert nun Miriam Scholz.
5: Es ist eine schweißtreibende Arbeit in der Werkstatt der VAG in Nürnberg. Mit einem Schleifgerät versuchen die Mitarbeiter, die Felgen der Straßenbahn von sogenannten Bitumen zu befreien. Die Masse zwischen Gleis und Asphalt ist wegen der heißen Temperaturen geschmolzen und an den Radreifen hängen geblieben, erklärt der technische Vorstand der VAG, Tim Dahlmann-Riesing.
6: Das ist ganz weich geworden, dieses Material. Und es verklebt jetzt an den Radsätzen und dadurch kommt es zu Klumpenbildung, die entweder auf der Straße landen oder eben unter den Straßenbahnfahrzeugen an den Radsätzen sich festsetzen. Und das ist ganz, ganz schwer wieder abzubekommen und so können wir natürlich nicht fahren.
5: An die 40 Straßenbahnen müssen gesäubert werden, dazu rund 40 Kilometer Schienen. Die müssen per Hand von der zähen Masse befreit werden.
6: Ja, die müssen wir jetzt freikratzen. Das ist eine extrem aufwendige Arbeit, kann gemacht werden mit einigen technischen Hilfsmitteln. Wir können das allerdings nicht bei diesen Temperaturen machen, weil je heißer es ist, desto zäher die Masse. Sie müssen sich das vorstellen wie so ein Gummibärchen, was Sie in die Sonne legen. Das kriegen Sie irgendwann auch nicht mehr ab. Das ist wie ein zäher Kaugummi. Deswegen brauchen wir niedrigere Temperaturen und deswegen werden wir damit heute Nacht, so um 4 Uhr morgens etwa anfangen, das alles sauber zu machen. Und zwar sowohl die Radreifen, die jetzt verklebt sind, als auch eben die Schienenwege.
5: Auch in Würzburg fahren aufgrund der Hitze zwischen Hauptbahnhof und Grombühl sowie der Zellerau keine Bahnen mehr. Aber nicht nur auf den Straßenbahnschienen kommt der Verkehr zum Erliegen. Hitzeschäden bremsen den Verkehr beispielsweise auch auf den Autobahnen aus, wie auf der A93 bei Weiden. Am Morgen war im Manteler Forst in der nördlichen Oberpfalz ein Brand ausgebrochen. Der konnte bis zum Mittag gelöscht werden. Bereits gestern brannte bei Pfreimd im Landkreis Schwandorf ein Waldstück auf einer Fläche von rund 8000 Quadratmetern, so Kreisbrandrat Christian Demleitner.
7: Wir hatten hier die Besonderheit, dass wir also nicht die komplette Waldfläche mit Einsatzkräften betreten konnten. Das erste Vorgehen war das, dass wir von der Stadtstraße aus eine Drehleiter in Stellung gebracht haben. Wir wurden aber dann durch die Polizei unterstützt, die mit einem Hubschrauber hier an die Einsatzstelle kam und Löschmaßnahmen über die Luft vorgenommen hat.
5: Allgemein waren die Rettungskräfte aufgrund der hohen Temperaturen stark gefordert. Meist wegen Kreislaufproblemen, Dehydrierung oder Erschöpfung. Im oberfränkischen Rödental wurde ein Baby versehentlich im Auto eingeschlossen. Einsatzkräfte schlugen die Scheibe ein und retteten das Baby. Am breiten Güßbacher Baggersee im Landkreis Bamberg gerieten zwei junge Frauen in Not. Zeugen eilten ihnen zu Hilfe und brachten sie ans Ufer. Die Arbeiten an den Straßenbahnen und den Schienen in Nürnberg dauern an. Morgen zu Betriebsbeginn werde noch keine Straßenbahn fahren können, heißt es. Solange läuft der Ersatzverkehr erstmal weiter.
4: Keine Straßenbahn in Nürnberg und andere Hitzeereignisse in Bayern. Exemplarisch zusammengetragen von Miriam Scholz. Wir bleiben beim Thema Wärme. Das Phänomen ist nicht neu, aber es wird heute genauer erfasst und vor allem viel breiter kommuniziert. Im Sommer, da steigen die Todesfälle generell an, gerade bei älteren und vorkranken Menschen, wenn es Hitzephasen gibt. Das war etwa im Jahr 1980 nicht anders als 2026, also jetzt. Allerdings altert die europäische Bevölkerung immer mehr und darum gibt es natürlich auch mehr Risikopatienten. Mein NDR-Kollege Dirk Leukroth hat darüber mit Martin Herrmann gesprochen. Er ist Vorsitzender der Deutschen Allianz Klimawandel und Gesundheit, die Lobbyarbeit für den Klimaschutz betreibt. Und in der ersten Frage ging es darum, dass es derzeit ja mehr Hitzetote als Straßenverkehrstote gibt.
8: Bestimmt. Der Straßenverkehr hat sich bisher so entwickelt, dass wir in den 1970er Jahren hatten wir bis zu 20.000 Verkehrstote. Letztes Jahr hatten wir 2.814. Hitzetoten sieht es so aus, dass wir in den letzten 10 Jahren immer wieder Starkhitzeereignisse hatten, die bis zu 10.000 Todesfälle pro Jahr bedeutet haben. Und in den Jahren, wo nicht so viel los war, haben wir immer noch zwischen 2.000 und 4.000 Todesfälle gehabt. Also wenn man das zusammennimmt, sind die Todesfälle durch Hitze höher als die durch den Straßen. Was man vielleicht noch dazu sagen muss, es ist ja so, wenn ungefähr 10.000 Menschen versterben, dann haben wir Hunderttausende von Menschen, die schwerste Symptome haben und viele Millionen von Menschen, die in ihrer Arbeitsfähigkeit, in ihrem Wohlbefinden massiv eingeschränkt sind.
9: Dazu passt ja auch, dass die Hausärzte jetzt die Bundesregierung heftig kritisieren. Es gäbe kein deutsches Hitzemanagement. Ich erinnere mich, dass der damalige Bundesgesundheitsminister 2023, also Karl Lauterbach war das damals, auf einer Hitzeschutzkonferenz ein Konzept angemahnt hatte. Was ist denn eigentlich genau seitdem passiert?
8: Er hatte anerkannt, dass das, was bisher geschehen ist, viel zu wenig ist und hat dann versprochen, dass er da mehr tut. Und er hat auch sich da sehr viel Mühe gegeben und es gab viele Konferenzen und es war eben auch eigentlich ein relativ klarer Weg nach vorne definiert. In der Umsetzung ist aber dann viel zu wenig geschehen und die jetzige Bundesregierung hat dieses Thema nicht priorisiert.
9: Woran könnte das Ihrer Meinung nach liegen?
8: Ich glaube, Sie haben ganz einfach unterschätzt, wie groß die Gefahr ist. Wir haben ja beim diesjährigen Hitzeaktionstag als Schwerpunktthema Extremhitze gehabt, weil wir eben wussten von den Meteorologen, dass wir in den nächsten Jahren Szenarien, wie wir sie jetzt erlebt haben, immer mehr erleben werden. Es gibt auch erste Mediziner, die dazu eben Studien veröffentlicht haben. Es kann eben bei einer Extremhitze dazu kommen, dass wir in einem Jahr auch mal 20, 30 oder 40.000 hitzebedingte Todesfälle haben. Mhm. Und diese Dramatik wurde bisher von der Bundesregierung nicht ernst genommen und auch von vielen Landesregierungen nicht. Wir haben zwar Hitze stärker auf der Agenda, aber für Extremhitze sind wir in Deutschland bisher sehr schlecht gerüstet.
9: Wie sieht es mit Hitzeschutz bei der Arbeit aus? Müssen da auf Dauer vielleicht sogar auch andere Arbeitszeiten her, wie in Südeuropa?
8: Also auf jeden Fall, auch für die Arbeitswelt ist es enorm wichtig, dass sich alle Betriebe damit auseinandersetzen und dann überlegen, je nach den Gegebenheiten, welche Anpassungsmöglichkeiten sie haben. Und eine Anpassungsmöglichkeit, die es gibt, ist natürlich die Arbeitszeiten umzustellen. Es kann in manchen Bereichen auch so sein, dass man für bestimmte Zeiten dann da gar nicht mehr arbeiten kann, im Straßenbau oder Dachdecker oder und so weiter. Das kennen wir ja auch im Winter, dass da manche Tage sind, wo man einfach nicht arbeiten kann. Das ist im Sommer natürlich genauso der Fall. Das sind alle Unternehmen gefragt, auch weil wenn sie schlecht vorbereitet sind, haben sie enorme wirtschaftliche Risiken für ihr Unternehmen.
9: Aber besonderes Augenmerk gilt Kranken, Älteren und Kindern, richtig?
8: Kranke, Ältere und Kinder, Obdachlose, Schwangere und so weiter, also die sogenannten Risikopatienten für Hitze sind natürlich am stärksten betroffen. Es ist klar, wenn unser Körper noch nicht so gut ausgerüstet ist, wie zum Beispiel die ganz Kleinen, um Hitze zu kompensieren, oder wenn wir mehr Vorerkrankungen haben und wir körperlich und seelisch nicht mehr so gut beieinander sind, dann ist die Gefahr dramatisch höher.
9: Was müssten wir denn schnell machen, um für die nächste Hitzewelle besser gerüstet zu sein?
8: Also leider ist es ja so, dass es eben sein kann, dass in 2 oder 3 oder 4 Wochen wir eine nächste Hitzewelle bekommen. Die kann genauso groß sein, die kann vielleicht ein bisschen schwächer sein, sie kann aber auch noch mal stärker sein. Was wir jetzt sehr schnell deswegen tun müssten, ist, dass wir uns in Gesprächsrunden auf den verschiedenen Ebenen zusammensetzen, also auf kommunaler Ebene, innerhalb von Betrieben, in Gesundheitseinrichtungen, in Verbänden, aber auch in Nachbarschaften und Familien, um miteinander hinzuschauen, welche Probleme haben wir gehabt? Was hat gut funktioniert? Was hat nicht gut funktioniert? Was können wir schnell tun, um für eine nächste Hitzewelle Risiko rauszunehmen? Nach dem Hitzesommer müssen wir uns dann zusammensetzen, um die längerfristigen Themen ganz schnell anzugehen. Da will ich nur eines sehr stark betonen. Natürlich müssen wir deutlich mehr investieren in diesen Bereich, weil wenn wir das nicht tun, haben wir einfach dramatische wirtschaftliche Schäden und auch natürlich noch wichtiger dramatische Schäden für die Gesundheit und für das Wohlbefinden von Millionen von Menschen.
9: Investieren heißt auch investieren in Klimaanlagen in Kliniken zum Beispiel?
8: Also in Kühlkonzepte von Kliniken, das kann eine Klimaanlage sein, es können aber auch andere Kühlkonzepte sein. Da gibt es ja heute viele innovative Dinge. Das muss man natürlich sehen, auch mit dem Bedarf der Emissionen, also so emissionsfrei wie möglich. Aber wenn man herkömmliche Klimaanlagen braucht, um schnell Risiko rauszunehmen, dann muss man das auf jeden Fall auch tun.
4: Sagt Martin Herrmann. Er ist Vorsitzender der Nichtregierungsorganisation Deutsche Allianz Klimawandel und Gesundheit.
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4: Um gleich 3.15 Uhr. Die Bundesregierung hat zahlreiche Umbaumaßnahmen im Sozial- und Steuersystem auf der Agenda. Oft wird da das Wort Reform benutzt. Viele Maßnahmen stellen aber oft keine Reform im eigentlichen Sinne dar. Meist werden Sparmaßnahmen oder Umbaumaßnahmen als Reformen benannt. Wie wird das bei der Steuerreform sein, über die derzeit beraten und debattiert wird? Meine Kollegin Anna Engelke aus dem ARD-Hauptstadtstudio hat darüber mit CDU-Generalsekretär Carsten Linnemann gesprochen. Zunächst aber ging es um die sogenannten Minijobs, die es nach dem Willen der Koalition künftig so nicht mehr geben soll.
10: Bei den Minijobs geht es ja vor allen Dingen um die Frage, sollen die in Zukunft rentenversicherungspflichtig sein? Das schlägt die Kommission im Kern vor und da würde ich sagen, ja. Auch wer einen Minijob hat, finde ich, muss für die Rente vorsorgen. Das ist Kern des Kerns und das unterstütze ich.
11: Eine weitere Forderung, die wir gehört haben, ist die von Bärbel Baas. Da geht es um die Einkommensteuerreform. Vor allen Dingen mittlere und kleinere Einkommen sollen entlastet werden. Mhm. 500 Euro im Jahr, kommt das?
10: Das sehen wir. Also erstmal ist es ja eine gute Nachricht, wenn wir dieses Ziel haben. Entscheidend ist natürlich, wie das finanziert wird. Und darüber müssen wir reden. Die SPD will sehr stark umverteilen. Und wir wollen, ja, wie man so schön sagt, den Kuchen größer machen. Wir haben ein bisschen Sorge, dass der Mittelstand und das Handwerk unter die Räder kommen. Und die dürfen meines Erachtens in dieser schwierigen Lage, Sie haben gestern die Meldung von Mercedes gesehen oder VW, zehntausende Jobs in Gefahr. VW steht in der Zeitung, die kleinen Handwerker stehen nicht in der Zeitung. Denen geht es aber auch nicht gut. Und in der Lage möchten wir die nicht belasten und darum geht es uns.
11: Also 500 Euro Entlastung im Jahr, da gehen Sie durchaus mit.
10: Man muss es gegenfinanzieren. Wenn man es nicht gegenfinanzieren kann, darf man es nicht machen, dann ist es unseriös.
11: Wie wollen Sie es gegenfinanzieren? Eine höhere Reichensteuer, ist das etwa etwas, was Sie sich vorstellen können? Eine Erhöhung von 45% auf 47%?
10: Ich bin ja immer ein Fan davon, dass wir gerade in diesen Zeiten bei uns selbst anfangen. Die Ministerien sollen 1% bei sich selber sparen. Ich finde, da kann man locker auch 3% sagen. Dann ist man bei einer zweistelligen Milliardengröße. Wenn es eine Zeit gibt wie diese, wo alle sparen, wo die Herausforderungen so groß sind, dann sollten wir als erstes bei uns selbst anfangen.
11: Also eher sparen. Können Sie sich auch einen Feiertag sparen? Können Sie sich das vorstellen?
10: Bei den Feiertagen ist es so, es gibt nur zwei Bundesfeiertage. Das ist der 1. Mai. Den würde ich nicht abschaffen. Ich würde auch nicht den 3. Oktober abschaffen. Stellen Sie sich mal vor, der Nationalfeiertag in Frankreich würde abgeschafft werden. Wenn, müsste man über andere reden, aber das ist Ländersache. Das müssen die Länder entscheiden.
11: Aber es ist etwas, was Sie sich durchaus vorstellen
10: können. Nein, dass wir insgesamt vorankommen müssen, dass diejenigen, die in Deutschland etwas leisten, und das sind ja so gut wie alle, in dem anderen Thema Bürgergeld, das schaffen wir ja jetzt am Mittwoch ab, da kommt die neue Grundsicherung. Das heißt, wir werden auch insgesamt ein tolles Klima bekommen in Deutschland. Die Menschen müssen wir unterstützen. Und darum geht es im
11: also,
10: Kern.
11: Aber wenn ich Sie richtig verstehe, die Reichensteuer zu erhöhen, da höre ich kein Ja bei Ihnen.
10: Ich kann das nicht ausschließen. Nur ich bin sehr hart in der Aussage, dass wir den Mittelstand und das Handwerk nicht belasten dürfen.
11: Sie drücken ja sehr aufs Tempo mit den Reformen. Was wollen Sie denn bis zu den Landtagswahlen im September tatsächlich schaffen, verabschieden hier in Berlin?
10: Wir haben ja extrem viel gemacht. Das wird zwar immer kritisiert, aber jetzt nehmen Sie mal den letzten Freitag. Da haben wir ein Zukunftsinfrastrukturgesetz verabschiedet.
11: Lassen Sie uns kurz nach vorne gucken.
10: Ja, nach vorne. Dass wir wie nach der Wiedervereinigung in Zukunft bauen in Deutschland, nämlich ganz schnell. Die Ramede-Talbrücke im Sauerland wurde innerhalb von 4 Jahren abgerissen und neu gebaut. Das soll der neue Maßstab sein und das haben wir am Freitag verabschiedet.
4: Sagt CDU-Generalsekretär Carsten Linnemann im Gespräch mit meiner Kollegin Anna Engelke. Wenn man im Rettungswagen liegt, ohnmächtig, verletzt oder natürlich auch ganz ungeschützt, dann möchte man sicher sein, dass man gut behandelt wird, dass etwa nicht Fotos von einem gemacht werden oder vielleicht, dass man verhöhnt wird. Gegen Mitarbeiter eines privaten Rettungsunternehmens in Duisburg gibt es aber genau solche Vorwürfe. Sie sollen das gemacht haben. Erhoben werden diese Vorwürfe von Insidern und das WDR-Magazin Westpol und das WDR-Landesstudio Duisburg sind diesen Anschuldigungen nachgegangen. Mehr dazu von Felix Mannheim.
12: Wir treffen Paul, der eigentlich anders heißt, in einem Krankenwagen. Er sagt, er sei in den Rettungsdienst gegangen, um Menschen bestmöglich zu helfen. Doch was er dann in dem Team eines privaten Rettungsdienstes in Duisburg erlebt habe, habe ihn schockiert.
13: Die haben Bilder rumgezeigt am Tisch, Bilder von erhängten Personen, dicke Personen, die reanimiert werden mussten. Und die wurden halt von allen Seiten fotografiert.
12: Pauls Stimme haben wir nachgesprochen. Was er berichtet, soll sich auf Wache 3 in Duisburg abgespielt haben. Im Team des Unternehmens Falk, das hier im Auftrag der Stadt zwei Rettungswagen betreibt. 5 Mitarbeiter dieses Teams sollen ab April 2025 eine Gruppe gebildet haben. Sie sollen Patienten fotografiert und verhöhnt haben. Sie hätten Patienten auch Hilfe vorenthalten, eine Trage etwa oder Sauerstoff. Mehrere Team-Insider bestätigen diese Beobachtungen dem WDR eidesstattlich. Falk versichert, man sei den Vorwürfen intern nachgegangen. Sie hätten sich bisher aber nicht ausreichend erhärten lassen. Das Unternehmen schreibt:
14: Wir sind im Zuge unserer Untersuchungen an die Grenzen dessen gestoßen, was uns als Unternehmen mit eigenen Mitteln möglich ist.
12: Die Staatsanwaltschaft hat Falk trotzdem nicht eingeschaltet, obwohl die andere Ermittlungsbefugnisse hätte. Nach WDR-Informationen gab es mehrere Hinweise an Vorgesetzte von Falk, auch über einen Tag im Juli 2025, der Beteiligte besonders schockiert hat.
15: Wo ich erstmal von einem Kollegen empfangen werde, der mir ein Foto eines Einsatzes aus der Nacht zeigt, wo er eine sehr, sehr dicke Patientin, die nackt medizinisch versorgt wurde, im Bett fotografiert hat. Das fand ich sehr verstörend, weil das Aufnahmen waren, die auch den Intimbereich zeigten. Und das war wirklich herabwürdigend. Das war menschenunwürdig.
12: So erinnert sich Sören, der ebenfalls in Wahrheit anders heißt und dessen Stimme wir nachsprechen. Die Situation hat sich auch Paul sehr eingeprägt.
13: Da fielen dann so Sätze wie: Das dicke, fette Vieh wollte einfach nicht verrecken.
12: Ein Foto, das dem WDR vorliegt, soll die Situation zeigen, wie das Bild einer weiteren Patientin auf der Wache rumgezeigt wird. Eine drogensüchtige Frau, die regelmäßig transportiert worden sein soll. Mitarbeiter hätten geprahlt, die Frau sei bei einer früheren Fahrt bewusst nicht angeschnallt worden, dann habe man scharf gebremst. Die Frau sei vor das Staufach geknallt, das dem Sitz gegenüber liegt.
15: Da muss man klar sagen, dass da bewusst kalkuliert worden ist, dass sich diese Patientin schwer oder auch schwerst verletzt.
12: Falk betont, man habe
14: gemeinsam mit der Stadt Duisburg alle verfügbaren Mittel eingesetzt, um den Sachverhalt intern aufzuklären.
12: Doch Duisburgs Stadtdirektor Martin Murak von der SPD widerspricht. Er sagt, man sei im Mai erstmals über die Vorwürfe informiert worden. Der Falk-Geschäftsführer habe dabei eingeräumt, dass es schon vor mehr als einem halben Jahr Gerüchte über Probleme auf Wache 3 gegeben habe.
16: Aus meiner Sicht ist dieser zeitliche Verzug, der dort entstanden ist, deutlich zu lang. Wir reden über den Rettungsdienst. Und wenn dort auch nur der Anschein von Qualitätsproblemen oder eben auch größeren Vorwürfen da ist, muss das möglichst schnell aufgeklärt werden. Und das ist anscheinend nicht der Fall gewesen.
12: Mittlerweile hat Falk eine Anwaltskanzlei mit einer umfassenden Compliance-Untersuchung beauftragt. Einer der beschuldigten Mitarbeiter hatte das Unternehmen im Frühjahr verlassen. Ein anderer ist wegen der Vorwürfe gekündigt worden. Jetzt, nach der Anfrage des WDR.
4: Felix Mannheim berichtete über unglaubliche Vorgänge in einem privaten Rettungsunternehmen in Duisburg.
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4: Heute vor 120 Jahren beschloss der Senat in Washington, den Panama-Kanal als Schleusenkanal auszubauen. Jens Schellhass blickt zurück.
17: Now you're ready to sail for the horn. Play.
18: Wer vom Osten in den Westen Amerikas will, muss wohl oder übel einmal untenrum durch Wind und Wellen, ums Feuerland, ums mörderische Kap Horn. Träume, diese nicht zuletzt teure Umfahrung Südamerikas zu umgehen, existieren seit Jahrhunderten.
19: Aus dieser Überlegung heraus gebe ich bekannt, die Gründung der Compagnie Universelle du Canal Interoceanique de Panama.
18: Gezeichnet Ferdinand de Lesseps. Einige Jahrzehnte zuvor war unter seiner Ägide in Ägypten der Suezkanal entstanden. Für den Panamakanal zieht der Diplomat und Unternehmer einfach eine Linie quer durch die engste Stelle Mittelamerikas und lässt ab 1882 einen Schacht graben, 82 Kilometer lang. Aber der Dschungel bringt Tod und Verderben. Zigtausende Arbeiter sterben an Malaria, Gelbfieber, Typhus, Pocken. Nach 10 Jahren ist Lesseps bankrott. Die Amerikaner übernehmen. Theodore Roosevelt, der frisch gewählte Präsident.
20: Meine wichtigste Amtshandlung in der Außenpolitik hatte mit dem Panamakanal zu tun. Den hätte im nächsten halben Jahrhundert keiner gebaut, wenn ich das nicht angeschoben hätte.
18: Panama ist zu dieser Zeit noch Provinz Kolumbiens und Kolumbien will eine Menge Geld für den Bau des Kanals. Roosevelt finanziert deshalb einen Putsch der Separatisten. Das kommt ihm günstiger. Historiker Stefan Rinke.
21: Ein kleines, losgelöstes Panama war ideal, um sich dem gegenüber dann als Schutzmacht zu erklären. Wir garantieren eure Unabhängigkeit, aber dafür müsst ihr uns den Kanal bauen lassen und ihn uns auf 100 Jahre vermieten.
18: Vieles gelingt den Amerikanern notfalls mit Gewalt. 56.000 Männer aus 97 Ländern buddeln. Die größte Gefahr bleiben die Erdrutsche am Fluss Chagres. Chefingenieur John Stevens beschreibt in einem Hörspiel die technische Lösung der Amerikaner so.
22: Wenn wir ihn aber aufstauen, sind wir das Problem für immer los. Gleichzeitig können die Schiffe den See als Fahrwasser benutzen. Wir brauchen dazu Schleusen. Aber dann haben wir einen Kanal, der für immer sicher ist.
18: Als am 15. August 1914 das erste Schiff den Panamakanal passiert, bleibt Jubel aus. Es ist Weltkrieg. Am 29. Juni 1906 beschloss der amerikanische Senat, ihn als Schleusenkanal zu bauen. Heute vor 120 Jahren.
23: Und das war der Stichtag von Jens Schellhass.
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25: Ja, lange sah es nach Verlängerung aus, dann aber das späte Happy End für Kanada. In der Nachspielzeit traf Eustachio zum 1:0 Siegtreffer. Frage an unseren Reporter Jan Wochner, das war schon ein Lucky Punch, ein glückliches Ende, oder?
26: Ja, aber es war am Ende auch ein verdienter Sieg. Die bessere Mannschaft hat sich durchgesetzt. Natürlich haben die Kanadier Probleme gehabt mit diesen teilweise auch schon fast destruktiv spielenden Südafrikanern. Aber am Ende haben sie einen Weg gefunden, dieses Tor zu erzielen. Es war mehr Wille denn Können, das ist mein Eindruck. Und gleichzeitig müssen wir auch sagen, klar, Kanada hat jetzt WM-Geschichte geschrieben, ist so weit wie beim Turnier wie noch nie. Aber in diesem Achtelfinale kommt ja dann ein echtes Schwergewicht. Egal, wer sich durchsetzt, ob die Niederlande oder Marokko. Und da wird so eine Leistung nicht reichen.
25: Jetzt überwiegt beim WM-Gastgeber aber erst einmal der Jubel. Das deutsche Team ist heute Abend dann dran mit seinem 16. Finale gegen Paraguay. Und Bundestrainer Julian Nagelsmann, der kann dabei wieder aus dem Vollen schöpfen, denn auch der zuletzt angeschlagene Nathaniel Brown ist wieder fit und auch durchaus zuversichtlich, was die Partie angeht.
27: Spielerisch sind wir besser, das wissen wir. Das können wir auch klar ansprechen, glaube ich. Und ja, da kommt es einfach drauf an, diesen letzten Willen in den Zweikämpfen, in den direkten Duellen zu haben. Und ja, das wird auf jeden Fall klappen.
25: Das wird auf jeden Fall klappen, eine klare Ansage. Anstoß in Boston ist um 22.30 Uhr. Wir schauen nach Spielberg in Österreich, da war die Formel 1 zu Gast und es war ein Grand Prix mit außergewöhnlichen Herausforderungen, denn der Asphalt, der heizte sich auf bis zu 50 Grad auf. Wer da am besten durchkam, das sagt uns Lena Bergmann.
28: George Russell feierte in Spielberg einen souveränen Start-Zielsieg für Mercedes. Dahinter überzeugte Max Verstappen im Red Bull mit einem rundum erneuerten Auto und einer cleveren Rennstrategie. Beim Heimrennen am Red Bull Ring feierte der Niederländer somit sein zweites Podium in dieser Saison und weckt neue Hoffnungen für seinen Rennstall. WM-Spitzenreiter Kimi Antonelli im Mercedes wurde Dritter. Ferrari konnte im angekündigten Duell der Giganten nicht mithalten. Hamilton und Leclerc wurden Fünfter und Achter. Der deutsche Fahrer Nico Hülkenberg verpasste erneut die Punkte. Er fuhr mit seinem Audi auf Rang 12.
25: In Spielberg waren das extreme Bedingungen bei der Hitze. Ähnlich sah es auch beim Ruderweltcup in Luzern aus. Olympiasieger Oliver Zeitler zeigte sich davon aber wenig beeindruckt, berichtet Jan Dittjogeit.
1: Auch Temperaturen von rund 40 Grad auf der Regattastrecke haben Oliver Zeitler nicht stoppen können. Der Olympiasieger im Männereiner bleibt in dieser Saison ungeschlagen. Auf dem Rotsee zeigte der Münchner mal wieder eine Machtdemonstration, landete einen Start-Ziel-Sieg und war im Ziel gut anderthalb Sekunden schneller als Jorheni Salati aus Belarus. Der Deutschlandachter hat die erhoffte Medaille verpasst. Das Flaggschiff war gut in den Endlauf gestartet, auf der zweiten Streckenhälfte lief es aber nicht mehr so rund. Am Ende fehlten auf Rang 4 zweieinhalb Sekunden auf Bronze. Es gewann Weltmeister Niederlande. Neben Oliver Zeitler gab es trotzdem noch zwei weitere deutsche Medaillen in den olympischen Klassen, in den beiden Doppelvierern. Die Frauen holten Silber, die Männer Bronze.
25: Und zum Schluss geht unser Blick noch auf die Insel nach Großbritannien. In Wimbledon startet heute das wohl prestigeträchtigste Tennisturnier der Welt. An Tag 1 sind Jan-Lennard Struff, Tatjana Maria und Tamara Korpatsch im Einsatz. Und Alexander Zverev, der spielt dann morgen gegen den Belgier Alexander Bloks.
23: Das war Max Seib mit dem Sport.
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2: Um 3.30 Uhr mit Olaf Knapp. Deutschlandweit hat es am Wochenende Rekordtemperaturen gegeben. Die extreme Hitze hat in vielen Bereichen für Probleme gesorgt, zum Beispiel bei der Infrastruktur. Birte Sönnigsen in Berlin fasst zusammen, wo es genau gehakt hat.
3: Autobahnen waren oder sind teilweise gesperrt, weil die Hitze die oberste Asphaltschicht hat aufplatzen lassen. Die Deutsche Bahn hatte dazu aufgerufen, auf alle nicht notwendigen Reisen zu verzichten. Bei der Bahn sind zum Beispiel die Klimaanlagen häufig auch nicht auf Temperaturen weit über 30 Grad ausgelegt. In Thüringen war der Winterdienst unterwegs, natürlich nicht mit Streusalz an Bord, sondern mit Wasser, um die Straßen runterzukühlen. Und auch Start- und Landebahnen an Flughäfen, die wurden bewässert.
2: Bundesweit sind seit Freitag mindestens 15 Menschen durch Badeunfälle ums Leben gekommen. Zu den Opfern zählen zwei Kinder im Alter von 6 und 8 Jahren. Die Leiche eines 14-Jährigen wurde heute gefunden. Er war vor 3 Tagen auf einem See bei Düren in Nordrhein-Westfalen von einem Schlauchboot gestürzt. Bei den weiteren Badetoten handelt es sich um Männer im Alter zwischen 17 und 76 Jahren. Außenminister Wadefuhl wird heute in Washington seinen amerikanischen Kollegen Rubio treffen. Bei dem Gespräch wird es voraussichtlich um die Lage im Nahen Osten gehen und um die Frage, wie die Ukraine weiter unterstützt werden kann. Außerdem wollen Wadefuhl und Rubio über den NATO-Gipfel sprechen, der am 7. und 8. Juli in der türkischen Hauptstadt Ankara stattfindet. Nach seinem Besuch in Washington reist Wadefuhl nach Südamerika weiter. Morgen nimmt Wadefuhl in Paraguay am Gipfel der Mercosur-Staaten teil. In der Nähe der französischen Stadt Nancy sind bei dem Absturz eines Kleinflugzeugs 11 Menschen ums Leben gekommen. Die Absturzursache ist noch unklar. Aus Paris, Julia Borutta.
5: Frankreichs Innenminister Laurent Nunez, der zur Unglücksstelle gekommen war, bestätigte, dass die Maschine nur 300 Meter hinter der Piste abgestürzt sei. Augenzeugen berichten davon, dass der Motor plötzlich nicht mehr zu hören gewesen sei. Doch Nunez wollte sich zu keinem der kursierenden Unfallszenarien äußern. Auch zu den 11 Opfern machte er keine genaueren Angaben. Medienberichten zufolge handelt es sich um Krankenpfleger und Pflegerinnen, überwiegend junge Menschen, die in Begleitung von 5 Trainern zu ihrem ersten Fallschirmsprung aufgebrochen waren.
2: Das Wetter in Deutschland. Am Tage örtlich Starkregen, Hagel und Sturmböen, teils schwere Gewitter. Im Nordwesten oft heiter, 22 Grad auf Sylt bis 32 Grad im Landkreis Passau. Das waren die Nachrichten.
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23: Vorsicht bitte, uns wird auf der A72 Plauen-Zwickau zwischen Plauen-Ost und Treuen weiterhin Aquaplaning gemeldet. Und der Regen hat in dieser Nacht schon weitläufig eingesetzt. Wir haben eine Unwettermeldung für Baden-Württemberg, konkret für den Rems-Murr-Kreis. Dort gibt es Starkregen, Hagel und Sturmböen. Und natürlich ist auch dort Aquaplaning möglich. Wo Sie können, Ihnen eine gute und freie Fahrt.
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23: Im Studio ist weiter Detlef Karg. Willkommen.
6: Alljährlich zeichnet das Auswärtige Amt deutsche Peacekeeper des Jahres aus. Das sind aber keine Blauhelmsoldaten, sondern meist Menschen, die von Organisationen in Krisengebiete entsandt worden sind. Dieses Jahr werden 3 Menschen ausgezeichnet. Der Jurist Thomas Körner ist einer von ihnen. Meine Kollegin Sabina Mattei hat im Rundfunk Berlin-Brandenburg mit ihm gesprochen und ihn zunächst gefragt, was macht er in der EU-Beratungsmission für die Ukraine und wie arbeitet es sich unter Kriegsbedingungen? Was bedeutet für ihn diese Auszeichnung?
7: Ich sehe die Auszeichnung als stellvertretende Auszeichnung für 2 Gruppen an. Für alle Mitarbeiter, die in der Ukraine arbeiten unter sehr schwierigen Bedingungen. Und für Mitarbeiter, die am internationalen Strafrecht arbeiten. Und zwar nicht nur am Strafgerichtshof in Den Haag, sondern es gibt auch noch in Bangui einen Sonderstrafgerichtshof und dann natürlich in der Ukraine. Und für diese beiden Gruppen empfinde ich das so ein bisschen stellvertretend.
8: Was genau machen Sie bei der EU-Mission in der Ukraine?
7: Meine Aufgabe ist internationales Strafrecht und zwar die Beratung bei der Ermittlung und strafrechtlichen Verfolgung vom internationalen Strafrecht. Die EUIM ist eine Beratermission. Das heißt, wir nehmen keine exekutiven Aufgaben wahr. Und im Strafrecht ist das meiner Meinung nach sehr gerechtfertigt. Sie müssen sich vorstellen, wenn jetzt jemand nach Deutschland kommt und uns beraten will und die Person weder die Sprache spricht, weder das Prozessrecht kennt, weder den kulturellen Hintergrund im Detail kennt und dann strafrechtliche Ermittlungen durchführt, das heißt Beweismittel sichert, Zeugen befragt, vielleicht sogar als Staatsanwalt im Gericht auftritt, das geht natürlich nicht. Und ähnlich empfinde ich es in der Ukraine. Wir helfen der Staatsanwaltschaft, aber auch Ermittlungsbehörden, aber auch im Austausch mit der Richterschaft und Verteidigern, das Thema internationales Strafrecht dort so gut wie möglich behandelt wird.
8: Ermittlung und Verfolgung internationaler Straftaten, das ist nicht Ihre eigentliche Aufgabe, aber Sie beraten. Um welche Tatbestände handelt es sich da eigentlich?
7: Internationale Straftaten ist eine relativ klar definierte Gruppe, unter Juristen zumindest. Es sind meistens 4 Verbrechenstatbestände. Kriegsverbrechen und Verbrechen gegen die Menschlichkeit, das sind sozusagen Verbrechenskategorien. Genozid und das Verbrechen des Angriffskrieges. Das sind die 4 Typen, die man gemeinhin als internationale Verbrechen bezeichnet.
8: Können Sie konkrete Beispiele für diese Tatbestände nennen in der Ukraine?
7: Zum Beispiel Kriegsverbrechen. Kriegsverbrechen sind große Verletzungen von internationalem humanitären Völkerrecht. Das heißt, Recht, was im bewaffneten Konflikt anwendbar ist. Und das kann sein, wenn man Zivilisten tötet im Allgemeinen, wenn man zivile Objekte beschädigt, aber auch zum Beispiel Tatbestände wie Deportation, wenn man Leute zwingt, von einem Land ins andere überzusiedeln oder sich zu bewegen.
8: So wie die Russen das eben auch in diesem Kontext tun. Wie ermittelt man eigentlich Völkerrechtsverbrechen im Kontext eines bewaffneten Konflikts? Wie kann man zum Beispiel Beweise in einem Bereich sichern, in dem direkte Kampfhandlungen stattfinden?
7: Ja, das ist in der Tat eine ganz große Herausforderung. Und da muss man auch sagen, der Konflikt in der Ukraine ist meines Wissens zum ersten Mal in der Geschichte, dass eine der Kriegsparteien sich aktiv dafür entscheidet, internationales Strafrecht als eine, nicht die einzige, aber als eine Antwort zu nehmen, um auf diesen Konflikt zu reagieren. Also es ist wirklich außergewöhnlich und das macht auch nochmal deutlich, warum es so wichtig ist, dass wir helfen, dass das auch klappt und funktioniert. Wie läuft das in einem bewaffneten Konflikt? Also wenn es Luftangriffe gibt und man glaubt, dass entweder diese Drohnen oder diese Raketenangriffe internationales Recht verletzen, kann man natürlich dann Spuren sichern.

0: unter bestimmten Umständen von den besetzten Gebieten in die nicht besetzten Gebiete rüberzugehen und wieder zurück. Also ich erinnere mich gerade an einen Fall, wo wir mit einer regionalen Staatsanwaltschaft geredet haben und der ist es gelungen, eine Zeugin zu vernehmen, die in den besetzten Gebieten gewohnt hat und dann trotz alledem aussagen konnte. Aber das ist natürlich die Ausnahme.
1: Da müssen wir mal ganz kurz pausieren. Wir haben einen Falschfahrer auf der A9 Halle Leipzig Richtung Nürnberg. Zwischen Schneidach und Kreuz Nürnberg kommt Ihnen ein Falschfahrer entgegen. Ich wiederhole, auf der A9 Halle Leipzig Richtung Nürnberg zwischen Schneidach und Kreuz Nürnberg ist ein Falschfahrer unterwegs. Vorsicht da in beiden Richtungen. Und nun weiter im Programm.
2: Geht es bei Ihrer Beratungstätigkeit, bei der Tätigkeit der EUAM ausschließlich um Kriegsverbrechen, um mutmaßliche Kriegsverbrechen, die Russland in der Ukraine zur Last gelegt werden oder auch andersrum? Geht es auch um Kriegsverbrechen von Ukrainern?
0: Wir als Beratungsmission versuchen unseren lokalen Partnern, das heißt den Ukrainern in diesem Fall, zu helfen bei den Aufgaben, die sie aussuchen. Jetzt können Sie sich vorstellen, dass gerade die Priorität für Ermittlungen von potenziellen Kriegsverbrechen zum Beispiel von Ukrainern keine große Priorität hat. Das heißt aber nicht, dass wir als Internationale nicht immer darauf bestehen, dass dies auch passieren kann und darauf hinweisen sozusagen. Aber der nationale Partner bestimmt, wo der Schwerpunkt der Arbeit liegt. Und nochmal ganz kurz zur EUAM. Die EUAM ist eine Mission, die den zivilen Sicherheitssektor reformieren soll. Also es gibt ganz viele Projekte und internationales Strafrecht ist nur eines davon.
2: Herr Körner, die ukrainische Zivilgesellschaft, die in diesem Krieg ja vieles übernimmt, was woanders der Staat eigentlich besorgt, beteiligt sich auch an der Dokumentation von Kriegsverbrechen und Verbrechen gegen die Menschlichkeit. Truthhounds zum Beispiel, für die sich die bei einem russischen Angriff getötete Autorin Viktoria Amelina engagiert hatte. Wie schätzen Sie die Arbeit solcher Organisationen ein bei der Ermittlung?
0: Grundsätzlich erstmal positiv. Aber, und da komme ich auch aus einem sehr strikten Verständnis und wir als Beratermission sowieso, wir sind mit der EU, wir müssen ganz darauf achten, dass da keine Übertritte passiert. Man muss aufpassen, dass nicht genuin ermittlungstechnische Aufgaben ausgelagert werden. Es kann passieren, dass eine Zeugin oder ein Zeuge erst von einer NGO befragt wird und dann unter Umständen nochmal befragt wird und dann vielleicht im Gerichtssaal nochmal aussagen muss. Und das will man natürlich vermeiden. Also die Retraumatisierung durch konstante Befragung. Und für den Verteidiger bieten sich durch mehrere Interviews von einer Person über denselben Sachverhalt natürlich Möglichkeiten, dann Unterschiede aufzuzeigen und dass man dann sagt, ja, in der ersten Version war das doch so und jetzt in der dritten haben sie aber das gesagt, dann stimmt es also gar nicht, dann haben sie das gar nicht gesehen. Also da muss man aufpassen, dass man nicht überermittelt, beziehungsweise dass auch mehrere NGOs dieselbe Person befragen. Also das ist schwierig.
2: Dokumentation und Ermittlung internationaler Straftaten, das ist ja das eine. Die Ahndung ist das andere. Die EU-Außenbeauftragte Kaja Kallas sagte bei der Verabredung des Sondertribunals zur Verfolgung russischer Straftaten in der Ukraine letztes Jahr, niemand in der russischen Führungsriege sei jetzt mehr unantastbar. Ist das wirklich so, dass etwa ein Putin oder ein Shoigu von einem Gericht belangt wird für die mutmaßlichen Straftaten in der Ukraine, die sie zu verantworten haben?
0: Sag niemals nie. Also ich kann mir nicht vorstellen, dass es eine absolute Sicherheit gibt, dass diese Personen sich nicht irgendwann der internationalen Gerichtsbarkeit verantworten müssen. Das hat man vielleicht bei Omar al-Bashir auch nicht gedacht und dann kam es ziemlich nah. Aber als der noch in Power war, war das auch unabsehbar. Das dachte man dann wahrscheinlich auch nicht von Duterte, der gerade im Vorverfahren beim ISTGH sich verantworten muss. Und wenn Sie mich so fragen, Strafrecht, also internationales Strafrecht ist ja ein Sport für Optimisten.
2: Und Sie sind einer.
0: Ich muss per Definition einer sein, weil ich ja internationales Strafrecht mache. Also sonst wäre es, glaube ich, etwas zu traurig, wenn man sich tagtäglich mit einer Sache beschäftigt, wo man denkt, das bringt sowieso alles nichts, na, dann soll man doch lieber was anderes machen.
2: Thomas Körner, Optimist, Sie beraten ukrainische Institutionen bei der Aufarbeitung internationaler

0: aller Straftaten. Warum brauchen die denn Beratung?
1: Die ukrainischen Strafverfolgungsbehörden sind sehr motiviert und auch kompetent. Allerdings ist die Situation, die die Ukraine gerade ereilt oder die bewältigt werden muss, so außergewöhnlich, dass, glaube ich, jeder Rechtsstaat und jedes Rechtsstaatssystem erstmal überlastet wäre. Stellen Sie sich vor, wenn in Deutschland auf einmal tausende von Fälle versucht würden, unter Kriegsbedingungen abgeurteilt zu werden, erstmal ermittelt zu werden und dann abgeurteilt zu werden. Da wäre jedes System relativ schnell am Rande seiner Kapazitäten. Und internationales Strafrecht ist halt noch ein Nischenrechtsgebiet. Es ist schon etwas anders als Strafrecht, normales Strafrecht in Anführungsstrichen, setze ich das mal. Wobei ich jetzt nicht sagen muss, das ist jetzt auch kein Hexenwerk. Also ein gut ausgebildeter Jurist, der kann sich da einarbeiten und nach einer gewissen Zeit ist er oder sie dann relativ fit im internationalen Strafrecht. Und genau so soll es durch die Hilfe von Internationalen, die gerade in der Ukraine sind, laufen.
0: Was genau tun Sie denn dann da als EUAM?
1: Die EUAM, wir sind gebündelt in der International Crimes Component. Und diese Component, die hat dann zwei Units, die Legal Unit und die Investigation Unit. Und das zeigt schon so ein bisschen, wo die Hilfe hingeht, also sowohl die Ermittlung und alles, was juristisch ist. Ich arbeite in der Legal Unit, in der juristischen Unit, und da ist die Hilfe von der Bandbreite relativ breit gefächert. Ich gebe Ihnen mal Beispiele. Wir können unsere Meinung abgeben zu zukünftigen Gesetzesvorhaben, wie das in der Zukunft ausformuliert werden soll, damit es a sinnvoll ist und vielleicht auch so weit wie möglich und nötig den internationalen Straftatbeständen entspricht. Eine weitere Funktion ist, wenn die Staatsanwaltschaft eine Strategie zur Verfolgung von internationalen Verbrechen festlegt für die nächsten 3 Jahre, dann würden internationale Partner dazu kommentieren und ihre Meinung dazu sagen. Es kann sein, dass man Workshops macht zu bestimmten Rechtsgebieten. Crimes against children, crimes against the environment.
0: Also Verbrechen gegen die Umwelt, gegen Kinder.
1: Genau. Und dann gibt es entweder bei der EUAM, bei uns in der Unit, die Kapazitäten und das Wissen, das selber zu machen. Oder wir sind natürlich auch vernetzt, weil die Blase des internationalen Strafrechts auch relativ klein ist und wir kennen andere Leute. Und dann guckt man, ob man bestimmte Experten einlädt, die dann nach Kiew kommen oder woanders in die Ukraine und dort einen Workshop machen. Man muss versuchen, das natürlich alles in einer Art zu halten, die sich dann selber trägt irgendwann, weil sonst bringt es nichts.
0: Das heißt so, dass die Ukrainer eines Tages auf eigenen Beinen stehen können.
1: Voilà, genau. Ja, das ist das Ziel und das wird auch passieren.
0: Nun ist die EU ja nicht die einzige internationale Organisation, die in der Ukraine präsent ist, sondern auch die UNO zum Beispiel, andere auch. Ergänzen Sie einander? Arbeiten Sie zusammen oder auch konkurrierend?
1: Im Idealfall ergänzen wir uns. Ich würde sagen, Konkurrenz besteht in dem Sinne nicht, dass die EU jetzt nicht zeigen muss, dass sie irgendwie besser ist oder ein besseres Verhältnis zu den Ukrainern haben. Aber Sie haben recht, es gibt eine Fülle von internationalen Akteuren und man muss versuchen, Doppelung zu vermeiden. Und das kann man manchmal, aber manchmal entstehen trotzdem noch Doppelungen. Die Doppelung muss nicht notwendigerweise schlecht sein, wenn jetzt zwei internationale Organisationen zu einem Thema mit den Staatsanwaltschaften sprechen oder mit der Richterschaft. Das ist nicht notwendigerweise abträglich, aber es wäre doch schön, wenn man sich dabei abspricht und versucht, unbewusste Doppelungen zu vermeiden.
0: Wie ist es eigentlich um die Rechtsstaatlichkeit in der Ukraine bestellt? Also ist das ein Rechtswesen, das westeuropäischen Vorstellungen im Grunde entspricht, also unvoreingenommen, faires Rechtswesen?
1: Da lehne ich mich jetzt natürlich aus dem Fenster. Die Feiglingsantwort wäre, das ist nicht meine Spezialität und mein Rechtsgebiet, dazu kann ich nichts sagen. Aber das ist zu feige, deswegen versuche ich trotzdem was zu sagen. Das ukrainische Rechtssystem ist noch sehr geprägt aus historischen Gründen in seiner Nachfolgeschaft als Sowjetsystem. Was ich damit meine, ist fürs Strafrecht, dass es doch sehr starr und sehr formalisiert ist. Und was Nichtjuristen oft vergessen, das materielle Recht, das ist wichtig, aber mindestens genauso wichtig ist das Prozessrecht. im Prozessrecht können Sachen extrem schwer gemacht werden oder vereinfacht werden. Und da besteht in der Ukraine noch eine gewisse Unflexibilität. Das heißt aber nicht, dass das kein Rechtsstaat ist. Es gibt in der Ukraine auch Korruption und das ist problematisch. Da würde ich jetzt trotzdem nicht sagen, dass ich der Ukraine die Rechtsstaatlichkeit deswegen absprechen würde. Das muss aufgearbeitet werden. Das wird zum Teil aufgearbeitet. Letztes Jahr ist der vorgeblich zweitmächtigste Mann des Staates durch Korruptionsermittlungen zu Fall gekommen. Der musste zurücktreten. Und da gibt es zwei Lesarten. Oh, das ist ganz schlimm. Es sind ja alle korrupt. Der zweitmächtigste Mann des Staates, wie der sich bereichert, das ist die negative Lesart. Und die positivere Lesart ist, wow, das ist ja Wahnsinn. Das Land ist im Krieg, die sind in einem Ausnahmezustand und die Korruptionsbehörde traut sich nicht nur gegen den zweitmächtigsten Mann des Staates zu ermitteln, sondern hat dann auch noch die Macht, auch durch die Unterstützung der Bevölkerung und der Zivilgesellschaften, den zweitmächtigsten Mann des Staates zu Fall zu bringen. Welche Leseart man jetzt nimmt, ist jedem selber überlassen. Vielleicht liegt die Wahrheit auch irgendwo in der Mitte oder ist sowieso subjektiv.
0: Diese Fragen sind ja auch nicht uninteressant, gerade mit Blick darauf, dass die Ukraine in die EU streben will. Dient ihre Mission, dient die EUAM dann auch sozusagen der Vorbereitung des Rechtswesens auf diesen Eintritt?
1: Ursprünglich war das nicht geplant. Die EUAM wurde eingerichtet 2015 in Antwort auf die Maidan-Unruhen, um der Ukraine zu helfen, ihren Civilian Security Sektor, also den zivilen Sicherheitssektor zu reformieren. Und das beinhaltet alles Mögliche. Good Governance, Rule of Law, aber sowas auch wie Integrated Border Management. Sie sehen, das ist relativ weit gefächert. Das internationale Strafrecht kam erst 22 dazu im Rahmen der leider Vollinvasion der Ukraine, als es dann notwendig wurde. Diese ganzen Aufgabenbereiche, die zielen natürlich darauf ab, ein Rechtssystem und eine Rechtsstaatlichkeit zu schaffen, die EU-konform ist. Aber unser direkter Auftrag ist das nicht, dass das jetzt unsere Arbeit beeinflusst, ist auch ganz klar. Das ist logisch.
0: Herr Körner, Sie arbeiten in Kiew, Sie leben da. Reisen Sie auch für Ihre Arbeit durch die Ukraine?
1: Wir können zum Glück uns in einem gewissen Rahmen bewegen. Und darüber bin ich auch sehr froh, weil es A, wichtig ist, zu den Partnern zu gehen, wenn die aus den Regionen kommen, dass die nicht die ganze Zeit nach Kiew fahren müssen. Und ein ganz persönlicher, egoistischer Grund ist, privat dürfen wir nicht reisen in der Ukraine.
0: Das ist Vorschrift der EU.
1: Das ist Vorschrift der EU aus Sicherheitsbedingungen und ich kann das verstehen, aber dass jetzt in den Karpaten im Südwesten der Ukraine große Sicherheitsbedenken gäbe, darüber kann man sich streiten. Aber ich kann auch verstehen, warum die EU da kein Risiko eingehen will. Auf jeden Fall bedeutet das, dass Dienstreisen meine einzige Möglichkeit ist, das Land so ein bisschen zu bereisen und die Leute kennenzulernen. Wir dürfen nach Odessa fahren, wir dürfen nach Dnipro, Lviv, Lemberg im Westen sowieso. Und dann hängt es jeweils von der Sicherheitslage ab, ob unsere Sicherheitscrew die Reise sozusagen freigibt oder nicht.
0: Sie haben also Ihr Arbeitgeber, erlegt da bestimmte Regeln auf, aber werden Sie auch geschützt, physisch geschützt, wenn Sie unterwegs sind?
1: Wenn es die Sicherheitslage erfordert, kann man auch mit gepanzerten Fahrzeugen reisen. Meiner Meinung nach ist es in dem jetzigen Konfliktszenario gar nicht so richtig notwendig, immer in einem gepanzerten Fahrzeug rumzufahren, weil es ja Luftalarme sind. Also es ist nicht so, dass man auf der Straße angehalten und ausgeraubt wird oder so. Wir dürfen auch unter gewissen Umständen, wenn es von der Sicherheit greenlightet wird, mit dem Zug fahren, was ich sehr schön finde.
0: Und erstaunlicherweise werden die Zugverbindungen von Russland bisher ja auch noch nicht oder nur sehr selten angegriffen.
1: Das hoffen wir, dass es so bleibt. Das hat in diesem Jahr etwas zugenommen und die ukrainische Bahn hat darauf auch reagiert, dass es inzwischen ein Protokoll gibt, was zu tun ist, wenn entschieden wird, dass ein Zug in Gefahr ist, dann hält der Zug an und dann müssen alle raus aus dem Zug und sie müssen sich das so vorstellen, also ich nehme meistens den Nachtzug rein und raus, Das wäre dann im Sommer vielleicht noch eine angenehme Übung in der Nacht. Im Winter sieht das schon anders aus, wenn überall Schnee liegt und Minusgrade draußen sind und man dann für einen unbestimmten Zeitraum in der Nähe des Zuges warten müsste. Mir ist es zum Glück noch nicht passiert.
0: Herr Körner, in Deutschland läuft die Entsendung von Personal für Friedenseinsätze ja über das Zentrum für internationale Friedenseinsätze in Berlin. Sind Sie da auch auf den Einsatz in der Ukraine vorbereitet worden?
1: Das ZIF hat einen interkulturellen Vorbereitungskurs gemacht. Das ist auch wichtig. Das wird oft vergessen. Der interkulturelle Rahmen und interkulturelle Kompetenzen sind extrem wichtig, solche Soft Skills für das Gelingen des Arbeiten. Und es wird allgemein von allen Ausländern, die bei der EUIM anfangen, verlangt, einen sogenannten HEAT Course zu machen. HEAT steht für Hostile Environment Awareness Training.
0: Also ein Kurs, der Sie auf die physischen Bedrohungen zum Beispiel vorbereitet.
1: Genau.
0: Herr Körner, Missionen wie die EUAM sind auf Jahre, manchmal auch auf Jahrzehnte angelegt. Sie haben schon gesagt, sie ist 2014 entstanden. Aber das Personal, das wird ja regelmäßig ausgewechselt. Sie sind also auf Zeit dort. Wohin würden Sie denn gern als nächstes gehen? Welches Konfliktgebiet reizt den Völkerrechtler Thomas Körner?
1: Ja, also welches Konfliktgebiet, wenn Sie mich das fragen, also falls meine Mutter dieses Gespräch dann hört, die schlägt da gleich die Hände über den Kopf zusammen. Ich glaube, die wäre froh, wenn ich mal nicht in ein Konfliktgebiet gehen würde. Ich war vorher ganz lange in Den Haag beim Internationalen Strafgerichtshof. Theoretisch unter Umständen könnte ich mir auch vorstellen, für den Strafgerichtshof wiederzuarbeiten, den internationalen.
0: Also Sudan wäre es nicht.
1: Sudan wäre es nicht. Ansonsten wäre es vielleicht auch mal nett, ein bisschen mehr Transitional Justice zu machen.
0: Was ist das?
1: Das sind sozusagen andere Formen, wie man nach großen Konflikten entweder innerhalb einer Bevölkerung oder zwischen verschiedenen Staaten versucht, diesen Konflikt aufzuarbeiten. Ich habe darüber noch nicht nachgedacht, aber wenn man sich heutzutage in der Welt umguckt, eigentlich müsste man ja sagen, dass ich in einem Boom-Arbeitsfeld arbeite, weil es immer mehr potenzielle internationale Straftaten gibt. Aber so richtig glücklich bin ich über meinen wachsenden Arbeitsmarkt jetzt nicht.
2: Thomas Körner war das. Er ist Jurist und unterstützt zurzeit in der Ukraine. Er ist vom Auswärtigen Amt als Peacekeeper des Jahres ausgezeichnet worden.
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2: Die Tage mit extremer Hitze und den tropischen Nächten sind nun erst einmal vorbei. Nun ist Durchatmen angesagt, auch für viele Rettungskräfte. Aber die nächste Hitzewelle wird kommen. Dafür ist Deutschland nicht ausreichend gewappnet, meint zumindest die Süddeutsche Zeitung.
4: Pflegekräfte stoßen bei dem Versuch, die Älteren zu schützen, an ihre Grenzen. Klimaanlagen könnten helfen, sind in jedem Supermarkt selbstverständlich, aber in Seniorenheimen die Ausnahme. Für Schulen gilt dasselbe. Und Menschen mit Erkrankungen? In Kliniken sind Operationssäle, Intensivstationen und Notfalleinrichtungen häufig klimatisiert. Patientenzimmer, Behandlungszimmer, Kreissäle sind es nicht. Die Klimakrise hat erst begonnen. Jetzt wäre die Zeit, sich auf die nächste Hitzewelle vorzubereiten.
2: Und da müsse die Politik zuallererst bei den Städten und Gemeinden ansetzen und sie mit mehr Geld ausstatten, fordert das Hamburger Abendblatt.
4: Ob und wie Menschen geschützt werden, ob es Hitzeaktionspläne gibt, kühle Orte und Klimaanlagen in sozialen Einrichtungen, hängt davon ab, wo sie wohnen. Denn Hitzeschutz ist Sache der Kommunen und die haben oft schlicht kein Geld für Klimaanpassung. Im Koalitionsvertrag haben sich Union und SPD vorgenommen, eine Gemeinschaftsaufgabe von Bund und Ländern zu Klimaanpassung zu prüfen. Die Hitze der letzten Tage muss ein Signal sein. Die Zeit zu prüfen ist vorbei. Jetzt muss endlich etwas getan werden.
2: Themenwechsel. Zwischen den USA und dem Iran gilt ja eigentlich das Rahmenabkommen, das beide zu einer Waffenruhe verpflichtet. Aber wir wissen es, sie haben sich am Wochenende wieder gegenseitig angegriffen. Die Frankfurter Rundschau schreibt dazu:
4: Die gebrochene Waffenruhe lässt die Hoffnungen auf ein erfolgreiches Ende der Friedensverhandlungen genauso dramatisch sinken wie die auf freie Fahrt von Schiffen durch die Straße von Hormus. Die Preise für Energie dürften hoch bleiben, mit den bekannten Folgen für die Weltwirtschaft. Die USA und der Iran dürften zwar bald wieder an den Verhandlungstisch zurückkehren, aber auch in bekannte Muster zurückfallen.
2: Jan-Philipp Burgard, Reporter für Welt-TV, lenkt den Blick auf die neuen Warnungen von US-Präsident Trump Richtung Teheran.
3: Donald Trump hat es schon wieder getan. Er hat die rhetorische Bazooka rausgeholt und dem Iran zum wiederholten Male mit der vollständigen Vernichtung gedroht. Im Iran selbst dürfte Trumps martialische Drohung nur noch Schulterzucken auslösen. Zu oft hat er den Mullahs schon gedroht, aber nicht gehandelt. Damit erinnert Trump an den von ihm verhassten Vorgänger Obama, der einst dem syrischen Diktator Assad eine rote Linie für den Fall eines Chemiewaffeneinsatzes zog und dann doch nichts unternahm. Wie Obama setzt Trump mit seinem folgenlosen Gebell die Glaubwürdigkeit Amerikas als Weltmacht aufs Spiel. Währenddessen gibt sich der Iran ganz gelassen, weil er mit der Straße von Hormuz die Hauptschlagader der Weltwirtschaft kontrolliert. Wenn Trump so weitermacht, geht der Iran stärker aus dem Krieg hervor, als er hineingegangen ist.
2: Meint Jan-Philipp Burgard bei Welt-TV. Und das waren unsere Standpunkte. Heute zusammengestellt von Jonas Valentin Weber.

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1: Um 4 Uhr mit Olaf Knapp. Die Hitzewelle hat Deutschland am Wochenende Extremtemperaturen beschert. Schon Freitagnachmittag hatte der Deutsche Wetterdienst in Saarbrücken mit 41,3 Grad die bis dahin höchste Temperatur in Deutschland registriert. Aus der Nachrichtenredaktion Marei Beermann.
2: Den nächsten Rekordwert gab es am Samstag mit 41,5 Grad in Möckern-Drewitz in Sachsen-Anhalt. Aber damit nicht genug. In Neiße-Münde im Osten Brandenburgs wurden gestern 41,7 Grad im Schatten gemessen. So viel wie noch nie in Deutschland. In der Hitze überschätzten offenbar viele ihre Kräfte. Bundesweit kamen mindestens 11 Menschen durch Badeunfälle ums Leben, darunter 2 Kinder im Alter von 6 und 8 Jahren sowie ein 14-Jähriger.
1: In Venezuela sind knapp 4 Tage nach den verheerenden Erdbeben ein Vater und sein Sohn gerettet worden. Laut der Nachrichtenagentur AFP haben französische und amerikanische Einsatzkräfte die beiden aus den Trümmern geholt. Unter den Helfern sind auch Mitglieder des Technischen Hilfswerks aus Deutschland. Allerdings schwindet langsam die Hoffnung, noch Überlebende zu finden. Die venezolanischen Behörden haben bislang 1450 Tote registriert. Es werden noch Zehntausende Menschen vermisst. Volkswagen steigt offenbar aus einer Kooperation mit dem Zulieferer Bosch aus. Wie die Bild berichtet, geht es um eine Entwicklungspartnerschaft für autonomes Fahren. Wegen mangelnder Fortschritte und des herrschenden Sparzwangs will der VW-Konzern die Zusammenarbeit beenden. Obwohl schon rund 1,5 Milliarden Euro in das Projekt geflossen seien, gelte die Technik intern als nicht wettbewerbsfähig. Insbesondere bei hochentwickelten Assistenzsystemen hätten sich Markt und Technologie anders entwickelt als zu Beginn der Zusammenarbeit erwartet. Co-Gastgeber Kanada steht als erstes Team im Achtelfinale der Fußball-Weltmeisterschaft. Im Sechzehntelfinale haben die Kanadier mit 1:0 gegen Südafrika gewonnen. Aus dem ARD-WM-Team Hendrik Lückhoff.
3: Kanada und Südafrika hatten beide zum ersten Mal die K.O.-Phase einer WM erreicht und bis in die Nachspielzeit stand es 0:0. Dann aber traf Steffen Öztürk zum 1:0-Siegtreffer für die Kanadier. Im Achtelfinale bekommen es die Kanadier mit den Niederlanden oder Marokko zu tun. Für die deutsche Mannschaft steht am heutigen späten Montagabend deutscher Zeit ihr Sechzehntelfinale gegen Paraguay an. Und beim Team von Südkorea ist Trainer Hong Myung-bo nach dem überraschenden Vorrunden aus zurückgetreten.
1: Das Wetter in Deutschland. Am Tage örtlich Starkregen, Hagel und Sturmböen. Teils schwere Gewitter. Im Nordwesten oft heiter, bei 22 Grad auf Sylt bis 32 Grad im Landkreis Passau. Die Zeit, es ist gleich 4.03 Uhr.
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4: Zunächst kurz die Entwarnung für die A9 Halle Leipzig Richtung Nürnberg. Kein Falschfahrer mehr zwischen Schneidach und Kreuz Nürnberg. Dann haben wir eine Unwetterwarnung im Saarland, im Südwesten von Rheinland-Pfalz und im östlichen Baden-Württemberg. Sowie in Sachsen ist mit heftigen Starkregen, Hagel, Sturmböen und Gewittern zu rechnen. Dadurch kommt es auf den Straßen vermehrt zu Aquaplaning. Die A2 Hannover Richtung Berlin ist zwischen Thesen und Brandenburg an der Havel wegen Reparaturarbeiten gesperrt. Die A7 Hannover Richtung Hamburg ist zwischen Bad Vollingbostel und Dorfmark wegen Straßenschäden bis 19 Uhr gesperrt. Die A8 Salzburg-München ist zwischen Übersee und Bernau wegen eines Waldbrandes gesperrt. Die Umleitung führt über die U81 und U16. Die A14 Magdeburg Richtung Schwerin ist zwischen Kreuz Magdeburg und Dahlenwarsleben wegen Fahrbahnschäden gesperrt. Die A20 Rostock Richtung Kreuz Uckermark ist zwischen Kreuz Rostock und Dummersdorf wegen einer Fahrbahnerneuerung bis 4 Uhr gesperrt. Oh, ich sehe gerade, 4 Uhr haben wir ja also noch. Besteht die Sperrung offenbar. Die A42 Kamp-Lindfort Richtung Dortmund ist zwischen Herne-Krange und Herne-Baukau wegen Brückenarbeiten gesperrt. Die A43 Wuppertal-Recklinghausen ist zwischen Bochum-Riemke und Kreuz-Recklinghausen wegen Brückenarbeiten in beiden Richtungen gesperrt. Berlin, die A115, Berlin Richtung A10, ist zwischen Potsdam-Drewitz und Saarmund wegen Straßenschäden gesperrt. Und zum Schluss die A553 Bliesheim-Brühl ist zwischen Brühl-Ost und Brühl-Nord in beiden Richtungen noch bis 6 Uhr gesperrt. Das war's vom Verkehr. Ihnen eine gute und freie Fahrt.
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4: Wie immer vom Norddeutschen Rundfunk in Hamburg, heute mit Detlef Karg im Studio. Alles vom Tage und Aktuelles hier bei uns noch bis 6 Uhr. Über kein Thema ist so viel berichtet worden in den vergangenen Tagen wie über die hohen Temperaturen in Deutschland und Europa. Nicht zuletzt deshalb, weil die Hitze auch wieder einmal Mängel und Versäumnisse offengelegt hat. Etwa bei der Klimatisierung von Gebäuden. Was in jedem PKW seit Jahrzehnten zur Basisausstattung gehört, darüber verfügen etwa nur geschätzt ein Viertel der Krankenhäuser in Deutschland. Es soll sogar OPs geben, die nicht klimatisiert sind, so war in Berichten dieser Tage zu hören. Eine Strapaze für Mediziner, Pflegepersonal und noch mehr für Patienten, die dieser Lage ja nicht nach Feierabend entgehen können. Eigentlich unhaltbar für ein Land wie Deutschland. Aber warum ist das so? Eine Reportage aus Quedlinburg von Jonas Gretel und Christian Erl.
5: Oh, nee. Das ist wieder eine Hitze heute.
6: Station 4 im Harzklinikum in Quedlinburg. Marion Hellmann, Schwester im regionalen Traumazentrum, schleppt einen Standventilator in das Zimmer von zwei Patientinnen.
7: Guten Tag, meine Damen. Soll ich Ihnen mal einen Ventilator bringen? Soll ich schön die Tür so offen stehen lassen und Fenster, ja, dass ein bisschen Luft zirkuliert? Ist ja wieder sehr heiß heute, ja.
6: Bei über 30 Grad, draußen wie drinnen, muss sich Hellmann mit dem behelfen, was da ist. Durchzug, Ventilatoren und Jalousien, die zwar nicht kühlen, aber zumindest ein bisschen Schatten spenden. Hans Arndt, der schon seit 14 Tagen als Patient auf der Station liegt, nimmt's mit seinen 83 Jahren sportlich.
8: Ja, angenehm ist es nicht. Man schwitzt sich auch immer so durch, ja. Man muss eben aushalten.
6: Aushalten, das ist auch die Devise für die Klinikleitung. Das Harzklinikum hat gerade 6,3 Millionen Euro Fördermittel vom Land bekommen für den Ausbau der Notaufnahme. Der Hitzeschutz spiele dabei aber eine untergeordnete Rolle, sagt Geschäftsführer Matthias Voth.
9: Hitzeschutz ist für uns leider nur eine optionale Aktivität, weil wir kämpfen, den Rest, also ich meine die Basis aufrechtzuerhalten. Also das ist Luxus.
6: Weil heiße Tage und Tropennächte aber dafür sorgen, dass Patienten langsamer gesund werden oder sich ihr Zustand sogar verschlechtert und das Personal bei Hitze häufiger ausfällt, hat das Bundesgesundheitsministerium 2024 einen Musterhitzeschutzplan für Krankenhäuser herausgegeben. Die Empfehlung darin? Räume tagsüber auf unter 26 Grad kühlen, nachts auf unter 20. Doch verbindlich sind diese Temperaturvorgaben in Deutschland nicht, im Unterschied zu Frankreich oder England. Anne Hübner hat zumindest Hoffnung, dass sich das ändert. Die Intensivmedizinerin arbeitet beim Kompetenzzentrum für klimaresiliente Medizin und berät Krankenhäuser zum Thema.
10: Das Thema ist politisch gesetzt, auch in den Krankenhäusern angekommen. Das Bewusstsein ist da. Die Umsetzung, geschweige denn Finanzierung, personelle Voraussetzungen, hinkt dem natürlich deutlich nach. Man kann nur hoffen, dass einfach jetzt durch Hitzewellen wie dieser ein Bewusstsein entsteht, dass dann eben auch entsprechende Fördermittel aufgesetzt werden, dass aus diesem Bewusstsein dann auch ein Aktionismus entstehen kann.
6: 10 Jahre hinter Frankreich. So beschreibt Hübner Deutschlands Rückstand. Auch weil in vielen Kliniken noch nicht mal klar sei, wer überhaupt zuständig ist. Personalmanagement, Technik oder Arbeitsschutz. Verbindliche Vorgaben und echte Investitionen für Krankenhäuser fordert deshalb auch die Deutsche Stiftung Patientenschutz. Denn bislang endeten die Hitzeschutzpläne dort, wo der Patientenschutz Geld koste. Aus dem Bundesgesundheitsministerium aber gibt es bisher keine Ankündigung, den Musterhitzeschutzplan für Krankenhäuser zur Pflicht zu machen.
4: Verwirrung beim Hitzeschutz in Deutschlands Krankenhäusern, das war eine Reportage und ein Bericht von Christian Erl. Es war etliche Tage sehr heiß in Deutschland, in ganz Europa. Über diese Extremlage hat meine Kollegin Kirsten Gerhardt von Tagesschau 24 mit Claudia Reiser aus der ARD-Klimaredaktion gesprochen. Zunächst ging es darum, warum sich gerade der europäische Kontinent derzeit so schnell aufheizt.
11: Ja, tatsächlich haben wir global im Moment eine Erderwärmung von rund 1,4 Grad. In Europa sind es tatsächlich bereits ca. 2,5 Grad, also schon deutlich mehr. Die Gründe, die sind tatsächlich vielfältig, da gibt es eine ganze Reihe. Das hängt auch mit atmosphärischen Zirkulationen zusammen zum Beispiel. Aber ich habe mal zwei Gründe mitgebracht, die ich schon besonders spannend finde. Das eine, das ist unsere Nähe zur Arktis, weil wir reden bei Europa eben über den wärmsten Kontinent. Wenn wir jetzt aber tatsächlich über die wärmste Region weltweit gucken, dann ist das nämlich die Arktis. Das hängt mit der Schneeschmelze zusammen, mit der Eisschmelze dort. Und Europa ist eben besonders nah an diesem globalen Hotspot quasi mit dran, also was zumindest die absolute Erwärmung anbelangt. Die Arktis ist nämlich heute schon rund 3,3 Grad wärmer als zu vorindustriellen Zeiten. Und das strahlt dann eben auf Europa ab. Ja, und der andere Grund, das ist noch ein richtig paradoxer, wir sind nämlich zu gut darin gewesen, unsere Luft sauber zu machen. Saubere Luft, das ist gut für unsere Gesundheit, das wollen wir. Aber Luftverschmutzung hat tatsächlich mit Blick auf den Klimawandel einen kühlenden Effekt, weil die Aerosole, die Partikel, die da in der Luft sind, die strahlen quasi Sonne wieder in die Atmosphäre ab und das hat einen kühlenden Effekt. Und dadurch, dass wir zu stark diese Luftverschmutzung bekämpft haben, deswegen erwärmt sich Europa so stark.
12: Nun hat ja ein Forscherteam die aktuelle Hitzewelle untersucht. Zu welchem Ergebnis ist dieses Forscherteam denn gekommen? Ist diese Hitzewelle auf den Klimawandel zurückzuführen?
11: Absolut. Normalerweise ist das Ergebnis von solchen Studien immer, dass ein bestimmtes Extremwetterereignis so und so viel mal wahrscheinlicher geworden ist durch den Klimawandel, als es eben in vorindustriellen Zeiten der Fall gewesen wäre. Das ist jetzt bei der aktuellen Hitzewelle aber nochmal deutlich einen Schritt weiter. Da haben die Forscher nämlich herausgefunden, dass diese Hitzewelle, so wie sie jetzt ist, vor 50 Jahren tatsächlich praktisch noch unmöglich gewesen wäre. Also das wäre gar nicht gegangen, egal welche Wetterkonstellation. Wir hätten diese Temperaturen zu Tag und zu Nacht, wie wir sie im Moment haben, nicht erreichen können, noch vor 50 Jahren. Und das gilt, wie gesagt, für alle Wetterkonstellationen. Wenn wir jetzt die aktuelle Wetterkonstellation, wie wir sie haben, 1:1 ins Jahr 1976 transferieren würden, dann wäre das Ergebnis der Forscher, dass wir aktuell rund 3,5 Grad kühler wären, als wir es eben in der jetzigen Hitzewelle sind. Das ist schon ein extremes Ergebnis.
12: Wir wissen ja, dass der Klimawandel voranschreitet. Heißt das jetzt, dass wir uns öfter auf solche Extreme einstellen müssen?
11: Ja, auch das ist ein Ergebnis der Studie. Ich weiß, es sind immer sehr, sehr viele Zahlen, wenn es um das Thema Klimawandel geht. Jetzt geht es um das Referenzjahr 2003, weil wir können nicht 1976 nehmen, weil da gab es eben noch gar nicht die Möglichkeit, dass so eine Hitzewelle auftrat. Wenn wir jetzt das Jahr 2003 nehmen, da hat sich die Wahrscheinlichkeit, dass wir solche Hitzetage wie jetzt erleben, seitdem verzehnfacht. Bei Tag und bei Nacht hat sich die Wahrscheinlichkeit dieser Temperaturen, wie wir sie aktuell erleben, sogar mehr als verhundertfacht. Das ist natürlich besonders drastisch. Wir haben es in den letzten Tagen immer wieder gehört. Gerade die Nachttemperaturen sind die, die unserer Gesundheit besonders schaden, die unsere Organismen stressen, die auch die Infrastruktur stressen, auch bei den aktuellen Straßenschäden oder hier in Leipzig sind es ja die Schäden an der Tram. Das wäre anders, wenn quasi es nachts eine Möglichkeit gäbe, dass die Materialien ein bisschen runterkühlen können. Wenn es so ein bisschen Erholung gibt, dann würden diese Schäden auch nicht so drastisch ausfallen. Und genauso ist es mit uns Menschen, wenn wir eben gar nicht die Möglichkeit der Regeneration haben in der Nacht, dann ist diese Hitzewelle umso stressiger für uns.
12: Und wie gehen die Forscher bei sowas eigentlich vor? Wie können sie Phänomene dem Klimawandel zuordnen?
11: Ja, das ist die sogenannte Attributionsforschung und das ist tatsächlich ein sehr neuer Forschungszweig. Lange Zeit ist man eigentlich davon ausgegangen, dass es gar nicht möglich ist, dass man einzelne Wetterphänomene auch wirklich dem Klimawandel zuschreibt oder eben auch nicht, dass man eben feststellen kann, ja, dieses Wetterereignis hat mit dem Klimawandel zu tun. Das hat dann tatsächlich insbesondere ein Forschungsteam um eine deutsche Klimawissenschaftlerin, nämlich Friederike Otto, geändert. Sie hat es möglich gemacht, dass man wirklich auch innerhalb kürzester Zeit, wie jetzt eben bei der aktuellen Hitzeperiode, sagen kann, ja, das hängt mit dem Klimawandel zusammen. Wie machen Sie das? Es sind im Grunde tausende Computersimulationen. Das ist übelst aufwendig, weil Wetter ist im Grunde ein chaotisches System, da hängt eins mit dem anderen zusammen. Wenn man eine Sache verändert, dann hat es einen ganzen Rattenschwanz zur Folge. Das heißt, man muss einzelne Wetterphänomene tausendmal simulieren im Computer und das machen sie eben mit den ganzen Gegebenheiten, wie wir sie jetzt haben und mit den Gegebenheiten zum Beispiel zur vorindustriellen Zeit, sprich Treibhausgasemission von damals, globale Temperatur von damals, auch Ozeanwärme von damals. All das hat Auswirkungen darauf, wie sich das Wetter entwickelt. Und dann sagen sie eben, wie wahrscheinlich oder unwahrscheinlich wäre das gewesen ohne den Klimawandel.
12: Ganz kurz noch, Claudia, was heißt das jetzt für uns in Deutschland? Sind wir denn gut genug auf Hitze vorbereitet? Ich habe schon den Eindruck, dass das nicht so ist.
11: Ja, kurz gesagt, auch das ist in der Studie ein Thema. Die gute Nachricht ist, wir sind besser geworden seit 2003. Das war ja diese erste große Hitzewelle, die uns in Europa wirklich getroffen hat mit sehr, sehr vielen Toten. Seitdem hat sich einiges verbessert, aber die Studie sagt, nein, wir sind nach wie vor nicht an diese Phänomene wirklich angepasst im ausreichenden Maße. Es müssten beispielsweise unsere Städte deutlich mehr begrünt werden, damit da die Temperaturen runterkommen. Wir bräuchten mehr kühlende Gebäude, wo sich Menschen zurückziehen können. Gerade eben ältere Personen, auch Obdachlose und so weiter, die haben in diesen Zeiten es wirklich schwer und da wird sich zu wenig drum gekümmert. Unser Gesundheitssystem ist nach wie vor nicht dran angepasst. Also da gibt es noch viel zu tun.
4: Einschätzungen waren das von Claudia Reiser aus der ARD-Klimaredaktion. Wir kommen kurz ins Ausland. In Uganda hat der Chef des Militärs die Schließung des unabhängigen Medienunternehmens Nation Media Group angeordnet, einer der größten Sender des Landes. Und der Militärchef, er ist der Sohn des derzeitigen Langzeitpräsidenten Museveni. Mehr von Karen Bench.
13: Er ist der Chef des Militärs und der Sohn des ugandischen Präsidenten, Muhoozi Kainerugaba, 52 Jahre. Kainerugaba hat die Schließung des unabhängigen Medienunternehmens Nation Media Group angeordnet. Soldaten hätten Redaktions- und Sendegebäude des Unternehmens umstellt, berichtete der ugandische Sender NTV, der zur Mediengruppe gehört, auf der Nachrichtenplattform X. Bei den ugandischen Sendern NTV und Spark TV habe das Militär den Sendebetrieb gestoppt. Betroffen seien auch die Zeitungen Daily Monitor und The East African sowie Radiostationen. Kainerugaba schrieb zu der Aktion auf der Nachrichtenplattform X, er glaube nicht an die freie Presse. Die Presse sollte seiner Ansicht nach von revolutionären Kadern geführt werden. Bislang ist unklar, warum der Militärchef in diesem konkreten Fall so rigoros gegen die Medien vorgeht. Klar ist, Kainerugaba ist für die wachsende Repression gegen die ugandische Opposition in den vergangenen Monaten verantwortlich.
4: Karen Bench informierte. Und wir kommen zur Wettervorhersage für heute Montag, den 29. Juni. Vom Niederrhein bis nach Schleswig-Holstein ist es wechselnd bewölkt. Vereinzelt gibt es Schauer. Im Westen, Süden und Osten Schauer und teils kräftige Gewitter mit erhöhter Unwettergefahr. Höchstwerte 25 bis 29 Grad. Lokal im Osten und Südosten noch bis 32 Grad. Abseits der Gewitter weht ein schwacher bis mäßiger Nordwestwind. Und wir kommen zu den Nachttemperaturen. Deutscher Städte zur Stunde: in Kiel 19 Grad, Hamburg 21 Grad, Rostock 19 Grad, Hannover und Berlin 22 Grad, auch in Kassel 22 Grad, Münster 21, Köln 21 Grad, Frankfurt am Main 26 Grad, in Erfurt 22 Grad, Saarbrücken 22 Grad, Nürnberg 21, Dresden 25 Grad, auch in Stuttgart 25 Grad, Freiburg 23 und München meldet 22 Grad. Die tropischen Nächte, sie gehen also langsam vorüber. Und wir kommen zur Zeit. Es ist 4.18 Uhr.
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4: Blicken wir nach Venezuela nach dem Erdbeben. Kein Staat der Welt kann sich vor Erdbeben schützen, aber er kann sich und seine Bürger möglichst gut vorbereiten, so wie es etwa Japan tut. Das gilt nicht nur für Gebäude nach modernen Standards, sondern auch für das Vorhalten von Rettungs- und Bergetechnik. Venezuela verfügt nachgewiesenermaßen über die größten bekannten Erdölreserven der Welt, aber jahrelange Misswirtschaft und zuletzt die Maduro-Diktatur haben das Land Land verkommen lassen. Die Menschen spüren nun die Auswirkungen, mussten teils mit bloßen Händen nach Verschütteten suchen. Die Wut wächst. Derweil hat sich Oppositionschefin und Friedensnobelpreisträgerin Corina Machado angekündigt, wie Jenny Barke berichtet.
14: Dem US-Sender Fox News teilte sie mit, dass nach den zwei verheerenden Erdbeben am Mittwoch die Zeit gekommen sei. Sie wolle nun mit dem Volk zusammen sein, mit den Menschen trauern und einander Kraft geben. Seit Monaten wiederholt Machado ihre Ankündigung, nach Venezuela zurückkehren zu wollen. Allerdings droht ihr bei einer Einreise die Verhaftung. In Venezuela laufen Ermittlungen gegen die Oppositionelle. Unter anderem wirft ihr die Interimsregierung unter Delcy Rodríguez vor, den US-Militäreinsatz im Januar unterstützt zu haben und damit die Festnahme des Langzeitmachthabers Nicolás Maduro mitzuverantworten. Machado lebte in Venezuela im Untergrund, bis sie im Dezember in Oslo den Friedensnobelpreis persönlich entgegengenommen hat. Seitdem hält sie sich im Ausland auf. In der Katastrophenregion an der Karibikküste Venezuelas schwindet derweil die Hoffnung auf Überlebende unter den Trümmern. Das kritische Zeitfenster von 72 Stunden, in denen die Wahrscheinlichkeit nach Erdbeben hoch ist, Menschen lebend zu bergen, ist verstrichen. Die Zahl der Toten ist inzwischen auf mindestens 1.500 Menschen gestiegen. Die US-Erdbebenwarte USGS schätzt, dass die Beben der Stärke 7,2 und 7,5 bis zu 10.000 Todesopfer gefordert haben könnten. Weiterhin werden über 50.000 Menschen vermisst. Zehntausende sind nun obdachlos. Nach Angaben der Regierung sind 774 Gebäude eingestürzt.
4: Jenny Barke berichtete. Wir kommen wieder ins Inland. Die öffentlichen Finanzen und hier besonders die prekäre Lage der Kommunen sind ein Dauerthema in den deutschen Bundesländern. So derzeit auch in Niedersachsen. Bis heute findet in Hannover dazu eine Haushaltsklausur statt über das ganze Wochenende. Beraten wird unter anderem der Doppelhaushalt für die kommenden beiden Jahre. Zu Beginn der Gespräche haben unter anderem Gewerkschafter am Tagungsort demonstriert. Meine NDR-Kollegin Birgit Hasselbusch hat mit Marco Trips gesprochen. Er ist Präsident des Städte- und Gemeindebundes in Niedersachsen. Die erste Frage an ihn war, ob die Gewerkschafter mit ihrer Forderung nach mehr Hilfe für die Kommunen so recht haben.
15: Wir Kommunen haben ja jetzt schon zwei Protesttage organisiert, einmal vor dem Landtag, einmal bundesweit, und die Kommunen stehen nicht unter Druck, sie sind kurz vor der Handlungsunfähigkeit. In den letzten zwei Jahren sind 60 Milliarden Euro Defizit aufgebaut worden. Und das wird sich in der Zukunft jedes Jahr um 30 Milliarden Defizit wiederholen, wenn nichts anderes veranlasst wird. Und ich kann bisher weder bei Bund noch bei Land irgendwelche Änderungen erkennen.
16: Also klar, die Finanzlage des Landes ist recht angespannt durch weniger Steuereinnahmen insgesamt. Kann man denn aber nicht eigentlich sagen, wenn es nicht schlechter wird, ist das doch eigentlich ein positives Ergebnis?
15: Nein, Quatsch. Das ist Blödsinn. Also wenn es nicht schlechter wird, dann sind wir in zwei Jahren pleite. So kann man es sagen. Also wir machen jedes Jahr 30 Milliarden Defizit in den Kommunen und das ändert sich ja nicht. Man muss gegensteuern und zwar massiv, und das geht an verschiedenen Stellschrauben. Eine ganz große Stellschraube sind die Sozialausgaben, die jedes Jahr im zweistelligen Bereich steigen, während langsam unsere Einnahmen wegbröckeln. Bisher hatten wir eine solide Einnahmensituation. Das ist aber jetzt in Zukunft nicht mehr so. Die Gewerbesteuern und auch die anderen Steuern für die Kommunen gehen langsam runter. Das lässt sich zurückführen auf die schlechte wirtschaftliche Lage. Sie haben die Meldungen bei VW gehört. 100.000 Stellen werden abgebaut. Jedes Jahr verlieren wir in Deutschland 100.000 Industriearbeitsplätze. Da kann man nicht einfach nur so komische Wischiwaschi-Beschlüsse fassen, wie zum Beispiel mit der Konnexität auf Bundesebene. Das hilft uns alles nicht weiter, ist Augenwischerei, das sind Nebelkerzen. Wir brauchen echte Beschlüsse. Das spielt im Bereich der Sozialleistungen, die zurückgefahren werden müssen, oder eben auch teilweise im Bereich der Steuereinnahmen, was allerdings ein bisschen schwierig ist, weil die Wirtschaft ja lahmt.
16: Schauen wir nochmal auf das, was Bund und Länder auf der Ministerpräsidentenkonferenz am Donnerstag eben, worauf sie sich geeinigt haben, auf die Finanzreform, vor allem in Sachen Kommunen. Der Bund soll künftig 80% der Kosten übernehmen, die auf seiner Ebene beschlossenen Gesetze in Ländern und Kommunen auslösen. Also wie ist das mit dieser Regelung? Wie sieht Ihre Position dazu aus? Also wie wird denn da zwischen Bund und Ländern dann verhandelt, wie viel Geld an die Kommunen geht?
15: Da geht ja gar kein Geld an die Kommunen. Das ist ja nur Augenwischerei, das ist für die Zukunft. Sie können mal im Laden gehen und sagen, ich möchte gern für 80% der Preise einkaufen. Das mal. Und dann haben sie ja noch eine Grenze eingebaut, nur ab 200 Millionen Euro. und nur für die Zukunft für Leistungsgesetze, die sich ändern. Ich sehe aber in der Zukunft überhaupt keine Möglichkeit, Leistungsgesetze zu ändern, dass sozusagen Sozialleistungen aufwachsen. Im Gegenteil müssen Sozialleistungen abgebaut werden. Wir können uns diesen Sozialstaat mit den Einnahmen und der wirtschaftlichen Lage, die wir zurzeit haben, nicht mehr leisten. Und wenn das nicht in die Köpfe reingeht und weiter solche Wischiwaschi-Beschlüsse kommen, ja, dann werden wir irgendwann in die Handlungsunfähigkeit gleiten und das wird die Demokratie massiv beschädigen. Wenn vor Ort die Sachen nicht mehr funktionieren, kann ich nur extrem vorwarnen, dann wird das durchschlagen.
16: Und was wäre Ihr Idealziel?
15: Unser Idealziel wäre eine ehrliche Bestandsaufnahme der Lage in Deutschland. Die Sozialstaatskommission hat sich ja nur mit so organisatorischen Verbesserungen befasst. Sie muss sich damit befassen, das Leistungsniveau abzusenken, weil es sonst anders nicht funktioniert. Und das kann man nur tun, wenn man eine Gesamtreform aufruft und alle Deutschen und alle in Deutschland mitnimmt und die Lage erklärt, so wie sie ist. Und auch, sag ich mal, alle angeht. Ne? Nicht nur die Rentner, auch die Pensionäre vielleicht, nicht nur die Deutschen, auch die Ausländer, nicht nur die Jungen, auch die Alten, nicht nur die Privatversicherten, auch die gesetzlich Versicherten. So, da muss man eine Gesamtreform stricken und den Leuten sozusagen die Notwendigkeiten erklären. Wenn man da immer nur Einzeldinge macht und gerade für die Kommunen nur so Augenwischerei betreibt, dann wird das nicht funktionieren. Man kann ja auch an der Steuerschraube drehen. Ich bin auch nicht abgeneigt zu sagen, auch die starken Schultern müssen hier mehr tragen. Wir können nicht bei den Ärmsten der Armen alles wegkürzen. Das muss natürlich austariert sein. Vermögensteuer, Erbschaftssteuer sind da so Stichworte. Bin ich immer sofort dabei. Aber man muss so ein Gesamtkonzept stricken. Wenn das nicht gelingt, dann sehe ich schwarz.
16: Lassen Sie uns am Ende nochmal runtergebrochen auf das Motto, wer bestellt, bezahlt schauen. Also ja, was etwas mehr in Zukunft kommen soll. Heißt das aber nicht auch, dass der bezahlt, auch dann noch mehr mitmischen, mitentscheiden will?
15: Davon gehe ich aus. Der Bund macht ja immer sehr viele Vorgaben. Das ist nochmal ein anderes Thema der Bürokratie. Da würden wir uns mehr Vertrauen in die Kommunen wünschen und sagen, die müssen eigentlich ausgestattet werden, um ihre Aufgaben zu erledigen. Wer bestellt, bezahlt, das ist ja ein richtiger Gedanke. Der ist nur in dieser MPK total verwässert worden. Nämlich nur mit Blick auf die Zukunft. Die großen Lasten liegen aber in der Vergangenheit. Ganztagsausbau, Krankenhausfinanzierung, Wohngeldreform, Sozialstaatsmehrungen in Kinder- und Jugendhilfe. Das liegt alles in der Vergangenheit und wirkt mit den 30 Milliarden Defizit pro Jahr fort. Da muss man ran. Ich sage es nochmal, in der Zukunft sehe ich keine Aufwächse in Leistungsgesetzen. Wenn man uns da verspricht, die Konnexität einzuhalten, das ist easy going. Ne? Das wird nicht passieren. Es wird keine Leistungsaufweitung geben in Zukunft, jedenfalls nicht mit dieser wirtschaftlichen Lage.
4: Der Sozialstaat ist so nicht mehr finanzierbar für die Kommunen. Klare Worte waren das von Marco Trips, Präsident des Niedersächsischen Städte- und Gemeindebundes.
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3: Ja, die Kanadier besiegen Südafrika mit 1:0. Der goldene Treffer von Eustachio, der fällt allerdings erst in der Nachspielzeit. Mehr von Jan Wochner.
17: Kanada schreibt weiter an seiner Fußballgeschichte. Der Co-Gastgeber dieser WM, der zum ersten Mal in der K.O.-Phase dabei ist, mühte sich in einem Spiel auf sehr überschaubarem Niveau gegen defensiv unangenehme Südafrikaner und vergab vor allem in der zweiten Hälfte gute Möglichkeiten. Als sich die 70.000 Fans im Stadion von Los Angeles schon auf die Verlängerung eingestellt hatten, traf Kanadas Kapitän Ustak sehenswert in der zweiten Minute der Nachspielzeit zum Sieg und löste damit das Ticket für das erste WM-Achtelfinale der Canucks. Dort wartet dann am 4. Juli der Gewinner der Partie Niederlande gegen Marokko.
3: Heute Abend wird es dann ernst für die deutsche Mannschaft gegen Paraguay und eine gute Nachricht für das DFB-Team. Beim Abschlusstraining waren alle Spieler mit dabei, auch der zuletzt angeschlagene Linksverteidiger Nathaniel Brown.
18: Mir geht's gut. Ich habe heute ganz normal trainiert und ja, ich hoffe, dass ich das nächste Spiel spielen kann.
3: Und Brown hat durchaus gute Chancen zu spielen, denn in den ersten beiden Partien konnte er überzeugen, der Frankfurter. Das dritte Gruppenspiel ohne Brown, das 1:2 gegen Ecuador, das hat hingegen für eine Menge Kritik am DFB-Team gesorgt. Und Brown, der kann das nur bedingt verstehen.
18: Kritik gehört dazu, aber ich glaube, die Fans sollen nicht zu unfair manchmal zu uns sein. Wir wollen auch jedes Spiel gewinnen. Wir sind da jetzt auch nicht glücklich, wenn wir auch unser drittes Spiel verlieren, obwohl es um nichts mehr, sage ich jetzt mal, geht.
3: Heute Abend gegen Paraguay kann das deutsche Team es ja dann besser machen. Anpfiff in Boston ist um 22:30 Uhr.
19: Bereits ab heute Mittag startet ein anderes prestigeträchtiges Rasenturnier. In dem Fall geht es um Tennis und Wimbledon. Bisher war das kein gutes Pflaster für den besten deutschen Tennisspieler Alexander Zverev. Aber vor wenigen Wochen hat Zverev bei den French Open ja seinen ersten Grand-Slam-Titel überhaupt eingefahren. Deswegen die Frage an Matthias Kammann. Wie stehen die Chancen auf einen Zverev-Coup in Wimbledon?
20: Ich glaube nicht schlecht. Die Vorzeichen sind zwar klar. Die Nummer 1, Jannik Sinner, ist zurück und auch gut in Form, wie ein Vorbereitungseinladungsturnier gezeigt hat. Dazu ist Zverev noch nie über das Achtelfinale in Wimbledon hinausgekommen. Und sollte er es diesmal schaffen, würde vermutlich im Viertelfinale der starke Engländer Draper oder gar der Angstgegner Taylor Fritz warten. Aber der 29-Jährige ist für mich besser denn je. Hat die Last des unbedingt einen Grand-Slam-Titel gewinnen müssens erfolgreich abgestreift und Carlos Alcaraz, ein weiterer Favorit, ist weiter verletzt. Alles zusammengenommen rechne ich mit dem deutschen French Open Champion.
19: Wir machen weiter mit Leichtathletik und der Diamond League. Das ist ja eine Wettbewerbsserie mit verschiedenen Treffen über das ganze Jahr verteilt. Und an diesem Wochenende war Paris der Standort. Die deutsche Kugelstoß-Olympiasiegerin Mabry, die hat sich dort sehr gut präsentiert. Jens Gideon.
21: Die Olympiasiegerin von Paris bringt sich langsam in EM-Form. In der Stadt ihres größten Erfolges flog die Kugel am Abend auf sehr gute 19,93 Meter. Mabrys beste Weite in dieser Freiluftsaison. Beim Diamond League Meeting reichte das für Platz 2 hinter der Kanadierin Sarah Mitten, aber vor Weltmeisterin Schilder aus den Niederlanden. Hindernisläufer Karl Bebendorf hat in Paris sogar einen deutschen Sieg beigesteuert. Er hat die 3000 Meter Hindernis in persönlicher Bestzeit von 8 Minuten 05:55 gewonnen. Und gehört jetzt zu den Titelkandidaten bei der EM in Birmingham. Und zurück in Topform ist Stabhochsprung-Überflieger Mondo Duplantis. Der Schwede hat in Paris 6,13 Meter übersprungen.
19: Und zum Schluss noch eine Meldung vom Radsport. Im Thüringer Wald sind die deutschen Meisterschaften im Straßenrennen zu Ende gegangen. Und knapp eine Woche vor dem Start der Tour de France konnte einer besonders jubeln. Felix Engelhardt hat zum ersten Mal die deutsche Meisterschaft gewonnen und geht mit entsprechend Rückenwind auch in seine erste Tour de France.
22: Das war Max Seib mit dem Sport.
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1: Um 4.31 Uhr mit Olaf Knapp. Die Hitzewelle hat an diesem Wochenende ihren Höhepunkt erreicht. Seit Freitag steigern sich täglich die Temperaturrekorde. Gestern wurden in Neißemünde im Osten Brandenburgs 41,7 Grad im Schatten gemessen, so viel wie noch nie in Deutschland. Zugleich gab es laut Polizei viele Badeunfälle. Mindestens 15 Menschen kamen dabei ums Leben. Im Iran fordern einflussreiche Geistliche, die Verhandlungen mit den USA abzubrechen. Als Grund nannten sie die jüngsten amerikanischen Angriffe. Aus der Nachrichtenredaktion Diane Batani.
23: Auch Medien, die den iranischen Revolutionsgarden nahestehen, bezeichnen weitere Gespräche mit den USA als nicht mehr tragbar. Vorher hatte der Iran als Reaktion auf amerikanische Luftangriffe wieder Ziele in Bahrain und Kuwait beschossen. In beiden Emiraten hat das US-Militär große Stützpunkte. Auch die israelische Armee und die pro-iranische Hisbollah-Miliz haben ihre gegenseitigen Angriffe fortgesetzt, obwohl Israel und der Libanon sich vor 2 Tagen auf ein Rahmenabkommen über eine Friedenslösung geeinigt hatten. Die Hisbollah allerdings lehnt die Vereinbarung ab.
1: Bei erneuten russischen Angriffen in der Ukraine wurden nach Angaben örtlicher Behörden mindestens 5 Menschen getötet. In der Stadt Saporischschja kamen 2 Menschen ums Leben. In der nordöstlichen Grenzregion Kharkiv wurde eine Person bei einem Raketenangriff getötet. Zudem starb nach Polizeiangaben ein Beamter bei der Evakuierung von Anwohnern in einer anderen Gemeinde der Region. In der ebenfalls an Russland grenzenden Region Sumy wurde nach Angaben des dortigen Gouverneurs eine ältere Frau getötet. Der Volkswagen-Konzern will offenbar aus einer milliardenschweren Zusammenarbeit mit dem Zulieferer Bosch aussteigen. Wie die Bild-Zeitung berichtet, geht es um ein Projekt zum autonomen Fahren. Aus der Nachrichtenredaktion Jonas Valentin Weber.
24: Rund 1,5 Milliarden Euro sind demnach bereits in das Projekt geflossen. Trotzdem soll es beendet werden, wie es unter Berufung auf mehrere Quellen heißt. Grund dafür seien unter anderem mangelnde Fortschritte, sodass der Abstand zur Konkurrenz immer größer werde. Außerdem will der kriselnde Autobauer wohl Geld sparen. Statt die Assistenzsysteme mit Bosch gemeinsam weiterzuentwickeln, ist dem Bericht zufolge geplant, am Markt eine fertige Lösung einzukaufen. Die Zusammenarbeit war Anfang 2022 gestartet worden, um im Rennen um das autonome Fahren den Rückstand etwa auf Tesla, Mercedes oder chinesische Hersteller aufzuholen.
1: Das Wetter in Deutschland. Am Tage örtlich Starkregen, Hagel und Sturmböen, teils schwere Gewitter. Im Nordwesten oft heiter. 22 Grad auf Sylt bis 32 Grad im Landkreis Passau. Das waren die Nachrichten.
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4: Und da haben wir aktuell vor allem eine Unwettermeldung im Saarland, im Südwesten von Rheinland-Pfalz, im östlichen Baden-Württemberg und in Sachsen ist mit Starkregen, Hagel, Sturmböen und Gewittern zu rechnen. Dadurch eventuell auch vor Ort mit Aquaplaning. Das war's vom Verkehr. Ihnen eine gute und sichere Fahrt.
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4: Im Studio ist Detlef Karg. Guten Morgen. Für die Schweiz hat das Jahr 2026 ja mit einer Tragödie begonnen. Wir erinnern uns, in der Skibar in Caen-Montana, da brach ein Feuer aus, 41 Menschen starben, 115 wurden verletzt. Nun zeigt eine ARD-Dokumentation, wie eine Familie versucht, wieder in das Leben zurückzufinden und wie die Justiz versucht, die Frage zu beantworten, wie es zu dieser Katastrophe kommen konnte und über die Verantwortlichkeiten, um die gestritten wird. Mehr über die Doku jetzt von Norbert Kunze.
2: Es war das erste Mal, dass wir unsere Kinder ohne uns, ohne Aufsicht in die Berge fahren ließen.
5: Silvester 2025, die Brüder Valentin und Ferdinand auf Skiurlaub in den Schweizer Alpen.
7: In Crans-Montana gab es nicht viel Auswahl. Es gab Après-Ski-Partys, aber die waren früher vorbei. Und dann gab es den Ort, an dem sich alle Jugendlichen trafen, im Le Constellation.
5: Es ist 1.26 Uhr in der Nacht. Das neue Jahr wird ausgiebig gefeiert. Champagner aus Flaschen, garniert mit Sprühfontänen.
8: Ich habe gesehen, wie die Kellnerinnen diese Flaschen in einem Eimer vorbereitet haben. Mit diesen kleinen Sprühfontänen. Dann trugen sie sie auf den Schultern an den Tisch, wo sie bestellt worden waren. Und auf ihren Schultern kamen die Fontänen der Decke zu nahe.
5: Das Feuer breitet sich schnell aus, die Decke brennt, ein Flashover wird schlagartig zum Vollbrand.
9: Der Notausgang ist versperrt. Alle versuchen, über die Treppe zu entkommen. Die Temperatur steigt auf über 1000 Grad. Ein Feuerball schießt durch die Bar.
5: Ruhig und gefasst berichten die Brüder in der Weltspiegel-Doku von Korrespondentin Stefanie Doth, die in jener Nacht als Reporterin vor Ort war, hörbar emotional berührt.
25: Also mir ging persönlich vor allem unter die Haut zu sehen, wie hier die Jugendlichen ankommen und nach ihren Freunden suchen, die nicht wissen, sind meine Freunde noch am Leben, sind vermisst, sie erreichen sie nicht auf den Telefonen. Auch zu hören, dass es genauso den Familien ergeht, die einfach noch nicht Klarheit, Gewissheit haben, weil die Identifizierung der Leichen andauert. Die Behörden sagen, das könnte Tage, wenn nicht Wochen dauern, weil es sich um wirklich schlimme Brandverletzungen handelt.
5: Auch die 16- und 19-jährigen Jungs können sich nicht von den damaligen Ereignissen lösen. Sie sind gezeichnet, innerlich und äußerlich, kämpfen sich seit Monaten zurück ins Leben.
25: Du hast alle Toten gesehen.
26: Ich weiß nicht, ob ich alle gesehen habe. Ich könnte jeden Einzelnen beschreiben, aber das muss ich nicht, das brauche ich nicht. Was bringt es denn dann meine Mutter, zu wissen, wie so jemand aussieht auf dem Boden dann? Nix.
5: Die Brandkatastrophe von Crans-Montana in der vergangenen Silvesternacht forderte 41 Menschenleben, 115 Schwerverletzte und gilt als eine der schlimmsten Tragödien in der Geschichte der Schweiz. Was letztlich nur eine Einordnung ist, schlimm ist zudem das, was danach geschah.
9: Die Staatsanwaltschaft des Kantons Wallis kündigt an, gegen die Betreiber der Bar zu ermitteln. Auch die Gemeinde gerät schnell in den Fokus. Sie räumt ein, eigentlich muss es jedes Jahr Brandschutzkontrollen geben. Die letzte Kontrolle in der Bar Le Constellation liegt aber schon 6 Jahre zurück.
5: Bis heute, mehr als 6 Monate nach der Katastrophe, ist juristisch rein gar nichts geklärt. Gegenseitige Schuldzuweisungen der Barbetreiber, Ermittlungen wegen Behördenversagen und Vertuschung. Der Fall zieht sich. Die Brüder Valentin und Ferdinand drängen ebenso auf Aufklärung wie ihre Mama.
27: Da kann man noch so versuchen, nach vorne zu schauen und noch so sich zu denken, wenigstens sind sie am Leben und das ist ja noch nicht so lange her, aber wenn man sie so sieht, dann ist es doch immer wieder richtig schwer.
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4: E-Zigaretten oder auch Vapes haben bei vielen jungen Menschen das klassische Rauchen abgelöst. Aber das Ganze ist ja auch irgendwo elektrisch und digital gesteuert. Das Problem: Das Ganze sind Wegwerfprodukte. Viele Menschen machen sich aber kaum Gedanken darüber, was nach den letzten

0: oder beziehungsweise die Vapes dann eben über die Mülltonne entsorgt, dann kann es sein, dass sie im Pressfahrzeug beschädigt werden oder auch in der Anlage und dann fangen die an, sehr, sehr schnell und sehr heiß zu brennen.
1: Mit jeder falsch entsorgten E-Zigarette im Restmüll steigt also das Risiko für Brände und Explosionen. Deutschlandweit werden rund 80% der Brände in Entsorgungsanlagen oder Müllfahrzeugen durch falsch entsorgte Lithium-Ionen-Akkus verursacht.
0: Wenn man überlegt, wie viele Vapes im Umlauf sind und dass es circa dreimal am Tag in Frankfurt alleine in einer Anlage oder in einem Müllfahrzeug anfängt zu brennen, dann kann man sich vorstellen, wie oft offenbar gefährliche Dinge über den Hausmüll entsorgt werden.
1: Hinzu kommt, Vapes enthalten Schwermetalle, die bei falscher Entsorgung ins Grundwasser gelangen können. Rechtlich gelten E-Zigaretten als Elektroschrott. Damit sie künftig nicht mehr im Hausmüll landen und recycelt werden können, gilt ab dem 1. Juli eine Änderung des Elektrogesetzes. Dann muss jeder Händler, der E-Zigaretten oder Tabakerhitzer verkauft, alte Geräte zurücknehmen. Egal ob Kiosk, Tankstelle, Supermarkt oder Vape-Shop. Zusätzlich müssen die Händler mit farbigen Logos auf die Rückgabemöglichkeit hinweisen. Doch wie gut sind die Händler darauf vorbereitet? Das Marktmagazin Max wollte es wissen und hat eine Kollegin, Laura Schneider, mit ausgedienten Vapes in Wiesbadener Kioske geschickt. Wissen die Händler überhaupt, dass auf sie eine Rücknahmepflicht zukommt? Das Ergebnis?
2: Die Frau wusste gar nichts davon. Ich habe gefragt, ob ich sie abgeben kann. Dann hat sie gesagt, die verkaufen sie sowieso nicht. Und wenn, dann würde sie auch nur die zurücknehmen, die sie auch verkaufen. Aber ihr war das gar nicht bekannt, dass da überhaupt ein neues Gesetz gibt.
1: Auch im nächsten Kiosk hat das Personal bei unserer Stichprobe noch keine Ahnung von der bevorstehenden Rücknahmepflicht.
2: Der Kioskbesitzer hat noch nichts von dem Gesetz gehört und meinte auch, sie nehmen das nicht an. Hat gesagt, ich sei die Zweite, die jetzt gekommen ist und gefragt hat, ob ich E-Zigaretten abgeben kann. Aber der Chef hat gesagt, nee, wir nehmen keine.
1: Immerhin, ein Vape-Fachgeschäft nimmt die leeren E-Zigaretten an. Ab dem 1. Juli ist die Rückgabe dann überall kostenlos möglich, und zwar auch ohne den Kauf einer neuen E-Zigarette. Übrigens wussten die meisten Raucherinnen und Raucher vor der Berufsschule auch nichts von der neuen Rücknahmepflicht, die ab dem 1. Juli gilt.
3: Ja gut, bei mir ist egal, ich habe jetzt so ein Pod-System, das heißt, ich schmeiße die nicht mehr weg. Aber wenn ich mir jetzt noch mal eine Einweg holen würde, würde ich es nicht mehr machen.
1: Schon jetzt können E-Zigaretten auf Wertstoffhöfen, kommunalen Sammelstellen und auch im Lebensmitteleinzelhandel abgegeben werden. Das gilt übrigens auch für andere kleine Elektrogeräte mit einer Kantenlänge von bis zu 25 Zentimetern.
4: Ilias Metsch berichtete.
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4: Die evangelische Kirche hat langjährige Beziehungen zu Russland. Deutsche Pfarrer wirkten vor allem in Sankt Petersburg, besonders nach dem Fall des Eisernen Vorhangs. Aber in Zeiten angespannter Beziehungen ist damit nun offenbar Schluss. Michael Schwarzkopf war der letzte deutsche Pfarrer in Sankt Petersburg und ist nun zurückgekehrt nach Erfurt. Mein Kollege René Sievert vom Mitteldeutschen Rundfunk hat ihn dort in seiner Kirche besucht und mit ihm über die Zeit in Russland gesprochen. Zunächst aber gibt es ein kleines Kurzporträt von Michael Schwarzkopf.
6: Michael Schwarzkopf wurde 1962 in Greiz geboren. Vater und Großvater waren Pfarrer. Er hat Mathematik studiert und als Programmierer gearbeitet. Nach dem Mauerfall folgte aber der Wunsch nach einem Neuanfang. Er studierte Theologie in Berlin, Jerusalem und Heidelberg. 2002 wurde er Pfarrer in Thüringen. Im September 2013 begann dann der Dienst als Pfarrer der Petrikirche in St. Petersburg. Zugleich war er als Propst zuständig für weitere lutherische Gemeinden im Nordwesten Russlands. Nach 11 Jahren im Amt kehrte er 2024 mit Frau und Sohn zurück nach Thüringen und ist nun seit ein paar Wochen Pfarrer in der Gemeinde Erfurt Südost.
7: Herr Schwarzkopf, zurück im beschaulichen Thüringen. Haben Sie sich hier schon wieder eingelebt?
8: Also, ich bin hier geboren, ich habe früher hier gearbeitet, ich arbeite jetzt wieder hier. Alles ist jetzt normal und nur diese 11 Jahre St. Petersburg, das macht es so ein bisschen seltsam, auch wieder hier zu sein, als ob gar nichts geschehen wäre. Ich habe meine 11 Jahre in St. Petersburg gearbeitet, hatte mit ganz anderen Dingen zu tun. Ich bin zu einer Normalität, aber sie ist für mich innerlich, kann ich da noch gar nicht so angekommen sein nach 11 Jahren Russland. Also, obwohl es eigentlich sozusagen alles normal ist.
7: Die evangelische Kirche in Deutschland, die hat mehrere Auslandspfarrstellen, aber es gibt ja trotzdem eine besondere Beziehung zu dieser lutherischen Kirche in Russland. Können Sie erklären, was hat das miteinander zu tun? Die deutsche

0: Kirche mit dieser russischen lutherischen Kirche?
1: Ja, also das ist wirklich eine Geschichte, die geht über das hinaus, was zum Beispiel man sagen würde von den deutschen Gemeinden in Paris, Kairo oder London. Und das ist einfach klar, dass die Stadt erheblich von Deutschen mitgegründet wurde. Dass Peter der Große schon jede Menge an deutschen Beamten, Verwaltungsfachleuten, aber auch Ingenieuren ins Land holte. Und das setzte sich dann unter Katharina der Großen natürlich fort, die ja selbst aus preußischen Verhältnissen kam. Und diese große Gruppe innerhalb Petersburgs, die hatten natürlich klar ihre eigene Kultur. Die waren geschätzte Zeitgenossen auf allen Gebieten des gesellschaftlichen Lebens. Und die wollten dann auch eine repräsentative eigene Kirche haben. Und die hatten natürlich dann deutsche Pfarrer.
0: Ihre Amtszeit, die endete oder sollte enden, 2025. Sie sind dann zurückgekommen nach Deutschland und Sie waren jetzt mutmaßlich, also seit dem 18. Jahrhundert, jetzt der letzte deutsche Pfarrer in St. Petersburg.
1: Ja, genau. Also die Kirche war dann, nachdem sie ausgelöscht war unter Stalin, gab es dann also in den 90er Jahren nach dem Ende der Sowjetunion eine neue Chance. Diese neue Chance haben die evangelischen Menschen in Russland ergriffen und haben mit erheblicher Hilfe von der evangelischen Kirche in Deutschland evangelisches Leben wieder aufgebaut. In den 90er Jahren waren bis zu 80 deutsche Pfarrer in Russland tätig. Und haben überall Gemeindegründungen, Neugründungen begleitet und auch das Entstehen neuer Kirchenstrukturen und vor allem die Ausbildung eigener russischer evangelischer Pfarrerinnen und Pfarrer. Das war ein ganz, ganz großes Projekt und das war ein sehr erfolgreiches Projekt. Und das führte aber dann zu einem radikalen Rückbau dieser deutschen Pfarrstellen, weil die evangelische Kirche in Deutschland in ihrer sehr modernen und freien Geisteshaltung sagt, wir haben es überhaupt nicht nötig, Kirchen in anderen Ländern zu beherrschen. Die sollen sich bitte selbst verwalten. Die sollen selber sagen, was sie brauchen für das evangelische Leben in ihrem Land. Es gibt inzwischen genug russische evangelische Pfarrerinnen und Pfarrer. Und unser letztes deutsches Kirchenoberhaupt, das ziehen wir ab. Und das geschah 2009.
0: Ja, und hat das nichts zu tun mit den politischen Veränderungen, sondern es liegt nur daran, dass es jetzt mehr russische Pfarrer gibt?
1: Genau, es liegt vor allem daran, dass die EKD, wie gesagt, diesen Ansatz hat, wir wollen niemanden bevormunden. Das klingt ja erstmal sehr positiv, finde ich, ne? Aber es gibt noch was, was natürlich typisch deutsch auch immer eine wichtige Rolle spielt und das ist Sparen. Das wird ja alles von deutschen Kirchensteuern bezahlt und da muss man sich natürlich dann fragen, ne? Wenn es in solchen Städten wie Suhl schon seit 5 Jahren keinen Pfarrer mehr gibt oder solchen Kleinstädten wie Langewiesen es 35 Jahre lang keinen eigenen Pfarrer gab. Warum soll man einen in St. Petersburg haben, wo es 120 Gemeindeglieder gibt? In Langewiesen gibt es immerhin noch über 1000.
0: Aber man denkt ja auch daran, dass in Russland, die Meldung hört man immer wieder, ausländische Organisationen verboten werden. Es gibt immer weniger Bürgerrechte, mehr autokratische Herrschaft von Präsident
1: Ja.
0: Putin. Also man kann natürlich auch denken, dass die deutsche Kirche sich natürlich auch vor dem Hintergrund da zurückzieht. Wie haben Sie das wahrgenommen, diese Entwicklung?
1: Das können Sie sich vorstellen. 2012 war das sogenannte Agentengesetz, was eben bedeutet, dass alle Menschenrechtsorganisationen offenlegen müssen, woher ihr Geld kommt. Und wenn festgestellt wird, dass sie das Geld auch aus anderen Teilen der Welt beziehen, zum Beispiel aus Deutschland, dann müssen sie sich als ausländischer Agent bezeichnen. Dann waren wir sehr erleichtert 2012, dass davon die Kirchen ausgenommen wurden. Aber dann kam 2014 die Annexion der Krim. Und da war dann schlagartig klar, dass die russische Gesellschaft tief gespalten ist. Dass es also Leute gibt, die sind da absolut dafür und Leute, die sind absolut dagegen. Und diese Spaltung war in der evangelischen Kirche genauso da. Und damit endeten in der Kirche eigentlich alle Gespräche über das Thema und wurden nie wieder begonnen, weil es war einfach für alle Beteiligten eigentlich nicht möglich, sich auf irgendwas zu einigen. Es sind ja in der Zeit in Russland viele Familienfreundschaften und alles Mögliche zerbrochen, weil Leute sich nicht einigen konnten. In so einer winzigen kleinen Kirche, wenn da eine Gemeinde zerbricht, noch dazu eine so wichtige wie der Petrikirche, dann ist das nicht mehr zu retten. Deswegen haben alle sich von vornherein darauf geeinigt, wir reden nicht über Politik. Und so blieb es bis zu meiner Abreise.
0: Sie sind ja in der DDR groß geworden, Ihr Vater war Pfarrer und in der DDR gab es ja so ein besonderes Verhältnis zwischen Staat und Kirche, da hatte die Opposition in der Kirche auch einen Raum. Das ist in Russland dann nicht so?
1: Überhaupt nicht, nein, nein. Also wie gesagt, es gab keinerlei politischen Aktivitäten, keinerlei politischen Gespräche, auch nur in der evangelischen Gemeinde, weil es ganz klar war, die ganze Spaltung in der Gesellschaft gibt es in der evangelischen Kirche genauso und wir hatten da keine Möglichkeit, uns irgendwie zu positionieren. Und wie gesagt, das wäre dann auch gefährlich geworden. Es war dann klar, also als dann Russland den Krieg gegen die Ukraine begann, im Februar 22, da kam ja sehr bald, ich glaube nach einer Woche oder nach spätestens 10 Tagen, kam dieses Gesetz raus, wonach man Leute, die etwas, was Putins Führungsriege nicht genehm war, über die russische Armee, wenn man da was sagte, konnte man ja bis zu 13 Jahren ins Gefängnis kommen. Und damit war nochmal das, was wir seit 2014 erlebt hatten, dass wir eigentlich nichts sagen können zu den Ereignissen, das wurde dann nochmal bekräftigt. Und das blieb dann auch so.
0: Also Thema Krieg ist tabu, man darf es in Russland sowieso nicht Krieg nennen. Sie haben beschrieben, es gibt eine Spaltung, die einen sind sehr dafür, die anderen sehr dagegen. Es wurde nicht drüber gesprochen. Viele werden sagen, ja, ist das nicht hierzulande inzwischen auch so? Also wie nehmen Sie das denn in Ihrer Gemeinde jetzt in Thüringen wahr? Da sind die Menschen ja wahrscheinlich auch gespalten beim Blick auf die Situation in Russland und auf den Krieg.
1: Also da sind Menschen definitiv unterschiedlicher Meinung, das ist so. Aber es ist ja nicht lebensgefährlich, sich darüber auszutauschen. Und das macht es schon noch leichter. Wir haben hier die Freiheit zu reden, dann sollten wir auch mit allen sprechen. Und das erlebe ich durchaus positiv, auch in der Gemeinde hier. Also wir sind miteinander im Gespräch, auch bei unterschiedlichen Meinungen.
0: Und die Situation in Russland, die nehmen Sie jetzt sozusagen von Ferne wahr, als Außenstehender so ein bisschen. Sie haben aber bestimmt noch Kontakte. Jetzt gab es gerade in letzter Zeit ja auch Drohnenangriffe, sogar in der Region St. Petersburg, wo Sie gelebt haben. Wie geht's Ihnen denn dabei?
1: Na, da habe ich einfach Angst um die Menschen, die mir da nach wie vor sehr nahe stehen. Das ist so. Also, das tut mir furchtbar leid. Also, der ganze Krieg ist natürlich eine furchtbare Tragödie für beide Völker. Das bewegt mich sehr tief und da leide ich auch drunter. Es ist also für mich nicht weit weg eigentlich, vom Gefühl her.
2: Michael Schwarzkopf, er war der letzte deutsche Pfarrer in St. Petersburg. Im Gespräch war das mit René Sievert vom Mitteldeutschen Rundfunk.
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2: Musik spielt in den Romanen von Haruki Murakami eine Hauptrolle. Jazz, Klassik oder Pop sind bei ihm weit mehr als bloße Begleitung. Sie prägen Figuren, Atmosphäre und Erzählweise. Der Literaturwissenschaftler Florian Besthorn ist diesen Klangwelten in seinem neuen Buch Musik hinter den Worten nachgegangen. Hanna Schmidt ist mit ihm tief in Murakamis Universum eingetaucht.
4: Haruki Murakamis Texte klingen. Nicht wie Stimmen, nicht wie ein Song oder eine Sinfonie, das ist schon klar. Es sind ja erst einmal nur Buchstaben auf Papier oder einem Bildschirm. Der japanische Autor nutzt Beschreibungen von Musik und Klang aber als zentrale Elemente für seine Erzählungen. Und er strukturiert, er komponiert seine Texte nach musikalischen Kriterien. Er schreibt selbst:
5: Ich bin ein Jazzliebhaber. Deshalb lege ich zuerst einen Rhythmus fest. Dann füge ich Akkorde hinzu und beginne zu improvisieren, wobei ich mir alles spontan ausdenke. Ich schreibe so, als würde ich Musik machen.
4: Für Florian Besthorn ist Haruki Murakami ein Sprachmusiker. Das beschreibt er in seinem Buch Musik hinter den Worten, das jetzt erschienen ist.
6: Es gehört seit Jahrzehnten zu einem seiner Textmerkmale, dass seine Werke nicht nur inhaltlich, sondern auch in Bezug auf den Klang höchst fantasievoll gestaltete Welten präsentieren. Murakami geht sogar noch weiter, wenn er davon ausgeht, dass er persönlich die Fähigkeit, Romane zu schreiben, eigentlich durch das viele Hören von Musik gewonnen habe.
4: Auf über 300 Seiten untersucht Florian Besthorn die unterschiedlichen Ebenen, auf denen Haruki Murakami in seinen Romanen mit Musik arbeitet und wie und zu welchem Zweck er das tut. Es geht ihm dabei aber nicht darum, einen wie auch immer gearteten musikalischen Schreibstil zu analysieren. Eigentlich, schreibt er, möchte er untersuchen, welche Bedeutung Murakami den ausgewählten Musikwerken in seinen Texten gibt.
6: Sein Umgang mit Kompositionen ist hierbei vergleichbar mit demjenigen von Regisseuren wie Wim Wenders oder Stanley Kubrick, die ihre Filme teils anhand von präexistenter Musik entwickelten, um diese bewusst als Fundament für ihre eigenen neuen Aussagen zu nutzen. Bei Murakami wird die Zeitkunst Musik ähnlich eingesetzt und hilft etwa dabei, Erinnerungen wachzurufen oder Zeitreisen zu ermöglichen.
4: In Murakamis Roman Die Pilgerjahre des farblosen Herrn Tazaki zum Beispiel blickt der Protagonist immer wieder nostalgisch auf seine Schulzeit zurück und verbindet diese Erinnerung mit einem besonderen Musikstück, Franz Liszts Le Mal du Pays. Murakami schreibt:
5: Die Melodie war von einer stillen Sehnsucht erfüllt. Ein einprägsames, ruhiges Thema, das eingangs monoton gespielt wurde. Dann eine leichte Variation. Erfüllt von einer sanften Traurigkeit, aber nicht sentimental. Die ruhige, melancholische Melodie verlieh der unbestimmten Traurigkeit, die sein Herz umfangen hielt, nach und nach einen Umriss. Als würde sich feinster Blütenstaub auf der Oberfläche eines transparenten Lebewesens niederlassen, sodass dessen gesamte Gestalt nun vor ihm auftauchte.
4: An dieser Stelle, das arbeitet Florian Besthorn heraus,
6: greift Murakami Liszts Ansatz einer poetischen Musik auf, bei der Töne viel mehr als Worte geeignet erscheinen, um die unzugänglichen Tiefen unstillbarer Sehnsucht auszudrücken, wie der Komponist häufig zitiert wird.
4: Um Gedanken wie diesen zu veranschaulichen, stellt Florian Besthorn immer wieder auch Notenbeispiele zu seinem Text. Sowohl von existierenden Werken als auch von imaginären Stücken und musikalischen Suchen, die Haruki Murakami in seinen Romanen beschreibt. Selbst wer bisher noch in keine oder nur wenige von Haruki Murakamis Romanen eingestiegen ist, durch Florian Besthorns schlaue, kleinteilige und unglaublich genaue Analysen bekommt er mit Sicherheit große Lust, sie zu lesen. Gleichzeitig schärft seine Herangehensweise auch den Blick für andere Texte und ein Bewusstsein dafür, welche enorme Kraft musikalische Bezüge selbst in schriftlicher Form entfalten können.
2: Florian Besthorns Buch Musik hinter den Worten, Haruki Murakamis Klangwelten, ist in der Edition Text und Kritik erschienen, hat 328 Seiten und kostet 34 Euro.
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2: Die Tage mit der extremen Hitze und die tropischen Nächte, sie gehen erst einmal zu Ende. Der Regen kommt. Jetzt ist etwas Durchatmen angesagt. Auch für viele Rettungskräfte, die in den vergangenen Tagen an ihre Grenzen kamen. Aber die nächste Hitzewelle wird sicher kommen. Ist dafür Deutschland ausreichend gewappnet? Nein, meint zumindest die Süddeutsche Zeitung.
7: Pflegekräfte stoßen bei dem Versuch, die Älteren zu schützen, an ihre Grenzen. Klimaanlagen könnten helfen, sind in jedem Supermarkt selbstverständlich, aber in Seniorenheimen die Ausnahme. Für Schulen gilt dasselbe. Und Menschen mit Erkrankungen? In Kliniken sind Operationssäle, Intensivstationen und Notfalleinrichtungen häufig klimatisiert. Patientenzimmer, Behandlungszimmer, Kreissäle sind es nicht. Die Klimakrise hat erst begonnen. Jetzt wäre die Zeit, sich auf die nächste Hitzewelle vorzubereiten.
2: Und da müsse die Politik zuallererst bei den Städten und Gemeinden ansetzen und sie mit mehr Geld ausstatten, fordert das Hamburger Abendblatt.
7: Ob und wie Menschen geschützt werden, ob es Hitzeaktionspläne gibt, kühle Orte und Klimaanlagen in sozialen Einrichtungen, hängt davon ab, wo sie wohnen. Denn Hitzeschutz ist Sache der Kommunen und die haben oft schlicht kein Geld für Klimaanpassung. Im Koalitionsvertrag haben sich Union und SPD vorgenommen, eine Gemeinschaftsaufgabe von Bund und Ländern zu Klimaanpassung zu prüfen. Die Hitze der letzten Tage muss ein Signal sein. Die Zeit zu prüfen ist vorbei. Jetzt muss endlich etwas getan werden.
2: Themenwechsel. Zwischen den USA und dem Iran gilt ja eigentlich ein Rahmenabkommen für eine Waffenruhe, aber beide Seiten haben sich am Wochenende ja wieder gegenseitig angegriffen. Die Frankfurter Rundschau schreibt dazu:
7: Die gebrochene Waffenruhe lässt die Hoffnungen auf ein erfolgreiches Ende der Friedensverhandlungen genauso dramatisch sinken wie die auf freie Fahrt von Schiffen durch die Straße von Hormus. Die Preise für Energie dürften hoch bleiben, mit den bekannten Folgen für die Weltwirtschaft. Die USA und der Iran dürften zwar bald wieder an den Verhandlungstisch zurückkehren, aber auch in bekannte Muster zurückfallen.
2: Jan-Philipp Burgard, Reporter für Welt-TV, lenkt den Blick auf die neuen Warnungen von US-Präsident Trump in Richtung Teheran.
8: Donald Trump hat es schon wieder getan. Er hat die rhetorische Bazooka rausgeholt und dem Iran zum wiederholten Male mit der vollständigen Vernichtung gedroht. Im Iran selbst dürfte Trumps martialische Drohung nur noch Schulterzucken auslösen. Zu oft hat er den Mullahs schon gedroht, aber nicht gehandelt. Damit erinnert Trump an den von ihm verhassten Vorgänger Obama, der einst dem syrischen Diktator Assad eine rote Linie für den Fall eines Chemiewaffeneinsatzes zog und dann doch nichts unternahm. Wie Obama setzt Trump mit seinem folgenlosen Gebell die Glaubwürdigkeit Amerikas als Weltmacht aufs Spiel. Währenddessen gibt sich der Iran ganz gelassen, weil er mit der Straße von Hormuz die Hauptschlagader der Weltwirtschaft kontrolliert. Wenn Trump so weitermacht, geht der Iran stärker aus dem Krieg hervor, als er hineingegangen ist.
2: Meint Jan-Philipp Burghardt bei Welt TV. Und das waren unsere Standpunkte heute zusammengestellt von Jonas Valentin Weber. Und im Konflikt zwischen den USA und dem Iran gibt es nun offenbar doch eine etwas positivere neue Entwicklung. Beide Seiten wollen sich am Dienstag in der katarischen Hauptstadt Doha treffen und die Kampfhandlungen sind bis auf Weiteres eingestellt.

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1: Um 5 Uhr mit Olaf Knapp. Mit Rekordtemperaturen um die 40 Grad hat die Hitzewelle Deutschland am Wochenende fest im Griff gehabt. Das hat nicht nur für aufgeplatzte Autobahnen und streikende Klimaanlagen bei der Bahn gesorgt. Für viele war die Extremhitze auch eine körperliche Herausforderung. Aus Berlin, Birte Sönnigsen.
2: Besonders Ältere, Kranke und Kinder sind durch die Hitze gefährdet. Die Feuerwehren haben am Wochenende teilweise bewusstlose Menschen aus ihren Wohnungen geholt und ins Krankenhaus gebracht. Die Dresdner Feuerwehr, die hat Rekordeinsatzzahlen für dieses Jahr gemeldet. Und auch an Badeseen und Flüssen sind mehrere Menschen verunglückt, teilweise tödlich. In Dormagen, da mussten Bewohner eines Seniorenheims verlegt und teilweise auch im Krankenhaus behandelt werden. Da sind die Temperaturen in den Räumen auf 35 Grad oder sogar noch höher angestiegen.
1: In Venezuela sind knapp 4 Tage nach dem verheerenden Erdbeben ein Vater und sein Sohn gerettet worden. Laut der Nachrichtenagentur AFP haben französische und amerikanische Einsatzkräfte die beiden aus den Trümmern geholt. Unter den Helfern sind auch Mitglieder des Technischen Hilfswerks aus Deutschland. Allerdings schwindet langsam die Hoffnung, noch Überlebende zu finden. Die venezolanischen Behörden haben bislang 1450 Tote registriert. Es werden noch Zehntausende vermisst. Außenminister Wadefuhl wird heute in Washington seinen amerikanischen Kollegen Rubio treffen. Bei dem Gespräch wird es voraussichtlich um die Lage im Nahen Osten gehen und um die Frage, wie die Ukraine weiter unterstützt werden kann. Außerdem wollen Wadefuhl und Rubio über den NATO-Gipfel sprechen, der am 7. und 8. Juli in der türkischen Hauptstadt Ankara stattfindet. Co-Gastgeber Kanada steht als erstes Team im Achtelfinale der Fußball-Weltmeisterschaft. Im 16. Finale haben die Kanadier mit 1:0 gegen Südafrika gewonnen. Aus dem ARD-WM-Team Hendrik Lückhoff.
3: Kanada und Südafrika hatten beide zum ersten Mal die K.O.-Phase einer WM erreicht und bis in die Nachspielzeit stand es 0:0. Dann aber traf Steffen Oesterk zum 1:0-Siegtreffer für die Kanadier. Im Achtelfinale bekommen es die Kanadier mit den Niederlanden oder Marokko zu tun. Für die deutsche Mannschaft steht am heutigen späten Montagabend deutscher Zeit ihr 16. Finale gegen Paraguay an. Und beim Team von Südkorea ist Trainer Hong Myung-bo nach dem überraschenden Vorrunden aus zurückgetreten.
1: Das waren die Nachrichten. Das Wetter in Deutschland. Am Tage örtlich Starkregen, Hagel und Sturmböen, teils schwere Gewitter. Im Nordwesten dagegen oft heiter, 22 Grad auf Sylt bis 32 Grad im Landkreis Passau. Am Dienstag dann zeitweise gewittrige Schauer, ganz im Norden freundlich, 21 bis 32 Grad. Mittwoch Regen und Gewitter, im Westen und an der Nordsee Sonne. Es ist 5.03 Uhr.
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4: Zunächst mit einer amtlichen Unwetterwarnung des Deutschen Wetterdienstes. Im gesamten Saarland und in weiten Teilen von Rheinland-Pfalz und Baden-Württemberg ist mit Gewittern, mit heftigen Starkregen, Hagel und Sturmböen zu rechnen. Die A2 Hannover Richtung Berlin ist zwischen Thesen und Brandenburg an der Havel wegen Reparaturarbeiten gesperrt. Nochmal die A2 Hannover Richtung Dortmund. Da ist die Fahrbahn zwischen Hamm-Üntrop und Hamm nach einem Unfall noch bis ca. 8 Uhr gesperrt. Die A8 Salzburg-München ist zwischen Übersee und Bernau wegen eines Waldbrandes gesperrt. Die Umleitung führt über die U81, 16, 79 und 18. Die A14 Magdeburg Richtung Schwerin ist zwischen Kreuz Magdeburg und Dahlen-Warsleben wegen Fahrbahnschäden gesperrt. Die A42 Kamp-Lindfort Richtung Dortmund ist zwischen Herne-Krange und Herne-Baukau wegen Brückenarbeiten gesperrt. Die A43 Wuppertal-Recklinghausen ist zwischen Bochum-Riemke und Kreuz-Recklinghausen wegen Brückenarbeiten in beiden Richtungen gesperrt. Die A553 Bliesheim-Brühl ist zwischen Brühl-Ost und Brühl-Nord in beiden Richtungen noch bis 6 Uhr gesperrt. Dann Vorsicht bitte auf der B6 Richtung Dresden zwischen Rossendorf und Weißig liegt nach einem Unfall ein Baum auf der Fahrbahn. Und Berlin-Lichtenrade, Lichtenrader Damm in Höhe Rabestraße sind die Ampeln außer Betrieb. Soweit der Verkehr, Ihnen eine gute Fahrt.
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4: Und die kommt vom Norddeutschen Rundfunk in Hamburg mit Informationen und Hintergründen hier noch bis 6 Uhr. Im Studio ist Detlef Karg. Guten Morgen. Die Temperaturen in Deutschland, sie kommen langsam zurück in den normalen Sommerbereich. Vor allem werden die Nächte nun deutlich kühler, was vielen Menschen die Möglichkeit geben wird, die teilweise überhitzten Wohnungen zu lüften und abzukühlen. Auf den Straßen beginnen die Reparaturarbeiten dort, wo der Fahrbahnbelag gelitten hat. Aber nicht nur so manche Straße wurde durch die Hitze unbefahrbar. In Nürnberg fahren die Straßenbahnen noch nicht. Warum das so ist, berichtet Miriam Scholz neben anderen Geschehnissen aus Bayern.
5: Es ist eine schweißtreibende Arbeit in der Werkstatt der VAG in Nürnberg. Mit einem Schleifgerät versuchen die Mitarbeiter, die Felgen der Straßenbahn von sogenannten Bitumen zu befreien. Die Masse zwischen Gleis und Asphalt ist wegen der heißen Temperaturen geschmolzen und an den Radreifen hängen geblieben, erklärt der technische Vorstand der VAG, Tim Dahlmann-Riesing.
6: Das ist ganz weich geworden, dieses Material. Und es verklebt jetzt an den Radsätzen und dadurch kommt es zu Klumpenbildung, die entweder auf der Straße landen oder eben unter den Straßenbahnfahrzeugen an den Radsätzen sich festsetzen. Und das ist ganz, ganz schwer wieder abzubekommen und so können wir natürlich nicht fahren.
5: An die 40 Straßenbahnen müssen gesäubert werden, dazu rund 40 Kilometer Schienen. Die müssen per Hand von der zähen Masse befreit werden.
6: Ja, die müssen wir jetzt freikratzen. Das ist eine extrem aufwendige Arbeit, kann gemacht werden mit einigen technischen Hilfsmitteln. Wir können das allerdings nicht bei diesen Temperaturen machen, weil je heißer es ist, desto zäher die Masse. Sie müssen sich das vorstellen wie so ein Gummibärchen, was Sie in die Sonne legen. Das kriegen Sie irgendwann auch nicht mehr ab. Das ist wie ein zäher Kaugummi. Deswegen brauchen wir niedrigere Temperaturen und deswegen werden wir damit heute Nacht, so um 4 Uhr morgens etwa anfangen, das alles sauber zu machen. Und zwar sowohl die Radreifen, die jetzt verklebt sind, als auch eben die Schienenwege.
5: Auch in Würzburg fahren aufgrund der Hitze zwischen Hauptbahnhof und Grombühl sowie der Zellerau keine Bahnen mehr. Aber nicht nur auf den Straßenbahnschienen kommt der Verkehr zum Erliegen. Hitzeschäden bremsen den Verkehr beispielsweise auch auf den Autobahnen aus, wie auf der A93 bei Weiden. Am Morgen war im Manteler Forst in der nördlichen Oberpfalz ein Brand ausgebrochen. Der konnte bis zum Mittag gelöscht werden. Bereits gestern brannte bei Pfreimd im Landkreis Schwandorf ein Waldstück auf einer Fläche von rund 8000 Quadratmetern, so Kreisbrandrat Christian Demleitner.
7: Wir hatten hier die Besonderheit, dass wir also nicht die komplette Waldfläche mit Einsatzkräften betreten konnten. Das erste Vorgehen war das, dass wir von der Stadtstraße aus eine Drehleiter in Stellung gebracht haben. Wir wurden aber dann durch die Polizei unterstützt, die mit einem Hubschrauber hier an die Einsatzstelle kam und Löschmaßnahmen über die Luft vorgenommen hat.
5: Allgemein waren die Rettungskräfte aufgrund der hohen Temperaturen stark gefordert. Meist wegen Kreislaufproblemen, Dehydrierung oder Erschöpfung. Im oberfränkischen Rödental wurde ein Baby versehentlich im Auto eingeschlossen. Einsatzkräfte schlugen die Scheibe ein und retteten das Baby. Am breiten Güßbacher Baggersee im Landkreis Bamberg gerieten zwei junge Frauen in Not. Zeugen eilten ihnen zu Hilfe und brachten sie ans Ufer. Die Arbeiten an den Straßenbahnen und den Schienen in Nürnberg dauern an. Morgen zu Betriebsbeginn werde noch keine Straßenbahn fahren können, heißt es. Solange läuft der Ersatzverkehr erstmal weiter.
4: Soweit diese Reportage von Miriam Scholz aus Bayern. Die Hitzewelle hatte Deutschland an diesem Wochenende also sehr stark im Griff. Wir haben es gehört, Autobahnen waren wegen Hitzeschäden gesperrt, Bahnen blieben liegen und Rettungsdienste haben hohe Zahlen gemeldet. Auch in Pflegeeinrichtungen und Krankenhäusern waren und sind die Belastungen hoch. Und nun, nach diesem Wochenende, gibt es politische Forderungen. Mehr dazu aus Berlin von Birte Sönnigsen.
2: Temperaturen von bis zu 40 Grad oder sogar noch mehr. Solche heißen Tage wird es durch den Klimawandel in Zukunft häufiger geben. Ein aktueller Klimareport zeigt, dass sich Deutschland und Europa schneller erwärmen als andere Regionen auf der Welt. Das ist ein Problem für Städte, Straßen und Schienen, sagt Mobilitätsforscher Andreas Knie.
8: Dafür ist das, was wir an Infrastruktur haben, dafür ist unser Leben bisher überhaupt nicht angepasst gewesen.
2: Dass sich Deutschland besser an den Klimawandel anpassen muss, muss, hat sich an diesem Wochenende gezeigt. Autobahnen sind teilweise gesperrt, weil die Hitze die oberste Asphaltschicht hat aufplatzen lassen. Die Deutsche Bahn hatte dazu aufgerufen, auf alle nicht notwendigen Reisen zu verzichten. Auch Regionalzüge und Straßenbahnen mussten teilweise stehen bleiben. Zum Beispiel in Leipzig. Dort hat geschmolzene Fugenmasse Schienen und Weichen beschädigt. Deutschlands Infrastruktur kommt an seine Grenzen, meint Mobilitätsforscher Andreas Knie.
8: Der Asphalt ist auch nicht auf diese Temperaturen ausgerichtet. Und natürlich auch die Startbahnen, die wir auf unseren Flughäfen haben, sind auch nicht auf diese extremen Temperaturen ausgelegt gewesen.
2: Die Grünen hatten das Thema Hitzeschutz in der vergangenen Woche auf die Tagesordnung des Bundestages gesetzt. Sie werfen der Bundesregierung vor, beim Klimaschutz ein Totalausfall zu sein. Die Fraktionsvorsitzende Katharina Dröge fordert jetzt von der Bundesregierung ein Sofortprogramm.
9: Das Wichtigste wäre, dass man eben alte Menschen und Kinder besser schützt mit Klimaanlagen in Pflegeeinrichtungen, in Krankenhäusern, in Schulen. Und wenn das in der Kombination mit einer Solaranlage ist, dann kriegt man den Strom auch noch günstig und den Energieverbrauch in den Griff.
2: Zuständig für den Hitzeschutz sind vor allem die Kommunen. Sie entscheiden über Sonnensegel, Hitzeaktionspläne, Trinkbrunnen oder neue Grünstreifen und Bäume. Wie gut eine Stadt auf Hitzewellen vorbereitet ist, kann sehr unterschiedlich sein. Häufig scheitert besserer Hitzeschutz auch am Geld, sagt der CDU-Politiker Uwe Konrad. Er ist Vizepräsident des Deutschen Städtetages und betont,
10: dass vielen Städten und Gemeinden das Geld ausgeht derzeit. Wenn das Freibad schließt, kann es noch so gerne genannt werden als mögliche und notwendige Maßnahme auch für Hitzevorsorge. Es braucht entsprechende ausreichende Finanzierung der Kommunen komplett.
2: Die Hitze kostet jedes Jahr tausende Menschenleben. Rettungswagen und Notärzte mussten am Wochenende häufig ausrücken. Die Stadt Köln teilte etwa mit, dass der Rettungsdienst an seine Kapazitätsgrenzen gekommen ist. Die Dresdner Feuerwehr berichtet von Rekordeinsatzzahlen in diesem Jahr. Auch in Krankenhäusern und Pflegeeinrichtungen ist die Belastung für Patienten, Bewohnerinnen und das Personal enorm. Uwe Janssens von der Vereinigung für Intensiv- und Notfallmediziner nimmt die Bundesländer in die Pflicht, daran etwas zu ändern.
11: Wir benötigen eigentlich, um die Krankenhäuser resilient zu machen, ca. 21 bis 30 Milliarden Euro. Und die werden von den Ländern einfach nicht bereitgestellt.
2: Die Länder sind für den Umbau von Krankenhäusern und Pflegeeinrichtungen zuständig. Dort fehlt vieler Ortsschutz gegen die Hitze. In Dormagen mussten Bewohner eines Seniorenheims verlegt oder im Krankenhaus behandelt werden. Einige Räume waren auf 35 Grad oder noch mehr aufgeheizt.
11: Die armen alten Menschen in Pflegeheimen sind da völlig schutzlos. Da tut der Staat fast gar nichts. Da müssen die karitativen Einrichtungen etc. selber das Mittel aufwenden und legen das dann sogar an die Bewohner um.
2: Dieses Hitzewochenende hat zahlreiche Probleme und politische Forderungen zutage gebracht. Die Bundesregierung setzt aber gerade andere Prioritäten als Klimaschutz und Klimaanpassung.
4: Aus Berlin war das Birte Sönnigsen und wir bleiben im politischen Berlin. Die Empfehlungen der Rentenkommission will Kanzler Merz ja nach eigenem Bekunden möglichst vollständig umsetzen. Auch aus der SPD-Spitze kommt viel Zustimmung. Man dürfe die Empfehlungen nicht zerpflücken, sagte Arbeitsministerin Baas. Reichen die neue Einigkeit und der Schwung in diese Woche hinein? Beim Koalitionsausschuss Mitte der Woche stehen nämlich neben der Rente weitere große Reformvorhaben auf dem Plan, unter anderem eine Steuerreform, die derzeit ja auch debattiert wird. Da liegen die Partner noch weit auseinander. Aus Berlin, Sabine Henkel.
12: CSU-Chef Markus Söder geht einigermaßen optimistisch in die neue Woche.
13: Ich bin sicher, dass wir bei der Rente zusammenkommen, beim Deutschland als Fußballweltmeister noch nicht ganz.
12: Ein Sommermärchen soll Mitte der Woche im Kanzleramt geschrieben werden. CDU, CSU und SPD wollen die Rentenreform beschließen, sich auf eine Steuerreform einigen, die Wirtschaft in Schwung bringen und alle Unstimmigkeiten ad acta legen. Märchenhaft klingt das. So, als würde die Nationalmannschaft erst Paraguay und dann Frankreich schlagen. Aber in Berlin haben sie sich tatsächlich vorgenommen, mindestens ein Kapitel einer positiven Erzählung zu schreiben.
14: Es gibt keine einfachen Antworten, aber wir müssen jetzt die schwierigen Antworten finden und da sind wir gerade dabei.
12: Sagt SPD-Finanzminister Lars Klingbeil, der seit Monaten mit der Union um eine Steuerreform ringt. Einig sind sich alle, dass kleine und mittlere Einkommen entlastet werden sollen. Nur wie das finanziert werden kann, da liegen sie weit auseinander. Differenzen gibt es auch beim Arbeitszeitgesetz. Die Union möchte den 8-Stunden-Tag quasi abschaffen, setzt sich für flexible Arbeitszeiten ein. Die SPD will da nicht in jedem Fall mitgehen. Doch trotz aller Differenzen gibt es auch Gemeinsamkeiten. Die Rentenreform eben. Nicht nur Markus Söder ist sich sicher, dass die Koalition das hinkriegt. Auch der Bundeskanzler.
15: Die Rente bleibt sicher.
12: Der Rentenkommission sei Dank. Experten und drei Abgeordnete haben sich was Großes ausgedacht. Zum Beispiel den Einstieg in Aktien. Und zwar unkompliziert und unbürokratisch, indem ein Teil der Rentenbeiträge direkt an der Börse angelegt wird. Ein Weg, der Merz begeistert.
15: Das ist eine geniale Idee. Ich habe mich nur darüber geärgert, dass ich nicht selber drauf gekommen bin.
12: Außer Friedrich Merz ist auch SPD-Chefin Bärbel Baas nicht selber drauf gekommen. Sie will aber dem ganzen Paket zustimmen. Rente mit 63 abschaffen, Renteneintrittsalter anheben und einiges mehr.
16: Alles greift ineinander und man kann das jetzt auch nicht aufschnüren und an einzelnen Stellen sich, ich sag mal, Rosinen picken, das ein oder andere rausnehmen, was einem gefällt und das andere weglassen, was einem nicht gefällt.
12: Und es wird nicht allen alles gefallen, aber so ist das nun mal, wenn eine Koalition Kompromisse machen muss. Und sie muss. Die AfD liegt in Umfragen schließlich vorn.
15: Deswegen ist Scheitern keine Option.
12: Die Koalition muss Handlungsfähigkeit beweisen. Viele Wähler und Wählerinnen sind enttäuscht, weil die Koalitionäre bisher zu oft gestritten haben. Auch deswegen, meint CDU-Generalsekretär Carsten Linnemann, sprechen sich etliche für die AfD aus.
17: Die machen das zum Teil aus Protest, weil sie mit uns unzufrieden sind. Und deswegen müssen wir da jetzt weitermachen, wo wir gerade dran sind, die Reformen zu machen, um die Menschen wieder zu überzeugen, uns zu wählen.
12: Deutschland im Reformmodus. Es liegt so viel auf dem Tisch, dass man den Überblick verlieren kann. Die Gesundheitsreform auf dem Weg, die Pflegereform in der Abstimmung, die Steuerreform hart umkämpft, die Arbeitsmarktreform schwierig. Und so könnte es sein, dass der Mittwoch nicht reicht für die große positive Erzählung. Aber mindestens ein Kapitel soll fertig werden vom Sommermärchen. Und wer weiß, vielleicht schafft auch die Nationalmannschaft ein Happy End.
4: Aus Berlin war das Sabine Henkel. Und wir kommen zur Wettervorhersage für heute Montag, den 29. Juni. Vom Niederrhein bis nach Schleswig-Holstein ist es wechselnd bewölkt. Vereinzelt gibt es Schauer. Im Westen, Süden und Osten Schauer und teils auch kräftige Gewitter mit erhöhter Unwettergefahr. Höchstwerte 25 bis 29 Grad. Lokal im Osten und Südosten bis 32 Grad. Abseits der Gewitter weht ein schwacher bis mäßiger Nordwestwind. Und hier die aktuellen Temperaturen deutscher Städte. Es ist deutlich kühler geworden in den Nächten. Kiel 19 Grad, Hamburg 21 Grad, Rostock 18 Grad, Hannover 21 Grad, Berlin 22 Grad, in Kassel 22 Grad, Münster 21 Grad, auch in Köln 21 Grad, Frankfurt am Main 23 Grad, Erfurt 22 Grad. In Saarbrücken 19 Grad, in Nürnberg 19 Grad, Dresden 22 Grad, Stuttgart 24 Grad, Freiburg 23 und München meldet 22 Grad.

0: Und die Zeit, es ist gleich 5 Uhr und 18 Minuten.
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0: Die türkische Hauptstadt Ankara will sich zum NATO-Gipfel von ihrer besten Seite präsentieren. Seit Tagen erneuern Maler die Farben an Mauern und Wänden. Bäume werden geschnitten und Staatspräsident Erdogan hat sogar einen neuen Flughafen eröffnet. Aber die Vorbereitungen sorgen auch für Proteste, denn in ganz Ankara gilt mittlerweile ein Versammlungsverbot, das auch Demos und das Verteilen von Flyern untersagt. Außerdem wurden viele Journalisten nicht zum Gipfel zugelassen. Benjamin Weber informiert.
2: Die Vorbereitungen laufen in Ankara. Auch das türkische Fernsehen berichtet. Damit die Menschen sicherer unterwegs sind, montieren wir diese Leitplanken hier. Wir haben sehr viel zu tun. Abends machen wir Überstunden. Wir arbeiten ständig mit voller Kraft weiter. Und so werden zurzeit Straßen erneuert, Bäume beschnitten und Wände verschönert. Zum NATO-Gipfel soll die Hauptstadt gut aussehen.
3: Başkent Ankara'nın
2: Im internationalen diplomatischen Austausch nimmt Ankara heute eine immer wichtigere Stellung ein. Mit dem wachsenden Einfluss der Türkei intensivieren sich auch die internationalen Kontakte in unserer Hauptstadt. Das sagte Staatspräsident Erdogan, als er pünktlich zum Gipfel einen zweiten Hauptstadtflughafen eröffnete. Anders als Esenboğa Airport liegt der neue Ankara Airport innenstadtnah. Ein Flughafen für Staatsgäste soll es werden. Nicht alle sind begeistert. Einen zweiten Flughafen brauchen wir nicht, sagt dieser Mann in einer Umfrage im türkischen Fernsehen. Ein anderer pflichtet bei. Ich bezweifle, dass die Stadt sowas gebraucht hat. Wir wissen doch alle, warum dieser Flughafen hergerichtet worden ist. Für den NATO-Gipfel Anfang Juli. Am 7. und 8. Juli treffen sich die Staats- und Regierungschefs der NATO in Ankara, im Präsidentenpalast, dem Amtssitz von Staatspräsident Erdogan. Der Palast wird weitläufig abgesperrt. 70.000 Sicherheitskräfte werden im Einsatz sein, wenn Macron, Meloni und Merz anreisen. Und US-Präsident Trump. Dass der zuletzt sehr NATO-kritische US-Präsident wirklich teilnimmt, ist schon vorab ein Erfolg für den Gastgeber Erdogan. Er rief mich an und sagte, die USA müssen dabei sein. Ich komme nur aus Respekt für Präsident Erdogan. Die Türkei genießt gestiegene Aufmerksamkeit. Ihre Rüstungsindustrie wird für die Verteidigungskraft Europas gebraucht. Auch ihre Vermittlung könnte auf dem Gipfel gefragt sein, erklärt Hüseyin Diriöz, ehemaliger türkischer Botschafter bei der NATO, der ARD. Die Spannungen zwischen den USA und Europa zu überwinden und die Solidarität erneut zu bestätigen, darin läge der größte Erfolg dieses NATO-Gipfels. Doch aktuell produziert der Gipfel vor allem negative Schlagzeilen. So wurden in Ankara mehr als 200 Menschen unter Terrorvorwürfen festgenommen. Unter ihnen sind laut Medienberichten Gewerkschafter, Anwälte und politische Aktivisten. Die Menschenrechtsorganisation Human Rights Watch erklärt, die türkische Regierung wolle kritische Stimmen mundtot machen. Am Donnerstag wurde bekannt, dass die NATO zahlreichen Medienschaffenden aus der Türkei die Akkreditierung für den Gipfel verwehrt hat. Erol Önderoğlu von Reporter ohne Grenzen erklärt, es seien vor allem unabhängige und regierungskritische Redaktionen wie T24 und Sözcü betroffen. Die Ausgrenzung eines so großen Teils der Medienlandschaft ist in keiner Weise akzeptabel. Eine Sprecherin der NATO erklärte, man sei bei der Bewertung von Journalisten auf die Gastgebernation angewiesen und stünde deswegen mit den türkischen Behörden in Kontakt.
0: Ankara vor dem NATO-Gipfel, das war Benjamin Weber. Und wir kommen einmal weg von der Politik. Eine Vespa, der Motorroller, er ist untrennbar mit Italien verbunden. Die Roller in Rom und im ganzen Land gehören einfach überall zum Stadtbild und sind auch ein Exportschlager. Nun feiert das Kultfahrzeug den 80. Geburtstag und der älteste Vespa-Club Deutschlands in Frankfurt feiert natürlich auch mit. Olga Eisenmann war für uns da.
4: Dieses Geräusch bedeutet für Renate Gräfe Freiheit. Es ist der Sound einer Vespa. Noch mit 87 fährt die ehemalige Bankerin mit ihrem schicken goldenen Motorroller überall hin. Die Vespa ist nicht nur eine Stilikone, sie ist auch sehr praktisch, findet Renate.
5: Ich fahre also sehr gerne Vespa und zwar kann ich damit einkaufen gehen. Die erste Vespa, die war ja dafür gedacht, dass die Menschen wieder mobil werden nach dem Krieg, dass sie wieder was erleben können, dass sie wieder von A nach B kommen.
4: Wegen ihrer Leidenschaft für die Vespa hat Renate Gräfe sogar eine Chronik über den Vespa-Club in Frankfurt geschrieben.
5: Diese Chronik, die ist meinem Vespa-Club Frankfurt gewidmet. Und da habe ich alle meine Kraft reingesetzt. Da habe ich also Stunden, Tage in Bibliotheken gesessen. Ich habe mich im Kreis drehen lassen. Der hat gesagt, muss da fragen. Der hat gesagt, da fragst du mal den. Aber irgendwann habe ich dann den Bogen gekriegt.
4: Der Club ist mit 76 Jahren fast so alt wie das Fahrzeug selbst. Nicht ohne Grund. In der Stadt wurden die ersten Fahrzeuge für den deutschen Markt hergestellt. Gebaut wurden die ersten Maschinen aus alten Flugzeugteilen, weiß Vorstand Sven Kirchner.
6: Flugzeug, Anlassermotor von einem großen Flugzeugmotor, Bugrad als Rad. Die Vorderachse ist eine Flugzeugachse in den ersten Modellen 1946 im April das zum Patent angemeldet worden. Und die ersten Maschinen ganz viel mit Aluminium noch, also Flugzeugaluminium, was dann so nach und nach ausgeschlichen ist, weil dann die Rohstoffe anders waren. Das Aluminium war verbraucht und dann hat man viel mit Metall gemacht.
4: Viele aus dem Frankfurter Vespa-Club fahren alte Maschinen in allen Formen und Farben. Da bleibt das Schrauben nicht aus, aber genau das macht so viel Freude, findet Sven Kirchner.
6: Für mich ist die Begeisterung, dass es eine überschaubare Technik ist, sehr, sehr einfach. Man sich eigentlich immer behelfen kann. Es gibt wenig Sachen, die man nicht selbst lösen kann. Und das, was man nicht lösen kann, da arbeitet man sich rein, auch mit Clubkollegen und so weiter. Und dann kommt man sehr weit.
4: Sven Kirchner steckt viel Arbeit in seinen Roller. Aber er weiß, wofür er das macht.
6: Du zauberst den meisten Leuten ein Lächeln ins Gesicht, wenn sie am Straßenrand stehen. Also du kriegst auch ein bisschen was zurück.
4: Ein Lächeln zeigt sich auch auf Renates Gesicht, wenn sie von den vielen Ausflügen schwärmt. Jedes Jahr treffen sich Vespa-Begeisterte zur sogenannten Euro-Vespa. Die gibt's jedes Jahr an einem anderen Ort in Europa. Das Highlight für Renate war Lissabon.
5: Vespa-Fahrer. Alles Helme, soweit man gucken konnte. Es war also super, super.
4: Ein Meer aus Vespa gibt es dieses Wochenende auch in Rom zu sehen. Das Kultfahrzeug feiert seinen 80. Geburtstag. Wie kann es anders sein in der Hauptstadt Italiens? Mit Gästen aus 60 Ländern.
6: Kameraden von uns oder Mitglieder von uns sind gerade auf dem Weg nach Rom. Fürs kommende Wochenende ist ja die große Geburtstagsparty für 80 Jahre Vespa in Rom. Und da werden so 15.000 Rollerfahrer erwartet, also 15.000 Tickets sind verkauft worden. Wir gehen davon aus, dass es mehr sind.
4: Die Vespa hat nach all den Jahren Fans auf der ganzen Welt. Und für sie steht das Kultfahrzeug noch immer für ein Stückchen Freiheit.
0: 80 Jahre Vespa, das war die Reportage von Olga Eisenmann.
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0: Bei der Fußball-WM ist die K.O.-Phase gestartet und das erste 16-Finale gestern zwischen Kanada und Südafrika hatte ein dramatisches Ende. Mehr von Max Seib.
7: Ja, lange sah es nach Verlängerung aus, dann aber das späte Happy End für Kanada. In der Nachspielzeit traf Eustachio zum 1:0 Siegtreffer. Frage an unseren Reporter Jan Wochner, das war schon ein Lucky Punch, ein glückliches Ende, oder?
8: Ja, aber es war am Ende auch ein verdienter Sieg. Die bessere Mannschaft hat sich durchgesetzt. Natürlich haben die Kanadier Probleme gehabt mit diesen teilweise auch schon fast destruktiv spielenden Südafrikanern. Aber am Ende haben sie einen Weg gefunden, dieses Tor zu erzielen. Es war mehr Wille denn Können, das ist mein Eindruck. Und gleichzeitig müssen wir auch sagen, klar, Kanada hat jetzt WM-Geschichte geschrieben, ist so weit wie beim Turnier wie noch nie. Aber in diesem Achtelfinale kommt ja dann ein echtes Schwergewicht. Egal, wer sich durchsetzt, ob die Niederlande oder Marokko. Und da wird so eine Leistung nicht reichen.
7: Jetzt überwiegt beim WM-Gastgeber aber erst einmal der Jubel. Das deutsche Team ist heute Abend dann dran mit seinem 16-Finale gegen Paraguay. Und Bundestrainer Julian Nagelsmann, der kann dabei wieder aus dem Vollen schöpfen, denn auch der zuletzt angeschlagene Nathaniel Brown ist wieder fit und auch durchaus zuversichtlich, was die Partie angeht.
9: Spielerisch sind wir besser, das wissen wir. Das können wir auch klar ansprechen, glaube ich. Und ja, da kommt es einfach drauf an, diesen letzten Willen in den Zweikämpfen, in den direkten Duellen zu haben. Und ja, das wird auf jeden Fall klappen.
7: Das wird auf jeden Fall klappen, eine klare Ansage. Anstoß in Boston ist um 22.30 Uhr. Wir schauen nach Spielberg in Österreich, da war die Formel 1 zu Gast und es war ein Grand Prix mit außergewöhnlichen Herausforderungen, denn der Asphalt, der heizte sich auf bis zu 50 Grad auf. Wer da am besten durchkam, das sagt uns Lena Bergmann.
10: George Russell feierte in Spielberg einen souveränen Start-Zielsieg für Mercedes. Dahinter überzeugte Max Verstappen im Red Bull mit einem rundum erneuerten Auto und einer cleveren Rennstrategie. Beim Heimrennen am Red Bull Ring feierte der Niederländer somit sein zweites Podium in dieser Saison und weckt neue Hoffnungen für seinen Rennstall. WM-Spitzenreiter Kimi Antonelli im Mercedes wurde Dritter. Ferrari konnte im angekündigten Duell der Giganten nicht mithalten. Hamilton und Leclerc wurden Fünfter und Achter. Der deutsche Fahrer Nico Hülkenberg verpasste erneut die Punkte. Er fuhr mit seinem Audi auf Rang 12.
7: In Spielberg waren das extreme Bedingungen bei der Hitze. Ähnlich sah es auch beim Ruderweltcup in Luzern aus. Olympiasieger Oliver Zeitler zeigte sich davon aber wenig beeindruckt, berichtet Jan Dittjogeit.
11: Auch Temperaturen von rund 40 Grad auf der Regattastrecke haben Oliver Zeitler nicht stoppen können. Der Olympiasieger im Männereiner bleibt in dieser Saison ungeschlagen. Auf dem Rotsee zeigte der Münchner mal wieder eine Machtdemonstration, landete einen Start-Zielsieg und war im Ziel gut anderthalb Sekunden schneller als Jorheni Salati aus Belarus. Der Deutschlandachter hat die erhoffte Medaille verpasst. Das Flaggschiff war gut in den Endlauf gestartet, auf der zweiten Streckenhälfte lief es aber nicht mehr so rund. Am Ende fehlten auf Rang 4 zweieinhalb Sekunden auf Bronze. Es gewann Weltmeister Niederlande. Neben Oliver Zeitler gab es trotzdem noch zwei weitere deutsche Medaillen in den olympischen Klassen, in den beiden Doppelvierern. Die Frauen holten Silber, die Männer Bronze.
7: Und zum Schluss geht unser Blick noch auf die Insel nach Großbritannien. In Wimbledon startet heute das wohl prestigeträchtigste Tennisturnier der Welt. An Tag 1 sind Jan-Lennard Struff, Tatjana Maria und Tamara Korpatsch im Einsatz. Und Alexander Zverev, der spielt dann morgen gegen den Belgier Alexander Blocks.
0: Das war der Sport mit Max Seib.

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1: Um 5.30 Uhr mit Olaf Knapp. Die Hitzewelle hat Deutschland am Wochenende Extremtemperaturen beschert. Schon Freitagnachmittag hatte der Deutsche Wetterdienst in Saarbrücken mit 41,3 Grad die bis dahin höchste Temperatur in Deutschland registriert. Aus der Nachrichtenredaktion Marei Beermann.
2: Den nächsten Rekordwert gab es am Samstag mit 41,5 Grad in Möckern-Drewitz in Sachsen-Anhalt. Aber damit nicht genug. In Neiße-Münde im Osten Brandenburgs wurden gestern 41,7 Grad im Schatten gemessen, so viel wie noch nie in Deutschland. In der Hitze überschätzten offenbar viele ihre Kräfte. Bundesweit kamen mindestens 11 Menschen durch Badeunfälle ums Leben, darunter 2 Kinder im Alter von 6 und 8 Jahren sowie ein 14-Jähriger.
1: Nach den verheerenden Erdbeben in Venezuela hat die Oppositionsführerin und Friedensnobelpreisträgerin Maria Corina Machado ihre Rückkehr angekündigt. Dem US-Sender Fox News teilte sie mit, die Zeit sei gekommen, sie wolle nun mit dem Volk zusammen sein. Aus Mexiko-Stadt Jenny Barke.
3: Seit Monaten wiederholt Machado ihre Ankündigung, nach Venezuela zurückkehren zu wollen. Allerdings droht ihr bei einer Einreise die Verhaftung. In der Katastrophenregion an der Karibikküste Venezuelas schwindet derweil die Hoffnung auf Überlebende unter den Trümmern. Das kritische Zeitfenster von 72 Stunden, in denen die Wahrscheinlichkeit nach Erdbeben hoch ist, Menschen lebend zu bergen, ist verstrichen. Die Zahl der Toten ist inzwischen auf mindestens 1.500 Menschen gestiegen. Weiterhin werden über 50.000 Menschen vermisst. Zehntausende sind nun obdachlos.
1: Volkswagen steigt offenbar aus einer Kooperation mit dem Zulieferer Bosch aus. Wie die Bild berichtet, geht es um eine Entwicklungspartnerschaft für autonomes Fahren. Wegen mangelnder Fortschritte und des herrschenden Sparzwangs will der VW-Konzern demnach die Zusammenarbeit mit Bosch beenden. Obwohl schon rund 1,5 Milliarden Euro in das Projekt geflossen seien, gelte die Technik intern als nicht wettbewerbsfähig. Nach der Tötung eines Ehepaars in Bremen hat die Polizei den mutmaßlichen Täter festgenommen. Der 22-Jährige sei lebensgefährlich verletzt in Schwanewede, nordwestlich von Bremen, in einem Maisfeld gefunden worden. Am Freitag soll er das Ehepaar erstochen haben. Seitdem wurde nach ihm gefahndet. Die Polizei hatte die Bevölkerung vor dem mutmaßlichen Täter gewarnt. Er war offenbar bereits polizeibekannt. Das Wetter in Deutschland. Am Tage örtlich Starkregen, Hagel und Sturmböen, teils schwere Gewitter. Im Nordwesten oft heiter, 22 Grad auf Sylt bis 32 Grad im Landkreis Passau. Am Dienstag zeitweise gewittrige Schauer, ganz im Norden freundlich, 21 bis 32 Grad. Und am Mittwoch Regen und Gewitter im Westen und an der Nordsee mehr Sonne bei 20 bis maximal 29 Grad. Das waren die Nachrichten.
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4: Zunächst eine amtliche Unwetterwarnung des Deutschen Wetterdienstes im gesamten Saarland und in Teilen von Rheinland-Pfalz und Baden-Württemberg. Ist mit Gewittern und heftigen Starkregen, Hagel- und Sturmböen zu rechnen. Das Ganze hat sich auch schon auf die Straßen ausgewirkt. Die A1 Trier Richtung Saarbrücken zwischen Eppelborn und Illingen. 6 Kilometer Stau, Verzögerung ca. 40 Minuten. Die letzte freie Ausfahrt ist Tholey. Dann die A2 Hannover Richtung Dortmund ist zwischen Hamm-Üntrop und Hamm nach einem Unfall bis ca. 8 Uhr weiterhin gesperrt. Die A3 Würzburg Richtung Frankfurt. Zwischen Offenbacher Kreuz und Frankfurt Süd 4 Kilometer Stau nach einem Unfall. Es ist nur die linke Spur frei. A3 Köln Richtung Frankfurt. Zwischen Mönchhof-Dreieck und Kelsterbach 3 Kilometer Stau wegen Bergungsarbeiten nach einem Unfall. Es ist dort nur noch die linke Spur frei. A5 Kassel Richtung Frankfurt. Zwischen Bad Homburger Kreuz und Nordwestkreuz Frankfurt 3 Kilometer Stau nach einem Unfall. Die A8 Salzburg-München ist zwischen Übersee und Bernau wegen eines Waldbrandes gesperrt. Eine Umleitung geht über die U81-16-79 und 18. A14 Magdeburg Richtung Schwerin. Da ist die Fahrbahn zwischen Kreuz Magdeburg und Dahlen-Warsleben wegen Fahrbahnschäden weiterhin gesperrt. A33 Bielefeld Richtung Brilon. Da ist die Fahrbahn zwischen Steinhagen und Bielefeld Zentrum wegen Bergungsarbeiten gesperrt. Dann haben wir noch die A66 Frankfurt Richtung Fulda. Die Abfahrt Maintal-Bischofsheim ist nach einem Unfall gesperrt. Die A620 Saarbrücken Richtung Saarlouis ist zwischen Völklingen-Geislautern und Wartgassen wegen eines querstehenden Fahrzeugs blockiert. Die B8 Frankfurt Richtung Hanau ist zwischen dem Abzweig nach Dörnigheim und der A66 Anschlussstelle Maintal-Bischofsheim nach einem Unfall gesperrt. Die B14 Backnang Richtung Schwäbisch Hall ist zwischen Schwäbisch Hall und Rinnen nach einem Unfall gesperrt. Und die B98 zwischen Klein-Thiemich und Großenhain ist wegen Überflutung gesperrt. Da, wo es geht, Ihnen eine gute und sichere Fahrt.
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4: Mit Detlef Karg im Studio. Guten Morgen. Der Drohnenkrieg zwischen der Ukraine und Russland. Er kam bereits in den ersten Wochen des Einmarschs der Russen in die Ukraine ins Rollen. War es zunächst die Ukraine, die simple Drohnen aus dem Freizeitbereich mit Sprengsätzen ausrüstete und so russische Panzer knackte, so zogen die Russen bald nach. Beide Seiten verfügen heute über Schlagkraft mit Drohnen und die Entwicklung geht im Wochentakt voran. Während die Ukraine damit zumindest, soweit es für Beobachter nachvollziehbar ist, militärische Ziele angreift und auch Jagd auf russische Soldaten macht, greift Russland mit seinen Drohnen immer wieder auch Zivilisten in der Frontnähe an. Jetzt auch in der Stadt Saporischschja. Mehr dazu von Florian Kellermann.
5: Die Stadt Saporischschja liegt im Südosten der Ukraine, direkt am Fluss Dnipro. Vor der russischen Vollinvasion hatte sie über 700.000 Einwohner. Die russische Armee rückte rasch von Süden bis kurz vor die Stadt vor und blieb dann stecken. Der Frontverlauf hier ist schon lange fast unverändert. Und doch nimmt der Terror gegen die Zivilbevölkerung von Saporischschja seit einigen Wochen massiv zu. Inna Krasnyj, 53 Jahre alt, die eine Therapiegruppe in der Innenstadt besucht, ist aufgewühlt. In diesem Jahr ist es wirklich furchtbar. So war es vergangenes Jahr noch nicht, wie mir scheint. Jetzt sind auch noch diese FPV-Drohnen aufgetaucht, die ihre Ziele genau und mit voller Absicht treffen. Ich habe gelesen, dass ein Pilot die Drohnen steuert und alles in Echtzeit sieht. Er sieht einen Menschen oder ein Auto oder eine Haltestelle und greift sie zielgerichtet an. Deshalb heißen diese Drohnen FPV, First Person View. Der Pilot an seinem Bildschirm sieht genau das, was die Kamera der Drohne sieht. Solche Drohnen sind billig und haben eine relativ geringe Reichweite. Deshalb kamen sie bis vor kurzem nicht nach Saporischschja. Das habe sich geändert, sagt Andriy, 34 Jahre alt, Kommandeur einer Einheit, die Drohnen in der Nähe von Saporischschja abwehrt. Die FPV-Drohnen fliegen jetzt auch im Stadtgebiet. Der Feind setzt die größere Molnja-Drohne als Mutterdrohne ein. Er montiert 2-3 FPV-Drohnen auf eine Molnja, die sie trägt. Vor allem die Stadtviertel Piske und Kosmos sind betroffen, im Süden. Die FPV-Drohnen fügen uns Leid zu. Andriy und seine Einheit befinden sich in einem Bunker an einer Ausfallstraße von Saporischschja. Die Position ist Tag und Nacht besetzt, im Schichtbetrieb. Wenn sich eine feindliche Drohne der Stadt nähert, ertönt ein Warnsignal. Auf dem Monitor mit der Landkarte erscheint sie als roter Pfeil. Sollte es in den Radius von 10 Kilometern um die Stellung der Antidrohneneinheit eindrängen, wird Andriy ein paar Männer mit einer Abfangdrohne losschicken. Leider kämen manchmal so viele Drohnen auf einmal, dass es nicht gelingt, alle abzufangen. Die Angst geht um in Saporischschja. Die Stadt könnte sich zu einem zweiten Cherson entwickeln. In Cherson greifen russische Drohnenpiloten täglich gezielt einzelne Zivilisten an, seit Jahren. Denn dort, ganz im Süden, ist der Dnipro die Frontlinie. FPV-Drohnen

0: Unternehmen mehr als 2 Billionen Euro wert, aber die Aktie ist mittlerweile wieder gefallen. Persönlich betroffen hat dieser Aktienkurs nur wenige Menschen in Deutschland. Das könnte sich nun ändern, denn von jetzt an ist die Aktie Teil des sogenannten MSCI World Fonds. Das ist einer der beliebtesten Fonds überhaupt. Was das für Anleger bedeutet, mehr dazu von Angela Göpfert aus der ARD Finanzredaktion.
1: Der Hype um SpaceX erreicht jetzt auch viele ETF-Depots. Die Aktie von Elon Musks Raumfahrt- und Technologiekonzern wird in den MSCI World aufgenommen. Das heißt, viele Privatanleger werden indirekt zu SpaceX-Aktionären, weil Welt-ETFs in vielen Sparplänen stecken. Allerdings wird SpaceX im MSCI World zunächst kein Schwergewicht. Denn hier zählt nicht der gesamte Börsenwert, sondern nur der Wert der frei handelbaren Aktien. Und der ist bei SpaceX bislang sehr niedrig. Christian Röhl, Chefökonom von Scalable Capital.
2: In den Weltportfolios, die ja viele Anlegerinnen und Anleger im Depot haben, wird der Wert von SpaceX zunächst erstmal bei so einem Anteil von 0,1% liegen. Also sehr wenig.
1: Das könnte sich in den kommenden Monaten allerdings ändern. Wenn Altaktionäre ihre SpaceX-Aktien auf den Markt bringen, steigt der Streubesitz und damit auch das Gewicht in Indizes wie dem MSCI World. Röhl warnt dennoch vor Übertreibungen in der Debatte.
2: Die Hysterie, dass SpaceX aus dem Stand ein Schwergewicht in den weltweiten Indizes werden würde und dass quasi ETF-Anlegerinnen und Anleger diesen Börsengang schultern müssen, das ist natürlich übertrieben.
1: Ganz unproblematisch ist die schnelle Indexaufnahme aber nicht. Denn ETF-Anbieter müssen SpaceX-Papiere kaufen, sobald die Aktie in den Index kommt. Und das zu Preisen, die durch künstliche Knappheit bestimmt werden. Das kann den Kurs stützen, aber auch Übertreibungen verstärken. Besonders kritisch sehen manche Experten, dass einige Indexanbieter ihre Regeln extra für große Börsenneulinge gelockert haben.
3: Was uns ein bisschen sauer aufgestoßen ist, ist die Tatsache, dass einige Indexanbieter tatsächlich so eine Art Lex SpaceX hatten. Die haben ihre Indexregeln verändert, die dafür gesorgt haben, dass die Aktie jetzt noch schneller in die Indizes reinkommt, damit noch schneller auch bei den ETFs.
1: Sagt Christian Maschner vom Family Office Finvia, das vermögende Privatkunden und Unternehmerfamilien berät. Mit Lex SpaceX meint er, einige Regeln wirken wie maßgeschneidert für extrem große Börsenneulinge wie SpaceX. Ein Beispiel ist der Technologieauswahlindex Nasdaq 100. Dort könnte SpaceX schon Anfang Juli aufgenommen werden, deutlich schneller als früher möglich. Anders ist die Lage beim S&P 500. Dort bleiben die Hürden hoch.
3: Es gibt aber auch andere Beispiele wie bei S&P, wo es mindestens ein Jahr und länger dauert, weil die auch Profitabilitätsvoraussetzungen haben für so eine Aufnahme in den Index. Um Vergleich zu geben, Tesla hat damals fast 10 Jahre gebraucht, um in S&P 500 reinzukommen. Also unterscheidet sich von Index zu Index recht massiv.
1: Für passive Anleger heißt das, SpaceX wird in großen Indizes und damit auch in den ETFs zunächst bestenfalls eine kleine Rolle spielen. Trotzdem zeigt der Fall, wie stark Indexregeln bestimmen, welche Aktien automatisch indirekt in Millionendepots landen.
0: Angela Göpfert informierte. Wenn man in einem Rettungswagen liegt, verletzt oder vielleicht ohnmächtig, man möchte auf jeden Fall gut behandelt werden in dieser Lage. Gegen Mitarbeiter eines privaten Rettungsunternehmens in Duisburg gibt es nun schwere Vorwürfe. Sie sollen unter anderem Verletzte und Patienten fotografiert haben. Erhoben wurden die Vorwürfe von Insidern und das WDR-Magazin Westpol sowie das WDR-Landesstudio Duisburg sind diesen Anschuldigungen nachgegangen und es gibt Konsequenzen. Mehr dazu von Felix Mannheim.
4: Wir treffen Paul, der eigentlich anders heißt, in einem Krankenwagen. Er sagt, er sei in den Rettungsdienst gegangen, um Menschen bestmöglich zu helfen. Doch was er dann in dem Team eines privaten Rettungsdienstes in Duisburg erlebt habe, habe ihn schockiert.
5: Die haben Bilder rumgezeigt am Tisch, Bilder von erhängten Personen, dicke Personen, die reanimiert werden mussten. Und die wurden halt von allen Seiten fotografiert.
4: Pauls Stimme haben wir nachgesprochen. Was er berichtet, soll sich auf Wache 3 in Duisburg abgespielt haben. Im Team des Unternehmens Falk, das hier im Auftrag der Stadt 2 Rettungswagen betreibt. 5 Mitarbeiter dieses Teams sollen ab April 2025 eine Gruppe gebildet haben. Sie sollen Patienten fotografiert und verhöhnt haben. Sie hätten Patienten auch Hilfe vorenthalten, eine Trage etwa oder Sauerstoff. Mehrere

0: Team-Insider bestätigen diese Beobachtungen dem WDR eidesstattlich. Falk versichert, man sei den Vorwürfen intern nachgegangen. Sie hätten sich bisher aber nicht ausreichend erhärten lassen. Das Unternehmen schreibt:
1: Wir sind im Zuge unserer Untersuchungen an die Grenzen dessen gestoßen, was uns als Unternehmen mit eigenen Mitteln möglich ist.
0: Die Staatsanwaltschaft hat Falk trotzdem nicht eingeschaltet, obwohl die andere Ermittlungsbefugnisse hätte. Nach WDR-Informationen gab es mehrere Hinweise an Vorgesetzte von Falk, auch über einen Tag im Juli 2025, der Beteiligte besonders schockiert hat.
2: Wo ich erstmal von einem Kollegen empfangen werde, der mir ein Foto eines Einsatzes aus der Nacht zeigt, wo er eine sehr, sehr dicke Patientin, die nackt medizinisch versorgt wurde, im Bett fotografiert hat. Das fand ich sehr verstörend, weil das Aufnahmen waren, die auch den Intimbereich zeigten. Und das war wirklich herabwürdigend. Das war menschenunwürdig.
0: So erinnert sich Sören, der ebenfalls in Wahrheit anders heißt und dessen Stimme wir nachsprechen. Die Situation hat sich auch Paul sehr eingeprägt.
3: Da fielen dann so Sätze wie, das dicke, fette Vieh wollte einfach nicht verrecken.
0: Ein Foto, das dem WDR vorliegt, soll die Situation zeigen, wie das Bild einer weiteren Patientin auf der Wache rumgezeigt wird. Eine drogensüchtige Frau, die regelmäßig transportiert worden sein soll. Mitarbeiter hätten geprahlt, die Frau sei bei einer früheren Fahrt bewusst nicht angeschnallt worden. Dann habe man scharf gebremst. Die Frau sei vor das Staufach geknallt, das dem Sitz gegenüber liegt.
2: Da muss man klar sagen, dass da bewusst kalkuliert worden ist, dass sich diese Patientin schwer oder auch schwerst verletzt.
0: Falk betont, man habe
1: gemeinsam mit der Stadt Duisburg alle verfügbaren Mittel eingesetzt, um den Sachverhalt intern aufzuklären.
0: Doch Duisburgs Stadtdirektor Martin Murak von der SPD widerspricht. Er sagt, man sei im Mai erstmals über die Vorwürfe informiert worden. Der Falk-Geschäftsführer habe dabei eingeräumt, dass es schon vor mehr als einem halben Jahr Gerüchte über Probleme auf Wache 3 gegeben habe.
4: Aus meiner Sicht ist dieser zeitliche Verzug, der dort entstanden ist, deutlich zu lang. Wir reden über den Rettungsdienst. Und wenn dort auch nur der Anschein von Qualitätsproblemen oder eben auch größeren Vorwürfen da ist, muss das möglichst schnell aufgeklärt werden. Und das ist anscheinend nicht der Fall gewesen.
0: Mittlerweile hat Falk eine Anwaltskanzlei mit einer umfassenden Compliance-Untersuchung beauftragt. Einer der beschuldigten Mitarbeiter hatte das Unternehmen im Frühjahr verlassen. Ein anderer ist wegen der Vorwürfe gekündigt worden. Jetzt, nach der Anfrage des WDR.
5: Eine Recherche aus Duisburg war das von Felix Mannheim.
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5: Es ist gleich 5.48 Uhr. Israel und der Libanon haben eine gemeinsame Absichtserklärung, ein Rahmenabkommen unterzeichnet, das einen Fahrplan endlich hin zu einem dauerhaften Frieden zwischen den beiden Staaten sein soll. Die USA haben es vermittelt. Es sieht zwar einen teilweisen Rückzug der Israelis aus Gebieten im Libanon vor. Israel behält sich aber vor, so lange im Südlibanon zu bleiben, bis die Terrormiliz Hisbollah ihre Waffen wirklich abgibt. Diese hat sich schon gegen dieses Abkommen gestellt und wird vermutlich die Waffen nicht freiwillig abgeben. Während die umkämpfte Zone im Süden des Libanon also fast menschenleer bleibt, sind viele Bewohner an Israels Nordgrenze zurückgekehrt. Aber sie bleiben skeptisch. Mehr von Bettina Meyer.
7: Israels Premier Netanyahu schlüpfte in die Rolle, die ihm am besten liegt, seinem Land zu erklären, warum er angeblich einen guten Job macht. So sieht eine gerade unterzeichnete Absichtserklärung zwischen Israel und der libanesischen Regierung zwar einen teilweisen Truppenabzug der israelischen Armee im Libanon vor. Dennoch schränkte Netanyahu ein, die Armee werde in der besetzten Zone mehrere Kilometer hinter der Grenze im Südlibanon bleiben. Auf einer riesigen Karte zeigte der Premier auf die gelbe Linie, die das besetzte Gebiet im Libanon markiert. Die gelbe Linie zeigt unsere Sicherheitszone im Libanon. Da sind die zwei Gebiete, aus denen wir uns in einem Pilotversuch zurückziehen und die Kontrolle der libanesischen Armee übertragen. Die erste Zone liegt außerhalb des von uns besetzten Gebietes. Die zweite in einem Gebiet, wo unser Militär sagt, das brauchen wir nicht. Heißt, Israel bleibt im Südlibanon, bis die Hisbollah entwaffnet ist und keine Gefahr mehr für Israel darstellt. Das ist ein harter Schlag für die Hisbollah und den Iran. Die Iran-gestützte Terrormiliz Hisbollah kündigte Widerstand an. Hisbollah-Chef Naim Qassem reagierte auf die Absichtserklärung zwischen Israel und der libanesischen Regierung so. Die Rahmenvereinbarung in Washington ist eine Demütigung, eine Schande und die Aufgabe der staatlichen Hoheit im Libanon. Diese Vereinbarung existiert für uns nicht. Den Rückzug der israelischen Armee an die Entwaffnung unserer Bewegung im Libanon zu knüpfen, ist ein gefährlicher Vorschlag, der jede rote Linie überschreitet. Die Hisbollah ist als Terrormiliz im Libanon nicht an den Verhandlungen zwischen Israel und dem Libanon beteiligt gewesen. Genau das stärke die Souveränität des libanesischen Staates, argumentiert die israelische Regierung. Die Bewohner an Israels Nordgrenze betrachten Netanjahus Versprechen mit Argwohn. Viele in den israelischen Grenzgemeinden fürchten, die Hisbollah könnte trotzdem an die Grenze zurückkehren. Ronit Belson, eine Bewohnerin des Nordens, die am Wochenende die Grenzgemeinde Metula besuchte, ist skeptisch. Es hängt davon ab, wie stark das libanesische Militär ist. Ich persönlich glaube nicht, dass das auf Dauer funktioniert. Die Erfahrung aus der Vergangenheit hat gezeigt, das libanesische Militär hat keine Chance gegen die Hisbollah. Kritik kommt auch von Israels Oppositionsparteien. Oppositionsführer Yair Lapid schrieb auf X, ein Vertrag mit dem Libanon ermögliche die Fortsetzung von Geldtransfers vom Iran an die Hisbollah. Der ehemalige Generalstabschef der israelischen Armee und Oppositionspolitiker Gadi Eisenkot warf Netanjahu vor, weiter über Gaza und den Libanon zu lügen. Der Premier habe Israel an einen historischen Tiefpunkt geführt.
5: Soweit dieser Bericht von Bettina Meyer.
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5: Die Tage der extremen Hitze und der heißen Nächte sind zunächst einmal vorüber. Nun ist etwas Durchatmen angesagt, auch für Rettungskräfte, die in den vergangenen Tagen ja an Grenzen kamen. Aber die nächste Hitzewelle kommt irgendwann zumindest. Dafür ist Deutschland aber nicht ausreichend gewappnet, meint zumindest die Süddeutsche Zeitung.
8: Pflegekräfte stoßen bei dem Versuch, die Älteren zu schützen, an ihre Grenzen. Klimaanlagen könnten helfen, sind in jedem Supermarkt selbstverständlich, aber in Seniorenheimen die Ausnahme. Für Schulen gilt dasselbe. Und Menschen mit Erkrankungen? In Kliniken sind Operationssäle, Intensivstationen und Notfalleinrichtungen häufig klimatisiert. Patientenzimmer, Behandlungszimmer, Kreissäle sind es nicht. Die Klimakrise hat erst begonnen. Jetzt wäre die Zeit, sich auf die nächste Hitzewelle vorzubereiten.
5: Und da müsse die Politik zuallererst bei den Städten und Gemeinden ansetzen und sie mit mehr Geld ausstatten, fordert das Hamburger Abendblatt.
8: Ob und wie Menschen geschützt werden, ob es Hitzeaktionspläne gibt, kühle Orte und Klimaanlagen in sozialen Einrichtungen, hängt davon ab, wo sie wohnen. Denn Hitzeschutz ist Sache der Kommunen und die haben oft schlicht kein Geld für Klimaanpassung. Im Koalitionsvertrag haben sich Union und SPD vorgenommen, eine Gemeinschaftsaufgabe von Bund und Ländern zu Klimaanpassung zu prüfen. Die Hitze der letzten Tage muss ein Signal sein. Die Zeit zu prüfen ist vorbei. Jetzt muss endlich etwas getan werden.
5: Zu einem anderen Thema. Zwischen den USA und dem Iran gilt eigentlich ein Rahmenabkommen. Das unter anderem beide Seiten zu einer Waffenruhe verpflichtet. Sie haben sich aber am Wochenende wieder erneut angegriffen. Die Frankfurter Rundschau schreibt dazu:
8: Die gebrochene Waffenruhe lässt die Hoffnungen auf ein erfolgreiches Ende der Friedensverhandlungen genauso dramatisch sinken wie die auf freie Fahrt von Schiffen durch die Straße von Hormus. Die Preise für Energie dürften hoch bleiben, mit den bekannten Folgen für die Weltwirtschaft. Die USA und der Iran dürften zwar bald wieder an den Verhandlungstisch zurückkehren, aber auch in bekannte Muster zurückfallen.
5: Jan-Philipp Burgard, Reporter für Welt-TV, lenkt den Blick auf die neuen Warnungen von US-Präsident Trump in Richtung Teheran.
9: Donald Trump hat es schon wieder getan. Er hat die rhetorische Bazooka rausgeholt und dem Iran zum wiederholten Male mit der vollständigen Vernichtung gedroht. Im Iran selbst dürfte Trumps martialische Drohung nur noch Schulterzucken auslösen. Zu oft hat er den Mullahs schon gedroht, aber nicht gehandelt. Damit erinnert Trump an den von ihm verhassten Vorgänger Obama, der einst dem syrischen Diktator Assad eine rote Linie für den Fall eines Chemiewaffeneinsatzes zog und dann doch nichts unternahm. Wie Obama setzt Trump mit seinem folgenlosen Gebell die Glaubwürdigkeit Amerikas als Weltmacht aufs Spiel. Währenddessen gibt sich der Iran ganz gelassen, weil er mit der Straße von Hormuz die Hauptschlagader der Weltwirtschaft kontrolliert. Wenn Trump so weitermacht, geht der Iran stärker aus dem Krieg hervor, als er hineingegangen ist.
5: Meint Jan-Philipp Burgert bei Welt TV. Und das waren unsere Standpunkte heute zusammengestellt von Jonas Valentin Weber.
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5: Heute vor 120 Jahren beschloss der Senat in Washington, den Panama-Kanal als Schleusenkanal zu bauen. Jens Schellhass blickt zurück. Now you're ready to sail
10: for the horn. Wer vom Osten in den Westen Amerikas will, muss wohl oder übel einmal untenrum durch Wind und Wellen, ums Feuerland, ums mörderische Kap Horn. Träume, diese nicht zuletzt teure Umfahrung Südamerikas zu umgehen, existieren seit Jahrhunderten.
11: Aus dieser Überlegung heraus gebe ich bekannt, die Gründung der Compagnie Universelle du Canal Interocéanique de Panama.
10: Gezeichnet Ferdinand de Lesseps. Einige Jahrzehnte zuvor war unter seiner Ägide in Ägypten der Suezkanal entstanden. Für den Panama-Kanal zieht der Diplomat und Unternehmer einfach eine Linie quer durch die engste Stelle Mittelamerikas und lässt ab 1882 einen Schacht graben, 82 Kilometer lang. Aber der Dschungel bringt Tod und Verderben. Zigtausende Arbeiter sterben an Malaria, Gelbfieber, Typhus, Pocken. Nach 10 Jahren ist Lesseps bankrott. Die Amerikaner übernehmen. Theodore Roosevelt, der frisch gewählte Präsident.
12: Meine wichtigste Amtshandlung in der Außenpolitik hatte mit dem Panama-Kanal zu tun. Den hätte im nächsten halben Jahrhundert keiner gebaut, wenn ich das nicht angeschoben hätte.
10: Panama ist zu dieser Zeit noch Provinz Kolumbiens und Kolumbien will eine Menge Geld für den Bau des Kanals. Roosevelt finanziert deshalb einen Putsch der Separatisten. Das kommt ihm günstiger. Chefingenieur John Stevens beschreibt in einem Hörspiel die technische Lösung der Amerikaner so.
13: Wenn wir ihn aber aufstauen, sind wir das Problem für immer los. Gleichzeitig können die Schiffe den See als Fahrwasser benutzen.
10: Am 29. Juni 1906 beschloss der amerikanische Senat, ihn als Schleusenkanal zu bauen. Heute vor 120 Jahren.
5: Und daran erinnerte Jens Schellhass in seinem Stichtag. Und mit diesem Stichtag geht an diesem frühen Montagmorgen auch die ARD-Infonacht vom Norddeutschen Rundfunk in Hamburg zu Ende. Ich sage danke für Ihr Interesse und fürs Zuhören auch im Namen von Redaktion und Technik. Und ich wünsche Ihnen ein gutes Durchatmen. Die Temperaturen sind gesunken, die Nächte werden kühler. Viele von uns können jetzt ihre Wohnungen erst einmal temperaturmäßig runterbringen. Ich wünsche Ihnen alles Gute. Mein Name ist Detlef Karg und wir schauen noch ganz kurz auf die Uhr. Es wird gleich 5:58 Uhr.

0: et jouer ici. Ils vont affronter les Pays-Bas, leur deuxième pays. C'est un match spécial pour eux. La question des binationaux néerlandais qui choisissent la sélection marocaine est régulièrement réactivée aux Pays-Bas. Amine, un supporter.
1: La presse n'apprécie pas quand les joueurs choisissent le Maroc. Elle leur reproche d'avoir grandi ici et d'avoir profité de la formation locale.
0: Le choc entre les sélections du Maroc et des Pays-Bas n'échappe pas à l'instrumentalisation politique. Le dirigeant d'extrême droite et anti-immigration Geert Wilders a ainsi publié une image polémique sur X. En tenue d'arbitre, carton rouge à la main, on le voit expulser les Lions d'Atlas du terrain. Mathias Reynal, Casablanca. RFI.
2: Et donc Maroc-Pays-Bas, rendez-vous à 1h du matin, temps universel, ce sera à Monterrey au Mexique. Et puis avant cela, deux autres affiches ce lundi avec Brésil, Japon et Allemagne, Paraguay.
3: Esteban Mirales, vous revenez dans une demi-heure. RFI Matin, c'est votre chronique matière première. On parle aujourd'hui du tungstène. Bonjour Agnieszka Kumor.
4: Bonjour.
3: Le tungstène, métal réputé pour sa dureté et sa résistance, utilisé notamment dans l'industrie et la défense et dont les stocks se réduisent comme peau de chagrin avec les guerres en Ukraine et au Moyen-Orient. Or, un nouvel acteur, Agnieszka, se taille une place sur ce marché dominé par la Chine.
4: Considéré jusque-là comme un producteur mineur, le Rwanda a commencé à envoyer ses premiers conteneurs de tungstène à destination du marché américain fin 2025. Rapidement, ce petit pays de la région des Grands Lacs africains est devenu l'un des principaux fournisseurs des États-Unis. Les cargaisons proviennent principalement de la plus grande mine de tungstène d'Afrique, Nyakabingo, gérée par l'entreprise rwandaise Trinity Metals. Un accord conclu entre ce groupe minier, le négociant Traxys, et le transformateur américain GTP a facilité l'acheminement vers les États-Unis. Ainsi, les exportations de la mine de Nyakabingo représentent 20% de la consommation moyenne mensuelle américaine de ce minerai stratégique.
3: Et alors, Agnieszka, plusieurs facteurs expliquent cette ruée vers le tungstène rwandais.
4: Depuis l'instauration en 2025 des restrictions chinoises sur les exportations de métaux dits à double usage, civil et militaire, l'offre chinoise a diminué. De son côté, l'administration Trump a décidé de ne plus s'approvisionner auprès de la Chine, de la Russie et de la Corée du Nord. Cette situation a profité à la production rwandaise. Trinity Metals envisage désormais d'investir 50 millions de dollars dans la construction d'une usine de traitement. La mine de Nyakabingo pourra ainsi tripler sa production. Pour financer ce projet, une levée de fonds serait envisagée à la bourse de New York.
3: Et cette mine de Nyakabingo n'est pas la seule, Agnieszka, à faire de l'extraction de tungstène au Rwanda.
4: Non, loin de là. La production nationale s'élève à 1300 tonnes par an. En dehors de la Chine, les sources alternatives existent au Vietnam, en Russie, au Kazakhstan, en Bolivie ou encore en Australie. De quoi nourrir la demande mondiale de tungstène qui, elle, ne fait que croître.
3: Agnieszka Kumor, RFI 5h49 à Dakar. Le Sénégal, où les députés planchent ce matin sur un projet de réforme constitutionnelle qui divise le PASTEF, dont le groupe parlementaire est à l'origine de ce texte, et la coalition Diomaye président, qui appelle à son retrait immédiat. Alors, entre rééquilibrage des pouvoirs, modernisation de la vie des institutions, règles de gouvernance et effets potentiels sur les ambitions présidentielles de 2029, que propose concrètement ce nouveau texte et que dit-il de la séquence politique en cours à Dakar? Polycarpe Somba pose ses questions à notre grand invité Afrique du jour, Papa Farah Diallo, maître de conférence en sciences politiques à l'université Gaston Berger de Saint-Louis.
5: Papa Farah Diallo, bonjour.
6: Bonjour.
5: La réforme de la constitution sénégalaise attendue au cours de la plénière de ce jour était-elle nécessaire de votre point de vue? Y avait-il besoin de toiletter le texte?
6: Oui, clairement, il y avait besoin de réformer le système politique sénégalais en profondeur. Il y avait clairement un déséquilibre institutionnel au profit du pouvoir exécutif, notamment un hyper-présidentialisme caractérisé par des pouvoirs exorbitants du président de la République comparé aux autres institutions. Donc l'enjeu de cette réforme, c'est de créer un meilleur équilibre entre les différents pouvoirs pouvoirs exécutifs et législatifs, voire judiciaires, et de voir dans quelle mesure tempérer l'hyperprésidentialisme qui a caractérisé le système politique sénégalais depuis au moins 1962.
5: La réforme, c'est aussi la concrétisation d'une promesse électorale lors de l'avènement du pouvoir du président Bassirou Diomaye Faye en 2024. Mais aujourd'hui, on se demande bien qui porte le projet. Est-ce toujours le président Diomaye Faye ou alors le président du PASTEF et président de l'Assemblée nationale Ousmane Sonko?
6: Oui, cette question, elle est intéressante parce qu'on a l'impression que c'est le parti PASTEF à travers le président de l'Assemblée nationale, président du parti PASTEF, qui semble porter ces réformes, malgré le fait que le 31 décembre dernier, le président de la République avait annoncé qu'avant la fin du premier trimestre de 2026, il allait introduire les projets de réforme à la Constitution, parce qu'on a déjà eu un dialogue national sur la réforme du système politique, on a déjà eu les assises sur la réforme du système judiciaire. Donc il n'a resté que proposer aux Sénégalais ou à la représentation nationale les projets de réforme. Et malheureusement, jusque-là, on a eu droit qu'à un avant-projet de réforme. Et malheureusement, les points qui étaient dans l'avant-projet de réforme ont fait l'objet d'amendements de la part même du président de la République, notamment du pouvoir exécutif à travers le ministère de la Justice qui était allé proposer ces amendements à l'Assemblée nationale. Beaucoup d'amendements ont été rejetés par la majorité PASTEF.
5: Cette réforme, c'est évidemment son contenu, mais c'est aussi, on ne peut l'ignorer, le contexte politique dans lequel elle intervient. Elle profite à qui dans le jeu de pouvoir qui a cours à Dakar en ce moment?
6: Oui, il y a un jeu de pouvoir. D'aucuns disent qu'il y a une crise institutionnelle, mais clairement, il n'y a pas de crise institutionnelle au Sénégal. Il y a crise quand il y a une dislocation des régulations routinières. Au Sénégal, les régulations routinières opèrent correctement, mais il y a un jeu institutionnel qui fait le charme de la démocratie sénégalaise. Chacune des deux institutions, notamment l'exécutif et le législatif, utilise les prérogatives constitutionnelles qui lui sont dévolues. Et donc, de ce point de vue, l'Assemblée nationale entend jouer pleinement son rôle de contre-pouvoir, mais aussi de contrôle de l'action gouvernementale et d'évaluation des politiques publiques, mais aussi d'adoption et de vote de la loi. Et donc, de ce point de vue, les réformes qui ont été proposées par le pouvoir exécutif et pour certaines d'entre elles, le pouvoir exécutif lui-même est en train de proposer des amendements qui sont rejetés par l'Assemblée nationale. Cela montre que l'exécutif veut avoir un certain nombre de réformes. Le législatif aussi considère qu'il y a certains amendements à ces réformes qui ne cadrent pas avec le programme politique de départ pour lequel le président Bassirou Diomaye Faye a été élu. Donc ce jeu institutionnel est aujourd'hui en train de se jouer au Sénégal et clairement c'est au profit de l'Assemblée nationale.
5: Au-delà de son architecture institutionnelle, le texte nouveau parmi les innovations fait interdiction au chef de l'État d'exercer simultanément une fonction dirigeante dans un parti politique. La réforme peut-elle ainsi avoir des conséquences sur la prochaine élection présidentielle?
6: Oui, il semblerait d'ailleurs que le président de la République ou le pouvoir exécutif ait introduit un amendement pour revoir cette disposition du projet de réforme. Parce que le président Bassirou Diomaye Faye a l'ambition de briguer un second mandat. Et donc, de ce point de vue, il est en train, en tant que président d'honneur, entre guillemets, de la coalition Diomaye président, de prendre des actes de nomination pour restructurer cette coalition qui sera vraisemblablement le cadre politique qui va l'amener à l'élection présidentielle de 2029, là où clairement il y a eu un désaccord avec le parti PASTEF sur des options de gouvernance, mais aussi sur la perspective de l'élection présidentielle de 2029. Et donc de ce point de vue, cette réforme qui prévoit que le président de la République ne peut pas avoir des fonctions exécutive dans un parti politique, ni diriger une coalition de partis politiques, cela peut avoir une incidence sur les élections locales à venir qui pourraient être le premier tour de l'élection présidentielle de 2029.
5: Les débats en commission, Papa Farah Diallo, ont été très animés de manière un peu plus exhaustive. Est-ce qu'on peut avoir les points qui ont été les plus discutés?
6: Oui, parmi les points qui ont été les plus discutés, il y a eu le point sur la réforme du Conseil constitutionnel qui va devenir une cour constitutionnelle. Il y a aussi le point sur la déclaration de patrimoine. Il est dit dans le projet de réforme que le président de la République doit déclarer son patrimoine avant d'entrer en fonction, mais aussi à la fin de son mandat. Et il y aurait un amendement du président de la République demandant à ce que ce point-là soit retiré du projet de réforme. Ça a été rejeté par les députés du parti PASTEF, entre autres points qui ont fait l'objet d'amendements de la part de l'exécutif et qui ont été rejetés par l'Assemblée nationale.
5: Papa Farah Diallo, merci.
6: C'est moi qui vous remercie.
3: Notre grand invité Afrique ce matin, Papa Farah Diallo, maître de conférences en sciences politiques à l'université Gaston Berger de Saint-Louis, il répondait à Polycarpe et son bas. Et noter que le PASTEF étant en majorité à l'Assemblée sénégalaise, sauf surprise, le texte de révision constitutionnelle devrait être adopté. Au Venezuela, les équipes de secours poursuivent les recherches pour tenter de retrouver des survivants. Après le double séisme de la semaine dernière, le bilan est pour l'heure d'au moins 1450 morts. Et on se penche tout de suite sur l'aide internationale apportée à Caracas. Bonjour Guillaume Nodin.
7: Bonjour Andréane.
3: C'est le sujet de la Fabrique du Monde ce matin. Guillaume, le soutien apporté par les États-Unis est particulièrement scruté car ce drame met à l'épreuve en effet la nouvelle relation qui unit Caracas et Washington.
7: Oui, parce que depuis l'enlèvement de Nicolas Maduro en janvier, les États-Unis ont de fait pris la direction du pays par la force et la menace de recommencer est toujours là si les dirigeants actuels ne se montrent pas assez dociles, ce qu'ils ont manifestement bien intégré. Pourtant, dans les circonstances actuelles, le ton du président américain est très différent. Les États-Unis sont prêts, disposés et capables d'apporter leur aide, écrit-il sur son réseau social privé, ajoutant « Nous serons aux côtés de nos nouveaux et formidables amis ». Et c'est vrai que ce sont les États-Unis qui ont pris la tête de l'élan de solidarité et de secours aux victimes. Une aide d'urgence de 150 millions de dollars a été débloquée. 250 personnes spécialisées dans les situations d'urgence en milieu urbain ont été déployées avec des moyens militaires aériens pour acheminer les équipes et le matériel. Des moyens du Southcom, le commandement militaire pour la zone sud.
3: Il en va de la crédibilité de la politique américaine dans la région.
7: Celle qui consiste à faire de l'Amérique latine une zone d'influence exclusive américaine, une sorte de précaré des États-Unis. C'est ce que le président appelle lui-même la doctrine Monroe, en référence à son propre prénom et à la doctrine Monroe du 19e siècle qui défendait à peu près la même chose. Et ce n'est sans doute pas un hasard si des dirigeants latino-américains proches de lui idéologiquement ont annoncé eux aussi leur aide malgré des divergences avec les dirigeants vénézuéliens. On trouve là Nayib Bukele du Salvador, Daniel Noboa de l'Équateur, José Antonio Kast du Chili et Javier Milei de l'Argentine. Du point de vue de l'image, c'est aussi une belle occasion de faire oublier celle de Donald Trump lançant des rouleaux d'essuie aux habitants de l'île de Porto Rico, un territoire américain, mais pas un État, après l'ouragan Maria lors du premier mandat Trump en 2017.
3: Il y a des raisons prosaïques à cet empressement.
7: Oui, Donald Trump ne fait pas ça uniquement par bonté d'âme. Il l'a dit clairement après l'enlèvement de Nicolas Maduro. Le pétrole vénézuélien doit couler à flot. Les autorités vénézuéliennes, sous tutelle, font la part belle aux intérêts américains dans l'exploitation pétrolière, mais aussi dans le secteur minier. Le sous-sol vénézuélien regorge d'or, de coltan et de terres rares. Et cette catastrophe va évidemment ralentir l'exploitation de ces ressources. Autre conséquence indésirable pour les États-Unis, il est assez difficile d'expliquer maintenant que le pays est prêt à accueillir les Vénézuéliens expulsés des États-Unis. Cela va donc mécaniquement ralentir la politique d'expulsion massive qui fait tant plaisir au mouvement MAGA. Pour toutes ces raisons, il ne faudrait pas qu'en plus le séisme mène à une crise sécuritaire et politique sur place. Là encore, cela ralentirait l'exploitation des ressources locales. Dans ces conditions, cela vaut sans doute la peine de donner un petit coup de pouce supplémentaire à la présidente par intérim, Delcy Rodriguez, la principale opposante, Maria Corina Machado, qui a reçu le prix Nobel de la paix l'an dernier et en a donné la médaille à Donald Trump, a demandé à rentrer dans son pays. L'administration américaine fait savoir qu'elle considère que le moment est mal choisi.
3: Guillaume Nodin pour la Fabrique du Monde, RFI Matin, le journal à suivre. Et on sera en Colombie, le pays voisin du Venezuela qui accueille la plus grande communauté vénézuélienne au monde et sur place, on suit avec attention et inquiétude les suites de ce double séisme.
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10: 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Mit Christian Haug. Guten Morgen. Bundesumweltminister Schneider räumt Nachholbedarf beim Hitzeschutz ein. Bundesaußenminister Wade Pfuhl reist für Gespräche über die Ukraine und den Iran nach Washington. In den venezolanischen Erdbebengebieten schwindet die Hoffnung auf Überlebende. Das Wetter, teils kräftige Regengüsse und Gewitter, maximal 23 bis 29 Grad. Nach den Rekordtemperaturen in den vergangenen Tagen geht die Diskussion über mehr Hitzeschutz weiter. Bundesumweltminister Schneider sagte im Deutschlandfunk, jeder müsse jetzt erkennen, dass wir inmitten des Klimawandels steckten.
11: Ich glaube, dass jedem nach diesem Wochenende klar ist, dass wir im Bereich Hitzeschutz, Prävention, Umgang damit, öffentliche Trinkbrunnen etc., kühlende Räume, eine größere Aufgabe haben, als dass wir das vielleicht bisher uns zu eigen gemacht haben.
10: Sagt Bundesumweltminister Schneider von der SPD. In mehreren Regionen in Deutschland kämpfen Feuerwehrleute weiter gegen Waldbrände. Bei Traisen im Kreis Bad Kreuznach brennt es in einem Wald, in dem alte Munition vermutet wird. Regen hat die Lage in der Nacht etwas entspannt. Einzelheiten von unserer Reporterin Corinna Lutz.
12: Das Wetter war in der Nacht tatsächlich unser Freund, sagte Landrätin Dickes am Morgen. Auf der einen Seite habe man den Regen gehabt, auf der anderen nicht den Wind, vor dem man Angst gehabt habe. Im Moment entspanne sich daher die Lage. Aktuell seien 600 Männer und Frauen dort im Wald im Einsatz, sagte die Landrätin. Heute sollen zwei ferngesteuerte Roboter zum Einsatz kommen, die Brände löschen können. Superwölfe heißen die. Sie sollen unter anderem Glut Nester löschen. Gestern wurde der Ort Traisen aufgrund des Feuers komplett geräumt. Etwa 650 Menschen mussten schnell ihre Sachen packen. Wann sie wieder zurückkommen können, darüber wird es heute auch in den Lagebesprechungen gehen.
10: Die USA und der Iran haben sich offenbar auf ein Ende ihrer gegenseitigen Angriffe geeinigt. Beide Seiten planten für morgen ein Treffen in der katarischen Hauptstadt Doha, um ihren Streit um die Straße von Hormuz beizulegen, berichtet CNN. Trotz des Rahmenabkommens beider Länder hatte das US-Militär wieder im Iran angegriffen. Im Gegenzug griff der Iran Ziele in Bahrain und Kuwait an. Die israelische Armee hat im Süden des Libanon einen Tunnel der Hisbollah-Miliz zerstört, in dem hunderte Waffen und Abschussrampen versteckt waren. Das haben Ministerpräsident Netanyahu und Verteidigungsminister Katz mitgeteilt. Die USA habe man vorab informiert. Israel und der Libanon haben am Freitag ein Rahmenabkommen unterzeichnet, mit dem auf lange Sicht Frieden zwischen den Nachbarländern erreicht werden soll. Allerdings steht darin auch, dass die Hisbollah ihre Waffen abgeben soll. Damit ist die islamistische Miliz nicht einverstanden. Außenminister Wadephul reist heute nach Washington, unter anderem um dort mit seinem Amtskollegen Rubio über Unterstützung für die Ukraine zu sprechen. Außerdem soll es um den Iran gehen. Was genau auf dem Programm steht, erklärt Hauptstadtkorrespondent Uwe Berndt.
13: In einer Stellungnahme des Auswärtigen Amtes heißt es, Ziel sei, eine neue Lastenverteilung für die langfristige Unterstützung der Ukraine zu vereinbaren. Außerdem will Wadephul laut Ankündigung über die Lage im Iran reden. Es gehe darum, wie aus der Rahmenvereinbarung zwischen den USA und dem Iran eine dauerhafte und tragfähige Lösung werden könne. Nach den Gesprächen in Washington reist Wadephul zum Mercosur-Gipfel in Paraguay. Das neue Freihandelsabkommen zwischen der EU und mehreren südamerikanischen Staaten sei ein Meilenstein für den Handel, so Wadephul, denn es umfasse 700 Millionen Einwohner und 20% des Welthandels. Anschließend reist Wadephul von Paraguay weiter nach Argentinien und Brasilien. Begleitet wird er von einer Wirtschaftsdelegation aus den Bereichen Energie, Rohstoffen und Verteidigung. Uwe Berndt, Berlin.
10: Die venezolanische Oppositionsführerin und Friedensnobelpreisträgerin Machado hat ihre Rückkehr nach Venezuela angekündigt. Dem US-Sender Fox News sagte sie, dass nach den zwei verheerenden Erdbeben die Zeit gekommen sei. Sie wolle jetzt mit dem Volk zusammen sein, mit den Menschen trauern und einander Kraft geben. Jenny Barke.
14: In der Katastrophenregion an der Karibikküste Venezuelas schwindet derweil die Hoffnung auf Überlebende unter den Trümmern. Das kritische Zeitfenster von 72 Stunden, in denen die Wahrscheinlichkeit nach Erdbeben hoch ist, Menschen lebend zu bergen, ist verstrichen. Die Zahl der Toten ist inzwischen auf mindestens 1.500 Menschen gestiegen. Die US-Erdbebenwarte USGS schätzt, dass die Beben der Stärke 7,2 und 7,5 bis zu 10.000 Todesopfer gefordert haben könnten. Weiterhin werden über 50.000 Menschen vermisst. Zehntausende sind nun obdachlos. Nach Angaben der Regierung sind 774 Gebäude eingestürzt.
10: Der Tankrabatt ist bei Diesel nicht genug an die Verbraucher weitergegeben worden. Das bemängelt das Münchner IFO-Institut. Demnach seien die Preise bei Diesel nur um durchschnittlich 12 Cent pro Liter gesunken. Die Steuern waren dagegen um rund 17% gesenkt worden. Bei Super und E10 habe das besser geklappt. Hier sei der Tankrabatt nahezu komplett an die Autofahrerinnen und Autofahrer weitergegeben worden, heißt es. Morgen endet der Tankrabatt, dann sei wieder mit höheren Preisen zu rechnen. Bei der Fußballweltmeisterschaft steht der erste Achtelfinalist fest. Co-Gastgeber Kanada hat in Los Angeles Südafrika mit 1:0 besiegt und ist eine Runde weiter. Südafrika ist ausgeschieden. Heute Abend spielt zuerst Brasilien in Houston gegen Japan. 3,5 Stunden später tritt Deutschland im 16. Finale in Boston gegen Paraguay an. Die deutsche Mannschaft ist klarer Favorit gegen den 37. der Weltrangliste. Bundestrainer Julian Nagelsmann nimmt den Gegner aber ernst.
15: Definieren sich schon auch sehr über den Defensivfußball, den sie gut spielen. Offensiv war es jetzt in den Spielen immer sehr geradlinig. Viel Kampf um zweiten Ball, also schon versuchen mit einer guten Körperlichkeit ins Spiel zu kommen. Viele zweite Bälle wieder scharf gemacht. Auf jeden Fall ein unangenehmer Gegner, der uns einiges abverlangen wird.
10: Sagt Bundestrainer Julian Nagelsmann. Das waren die Nachrichten.
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17: Mit Stefan Eich. Hallo. Dieser Waldbrand ist auch für sehr erfahrene Feuerwehrleute was Besonderes. Am Rotenfels in der Nähe von Bad Kreuznach kämpfen seit Samstagnachmittag hunderte Einsatzkräfte gegen die Flammen. Es brennt in einem Naturschutzgebiet. Dieses Gelände ist unwegsam. Hinzu kommen Trockenheit und Hitze. Als wäre das nicht genug, liegt in diesem Gebiet auch noch Munition aus dem Zweiten Weltkrieg herum. Einiges davon ist schon explodiert im Feuer. Das Waldstück wird nach Angaben der Feuerwehr nun kontrolliert abgebrannt. Inzwischen hat es auch im Kreis Bad Kreuznach geregnet. Corinna Lutz beobachtet für uns die Entwicklung. Wir haben schon gemeldet, löschen kann dieser Regen das Feuer nicht, aber macht er die Krise wenigstens etwas kleiner?
12: Der Regen hat tatsächlich dafür gesorgt, dass sich die Lage im Waldbrandgebiet im Kreis Bad Kreuznach etwas entspannt hat. Das hat uns die Landrätin Bettina Dickes am Morgen gesagt. Sie sagte wörtlich, das Wetter war in der Nacht tatsächlich unser Freund. Auf der einen Seite habe man den Regen gehabt, auf der anderen aber nicht den Wind, vor dem man so Angst gehabt habe. Im Moment entspanne sich daher etwas die Lage. Aktuell sind aber noch 600 Männer und Frauen dort im Wald im Einsatz.
17: In dem Waldstück befindet sich ein wichtiger Mobilfunkturm, über den die Kommunikation zwischen den Einsatzkräften läuft. Gestern bestand die Gefahr, dass die Flammen diesen Funkturm beschädigen oder sogar zerstören könnten. Ist diese Befürchtung eingetroffen?
12: Nein, ich habe am Morgen mit der Polizei in Bad Kreuznach gesprochen. Die sagten mir, dem Turm gehe es gut. Das ist neben dem Regen also die zweite gute Nachricht heute Morgen aus dem Kreis Bad Kreuznach. In dem Waldgebiet sollen heute auch zwei ferngesteuerte Roboter zum Einsatz kommen, die unter anderem Glutnester löschen sollen.
17: Gestern mussten rund 650 Menschen im Ort Traisen Häuser und Wohnungen verlassen. Viele sind bei Freunden und Verwandten untergekommen. Weiß man schon, wann die wieder zurück dürfen?
12: Ja, das steht noch nicht fest. Die Landrätin des Kreises Bad Kreuznach, Bettina Dickes, sagte am Morgen, dass darüber heute in den Lagebesprechungen gesprochen werden soll. Es steht wohl die Frage im Raum, ob die Sperrzone, in der der Ort liegt, aufgehoben werden kann. Wann es dazu eine Entscheidung geben könnte, das wissen wir aber im Moment noch nicht.
17: Philipp Köhler ist Sprecher des Deutschen Roten Kreuzes im Kreis Bad Kreuznach. Wie ist es eigentlich, wenn man von jetzt auf gleich 650 Menschen aus so einem Ort evakuieren muss?
18: Da sind wir geübt, da gibt es trainierte und geübte Konzepte. Und das heißt, man geht von Tür zu Tür, gemeinsam mit Ordnungsamt, Polizei und auch wir als Rotes Kreuz und schauen, wer hat welchen Betreuungsbedarf, wer muss in eine Betreuungsstelle, wer kann sich selbst unterbringen. Und das ist ein etabliertes Verfahren, was auch gestern soweit gut geklappt hat.
17: Man denkt eh schon, die extreme Hitze ist kaum auszuhalten. Dann klingelt ein Feuerwehrmann, ein Rotkreuzmann oder der Polizei oder alle zusammen an der Tür und sagt, ihr müsst sofort raus hier. Wie kommen die Menschen mit so einer Situation klar, wenn die sowas hören?
18: Also da, wir haben die Erfahrung gemacht, dass viele Menschen einfach auch Verständnis für die Situation haben. Wir haben natürlich auch unterstützt. Das heißt, wir waren mit zwei Krankentransportwagen vor Ort, sodass Menschen, die mobilitätseingeschränkt waren oder so, auch hier Unterstützung erfahren haben. Natürlich gibt es den einen oder anderen, dem man die Situation auch nochmal erklären muss. Das ist auch so passiert, aber letztendlich waren alle Menschen so, dass das gut geklappt hat.
17: Heute ist es etwas weniger heiß, aber während des ganzen Wochenendes hatten wir Rekordhitze, auch nachts. Feuerwehrleute, Polizisten und Rettungssanitäter können aber nicht in Badeshorts rumlaufen. Die anderen DHK-Helfer sicherlich auch nicht. Wie kommen die denn klar?
18: Die Hitze ist natürlich ein großes Problem für die Einsatzkräfte, vor allem für die Kameraden der Feuerwehr, die da ja noch aktiv im Einsatz sind. Und wir haben das mal berechnet, weil wir ja die Verpflegung gestellt haben. Man rechnet bei so einer Waldbrandsituation mit ungefähr 1,5 bis 2 Litern Flüssigkeitsbedarf pro Einsatzkraft pro Stunde. Und als Verpflegungsexperten haben wir dann mehrere 100 Liter Mineralwasser bereitgestellt, eingekauft, auch des Nachts. Das heißt, die Läden haben nachts geöffnet, sodass wir mit der Verpflegungsgruppe einkaufen konnten. Und die Verpflegung ist hier wirklich ein zentraler Punkt, den man logistisch an den verschiedenen Ausgabenstellen auch realisieren muss. Und das haben wir die letzten 3 Tage gemacht.
17: Ein wichtiger Punkt bei solchen Einsatzlagen, das hören wir immer wieder, auch nicht zuletzt bei der Katastrophe im Ahrtal war das so, ist die Kommunikation. Die Netze, die Funknetze müssen funktionieren. Da war dieser zentrale Mobilfunkmast bedroht, der da mitten in diesem Waldbrandgebiet steht. Es ist ein provisorischer Mast aufgestellt worden. Wie sichern Sie Ihre Kommunikation für den Fall?
18: Als Rotes Kreuz setzen wir auch auf den Digitalfunk. Natürlich haben wir auch Newsgruppen, die wir untereinander nutzen. Wir haben Mobilfunk. Und wenn alles nichts mehr hilft, dann gibt es auch den sogenannten Melder. Das heißt, wir haben einen Rotkreuzler, der mit einem Fahrzeug dann letztendlich Nachrichten von A nach B überbringen kann. Aber das war bis jetzt noch nicht erforderlich.
17: Sie sind vom Roten Kreuz, nicht von der Feuerwehr. Trotzdem die Frage, wenn es jetzt da anfängt zu regnen, können Sie dann auch ein bisschen aufatmen? Entspannt das die Lage etwas? Wir haben gehört, das löscht das Feuer nicht unbedingt, dieser Regen. Aber spüren Sie da schon, dass da ein bisschen jetzt die Leute einmal durchatmen können?
18: Also es ist sicherlich für alle erleichternd, auch für unser Personal, was seit Freitag in der Küche steht und mittlerweile fast 1000 Mahlzeiten zubereitet hat für die ganzen Einsatzkräfte. Der Flüssigkeitsbedarf ist nicht wesentlich geringer, weil die Arbeit doch anstrengend ist. Es wird jetzt auch schwül. Das heißt, eine Entlastung in dem Segment Verpflegung spüren wir da nicht. Es wird vielleicht draußen ein bisschen angenehmer bei der Ausgabe, aber die Leute müssen trotzdem gescheit versorgt werden, genug trinken, weil der Körper jetzt auch einfach 11 Tage lang Hitze hatte. Und bis der Körper sich dann regeneriert, das dauert einfach auch ein paar Tage.
17: Ihre Mitarbeiterinnen und Mitarbeiter sind zum großen Teil Ehrenamtliche. Das heißt, die hätten ja heute eigentlich zur Arbeit gehen müssen. Klappt das eigentlich immer reibungslos mit den Arbeitgebern, dass sie sagen, ja, dann bleibt mal bei dem Waldbrandgebiet, wir kommen so lange ohne euch klar, wird schon klappen.
18: Unsere Rotkreuzlerinnen und Rotkreuzler sind alle ehrenamtlich. Und bei solchen Einsatzlagen gilt es natürlich, dass man entsprechend freigestellt wird und der Arbeitgeber erhält auch Verdienstausfall. Und die meisten Arbeitgeber haben da gerade bei solch großen Lagen auch ein großes Verständnis. Und da sind wir auch wirklich dankbar, weil ja ohne die Zusammenarbeit zwischen Ehrenamt und Arbeitgebern wird es auch einfach nicht gehen.
17: Philipp Köhler vom Deutschen Roten Kreuz, Kreis Bad Kreuznach, über den Waldbrand- und Evakuierungseinsatz. Dieser Waldbrand ist nur eine von vielen Folgen der extremen Hitzewelle. Die letzten Tage haben gezeigt, dass beim Schutz der Bevölkerung, der Natur und der Infrastruktur viele Maßnahmen Stückwerk sind noch. Wo Bund, Länder und Kommunen stehen, wo es weiterhin hakt, fasst Birte Sönnigsen aus unserem Hauptstadtstudio zusammen.
19: Temperaturen von bis zu 40 Grad oder sogar noch mehr. Solche heißen Tage wird es durch den Klimawandel in Zukunft häufiger geben. Ein aktueller Klimareport zeigt, dass sich Deutschland und Europa schneller erwärmen als andere Regionen auf der Welt. Das ist ein Problem für Städte, Straßen und Schienen, sagt Mobilitätsforscher Andreas Knie.
20: Dafür ist das, was wir an Infrastruktur haben, dafür ist unser Leben bisher überhaupt nicht angepasst gewesen.
19: Dass sich Deutschland besser an den Klimawandel anpassen muss, hat sich an diesem Wochenende gezeigt. Autobahnen sind teilweise gesperrt, weil die Hitze die oberste Asphaltschicht hat aufplatzen lassen. Die Deutsche Bahn hatte dazu aufgerufen, auf alle nicht notwendigen Reisen zu verzichten. Auch Regionalzüge und Straßenbahnen mussten teilweise stehen bleiben. Zum Beispiel in Leipzig. Dort hat geschmolzene Fugenmasse Schienen und Weichen beschädigt. Deutschlands Infrastruktur kommt an seine Grenzen, meint Mobilitätsforscher Andreas Knie.
20: Der Asphalt ist auch nicht auf diese Temperaturen ausgerichtet. Und natürlich auch die Startbahnen, die wir auf unseren Flughäfen haben, sind auch nicht auf diese extremen Temperaturen ausgelegt gewesen.
19: Die Grünen hatten das Thema Hitzeschutz in der vergangenen Woche auf die Tagesordnung des Bundestages gesetzt. Sie werfen der Bundesregierung vor, beim Klimaschutz ein Totalausfall zu sein. Die Fraktionsvorsitzende Katharina Dröge fordert jetzt von der Bundesregierung ein Sofortprogramm.
21: Das Wichtigste wäre, dass man eben alte Menschen und Kinder besser schützt mit Klimaanlagen in Pflegeeinrichtungen, in Krankenhäusern, in Schulen. Und wenn das in der Kombination mit einer Solaranlage ist, dann kriegt man den Strom auch noch günstig und den Energieverbrauch in den Griff.
19: Zuständig für den Hitzeschutz sind vor allem die Kommunen. Sie entscheiden über Sonnensegel, Hitzeaktionspläne, Trinkbrunnen oder neue Grünstreifen und Bäume. Wie gut eine Stadt auf Hitzewellen vorbereitet ist, kann sehr unterschiedlich sein. Häufig scheitert besserer Hitzeschutz auch am Geld, sagt der CDU-Politiker Uwe Konrad. Er ist Vizepräsident des Deutschen Städtetages und betont,
0: dass vielen Städten und Gemeinden das Geld ausgeht derzeit. Wenn das Freibad schließt, kann es noch so gerne genannt werden als mögliche und notwendige Maßnahme auch für Hitzevorsorge. Es braucht entsprechende ausreichende Finanzierung der Kommunen komplett.
19: Die Hitze kostet jedes Jahr tausende Menschenleben. Rettungswagen und Notärzte mussten am Wochenende häufig ausrücken. Die Stadt Köln teilte etwa mit, dass der Rettungsdienst an seine Kapazitätsgrenzen gekommen ist. Die Dresdner Feuerwehr berichtet von Rekordeinsatzzahlen in diesem Jahr. Auch in Krankenhäusern und Pflegeeinrichtungen ist die Belastung für Patienten, Bewohnerinnen und das Personal enorm. Uwe Janssens von der Vereinigung für Intensiv- und Notfallmediziner nimmt die Bundesländer in die Pflicht, daran etwas zu ändern.
1: Wir benötigen eigentlich, um die Krankenhäuser resilient zu machen, ca. 21 bis 30 Milliarden Euro. Und die werden von den Ländern einfach nicht bereitgestellt.
19: Die Länder sind für den Umbau von Krankenhäusern und Pflegeeinrichtungen zuständig. Dort fehlt vieler Ortsschutz gegen die Hitze. In Dormagen mussten Bewohner eines Seniorenheims verlegt oder im Krankenhaus behandelt werden. Einige Räume waren auf 35 Grad oder noch mehr aufgeheizt.
1: Die armen alten Menschen in Pflegeheimen sind da völlig schutzlos. Da tut der Staat fast gar nichts. Da müssen die karitativen Einrichtungen etc. selber das Mittel aufwenden und legen das dann sogar an die Bewohner um.
19: Dieses Hitzewochenende hat zahlreiche Probleme und politische Forderungen zutage gebracht. Die Bundesregierung setzt aber gerade andere Prioritäten als Klimaschutz und Klimaanpassung.
17: 8.16 Uhr.
16: 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Das Wetter für Baden-Württemberg und Rheinland-Pfalz.
17: Teils kräftiger Regen oder Gewitter, maximal 23 bis 29 Grad.
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17: In Rheinland-Pfalz ist, wie gehört, der Waldbrand im Kreis Bad Kreuz noch immer noch nicht unter Kontrolle. In der Nacht hat es dort zwar geregnet, das hat das Feuer aber nicht gelöscht, so die Polizei. Der 650 Einwohnerort Traisen an diesem mit Munition belasteten Naturschutzgebiet wurde gestern komplett evakuiert. Weil auch am Chiemsee in Bayern tausende Quadratmeter Wald und Moor in Flammen stehen, ist die nahegelegene A8 gesperrt. Der Rauch behindere die Sicht, so die Polizei. Wie lange die A8 zwischen Übersee und Bernau gesperrt bleibt, ist noch unklar. Schon am frühen Morgen bilden sich in beiden Fahrtrichtungen lange Staus. Der Juni war nach Angaben des Deutschen Wetterdienstes deutlich wärmer als in anderen Jahren und eine Sprecherin sagte, er sei vergleichsweise sonnig und niederschlagsarm gewesen. Am Sonntagnachmittag wurde mit 41,7 Grad die bisher höchste Temperatur in Deutschland überhaupt gemessen und zwar in Neißemünde in Brandenburg. Das IFO-Institut sagt, die Mineralölkonzerne haben den Tankrabatt nicht genug an die Verbraucher weitergegeben. Beim Diesel waren es nur durchschnittlich 12 Cent pro Liter. Die Steuern für Sprit sind dagegen um 17 Cent gesunken. Bei Super und E10 hat das laut IFO-Institut deutlich besser geklappt.
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17: Der Herbst der Reformen hatte sich ein wenig verspätet, nun fällt er halt in den Hitzesommer. Die Regierungskoalition aus CDU, CSU und SPD will möglichst schnell ihr Reformpaket für die Rente verabschieden. Im Koalitionsausschuss Mitte der Woche stehen aber noch viele andere Themen auf der Agenda, unter anderem auch eine Steuerreform. In dem Bereich liegen die Koalitionspartner allerdings noch sehr weit auseinander, berichtet Sabine Henkel aus Berlin.
22: CSU-Chef Markus Söder geht einigermaßen optimistisch in die neue Woche.
23: Ich bin sicher, dass wir bei der Rente zusammenkommen, beim Deutschland als Fußballweltmeister noch nicht ganz.
22: Ein Sommermärchen soll Mitte der Woche im Kanzleramt geschrieben werden. CDU, CSU und SPD wollen die Rentenreform beschließen, sich auf eine Steuerreform einigen, die Wirtschaft in Schwung bringen und alle Unstimmigkeiten ad acta legen. Märchenhaft klingt das. So, als würde die Nationalmannschaft erst Paraguay und dann Frankreich schlagen. Aber in Berlin haben sie sich tatsächlich vorgenommen, mindestens ein Kapitel einer positiven Erzählung zu schreiben.
24: Es gibt keine einfachen Antworten, aber wir müssen jetzt die schwierigen Antworten finden und da sind wir gerade dabei.
22: Sagt SPD-Finanzminister Lars Klingbeil, der seit Monaten mit der Union um eine Steuerreform ringt. Einig sind sich alle, dass kleine und mittlere Einkommen entlastet werden sollen. Nur wie das finanziert werden kann, da liegen sie weit auseinander. Differenzen gibt es auch beim Arbeitszeitgesetz. Die Union möchte den 8-Stunden-Tag quasi abschaffen, setzt sich für flexible Arbeitszeiten ein. Die SPD will da nicht in jedem Fall mitgehen. Doch trotz aller Differenzen gibt es auch Gemeinsamkeiten. Die Rentenreform eben. Nicht nur Markus Söder ist sich sicher, dass die Koalition das hinkriegt. Auch der Bundeskanzler.
2: Die Rente bleibt sicher.
22: Der Rentenkommission sei Dank. Experten und drei Abgeordnete haben sich was Großes ausgedacht. Zum Beispiel den Einstieg in Aktien. Und zwar unkompliziert und unbürokratisch, indem ein Teil der Rentenbeiträge direkt an der Börse angelegt wird. Ein Weg, der Merz begeistert.
2: Das ist eine geniale Idee. Ich habe mich nur darüber geärgert, dass ich nicht selber drauf gekommen bin.
22: Außer Friedrich Merz ist auch SPD-Chefin Bärbel Baas nicht selber drauf gekommen. Sie will aber dem ganzen Paket zustimmen. Rente mit 63 abschaffen, Renteneintrittsalter anheben und einiges mehr.
4: Alles greift ineinander und man kann das jetzt auch nicht aufschnüren und an einzelnen Stellen sich, ich sag mal, Rosinen picken, das ein oder andere rausnehmen, was einem gefällt und das andere weglassen, was einem nicht gefällt.
22: Und es wird nicht allen alles gefallen, aber so ist das nun mal, wenn eine Koalition Kompromisse machen muss. Und sie muss. Die AfD liegt in Umfragen schließlich vorn.
2: Deswegen ist Scheitern keine Option.
22: Die Koalition muss Handlungsfähigkeit beweisen. Viele Wähler und Wählerinnen sind enttäuscht, weil die Koalitionäre bisher zu oft gestritten haben. Auch deswegen, meint CDU-Generalsekretär Carsten Linnemann, sprechen sich etliche für die AfD aus.
5: Die machen das zum Teil aus Protest, weil sie mit uns unzufrieden sind. Und deswegen müssen wir da jetzt weitermachen, wo wir gerade dran sind, die Reformen zu machen, um die Menschen wieder zu überzeugen, uns zu wählen.
22: Deutschland im Reformmodus. Es liegt so viel auf dem Tisch, dass man den Überblick verlieren kann. Die Gesundheitsreform auf dem Weg, die Pflegereform in der Abstimmung, die Steuerreform hart umkämpft, die Arbeitsmarktreform schwierig. Und so könnte es sein, dass der Mittwoch nicht reicht für die große positive Erzählung. Aber mindestens ein Kapitel soll fertig werden vom Sommermärchen. Und wer weiß, vielleicht schafft auch die Nationalmannschaft ein Happy End.
17: Schlaue Köpfe und zwar geballt an einem Ort. Das würde die Koalition sicher auch gern über sich hören. In Lindau ist es zweifellos Realität. Da treffen sich gerade 80 Nobelpreisträgerinnen und Nobelpreisträger. Es ist die 75. Tagung dieser Art. Wir haben eben im Infodate schon darüber berichtet. Nun wollen wir noch mal genauer hinhören, was sich dort so tut und was die Politik dazu zu sagen hat. Johannes Rostäuscher berichtet.
6: Fast 80 Nobelpreisträger, 600 Nachwuchswissenschaftler. Wenn man das auf die Einwohner Lindaus umrechne, komme auf 40 Lindauer ein Wissenschaftler, sagte Bundesforschungsministerin Dorothee Bär gut gelaunt auf Englisch.
7: If you are counting more than 670 great scientists, I think it's like one scientist for 40 Lindau citizens. And so you can say, this is the smartest place you can ever be at the moment.
6: Der intelligenteste Ort auf dem Planeten sei also zurzeit Lindau. Doch so spaßig ging es selten zu. In allen Reden zum Auftakt kam eine Sorge immer wieder. Die Wissenschaft macht riesige Fortschritte, aber die Politik nicht. Im Gegenteil. Bundespräsident Frank-Walter Steinmeier sprach von den Feinden der offenen Gesellschaft und gleich darauf von der US-Regierung. Die Forschende, die andere Positionen vertreten, einschüchtere, Bildungsstätten drangsaliere, Universitäten nach Gutdünken kürze.
25: Wo die Unabhängigkeit von Forschung und Lehre systematisch untergraben wird, bedroht das immer auch das Fundament der Demokratie. Das kann weder der Wissenschaft noch der Demokratie gleichgültig sein. Wir müssen entschlossen sein, für Freiheit weiterhin zu kämpfen, liebe Gäste.
6: Umso größeren Respekt habe er vor den vielen Wissenschaftlerinnen und Wissenschaftlern, die kämpften gegen Ignoranz, Verschwörungsmythen und Desinformation und meinte damit ausdrücklich die Anwesenden, die Legenden und die Nachwuchswissenschaftler. Einer von denen, Leon Schumacher, Doktorand an der Universität Bayreuth, kann beim Thema USA aus eigenen Erfahrungen berichten. Er kam dort zum Forschungsaustausch ausgerechnet beim Amtsantritt Trumps an.
26: Ich habe gesehen, wie Forschung gekürzt wurden, wie Wissenschaftler, junge Wissenschaftler wie ich, nicht wussten, wie es weitergeht. Und man lernt in diesen Situationen eigentlich richtig zu schätzen, was wir in Deutschland haben und erst recht, was wir noch haben.
6: Auch auf der ersten Podiumsdiskussion, Thema ist globale Gesundheit Realität oder Illusion, kamen die Diskutanten immer wieder auf diesen Punkt. Die Wissenschaft schreitet voran, aber Klimakrise, Ungleichheit, Kriege und Wissenschaftsfeindlichkeit stellten vieles in Frage. Katalin Caricot, die 2023 für ihre Forschungen zu mRNA-Impfstoffen ausgezeichnet wurde, sagte, Wissenschaftler müssten besser erklären, was sie tun, um dem Misstrauen gegenüber der Forschung entgegenzutreten. Aber Carico verbreitete auch Optimismus und verwies immer wieder auf die Fortschritte, gerade auch auf ihrem Gebiet. Globale Gesundheit sei kein Traum, sondern werde Realität sein. Ihr Fazit: In 10 Jahren ist alles besser.
3: So everything will be better.
17: Katalin Carico, die ungarisch-amerikanische Biochemikerin. 8.25 Uhr.
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8: Hallo nach draußen. Kanada steht als erstes Team bei der Fußball-Weltmeisterschaft im Achtelfinale.
9: Kanada with the better of the possession in the final moments of the game. Here's Jacob Schaffelberg. Schaffelberg's ball into the box, headed away by Ocon. It's Eustachio! Stefan Eustachio! In stoppage time! Might well have sent Canada into the round of 16 at the World Cup!
8: Steven Eustachio, der hat in diesem gigantischen SoFi Stadium in Los Angeles in der Nachspielzeit zum 1:0 für den Co-Gastgeber Kanada gegen Südafrika getroffen. Michael Küster berichtet.
11: Zum ersten Mal überhaupt hatten es Kanada und Südafrika in die K.O.-Runde einer WM-Endrunde geschafft. Der Co-Gastgeber steht damit als erstes Team im Achtelfinale und trifft dort am kommenden Samstag auf den Sieger der Partie Niederlande gegen Marokko. Die Südafrikaner müssen dagegen die Heimreise antreten. Am späten Abend ist dann die deutsche Nationalmannschaft an der Reihe. Im 16. Finale geht es gegen Paraguay. Bundestrainer Julian Nagelsmann erwartet einen unangenehmen und abwehrstarken Gegner.
13: Dass sie auch über eine sehr starke Körperlichkeit und Defensive kommen, das ist schon so der, ja, auch eine ihrer Leitsprüche, glaube ich, in ganz Paraguay, so dieser Kampfgeist, und das merkt man schon, dass sie Gas geben wollen.
11: Ob es Veränderungen in der deutschen Startelf geben wird, hat Nagelsmann im Vorfeld nicht verraten. Anstoß in Boston ist um 22.30 Uhr. Den WM-Abend eröffnen werden Brasilien und Japan. Die Asiaten sind als Tabellenzweiter ungeschlagen durch ihre Gruppe marschiert und haben sich so direkt für das 16. Finale qualifiziert. Brasilien beendete seine Gruppe als erster und ist der Favorit in diesem Duell. Gespielt wird in Houston ab 19 Uhr.
8: Kommen wir zum Tennis. Für 3 der insgesamt 9 deutschen Profis im Hauptfeld von Wimbledon geht das Turniergeschehen am heutigen Montag los. Aber zuerst gilt Ehre, wem Ehre gebührt, Matthias Kammann.
17: Traditionell hat der Titelverteidiger der Herren die Ehre, das erste Match auf dem Center Court zu bestreiten. Jannik Sinner wird dann versuchen, seine hitzebedingte Niederlage von vor 5 Wochen in Paris zu verarbeiten. Erster Gegner ist der Serbe Miomir Kecmanovic. Auf den anderen Plätzen wird dann längst gespielt, denn abseits der großen Arenen beginnen die Matches schon 2,5 Stunden vorher. 3 von 9 Deutschen sind am Montag im Einsatz. Die härteste Aufgabe hat Tamara Korpatsch aus Hamburg. Sie spielt auf Court Number 2 gegen die Nummer 7 der Welt, gegen Coco Gauff aus den USA. Deutlich bessere Chancen auf ein Weiterkommen haben Tatjana Maria und Jan-Lennard Struff. Rasenspezialistin Maria spielt gegen die Kasachin Julia Putintseva und wird ihren Lauf vom Vorbereitungsturnier in Eastbourne, bei dem sie das Finale erreichte, fortsetzen. Struff steht in der Weltrangliste zwar hinter seinem argentinischen Gegner Sebastian Baez, auf Rasen allerdings ist Struff leicht favorisiert. Deutlich favorisiert sind 2 Stars der Szene, die Nummer 1 der Frauen Arina Sabalenka und der 24-malige Grand-Slam-Champion Novak Djokovic. Beide bestreiten ihre Matches nach Jannik Sinner auf dem Center Court.
8: Deutschlands Beachhandballer sind erstmals Weltmeister. Das Team von Bundestrainer Martin Franke hat sich im WM-Finale von Zagreb gestern am späteren Abend gegen Brasilien durchsetzen können. Das deutsche Frauenteam, das bereits 2022 und auch 2024 den WM-Titel gewonnen hat, hat in Kroatien Platz 5 belegt. So viel vom Sport. Es ist gleich 8.29 Uhr.
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17: Ab 22:30 heute Abend werden sehr, sehr viele Menschen in Deutschland sehr aufmerksam und wahrscheinlich auch sehr aufgeregt beobachten, was da in Boston geschieht. Dort im US-Bundesstaat Massachusetts spielt die deutsche Fußballnationalmannschaft ihr WM-16-Finale gegen Paraguay. Das letzte WM-Spiel in dieser Konstellation war das Achtelfinale 2002 und das war eine knappe Sache. Erst in der 88. Minute nämlich hat Oliver Neuville das 1:0 und Deutschland damit ins Viertelfinale geschossen. Der Ausblick auf das Spiel heute gleich nach den SWR aktuellen Nachrichten. Im Studio Stefan Eich. Guten Morgen.
16: 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Das Wetter für den Südwesten.
17: Regen gibt's und Gewitter, sprich Abkühlung. Zeitweise scheint auch wieder die Sonne. Die Temperaturen steigen auf 23 Grad im Schwarzwald und bis zu 29 Grad sind möglich in der Südpfalz und in der Eifel. Morgen vor allem in Baden-Württemberg Schauer und Gewitter, bis zu 31 Grad warm.
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10: À l'écoute d'RFI, il est 6h30 à Dakar et en temps universel, 8h30 à Paris. L'actualité africaine au Sénégal, Édouard Dupénois, bras de fer autour de la modification de la Constitution.
12: PASTEF et Coalition Diomaye Président se renvoient les critiques. Les députés sont appelés à voter ce matin. Au Mali, une recrudescence des exactions depuis les attaques du 25 avril. Les djihadistes du JNIM, mais aussi l'armée malienne et ses alliés russes, épinglés dans un rapport de Human Rights Watch. Le meurtre d'un représentant d'éleveurs Peul, qui suscite l'émoi au Nigeria. Il se battait depuis des années pour maintenir le dialogue, abolir les préjugés entre les éleveurs et les agriculteurs. Une dizaine de personnes ont été arrêtées. Et puis nous sommes au festival Gnawa, une toute dernière fois puisqu'il a baissé le rideau il y a 24 heures. 300 000 personnes pour 50 concerts à Essaouira.
10: Passe d'armes au Sénégal entre la coalition du président et le PASTEF.
12: Passe d'armes donc qui s'illustre dans l'actualité politique brûlante de la modification constitutionnelle. Ce projet de réforme doit être soumis ce matin au vote des députés. À l'origine, le projet avait été établi alors que le duo Bassirou Diomaye Faye-Ousmane Sonko tenait encore bon. Mais ces derniers jours, la coalition Diomaye Président et le PASTEF se sont opposés par conférence interposée. Quel est donc l'objet de leur désaccord aujourd'hui? Que demandent les uns et les autres? Réponse avec Pauline Le Troquier.
14: Premier reproche de la coalition Diomaye Président, des amendements introduits à la dernière minute, accusés de dénaturer le texte initial. Pour rappel, cette réforme de la Constitution portée par des députés PASTEF est une reprise d'un avant-projet de la présidence présenté en avril dernier et auquel le PASTEF avait été associé. Parmi les amendements critiqués, la précision du cadre légal appliqué à la haute trahison du chef de l'État ou encore la limitation du pouvoir de dissolution du président. Aminata Touré est superviseur général de la coalition.
15: Ce que le président de la République a prévu de faire, c'est d'aller au référendum. Il en définira la date pour que les Sénégalais soient directement consultés sur ces changements qui dénaturent complètement le régime présidentiel parce que l'ancien Premier ministre a été remercié. Et en contrepartie, il est dans une position revancharde.
14: La coalition Diomaye Président rejoint la position d'une partie de la société civile et de l'opposition. Elles aussi réclament plus de concertation. Mohamed Ayib Dafé, président du groupe parlementaire PASTEF, répond.
18: Maintenant, on ne peut pas, pour un pays qui doit faire l'objet de réformes, qui veut avancer, être dans un dialogue éternel. Il faudra à un moment qu'après le dialogue, qu'après la concertation, les institutions puissent jouer leur rôle et prendre leurs responsabilités. C'est ce que les Sénégalais attendent de nous.
14: Sauf surprise, le texte devrait être adopté ce lundi par l'Assemblée nationale, où le PASTEF compte sur une majorité de 130 députés sur 165. Pauline Troquier, Dakar, RFI.
12: Au Mali, les attaques du 25 avril ont ouvert la voie à de nouvelles exactions. Human Rights Watch publie ce matin un rapport sur les violences commises dans le pays depuis ce jour où le JNIM et les indépendantistes du FLA ont lancé leurs assauts communs, la prise de Kidal ou encore le meurtre de Sadio Camara. Après cette date, l'armée malienne et les Russes de l'Africa Corps ont intensifié leurs opérations dites antiterroristes, tandis que les djihadistes ont imposé de nouveaux blocus aux populations civiles. L'ONG pointe les exactions commises dans ce contexte, David Bachet, par les différentes parties au conflit.
20: Entre le 6 et le 21 mai, le JNIM, lié à Al-Qaïda, a incendié plus de 40 véhicules civils à destination de Bamako, dans le cadre du blocus décrété sur la capitale. Human Rights Watch rappelle également l'exécution publique d'un civil à Tonka, région de Tombouctou, et les attaques de camions-citernes qui, depuis septembre 2025, tuent des chauffeurs routiers, provoquent de graves pénuries de carburant et d'électricité, perturbent l'éducation et paralysent la vie quotidienne. Concernant l'armée et ses partenaires russes de l'Africa Corps, Human Rights Watch dénonce de violentes opérations de contre-insurrection à l'encontre des communautés Peul dans le centre du Mali. En 4 jours seulement, du 14 au 17 mai, Human Rights Watch a recensé 38 victimes civiles, dont 23 enfants. L'ONG pointe également des frappes de drones à Guimbé le 25 avril, 12 enfants et adolescents tués, et à Téné le 17 mai sur un mariage, 10 morts civiles. Human Rights Watch a proposé un droit de réponse au ministère malien de la Justice qui n'a pas donné suite. Le JNIM a quant à lui tenté de se justifier en expliquant expliquant que les civils visés ne respectaient pas les règles édictées par les djihadistes dans les zones qu'ils contrôlent. Human Rights Watch rappelle que le droit humanitaire interdit toute attaque délibérée ou aveugle contre des civils.
0: David Bachet qui signe un dossier complet en longueur sur notre site RFI.fr. Lui, justement, travaillait depuis des années à la concorde entre les éleveurs peuls et les agriculteurs. On parle cette fois du centre-est du Nigeria, où 10 personnes ont été arrêtées après la mort d'Ardo Riscou Mohamed. Il représentait l'association Mieti Allah, parfois appelée Makban, qui elle-même est la principale association d'éleveurs à majorité peuls du Nigeria. Une organisation devenue la bête noire de certains élus américains, qui semblent persuadés qu'elle est de mèche avec des auteurs d'attaques contre des chrétiens. Lisa Fabian, les enquêteurs veulent montrer que l'affaire est prise très au sérieux.
1: Le coup de filet a eu lieu près d'Otukpo, un district ravagé par les violences intercommunautaires entre éleveurs et agriculteurs constitués en milices rivales. Une dizaine d'arrestations qui marquent, selon la police nigériane, une avancée significative dans l'enquête ouverte suite au meurtre d'Ardo Riscou Mohamed et de son assistant. Ce vendredi, les deux hommes sont tombés dans une embuscade alors qu'ils revenaient d'une réunion dans le secteur d'Otukpo visant à apaiser des tensions et à renouer le dialogue entre les éleveurs peuls et la communauté locale. Ce drame est un coup dur pour les efforts pour la réconciliation dans l'état de Benoué, selon l'Institut pour la paix et la résolution des conflits, une agence gouvernementale nigériane. Le sultan de Sokoto, dans le nord-ouest du pays, s'est également associé au deuil des proches d'Ardo Riscou Mohamed, qui a dédié sa vie à construire des ponts entre les communautés, a-t-il déclaré. En janvier 2025, le président de l'association des éleveurs Mieti Allah dans la région de Katsina avait également été assassiné par des hommes armés. Ses deux femmes et sa fille avaient été kidnappées au cours de cet assaut meurtrier.
0: Lisa Fabian à 7h36 à Makourdi dans l'état de Benoué.
10: Et 6h36 à Abidjan, où la saison des pluies ravive les inquiétudes.
0: Cette crainte qui revient chaque année à la même période pour les habitants à risque de la capitale économique ivoirienne. Ceux qui savent que leur logement est trop bas, que l'assainissement de leur quartier est insuffisant, que la pluie va stagner et le niveau de l'eau monter sans cesse. À Port-Boué, dans le quartier Jean Folly, notre correspondant Abdoulaziz Diallo demande à ses riverains comment on se prépare et comment on fait face.
4: Jocelyne vit avec son mari et leurs enfants dans un deux pièces à Jean Folly, dans la commune de Port-Boué. Pour rejoindre son domicile, elle doit traverser plusieurs mètres d'eau de pluie stagnante, parfois même jusqu'aux genoux. À chaque forte averse, son logement est envahi par les eaux et l'angoisse revient.
19: Une fois que la pluie vient, ça sort dans la chambre, au salon. Une fois qu'il y a la pluie la nuit, là, ton corps coupe même, tu es assis. C'est la peur, parce qu'on ne sait pas ce qui peut arriver. Tu ne sais pas où aller, tu ne sais pas comment faire.
4: Un peu plus loin, dans une cour familiale, la Gazane est le seul à être resté. Dès les premières fortes pluies, le reste de sa famille est allé se réfugier chez des proches. Il est resté pour veiller sur la maison malgré les difficultés.
21: On oublie de mettre toutes les choses en haut. Le lit, le matelas, tout. Déplacer tout pour dormir un peu. Ce qui nous préoccupe, il n'y a pas de caniveau, il n'y a pas de passage d'eau. Nous sommes obligés d'attendre. L'eau va descendre d'abord.
4: Face à la répétition des inondations, les propriétaires du quartier ont créé une association pour faire entendre leur voix auprès des autorités. Son secrétaire général, Yao Sokoubi, assure que certaines zones sont encore plus durement touchées.
21: Il y a des habitations qui sont vraiment vides. C'est-à-dire que c'est un désert total. Ici, là, au moins, il y a des personnes qui habitent encore. Chaque année, nous vivons cette situation. Nous sommes inquiets.
4: Début juin, plusieurs quartiers précaires de Port-Boué ont été démolis par le district autonome d'Abidjan, officiellement pour évacuer les populations installées dans des zones à risque. Abdelaziz Diallo, Abidjan. RFI.
0: Un crochet par la France maintenant dans cette édition africaine. Nous sommes à Aubervilliers, juste à côté de Paris. La ville accueille à partir d'aujourd'hui les 9e REAF, les rencontres des études africaines, un lieu de rencontres et de débats entre chercheurs en sciences sociales qui travaillent sur le continent dans des domaines particulièrement riches, mais bien souvent otages des pouvoirs politiques. C'est le regret qu'exprime sur notre antenne la professeure Fatoumata Anne. Elle travaille à l'université Hassan Seck à Ziguinchor au Sénégal et elle répondait à Laurent Corot.
23: Aujourd'hui, la géopolitique a confisqué le terrain de la recherche scientifique et particulièrement en Afrique de l'Ouest. Des chercheurs français ne peuvent pas venir faire leur terrain sur lesquels ils travaillent depuis quelques années au Mali, par exemple. Les collègues du Mali, du Niger, du Burkina sont confrontés à de réelles difficultés de circulation avec en plus des conditions de production de la connaissance scientifique qui sont de plus en plus contrôlées localement. Il y a un réel problème de liberté académique qui se pose. Dans le même temps, des chercheurs africains ne peuvent pas venir participer à des rencontres comme les rencontres africaines en France parce que tout simplement, ils n'ont pas de visa. Et donc ça, il est évident que ça pose un réel problème dans la construction d'un monde commun, d'un savoir partagé. Ça pose la problématique justement de ce savoir comme un bien commun.
12: Fatoumata Anne de l'université Hassan Sek à Ziguinchor, propos recueillis par Laurent Corot.
10: Dernier détour, Edouard, par Essaouira au Maroc, où la 27e édition du festival Gnawa s'est achevée au cœur de la nuit d'hier.
12: Avec la fin donc de 3 jours de fête, 500 artistes, 50 concerts et une ambition: mettre en avant et défendre la culture Gnawa, une tradition ancestrale qui était sur le point de s'éteindre lorsque ce festival a vu le jour pour la première fois à la fin des années 90. Un événement qui a tout de même réuni cette année 300 000 personnes. Guillaume Thibault, envoyé spécial, en dresse le bilan.
2: Avec 30 millions de dirhams de budget, 2,8 millions d'euros de financement public et privé, l'événement maintient son cap, fait rayonner la musique en restant totalement gratuit. Neila Tazi, fondatrice et productrice du festival.
5: C'est le festival des jeunes. C'est un événement qui défend des notions d'égalité, de démocratie. Nous avons vraiment travaillé très dur pour défendre cette authenticité, pour défendre ce qu'est cet événement et les valeurs qu'il porte.
2: L'étude menée à Essaouira indique que chaque euro investi par le festival en génère 17 pour la ville. Avec le temps, l'événement est donc devenu une référence au Maroc, une stratégie soutenue par les autorités. Nadia Feta Alaoui est ministre de l'économie et des finances.

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6: Um 9 Uhr mit Johannes Wördemann. Guten Morgen. Nach den Rekordtemperaturen in den vergangenen Tagen geht die Diskussion um mehr Hitzeschutz weiter. Bundesumweltminister Schneider sagte im Deutschlandfunk, jedem müsse jetzt klar sein, dass wir inmitten des Klimawandels steckten.
7: Ich glaube, dass jedem nach diesem Wochenende klar ist, dass wir im Bereich Hitzeschutz, Prävention, Umgang damit, öffentliche Trinkbrunnen etc., kühlende Räume, eine größere Aufgabe haben, als dass wir das vielleicht bisher uns zu eigen gemacht haben.
6: Der SPD-Politiker Schneider sagte weiter, Hitzeschutz in den Städten sei vor allem Sache der Kommunen, der Bund werde aber unterstützend tätig sein. Die Co-Vorsitzende der Grünen, Dröge, bekräftigte im ARD-Morgenmagazin die Forderung nach einem Aktionsplan der Bundesregierung. Dazu gehörten mehr Bäume in den Städten, aber auch solarbetriebene Klimaanlagen in Schulen, Krankenhäusern und Pflegeheimen. Gestern wurde in Brandenburg nahe der polnischen Grenze mit 41,7 Grad ein vorläufiger Temperaturhöchstwert für Deutschland gemessen. Die Waldbrandlage in Rheinland-Pfalz und in Sachsen entspannt sich etwas. Die Landrätin des Kreises Bad Kreuznach-Dickes sagte, der Regen habe geholfen. Aktuell seien rund 600 Einsatzkräfte vor Ort. Der Waldbrand in der Gurischheide an der Landesgrenze von Sachsen und Brandenburg ist mittlerweile unter Kontrolle. Das hat das Lagezentrum des Innenministeriums mitgeteilt. Das Feuer habe sich in der Nacht nicht weiter ausgebreitet. In Bayern hingegen sind am Chiemsee Teile der A8 wegen starker Rauchentwicklung gesperrt. Laut Polizei brennen tausende Quadratmeter Wald und Moor. Außenminister Wadefuhl reist heute nach Washington. Dort trifft sich der CDU-Politiker mit US-Außenminister Rubio. Anschließend fliegt Wadefuhl weiter nach Südamerika. Aus Berlin berichtet Uwe Berndt.
8: Vor dem NATO-Gipfel, der nächste Woche in Ankara stattfindet, will Wadefuhl mit seinem Amtskollegen Rubio über die weitere Unterstützung für die Ukraine beraten. In einer Stellungnahme des Auswärtigen Amtes heißt es, Ziel sei, eine neue Lastenverteilung für die langfristige Unterstützung der Ukraine zu vereinbaren. Außerdem will Wadefuhl laut Ankündigung über die Lage im Iran reden. Es gehe darum, wie aus der Rahmenvereinbarung zwischen den USA und dem Iran eine dauerhafte und tragfähige Lösung werden könne. Nach den Gesprächen in Washington reist Wadefuhl zum Mercosur-Gipfel in Paraguay.
6: Der Tankrabatt in Deutschland ist für Diesel nicht genügend an die Verbraucher weitergegeben worden. Das hat das Münchner IFO-Institut ausgerechnet. Demnach sind die Preise bei Diesel nur um durchschnittlich 12 Cent pro Liter gesunken. Die Steuer dagegen um rund 17 Cent. Bei Super und E10 sei der Tankrabatt allerdings nahezu komplett an die Autofahrer weitergegeben worden, heißt es. Der Tankrabatt läuft morgen aus, dann dürften die Preise für Sprit wieder steigen. Das gemeinsame Projekt von Volkswagen und Bosch zum autonomen Fahren steht nach Medienberichten vor dem Aus. Die Technik sei nicht wettbewerbsfähig, schreibt die Bild. Der Bosch-Konzern teilte auf SWR-Anfrage mit, man prüfe regelmäßig Partnerschaften, auch ob sie zu den aktuellen Marktentwicklungen passten. Das gemeinsame Entwicklungsprojekt wurde vor 4 Jahren gestartet. Angeblich sind bereits 1,5 Milliarden Euro investiert worden. In Konstanz am Bodensee wird heute das 50-jährige Bestehen der Ramsar-Konvention in Deutschland gefeiert. Das globale Abkommen ist eines der ältesten Naturschutzabkommen der Welt. Mehr als 170 Staaten haben es unterzeichnet. Mit ihm sollen Feuchtgebiete geschützt werden, wie das Wolmartinger Ried oder der Mindelsee bei Konstanz. Beide stehen seit 1976 unter besonderem Schutz, dem deutschen Beitrittsjahr zu dem Abkommen. Bei der Fußball-Weltmeisterschaft hat Mitgastgeber Kanada im ersten Spiel der K.O.-Runden Südafrika besiegt mit 1:0. Am späten Abend trifft Deutschland im 16. Finale auf Paraguay. Bundestrainer Julian Nagelsmann erwartet einen so wörtlich unangenehmen Gegner, der uns einiges abverlangen wird. SWR Nachrichten, Redaktion Peter Mühlfeit.
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10: Eisenzäune um den Istanbuler Taksimplatz, ein Verbot der Gay-Pride-Parade, 50 Festnahmen. Gestern war in Istanbul wieder zu erleben, wie, sagen wir freundlich, wertkonservativ das Land unter Präsident Erdogan geworden ist. Erdogan stellt die LGBTQ-Gemeinschaft regelmäßig an den Pranger, macht sie für den Geburtenrückgang in der Türkei verantwortlich. Unter Erdogan hat sich das Land in den vergangenen 20 Jahren stark verändert. So lange regiert Erdogan schon die Türkei. International ist er ein wichtiger Partner geworden. Womöglich war nie so mächtig wie heute. In der ARD-Mediathek ist ab heute eine spannende 4-teilige Doku zu sehen über seinen Aufstieg. Erdogan ist der Titel und gemacht haben die Doku die Filmemacher Christina Karasu und Michael Wech. Vor der Sendung habe ich mit Michael Wech gesprochen. Bevor wir ihn hören, hören wir erstmal in die Doku selbst rein.
11: Hallo. Im Namen von 10 Millionen Istanbulern grüße ich Sie mit Respekt und Liebe.
12: Geboren in Istanbul, verheiratet mit Emine, vierfacher Vater, heute 72 Jahre alt und seit 2014 Präsident der Türkei. Doch hinter diesen Eckdaten des Recep Tayyip Erdogan steckt sehr viel mehr.
13: Erdogan regiert und kontrolliert die Türkei mit einer Mischung aus Liebe und Furcht. Seine Anhänger lieben ihn. Seine Gegner fürchten ihn.
12: Die 4-teilige Doku taucht tief ein in das Leben und Wirken des türkischen Präsidenten, Kindheit und Jugend in einfachen Verhältnissen im rauen Istanbuler Arbeiterviertel Kasimpaşa.
14: Unser Präsident lebte dort drüben. Das war seine Wohnung. Die Straßen waren unbefestigt, wie Feldwege. Damals war es nicht gut hier.
12: Das Streben nach sozialem Aufstieg ist die Antriebsfeder im Leben Erdogans. Der talentierte Fußballspieler entscheidet sich für die Politik, macht früh Karriere in der religiös-konservativen Refah-Partei, kandidiert schließlich erfolgreich für das Bürgermeisteramt in Istanbul 1994.
15: Möge Ihr Verdienst reichlich und Ihre Zukunft strahlend sein.
16: Für uns war Tayyip Erdogan eine Revolution. Er war unsere Definition von Freiheit.
17: Es gibt Menschen, die sich in den Kopf setzen, eines Tages Präsident zu werden. Tayyip Erdogan ist so einer.
12: Wesensmerkmale in Erdogans politischer Laufbahn sind die Wechsel zwischen Erfolgen und Niederlagen. Comeback-Qualitäten zeigt er insbesondere nach seiner Verhaftung 1998, einer kurzen Gefängnisstrafe und dem lebenslangen Verbot, ein staatlich-politisches Amt ausführen zu dürfen. Erdogan gründet kurzerhand eine neue Partei, die AKP.
15: Der heutige Tag wird in die türkische Politikgeschichte eingehen als der Tag, an dem die Führeroligarchie zusammengebrochen ist. Anstelle eines Führerkults regiert nun der kollektive Verstand. Das ist unser neues Politikverständnis.
12: Dass dieser Geschichte bis heute letztlich der tiefe Fall vom Gipfel fehlt, ist nur konsequent, denn Erdogan selbst sorgte in der Vergangenheit dafür, dass er unantastbar bleibt. Als Staatspräsident ließ er die Verfassung ändern, konzentrierte sämtliche Macht einzig und allein auf sein Amt.
18: Erdogan ist jetzt so mächtig wie noch nie. Und er hat nicht vergessen, dass die alten Eliten ihn stürzen wollten.
19: Wenn ein Mensch sehr mächtig wird, zeigt sich sein wahrer Charakter.
12: Es ist gewiss einzigartig, was Erdogan erreicht hat. Sein Lebenswerk wird jedoch sowohl in der Türkei als auch international zwiespältig beobachtet. Er hat Anhänger, er hat Gegner. Er zeigt sich wohltätig, er zeigt sich unnachgiebig. Er verliert an Einfluss, er konzentriert die Macht auf sich. Ein Instinktpolitiker, geformt auf den Straßen Istanbuls.
15: Alles für die Türkei, im Namen Allahs.
10: Soweit Thomas Kunze über die vierteilige ARD-Doku Erdogan. Der Autor Michael Wech hat selbst in den 1990er Jahren in Istanbul gelebt. Seine Erlebnisse in dieser Zeit in Istanbul, hat er mir erzählt, waren ein wichtiger Grund, die Doku zu machen. Er hat mit vielen Menschen gesprochen, die in den vergangenen 20 Jahren mit Erdogan zu tun hatten, Zeitzeugen, Journalisten. Erdogan selbst wollte nicht mit dem Team sprechen und auch in seiner Partei, der AKP, hat man sich geziert. Warum, Herr Wech?
7: Diejenigen aus der Regierungspartei AKP, die heute noch an Erdogans Seite stehen, haben eine klare Abschottungspolitik, die ist vielleicht so ein bisschen auf Paranoia auch fußt. Die geht eigentlich so weit, dass viele dieser Menschen absolut unwillig sind, in einem Film aufzutreten, in dem auch kritische Stimmen zu Wort kommen. Und das ist eigentlich der Hauptgrund dafür, dass wir viele, viele Absagen zumindest aus Reihen derer bekommen haben, die heute noch in der AKP an Erdogans Seite stehen.
10: Das heißt, Kritik an Erdogan kommt in der Partei selbst eigentlich gar nicht mehr vor?
7: Nein, Erdogan hat die Zügel fest in der Hand. Ich glaube, es ist kein Geheimnis, wenn man sagt, er ist ein lupenreiner Autokrat mittlerweile geworden.
10: Wie beschreiben die Menschen denn Erdogan, die noch über ihn sprechen wollten, die seinen Aufstieg aus der Nähe miterlebt haben? Was treibt ihn an?
7: Das ist ja das Faszinierende und das ist auch der Grund, aus dem wir diesen Film unbedingt machen wollen, weil wir haben jetzt ein sehr gefestigtes Bild über Erdogan, den Autokraten, der seine Gegner ins Gefängnis sperrt. Aber die viel spannendere Frage ist doch, wie ist es dazu gekommen? Denn Erdogan hat sich ja nicht in diese Position geputscht. Er wurde dorthin gewählt. Und deshalb geht der Film zurück in die 90er Jahre, als Erdogan Bürgermeister wurde. Und er war für viele ein Hoffnungsträger. Für viele, viele Menschen war er ein Hoffnungsträger. Und wir haben mit vielen Menschen gesprochen, die lange, manche bis zu 2 Jahrzehnten an seiner Seite waren und sich dann Stück um Stück, also Person für Person, von ihm abgekehrt haben, weil er von seinem ursprünglichen Pfad abgewichen ist.
10: Das haben wir auch im Beitrag gehört. Da sprechen viele von Erdogan als Revolutionär. Was für Hoffnungen haben sich denn mit Erdogan verknüpft?
7: Ich glaube, das sind zweierlei. Als er Bürgermeister von Istanbul wurde, 1994, war schon klar, die Stadt ist komplett dysfunktional, nichts funktioniert, der Müll türmt sich in den Straßen, es gibt die Wasserversorgung, ist unterbrochen und so weiter und so fort. Es war eigentlich eine Millionenmetropole am Abgrund und er hat versprochen aufzuräumen und er hat geliefert. Er hat sich gezeigt als Manager, der diese Millionenmetropole wieder auf den richtigen Weg bringen kann. Das hat er geschafft, ohne Ideologie, ohne politischen Islam. Und ich glaube, das hat dazu geführt, dass die Leute ihm vertraut haben. Denn wir dürfen nicht vergessen, die Türkei der Mitte der 90er Jahre war auch keine astreine Demokratie. Da gab es viele, viele Defizite. Und Erdogan hat sich aufgeschwungen zum Redelsführer derer, die diese Demokratiedefizite, die noch übrig geblieben waren, damit aufzuräumen. Und das hat er anfangs auch gemacht.
10: Wer hält jetzt noch zu Erdogan?
7: Ich glaube, diejenigen, die jetzt Erdogan noch die Stange halten, ich glaube, so klar muss man es eigentlich sagen, ist eine neue Elite. Und womöglich muss man sagen, es ist eine Elite von Mitläufern und Ja-Sagern. Denn es können eigentlich nur noch die Bestand haben in Erdogans engerem Umfeld, die sich jede Kritik im eigenen Keim ersticken. Also es können eigentlich nur solche Leute im engeren Zirkel von Erdogan überleben, die ihm komplett ergeben sind. Und was die Wählerschaft angeht, ich glaube, die ist im Moment sehr, sehr brüchig. Wir wissen nicht genau, wie viele Leute noch Erdogan folgen. Wahrscheinlich sind es ungefähr 30%. Das ist immer noch sehr viel. Und es sind wahrscheinlich vor allem diejenigen, die wissen, was Erdogan für sie in den vergangenen Jahrzehnten getan hat,
20: Und es sind wahrscheinlich diejenigen, die glauben zu wissen, was sie verlieren würden, wenn Erdogan verschwindet. Also ja. Das ist sehr schwer auszumachen, diese Anhängerschaft.
10: Wir haben eben schon so ein bisschen diese Bruchkante angesprochen vor gut 10 Jahren. Das haben wir auch im Beitrag eben gehört. Da sah es so aus, als ob die Ära Erdogan schon vorbei sei. Erst die Proteste im Gezi-Park 2013, dann vor genau 10 Jahren der Putschversuch. Es gab viele Verhaftungen danach, lange Prozesse. Inwiefern war das dann tatsächlich der Wendepunkt in Erdogans politischer Karriere?
20: Der Putsch ist gescheitert. Erdogan hat als erstes noch in der Putschnacht gesagt, dies ist ein Geschenk Gottes. Was meinte er damit? Es gelang ihm, die letzten Kritiker mundtot zu machen und ins Gefängnis zu stecken. Er hat ja dann mit Notstandsdekreten lange Zeit regiert und dann den Bürgern der Türkei gesagt, ihr braucht mich an der Spitze, denn unser Land ist umzingelt von Feinden. Und wir brauchen ein Präsidialsystem mit mir an der Spitze, mit nahezu uneingeschränkter Macht. Und hat zu einem Referendum aufgerufen und eine ganz, ganz knappe Mehrheit der türkischen Bürger hat sich dafür entschieden. Das heißt, das System, in dem die Türken heute leben, haben sie sich selbst gegeben.
10: Hat sich Erdogan denn selbst durch diese Erlebnisse auch verändert?
20: Es ist ja nicht nur so, dass während des Putsches er vom Sockel gestoßen werden sollte in seiner politischen Position, sondern es war ja ein Attentat auf ihn geplant. Er war ja im Urlaub an der türkischen Ägäisküste und diejenigen, die ihn töten wollten, waren ihm ganz knapp auf den Fersen. Und ich glaube, dieser Attentatsversuch hat ihn sehr, sehr misstrauisch gemacht, ihn eigentlich fast paranoid werden lassen. Und er hat sich immer mehr abgeschottet. Deshalb ganz klar, ja, dieser Putsch hat auch ihn verändert.
10: Der Filmemacher Michael Wech. Die vierteilige Doku Erdogan ist ab heute in der ARD-Mediathek.
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10: Es gibt weiter Schauer und Gewitter, teils ist es schwül bei 23 bis 29 Grad.
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10: Nach den Rekordtemperaturen in den vergangenen Tagen geht die Diskussion um mehr Hitzeschutz weiter. Bundesumweltminister Schneider sagte im Deutschlandfunk, Hitzeschutz in den Städten sei vor allem Sache der Kommunen, der Bund werde aber unterstützend tätig sein. In Rheinland-Pfalz ist der Waldbrand im Kreis Bad Kreuznach weiterhin nicht unter Kontrolle. In der Nacht hat es dort zwar geregnet, allerdings zu wenig, teilte die Polizei am Morgen mit. Der 650 Einwohnerort Traisen an dem mit Munition belasteten Naturschutzgebiet wurde gestern komplett geräumt. Das IFO-Institut in München hat den Tankrabatt kurz vor dessen Auslaufen ausgewertet. Das Ergebnis? Die Mineralölkonzerne haben ihn nicht genug an die Verbraucher weitergegeben. Demnach sind die Preise bei Diesel nur um durchschnittlich 12 Cent pro Liter gesunken. Die Steuern für Sprit sind dagegen um rund 17 Cent gesunken. Bei Super und E10 hat das besser geklappt. Hier sei der Tankrabatt nahezu komplett an die Autofahrerinnen und Autofahrer weitergegeben worden, heißt es. Ende Juni endet der Tankrabatt. Im Konstanz am Bodensee wird heute das 50-jährige Bestehen der Ramsar-Konvention in Deutschland gefeiert. Das globale Abkommen ist eines der ältesten Naturschutzabkommen der Welt. Mehr als 170 Staaten haben es unterzeichnet. Mit ihm sollen Feuchtgebiete geschützt werden. Es ist 9.17 Uhr.
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10: Heute später Abend, 22.30 Uhr, die Fußball-Weltmeisterschaft. Deutschland tritt gegen Paraguay an in der K.O.-Runde.
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10: Die Deutschlandfahnen dichter an Autos und Balkonen, die wird gefühlt nach der Gruppenphase etwas dichter. Und bei Nationalspieler Kai Havertz kribbelt es auch, sagt er.
21: Ja, jetzt kribbelt es schon auf jeden Fall. Ich glaube, die Vorfreude ist bei allen da. Viele Spieler haben diese K.O.-Spiele bei der WM noch nicht gemacht. Deswegen freuen wir uns alle riesig.
10: Das Spiel gegen Paraguay wird in Boston ausgetragen und dort sieht man jetzt viele Fans in deutschen Trikots, berichtet unsere USA-Korrespondentin Nina Barth. In einer Kneipe hat sie besonders viele entdeckt und festgestellt, da ist viel Optimismus, dass das DFB-Team gegen Paraguay alles richtig macht.
1: Deutschlandfahnen, deutsche Trikots überall und Lederhosen der Fans aus Bayern.
2: So muss sein, genau.
1: Die Kneipe ist fest in deutscher Hand. Die Stimmung bestens. Kein Zweifel am Sieg der DFB 11 gegen Paraguay.
22: Gewinnen wir 3-1 oder so.
23: 3-0 alle drei Tore, Dennis Hundorf.
24: 2-1.
25: Deswegen knacke ich hier 7-1.
1: Der DFB hat das Fantreffen organisiert. In Kooperation mit den Red Sox, Bostons Baseballverein. Die Kneipe liegt direkt neben dem Red Sox-Stadion. Da wollen die Fans nachher auch noch hin. Die WM-Stimmung ist fantastisch, sagt Mattes aus Meppen.
26: Super positiv, mit toller Stimmung und sehr freundschaftlich.
1: René ist auch total begeistert.
23: Wir waren am Mittwoch auf dem Times Square mit der anderen Deutsche. Da waren die Fans von Ecuador da, Mexikaner waren da, Amerikaner waren da. Die Menschen waren positiv, miteinander gelacht, es ist getanzt worden. Man hat fast das Gefühl gehabt, the world is healing beim World Cup.
1: Aber nicht nur Deutsche sind hier im Deutschland-Trikot. Auch Amerikaner. Pat hat 1995 und 96 in Deutschland gelebt, als Deutschland Europameister wurde. Sein erstes großes Sportereignis, an das er sich erinnern kann.
27: I lived in Germany in 1995 and 96. And my first sporting memory was the 1996 Euro Cup, where Germany was champions.
1: Und seitdem, erzählt er, ist er fußballinfiziert und Deutschland-Fan. Nils steht natürlich auch im Deutschland-Trikot an der Bar und freut sich über die Reaktion der Amerikaner auf das Deutschland-Trikot.
28: Die Menschen, man läuft rum im Deutschland-T-Shirt, wird Germany angebrüllt und so, die feiern dich. Also es macht echt richtig, richtig Spaß.
1: Am Trikot kommt man in Boston nicht vorbei. Bei strahlendem Sonnenschein flanieren die Deutschland-Fans durch die Stadt. Gabi ist Verkäuferin in einem kleinen Souvenirladen und lacht. Sonst ist es hier so langweilig ohne die Fans. So ist es einfach wundervoll für die Menschen hier, Leute aus anderen Kulturen kennenzulernen.
29: It's very boring here. It's very boring here without anybody else. It's just so beautiful. Seeing people from here learning what it is to live another culture.
1: Sie sagt, die schottischen Fans in Boston waren der Hammer. Mal sehen, was die Deutschen hier noch an Stimmung bringen. Da könnte schon ein bisschen mehr kommen, findet Tim. Oder vielmehr seine Frau Allison, Amerikanerin.
30: Meine Frau beschwert sich immer so ein bisschen, dass die Deutschen unter sich bleiben, während die anderen Fangruppen, die suchen sich und finden sich. Dann ist das mehr so miteinander, die Deutschen so ein bisschen mehr versprenkelt, so einzelne Gruppen.
1: Und da kommt auch schon eine weitere Gruppe in Deutschland-Trikots vorbei. Zweifel am Sieg gegen Paraguay haben sie nicht, trotz der Niederlage zuletzt gegen Ecuador.
31: Es wird schon alles sehr schlecht geredet. Ja, ja. So, deswegen ganz so schlimm ist es alles nicht. Reicht dann jetzt fürs Spiel, gewinnen wir 3-0 und dann fahren wir nach Hause. Also wir, die Mannschaft nicht.
10: Klare Sache, Zuversicht und Freude also bei den deutschen Fans vor dem Spiel gegen Paraguay im 16. Zehntelfinale. Trainer Julian Nagelsmann geht deutlich nüchterner an die Sache ran, hat unser Sportreporter Tim Brockmeier festgestellt.
32: K.O.-Phase. Es geht ums Achtelfinale auf der größtmöglichen Fußballbühne. Muss man da nicht allerbeste Laune, Vorfreude haben? Absolut, sagt Paraguays Nationaltrainer Gustavo Alfaro. Gegen Deutschland zu spielen, schwärmt er, ist eine so schöne Aufgabe. Wir wollen es genießen und das Beste draus machen. Und sein Gegenüber, Bundestrainer Julian Nagelsmann, naja, geht so.
33: Das ist, glaube ich, wie bei jedem Menschen. Die Frage können Sie sich selbst beantworten und dann, glaube ich, ist dazu alles gesagt.
32: Alles gesagt zu der Kritik der letzten Tage, die auf ihn, auf das Team einprasselte. Nagelsmann ernst, ein wenig in sich gekehrt. Vorfreude sieht irgendwie anders aus, hört sich anders an, auch wenn Kai Havertz versucht zu relativieren.
33: Wir sind einfach von außen da, schön auf uns einzuhauen, aber generell interessiert mich das wirklich null.
32: Zwei Siege zum Auftakt, dann der Ecuador-Dämpfer, der das zarte Pflänzchen Euphorie je zertreten hat. Oder wie der Bundestrainer auf die englische Frage einer Journalistin aus Paraguay antwortete:
33: If you win, everything is perfect. If you lose, everything is shit.
32: Und so gilt es jetzt, noch mehr Shit zu verhindern in diesem K.O.-Spiel gegen Paraguay. Antonio Rüdiger ist sich sicher, dass das klappt.
34: Wir werden ein anderes Gesicht zeigen. Das zu 100%.
32: Ob auch andere Gesichter in der Startelf zu sehen sein werden, ist offen. Wobei Bundestrainer Julian Nagelsmann rutschte da kurz was raus.
33: Es gibt taktische Überlegungen, ein bisschen was zu verändern.
32: Um das dann schnell wieder einzufangen.
33: Es gibt aber auch, wie auch in die andere Richtung diskutierbar ist, alles identisch zu lassen, was die erste Elf angeht.
32: Goretzka für Pavlovic könnte eine Option sein. Leveling für Sané eine etwas unwahrscheinlichere. Dass Brown hinten links zurückkehrt, scheint dagegen fix. Es geht ums Achtelfinale, um Siegen oder Fliegen auf der größtmöglichen Fußballbühne.
33: Ich bin sehr guter Dinge, dass sie im Topspiel machen werden.
32: Vorfreude hört sich irgendwie anders an. Das Gute ist, mit einem Sieg würde sich das ganz schnell wieder ändern.
10: Auf jeden Fall wollen wir heute beim Spiel gegen Paraguay möglichst auf die Torhymne von Deutschland hören. Major Tom von Peter Schilling. Denn die FIFA steht ja oft in der Kritik, aber diese Entscheidung des Fußballweltverbandes, die dürfte den allermeisten Fans gefallen. Jede Mannschaft hat ihre eigene Torhymne, wie schon bei der vergangenen WM in Katar vor 4 Jahren. Das ist bunter als eine einheitliche Tormusik für alle und macht Spaß. Philipp Weißkirch mit einem kleinen Überblick.
0: Freed from Desire von der italienischen Sängerin Gala. Hatten sich bei der letzten WM gleich 3 Teams ausgesucht, aber um Doppelungen zu vermeiden, haben dann doch 2 verzichtet. Und so wurde es die Hymne der Schweizer. Läuft auch jetzt wieder, wenn sie treffen.
2: Die Schweiz führt 1:0.
0: One more time. Von Daft Punk, der nächste Klassiker. Disco Vibes aus Frankreich bei den Toren von Frankreichs Fußballern. Kennen wir auch. AC/DC, Thunderstruck, australischer Hard Rock für Australiens Socceroos. Und die Österreicher, die jubeln zu Scooter, ausgerechnet eine deutsche Band. So, und jetzt Achtung, harter Bruch. Es wird traditionell. El Son de la Nera, der Sound der Mariachi. Das ist Mexiko pur und ein Lied, das nur zu Mexiko passt. Wäre jedenfalls komisch, wenn es auch andere Nationen wählen würden.
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0: Bosnien-Herzegowina hat auch einen exklusiven Hit von der Band Dubiosa Collective. Titel I'm from Bosnia, take me to America. Und jetzt könnte man meinen, dieser Song wurde extra für diese WM komponiert. Stimmt aber nicht. Dieser Balkan-Pop-Song ist schon 15 Jahre alt. Das ist der Track Kolumbiens und ein ganz besonderer, denn hier machen auch Spieler mit. Luis Diaz vom FC Bayern rappt ein paar Zeilen mit bei El Ritmo que nos une. Hier hören wir ihn. Ja, und das hier wird gespielt, wenn Ghana trifft. Dope Nation mit Kakalika. Es handelt sich bei Kakalika tatsächlich um Kakerlaken. Tja, 48 Teams bei der WM, 48 Hymnen, aber eine einzige kam nicht zur Aufführung. Diese hier. Canal de Fuego, die Tormusik von Panama, das bei dieser WM aber leider kein Tor geschossen hat und damit ausgeschieden ist.
10: Immerhin, jetzt haben wir die Torhymne ja einmal gehört. Wer den Fußballabend heute schon früh beginnen lassen will, um 19 Uhr, spielt Brasilien gegen Japan. Und so richtig rechnet zwar niemand damit, aber Japan hätte schon das Zeug, für eine dicke Fußballüberraschung zu sorgen und Brasilien aus dem Turnier zu kicken, sagt unser Sportreporter Felix Mansel. Die Brasilianer selbst scheinen daran aber keinen Gedanken zu verschwenden.
5: Nach den besten japanischen Spielern gefragt, antwortet der Brasilianer Ryan.
6: Rapaz.
8: Oh Mann.
6: Rapaz.
8: Oh Mann.
5: Etwa auf dem falschen Fuß erwischt oder doch einfach nur Hochmut? Der kommt ja bekanntlich vor dem Fall.
8: Ich weiß ehrlich gesagt nicht, welcher ihrer Spieler der stärkste ist. Dafür müsste ich mir erst Videos anschauen, damit wir am Ende gewinnen.
5: Ryan rettet sich mit Floskeln aus dieser peinlichen Situation oder ist das einfach nur der Jugend geschuldet? Die Seleção ist problemlos durch die Gruppenphase gegangen. Außer Marokko waren die Gegner allerdings auch nicht wirklich ebenbürtig. Jetzt kommt Japan. Diszipliniert, hochmotiviert, immer konzentriert, mit einer richtig guten Spielanlage. Trotzdem bleibt Japans Trainer Jaime Moriyasu bescheiden.
8: Ich glaube nicht, dass Brasilien so etwas hat wie eine Schwäche. Da bin ich ehrlich.
5: So sind sie halt, die Japaner. Keiner macht große Sprüche. Japan galt vor der WM als Geheimfavorit, hat England in einem Testspiel besiegt. 1998 qualifizierten sich die Samurai Blue, wie sie genannt werden, das erste Mal für eine Weltmeisterschaftsendrunde. Seitdem waren sie immer mit dabei. Aber weiter als bis ins Achtelfinale ging es für sie noch nie. Mit anderen Worten, ein K.O.-Spiel haben die Japaner noch nie gewonnen. Geht es nach ihrem Verteidiger Yunosuke Suzuki, soll sich das jetzt ändern.
8: In den vergangenen Jahren haben wir den großen Nationen oft einen harten Kampf geliefert und oft auch gewonnen. Ich habe nicht vor, gegen Brasilien zu verlieren. Wir sind hier, um zu gewinnen.
5: Brasilien war zuletzt 2002 Weltmeister. Das ist nun schon 24 lange Jahre her. Das Land sehnt sich nach dem 6. Titel. Aber wie realistisch ist das? Auf dem Papier ist die Partie gegen Japan aus brasilianischer Sicht eher eine Begegnung. Marke Pflichtaufgabe. Endrik ist 13 Tage älter als der eingangs erwähnte Rayan. Beide sind Shootingstars in der Seleção, aber Endrik, der kennt sich aus.
8: Japan ist ein starkes Team. Wir haben schon gegen sie gespielt und wir wissen, wie gut sie sind. Und wir wissen, wie das letzte Spiel ausgegangen ist.
5: Das verlor Brasilien nach 2:0 Führung noch mit 2:3. Damals gab es nichts zu lachen für die Seleção. Mal sehen, wie es heute Abend läuft.
10: Brasilien gegen Japan. Das Spiel beginnt um 19 Uhr unserer Zeit.
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10: Wir können aufatmen. Die Affenhitze der vergangenen Tage ist erstmal rum, hat aber auch gezeigt, wir sind auf solche Temperaturen schlecht vorbereitet. Kaum Schatten in den Städten, das geht an die Gesundheit. Was die Politik jetzt tun soll, darüber sprechen wir gleich nach den Nachrichten. Mein Name ist Dagmar Freudenreich.
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10: Vor allem in Baden-Württemberg ist es ziemlich schwül mit weiteren teils kräftigen Schauern und Gewittern. In Rheinland-Pfalz ist es längere Zeit trocken. Zwischendurch zeigt sich auch die Sonne. Hier lässt die Schwüle später etwas nach. Maximal 23 Grad in der Eifel und bis 29 Grad am südlichen Oberrhein. Morgen dann Sonne und Wolken, im Laufe des Nachmittags und abends wieder einige Schauer und Gewitter. Maximal 25 bis 32 Grad.
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6: Maria avec France Média Monde.
7: RFI Radio France Internationale, 9h30 à Paris, 8h30 à N'Djamena. Et 7h30 à Conakry, Édouard Dupénoit, le siège toujours vide de Christophe Glaise à la une du journal.
9: Oui, ce siège que la FIFA avait mis en scène comme un symbole à l'ouverture du mondial pour rappeler que ce journaliste sportif indépendant dort encore en prison en Algérie et ce depuis tout juste un an. Aujourd'hui, c'était fin juin 2025. L'émoi au Nigeria après la mort d'Ardor Iskou Mohamed, défenseur du dialogue entre éleveurs peuls et agriculteurs pour déminer les violences. Il a été tué vendredi. L'enquête a permis d'arrêter une dizaine de personnes. Les imprécations de Mourodi Kainerugaba ne souffrent d'aucune ambiguïté. Je ne crois pas à la liberté de la presse en Ouganda. Il y aura d'autres arrestations. Le chef de l'armée et fils du président se vante sur X de faire fermer plusieurs organes de presse. Quelques notes brésiliennes aussi dans ce journal. Carlinhos Brown embrase la nuit marocaine. Derniers artèges au festival Gnawa à Essaouira.
7: Christophe Glaise, journaliste sportif indépendant, est en prison depuis un an.
9: Oui, aujourd'hui 29 juin, cela fait juste 12 mois qu'il a été condamné en Algérie. Condamné à 7 ans de prison, notamment pour apologie du terrorisme, une peine confirmée quelques mois plus tard en appel. Il a renoncé à se pourvoir en cassation et il espère aujourd'hui une grâce de la part du président Abdelmadjid Tebboune. Reporters sans frontières appelle de nouveau à sa libération immédiate. Le directeur général de RSF rappelle aussi la sévérité avec laquelle son cas a été traité.
11: Ce genre de fait, un journaliste capturé sur le sol algérien dans le cadre d'un reportage, ça se solde le plus souvent par une expulsion. Là, ce qui est très étonnant, c'est que ça a été judiciarisé et que la peine était aussi lourde. La décision elle-même est clairement venue du sommet du pouvoir. Il n'y a plus d'autre issue qu'une grâce présidentielle. C'est la seule possibilité pour trouver mettre un terme à ce drame humain. La FIFA s'est exprimée sans détour pour la libération de Christophe Glaise. Cette prise de parole, une fois de plus, qui est inespérée, inattendue, je crois même inédite dans l'histoire de la FIFA, où sur un cas individuel, le président de la FIFA a dit qu'il faut que Christophe Glaise puisse rejoindre le banc des journalistes sportifs lors de cette Coupe du Monde. Il n'est pas trop tard. Libérer Christophe Glaise, c'est un acte qui ne peut être que bénéfique pour l'image internationale de l'Algérie.
9: Thibaut Brutin, directeur général de Reporters sans frontières, avec Marius Lafont, l'entend évoquer ce mondial que notre confrère ne peut donc pas couvrir. Occasion, en quelques mots, d'en rappeler les principales informations de la soirée. L'élimination de l'Afrique du Sud en 16e de finale par le Canada. 1-0 ce mondial et Juan Gomez qui veut entendre votre avis, auditeur, auditeur. auditrices de RFI sur les affiches des 16e de finale. Appel sur l'actualité dans un peu plus d'une demi-heure. Retour à l'actualité judiciaire maintenant, avec une autre condamnation en appel, plus récente, en Tunisie, mais qui soulève également une vive indignation. Saadia Mosbah, figure de la lutte contre le racisme et contre les discriminations, condamnée il y a quelques jours à 8 ans de prison ferme, accusée d'avoir volé de l'argent à sa propre association Nenti. Le Comité pour le respect des libertés et des droits de l'homme en Tunisie estime que cette affaire est un symbole de la criminalisation de l'antiracisme. Tandis que Efet Mosbah, la sœur de Saadia Mosbah, voit dans ses accusations un montage grotesque. Elle le dit à Ouda Ibrahim.
12: Nous avons compris ce dont il s'agit. Saadia Mosbah, ma sœur, n'est pas une voleuse, n'a jamais volé. Ses comptes ont été gelés depuis le 6 mai 2024. Quel financement étranger a-t-on trouvé? Quels financements étrangers sont parvenus? Les seuls financements qu'elle a reçus, ce sont des financements des partenaires de la Tunisie qui passaient par les ministères et la Banque centrale. On n'a rien vu dans son enrichissement. Hein. Sa voiture, on continue de la payer, enfin qu'importe. Si c'est vraiment le cas, alors les ministères et les patrons de la Banque centrale doivent être inquiétés. C'est qu'elle aurait volé avec eux, je pense. Mais bon, enfin, ça devient grotesque. Si vous regardez notre fonctionnement aujourd'hui, c'est le fonctionnement de certains pays de l'Est dans les années 60 et 70.
9: Voilà pour Efet Mosbah, la sœur de Saadia Mosbah, condamnée en appel en Tunisie. Une dizaine de personnes arrêtées au Nigeria après le meurtre d'une grande voix du dialogue et du dialogue entre éleveurs peuls et agriculteurs. Ces communautés qui sont bien souvent à couteau tiré. Ardo Riscou Mohamed a été tué il y a trois jours. Il était le représentant pour la région de Benoué de l'association Mieti Allah, parfois appelée Magban, principal regroupement des éleveurs peuls du Nigeria. Et précisément, Lisa Fabian, l'un des principaux artisans du dialogue.
13: Le coup de filet a eu lieu près d'Otoukpo, un district ravagé par les violences intercommunautaires entre éleveurs et agriculteurs constitués en milices rivales. Une dizaine d'arrestations qui marquent, selon la police nigériane, une avancée significative dans l'enquête ouverte suite au meurtre d'Ardo Riscou Mohamed et de son assistant. Ce vendredi, les deux hommes sont tombés dans une embuscade alors qu'ils revenaient d'une réunion dans le secteur d'Otoukpo visant à apaiser des tensions et à renouer le dialogue entre les éleveurs peuls et la communauté locale. Ce drame est un coup dur pour les efforts pour la réconciliation dans l'état de Benoué, selon l'Institut pour la paix et la résolution des conflits, une agence gouvernementale nigériane. Le sultan de Sokoto, dans le nord-ouest du pays, s'est également associé au deuil des proches d'Ardo Riscou Mohamed, qui a dédié sa vie à construire des ponts entre les communautés, a-t-il déclaré. En janvier 2025, le président de l'association des éleveurs Mieti Allah dans la région de Katsina avait également été assassiné par des hommes armés. Ses deux femmes et sa fille avaient été kidnappées au cours de cet assaut meurtrier.
9: Lisa Fabian, de nouvelles exactions au Mali depuis le 25 avril, date de l'attaque conjointe du JNIM et du FLA. Human Rights Watch publie ce matin un rapport documenté sur les violences qui ont émergé dans le sillage de ces attaques coordonnées. Des violences que l'ONG attribue d'une part au JNIM, groupe terroriste lié à Al-Qaïda, mais aussi à l'armée malienne et à ses alliés russes de l'Africa Corps. David Baché s'est plongé dans ce document et dans ses révélations. Vous en lisez tout un dossier sur RFI.fr. Le chef de l'armée ougandaise ne s'embarrasse pas de circonlocution lorsqu'il parle de la liberté de la presse. « Je n'y crois pas en Ouganda », écrit le général Muhoozi Kainerugaba après un spectaculaire tour de vis. Hier dimanche, plusieurs médias indépendants ont été purement fermés et bouclés par l'armée. NTV, le Daily Monitor ou encore plusieurs stations de radio brusquement réduites au silence. Toujours à en croire le fils du président Museveni, et toujours sur le réseau X, ces fermetures ne sont que le début, nous allons arrêter beaucoup plus de personnes. Patient Ligodi, ce coup de poignard dans la liberté d'informer n'est en fait que le dernier symbole d'une longue série.
14: Le général Muhoozi Kainerugaba a annoncé cette fermeture sur les réseaux X dans la nuit des samedis à dimanche. Je cite, NTV et Monitor sont fermés à partir d'aujourd'hui. Le chef de l'armée affirme ne pas croire à la liberté de la presse et précise que son père, le président Yoweri Museveni, a validé l'opération. Cette offensive s'ajoute à plusieurs mois d'arrestations de responsables politiques et des militants menés par le général. Pour beaucoup d'observateurs, il prépare ainsi sa succession à la tête du pays. Le Daily Monitor n'est pas une cible nouvelle. Le journal avait déjà été suspendu 13 jours en 2013 après avoir évoqué un complot présumé visant à préparer Muhoozi Kainerugaba à la succession de son père. Hier dimanche, sur X, le général est allé plus loin. Je cite encore, la fermeture des NTV et des monitors n'est que le début. Nous allons arrêter beaucoup plus de personnes. Le programme Afrique du Comité pour la protection des journalistes a dénoncé une escalade inquiétante. L'Ouganda occupe la 143e place sur 180 au classement de Reporters sans frontières.
9: Patient Ligodi à 7h38 à Abidjan. La même angoisse. Chaque année, la même observation impuissante du ciel. Reportage maintenant en Côte d'Ivoire, où revient la saison des pluies. Comme la précédente, elle suscite la crainte de celles et ceux qui savent ce qui va se passer, parce que leur logement est un peu trop bas, parce que le drainage est saturé, que l'eau, inévitablement, va monter. Comment on s'y prépare? Comment on y fait face? Dans le quartier Jean Folie, à Port-Boué, c'est un reportage d'Abdoulaziz Diallo.
15: Jocelyne vit avec son mari et leurs enfants dans un deux pièces à Jean Folie, dans la commune de Port-Boué. Pour rejoindre son domicile, elle doit traverser plusieurs mètres d'eau de pluie stagnante, parfois même jusqu'aux genoux. À chaque forte averse, son logement est envahi par les eaux et l'angoisse revient.
16: Une fois que la pluie vient, ça sort dans la chambre, au salon. Une fois qu'il y a la pluie la nuit, là, ton corps coupe même, tu es assis. C'est la peur, parce qu'on ne sait pas ce qui peut arriver, tu ne sais pas où aller, tu ne sais pas comment faire.
15: Un peu plus loin, dans une cour familiale, la Gazane est le seul à être resté. Dès les premières fortes pluies, le reste de sa famille est allé se réfugier chez des proches. Il est resté pour veiller sur la maison, malgré les difficultés.
17: On oublie de mettre toutes les choses en haut. Le lit, le matelas, tout. Déplacer tout pour dormir un peu. Ce qui nous préoccupe, il n'y a pas de caniveau, il n'y a pas de passage d'eau. Nous sommes obligés d'attendre. L'eau va descendre d'abord.
15: Face à la répétition des inondations, les propriétaires du quartier ont créé une association pour faire entendre leur voix auprès des autorités. Son secrétaire général, Yao Sokoubi, assure que certaines zones sont encore plus durement touchées.
17: Il y a des habitations qui sont vraiment vides. C'est-à-dire que c'est un désert total. Ici, là, au moins, il y a des personnes qui habitent encore. Chaque année, nous vivons cette situation. Nous sommes inquiets.
15: Début juin, plusieurs quartiers précaires de Port-Boué ont été démolis par le district autonome d'Abidjan, officiellement pour évacuer les populations installées dans des zones à risque. Abdelaziz Diallo, Abidjan, RFI.
7: Carlinhos Brown a beau être né au Brésil, quand il se rend sur le continent africain, il a l'impression d'être de retour chez lui.
9: Et c'est avec le festival Gnawa que l'on referme cette édition. Dernière note et dernière transe, il y a 24 heures, à Essaouira, sur la façade atlantique marocaine. 500 artistes, 50 concerts en 3 jours pour ce rendez-vous devenu incontournable en quasi 30 ans d'existence. Festival qui a presque sauvé cette culture Gnawa, qui s'éteignait progressivement à la fin des années 90. Et festival dont la raison d'être demeure le mélange et le métissage des cultures musicales. Envoyé spécial Guillaume Thibault.
18: Salam alaikum.
19: Prenez le temps de vivre, autant possédé que joyeux. Carlinhos Brown a offert un concert d'anthologie. Accompagné par de jeunes musiciens surdoués, le natif de Salvador de Bahia se sent chez lui en terre africaine.
20: La paix est dans nos origines. Quand je viens en Afrique, je me dis, oh mon Dieu, je reviens à la maison. Vous comprenez? Je suis chez mes ancêtres et cette sensation, c'est de retrouver la paix.
19: Militant, défenseur des opprimés, de la communauté afrodescendante dans un Brésil divisé, Carlinhos Brown reste un sage, un artiste qui refuse toute forme de violence, qui estime qu'il est temps de se rassembler pour avancer.
20: Le temps est venu de bien se parler, de tout faire pour l'éducation, pour le respect des femmes, pour le respect des enfants. Il faut se mettre au travail, le monde doit évoluer. Voilà ma pensée.
19: Une identité, un message d'unité transmis sans complaisance lors d'un concert transformé en fête populaire, une transe sauce Brésil magistrale. Guillaume Thibault et Saouira.

0: Et c'est ainsi que se termine RFI Matin. J'étais ravie d'avoir passé ces 3 heures à vos côtés, 3 heures très riches. Vous retrouvez toutes nos productions sur notre site RFI.fr. Merci beaucoup à Lorraine Nemoza qui a réalisé cette matinée d'info. On se retrouve demain dès 5h, temps universel. Et tout de suite, votre matinée continue avec le journal international présenté par Gaëtan Plenet. Et ensuite, appel sur l'actualité. Bonjour Juan Gomez.
1: Bonjour Andréane Mélard. Bonjour à toutes et à tous.
0: Avec les auditeurs et les auditrices, Juan, vous parlez foot ce matin et les 16e de finale de la Coupe du Monde.
1: Oui, place au match à élimination directe où tout se joue en 90 minutes, voire un peu plus, comme c'était le cas hier soir entre l'Afrique du Sud et le Canada, où la rencontre a vraiment basculé dans les arrêts de jeu. Ce matin, nous allons donc dresser le bilan de la phase de groupe, le parcours des nations africaines, les prestations des équipes favorites, et nous allons bien évidemment commenter les affiches des 16e de finale. Appelez-nous, on vous attend au standard, on a envie de vous entendre, 33 9 693 693 70, sans oublier les réseaux sociaux. Andréane, bonne journée.
2: Um 10 Uhr mit Johannes Bördemann. Nach den Rekordtemperaturen in den vergangenen Tagen geht die Diskussion um mehr Hitzeschutz weiter. Bundesumweltminister Schneider sagte im Deutschlandfunk, die Verantwortung liege vor allem bei den Ländern und den Kommunen. Der Bund habe 100 Milliarden Euro für die Verbesserung der Infrastruktur in den nächsten Jahren bereitgestellt. Das müsse ausreichen. Der Bund werde beim Hitzeschutz weiter unterstützen. Der SPD-Politiker sagte, jedem müsse jetzt klar sein, dass wir inmitten des Klimawandels steckten.
3: Ich glaube, dass jedem nach diesem Wochenende klar ist, dass wir im Bereich Hitzeschutz, Prävention, Umgang damit, öffentliche Trinkbrunnen etc., kühlende Räume, eine größere Aufgabe haben, als dass wir das vielleicht bisher uns zu eigen gemacht haben.
2: Gestern wurde in Brandenburg nahe der polnischen Grenze mit 41,7 Grad ein vorläufiger Temperaturhöchstwert für Deutschland gemessen. Die Waldbrandlage in Rheinland-Pfalz und in Sachsen entspannt sich etwas. Die Landrätin des Kreises Bad Kreuznach-Dickes sagte, der Regen habe geholfen. Aktuell seien rund 600 Einsatzkräfte vor Ort. Der Waldbrand in der Gorischheide an der Landesgrenze von Sachsen und Brandenburg ist mittlerweile unter Kontrolle. Das hat das Lagezentrum des Innenministeriums mitgeteilt. Das Feuer habe sich in der Nacht nicht weiter ausgebreitet. In Bayern hingegen sind am Chiemsee Teile der A8 wegen starker Rauchentwicklung gesperrt. Laut Polizei brennen tausende Quadratmeter Wald und Moor. In Konstanz am Bodensee wird heute das 50-jährige Jubiläum der Ramsar-Konvention in Deutschland gefeiert. 1976 trat die Bundesrepublik dem internationalen Abkommen zum Schutz von Feuchtgebieten bei. Florian Peking.
4: Nach Angaben des Landesumweltministeriums ist die Ramsar-Konvention eines der ältesten und wichtigsten Naturschutzabkommen der Welt. 172 Staaten haben es unterzeichnet. Das Wolmartinger Ried und der Mindelsee im Kreis Konstanz gehören seit 1976 zu diesen besonders geschützten Feuchtgebieten. Laut dem Naturschutzbund NABU haben dort knapp 200 Vogelarten und viele andere Tiere und Pflanzen ihr Zuhause. Aber auch für den Menschen sind Feuchtgebiete wertvoll. Bei Starkregen wirken sie wie ein Schwamm, nehmen Wasser auf und geben es nur langsam ab, so der NABU.
2: Die deutschen Industrieunternehmen rechnen mit einem weiteren massiven Stellenabbau in diesem Jahr. Das ist das Ergebnis einer Umfrage unter anderem des Handelsblatts. Von 1000 befragten Unternehmen planen 60% Stellen abzubauen. Schon in diesem Jahr könnten demnach weitere bis zu 100.000 Stellen wegfallen. Betroffen seien die Branchen Auto, Maschinenbau und Bau. Außenminister Wadephul wird am Nachmittag in Washington seinen US-Amtskollegen Rubio treffen. Vor dem anstehenden NATO-Gipfel will Wadephul über die weitere Unterstützung für die Ukraine beraten. Ziel sei es, eine neue Lastenverteilung für die langfristige Unterstützung Kiews zu vereinbaren, heißt es aus dem Auswärtigen Amt. Zudem wolle der CDU-Minister über die Lage im Nahen Osten und eine dauerhafte Lösung im Konflikt um das iranische Atomprogramm beraten. Pakistan hat erneut Ziele in Afghanistan angegriffen und dabei nach eigenen Angaben 25 afghanische Kämpfer getötet. Es seien gezielt Verstecke und Rückzugsorte von Extremisten attackiert worden, teilte der zuständige pakistanische Minister mit. Die afghanische Taliban-Regierung erklärte dagegen, bei den Angriffen seien Dutzende Zivilisten getötet worden, unter ihnen auch Frauen und Kinder. Der Konflikt zwischen den Nachbarländern war Ende Februar eskaliert. Die Regierung in Islamabad wirft Kabul vor, extremistischen Gruppen Unterschlupf zu gewähren. Afghanistan weist das zurück. Bei der Fußballweltmeisterschaft hat Mitgastgeber Kanada im ersten Spiel der K.O.-Runden Südafrika besiegt mit 1:0. Am späten Abend trifft Deutschland im 16. Finale auf Paraguay. Bundestrainer Julian Nagelsmann erwartet einen so wörtlich unangenehmen Gegner, der uns einiges abverlangen wird. SWR Nachrichten, Redaktion Peter Mühlfeit.
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6: Die Lebensmittel in Deutschland sind sicher, denn was bei uns auf den Teller kommt, wird regelmäßig kontrolliert. Eigentlich. Eine Untersuchung der Verbraucherorganisation Foodwatch legt allerdings die Vermutung nahe, bei den Kontrollen ist noch Luft nach oben. Denn im vergangenen Jahr, sagt Foodwatch, ist jede vierte Lebensmittelkontrolle ausgefallen. 400 Ämter hat die Organisation angefragt und ein Großteil davon sagt selbst, wir haben es nicht geschafft, alle vorgeschriebenen Routinekontrollen zu machen. Foodwatch selbst fordert, die Ämter müssten gesetzlich verpflichtet werden, zu veröffentlichen, welche Kontrollen sie gemacht haben und welche Ergebnisse es gab. So wie in Dänemark. Denn dort hängt an jedem Lebensmittelbetrieb für alle sichtbar das Ergebnis der letzten Kontrolle aus. Unser Dänemark-Korrespondent Christian Stichler hat sich das für uns angesehen.
7: Wer in Dänemark in eine Eisdiele, ein Restaurant oder einen Supermarkt geht, der sollte auf ein Lächeln achten, ein Smiley. Das muss gut sichtbar im Eingangsbereich hängen, zusammen mit dem Kontrollbericht der Lebensmittelbehörde. Wenn das Gesicht die Mundwinkel nach unten zieht, sollte man lieber woanders hingehen. In einem Erklärvideo auf ihrer Website zeigt die dänische Lebensmittelbehörde, wie die Kontrollen ablaufen. Am Beispiel eines Cafés im Norden Kopenhagens. Das Wichtigste: Die Kontrolle erfolgt ohne Vorankündigung. Ich beginne damit, erst einmal zu fragen, woher sie ihre Waren hier beziehen. Dann will ich sehen, wo der Müll entsorgt wird. Dudi Husom ist Prüferin bei der dänischen Lebensmittelbehörde. Die richtige Müllentsorgung sei besonders wichtig, denn die kann darüber entscheiden, wie sauber es in einem Betrieb zugeht. Wichtig bei der korrekten Abfallentsorgung ist, dass möglichst wenig Müll im Freien gelagert wird, denn das lockt Schädlinge an. Dann sind die Kühlräume dran. Fisch und Fleisch dürfen durchaus im selben Kühlschrank lagern, aber dann darf die Temperatur maximal bei 2 Grad liegen. Der Kühlraum verrät übrigens noch viel mehr über einen Betrieb. Er liefere Hinweise, ob Hausmannskost wirklich hausgemacht ist, erklärt Dudi Husom. Ich sehe mir die Speisekarte des Unternehmens an. Wenn da etwas als hausgemacht bezeichnet wird, dann schaue ich, ob das mit den Zutaten in den Kühlschränken zusammenpasst. Das Prüfergebnis muss nicht nur im Restaurant gut sichtbar gemacht werden, sondern auch auf der Website des Unternehmens. Vor einem Jahr traf es einen amerikanische Fastfood-Kette. Keine einzige ihrer 11 Filialen hat ein lachendes Smiley bekommen. Verstöße gegen das Lebensmittelgesetz werden in Dänemark hart bestraft. So musste beispielsweise eine Metzgerei umgerechnet mehr als 5.000 Euro Strafe zahlen, weil die Zutat Ei nicht deutlich genug gekennzeichnet wurde. Seit Anfang des Jahres gilt deshalb ein neuer Verhaltenskodex. Die Behördenvertreter sollen nicht nur nach Verstößen suchen, sondern auch stärker beraten. Die Eigenverantwortung der Betriebe sei wichtig, erklärt auch Lebensmittelprüferin Dudi Husom. Jedes Café oder jedes Restaurant müsse zum Beispiel auch seine Lieferanten gut kennen. Es ist die Aufgabe der Unternehmen, zum Beispiel eines Restaurants, zu überprüfen, ob alle Lieferanten bei der dänischen Veterinär- und Lebensmittelbehörde registriert sind. In dem Beispielvideo ist am Ende natürlich alles gut gegangen. Das lachende Smiley wird erteilt. Bis vor einigen Jahren gab es sogar noch ein Elite-Smiley für besonders vorbildliche Betriebe und eines mit nur einem sanften Lächeln. Aber die beiden wurden aussortiert. Seither gibt es nur 3 Gesichter, denn schließlich sollen die Verbraucherinnen und Verbraucher möglichst sofort erkennen, ob ein Restaurant oder ein Supermarkt in Ordnung ist oder ob man sich besser eine Alternative suchen sollte.
6: Kapitan Andreou, das ist der Name des wichtigsten Grenzübergangs zwischen Bulgarien und der Türkei. Es ist der Kontrollpunkt an der EU-Außengrenze, über den die meisten Lebensmittel per Lkw in die EU importiert werden. LKWs vollbeladen mit Obst, Gemüse und Fleisch, die müssen hier stundenlang warten, denn ihre Ladung wird in einem speziellen Labor direkt an der Grenze überprüft. Auf Verunreinigungen, auf Bakterien, Pilze und Pestizide. Seit vielen Jahren gibt es bei den Grenzkontrollen aber Missbrauch. LKWs werden gegen Schmiergeldzahlungen durchgewunken. Die Mafia macht hier Geschäfte gemeinsam mit korrupten Politikern. Bulgarien hat nun seit gut anderthalb Monaten eine neue Regierung, die angekündigt hat, die Korruption im Land zu bekämpfen. Jetzt erhebt ein Whistleblower Vorwürfe, dass das bei den Lebensmittelkontrollen nicht so aussieht. Die Regierung, sagt er, hat hier eher Verbesserungen verhindert. Mehr dazu von unserem Korrespondenten für Südosteuropa, Oliver Schosch.
8: Der 39-jährige Veterinärmediziner Angel Mavrovski sorgt gerade in Bulgarien für einige Aufmerksamkeit. Er hat ausgepackt über die Machenschaften bei den Lebensmittelkontrollen am Grenzübergang Kapitan Andrejewo. Im Jahr 2011 wurde die bulgarische Grenze unter äußerst intransparenten Bedingungen an eine Privatfirma vermietet. Für 10 Jahre, für einen Spottpreis. Für die Privatfirma unterschrieb damals unter anderem Razmik Chakarian. Er gilt als Schlüsselfigur der organisierten Kriminalität in Bulgarien. Die Mafia kontrollierte also fortan die Grenze. Die Tendenz ist seitdem, ziemlich wenig zu kontrollieren und dafür viel Geld zu kassieren, erzählt Georgi Vasilev. Er ist ein bulgarischer Paprikahändler. Ein großer Teil der LKWs kommt völlig unkontrolliert über die bulgarische Grenze bei den Käufern an. Importeure aus der ganzen EU haben gemeldet, dass ihre LKWs mit Lebensmitteln aus der Türkei oder Syrien mit verschlossener Ladefläche in der EU angekommen sind. Sie hatten noch türkische Plomben dran. Ich selbst habe 30 türkische Plomben hier bei mir. Die habe ich von meinen LKWs gesammelt. Ich habe für alle meine LKWs Geld bezahlt, umgerechnet zwischen 350 und 700 Euro pro Fahrzeug. Und ich habe auch immer Dokumente bekommen, dass die Ladung im Labor an der bulgarischen Grenze kontrolliert wurde. Auf gefährliche Bakterien und Organismen, auf Schwermetalle, auf Pestizide. Die Dokumente sind gefälscht. Ungefähr ein Drittel meiner LKWs kommen unkontrolliert über die Grenze. Das Prinzip an der bulgarischen Grenze sieht so aus. Kohle, Stempel, Kohle, Stempel. Im Dezember 2025 trat die bulgarische Regierung zurück nach Massenprotesten gegen Korruption. Und da kam der Veterinärmediziner und Whistleblower Angel Mavrovski ins Spiel. Die Übergangsregierung von Interimspremier Andrei Gyurov setzte Mavrovski in der staatlichen Agentur für Lebensmittelsicherheit ein als Direktor. Er organisierte selbst ordentliche Kontrollen an der Grenze und im Landesinneren und beschlagnahmte nie dagewesene Rekordmengen an schädlichen Lebensmitteln. Innerhalb von 2 Monaten zog er mehr als 500 Tonnen Lebensmittel aus dem Verkehr und 1,3 Millionen Eier. Und dann erstellte Mavrovski eine lange Liste mit Schwachstellen und Manipulationsmöglichkeiten bei den Grenzkontrollen. Wir haben an der Grenze begonnen, mit Mitarbeitern der Lebensmittelkontrolle zu sprechen. Und so haben wir erfahren, dass es verschiedene Arten der Manipulation gibt. Zum Beispiel waren die Computer, auf denen die Ergebnisse der kontrollierten Lebensmittel gespeichert sind, nicht gesichert. Jeder konnte darauf zugreifen und eine PDF-Datei austauschen. Außerdem waren die Computer ans Internet angeschlossen. Das heißt, die Lebensmittelkontrollen konnten auch aus der Ferne manipuliert werden. Und uns wurde bestätigt, dass das auch passiert ist. Und das Labor selbst hat keine personalisierte Zugangskontrolle und ist nicht kameraüberwacht. Manipulationen an der Grenze waren laut unseren Befragungen keine Einzelfälle, sondern gängige Praxis. In Bulgarien regiert seit gut anderthalb Monaten der neue Premier Rumen Radev, der ehemalige Staatspräsident, mit seiner Mitte-Links-Partei Progressives Bulgarien. Er hat versprochen, die Korruption in Bulgarien zu bekämpfen. Doch als seine Regierung die Arbeit aufnahm, wurde der Lebensmittelkontrolleur Angel Mavrovski ziemlich schnell aus seinem Amt entlassen. Der zuständige Agrarminister wurde Plamen Abrovski, der viele Jahre im bulgarischen Parlament und auf verschiedenen Posten im Agrarministerium für das Thema Landwirtschaft und Lebensmittelkontrollen zuständig war.
9: Jetzt ist es vollkommen normal, wenn eine neue Regierung kommt, dass sie mit ihrem eigenen Team kommt.
8: Es ist völlig normal, dass mit einer neuen Regierung auch ein neues Team kommt. Herr Mavrovsky ist ein guter Experte, aber ich habe jetzt eine neue Direktorin im Amt, die deutlich mehr Expertise und Erfahrung hat. Der Agrarminister verspricht, dass alle Mängel beseitigt werden und dass der bulgarische Staat an der Grenze für den Schutz der EU-Verbraucher aufkomme. Trotz aller Beteuerungen wirkt es so, als ob es bei den Grenzkontrollen so weitergeht wie in den letzten 15 Jahren. Die neue Regierung scheint grundlegende Verbesserungen verhindern zu wollen. Offenbar profitieren immer noch zu viele Politiker vom Geschäft an der Grenze.
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6: 10.15 Uhr.
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6: Weitere Schauer und Gewitter, teils ist auch schwül bei 23 bis 29 Grad.
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6: Nach den Rekordtemperaturen in den vergangenen Tagen geht die Diskussion um mehr Hitzeschutz weiter. Bundesumweltminister Schneider sagte im Deutschlandfunk, Hitzeschutz in den Städten sei vor allem Sache der Kommunen. Der Bund werde aber unterstützend tätig sein. In Rheinland-Pfalz ist der Waldbrand im Kreis Bad Kreuznach weiter nicht unter Kontrolle. In der Nacht hat es zwar geregnet, allerdings zu wenig, teilte die Polizei am Morgen mit. Der 650-Einwohner-Ort Traisen wurde gestern komplett geräumt. Der Waldbrand in der Gorischheide an der Landesgrenze von Sachsen und Brandenburg ist mittlerweile unter Kontrolle. Außenminister Wadefohl wird am Nachmittag in Washington seinen Amtskollegen Rubio treffen. Vor dem anstehenden NATO-Gipfel will Wadefohl über die weitere Unterstützung für die Ukraine beraten. Bei der Fußball-Weltmeisterschaft hat Mitgastgeber Kanada im ersten Spiel der K.O.-Runde Südafrika besiegt mit 1:0. Am späten Abend trifft Deutschland im 16. Finale auf Paraguay.
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6: Dürre, Stürme und Käfer haben den Wäldern vor einigen Jahren schwer zugesetzt. Allein im Harz sind Bäume auf tausenden Hektar Waldfläche abgestorben. Mittlerweile werden dort neue Bäume gepflanzt. Dabei gilt, weg von der Monokultur der Fichte hin zu einem Mischwald, der klimastabiler ist. Die Wiederbewaldung dauert allerdings. Neben den professionellen Pflanzern helfen auch zahlreiche Freiwillige, zum Beispiel im Rahmen des Bergwaldprojektes. Bäumchen für Bäumchen setzen sie in die Erde. Claudia Plass hat für uns ihre Deutschland-Reportage eine Pflanzaktion in der Nähe von Braunlage begleitet.
15: Also wir pflanzen heute erstmal die Saalweide.
16: Ein sonniger Morgen im Harz. Es ist Anfang Mai. An einem Berghang hat sich eine Gruppe Frauen versammelt. Ausgestattet mit Arbeitshosen, Bergstiefeln und Handschuhen wollen sie Bäume pflanzen.
15: Die Weide erkennt man auch immer ganz gut daran. Die ist relativ fluffig. Die hat so ganz leichte Saumbehaarung. Und dann haben wir hier die Erle.
16: Erklärt Sophia Schröder. Die 29-jährige Landschaftsökologin leitet die Pflanzaktion südlich von Braunlage. Junge Erlen und einige Weiden sollen in die Erde gesetzt werden. Noch stecken die dünnen Bäumchen gut einen halben Meter hoch mit ihren Torfballen in Plastikkästen. Ein kleiner Bach schlängelt sich den Hang hinunter. Gute Bedingungen für die Erlen. Die Laubbäume bevorzugen feuchte Standorte.
15: Die Erle hat gerne etwas feuchtere bis nasse Füße, Wurzeln. Aber dafür, dass es eigentlich eine eher feuchtere Fläche ist und wir hier auch einmal drumherum Bachläufe haben, ist es dafür dann doch relativ trocken schon.
16: Auf der kahlen Fläche stehen in einigen Abständen dicke, graue Stümpfe von abgestorbenen Fichten. Zwischendrin sind Sandspuren zu erkennen, die mit einem Bagger gezogen wurden. Dort soll gepflanzt werden. Mit speziellen Hacken und den Bäumchen macht sich die Gruppe auf den Weg, den Hang hinauf. Julika Kühner und Claire Ziesche sind zwei von gut einem Dutzend Helferinnen. Die Schwestern sind aus Karlsruhe gekommen. Während Claire Löcher in den sandigen Boden hackt, setzt Julika eine Erle nach der anderen in die Löcher und drückt Erde um den Wurzelballen. Ganz wichtig,
12: dass man das schon von unten an drückt, also wie so eine Manschette aus Erde drumherum legen. Also sie steht ja jetzt schon fast alleine. Und wenn man das gut macht, dann sitzt die einfach fest.
16: Das Loch nicht zu tief, nicht zu flach und die Erde gut andrücken. Aber eben auch nicht zu fest, damit der Torfballen der Pflanze nicht gequetscht wird.
12: Und dann wünschen wir ihm noch alles Gute und dann wird das.
16: Claire hackt derweil weiter Löcher in die Erde. Eine ungewohnte Tätigkeit, sagt sie, und freut sich zugleich über Abwechslung.
13: Ich habe einen Bürojob und da muss man einfach ab und zu mal raus in die Natur. Und ja, was Sinnvolles tun, ist auch immer gut.
12: Es fühlt sich gut an, dass wir so gut vorankommen und wir schon ganz viele Bäumchen in die Erde geben durften.
16: Die freiwilligen Helferinnen haben sich über das sogenannte Bergwaldprojekt zum Pflanzen im Harz angemeldet. Der Verein engagiert sich seit vielen Jahren bundesweit dafür, dass naturnahe Wälder geschützt, erhalten und wiederhergestellt werden. Das Bergwaldprojekt finanziert sich vor allem aus Spenden. Freiwillige können zwischen zahlreichen Einsätzen wählen, für Erwachsene, für Familien und Jugendliche. Auch integrative Projekte werden angeboten. Diese Woche hier im Harz richtet sich speziell an Frauen. Ein paar Meter weiter am Hang setzen Dorothee Uchtmann und Rieke Götz Bäume in die Erde. Beide sind aus Schleswig-Holstein angereist. Beide haben sich gezielt für die Frauenwoche angemeldet. Denn neben Umwelt- und Klimaschutz spielen für sie auch andere Dinge eine wichtige Rolle.
14: Ich merke schon, dass ich mich anders fühle. Freier. Einfach zu machen. Also ich finde es einfach sehr entspannt, auch so von der Atmosphäre und vom Umgang her.
16: Sagt Dorothee und Rieke ergänzt.
14: Dass man auch nicht beweisen muss, dass man stark genug ist. Also wir gehen einfach alle davon aus, dass wir das können.
16: Der Berghang, den sie hier bepflanzen, gehört zum niedersächsischen Forstamt Lauterberg. Auch die zuständige Revierförsterin Christiane Lorenz-Laubner ist an diesem Vormittag vor Ort. Stürme, Trockenheit und Borkenkäfer haben in den vergangenen Jahren große Teile der Waldflächen im Harz zerstört. Seit 2018 sind viele tausend Hektar Fichtenwald verloren gegangen. Sie selbst habe einen Großteil ihres Reviers verloren, erzählt die Försterin. 6 Jahre habe sie viel Arbeit damit gehabt.
17: Holz aufzuarbeiten, den Borkenkäfer zu bekämpfen. Und jetzt befinden wir uns seit ein paar Jahren in der Wiederbewaldungsphase. Und da freue ich mich, dass ihr mithelfen wollt.
16: Man sei im 4. Jahr der Wiederbewaldung. Insgesamt seien dafür 10 Jahre vorgesehen, erklärt sie. Ein Großprojekt. In der vergangenen Pflanzsaison wurden allein in ihrem Revier 90.000 Bäume neu gepflanzt. Davon viel von Forstarbeitern. Aber auch die Freiwilligen vom Bergwaldprojekt spielen eine wichtige Rolle. Die Försterin arbeitet gerne mit ihnen zusammen. Jetzt hilft sie beim Pflanzen.
17: So, ich gucke, ob der Abstand passt.
18: Ja, der passt ziemlich gut. Super.
16: Die Erlen dürfen nicht zu dicht aneinander gepflanzt werden. Gut 1,5 Meter Abstand soll eingehalten werden, damit sie sich später nicht gegenseitig Konkurrenz machen. Prüfend blickt die 61-Jährige über die Pflanzreihen.
17: Und die kriegen natürlich jetzt erstmal einen Schock. Die stehen jetzt seit circa 3 Wochen bei uns auf dem Hof, wurden auch ab und zu gewässert, gerade weil es ja sehr trocken war in letzter Zeit. Und die müssen jetzt alleine klarkommen. Das ist ja auch der Grund, warum ich eigentlich jetzt hier so für stark auf Regen hoffe.
16: Wo einst hohe Fichten standen, befindet sich freie Fläche. Trockenheit, Wind und Sonne können den jungen Pflanzen zusetzen. Hier in etwa 550 Metern Höhe ist es zudem lange im Jahr kalt. Es droht Spätfrostgefahr. Alles Gründe, warum hier am Hang nicht irgendwelche Bäume gepflanzt werden. Mit der Eiche zum Beispiel ist die Försterin noch zurückhaltend.
17: Für die Eiche ist es hier oben noch zu kalt. Da fangen wir jetzt mal so nach und nach vorsichtig an.
13: Ich dachte immer, Eichen sind so Bäume, die in kalten Regionen wachsen. Deswegen bin ich hier gerade irgendwie erstaunt.
17: Es ist tatsächlich so, dass wir hier sehr Nadelholz geprägt sind.
16: Der Grund, das kühlere Klima. Während die Gruppe weiterarbeitet, macht sich Lorenz Laubner auf den Weg durch ihr Revier. Mit dem Auto geht es den Berg hoch. Nach einigen Minuten Fahrt deutet sie auf eine Gruppe abgestorbener Fichten. Die Försterin packt ihr Auto und läuft zu den Bäumen. Graue Stämme ragen in die Höhe. Daran wenige kahle Äste.
17: Wir haben nämlich das Konzept, dass wir nicht alle abgestorbenen oder absterbenden Bäume komplett abschneiden und nutzen, sondern ungefähr 20-25% unserer Fläche, da lassen wir diese alten, toten Fichten stehen.
16: Dort sollen die Flächen für eine gewisse Zeit sich selbst überlassen bleiben. Sie will beobachten, was im Schutz der abgestorbenen Bäume von allein wächst.
17: Das ist nämlich so, dass darunter eine gewisse Schattenwirkung ist. Es ist eine Windruhe da. Und vor allen Dingen auch die Vogelwelt ist da richtig aktiv.
16: Die Försterin deutet auf Ebereschen und Vogelbeeren. Kleine Fichten sprießen aus dem Boden. Die Natur sich selbst überlassen. Dieses Prinzip gilt im Nationalpark Harz im Großteil des Gebietes. Die Forstämter dagegen setzen primär auf nachhaltige Bewirtschaftung. Alte Bäume werden gefällt, junge werden nachgepflanzt, um Holz für Möbel und Bauindustrie zu liefern. Dabei gilt, weg von der Fichtenmonokultur. Verschiedene Laub- und Nadelbaumarten werden dafür in die Erde gebracht. Neben besagter Erle auch Bergahorn, Roteiche, Buche, Douglasie, damit künftig ein klimastabiler Wald entsteht. Die Wiederbewaldung wird gefördert mit Mitteln vom Land. Die Zerstörung der Waldflächen im Harz, erinnert sich Lorenz Laubner, hat nicht nur der Natur in ihrem Revier, sondern auch ihr und ihrem Mann, selbst Förster, zugesetzt.
17: Diese Jahre, in denen das auch alles abgestorben ist, war ein Schock für uns. Man hegt und pflegt es und auf einmal ist alles weg. Das hat uns auch gesundheitlich von Knie bis mental ganz stark angegriffen.
16: Jetzt will sie nach vorne blicken und sich darüber freuen, was alles schon gepflanzt ist und was sich noch entwickelt. Für sie gilt, ihr Revier wird kleinteiliger und abwechslungsreicher. Ein und dieselbe Baumart wird nur noch auf kleinen Flächen am Stück gepflanzt.
17: Und wenn dann später Schädlinge kommen, wovon auszugehen ist, dann hoffen wir eben, dass andere Baumarten das ausgleichen.
15: Will jemand noch ein Süppchen?
16: Zurück zu den Helferinnen vom Bergwaldprojekt. Es ist Zeit für eine Mittagspause. Eine große Plane wird ausgebreitet. Darauf macht es sich die Gruppe bei Suppe und Brot gemütlich. Während der Pflanzwoche wird das Mittagessen, wie alles andere auch, in zwei Transportern von der Unterkunft raus zur Fläche gebracht. Später ziehen die Teams wieder den Hang hinauf. Projektleiterin Sophia kontrolliert derweil Pflanzen in den Plastikkästen.
15: 2, 3, 4, 5, 6. Natürlich kann ich auch nicht genau sagen, wie es dem Pflänzchen geht, aber davon, wie die Blätter aussehen und wie der Wurzelballen aussieht, schaue ich eben, wie vital die sind und ob sich das noch lohnt, die einzupflanzen.
16: Einige haben den Transport nicht überstanden und werden aussortiert. Etwa 3500 Bäumchen werden die Freiwilligen in dieser Woche in die Erde setzen. Wie viele von den Bäumen es tatsächlich schaffen, das wird sich erst in den kommenden Jahren und Jahrzehnten zeigen. Bis sie groß sind, kann noch einiges passieren. Zum Beispiel kann Wild die Pflanzen anfressen. Im Bergwaldprojekt, sagt Sophia, geht es um mehr als um Bäume pflanzen. Umweltbildung und Teamarbeit. Und das läuft in dieser Woche super, findet sie.
15: Dieses Teamgefühl, dieses Beisammensein, dieses sich austauschen können, natürlich neues Fachwissen erlangen über den Wald, Klima, Umwelt etc. Aber auch, was kann ich vielleicht in den Alltag mitnehmen, was ist mir wichtig und vor allem, was bewirkt es eigentlich auch, wenn man sich zusammentut und wirklich aktiv anpackt.
16: Auch Julika, die als Lehrerin arbeitet, findet es wichtig, sich überhaupt zu engagieren für mehr Umwelt- und Klimaschutz.
19: Vielleicht nimmt man auch andere mit oder kann auch ein Vorbild sein und steckt andere an. Und klar, das ist ein langwieriger Prozess. Also ich kann nicht erwarten, dass ich, wenn ich einen Baum pflanze, von jetzt auf nachher sich alles ändert. Aber es fühlt sich auf alle Fälle viel, viel besser an, irgendetwas zu tun, als nichts zu tun.
16: In einigen Jahren, so das Ziel, wird auch hier ein dichter Mischwald stehen. Mit ihrer Pflanzaktion, da sind Sie sich hier sicher, tragen Sie einen Teil dazu bei.
20: 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Jetzt ist es 10 Uhr. 28.
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20: Ups, jetzt bin ich hier ein bisschen verschoben, aber geht gleich weiter.
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20: Unter den Autokraten dieser Welt gehört Türkeis Präsident Erdogan zu den mächtigsten. Was viele nicht mehr im Kopf haben, angetreten ist er mal als Revolutionär, als Mann, der die Demokratie retten will. Eine Doku zeigt seine erstaunliche Karriere und nach den Nachrichten sprechen wir mit einem der Macher. Mein Name ist Dagmar Freudenreich.
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20: Vor allem in Baden-Württemberg ist es immer noch ziemlich schwül mit weiteren teils kräftigen Schauern und Gewittern. In Rheinland-Pfalz bleibt es längere Zeit trocken, zumindest bald. Zwischendurch zeigt sich dann noch die Sonne und später lässt auch die Schwüle hier nach. Nachmittags erreichen wir maximal 23 Grad in der Eifel und bis 29 Grad am südlichen Oberrhein. Und die Nacht, die wird sehr viel angenehmer als die vorigen Nächte. Es bleibt trocken bei 19 bis 15 Grad. Morgen dann Sonne und Wolken im Lauf des Nachmittags und des Abends gibt es wieder einige Schauer und Gewitter, maximal 25 bis 23 Grad. Und am Mittwoch ziehen dann die Schauer ab, dann gibt es wieder häufiger Sonne bei 22 bis 28 Grad und es ist nicht mehr so schwül. Schauen wir noch gerade auf aktuelle Temperaturen. In Bad Marienberg ist es bedeckt bei 19 Grad, Trier bewölkt 22 Grad, Idar-Oberstein bedeckt 21 Grad, Konstanz bedeckt 24 Grad, Ulm bewölkt 25 Grad und in Stuttgart regnet es bei 22 Grad.

0: parler du Sénégal. Bonjour Josué.
1: Bonjour Juan et bonjour à toute l'équipe d'Appel sur l'actualité.
0: Autant Boukaris à l'instant qui est à Dakar se disait déçu de sa sélection, vous qui êtes au Tchad, vous saluez la prestation des Lions de la Teranga.
1: Effectivement, Juan, on ne peut pas blâmer les Lions de la Teranga face à l'armada offensive de l'équipe de France et aussi devant Norvège avec ce que vous avez dit déjà sur Koulibaly. Mais moi, je pense que le Sénégal est en train d'écrire son histoire et il faut se féliciter pour la qualification des Lions de la Teranga au 16e de finale. Et je pense que le coach aussi a tiré des leçons déjà des deux matchs face à la France et Norvège. Donc moi, je pense que l'issue est favorable pour les Lions de la Teranga pour passer l'étape de 16e de finale. Donc moi, je suis optimiste quant au jeu proposé du Sénégal face à l'Irak.
0: Et vous partagez cet optimisme, Olivier Pron?
2: Malheureusement, il a dit à la fin l'essentiel, c'était face à l'Irak.
0: Oui.
2: Voilà, donc on a tout dit, c'est bien. Encore heureux que des équipes comme le Sénégal battent les petites nations du groupe, car l'Irak est une petite nation, elle n'était pas venue à la Coupe du Monde depuis 1986. Donc voilà, encore heureux. Ce qui est bien, c'est de l'avoir battu largement. On verra ce que ça donne. C'est la Belgique quand même en 16e de finale. Mmh. C'est un très beau 16e de finale, Belgique-Sénégal. Bien malin qui pourrait... En donner l'issue. On l'a dit, ils sont huitième et dernier des meilleurs troisièmes qualifiés pour un champion d'Afrique sur le terrain. Je ne pense pas qu'on puisse s'extasier de cette performance, mais le meilleur est peut-être à venir.
0: Bon, en tout cas, il y aura du monde, évidemment, pour suivre ces 16e de finale. Sénégal, Belgique, Morel nous rejoint au standard. Bonjour.
3: Oui, bonjour Juan, bonjour à tous.
0: Alors vous, votre équipe favorite pour l'instant, c'est le Brésil.
3: Exactement, c'est le Brésil.
0: Alors, expliquez-nous pourquoi.
3: Voilà. Merci, Juan. Si vous voyez ces trois derniers matchs, seul le Maroc a un peu tenu la tête au Brésil. Et puis, le jeu, c'est un jeu collectif, en fait. Ils ont aussi l'individualité, comme Vinicius et Kuna Mateus, qui leur permet aussi d'évoluer. Et moi, mon seul souci, c'est un peu le côté milieu qui, pour le moment... avec le vieux Casemiro qui ne passe pas encore. Ouais. Mais j'ai l'espoir que cette équipe nous ramènera en demi-finale, pourquoi pas en finale.
0: Bon, en tout cas, c'est vrai que le Brésil a terminé premier de son groupe. Un Brésil pas très convaincant, pas très impressionnant en tout cas pour l'instant, Olivier Pron.
2: Non, franchement. Et alors, notre auditeur que je salue faisait référence au Maroc. Le Maroc marche sur le Brésil pendant une mi-temps complète. Mmh. Et les 30 premières minutes, je vous encourage à les regarder. C'est de l'école du pressing. Voilà, les Brésiliens ne savaient plus où ils habitaient clairement. Et par miracle, Vinicius parvient à égaliser. C'est capital, la suite se rééquilibre. Mais non, je suis pas du tout convaincu par ce Brésil-là, mais ça peut monter en puissance. C'est un test, hein, Brésil-Japon.
0: Oui.
2: C'est loin d'être gagné pour
0: tout
2: les Brésiliens ce soir.
0: À 17h, temps universel.
2: C'est très loin d'être gagné.
0: Le Japon peut piéger,
2: oui,
0: le Brésil.
2: Tout à fait.
0: Effectivement. Et que dire, en quelques mots, et je vous pose la question naïvement, hein, mais que dire du retour de Neymar?
2: Oui, ben, il a joué 15 minutes. Regardez la tête du fils de Carlo Ancelotti, qui est dans le staff, hein, qui est sur le banc au moment où son père décide de faire rentrer Neymar. On a vraiment l'impression qu'il le regarde en disant « tu as cédé à la pression et tu le fais rentrer ».
0: Il y a une pression populaire.
2: Voilà, alors en même temps... Ouais, il nous a fait rêver, Neymar. C'est pas grave qu'il rentre même 15-20 minutes. Il est content. Les Brésiliens le sont aussi.
0: Il a joué les 15 dernières minutes.
2: Oui, oui.
0: Les 15 dernières minutes, alors que le match était déjà plié.
2: Oui, le Brésil a remporté 3-0. Ça a fait de belles images. Et c'est une sorte de bon, allez, merci pour tout ce que tu as fait. Et à bientôt. On verra s'il rejoue dans les prochains matchs.
0: Voilà ce qu'il dit. En tout cas, ce qui est sûr, c'est qu'il ne sera pas titulaire.
2: Ah non.
0: Ça a été le pacte.
2: Il revient de
0: nulle part. Le pacte conclu avec Ancelotti. Tu reviens en Coupe du Monde, mais tu ne seras pas titulaire. Voilà.
2: Oui, il est peut-être important dans le vestiaire. Hein. On sous-estime souvent ça. Il peut être fédérateur et avoir son importance dans les mots qu'il dit dans le vestiaire.
0: Alex nous appelle de Yagoua, c'est dans l'extrême nord du Cameroun. Bonjour Alex.
4: Bonjour Monsieur Juan Gomez et bonjour à Olivier et ainsi qu'à tous les fidèles auditeurs de la Radio du Monde.
0: Alors, quelle équipe vous a plutôt impressionné depuis le début de cette compétition, en bien ou en mal, hein?
4: Si en bien, je commencerai bien sûr par les Bleus. C'est la confirmation que c'est un candidat sérieux pour le sacre final. Puisqu'avec ce que la France a montré depuis le début du tournoi, cela traduit tout simplement les pronostics que les analystes de football on décrit depuis le début de ce tournoi, puisque la France, quoi qu'on dise, est un candidat sérieux pour le sacre final. Et là, il faut le reconnaître, M. Juan Gomez. Ouais.
0: Olivier Pron, ce début de Coupe du Monde des Bleus, est-il parfait ?
2: Ah, parfait, je dirais pas ça, mais il est très bon. C'est l'un des meilleurs débuts dans une poule présentée comme la plus difficile au moment du tirage au sort. Mmh. Norvège, Sénégal, Irak. Bon, ça, encore une fois, il faut toujours, il y a un petit dans chaque groupe. Donc, il est très très bon ce début de Coupe du Monde des Bleus. Je suis assez d'accord avec notre auditeur.
0: J'ai eu un peu peur. Hein, tout de même, premier match face au Sénégal, la première période, je me suis dit aïe aïe aïe.
2: Mais il faut être prudent. La France a la meilleure attaque du monde. Il n'y a pas d'équivalent à cette ligne d'attaque.
0: Mais en revanche,
2: la France, malheureusement, a une défense qui pose problème et qui risque de poser problème face à des gros, entre guillemets, très bien organisés. Donc, restons prudents. Mais oui, bien sûr que la France fait toujours partie des deux ou trois favoris de la compétition.
0: Alors, j'ai coupé la parole à Alex qui nous parlait donc de son coup de cœur, les Bleus, et il avait un coup de gueule. Allez-y, Alex.
5: Mon coup de gueule, c'est bien sûr l'Uruguay.
0: L'Uruguay.
5: C'est-à-dire, oui, théoriquement, avec la poule de l'Uruguay, l'Uruguay était dans l'obligation de passer, je veux dire, ce premier tour. Je dis théoriquement, parce que quand vous avez l'Espagne, quand vous avez l'Arabie Saoudite et le Cap Vert, et l'Uruguay était dans l'obligation, je dis théoriquement, de passer vraiment le premier tour. Mais au vu de la copie rendue face à ce premier tour, quand on voit l'Uruguay plier bagage dès le premier tour, vraiment, M. Juan Gomez, c'est très, très décevant. C'est une contre-performance à très, très vite oublier, M. Juan Gomez.
0: Olivier prend une contre-performance de l'Uruguay. Bonne analyse.
2: C'est... Ah, très très bonne analyse. Faire un match nul contre le Cap-Vert n'est pas si insultant quand on voit le parcours du Cap-Vert. Mm-hmm. Perdre 1-0 contre l'Espagne, là aussi il n'y a pas grand chose à dire. Mais comment l'Uruguay peut faire match nul face à l'Arabie Saoudite ? C'est là où l'Uruguay perd sa qualification. Elle n'est plus au niveau. C'est une nation vieillissante et un entraîneur que beaucoup adulent, mais qui divise aussi énormément Marcelo Bielsa, qui arrive peut-être au bout de son parcours.
0: Et la fédération uruguayenne punit ses joueurs. Après leur élimination, ils vont rentrer au pays par leurs propres moyens. Mais c'est-à-dire que l'avion qui avait été réservé a été annulé.
2: Oui, bah moi je pense que ça les arrange. Ils vont donc évidemment éviter de rentrer au pays et vite rejoindre leur domicile ailleurs.
0: Allez, on continue à parler des Bleus avec Loïc à Libreville au Gabon. Bonjour Loïc.
6: Bonjour Juan.
0: La France est votre équipe favorite.
6: Bah oui, depuis l'époque Zidane. Moi je suis supporter des Bleus. Et ce que je vois la France faire, c'est très intéressant.
0: Et en même temps, Olivier Pron le disait à l'instant, ça pêche au niveau de la défense.
6: Oui, c'est normal que ça pêche au niveau de la défense quand on n'a plus des Raphaël Varane, quand on n'a plus des Laurent Blanc, quand on n'a plus des Lilian Thuram. Après, Saliba, il est en demi-teinte parce qu'il a fini la saison un peu blessé. Konaté, il rassure pas depuis sa fin de saison à Liverpool. C'est normal aussi qu'il joue pas. Le seul qui est au niveau, c'est Upamecano. Bon, on espère que les autres, ils vont suivre derrière, mais... Ils ont la chance d'avoir un bon milieu de terrain qui répond bien et ça empêche aux défenseurs de causer des problèmes aux Bleus.
0: Ouais, en tout cas, les Bleus ont fait le boulot, ont fait le job jusqu'à présent. Olivier Pron,
2: là où bas blesse sur les latéraux.
0: Les latéraux.
2: Lucas Digne devrait être titulaire demain parce que c'est Théo Hernandez. Est quand même assez limité depuis le début. Koundé de l'autre côté, c'est pas terrible non plus. Donc c'est sur les côtés que la défense bleue faillit pour le moment. On en a parlé tout à l'heure, on verra. Mais encore une fois, devant, c'est tellement phénoménal que
0: Ousmane Dembélé, voilà.
2: Ousmane Dembélé, Kylian Mbappé qu'on a tant décrié. Oui. Ah là là, bah, il est mauvais. Le Real, machin. Bah oui, mais le gars a quand même maintenant 14 ou 15 buts en Coupe du Monde, 16, je crois qu'il a égalé Miroslav Klose, qui était le record précédent. Il fait la course avec Messi. Mmh. C'est quand même exceptionnel. Il a 27 ans. Il en jouera encore au moins une ou deux des Coupes du Monde.
0: Et Dembélé aussi, critiqué en début de tournoi, en début de compétition. Il a marqué un triplé en 32 minutes lors du dernier match.
2: Il a marqué 4 buts en 2 matchs. Il en avait marqué 7 en 50 matchs avant. Donc oui, tant mieux. Désiré Doué a marqué, encore une fois, chez les Bleus, devant, tout va bien.
0: Il nous reste 2 minutes. Un dernier auditeur dans cette émission 100% foot. Bonjour Hubert.
7: Bonjour, Juan.
0: Bienvenue. Vous souhaitez nous parler du Canada ?
7: Bien sûr.
0: Alors allez-y, profitez-en.
7: Le Canada fait partie, pour rester dans votre thématique, de 16 équipes-là qui m'ont impressionné. Parce qu'il faut clairement le dire, Canada n'a pas un palmarès éloquent, si ce n'est cette Coupe du Monde. Vous savez qu'au Qatar, récemment, ils sont sortis la queue entre les jambes avec 0 point. Et donc, le Canada m'a beaucoup impressionné. Et cette impression continue parce que le Canada finit par dominer l'Afrique du Sud qui, en termes de palmarès, au niveau de la Coupe du Monde, était nettement mieux.
0: Ouais, c'est vrai qu'on, je pense que... on est agréablement surpris par cette équipe canadienne, Olivier Pron.
2: Oui, qui a fini par gagner un match en Coupe du Monde. Bon, chez elle, très bien, et elle s'est imposée hier soir au bout de l'ennui, soyons très très honnêtes, hein, oui. Vraiment au bout de l'ennui face aux Sud-Africains, ça aurait pu être les Sud-Af, c'est les Canadiens qui sont passés, très bien pour eux, c'est bien pour un pays hôte toujours d'aller le plus loin dans la compétition, je suis pas sûr qu'on en reparlera très très longtemps quand même.
0: Bon, en tout cas, ça, pour les huitièmes de finale, ce sera soit face au Maroc, soit face aux Pays-Bas.
2: Voilà, c'est pour ça.
0: Donc le Canada sera croqué, forcément. Par l'une de ces
2: forcément,
0: deux équipes.
2: Forcément, je suis le pire pronostiqueur, vous le savez.
0: Mais j'aime
2: planète.
0: Quand même entendre vos pronostics. Olivier Pron, un dernier mot.
2: Eh ben, que la vraie Coupe du Monde commence, on a hâte.
0: Bah, ça commençait déjà hier soir avec les 16e de finale.
2: Ça va se poursuivre à partir de...
0: Enfin des matchs avec suspense.
2: Voilà.
0: Merci à tous, merci Olivier Pron. Et vous suivez évidemment cette Coupe du Monde de football sur les antennes africaines de RFI et sur nos environnements numériques, Facebook, WhatsApp, Instagram, TikTok, mais aussi le site RFI.fr. C'était passionnant d'avoir parlé football avec vous. On revient demain à 8h10, temps universel, et d'ici là, prenez soin de vous.
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0: Caroline Paré, bonjour.
10: Bonjour Juan.
0: Je souris, Caroline Paré dans 10 minutes, priorité santé. Des conseils ce matin pour celles et ceux qui préparent un séjour à l'étranger.
10: Oui, des conseils avant de partir, voyager à l'étranger, ça peut nécessiter certaines précautions, les vaccins bien sûr. Il y a aussi toutes les mises en garde sur les conditions d'hygiène, le climat qui change, prendre des précautions pour les médicaments, par exemple quand on a une maladie chronique. Et puis avant le voyage...
11: 11h mit Johannes Werdemann. Umweltminister Schneider sieht beim Hitzeschutz die Länder, Städte und Landkreise in der Pflicht. Der Bund habe ihnen aus dem Sondervermögen für Infrastruktur 100 Milliarden Euro für die nächsten Jahre zur Verfügung gestellt, sagte der SPD-Politiker im Deutschlandfunk. Gleichzeitig wolle der Bund beim Hitzeschutz weiter unterstützen. Nach den Rekordtemperaturen müsse jedem jetzt klar sein, dass Deutschland mitten im Klimawandel stecke. Die Grünen haben erneut einen Aktionsplan der Bundesregierung gefordert. Schulen, Krankenhäuser und Pflegeheime müssten mit solargetriebenen Klimaanlagen ausgerüstet werden, sagte die Grünen-Co-Vorsitzende Drüke in der ARD. Im Kampf gegen den Waldbrand im Kreis Bad Kreuznach kommt spezielle Verstärkung zum Einsatz. 3 Löschroboter, auch als Superwölfe bezeichnet. SWR-Reporter Golo Schlenk berichtet aus Rüdesheim.
12: Einer der 3 Roboter sei der größte der Welt, sagte ein Sprecher des Katastrophenschutzes. Das Fahrzeug zieht einen Feuerwehrschlauch hinter sich her und kann das Löschwasser bis zu 90 Meter weit spritzen. Das könnte die Wende sein, hofft die Feuerwehr. Denn bislang dürfen keine Menschen in den Brandbereich, weil überall verstreut alte Weltkriegsmunition liegt, die von Zeit zu Zeit durch das Feuer explodiert. Die Feuerwehr hält den Rand des Brandgebietes feucht und hat Schneisen geschlagen. Auch Wiesen am Waldrand wurden umgepflügt, damit das Feuer sich nicht weiter ausbreiten kann. Bis der Waldbrand endgültig gelöscht ist, könne es Tage dauern. Unklar ist auch, wann die Menschen wieder ins evakuierte Traisen zurückkehren können.
11: In Hamburg hat Bundespräsident Steinmeier die 3. Nachhaltigkeitskonferenz eröffnet. Bis morgen beraten Führungskräfte aus Politik, Wirtschaft, Wissenschaft und Bevölkerung darüber, wie die Nachhaltigkeitsziele der Vereinten Nationen umgesetzt werden können. Dazu gehören unter anderem Frieden, Klimaschutz, menschenwürdige Arbeit und bezahlbare und saubare Energie. Die deutschen Industrieunternehmen rechnen mit einem weiteren massiven Stellenabbau in diesem Jahr. Das ist das Ergebnis einer Umfrage, unter anderem des Handelsblatts. Von 1.000 befragten Unternehmen planen 60% Stellen abzubauen. Schon in diesem Jahr könnten demnach weitere bis zu 100.000 Stellen wegfallen. Betroffen seien die Branchen Auto, Maschinenbau und Bau. Vertreter des Iran und des Oman haben sich offenbar getroffen, um über die zukünftige Verwaltung der für die Schifffahrt wichtigen Straße von Hormuz zu sprechen. Das schreibt der stellvertretende iranische Außenminister Gharibadi im Online-Dienst X.
13: Der gemeinsame Hormuzausschluss habe während einer Reise nach Maskat getagt, zum ersten Mal seit der Unterzeichnung des Rahmenabkommens zwischen Teheran und Washington. Sowohl der Iran als auch der Oman haben Hoheitsgewässer in der Meerenge. Das österreichische Bundesheer hat rund 200 Touristen aus einem Tiroler Gebirgstal evakuiert. Dort waren nach starken Regenfällen mehrere Schlammlawinen abgegangen und hatten Straßen blockiert. Zwei Helikopter waren nach Angaben des Verteidigungsministeriums im Einsatz, um die Ausflugstouristen aus dem Kaunertal zu bringen. Vorher hatten sie die Nacht in einer Schutzhütte und in einem Bergrestaurant verbringen müssen. Das staatliche Meteorologieinstitut warnt vor weiteren Unwettern in Tirol. Die Feuerwehr Heilbronn hat am Wochenende bei zwei Einsätzen Kinder aus Autos befreit. Trotz der Hitze waren sie allein im Auto auf Supermarktparkplätzen zurückgelassen worden. Ulrike Schirmer hat Details.
14: Beide Fälle ereigneten sich demnach kurz vor 20 Uhr. Passanten hatten die Kinder in den Autos entdeckt und den Notruf gewählt. Im ersten Fall bestand nach Angaben der Feuerwehr akute Gefahr für das Kind. Der Rettungsdienst schlug deshalb eine Scheibe ein, um es schnell aus dem Auto zu befreien. Im zweiten Fall konnte ein Elternteil rechtzeitig ausfindig gemacht werden, dass das Auto noch vor dem Eingreifen öffnete. Die Feuerwehr Heilbronn weist in diesem Zusammenhang auf die Gefahren bei Hitze in Fahrzeugen hin.
13: Am Mittag beginnt in London die Hauptrunde der Wimbledon-Meisterschaften, das bekannteste Tennisturnier der Welt. 9 Spieler aus Deutschland sind dabei. Heute steht auch die im baden-württembergischen Saulgau geborene Tatjana Maria auf dem Rasen. Insgesamt geht es in Wimbledon um ein Preisgeld von umgerechnet rund 74 Millionen Euro. SWR Nachrichten, Redaktion Peter Mühlfeld.
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16: Dieser Waldbrand ist auch für erfahrene Feuerwehrleute eine besondere Herausforderung. Am Roten Fels in der Nähe von Bad Kreuznach kämpfen seit Samstagnachmittag hunderte Einsatzkräfte gegen die Flammen an. Wir haben es gerade in den Nachrichten gehört, auch Löschroboter kommen dort zum Einsatz. Es brennt in einem Naturschutzgebiet. Das Gelände ist schwer zugänglich, dazu kommen Trockenheit und Hitze. Und als wäre das nicht genug, liegt in diesem Gebiet auch noch Munition aus dem Zweiten Weltkrieg herum. Das Waldstück wird nach Angaben der Feuerwehr jetzt kontrolliert abgebrannt. Inzwischen hat es auch im Kreis Bad Kreuznach geregnet. Corinna Lutz beobachtet für uns die Entwicklung. Wir haben schon gemeldet, löschen kann der Regen das Feuer nicht, aber macht er die Krise wenigstens etwas kleiner?
17: Der Regen hat tatsächlich dafür gesorgt, dass sich die Lage im Waldbrandgebiet im Kreis Bad Kreuznach etwas entspannt hat. Das hat uns die Landrätin Bettina Dickes am Morgen gesagt. Sie sagte wörtlich, das Wetter war in der Nacht tatsächlich unser Freund. Auf der einen Seite habe man den Regen gehabt, auf der anderen aber nicht den Wind, vor dem man so Angst gehabt habe. Im Moment entspanne sich daher etwas die Lage. Aktuell sind aber noch 600 Männer und Frauen dort im Wald im Einsatz.
16: In dem Waldstück befindet sich ein wichtiger Mobilfunkturm, über den die Kommunikation zwischen den Einsatzkräften läuft. Gestern hat die Gefahr bestanden, dass dieser Funkturm durch die Flammen zerstört werden könnte. Ist diese Befürchtung eingetroffen?
17: Nein, ich habe am Morgen mit der Polizei in Bad Kreuznach gesprochen. Die sagten mir, dem Turm gehe es gut. Das ist neben dem Regen also die zweite gute Nachricht heute Morgen aus dem Kreis Bad Kreuznach. In dem Waldgebiet sollen heute auch zwei ferngesteuerte Roboter zum Einsatz kommen, die unter anderem Glutnester löschen sollen.
16: Gestern mussten rund 650 Menschen im Ort Theisen ihre Häuser und Wohnungen verlassen. Viele sind bei Freunden oder Verwandten untergekommen. Weiß man denn schon, wann sie wieder zurück dürfen?
17: Ja, das steht noch nicht fest. Die Landrätin des Kreises Bad Kreuznach, Bettina Dickes, sagte am Morgen, dass darüber heute in den Lagebesprechungen gesprochen werden soll. Es steht wohl die Frage im Raum, ob die Sperrzone, in der der Ort liegt, aufgehoben werden kann. Wann es dazu eine Entscheidung geben könnte, das wissen wir aber im Moment noch nicht.
16: Corinna Lutz beobachtet für uns die Entwicklungen im Waldbrandgebiet im Kreis Bad Kreuznach. Der Waldbrand in Bad Kreuznach ist nur einer von vielen Folgen der extremen Hitzewelle. Die vergangenen Tage haben gezeigt, es gibt wenig Schatten in unseren Städten, wenig Grün, wenig Möglichkeiten, sich abzukühlen. Schulen, Krankenhäuser und Pflegeheime werden zu heiß. Deshalb gibt es jetzt viele Forderungen an die Politik. Den Stand der Diskussion fasst Birte Sönnigsen aus unserem Hauptstadtstudio zusammen.
18: Temperaturen von bis zu 40 Grad oder sogar noch mehr. Solche heißen Tage wird es durch den Klimawandel in Zukunft häufiger geben. Ein aktueller Klimareport zeigt, dass sich Deutschland und Europa schneller erwärmen als andere Regionen auf der Welt. Das ist ein Problem für Städte, Straßen und Schienen, sagt Mobilitätsforscher Andreas Knie.
19: Dafür ist das, was wir an Infrastruktur haben, dafür ist unser Leben bisher überhaupt nicht angepasst gewesen.
18: Dass sich Deutschland besser an den Klimawandel anpassen muss, hat sich an diesem Wochenende gezeigt. Autobahnen sind teilweise gesperrt, weil die Hitze die oberste Asphaltschicht hat aufplatzen lassen. Die Deutsche Bahn hatte dazu aufgerufen, auf alle nicht notwendigen Reisen zu verzichten. Auch Regionalzüge und Straßenbahnen mussten teilweise stehen bleiben. Zum Beispiel in Leipzig. Dort hat geschmolzene Fugenmasse Schienen und Weichen beschädigt. Deutschlands Infrastruktur kommt an seine Grenzen, meint Mobilitätsforscher Andreas Knie.
19: Der Asphalt ist auch nicht auf diese Temperaturen ausgerichtet. Und natürlich auch die Startbahnen, die wir auf unseren Flughäfen haben, sind auch nicht auf diese extremen Temperaturen ausgelegt gewesen.
18: Die Grünen hatten das Thema Hitzeschutz in der vergangenen Woche auf die Tagesordnung des Bundestages gesetzt. Sie werfen der Bundesregierung vor, beim Klimaschutz ein Totalausfall zu sein. Die Fraktionsvorsitzende Katharina Dröge fordert jetzt von der Bundesregierung ein Sofortprogramm.
20: Das Wichtigste wäre, dass man eben alte Menschen und Kinder besser schützt mit Klimaanlagen in Pflegeeinrichtungen, in Krankenhäusern, in Schulen. Und wenn das in der Kombination mit einer Solaranlage ist, dann kriegt man den Strom auch noch günstig und den Energieverbrauch in den Griff.
18: Zuständig für den Hitzeschutz sind vor allem die Kommunen. Sie entscheiden über Sonnensegel, Hitzeaktionspläne, Trinkbrunnen oder neue Grünstreifen und Bäume. Wie gut eine Stadt auf Hitzewellen vorbereitet ist, kann sehr unterschiedlich sein. Häufig scheitert besserer Hitzeschutz auch am Geld, sagt der CDU-Politiker Uwe Konrad. Er ist Vizepräsident des Deutschen Städtetages und betont,
21: dass vielen Städten und Gemeinden das Geld ausgeht derzeit. Wenn das Freibad schließt, kann es noch so gerne genannt werden als mögliche und notwendige Maßnahme auch für Hitzevorsorge. Es braucht entsprechende ausreichende Finanzierung der Kommunen komplett.
18: Die Hitze kostet jedes Jahr tausende Menschenleben. Rettungswagen und Notärzte mussten am Wochenende häufig ausrücken. Die Stadt Köln teilte etwa mit, dass der Rettungsdienst an seine Kapazitätsgrenzen gekommen ist. Die Dresdner Feuerwehr berichtet von Rekordeinsatzzahlen in diesem Jahr. Auch in Krankenhäusern und Pflegeeinrichtungen ist die Belastung für Patienten, Bewohnerinnen und das Personal enorm. Uwe Janssens von der Vereinigung für Intensiv- und Notfallmediziner nimmt die Bundesländer in die Pflicht, daran etwas zu ändern.
22: Wir benötigen eigentlich, um die Krankenhäuser resilient zu machen, ca. 21 bis 30 Milliarden Euro. Und die werden von den Ländern einfach nicht bereitgestellt.
18: Die Länder sind für den Umbau von Krankenhäusern und Pflegeeinrichtungen zuständig. Dort fehlt vieler Ortsschutz gegen die Hitze. In Dormagen mussten Bewohner eines Seniorenheims verlegt oder im Krankenhaus behandelt werden. Einige Räume waren auf 35 Grad oder noch mehr aufgeheizt.
22: Die armen alten Menschen in Pflegeheimen sind da völlig schutzlos. Da tut der Staat fast gar nichts. Da müssen die karitativen Einrichtungen etc. selber das Mittel aufwenden und legen das dann sogar an die Bewohner um.
18: Dieses Hitzewochenende hat zahlreiche Probleme und politische Forderungen zutage gebracht. Die Bundesregierung setzt aber gerade andere Prioritäten als Klimaschutz und Klimaanpassung.
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23: So langsam kühlt es ja an vielen Stellen wieder etwas ab. Aber gestern hat das Thermometer zum Beispiel in Mannheim fast 40 Grad angezeigt. Und in so einer Situation musste dort ein Krankenhaus umziehen. Nicht wegen, sondern trotz der Hitze. Ein Teil der Patientinnen und Patienten aus dem Theresienkrankenhaus musste rüber ins Diakonissenkrankenhaus. Die beiden Kliniken werden nämlich zusammengelegt. Das heißt auch, am Ende muss alles rüber. Personal, Ausrüstung und diejenigen, die gerade im Krankenhaus liegen. Die Intensivpatienten haben wegen der Hitze noch einen Aufschub bekommen. Wie der Rest den Umzug verkraftet hat, das konnte unsere Reporterin Sarah Hennings miterleben.
24: Hallo, wir fahren Sie einmal rüber ins andere Krankenhaus, gell?
18: Nach und nach zogen die rund 30 Patientinnen und Patienten vom Theresienkrankenhaus ins Diakonissenkrankenhaus, kurz Diako, um.
1: Vor dem Transport wurden sie nochmal durchgecheckt, ob sie auch wirklich stabil genug waren für die Fahrt und die Hitze. Dann ging es in einem Wartebereich weiter mit Ventilatoren und kalten Getränken. Auch Wolfgang Winkelmann kam dort an. Der 85-Jährige lag seit ein paar Tagen im Theresienkrankenhaus wegen Herz- und Lungenproblemen. Der Umzug war für ihn
3: die Kleinigkeit. Ich war beim Militär, da haben wir ganz andere Sachen gemacht.
1: Deswegen war er auch nicht wirklich aufgeregt.
3: Ich vertraue auf die Ärzte und auf die Leute hier, die das professionell machen.
1: Und die ließen nicht lange auf sich warten. Mehr als 100 Helfer waren beim Umzugstag im Einsatz. Bei fast 40 Grad auch für sie eine Herausforderung. Sie bekamen Eis, kühle Getränke und legten immer wieder eine Pause ein. Jan Kuhlmann vom Arbeiter-Samariter-Bund.
4: Ja, also das ist schon ein außergewöhnlicher Tag, dass das alles so organisiert ist und dass wir halt heute so viele Patienten auf einmal verlegen, dass wir extra mit der Einsatzleitung und alles das abgesprochen haben. Aber es ist schon ungewöhnlich, dass wir halt hier wirklich, ich glaube, wir sind 10 Fahrzeuge oder so, dass wir mit so vielen Fahrzeugen hier sind und so viele Kollegen da sind. Aber es macht auch Spaß, weil man kennt sich und ist eigentlich eine gute Abwechslung zum sonstigen Alltag im Krankentransport.
1: Je nach Zustand wurden die Patienten mit einem Rettungswagen oder einem Krankentransport abgeholt. Nach nur 15 Minuten war die Fahrt auch schon wieder vorbei. Am Eingang warteten Krankenhausmitarbeiter auf die Patienten, auch auf Herrn Winkelmann.
5: Herzlich willkommen am Diako.
6: Hallo.
5: Hallo.
1: Auch für Gesundheits- und Krankenpflegerinnen und Pfleger war es ein besonderer Tag. Und?
6: Anstrengend, aber super gut organisiert. Kollegen helfen alle mit, die Kollegen vom TKH, die neuen Kollegen. Super nett, macht richtig Spaß.
1: Denn mit der Zusammenlegung der beiden Krankenhäuser zieht nach und nach auch das Personal vom Theresienkrankenhaus um. Wie Stationsleiterin Daniela Schröder. Gut 13 Jahre hat sie im Theresienkrankenhaus gearbeitet.
25: Jetzt freuen wir uns schon sehr, dass wir jetzt hier angekommen sind, weil es war natürlich jetzt die letzten Wochen, Monate unruhig. Wir wussten nicht, was kommt auf uns zu. Das wird jetzt noch eine spannende Zeit. Wir müssen jetzt ganz viel entdecken, was sind hier andere Abläufe. Da hatten wir jetzt schon ein, zwei Begegnungen heute im Laufe des Tages. Wir haben auch viel Unterstützung bekommen jetzt von Personal, das hier schon die ganze Zeit arbeitet und sich natürlich auskennt. Und das war ganz gut, dass wir die jetzt als Ansprechpartner auch da haben.
1: Innerhalb von nur 4 Stunden waren die rund 30 Patientinnen und Patienten umgezogen. Morgen steht der 2. große Umzugstag an. Dann werden die Patienten von der Intensivstation verlegt. Hoffentlich bei kühleren Temperaturen.
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23: 11.16 Uhr.
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23: Weiter Schauer und Gewitter, teils ist es schwül bei 23 bis 29 Grad.
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23: Nach den Rekordtemperaturen in den vergangenen Tagen geht die Diskussion um mehr Hitzeschutz weiter. Bundesumweltminister Schneider sagt im Deutschlandfunk, Hitzeschutz in den Städten sei vor allem Sache der Kommunen. Der Bund werde aber unterstützend tätig sein. Im Kampf gegen den Waldbrand im Kreis Bad Kreuznach kommt spezielle Verstärkung zum Einsatz. Löschroboter, auch als Superwölfe bezeichnet. In der Nacht hat es dort zwar geregnet, allerdings zu wenig, um den Brand zu löschen. Die deutschen Industrieunternehmen rechnen mit einem weiteren massiven Stellenabbau in diesem Jahr. Das ist das Ergebnis einer Umfrage unter anderem des Handelsblatts. Schon in diesem Jahr könnten demnach weitere bis zu 100.000 Stellen wegfallen. Betroffen seien die Branchen Auto, Maschinenbau und Bau. Kinder in Rheinland-Pfalz sollen nach der Grundschule schwimmen können. Das will die Landesregierung. Bildungsministerin Eiling-Hüttig setzt dabei auf Schwimmzentren, wie es sie in Trier und Ludwigshafen schon gibt. Auch in Kaiserslautern soll nach den Sommerferien so ein Schwimmzentrum entstehen. Am Mittag beginnt in London die Hauptrunde der Wimbledon-Meisterschaften, das bekannteste Tennisturnier der Welt. 9 Spieler aus Deutschland sind dabei. Heute steht auch die im baden-württembergischen Saulgau geborene Tatjana Maria auf dem Rasen. 11.17 Uhr.
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23: Heute später Abend, 22.30 Uhr, Fußball-Weltmeisterschaft. Deutschland tritt gegen Paraguay an in der K.O.-Runde.
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23: Die Deutschland-Fahndichte an Autos und Balkonen wird gefühlt nach der Gruppenphase etwas dichter. Und bei Nationalspieler Kai Havertz kribbelt's auch, sagt er.
0: Es kribbelt schon auf jeden Fall. Ich glaube, die Vorfreude ist bei allen da. Viele Spieler haben diese K.O.-Spiele bei der WM noch nicht gemacht. Deswegen freuen wir uns alle riesig.
23: Das Spiel gegen Paraguay wird in Boston ausgetragen und dort sieht man jetzt viele Fans in deutschen Trikots, berichtet unsere USA-Korrespondentin Nina Barth. In einer Kneipe hat sie besonders viele entdeckt und festgestellt, da ist viel Optimismus, dass das DFB-Team gegen Paraguay alles richtig macht.
2: Deutschlandfahnen, deutsche Trikots überall und Lederhosen der Fans aus Bayern.
7: So muss sein, genau.
2: Die Kneipe ist fest in deutscher Hand, die Stimmung bestens. Kein Zweifel am Sieg der DFB-Elf gegen Paraguay.
8: Gewinnen wir 3-1 oder so.
9: 3-0 alle drei Tore, Dennis Hundorf.
10: 2-1.
11: Deswegen knacke ich hier 7-1.
2: Der DFB hat das Fantreffen organisiert. In Kooperation mit den Red Sox, Bostons Baseballverein. Die Kneipe liegt direkt neben dem Red Sox-Stadion. Da wollen die Fans nachher auch noch hin. Die WM-Stimmung ist fantastisch, sagt Mattes aus Meppen.
12: Super positiv, mit toller Stimmung und sehr freundschaftlich.
2: René ist auch total begeistert.
13: Wir waren am Mittwoch auf dem Times Square mit der anderen Deutsche. Da waren die Fans von Ecuador da, Mexikaner waren da, Amerikaner waren da. Die Menschen waren positiv, miteinander gelacht, es ist getanzt worden. Man hat fast das Gefühl gehabt, the world is healing beim World Cup.
2: Aber nicht nur Deutsche sind hier im Deutschland-Trikot, auch Amerikaner. Pat hat 1995 und 96 in Deutschland gelebt, als Deutschland Europameister wurde. Sein erstes großes Sportereignis, an das er sich erinnern kann.
14: I lived in Germany in 1995 and 96. And my first sporting memory was the 1996 Euro Cup, where Germany was champions.
2: Und seitdem, erzählt er, ist er fußballinfiziert und Deutschland-Fan. Nils steht natürlich auch im Deutschland-Trikot an der Bar und freut sich über die Reaktion der Amerikaner auf das Deutschland-Trikot.
27: Die Menschen, man läuft rum im Deutschland-T-Shirt, wird Germany angebrüllt und so, die feiern dich. Also es macht echt richtig, richtig Spaß.
2: Am Trikot kommt man in Boston nicht vorbei. Bei strahlendem Sonnenschein flanieren die Deutschland-Fans durch die Stadt. Gabi ist Verkäuferin in einem kleinen Souvenirladen und lacht. Sonst ist es hier so langweilig ohne die Fans. So ist es einfach wundervoll für die Menschen hier, Leute aus anderen Kulturen kennenzulernen.
31: It's very boring here. It's very boring here without anybody else. It's just so beautiful. Seeing people from here learning what it is to live another culture.
2: Sie sagt, die schottischen Fans in Boston waren der Hammer. Mal sehen, was die Deutschen hier noch an Stimmung bringen. Da könnte schon ein bisschen mehr kommen, findet Tim. Oder vielmehr seine Frau Allison, Amerikanerin.
32: Meine Frau beschwert sich immer so ein bisschen, dass die Deutschen unter sich bleiben, während die anderen Fangruppen, die suchen sich und finden sich. Dann ist das mehr so miteinander. Die Deutschen sind so ein bisschen mehr versprenkelt, so einzelne Gruppen.
2: Und da kommt auch schon eine weitere Gruppe in Deutschland-Trikots vorbei. Zweifel am Sieg gegen Paraguay haben sie nicht, trotz der Niederlage zuletzt gegen Ecuador.
33: Es wird schon alles sehr schlecht geredet. So, deswegen ganz so schlimm ist es alles nicht. Reicht dann jetzt fürs Spiel, gewinnen wir 3-0 und dann fahren wir nach Hause. Also wir, die Mannschaft nicht.
23: Zuversicht und Freude also bei den deutschen Fans vor dem Spiel gegen Paraguay im 16. Finale. Trainer Julian Nagelsmann geht deutlich nüchterner an die Sache ran, hat unser Sportreporter Tim Brockmeier festgestellt.
34: K.O.-Phase. Es geht ums Achtelfinale auf der größtmöglichen Fußballbühne. Muss man da nicht allerbeste Laune, Vorfreude haben? Absolut, sagt Paraguays Nationaltrainer Gustavo Alfaro. Gegen Deutschland zu spielen, schwärmt er, ist eine so schöne Aufgabe. Wir wollen es genießen und das Beste draus machen. Und sein Gegenüber, Bundestrainer Julian Nagelsmann, Naja, geht so.
3: Das ist, glaube ich, wie bei jedem Menschen. Die Frage können Sie sich selbst beantworten und dann, glaube ich, ist dazu alles gesagt.
34: Alles gesagt zu der Kritik der letzten Tage, die auf ihn, auf das Team einprasselte. Nagelsmann ernst, ein wenig in sich gekehrt. Vorfreude sieht irgendwie anders aus, hört sich anders an, auch wenn Kai Havertz versucht zu relativieren.
0: Wir sind mal einfach von außen da, schön auf uns einzuhauen, aber generell interessiert mich das wirklich null.
34: Zwei Siege zum Auftakt, dann der Ecuador-Dämpfer, der das zarte Pflänzchen Euphorie je zertreten hat. Oder wie der Bundestrainer auf die englische Frage einer Journalistin aus Paraguay antwortete:
3: If you win, everything is perfect. If you lose, everything is shit.
34: Und so gilt es jetzt, noch mehr Shit zu verhindern in diesem K.O.-Spiel gegen Paraguay. Antonio Rüdiger ist sich sicher, dass das klappt.
4: Wir werden ein anderes Gesicht zeigen. Das zu 100%.
34: Ob auch andere Gesichter in der Startelf zu sehen sein werden, ist offen. Wobei Bundestrainer Julian Nagelsmann rutschte da kurz was raus.
3: Es gibt taktische Überlegungen, ein bisschen was zu verändern.
34: Um das dann schnell wieder einzufangen.
3: Gibt aber auch, wie auch in die andere Richtung diskutierbar ist, alles identisch zu lassen, was die erste Elf angeht.
34: Goretzka für Pavlovic könnte eine Option sein. Leveling für Sané eine etwas unwahrscheinlichere. Dass Brown hinten links zurückkehrt, scheint dagegen fix. Es geht ums Achtelfinale, um Siegen oder Fliegen auf der größtmöglichen Fußballbühne.
33: Ich bin sehr guter Dinge, dass sie im Topspiel machen werden.
34: Vorfreude hört sich irgendwie anders an. Das Gute ist, mit einem Sieg würde sich das ganz schnell wieder ändern.
23: Auf jeden Fall wollen wir heute beim Spiel gegen Paraguay möglichst auf die Torhymne von Deutschland hören, Major Tom von Peter Schilling. Denn die FIFA steht ja oft in der Kritik, aber diese Entscheidung des Fußballweltverbandes dürfte den allermeisten Fans gefallen. Jede Mannschaft hat ihre eigene Torhymne, wie schon bei der vergangenen WM in Katar vor 4 Jahren. Das ist bunter als eine einheitliche Tormusik für alle und macht Spaß. Philipp Weißkirch mit einem kleinen Überblick.
5: Freed from Desire von der italienischen Sängerin Gala. Hatten sich bei der letzten WM gleich 3 Teams ausgesucht, aber um Doppelungen zu vermeiden, haben dann doch 2 verzichtet. Und so wurde es die Hymne der Schweizer. Läuft auch jetzt wieder, wenn sie treffen.
6: Die Schweiz führt 1:0.
5: One more time. Von Daft Punk, der nächste Klassiker. Disco Vibes aus Frankreich bei den Toren von Frankreichs Fußballern. Kennen wir auch. AC/DC, Thunderstruck, australischer Hard Rock für Australiens Socceroos. Und die Österreicher, die jubeln zu Scooter, ausgerechnet eine deutsche Band. So, und jetzt Achtung, harter Bruch. Es wird traditionell. El Son de la Nera, der Sound der Mariachi. Das ist Mexiko pur und ein Lied, das nur zu Mexiko passt. Wäre jedenfalls komisch, wenn es auch andere Nationen wählen würden.
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5: Bosnien-Herzegowina hat auch einen exklusiven Hit von der Band Dubiosa Collective. Titel I'm from Bosnia, take me to America. Und jetzt könnte man meinen, dieser Song wurde extra für diese WM komponiert. Stimmt aber nicht. Dieser Balkan-Pop-Song ist schon 15 Jahre alt. Das ist der Track Colombians und ein ganz besonderer, denn hier machen auch Spieler mit. Luis Diaz vom FC Bayern rappt ein paar Zeilen mit bei El Ritmo que nos une. Hier hören wir ihn. Ja, und das hier wird gespielt, wenn Ghana trifft. Dope Nation mit Kakalika. Es handelt sich bei Kakalika tatsächlich um Kakerlaken. Tja, 48 Teams bei der WM, 48 Hymnen, aber eine einzige kam nicht zur Aufführung. Diese hier. Canal de Fuego, die Tormusik von Panama, das bei dieser WM aber leider kein Tor geschossen hat und damit ausgeschieden ist.
23: Wenigstens haben wir sie jetzt einmal gehört, die Torhymne von Panama. Wer den Fußballabend heute schon früh beginnen lassen will, um 19 Uhr spielt Brasilien gegen Japan. Und so richtig rechnet zwar niemand damit, aber Japan hätte schon das Zeug, für eine dicke Fußballüberraschung zu sorgen und Brasilien aus dem Turnier zu kicken, sagt unser Sportreporter Felix Mansel. Die Brasilianer selbst scheinen daran aber keinen Gedanken zu verschwenden.
10: Nach den besten japanischen Spielern gefragt, antwortet der Brasilianer Ryan.
15: Rapaz.
33: Oh Mann.
15: Rapaz.
33: Oh Mann.
10: Etwa auf dem falschen Fuß erwischt oder doch einfach nur Hochmut? Der kommt ja bekanntlich vor dem Fall.
1: Ich weiß ehrlich gesagt nicht, welcher ihrer Spieler der stärkste ist. Dafür müsste ich mir erst Videos anschauen, damit wir am Ende gewinnen.
10: Rayan rettet sich mit Floskeln aus dieser peinlichen Situation oder ist das einfach nur der Jugend geschuldet? Die Seleção ist problemlos durch die Gruppenphase gegangen. Außer Marokko waren die Gegner allerdings auch nicht wirklich ebenbürtig. Jetzt kommt Japan. Diszipliniert, hochmotiviert, immer konzentriert, mit einer richtig guten Spielanlage. Trotzdem bleibt Japans Trainer Jaime Moriyasu bescheiden.
1: Ich glaube nicht, dass Brasilien so etwas hat wie eine Schwäche. Da bin ich ehrlich.
10: So sind sie halt, die Japaner. Keiner macht große Sprüche. Japan galt vor der WM als Geheimfavorit, hat England in einem Testspiel besiegt. 1998 qualifizierten sich die Samurai Blue, wie sie genannt werden, das erste Mal für eine Weltmeisterschaftsendrunde. Seitdem waren sie immer mit dabei. Aber weiter als bis ins Achtelfinale ging es für sie noch nie. Mit anderen Worten, ein K.O.-Spiel haben die Japaner noch nie gewonnen. Geht es nach ihrem Verteidiger Yunosuke Suzuki, soll sich das jetzt ändern.
1: In den vergangenen Jahren haben wir den großen Nationen oft einen harten Kampf geliefert und oft auch gewonnen. Ich habe nicht vor, gegen Brasilien zu verlieren. Wir sind hier, um zu gewinnen.
10: Brasilien war zuletzt 2002 Weltmeister. Das ist nun schon 24 lange Jahre her. Das Land sehnt sich nach dem 6. Titel. Aber wie realistisch ist das? Auf dem Papier ist die Partie gegen Japan aus brasilianischer Sicht eher eine Begegnung. Marke Pflichtaufgabe. Endrik ist 13 Tage älter als der eingangs erwähnte Rayan. Beide sind Shootingstars in der Seleção, aber Endrik, der kennt sich aus.
1: Japan ist ein starkes Team. Wir haben schon gegen sie gespielt und wir wissen, wie gut sie sind. Und wir wissen, wie das letzte Spiel ausgegangen ist.
10: Das verlor Brasilien nach 2:0 Führung noch mit 2:3. Damals gab es nichts zu lachen für die Seleção. Mal sehen, wie es heute Abend läuft.
23: Ab 19 Uhr können wir mehr sehen. Brasilien gegen Japan im 16. Finale. Jetzt ist es 11.29 Uhr.
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23: Keime im Essen oder andere Dinge, die da eigentlich nicht reingehören. Dagegen gibt es hier in Deutschland Lebensmittelkontrollen. Eine Erhebung der Organisation Foodwatch kommt jetzt aber zum Ergebnis, viele Kontrollen fallen aus, weil die Ämter nicht hinterherkommen. Wie es besser geht, das hören Sie gleich nach den Nachrichten. Mein Name ist Dagmar Freudenreich.
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23: Es gibt weitere Gewitter und Schauer heute. Teils ist es schwül bei 23 bis 29 Grad.
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16: Um 11.30 Uhr mit Johannes Wortemann. Im Kampf gegen den Waldbrand in Kreis Bad Kreuznach kommt spezielle Verstärkung zum Einsatz. 3 Löschroboter, auch als Superwölfe bezeichnet. SWR-Reporter Golo Schlenk berichtet aus Rüdesheim.
17: Einer der 3 Roboter sei der größte der Welt, sagte ein Sprecher des Katastrophenschutzes. Das Fahrzeug zieht einen Feuerwehrschlauch hinter sich her und kann das Löschwasser bis zu 90 Meter weit spritzen. Das könnte die Wende sein, hofft die Feuerwehr. Denn bislang dürfen keine Menschen in den Brandbereich, weil überall verstreut alte Weltkriegsmunition liegt, die von Zeit zu Zeit durch das Feuer explodiert. Die Feuerwehr hält den Rand des Brandgebietes feucht und hat Schneisen geschlagen. Auch Wiesen am Waldrand wurden umgepflügt, damit das Feuer sich nicht weiter ausbreiten kann. Bis der Waldbrand endgültig gelöscht ist, könne es Tage dauern. Unklar ist auch, wann die Menschen wieder ins evakuierte Traisen zurückkehren können.
16: Umweltminister Schneider sieht beim Hitzeschutz die Länder, Städte und Landkreise in der Pflicht. Der Bund habe ihnen aus dem Sondervermögen für Infrastruktur 100 Milliarden Euro für die nächsten Jahre zur Verfügung gestellt, sagte der SPD-Politiker im Deutschlandfunk. Gleichzeitig wolle der Bund beim Hitzeschutz weiter unterstützen. Nach den Rekordtemperaturen müsse jedem jetzt klar sein, dass Deutschland mitten im Klimawandel stecke. Die Grünen haben erneut einen Aktionsplan der Bundesregierung gefordert. Schulen, Krankenhäuser und Pflegeheime müssten mit solargetriebenen Klimaanlagen ausgerüstet werden, sagte die Grünen-Co-Vorsitzende Drüge in der ARD. In Hamburg hat Bundespräsident Steinmeier die dritte Nachhaltigkeitskonferenz eröffnet. Bis morgen beraten Führungskräfte aus Politik, Wirtschaft, Wissenschaft und Bevölkerung darüber, wie die Nachhaltigkeitsziele der Vereinten Nationen umgesetzt werden können. Dazu gehören unter anderem Frieden, Klimaschutz, menschenwürdige Arbeit und bezahlbare und saubere Energie. Die deutschen Industrieunternehmen rechnen mit einem weiteren massiven Stellenabbau in diesem Jahr. Das ist das Ergebnis einer Umfrage unter anderem des Handelsblatts. Von 1000 befragten Unternehmen planen 60% Stellen abzubauen. Schon in diesem Jahr könnten demnach weitere bis zu 100.000 Stellen wegfallen. Betroffen seien die Branchen Auto, Maschinenbau und Bau. Vertreter des Iran und des Oman haben sich offenbar getroffen, um über die zukünftige Verwaltung der für die Schifffahrt wichtigen Straße von Hormuz zu sprechen. Das schreibt der stellvertretende iranische Außenminister Garibadi im Online-Dienst X. Der gemeinsame Hormuz-Ausschuss habe während einer Reise nach Maskat getagt, zum ersten Mal seit der Unterzeichnung des Rahmenabkommens zwischen Teheran und Washington. Sowohl der Iran als auch der Oman haben Hoheitsgewässer in der Meerenge. Das österreichische Bundesheer hat rund 200 Touristen aus einem Tiroler Gebirgstal evakuiert. Dort waren nach starken Regenfällen mehrere Schlammlawinen abgegangen und hatten Straßen blockiert. Zwei Helikopter waren nach Angaben des Verteidigungsministeriums im Einsatz, um die Ausflugstouristen aus dem Kaunertal zu bringen. Vorher hatten sie die Nacht in einer Schutzhütte und einem Bergrestaurant verbringen müssen. Das staatliche Meteorologieinstitut warnt vor weiteren Unwettern in Tirol. Die Feuerwehr Heilbronn hat am Wochenende bei zwei Einsätzen Kinder aus Autos befreit. Trotz der Hitze waren sie allein im Auto auf Supermarktparkplätzen zurückgelassen worden. Ulrike Schirmer hat Details.
8: Beide Fälle ereigneten sich demnach kurz vor 20 Uhr. Passanten hatten die Kinder in den Autos entdeckt und den Notruf gewählt. Im ersten Fall bestand nach Angaben der Feuerwehr akute Gefahr für das Kind. Der Rettungsdienst schlug deshalb eine Scheibe ein, um es schnell aus dem Auto zu befreien. Im zweiten Fall konnte ein Elternteil rechtzeitig ausfindig gemacht werden, dass das Auto noch vor dem Eingreifen öffnete. Die Feuerwehr Heilbronn weist in diesem Zusammenhang auf die Gefahren bei Hitze in Fahrzeugen hin.
16: Am Mittag beginnt in London die Hauptrunde der Wimbledon-Meisterschaften, das bekannteste Tennisturnier der Welt. 9 Spieler aus Deutschland sind dabei. Heute steht auch die im baden-württembergischen Saulgau geborene Tatjana Maria auf dem Rasen. Insgesamt geht es in Wimbledon um ein Preisgeld von umgerechnet rund 74 Millionen Euro. SWR Nachrichtenredaktion Peter Mühlfeit.
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23: Bei die Lebensmittel in Deutschland sind sicher eigentlich, denn was auf unseren Tisch kommt und auf unseren Teller, das wird regelmäßig kontrolliert. Eine Untersuchung der Verbraucherorganisation Foodwatch legt allerdings die Vermutung nahe, bei den Kontrollen ist noch Luft nach oben. Denn im vergangenen Jahr, sagt Foodwatch, ist jede vierte Lebensmittelkontrolle ausgefallen. 400 Ämter hat die Organisation angefragt und ein Großteil davon sagt selbst: Wir haben es nicht geschafft, alle vorgeschriebenen Routinekontrollen zu machen. Foodwatch selbst fordert, die Ämter müssten gesetzlich verpflichtet werden, zu veröffentlichen, welche Kontrollen sie gemacht haben und welche Ergebnisse es gab. So wie in Dänemark. Denn dort hängt an jedem Lebensmittelbetrieb für alle sichtbar das Ergebnis der letzten Kontrolle aus. Unser Dänemark-Korrespondent Christian Stichler hat sich das für uns angesehen.
9: Wer in Dänemark in eine Eisdiele, ein Restaurant oder einen Supermarkt geht, der sollte auf ein Lächeln achten, ein Smiley. Das muss gut sichtbar im Eingangsbereich hängen, zusammen mit dem Kontrollbericht der Lebensmittelbehörde. Wenn das Gesicht die Mundwinkel nach unten zieht, sollte man lieber woanders hingehen. In einem Erklärvideo auf ihrer Website zeigt die dänische Lebensmittelbehörde, wie die Kontrollen ablaufen. Am Beispiel eines Cafés im Norden Kopenhagens. Das Wichtigste: Die Kontrolle erfolgt ohne Vorankündigung.
11: Ich beginne
9: damit erst einmal zu fragen, woher sie ihre Waren hier beziehen. Dann will ich sehen, wo der Müll entsorgt wird. Dudi Husom ist Prüferin bei der dänischen Lebensmittelbehörde. Die richtige Müllentsorgung sei besonders wichtig, denn die kann darüber entscheiden, wie sauber es in einem Betrieb zugeht. Wichtig bei der korrekten Abfallentsorgung ist, dass möglichst wenig Müll im Freien gelagert wird, denn das lockt Schädlinge an. Dann sind die Kühlräume dran. Fisch und Fleisch dürfen durchaus im selben Kühlschrank lagern, aber dann darf die Temperatur maximal bei 2 Grad liegen. Der Kühlraum verrät übrigens noch viel mehr über einen Betrieb. Er liefere Hinweise, ob Hausmannskost wirklich hausgemacht ist, erklärt Dudi Husom. Ich sehe mir die Speisekarte des Unternehmens an. Wenn da etwas als hausgemacht bezeichnet wird, dann schaue ich, ob das mit den Zutaten in den Kühlschränken zusammenpasst. Das Prüfergebnis muss nicht nur im Restaurant gut sichtbar gemacht werden, sondern auch auf der Website des Unternehmens. Vor einem Jahr traf es eine amerikanische Fastfood-Kette. Keine einzige ihrer 11 Filialen hat ein lachendes Smiley bekommen. Verstöße gegen das Lebensmittelgesetz werden in Dänemark hart bestraft. So musste beispielsweise eine Metzgerei umgerechnet mehr als 5.000 Euro Strafe zahlen, weil die Zutat Ei nicht deutlich genug gekennzeichnet wurde. Seit Anfang des Jahres gilt deshalb ein neuer Verhaltenskodex. Die Behördenvertreter sollen nicht nur nach Verstößen suchen, sondern auch stärker beraten. Die Eigenverantwortung der Betriebe sei wichtig, erklärt auch Lebensmittelprüferin Dudi Husom. Jedes Café oder jedes Restaurant müsse zum Beispiel auch seine Lieferanten gut kennen. Es ist die Aufgabe der Unternehmen, zum Beispiel eines Restaurants, zu überprüfen, ob alle Lieferanten bei der dänischen Veterinär- und Lebensmittelbehörde registriert sind. In dem Beispielvideo ist am Ende natürlich alles gut gegangen. Das lachende Smiley wird erteilt. Bis vor einigen Jahren gab es sogar noch ein Elite-Smiley für besonders vorbildliche Betriebe und eines mit nur einem sanften Lächeln. Aber die beiden wurden aussortiert. Seither gibt es nur 3 Gesichter, denn schließlich sollen die Verbraucherinnen und Verbraucher möglichst sofort erkennen, ob ein Restaurant oder ein Supermarkt in Ordnung ist oder ob man sich besser eine Alternative suchen sollte.
23: Kapitän Andreu, das ist der Name des wichtigsten Grenzübergangs zwischen Bulgarien und der Türkei. Es ist der Kontrollpunkt an der EU-Außengrenze, über den die meisten Lebensmittel per Lkw in die EU importiert werden. LKWs vollbeladen mit Obst, Gemüse und Fleisch müssen hier stundenlang warten, denn ihre Ladung wird in einem speziellen Labor direkt an der Grenze geprüft. Auf Verunreinigungen, auf Bakterien, Pilze und Pestizide. Seit vielen Jahren gibt es bei den Grenzkontrollen aber Missbrauch. LKWs werden gegen Schmiergeldzahlungen durchgewunken. Die Mafia macht hier Geschäfte gemeinsam mit korrupten Politikern. Bulgarien hat nun seit gut 1,5 Monaten eine neue Regierung, die angekündigt hat, die Korruption im Land zu bekämpfen. Nun erhebt ein Whistleblower Vorwürfe, dass das bei den Lebensmittelkontrollen nicht so aussieht. Die Regierung, sagt er, hat hier eher Verbesserungen verhindert. Mehr dazu von unserem Korrespondenten für Südosteuropa, Oliver Schosch.
11: Der 39-jährige Veterinärmediziner Angel Mavrovski sorgt gerade in Bulgarien für einige Aufmerksamkeit. Er hat ausgepackt über die Machenschaften bei den Lebensmittelkontrollen am Grenzübergang Kapitän Andreevo. Im Jahr 2011 wurde die bulgarische Grenze unter äußerst intransparenten Bedingungen an eine Privatfirma vermietet. Für 10 Jahre, für einen Spottpreis. Für die Privatfirma unterschrieb damals unter anderem Razmik Chakarian. Er gilt als Schlüsselfigur der organisierten Kriminalität in Bulgarien. Die Mafia kontrollierte also fortan die Grenze. Die Tendenz ist seitdem, ziemlich wenig zu kontrollieren und dafür viel Geld zu kassieren, erzählt Georgi Vasilev. Er ist ein bulgarischer Paprikahändler. Ein großer Teil der LKWs kommt völlig unkontrolliert über die bulgarische Grenze bei den Käufern an. Importeure aus der ganzen EU haben gemeldet, dass ihre LKWs mit Lebensmitteln aus der Türkei oder Syrien mit verschlossener Ladefläche in der EU angekommen sind. Sie hatten noch türkische Plomben dran. Ich selbst habe 30 türkische Plomben hier bei mir. Die habe ich von meinen LKWs gesammelt. Ich habe für alle meine LKWs Geld bezahlt, umgerechnet zwischen 350 und 700
12: Euro pro Fahrzeug. Und ich habe auch immer Dokumente bekommen, dass die Ladung im Labor an der bulgarischen Grenze kontrolliert wurde. Auf gefährliche Bakterien und Organismen, auf Schwermetalle, auf Pestizide. Die Dokumente sind gefälscht. Ungefähr ein Drittel meiner LKWs kommen unkontrolliert über die Grenze. Das Prinzip an der bulgarischen Grenze sieht so aus. Kohle, Stempel, Kohle, Stempel. Im Dezember 2025 trat die bulgarische Regierung zurück nach Massenprotesten gegen Korruption. Und da kam der Veterinärmediziner und Whistleblower Angel Mavrovsky ins Spiel. Die Übergangsregierung von Interimspremier Andrei Gyurov setzte Mavrovsky in der staatlichen Agentur für Lebensmittelsicherheit ein als Direktor. Er organisierte selbst ordentliche Kontrollen an der Grenze und im Landesinneren und beschlagnahmte nie dagewesene Rekordmengen an schädlichen Lebensmitteln. Innerhalb von 2 Monaten zog er mehr als 500 Tonnen Lebensmittel aus dem Verkehr und 1,3 Millionen Eier. Und dann erstellte Mavrovsky eine lange Liste mit Schwachstellen und Manipulationsmöglichkeiten bei den Grenzkontrollen. Wir haben an der Grenze begonnen, mit Mitarbeitern der Lebensmittelkontrolle zu sprechen. Und so haben wir erfahren, dass es verschiedene Arten der Manipulation gibt. Zum Beispiel waren die Computer, auf denen die Ergebnisse der kontrollierten Lebensmittel gespeichert sind, nicht gesichert. Jeder konnte darauf zugreifen und eine PDF-Datei austauschen. Außerdem waren die Computer ans Internet angeschlossen. Das heißt, die Lebensmittelkontrollen konnten auch aus der Ferne manipulieren.

0: wurde der Lebensmittelkontrolleur Angel Mawrowski ziemlich schnell aus seinem Amt entlassen. Der zuständige Agrarminister wurde Plamen Abrowski, der viele Jahre im bulgarischen Parlament und auf verschiedenen Posten im Agrarministerium für das Thema Landwirtschaft und Lebensmittelkontrollen zuständig war.
1: Сега напълно нормално е, когато дойде нова власт, да дойде със своя собствен екип.
0: Es ist völlig normal, dass mit einer neuen Regierung auch ein neues Team kommt. Herr Mawrowski ist ein guter Experte, aber ich habe jetzt eine neue Direktorin im Amt, die deutlich mehr Expertise und Erfahrung hat. Der Agrarminister verspricht, dass alle Mängel beseitigt werden und dass der bulgarische Staat an der Grenze für den Schutz der EU-Verbraucher aufkomme. Trotz aller Beteuerungen wirkt es so, als ob es bei den Grenzkontrollen so weitergeht wie in den letzten 15 Jahren. Die neue Regierung scheint grundlegende Verbesserungen verhindern zu wollen. Offenbar profitieren immer noch zu viele Politiker vom Geschäft an der Grenze.
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3: Sommerzeit, das ist Eiszeit und eine der beliebtesten Sorten der Deutschen ist Vanille. Die ARD-Verbraucherredaktion hat deshalb Stichproben genommen. Wiebke Nielsen, steckt dann wirklich überall echte Vanille drin, wo Vanille draufsteht?
4: Ja, kleiner Spoiler vorab, nein. Dazu muss man wissen, dass Vanilleeis nur so bezeichnet werden darf, wenn der Geschmack wirklich aus der Vanilleschote stammt und nicht aus anderen Aromen wie zum Beispiel synthetischem Vanillin. In so einem Fall darf es nur noch Eis mit Vanillegeschmack genannt werden. Und in unserer Stichprobe waren zwei Eissorten aus dem Kühlregal tatsächlich echtes Vanilleeis, nämlich Cremissimo für 3,99 Euro pro Packung und Bruno Gelato für 4,99 Euro. 50 für die gleiche Menge. Und Bruno Gelato hatte sogar noch deutlich mehr Vanille insgesamt drin als Cremissimo.
3: Das klingt schon mal nicht schlecht. Wie sieht's bei den Eisdielen aus?
4: Ja, da haben wir auch zwei getestet und obwohl beide auf Nachfrage vor Ort bestätigt haben, ja, das Eis ist aus echter Vanille hergestellt, ja, trotzdem war das bei beiden Eisdielen nicht komplett der Fall. Das hat ein Labor in einer Aromenanalyse ermittelt. Und eine der beiden Eisdielen, die hat auch noch mit Vanilleschoten auf ihrem Bild zum Vanilleeis geworben und auch mit original italienischem Eis und einer Italienflagge. Ja, und die hatte dann 90% vanillefremde Aromen drin. Auf unsere Nachfrage hin haben sie geschrieben, man habe nicht absichtlich getäuscht, werde auch das Schild ändern. Ja, und die andere Eisdiele, die Kette Giovanni L., die hatte immerhin auch 50% vanillefremde Aromen drin und hat geschrieben, nach der eigenen Analyse entspräche das verwendete Vanillearoma in jeder Hinsicht den rechtlichen Anforderungen.
3: Informationen von Wiebke Nielen aus der ARD-Verbraucherredaktion. Stichproben haben gezeigt, nicht immer enthält Vanilleeis tatsächlich echte Vanille. 11.46 Uhr.
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3: Vor allem in Baden-Württemberg ist es ziemlich schwül mit weiteren teils kräftigen Schauern und Gewittern. In Rheinland-Pfalz bleibt es bald längere Zeit trocken. Zwischendurch zeigt sich die Sonne. Hier lässt auch später die Schwüle nach. Maximal 23 Grad heute in der Eifel und bis 29 Grad am südlichen Oberrhein.
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3: Nach den Rekordtemperaturen in den vergangenen Tagen geht die Diskussion um mehr Hitzeschutz weiter. Bundesumweltminister Schneider sagte im Deutschlandfunk, Hitzeschutz in den Städten sei vor allem Sache der Kommunen. Der Bund werde aber unterstützend tätig sein. Im Kampf gegen den Waldbrand im Kreis Bad Kreuznach kommt spezielle Verstärkung zum Einsatz. Löschroboter, auch als Superwölfe bezeichnet. In der Nacht hat es dort zwar geregnet, allerdings zu wenig, um den Brand zu löschen. Die deutschen Industrieunternehmen rechnen mit einem weiteren massiven Stellenabbau in diesem Jahr. Das ist das Ergebnis einer Umfrage unter anderem des Handelsblatts. Schon in diesem Jahr könnten demnach weitere bis zu 100.000 Stellen wegfallen. Betroffen seien die Branchen Auto, Maschinenbau und Bau. Kinder in Rheinland-Pfalz sollen nach der Grundschule schwimmen können. Das will die Landesregierung. Bildungsministerin Eiling-Hüttig setzt dabei auf Schwimmzentren, wie es sie in Trier und Ludwigshafen schon gibt. Auch in Kaiserslautern soll nach den Sommerferien so ein Schwimmzentrum entstehen. Am Mittag beginnt in London die Hauptrunde der Wimbledon-Meisterschaften, das bekannteste Tennisturnier der Welt. 9 Spieler aus Deutschland sind dabei. Heute steht auch die im baden-württembergischen Saulgau geborene Tatjana Maria auf dem Rasen. 11.48 Uhr.
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0: Schwarz-rot-goldenes Zickzack auf Weiß. Trotz einer so amateurhaften Beschreibung wissen Fußballfans gleich Bescheid. Gemeint ist das deutsche WM-Trikot von 1990. Als ikonisch wird es bezeichnet und für den dazu passenden Trainingsanzug von damals werden im Internet astronomische Summen aufgerufen. Entworfen hat dieses Trikot Ina Franzmann, die frühere Chefdesignerin von Adidas. Sie war zu Gast bei Jens Wolters in SWR1 Leute.
1: So, und dann wollen wir jetzt mal in SWR1 Leute auf die aktuellen Trikots dieser Fußball-WM schauen. Ich finde, es ist diesmal, ich habe mir so einen Überblick versucht zu verschaffen, viel Rot und viel Blau dabei. Aber mit der Designerin Ina Franzmann habe ich natürlich professionelle Unterstützung an meiner Seite. Haben Sie ein Lieblingstrikot, wenn Sie so die Mannschaften sich anschauen?
2: Ja, ich muss natürlich dazu sagen, dass ich das heute ja also schon ewig lange nicht mehr im Soccer Design tätig bin. Also ich schaue auf die Trikots mit dem geschulten Auge einer Designerin.
1: Na klar.
2: Ja, das heißt den kommerziellen Aspekt überhaupt nicht berücksichtigend. Und aus der rein ästhetischen visuellen Sicht ist meine absolute Number One das Südkorea-Trikot,
1: das
2: Auswärtstrikot.
1: Ja. Wie es dann
2: heißt? In diesen Purple-Lila Shadings. Ich finde, das ist unfassbar gewagt, sehr mutig, sehr neu im Fußballbereich, hat ja ein florales Muster, was man so auf den zweiten Blick aber auch erst erkennt. Es wirkt ja durch das Shading eigentlich sehr stark, dann auch nochmal durch dieses Tiger-Emblem. Muss dazu sagen, das gilt so für alle Trikots. Ich würde mir tatsächlich auch erst so ein professionelles Statement wagen, wenn ich die Trikots beim Spielen gesehen habe, weil auch die Bewegung, die Bewegung macht ja auch immer etwas mit dem Trikot. Und Sie zeigen es jetzt hier schon, das Trikot natürlich immer in der Kombination mit der Hose, mit den Schuhen, mit den Strümpfen. Und das ist einfach sehr streetwearig, sehr kultig, sehr modern, also finde ich einfach mega stylisch, ist meine Number One.
1: Aber wenn Sie sagen, dass es auf der Straße gut getragen werden kann, dann sind Sie natürlich schon auch so mit einem gewissen kommerziellen Blick drauf unterwegs. Also dass Sie sagen, das kann ich mir gut vorstellen, dass das die jungen Menschen tragen. Also es ist ja, was ist es für eine Farbe? Lavendel, Flieder,
2: ja,
1: irgendwas?
2: Ja, Lavendel, Purple, Flieder.
1: Ist jetzt also, eher ist ungewohnt schon, im
2: ja,
1: Sport.
2: Aber deswegen ist es ja auch etwas sehr Neues. Also natürlich spielt für mich auch der Faktor sehr stark rein. Ist das jetzt was Neues? Bringt das jetzt so eine kleine neue Revolution in den Sport und dann natürlich folgend auch auf die Straße? Oder ist das einfach jetzt schon ewig gesehen und langweilig? Mhm. Und unter diesem Aspekt finde ich dieses Südkorea-Trikot sehr, sehr gelungen.
1: Die werden ja auch immer beschrieben, diese Trikots. Und da heißt es dann bei dem Trikot, dass das florale Design die Leidenschaft und Dynamik der Nation widerspiegeln sollen. Ob ich das dann immer darin erkenne, das weiß ich nicht. Also ich finde es zumindest auch einen Hingucker, weil es eben so in der Farbgebung noch nicht aufgetaucht ist. Ich habe noch eins mitgebracht, ist auch ein Auswärtstrikot, das unserer Nachbarn aus der Schweiz. Da muss ich jetzt ehrlich sagen, das sieht so ein bisschen aus, als hätte ich bei der Wäsche in der Waschmaschine den Textmarker vergessen rauszunehmen. Der ist so ein bisschen ausgelaufen. Auch, wie nannten Sie es eben, Shading.
2: Ja.
1: Und ich habe mir sagen lassen, hier sollen auf dem grünen Trikot der Schweizer die vielen Seen der Schweiz zu sehen sein. Da muss man, glaube ich, ganz genau hingucken als Gegenspieler vielleicht, um die zu erkennen, aber es ist zumindest auch auffällig.
2: Da haben Sie recht, gehört jetzt nicht zu meinen 3, 4 Favoriten, aber ich finde es in jedem Fall auch gelungen, ob man jetzt da die Schweizer Berge oder was auch immer sehen rein interpretiert oder nicht, das bleibt dem Betrachter irgendwo überlassen. Ich hätte sie auch nicht erkannt. Ja, es ist ein Statement, auch natürlich für die konservative Schweiz. Es ist schon sehr, sehr mutig, aber gehört jetzt nicht zu meinen Favoriten.
1: Gut, ich habe noch eins mitgebracht, bevor Sie gleich nochmal sagen können, was Ihnen noch gefällt. Den Senegal. Sieht jetzt auf dem Ausdruck fast aus, als hätte ich es falsch ausgedruckt, weil es sehr blass ist. Es ist sehr blass. Und dann habe ich festgestellt und bei mir sagen lassen, dass die kräftigeren Farben auf der Innenseite sind. Das heißt also, man könnte davon sprechen, dass es ein Wendetrikot ist. Mhm. Vielleicht ist das ja auch ein neuer Trend, dass man eigentlich nur noch ein Trikot bräuchte, nämlich das mit den kräftigen Farben innen und das Auswärtstrikot auf der anderen Seite.
2: Also ist zumindest eine sehr coole Marketing-Story, die man daraus basteln könnte. Ich wusste es nicht, dass es wendbar ist, aber ist tatsächlich ja ein sehr cooler Gag. Also das Trikot nach dem Spiel ausgezogen, andersrum wieder angezogen. Also das sind natürlich so Aspekte, die auch mit bei der Entwicklung, dem Entwerfen von Trikots auf jeden Fall eine Rolle spielen.
0: Sagt die frühere Adidas-Chefdesignerin Ina Franzmann. Jetzt ist es 11.54 Uhr.
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0: Mit Florian Dötsch.
4: Guten Tag. Der deutsche Staat hat im vergangenen Jahr deutlich mehr investiert als in den Jahren zuvor, unter anderem in die Verteidigung. Gleichzeitig liegen die Investitionen weiterhin unter dem EU-Schnitt. Aus der SWR Wirtschaftsredaktion Alexander Winkler.
5: Das Statistische Bundesamt meldet für 2025 staatliche Bruttoinvestitionen von knapp 150 Milliarden Euro. Das sind gut 12% mehr als im Jahr davor. Es ist der stärkste Anstieg seit der Jahrtausendwende. 1999 hatte es wegen der Bahnreform einen noch größeren Sprung gegeben. Hauptgrund für den aktuellen Investitionsboom sind deutlich höhere Ausgaben für sogenannte Ausrüstungsinvestitionen, also bewegliche Anlagen wie Maschinen, Fahrzeuge und Rüstungsgüter. Sie legten um fast die Hälfte zu. Wegen des russischen Kriegs gegen die Ukraine hat die Bundesregierung für die Ausrüstung der Bundeswehr ein Sondervermögen aufgelegt. Investitionen in Forschung, Entwicklung von Software sowie Bauinvestitionen wuchsen langsamer als in den Vorjahren. Insgesamt investiert Deutschland rund 3,3% des erwirtschafteten Bruttoinlandsprodukts und liegt damit niedriger als im europäischen Vergleich. Besonders hoch sind die Staatsinvestitionen in Polen, Frankreich und Österreich. Spitzenreiter ist Estland mit rund 7,5% des Bruttoinlandsprodukts.
4: Volkswagen beendet offenbar die Entwicklungspartnerschaft mit Bosch beim autonomen Fahren. Das berichtet die Bild-Zeitung. Rund 1,5 Milliarden Euro sind bereits in das Projekt geflossen. Patricia Werner berichtet.
6: Die Technik bei dem Zukunftsprojekt sei angeblich nicht wettbewerbsfähig. Besonders beim Fahren ohne Hände am Lenkrad im Stadtverkehr würde eine erhebliche Lücke zur Konkurrenz klaffen. Das hatten Insider gegenüber der Bild-Zeitung berichtet. Ein Sprecher der VW-Software-Tochter Cariad wollte sich dazu nicht äußern. Der Bosch-Konzern teilte mit, man prüfe regelmäßig Partnerschaften, auch ob sie zu den aktuellen Entwicklungen auf dem Markt passten. Allerdings habe sich bei Level-3-Fahrsystemen gerade in Europa eine andere Entwicklung in Markt und Technologie ergeben, als zu Beginn der Zusammenarbeit erwartbar war. Anfang 2022 ging das Großprojekt von VW und Bosch an den Start, um im Rennen um das autonome Fahren den Rückstand auf Konkurrenten wie Tesla und Mercedes aufzuholen. Das Aus dieser Allianz wäre ein herber Rückschlag und Prestigeverlust.
4: Und ein Blick in die Region, denn Baden-Württemberg muss neue Impulse setzen, um dafür zu sorgen, dass die Beschäftigung im Land in Zukunft wächst. Auch wenn zum Beispiel in der Autoindustrie viele Stellen wegfallen. Zu diesem Schluss kommt jedenfalls das Institut für Arbeitsmarkt- und Berufsforschung IAB. Jutta Kaiser aus der SWR Wirtschaftsredaktion.
7: Im Zeitraum zwischen 2000 und 2023 war die Zahl der Beschäftigten in Baden-Württemberg um fast ein Viertel gestiegen. Deutlich stärker als im Bundesdurchschnitt. Das lag laut der Studie an verschiedenen Faktoren. Es gebe hier unter anderem die bundesweit höchste Forschungsintensität, die meisten Patente und viele sogenannte Hidden Champions, also mittelständische Firmen, die in einem Nischenbereich Weltmarktführer sind. Auf der anderen Seite ist Baden-Württemberg stark industriell geprägt und in diesem Wirtschaftszweig werden seit 2024 Stellen abgebaut. Die Forscher empfehlen, in Zukunft insbesondere Branchen zu fördern, die aktuell wachsen, wie das Gesundheits- und Sozialwesen. Außerdem gebe es im Land überdurchschnittlich viele Beschäftigte ohne Berufsabschluss. Es müsse gelingen, mehr Menschen in Ausbildung zu bringen und zusätzlich Fachkräfte aus dem Ausland zu gewinnen, um die Zahl der Beschäftigten zu steigern.
4: Und noch der Blick auf die Märkte, heute mit Thomas Spindler aus der ARD-Finanzredaktion, der auf den Nahostkonflikt und auch vorab auf die Inflationsdaten schaut.
8: Der Nahostkrieg bleibt ein Unsicherheitsfaktor für die Börsen. Die USA und der Iran wollen ihre gegenseitigen Angriffe vorerst einstellen. Einem Medienbericht zufolge sollen die Gespräche am kommenden Dienstag wieder aufgenommen werden. Bislang sind die Anleger optimistisch. Die Ölpreise bleiben auf niedrigem Niveau. Die Investoren richten ihre Aufmerksamkeit derzeit auf andere Themen. Eines davon ist die Geldpolitik. Zwingen steigende Verbraucherpreise die Notenbanken dazu, die Leitzinsen zu erhöhen? Morgen werden die deutschen Inflationsdaten veröffentlicht. Mit Frankreich und Italien sind auch zwei weitere wichtige Volkswirtschaften der Eurozone an der Reihe. Die Anleger erhoffen sich Hinweise auf den kommenden Zinsentscheid der EZB am 23. Juli. Im Juni hatten die Notenbanker den Zins erstmals seit 3 Jahren wieder erhöht. Bei den Unternehmen steht heute erneut Volkswagen im Fokus. Der Autobauer steckt mitten im Umbruch. Bis zu 100.000 Stellen könnten wegfallen. Niedersachsens Ministerpräsident Olaf Lies hat deshalb vorgeschlagen, VW könne künftig auch in China entwickelte Konzernmodelle in Deutschland produzieren. Am Aktienmarkt nutzen einige Anleger nach den Kursverlusten vom vergangenen Freitag die günstigeren Preise zum Einstieg. Der DAX legt gleich zu.
4: Für diese Stunde das Neueste aus der Wirtschaft. Es ist 11.59 Uhr.
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2: Mit Marie Gedin an diesem Montagmittag. Es war heiß am Wochenende. Und so richtig abkühlen muss es sich auch erst noch. Die Hitze sitzt ja noch in den Gebäuden, im Gebälk quasi. Der Regen hilft natürlich schon mal, auch wenn es hätte mehr sein können, beispielsweise beim Kampf gegen die Waldbrände. Die Situation im Kreis Bad Kreuznach lassen wir uns gleich schildern heute Mittag. Und wir fragen in Berlin nach, in unserem Hauptstadtbüro, warum eigentlich am Wochenende mit diesen Rekordtemperaturen keine Spitzenpolitiker zu sehen waren in den Notaufnahmen, den Pflegeheimen oder den überlasteten Rettungsleitstellen. Das ist unser Thema nach den Nachrichten gleich in der nächsten halben Stunde.
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9: Um 12 Uhr mit Johannes Wörthermann. Nach der Hitzewelle mit neuen Temperaturrekorden werden von vielen Seiten Konsequenzen gefordert. Grünen-Fraktionschefin Drüge warf der Bundesregierung vor, nichts für den Hitzeschutz der Bevölkerung zu tun. Im ARD-Morgenmagazin wies sie auf die Lage in Pflegeeinrichtungen hin. Die Angestellten müssten bei brüllender Hitze arbeiten und die alten Menschen litten darunter, dass es keine Klimaanlagen gäbe. Ähnlich hatten sich schon die Deutsche Stiftung Patientenschutz und der Städtetag geäußert. Umweltminister Schneider sieht beim Hitzeschutz die Länder, Städte und Landkreise in der Pflicht. Die Feuerwehr hat den Waldbrand am Roten Fels bei Bad Kreuznach unter Kontrolle gebracht. Jetzt kommt auch spezielle Verstärkung zum Einsatz, 3 Löschroboter. Einer davon sei der größte der Welt, sagte ein Sprecher des Katastrophenschutzes. Das Fahrzeug zieht einen Feuerwehrschlauch hinter sich her und kann das Löschwasser bis zu 90 Meter weit spritzen. Bisher dürfen keine Menschen in den Brandbereich, weil überall verstreut alte Weltkriegsmunition liegt, die explodieren kann. Bis der Waldbrand endgültig gelöscht ist, kann es noch Tage dauern. In Venezuela suchen Rettungskräfte mit Spürhunden an Tag 4 der Erdbebenkatastrophe weiter nach Überlebenden. Zehntausende Menschen werden noch vermisst. Nach Regierungsangaben sind mehr als 2600 Rettungskräfte aus aller Welt mit Suchhunden und Spezialgeräten im Einsatz. Zuletzt waren ein Vater und ein Sohn lebend aus den Trümmern gerettet worden. Inzwischen sind auch viele US-Soldaten im Einsatz, um den Verkehr am Flughafen von Caracas und an anderen Orten wieder in Gang zu bringen. Die venezolanische Regierung spricht mittlerweile von 1450 Toten. Im Konflikt zwischen den USA und dem Iran haben Vermittler direkte Kommunikationskanäle zwischen beiden Seiten eingerichtet. Sie hoffen, dass es damit möglich wird, weitere Eskalationen kurzfristig zu verhindern. Die Vermittlerstaaten Katar und Pakistan wollen morgen wieder mit beiden Seiten über ein Ende des Konflikts beraten. Nachdem die USA einen Teil der Sanktionen aufgehoben haben, erwartet der Iran die Freigabe von 6 Milliarden US-Dollar. Das Geld liegt im Moment gesperrt auf Konten in Katar. Vertreter des Iran und des Oman haben sich getroffen, um über die künftige Verwaltung der Straße von Hormus zu sprechen. Beide Länder haben Hoheitsgebiete in der Meerenge. Zu den Ergebnissen wollte der iranische Vertreter keine Angaben machen. Bundespräsident Steinmeier hat vor einer neuen, Zitat, Weltunordnung gewarnt. Steinmeier sagte zur Eröffnung einer Nachhaltigkeitskonferenz in Hamburg: Durch die internationale Politik wehe ein Zeitgeist von Brutalität und Rücksichtslosigkeit. Deutschland und die meisten anderen Staaten könnten in so einer Welt nicht alleine bestehen. Die Bundesregierung müsse deshalb eng mit Partnerstaaten zusammenarbeiten. Bei der Nachhaltigkeitskonferenz beraten mehr als 1000 Teilnehmer aus über 100 Ländern, wie Hunger und Armut in der Welt am besten bekämpft werden können. Deutschland hat im vergangenen Jahr 16,2 Milliarden Euro mehr investiert als im Jahr davor. Mit mehr als 12% gegenüber dem Vorjahr war das, laut Statistischem Bundesamt, die höchste Ausgabensteigerung seit der Jahrtausendwende. Ein Grund für diese Mehrausgaben waren die Anschaffungen von Waffensystemen und Ausrüstung der Bundeswehr. Dazu kommen Investitionen durch das sogenannte Sondervermögen, aber wohl auch Ausgaben, die eigentlich nicht zum Sondervermögen gehören. Schätzungen zufolge wurde ein Teil verwendet für die Senkung der Mehrwertsteuer in der Gastronomie oder die Senkung der Körperschaftssteuer. In der Region Heilbronn-Franken gibt es Störungen und Ausfälle des Internets. Rund 40.000 Haushalte sind nach Angaben des Telekommunikationsanbieters Deutsche Giganetz in der Region betroffen. Dazu zählten zum Beispiel Kupferzell und Bad Wimpfen. Die Ursache für den Ausfall des Internets ist noch unklar. Zuvor hatte die Polizei ein Feuer in einem Trafo-Häuschen in Untereisesheim gemeldet. SWR-Nachrichtenredaktion Ilka Staroste und Jan Seidel. Das Wetter in Baden-Württemberg und Rheinland-Pfalz. Schwülwarme Luft bleibt vor allem in Baden-Württemberg wetterbestimmend. Die Vorhersage: in Rheinland-Pfalz längere Zeit trocken und zwischendurch Sonne, maximal 23 bis 29 Grad. Morgen Sonne, Wolken, später wieder einzelne Gewitter, 25 bis 32 Grad. Am Mittwoch häufig Sonne bei 22 bis 28 Grad. Donnerstag ähnlich warm, oft sonnig, später einzelne Schauer. 12.05 Uhr.
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11: Mit Marie Gedin an diesem Montagmittag und diesen Themen in der nächsten halben Stunde. Nach der Hitze kommt die Diskussion. Aber kommt sie wirklich? Wir fragen nach bei unserer Berlin-Korrespondentin, warum so wenig Spitzenpolitiker sich jetzt gezeigt haben in den letzten Tagen angesichts überlasteter Rettungsstellen oder überhitzter Kitas und Pflegeheime. Der Regen kühlt nicht nur die Gemüter, sondern hilft auch akut bei der Waldbrandbekämpfung. Wir informieren Sie über die aktuelle Situation im Kreis Bad Kreuznach. Und wir fragen, was kommt nach dem Tankrabatt? Der läuft ja morgen aus. Was er gebracht hat und was nicht, dazu gibt es erste Zahlen. Das werden wir besprechen. Hitzerekorde in Serie. Von West bis Ost, Rettungsdienste an der Belastungsgrenze, jede Menge abgesagte Veranstaltungen, beschädigte Autobahnen, Störungen im Bahnverkehr. Deutschland hat das heißeste Wochenende seit Beginn der Wetteraufzeichnungen hinter sich. In einer brandenburgischen Gemeinde waren es gestern exakt 41,7 Grad. Das ist zu heiß. Zu heiß, um mit Babys oder kleinen Kindern rauszugehen. Zu heiß, um draußen gefahrlos zu arbeiten. Und zu heiß, um ältere Menschen allein in ihren Wohnungen zu lassen. Jetzt gehen die Temperaturen runter ein bisschen. Aber die politische Diskussion wird lauter, was zu tun ist. Dass es etwas zu tun gibt, sagt zumindest Bundesumweltminister Carsten Schneider, SPD, heute Morgen im Deutschlandfunk.
12: Ich glaube, dass jedem nach diesem Wochenende klar ist, dass wir im Bereich Hitzeschutz, Prävention, Umgang damit, öffentliche Trinkbrunnen etc., kühlende Räume, eine größere Aufgabe haben, als dass wir das vielleicht bisher uns zu eigen gemacht haben.
11: Bundesumweltminister Schneider von der SPD. Was politisch zu tun ist, was schon getan wurde und aus welchen Gründen auch nicht, darüber reden wir mit Efi Seibert in unserem Hauptstadtstudio in Berlin. Den Umweltminister haben wir gerade gehört. Wo waren denn aber die Spitzenpolitiker eigentlich in den letzten Tagen? Da war aus der Regierung ja kaum jemand unterwegs, um beispielsweise mal in Pflegeheimen oder Notaufnahmen Mut zuzusprechen. Oder täuscht das?
13: Die Regierung, die Spitzenpolitiker, die haben gearbeitet, das muss man sagen, allerdings im Kanzleramt und wahrscheinlich in wohltemperierten, klimatisierten Räumen. Rausgegangen sind zumindest von der Regierung wenige oder gar keine Politiker. Und das hat auch für viel Reaktion im Netz gesorgt, denn da haben einige gesagt, wenn das jetzt eine Flutkatastrophe gewesen wäre, dann hätten die ihre Gummistiefel gar nicht schnell genug anziehen können und vor Ort gewesen, weil sie genau wissen, damit kann man Sympathiepunkte kriegen. Und ganz offensichtlich herrscht in der Regierung wohl die Meinung, dass man mit Klimaschutz keine Sympathiepunkte kriegen kann, sonst wären sie ja mal rausgegangen. Es ist auch ein bisschen, zumindest wird das auch im Netz diskutiert, mangelndes Mitgefühl und mangelnde Empathie, denn den Leuten ging es ja wirklich schlecht. Wir wissen, dass bei solchen Hitzeperioden mehr Menschen sterben, den Menschen geht es wirklich schlecht, den Alten in den Altersheimen und den Kranken, dass da keiner rausgegangen ist und zumindest mal gesagt hat, wir erkennen die Situation, wir werden etwas tun, um die in Zukunft zu vermeiden oder es besser bewältigen zu können. Das hat dieses Wochenende nicht stattgefunden, zumindest nicht in der Spitzenpolitik.
11: In der Spitzenpolitik nicht. Hat sich überhaupt politisch jemand geäußert?
13: Die Grünen haben sich geäußert. Das liegt ja bei denen letzten Endes dann auch in der DNA. Die haben ein Sofort-Hitzeprogramm gefordert, dass man nämlich Klimaanlagen mit Solardächern kombinieren soll und so eben ein Förderprogramm auflegen kann, was schnell und relativ preiswert dann auch funktioniert, weil die Sonne ja genau dann so heftig scheint, wenn man eben Klimaanlagen braucht.
14: Jetzt ist es das eine, solche Programme zu fordern. Das andere ist aber, wer solche Programme umsetzt. Und in Deutschland sind für den Hitzeschutz zuständig zunächst die Kommunen. Kann der Bund also einfach die Hände heben und sagen, das ist gar nicht unsere Baustelle?
13: Also so ähnlich hat heute Morgen der Bundesumweltminister reagiert. Er hat gesagt, das ist Sache der Länder und Kommunen. Die haben auch genug Geld eben aus diesem Sondervermögen. Da ist eine Menge Geld an die Länder gegangen, die das an die Kommunen weiterleiten müssen, sodass die Kommunen letzten Endes Hitzeschutz betreiben können. Denn das ist auch laut Grundgesetz ihre Aufgabe. Aber das scheint ja nicht so richtig zu funktionieren. Manche Kommunen kriegen das klasse hin, andere eben nicht. Es liegt auch daran, wie pleite letzten Endes teilweise die Kommunen auch sind. Es ist tatsächlich eine Aufgabe der Kommunen und der Bund kann nur dauerhaft Klimaanpassungsprogramme finanzieren für Länder und Kommunen, wenn es im Grundgesetz als Gemeinschaftsaufgabe definiert wird. Das ist aber noch nicht so. Deswegen kann der Bund nur so begrenzte Programme anschieben und finanzieren. Das macht er auch. Es gibt zum Beispiel einen Hitzeschutzplan für Gesundheit, eine Strategie zum Hitzeschutz bei der Stadtentwicklung und andere Förderobjekte beim Umbau von Kitas. Das gibt es alles schon, aber das ist eben nur zeitlich begrenzt. Und teilweise laufen diese Programme jetzt auch aus. Das Geld, Fördergeld ist weg und in den neuen Haushalten sind die teilweise eben nicht mehr drin.
14: Jetzt ist das zwar, das habe ich selber gerade gesagt, sozusagen die krasseste Hitzewelle, die wir in Deutschland bislang erlebt haben. Nichtsdestotrotz hatten wir ja durchaus vielleicht vergleichbare Situationen schon. 2003 war es schon mal extrem heiß. Damals haben unsere Nachbarn in Frankreich sehr umfassend reagiert. Was kam denn damals aus Berlin?
13: Also damals direkt nicht, aber etwas später, nämlich in der Ampelregierung, hat der damalige Gesundheitsminister Karl Lauterbach sich genau darauf bezogen, auf Frankreich. Er hat gesagt, wir sollten uns angucken, was die gemacht haben, was da auch funktioniert und hat tatsächlich auch eben einen Hitzeschutzplan für die Gesundheit vorgelegt. Also, dass zum Beispiel eben diese Warn-App Nina aktualisiert wird und auch mehr auf Hitzetipps geht, dass man weiß, wie viel trinken, kühle Räume aufsuchen, dass man bei älteren Nachbarn nachfragen soll. Das machen die Franzosen zum Beispiel, ob alles okay ist, ob man beim Einkaufen helfen kann. Es gibt richtige Listen, die die Franzosen da abarbeiten. Und die aktuelle Gesundheitsministerin Nina Wagen hat dieses Jahr auch nochmal nachgelegt und hat zusammen mit dem Deutschen Olympischen Sportbund ausgearbeitet, konkrete Tipps für Sportvereine. Zum Beispiel, wenn man sagt, wir sagen diesen Wettkampf lieber ab, weil das ist einfach zu gefährlich für die Gesundheit der Teilnehmer.
14: Nina Wagen, die Bundesgesundheitsministerin, ist von der CDU. Und jetzt hat die CDU erst vor wenigen Tagen ein sogenanntes Werkstattgespräch zur Klima- und Wirtschaftskrise ausgerichtet. Und da wurde recht deutlich, dass Teile der Partei offenbar erreichen möchten, dass das Ziel der Klimaneutralität verschoben wird, um der Wirtschaft nicht zu schaden. Ist das jetzt nach diesem Hitzewochenende politisch noch zu vermitteln? Gibt es überhaupt eine Verbindung sozusagen zur aktuellen Hitzekrise?
13: Bisher ist der Aufschrei ja relativ gering, muss man sagen. Also es ist nicht so, dass alle sagen Skandal, Skandal, sondern im Moment ist die Erzählung der CDU, dass man Wirtschaft gegen Klimaschutz ein bisschen ausspielt. Also man sagt, wenn wir zu viel in Klimaschutz investieren, dann schadet das der Wirtschaft. Das ist so ganz grob runtergebrochen im Moment der Eindruck, den die CDU entwickelt, auch wenn sie sagen, wir müssen zum Beispiel unsere Klimaziele verwässern und etwas später nach hinten legen. Und letzten Endes hat man ja auch den Eindruck, dass Klimaschutz zumindest vor der Hitzewelle jetzt in der Bevölkerung auch nicht das ganz große Thema war, weil natürlich tatsächlich die Angst vor dem Jobverlust und vor ähnlichen Dingen groß war. Man hat jetzt gesehen, am Wochenende gab es eine Demonstration von Fridays for Future. Das waren früher Tausende, da waren genau 100 Leute. Kann sein, dass das nach dieser Hitzeperiode dann vielleicht doch wieder Auftrieb kriegt.
14: Effi Seibert aus Berlin, aus unserem Hauptstadtstudio. Die politische Diskussion über Klima- und Hitzeschutz, die läuft sich möglicherweise erst warm. Das Wetter kühlt sich dagegen etwas ab und das hilft beim Kampf gegen Waldbrände. An der Landesgrenze von Sachsen und Brandenburg gibt es Entwarnung. Das Feuer dort in der Goresche-Heide ist unter Kontrolle, heißt es. Und auch die Lage im Waldbrandgebiet im Kreis Bad Kreuznach hat sich etwas entspannt. Bis zu 600 Einsatzkräfte waren da zuletzt im Einsatz gegen das Feuer in dem Naturschutzgebiet. Frage an SWR-Reporter Golo Schlenk. Wie ist denn die Situation jetzt heute Mittag?
15: Naja, heute Morgen war es zuerst mal ein bisschen entspannend, weil doch ein bisschen Regen runterkam. Zwar nicht so viel, wie man sich erhofft hatte, aber das hat auch schon ein bisschen geholfen. Zumindest hat es auch die Temperaturen ein bisschen gedrückt. Und das war vor allem ganz wichtig für die Einsatzkräfte, weil die ja gestern bei 38 Grad im Schatten hier leiden mussten. Im Moment macht die Feuerwehr eigentlich hier so ein bisschen Business as usual. Sie hält die Ränder des Brandgebietes sozusagen ein bisschen feucht und hofft dadurch, dass das Feuer nicht übergreifen kann. Die Feuerwehr hat Schneisen geschlagen und sie hat sogar Wiesen, die am Waldrand liegen, umgepflügt, damit das Feuer eben da nicht drüber springen kann, wenn es sich dahin ausbreitet. Das ist im Moment der Job, den die Feuerwehr macht. Einfach nach und nach mit den Fahrzeugen durchfahren und immer mal wieder ein bisschen spritzen.
16: Dieses Waldstück wird sozusagen kontrolliert abgebrannt. Da liegt ja Munition aus dem Zweiten Weltkrieg. Was heißt denn das konkret für die Arbeit der Einsatzkräfte?
15: Naja, die Feuerwehr darf halt in diesen Bereich nicht rein. Niemand darf dort rein, weil das eben viel zu gefährlich ist. Zwischendurch geht auch immer wieder ein bisschen was in die Luft. Da hört man dann so ein Knallen im Hintergrund. Dadurch, dass die Feuerwehr nicht rein darf, kann sie eben dieses Feuer dort auch nicht löschen. Aber jetzt naht Hoffnung, denn gerade eben ist hier, wo ich stehe, in Bad Kreuznach, ein großer Roboter angeliefert worden. Das ist ein Feuerwehrroboter, der kann ferngesteuert in den Brandbereich einfahren. Also der wird vom Lagezentrum aus quasi vom Bildschirm gesteuert. Der wird begleitet mit einer Drohne, die von oben runterguckt. Und der hat 800 Meter Schlauch bei sich und kann in einem 360-Grad-Winkel, also rund um sich herum, kann der löschen. Und zwar das Ganze 13 Stunden lang, so lange, bis dann irgendwann der Motor leer ist. Und von diesem Gerät erwarten sich jetzt so ein bisschen die Verantwortlichen eine Besserung, dass sie tatsächlich auch jetzt von innen anfangen können, diesen Brand zu löschen.
16: Wegen dieses Brandes ist gestern eine Ortschaft, die Ortschaft Traisen, komplett geräumt worden. Da waren oder sind 650 Menschen betroffen. Wann wird denn entschieden, ob die zurück können?
15: Das ist zum jetzigen Zeitpunkt ganz schwer zu sagen. Also ich habe vorhin gehört, vielleicht könnte es heute dazu eine Entscheidung geben. Aber definitiv, solange dieses Feuer nicht aus ist, können die Leute einfach nicht zurück, weil eben immer noch durch diese Munition, die da rumliegt, eben die Gefahr besteht, dass da Teile fliegen. Und deswegen sind die Leute evakuiert worden. Also im Moment ist die offizielle Sprachregelung, dass das noch Tage dauern könnte, bis die Leute wieder zurück können. Aber so wie ich gehört habe, ist auch das Versorgungszentrum, eine Halle in der Nähe hier, mittlerweile geschlossen. Das heißt, alle 650 Menschen sind so untergekommen, dass es ihnen dort, wo sie jetzt sind, besser geht als in dieser Halle.
16: SWR-Reporter Golo Schlenk über das Feuer und die Auswirkungen im Kreis Bad Kreuznach. Während Deutschland also ein bisschen aufatmet, weil die Temperaturen vorübergehend zumindest mal unter 40 Grad gesunken sind, steigt die politische Anspannung in Berlin. Denn übermorgen ist der 1. Juli und da sollen sie ja kommen, die Reformen, Gestalt annehmen. Die Reformen, die seit vergangenem Herbst immer wieder angekündigt wurden. Am Mittwoch tagt der Koalitionsausschuss im Kanzleramt und dann wird losreformiert. So ist es zumindest angekündigt. Erst gestern Abend haben Friedrich Merz, Bärbel Baas, Lars Klingbeil und Markus Söder sich nochmal abgestimmt. Es geht ja unter anderem um die Empfehlungen der Rentenkommission, aber auch um weitere Reformvorhaben, wie Sabine Henkel jetzt aus Berlin berichtet.
17: CSU-Chef Markus Söder geht einigermaßen optimistisch in die neue Woche.
18: Ich bin sicher, dass wir bei der Rente zusammenkommen, beim Deutschland als Fußballweltmeister noch nicht ganz.
17: Ein Sommermärchen soll Mitte der Woche im Kanzleramt geschrieben werden. CDU, CSU und SPD wollen die Rentenreform beschließen, sich auf eine Steuerreform einigen, die Wirtschaft in Schwung bringen und alle Unstimmigkeiten ad acta legen. Märchenhaft klingt das. So, als würde die Nationalmannschaft erst Paraguay und dann Frankreich schlagen. Aber in Berlin haben sie sich tatsächlich vorgenommen, mindestens ein Kapitel einer positiven Erzählung zu schreiben.
19: Es gibt keine einfachen Antworten, aber wir müssen jetzt die schwierigen Antworten finden und da sind wir gerade dabei.
17: Sagt SPD-Finanzminister Lars Klingbeil, der seit Monaten mit der Union um eine Steuerreform ringt. Einig sind sich alle, dass kleine und mittlere Einkommen entlastet werden sollen. Nur wie das finanziert werden kann, da liegen sie weit auseinander. Differenzen gibt es auch beim Arbeitszeitgesetz. Die Union möchte den 8-Stunden-Tag quasi abschaffen, setzt sich für flexible Arbeitszeiten ein. Die SPD will da nicht in jedem Fall mitgehen. Doch trotz aller Differenzen gibt es auch Gemeinsamkeiten. Die Rentenreform eben. Nicht nur Markus Söder ist sich sicher, dass die Koalition das hinkriegt. Auch der Bundeskanzler.
20: Die Rente bleibt sicher.
17: Der Rentenkommission sei Dank. Experten und drei Abgeordnete haben sich was Großes ausgedacht. Zum Beispiel den Einstieg in Aktien. Und zwar unkompliziert und unbürokratisch, indem ein Teil der Rentenbeiträge direkt an der Börse angelegt wird. Ein Weg, der Merz begeistert.
20: Das ist eine geniale Idee. Ich habe mich nur darüber geärgert, dass ich nicht selber drauf gekommen bin.
17: Außer Friedrich Merz ist auch SPD-Chefin Bärbel Baas nicht selber drauf gekommen. Sie will aber dem ganzen Paket zustimmen. Rente mit 63 abschaffen, Renteneintrittsalter anheben und einiges mehr.
21: Alles greift ineinander und man kann das jetzt auch nicht aufschnüren und an einzelnen Stellen sich, ich sag mal, Rosinen picken, das ein oder andere rausnehmen, was einem gefällt und das andere weglassen, was einem nicht gefällt.
17: Und es wird nicht allen alles gefallen, aber so ist das nun mal, wenn eine Koalition Kompromisse machen muss. Und sie muss. Die AfD liegt in Umfragen schließlich vorn.
20: Deswegen ist Scheitern keine Option.
17: Die Koalition muss Handlungsfähigkeit beweisen. Viele Wähler und Wählerinnen sind enttäuscht, weil die Koalitionäre bisher zu oft gestritten haben. Auch deswegen, meint CDU-Generalsekretär Carsten Linnemann, sprechen sich etliche für die AfD aus.
22: Die machen das zum Teil aus Protest, weil sie mit uns unzufrieden sind. Und deswegen müssen wir da jetzt weitermachen, wo wir gerade dran sind, die Reformen zu machen, um die Menschen wieder zu überzeugen, uns zu wählen.
17: Deutschland im Reformmodus. Es liegt so viel auf dem Tisch, dass man den Überblick verlieren kann. Die Gesundheitsreform auf dem Weg, die Pflegereform in der Abstimmung, die Steuerreform hart umkämpft, die Arbeitsmarktreform schwierig. Und so könnte es sein, dass der Mittwoch nicht reicht für die große positive Erzählung. Aber mindestens ein Kapitel soll fertig werden vom Sommermärchen. Und wer weiß, vielleicht schafft auch die Nationalmannschaft ein Happy End.
16: Sabine Henkel aus Berlin. Und ein Ende, ob jetzt happy oder nicht, gibt es auf jeden Fall diese Woche. Morgen nämlich, am 30. Juni, endet der Tankrabatt, der ja eigentlich gar kein Rabatt ist. Die Regelung läuft aus und eingeführt worden war sie ja, weil infolge des USA-Iran-Kriegs die Straße von Hormuz blockiert war. Sprit war teurer geworden, deutlich teurer. Und dann hatte Ende April die Bundesregierung die Energiesteuer abgesenkt. Ziel war, um 16,7 Cent sollte sich der Liter Kraftstoff im Mai und Juni verbilligen. Wie gesagt, das war der Plan. Jetzt haben wir Ende Juni. Morgen läuft der Tankrabatt aus. Also die Frage an Stefanie Geißler jetzt aus unserer SWR-Wirtschaftsredaktion. Inwieweit kam denn diese Steuersenkung tatsächlich an bei den Leuten an der Zapfsäule?
23: Also soweit man das seriös berechnen kann, haben die Ölkonzerne diesen Rabatt offenbar tatsächlich zum größten Teil weitergegeben. Fast 17 Cent Ermäßigung waren ja theoretisch möglich, nachdem die Regierung also die Energiesteuer abgesenkt hat. Das IFO-Institut hat heute jetzt eine Berechnung vorgelegt, aus der geht hervor, dass Super E10 und auch Super E5 im Schnitt zwischen 16 und 17 Cent billiger waren. Beim Diesel waren es demnach nur 12 Cent weniger. Jetzt ist ja die Herausforderung bei so einer Rechnung immer, was ist der Referenzwert? Also wie teuer wäre es denn ohne Rabatt gewesen? Und da hat sich das IFO zum Vergleich die französischen Spritpreise genommen. Die waren vor dem deutschen Rabatt in etwa so teuer wie die deutschen. In Frankreich gab es dann aber keine Regierungsmaßnahmen und so hat das IFO-Institut die Entwicklung der deutschen Spritpreise im Mai und Juni eben mit denen in Frankreich verglichen mit diesem Ergebnis.
16: So, 1,6 Milliarden Euro hat diese Maßnahme gekostet. Jetzt ist morgen, wir haben es gesagt, der letzte Tag mit, ich nenne es nochmal Tankrabatt. Was erwartet uns also übermorgen am Mittwoch an den Tankstellen?
23: Also konkret gilt dann ja ab dem 1. Juli wieder der alte Aufschlag von 16,7 Cent pro Liter Kraftstoff. Der ADAC geht auch davon aus, dass die Tankstellen eben genau diesen Betrag inklusive Mehrwertsteuer wieder draufschlagen werden. Das passiert dann entweder am Mittwochmittag. Es gilt ja immer noch diese 12-Uhr-Regel. Auch das war ja eine Maßnahme im Kampf gegen teure Spritpreise. Es kann aber auch sein, dass die Tankstellen vorsorglich schon nach und nach, also heute und morgen, die Steuer draufschlagen. Es könnte aber ohnehin sein, dass die Spritpreise unter dieser psychologisch wichtigen 2-Euro-Marke pro Liter bleiben, weil sich die Lage in Nahost ja zuletzt entspannt hat und damit sind die Rohölpreise an den Weltmärkten zuletzt gefallen.
16: Das sind also so die Preisszenarien. Und jetzt vielleicht noch mal ein bisschen grundsätzlicher, so eine Subventionierung.
14: Das ist ja eine Symptombekämpfung. Und das Grundproblem, nämlich die Straße von Hormuz, die Abhängigkeit von dieser Meerenge, die der Iran nach wie vor kontrolliert, und die globalen Ölpreise, die reagieren in den letzten Wochen sehr sensibel auf den Stand der Verhandlungen, nachvollziehbarerweise, zwischen Iran und USA. Also wenn man das Problem an der Wurzel packen würde, welche Alternativen gäbe es denn mittelfristig zu dieser Meerenge, zur Straße von Hormuz?
23: Genau, also Iran hat diesen Trumpf ja geopolitisch schon immer gezogen. Schon vor 40 Jahren im Iran-Irak-Konflikt hat Iran damit gedroht, Hormuz dicht zu machen. Deshalb fordern nachvollziehbarerweise Energieexperten auch schon lange, dass die Golfstaaten andere Wege finden müssen für ihre Ölexporte. Das ist schwierig. Pipelines wären eine Alternative, die sind teuer und auch da gibt's oft politische Konflikte, weil die Leitungen ja über Ländergrenzen hinweg verlaufen. Ein Beispiel, wo es im Kontext der Weltlage jetzt vorangeht, der Irak pumpt jetzt neuerdings Öl Richtung Türkei. Das ging lange nicht, weil die Pipeline durch kurdisches Gebiet führt. Da haben aber die USA jetzt Druck gemacht und beide Seiten haben einen Kompromiss gefunden. Saudi-Arabien, ein anderes Beispiel, baut gerade eine weitere Pipeline an den Golf von Oman. Dieser Bau wird aktuell beschleunigt. Die Pipeline könnte also schon nächstes Jahr an den Start gehen. Solche Projekte werden jetzt überall in den Ölstaaten vorangetrieben und das scheint auch ratsam, denn ab morgen wird ja wieder verhandelt zwischen USA und Iran und der Iran erhebt bekanntlich weiterhin Anspruch auf Kontrolle der Meerenge von Hormuz und damit eben auf einen sehr wirkungsvollen geopolitischen Hebel.
14: Stefanie Geißler aus der SWR Wirtschaftsredaktion, auch den Nahen Osten heute im Blick. Und das passt ganz gut, zwischen den USA und dem Iran gibt es ja trotz der anstehenden weiteren Verhandlungen wieder gegenseitigen Beschuss, trotz Rahmenabkommen. Und die israelische Armee beispielsweise ist weiter im Süden des Libanon aktiv. Aber wir wollen auf ein Gebiet schauen, das meist bei diesen Nahostschlagzeilen unter den Tisch fällt, nämlich in das von Israel besetzte Westjordanland. Kontrollen und Razzien der israelischen Armee gehören da seit Jahrzehnten zum Alltag der Menschen. Aber seit dem Hamas-Überfall auf Israel, seit dem Massaker am 7. Oktober 2023, hat eine Menschenrechtsorganisation einen rapiden Anstieg getöteter Kinder und Jugendlicher im Westjordanland verzeichnet. Unser Korrespondent Jan-Christoph Kitzler berichtet.
0: Bassam Massous wird den Tag nicht mehr vergessen. Es war der 25. Januar 2025, ein Sonntag, als er Laila, seine Enkeltochter, verlor. In seinem Haus in der Nähe von Jenin im nördlichen Westjordanland. Wir hörten Schüsse. Meine Frau und ich saßen hier, meine Töchter vor uns. Ich sagte meinen Töchtern, sie sollen hineingehen. Und meine Frau und ich gingen in das andere Zimmer, um nachzusehen, was los war. In diesem Moment begannen die Schüsse. Meine Frau und ich gingen nach unten. Man kann die Einschusslöcher noch sehen. Wir hörten meine Tochter schreien, Laila, Laila. Und als wir das Zimmer betraten, fanden wir Laila mit einer Kopfwunde vor. Sie blutete stark. Im Haus der Familie brach Panik aus. Ich trug sie hinunter auf die Straße und war schockiert über die Anzahl der Soldaten und gepanzerten Fahrzeuge, die die Straße von beiden Seiten blockierten und das Haus umstellten. Ich fragte den Soldaten, warum haben sie geschossen? Sie haben meine Enkeltochter getötet. Ich sagte zu ihm, sehen Sie doch, sie ist nur ein kleines Mädchen. Was hat sie getan, um das zu verdienen? Er antwortete, es tue ihm leid. Ein Krankenwagen kam, brachte die erst zweijährige Laila in ein Krankenhaus, wo ihr Tod festgestellt wurde. Auch die israelische Armee äußert Bedauern. Auf Anfrage des ARD-Studios Tel Aviv heißt es, man bedauere jeden Schaden an unbeteiligten Individuen und untersuche jeden Vorfall gründlich. Im Fall der toten Laila waren die Soldaten davon ausgegangen, dass sich mehrere bewaffnete Terroristen in dem Haus verschanzt hätten, so die israelische Armee weiter. Lailas Tod ist kein Einzelfall, sagt Yair Dvir von der israelischen Menschenrechtsorganisation B'Tselem.
1: So actually those killings are happening.
0: Diese Tötungen passieren überall, manchmal in den Häusern, manchmal in Autos, manchmal in Schulen. Kinder, die draußen Fußball spielen und dann überfällt die Armee ein Dorf, schießt und tötet. Wir sehen das überall, das sind keine Einzelfälle. Das ist ein Ausdruck der israelischen Politik, die die Tötung von Palästinensern unterstützt und ermöglicht, ohne dass irgendwer dafür zur Rechenschaft gezogen wird. B'Tselem stellt in einem Bericht fest, dass die Zahl getöteter Kinder und Jugendlicher im Westjordanland stark angestiegen ist. Vom 7. Oktober 2023, dem Überfall aus dem Gazastreifen auf Israel bis zum 7. Juni dieses Jahres, wurden demnach 235 Kinder und Jugendliche durch israelische Sicherheitskräfte getötet. Schrecklich seien nicht nur die vielen Toten, für einen Skandal hält B'Tselem auch, dass diese Vorfälle keine Konsequenzen hätten.
14: Bei Kontrollen und Razzien der israelischen Armee im Westjordanland werden nach Angaben der Menschenrechtsorganisation B'Tselem seit Oktober 2023 vermehrt Kinder und Jugendliche getötet. Der Bericht aus Tel Aviv von unserem Korrespondenten Jan-Christoph Kitzler. In Deutschland und in vielen anderen Staaten wird darüber diskutiert. Australien hat es beschlossen. Ein Social-Media-Verbot für Kinder und Jugendliche bis 16. Aber in Australien zeigt das Verbot bisher wenig Wirkung. Jetzt will die Regierung die Plattformen stärker in die Pflicht nehmen und verdoppelt ihre Strafen. Ines Burkhardt ist unsere Korrespondentin. Was genau ist geplant?
5: Die australische Regierung will die Strafen für Technologiekonzerne verdoppeln, wenn sie das Verbot von sozialen Medien nicht umsetzen. Die Höchststrafe soll dann bei umgerechnet rund 60 Millionen Euro liegen. Außerdem soll die Regulierungsbehörde mehr Befugnisse erhalten, um Informationen von den Unternehmen zu bekommen, etwa wie sie Alterskontrollen durchführen. Wann die Gesetzesänderungen ins Parlament eingebracht werden, steht noch nicht fest.
14: Warum reagiert die australische Regierung jetzt auf diese Weise?
5: Premierminister Albanese sagte, es sei klar, dass die großen Tech-Konzerne nicht genug tun, um das Gesetz einzuhalten. Immer noch seien zu viele Kinder in den sozialen Medien. Eigentlich müssen Unternehmen wie Meta oder Google seit Dezember sicherstellen, dass ihre Nutzer in Australien mindestens 16 Jahre alt sind. Aktuelle Studien zeigen aber, dass die Verbote kaum Wirkung zeigen. Die Alterskontrollen der Konzerne, zum Beispiel die Aufforderung, ein Selfie aufzunehmen, können offenbar leicht umgangen werden. Viele Jugendliche nutzen Accounts von älteren Personen oder machen falsche Altersangaben und kommen damit durch. Einer Studie zufolge, die gerade im British Medical Journal veröffentlicht wurde, nutzten 3 Monate nach Inkrafttreten des Verbots immer noch 85% der Jugendlichen unter 16 soziale Medien.
14: Und welche Strafen hat Australien schon gegen die Tech-Konzerne verhängt?
5: Die Regierung untersucht mögliche Verstöße durch 5 Plattformen, unter anderem durch Instagram vom Konzern Meta, YouTube von Google und TikTok. Geldstrafen wurden bisher noch nicht verhängt. Auf der anderen Seite geht die Social-Media-Plattform Reddit vor dem höchsten Gericht Australiens gegen das Verbot vor und will es aus Gründen der freien Meinungsäußerung aufheben lassen.
14: Informationen von Australien-Korrespondentin Ines Burkhardt waren das.
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6: Hitze vorbei, Debatte da. Die politischen Konsequenzen der Hitzewelle sind gleich unser erstes Thema. Außerdem schauen wir heute Mittag auf die Suche nach Überlebenden in Venezuela und wir berichten über die Listenaufstellungen für die Landtagswahl bei AfD und Linken. Mein Name ist Peter Weizmann. Schönen guten Tag. Vielleicht haben auch Sie heute Nacht oder spätestens heute Morgen die Fenster aufgerissen und mal tief durchgeatmet. Die Hitze war weg. Und auch wenn die Innenräume noch aufgeheizt sind, ist das eine Erleichterung nach rund 10 Tagen Dauerhitzestress und einem Temperaturrekord nach dem nächsten. Dass Deutschland auf solche Hitze nicht wirklich vorbereitet ist, das war nicht nur zu Hause zu spüren, sondern in Kliniken, Altenheimen, bei der Bahn und so weiter. Dementsprechend wird mit den etwas kühleren Temperaturen nun die Debatte heißer, was man tun müsste angesichts der absehbaren Entwicklung des Klimas. Aus Berlin, Birte Sönnigsen.
7: Temperaturen von bis zu 40 Grad oder sogar noch mehr. Solche heißen Tage wird es durch den Klimawandel in Zukunft häufiger geben. Ein aktueller Klimareport zeigt, dass sich Deutschland und Europa schneller erwärmen als andere Regionen auf der Welt. Das ist ein Problem für Städte, Straßen und Schienen, sagt Mobilitätsforscher Andreas Knie.
8: Dafür ist das, was wir an Infrastruktur haben, dafür ist unser Leben bisher überhaupt nicht angepasst gewesen.
7: Dass sich Deutschland besser an den Klimawandel anpassen muss, hat sich an diesem Wochenende gezeigt. Autobahnen sind teilweise gesperrt, weil die Hitze die oberste Asphaltschicht hat aufplatzen lassen. Die Deutsche Bahn hatte dazu aufgerufen, auf alle nicht notwendigen Reisen zu verzichten. Auch Regionalzüge und Straßenbahnen mussten teilweise stehen bleiben. Zum Beispiel in Leipzig. Dort hat geschmolzene Fugenmasse Schienen und Weichen beschädigt. Deutschlands Infrastruktur kommt an seine Grenzen, meint Mobilitätsforscher Andreas Knie.
8: Der Asphalt ist auch nicht auf diese Temperaturen ausgerichtet. Und natürlich auch die Startbahnen, die wir auf unseren Flughäfen haben, sind auch nicht auf diese extremen Temperaturen ausgelegt gewesen.
7: Die Grünen hatten das Thema Hitzeschutz in der vergangenen Woche auf die Tagesordnung des Bundestages gesetzt. Sie werfen der Bundesregierung vor, beim Klimaschutz ein Totalausfall zu sein. Die Fraktionsvorsitzende Katharina Dröge fordert jetzt von der Bundesregierung ein Sofortprogramm.
2: Das Wichtigste wäre, dass man eben alte Menschen und Kinder besser schützt mit Klimaanlagen in Pflegeeinrichtungen, in Krankenhäusern, in Schulen. Und wenn das in der Kombination mit einer Solaranlage ist, dann kriegt man den Strom auch noch günstig und den Energieverbrauch in den Griff.
7: Zuständig für den Hitzeschutz sind vor allem die Kommunen. Sie entscheiden über Sonnensegel, Hitzeaktionspläne, Trinkbrunnen oder neue Grünstreifen und Bäume. Wie gut eine Stadt auf Hitzewellen vorbereitet ist, kann sehr unterschiedlich sein. Häufig scheitert besserer Hitzeschutz auch am Geld, sagt der CDU-Politiker Uwe Konrad. Er ist Vizepräsident des Deutschen Städtetages und betont,
4: dass vielen Städten und Gemeinden das Geld ausgeht derzeit. Wenn das Freibad schließt, kann es noch so gerne genannt werden als mögliche und notwendige Maßnahme auch für Hitzevorsorge. Es braucht entsprechende ausreichende Finanzierung der Kommunen komplett.
7: Die Hitze kostet jedes Jahr tausende Menschenleben. Rettungswagen und Notärzte mussten am Wochenende häufig ausrücken. Die Stadt Köln teilte etwa mit, dass der Rettungsdienst an seine Kapazitätsgrenzen gekommen ist. Die Dresdner Feuerwehr berichtet von Rekordeinsatzzahlen in diesem Jahr. Auch in Krankenhäusern und Pflegeeinrichtungen ist die Belastung für Patienten, Bewohnerinnen und das Personal enorm. Uwe Janssens von der Vereinigung für Intensiv- und Notfallmediziner nimmt die Bundesländer in die Pflicht, daran etwas zu ändern.
9: Wir benötigen eigentlich, um die Krankenhäuser resilient zu machen, ca. 21 bis 30 Milliarden Euro. Und die werden von den Ländern einfach nicht bereitgestellt.
7: Die Länder sind für den Umbau von Krankenhäusern und Pflegeeinrichtungen zuständig. Dort fehlt vielerorts Ortsschutz gegen die Hitze. In Dormagen mussten Bewohner eines Seniorenheims verlegt oder im Krankenhaus behandelt werden. Einige Räume waren auf 35 Grad oder noch mehr aufgeheizt.
9: Die armen alten Menschen in Pflegeheimen sind da völlig schutzlos. Da tut der Staat fast gar nichts. Da müssen die karitativen Einrichtungen etc. selber das Mittel aufwenden und legen das dann sogar an die Bewohner um.
7: Dieses Hitzewochenende hat zahlreiche Probleme und politische Forderungen zutage gebracht. Die Bundesregierung setzt aber gerade andere Prioritäten als Klimaschutz und Klimaanpassung.
6: Und die Bundesregierung hat auch noch andere Großthemen auf der Agenda, bei denen sie nach langen Debatten nun nach und nach zu Potte kommen will. Am Wochenende ging es beim Treffen der Koalitionsspitzen um die Großthemen Rente, Steuern und Wirtschaft. Denn diese Woche gilt es. Und in diesen Tagen geht das alles natürlich nicht ohne Vergleiche mit dem Sport. Sabine Henkel.
17: CSU-Chef Markus Söder geht einigermaßen optimistisch in die neue Woche.
18: Ich bin sicher, dass wir bei der Rente zusammenkommen beim Deutschland ist Fußballweltmeister, noch nicht ganz.
17: Ein Sommermärchen soll Mitte der Woche im Kanzleramt geschrieben werden. CDU, CSU und SPD wollen die Rentenreform beschließen, sich auf eine Steuerreform einigen, die Wirtschaft in Schwung bringen und alle Unstimmigkeiten ad acta legen. Märchenhaft klingt das. So, als würde die Nationalmannschaft erst Paraguay und dann Frankreich schlagen. Aber in Berlin haben sie sich tatsächlich vorgenommen, mindestens ein Kapitel einer positiven Erzählung zu schreiben.
19: Es gibt keine einfachen Antworten, aber wir müssen jetzt die schwierigen Antworten finden und da sind wir gerade dabei.
17: Sagt SPD-Finanzminister Lars Klingbeil, der seit Monaten mit der Union um eine Steuerreform ringt. Einig sind sich alle, dass kleine und mittlere Einkommen entlastet werden sollen. Nur wie das finanziert werden kann, da liegen sie weit auseinander. Differenzen gibt es auch beim Arbeitszeitgesetz. Die Union möchte den 8-Stunden-Tag quasi abschaffen, setzt sich für flexible Arbeitszeiten ein. Die SPD will da nicht in jedem Fall mitgehen. Doch trotz aller Differenzen gibt es auch Gemeinsamkeiten. Die Rentenreform eben. Nicht nur Markus Söder ist sich sicher, dass die Koalition das hinkriegt. Auch der Bundeskanzler.
10: Die Rente bleibt sicher.
17: Der Rentenkommission sei Dank. Experten und drei Abgeordnete haben sich was Großes ausgedacht. Zum Beispiel den Einstieg in Aktien. Und zwar unkompliziert und unbürokratisch, indem ein Teil der Rentenbeiträge direkt an der Börse angelegt wird. Ein Weg, der Merz begeistert.
20: Das ist eine geniale Idee. Ich habe mich nur darüber geärgert, dass ich nicht selber drauf gekommen bin.
17: Außer Friedrich Merz ist auch SPD-Chefin Bärbel Baas nicht selber drauf gekommen. Sie will aber dem ganzen Paket zustimmen. Rente mit 63 abschaffen, Renteneintrittsalter anheben und einiges mehr.
21: Alles greift ineinander und man kann das jetzt auch nicht aufschnüren und an einzelnen Stellen sich ich sag mal, Rosinen picken, das ein oder andere rausnehmen, was einem gefällt, und das andere weglassen, was einem nicht gefällt.
17: Und es wird nicht allen alles gefallen, aber so ist das nun mal, wenn eine Koalition Kompromisse machen muss. Und sie muss. Die AfD liegt in Umfragen schließlich vorn.
10: Deswegen ist Scheitern keine Option.
17: Die Koalition muss Handlungsfähigkeit beweisen. Viele Wähler und Wählerinnen sind enttäuscht, weil die Koalitionäre bisher zu oft gestritten haben. Auch deswegen, meint CDU-Generalsekretär Carsten Linnemann, sprechen sich etliche für die AfD aus.
22: Die machen das zum Teil aus Protest, weil sie mit uns unzufrieden sind. Und deswegen müssen wir da jetzt weitermachen, wo wir gerade dran sind, die Reformen zu machen, um die Menschen wieder zu überzeugen, uns zu wählen.
17: Deutschland im Reformmodus. Es liegt so viel auf dem Tisch, dass man den Überblick verlieren kann. Die Gesundheitsreform auf dem Weg, die Pflegereform in der Abstimmung, die Steuerreform hart umkämpft, die Arbeitsmarktreform schwierig. Und so könnte es sein, dass der Mittwoch nicht reicht für die große positive Erzählung. Aber mindestens ein Kapitel soll fertig werden vom Sommermärchen. Und wer weiß, vielleicht schafft auch die Nationalmannschaft ein Happy End.
6: Ja, das sehen wir dann heute Abend. Sabine Henkel hat aus Berlin berichtet. Am Wochenende wurde wieder geschossen. Ab morgen soll dennoch geredet werden. Denn auch mit dem Mitte Juni vereinbarten Rahmenabkommen zwischen den USA und dem Iran zur Beendigung der Kämpfe und einer Öffnung der Straße von Hormuz bleiben Fragen offen. Denn erstens wackeln diese Vereinbarungen ja nahezu täglich und zweitens stehen etwa Regelungen zum Atomprogramm des Iran noch aus. Und auch die Lage im Libanon bleibt Dauerstreitpunkt. Israel und der Libanon haben zwar eine Absichtserklärung unterzeichnet, die ein Fahrplan hin zu einem dauerhaften Frieden sein soll. Den dort vorgesehenen teilweisen Rückzug der israelischen Truppen, den wird es aber wohl nur eingeschränkt geben. Das hat Israels Premier Netanyahu am Wochenende klargestellt. Bettina Meyer.
11: Israels Premier Netanyahu schlüpfte in die Rolle, die ihm am besten liegt, seinem Land zu erklären, warum er angeblich einen guten Job macht. So sieht eine gerade unterzeichnete Absichtserklärung zwischen Israel und der libanesischen Regierung zwar einen teilweisen Truppenabzug der israelischen Armee im Libanon vor. Dennoch schränkte Netanyahu ein, die Armee werde in der besetzten Zone mehrere Kilometer hinter der Grenze im Südlibanon bleiben. Auf einer riesigen Karte zeigte der Premier auf die gelbe Linie, die das besetzte Gebiet im Libanon markiert. Die gelbe Linie zeigt unsere Sicherheitszone im Libanon. Da sind die zwei Gebiete, aus denen wir uns in einem Pilotversuch zurückziehen und die Kontrolle der libanesischen Armee übertragen. Die erste Zone liegt außerhalb des von uns besetzten Gebietes. Die zweite in einem Gebiet, wo unser Militär sagt, das brauchen wir nicht. Heißt, Israel bleibt im Südlibanon, bis die Hisbollah entwaffnet ist und keine Gefahr mehr für Israel darstellt. Das ist ein harter Schlag für die Hisbollah und den Iran. Die Iran-gestützte Terrormiliz Hisbollah kündigte Widerstand an. Hisbollah-Chef Naim Qassem reagierte auf die Absichtserklärung zwischen Israel und der libanesischen Regierung so. Die Rahmenvereinbarung in Washington ist eine Demütigung, eine Schande und die Aufgabe der staatlichen Hoheit im Libanon. Diese Vereinbarung existiert für uns nicht. Den Rückzug der israelischen Armee an die Entwaffnung unserer Bewegung im Libanon zu knüpfen, ist ein gefährlicher Vorschlag, der jede rote Linie überschreitet. Die Hisbollah ist als Terrormiliz im Libanon nicht an den Verhandlungen zwischen Israel und dem Libanon beteiligt gewesen. Genau das stärke die Souveränität des libanesischen Staates, argumentiert die israelische Regierung. Die Bewohner an Israels Nordgrenze betrachten Netanjahus Versprechen mit Argwohn. Viele in den israelischen Grenzgemeinden fürchten, die Hisbollah könnte trotzdem an die Grenze zurückkehren. Auch Ronit Belson, eine Bewohnerin des Nordens, die am Wochenende die Grenzgemeinde Metula besuchte, ist skeptisch. Es hängt davon ab, wie stark das libanesische Militär ist. Ich persönlich glaube nicht, dass das auf Dauer funktioniert. Die Erfahrung aus der Vergangenheit hat gezeigt, das libanesische Militär hat keine Chance gegen die Hisbollah. Kritik kommt auch von Israels Oppositionsparteien. Oppositionsführer Yair Lapid schrieb auf Ex, ein Vertrag mit dem Libanon ermögliche die Fortsetzung von Geldtransfers vom Iran an die Hisbollah. Der ehemalige Generalstabschef der israelischen Armee und Oppositionspolitiker Gadi Eisenkot warf Netanjahu vor, weiter über Gaza und den Libanon zu lügen. Der Premier habe Israel an einen historischen Tiefpunkt geführt.
6: Bettina Meyer hat berichtet. Nach dem Doppelerdbeben am vergangenen Mittwoch beziffert die venezolanische Regierung die Zahl der Toten mittlerweile auf fast 1.500. Allerdings werden nach UN-Angaben noch mehr als 50.000 Menschen vermisst. Und die Chance, Leben zu retten, wird immer kleiner. Aus der schwer getroffenen Region La Guaira berichtet ARD-Korrespondentin Anne Demmer.
12: Auf dem Bürgersteig der Küstenstraße von La Guaira sitzen einige Frauen unter einem Sonnenschirm. Vor ihnen liegen nur noch Trümmer von Vista Mar, wie das Gebäude sich nennt. Es hat mal einen Architektenwettbewerb gewonnen, erzählt Jenny Cabrera müde. Sie hofft, dass ihre Eltern noch leben. Tag und Nacht harrt sie vor dem Gebäude aus, schläft auf einem weißen Plastikstuhl. Wenn in den letzten Tagen jemand von den Rettungskräften hier vorbeikam, bin ich immer schnell hingerannt. Ich habe die Deutschen hierher geholt, die Feuerwehr, alle, die bereit waren zu helfen. Hier sind noch Menschen, die leben. Die Hoffnung haben wir und wir werden sie nicht verlieren. Es gibt ein Lebenszeichen einer 56-jährigen Frau, wie es heißt. Auch solche Nachrichten bestärken Jenny Cabrera. Sie setzt sich zurück unter den Sonnenschirm. Es ist heiß in der Küstenstadt. Überall wimmelt es von Menschen in Schutzwesten und gelben Helmen, von plötzlich obdachlos gewordenen Menschen, die nicht wissen, wohin.

0: auf und legt sich auf die Bettenlager. Janelle Leigh hält die Hände schützend vor das Gesicht ihrer Tochter. Sie ist verzweifelt. Sie wohnte in einem der Sozialbauten der Regierung. Jetzt weiß sie nicht wohin. Informationen von offizieller Seite gäbe es nicht, erzählt sie.
1: Perdí el día, la fecha.
0: Ich habe das Gefühl für die Zeit verloren. Welcher Wochentag es ist, welches Datum, die Uhrzeit. Ich bin so dankbar, dass die ganzen internationalen Helfer gekommen sind. Ich bin zweimal im Treppenhaus gestürzt, habe mich verhakt. Meine Nachbarin hat die Kleine genommen. Ich bin barfuß rausgerannt.
1: Salí descalza.
0: Ihr Mann sei mit einer anderen Nachbarin hinterhergekommen. Sie wollte aber unbedingt zurück ihre Ersparnisse und Wertsachen mitnehmen. Sie hat es nicht überlebt. Für La Guaira ist es nicht die erste Katastrophe. Im Jahr 1999 verwüsteten Erdrutsche, die durch massive Regenfälle ausgelöst wurden, die Armenviertel in den Hügeln der Stadt und forderten mindestens 15.000 Todesopfer. Und nun das Beben. Inzwischen sind Rettungsteams aus mindestens 17 Ländern unterwegs in die Krisenregion oder bereits dort eingetroffen, unter anderem das Technische Hilfswerk aus Deutschland, Rettungskräfte aus Spanien, El Salvador, Kolumbien, Mexiko. Vor den Trümmern von Vistamar gibt es Bewegung. Die freiwilligen Helfer der venezolanischen Organisation Ángeles de las Vías gibt der Menschentraube zu verstehen, dass sie Platz machen soll. Und dann wird eine 56-jährige Frau ganz langsam über das Geröll herausgetragen. Auch John Morrison ist mit seinem Rettungsteam aus den USA dabei. 13 Stunden hat es von der ersten Kontaktaufnahme gedauert, bis sie gerettet werden konnte. Vorher wurden ihr durch eine Öffnung bereits Medikamente gegeben. Dann haben wir die Öffnung immer weiter ausgehöhlt, um sie herauszuholen. Das war eine großartige Teamarbeit. Mehr als 4 Tage nach dem Beben wurde Ketty Arcaya gerettet.
2: 12.46 Uhr, Sie hören die SR-Info-Bilanz am Mittag. Die Landtagswahl wirft ihre Schatten voraus. Wie AfD und Linke personell in diese Wahl gehen, das berichten wir gleich. Jetzt gibt's erstmal Meldungen in Kürze für Sie mit Tanja Philipp-Murer.
3: Der Tankrabatt ist nach Schätzung des Münchner IFO-Instituts nur teilweise bei den Verbrauchern angekommen. Bei Super E5 und Super E10 sei die Weitergabe durch die Mineralölkonzerne nahezu vollständig erfolgt. Beim Diesel wurde den Angaben nach allerdings nur eine Weitergabe von im Schnitt 12 Cent pro Liter errechnet. Das wäre deutlich weniger als die 16,7 Cent der Steuersenkung. Das IFO-Institut geht zudem von steigenden Preisen aus, wenn der Tankrabatt morgen ausläuft. Volkswagen will offenbar seine Partnerschaft für autonomes Fahren mit dem Zulieferer Bosch beenden. Das meldet die Bild-Zeitung und beruft sich auf Firmeninsider. Gründe sind demnach mangelnde Fortschritte und Sparzwang. Obwohl schon rund 1,5 Milliarden Euro in das Projekt geflossen seien, gelte die Technik intern als nicht wettbewerbsfähig. Der chinesische Handelsminister Wang wird heute zu Gesprächen mit der Europäischen Union in Brüssel erwartet. Die EU wirft Peking unter anderem vor, den eigenen Unternehmen mit Staatshilfen einen unfairen Vorteil auf dem Weltmarkt zu verschaffen. Zudem werden wirtschaftliche Verwerfungen durch billige chinesische Exporte kritisiert. Die EU-Kommission spricht von einem Handelsdefizit in Höhe von 360 Milliarden Euro allein im vergangenen Jahr. Sie drängt zudem auf einen besseren Marktzugang europäischer Unternehmen in China. Die Förderprogramme für den Rückbau von Schottergärten in Saarbrücken und Saarlouis werden kaum genutzt. Nach Angaben der Stadt Saarbrücken sind seit 2022 insgesamt 15 Anträge eingegangen. 12 davon wurden bewilligt. Insgesamt wurden dafür Fördermittel in Höhe von rund 2.600 Euro ausgezahlt. In Saarlouis zahlt die Stadt seit einigen Jahren 10 Euro pro Quadratmeter zu, wenn Hausbesitzer ihre Gärten umbauen. Hier ist laut Stadtverwaltung kein einziger Förderantrag eingegangen. Am Bostalsee wird am Nachmittag das neue Gebäude der Deutschen Lebensrettungsgesellschaft eingeweiht. Es liegt am Westufer des Sees und bietet Platz für 22 Rettungsschwimmer, doppelt so viel wie das bisherige Gebäude. Die Kosten des Projekts belaufen sich auf rund 1,9 Millionen Euro.
2: Am 18. April des nächsten Jahres sind wir alle gefordert, denn es ist Wahltag im Saarland. Schon jetzt stellen die Parteien nach und nach ihre Listen auf, legen also fest, wer am Ende möglichst im Landtag landen soll. Bei der AfD steht nun der Landesvorsitzende

0: Vorsitzende Carsten Becker ganz oben. Er will im Januar sein Bundestagsmandat niederlegen. Um diese Doppelfunktion in Land und Bundestag hat es ja einige Debatten gegeben. Sein Ziel lautet nun, Ministerpräsident werden. Wenn nicht schon nächstes Jahr, dann eben 5 Jahre später. Eine kämpferische Ansage, die aber wohl zum Gesamtbild der Veranstaltung gestern in der Kulturhalle Werden passt. Stefanie Balle.
1: Bei den aktuellen Umfragen zur Bundestagswahl liegt die AfD auf Platz 1. Das beflügelt die Partei auch im Saarland. Die Kandidatinnen und Kandidaten betonten in ihren Bewerbungsreden immer wieder, es gebe Hoffnung darauf, bei der Landtagswahl im Saarland an SPD und CDU vorbeiziehen zu können. Entsprechend offensiv vertraten die Kandidaten Positionen der Bundes-AfD. Spitzenkandidat, gewählt mit 94,5% der Delegiertenstimmen, Carsten Becker.
2: Wer Schutz in Deutschland sucht, der findet ihn. Aber Asyl bedeutet Schutz auf Zeit, nicht automatische Integration und nicht das Recht, unsere Schulen und Kitas zu überlasten. Und da sage ich Ihnen auch ganz deutlich, wenn die Kriege in den entsprechenden Ländern vorbei sind, und da sage ich auch ganz konkret zum Thema Syrien, der Krieg ist vorbei, die Leute haben entsprechend wieder nach Hause zu gehen.
1: Für die Zeit, die in Deutschland Schutz gewährt wird, sollten die Kinder der Migranten nach Vorstellung Beckers eigene Schulen und Kitas besuchen, damit die einheimischen Kinder besser lernen könnten und die Schulhöfe wieder sicher seien, so die Lesart der AfD. Um die Industrie im Saarland zu sichern, hält Becker es für unabdingbar, dass die CO2-Bepreisung zurückgenommen wird. Direkt gefragt, was denn mit dem schon gestarteten Umbau von Dillinger und Saarstahl hin zu grünem Stahl wird, antwortet Becker.
2: Man fährt ja dort schon mit Plan A und Plan B. Also man fährt jetzt im Prinzip konventionell mit den zwei Hochöfen und man hat die Umbauten für den grünen Stahl. So wie ich das, sage ich mal, aus der Belegschaft höre, ist man sich durchaus bewusst, dass da eine Kursänderung kommen könnte und man hält sich dort aktuell noch beide Wege offen.
1: Magdalena Schaufert auf Platz 2 der Landesliste hat bei der derzeitigen Wählerstimmung gute Chancen, in den Landtag einzuziehen. Sie ist die Ehefrau des Landtagsabgeordneten Christoph Schaufert, der auf der Kreiswahlliste Neunkirchen für den Landtag kandidiert. 53 Jahre alt, geboren in Warschau, bringt sie Migrationserfahrung mit, womit die AfD gerne wirbt. Auch wenn sie mit 82,4% das schwächste Ergebnis der Kandidaten erzielt hat. In ihrer Bewerbungsrede beschwor sie die gute alte Zeit und verglich sie mit der heutigen.
3: Ob in unseren Städten, auf unseren Straßen, in öffentlichen Verkehrsmitteln, in Zügen, in Schwimmbädern oder auf Weihnachtsmärkten. Die Sicherheitssorge gilt auch der wiederkehrenden Kriegsrhetorik und Kriegsgeilheit in manchen Teilen der Politik. Eins steht fest, wir wollen unsere Kinder, unsere Söhne, Töchter vor dem Krieg behüten. Wir wollen keinen Krieg und Russland ist nicht unser Feind. Punkt.
1: In diesem Stil gingen die Bewerberreden weiter. Jörg Zengerli auf Platz 3 der Liste wetterte gegen Windkraft und teure Energie. Die werde erst dann wieder bezahlbar, wenn russisches Gas in die EU fließe. Kandidat für den 4. Listenplatz Johann Maisberger kündigte einen Corona-Untersuchungsausschuss an, sobald er im Landtag sitzen werde. Außerdem wolle er sämtlichen Nichtregierungsorganisationen den Geldhahn zudrehen. Vor der Kulturhalle Werden riefen rund 80 Demonstrierende Nazis raus, ansonsten blieb die Veranstaltung ungestört.
0: Stefanie Balle hat von der Listenaufstellung der AfD berichtet. Auch die Partei Die Linke hat gestern festgezurrt, wer in den Landtag einziehen soll. Im Saarland hatte die Partei ja mal Landtagswahlergebnisse von über 20%, bis Mitgründer Oskar Lafontaine der Partei den Rücken gekehrt hat. Bei der letzten Landtagswahl im Jahr 2022 erreichte Die Linke im Saarland dann nicht mal mehr 3%. Das soll nächstes Jahr wieder anders laufen. Und gestern wurde in St. Ingbert nun also die Landesliste der Linken gewählt. Frage an meinen Kollegen Aaron Klein. Aaron, mit welchem Personal wollen die Linken denn nun den Einzug in den Landtag schaffen?
4: Ja, schauen wir uns mal die ersten Plätze der Landesliste an. Spitzenkandidat, Platz 1 der Liste, Florian Spanjol, 25 Jahre alt. Er studiert Jura an der Uni des Saarlandes. Er ist auch seit gut einem Jahr Landesvorsitzender der Linken. Er hat sich gestern in einer sehr emotionalen Rede für eine bessere Bildungspolitik und da zum Beispiel für eine kostenlose Medienausleihe ausgesprochen. Er bringt politische Erfahrungen mit, trotz seines jungen Alters. Er saß unter anderem im Stadtrat Homburg. Er saß auch im Studierendenparlament an der Saar-Uni und er hat auch politische Erfahrung erfahren innerhalb seiner Familie. Da kommen wir auch gleich noch drauf. Platz 2 der Liste, Cornelia Kräuter, 65 Jahre aus Spiesen-Elversberg. Sie hat dort auch kommunalpolitische Erfahrung gesammelt. Sie will sich vor allem, wenn sie in den Landtag einziehen sollte, für eine bessere finanzielle und soziale Absicherung von Senioren einsetzen. Platz 3, Farida Bukhari. Sie ist 29 Jahre, kommt aus Saarbrücken. Sie ist dort auch seit kurzem im Kreisvorstand und auch seit gut einem Jahr im Landesvorstand der Linken. Sie gehört auf jeden Fall zu dieser, ja, ich sag mal, neueren Generation der Linken, auch im Saarland.
0: Ja, du sagst neuere Generation bei der Linken. Die gibt's ja, weil die Partei im Bund und auch im Saarland in letzter Zeit viele und vor allem junge Mitglieder dazu gewonnen hat. Mit Sicherheit auch dank der Popularität von Bundestagsfraktionschefin Reicheneck. Auch Florian Spaniol ist ja erst 25, du hast es gesagt. Stellt er die neue Saarlinke nach Oskar Lafontaine dar?
4: Er gehört zum Teil zu dieser neuen Generation der Linken. Auf der Landesliste und auch auf den Wahlkreislisten, die es schon gibt, da stehen einige Mitglieder dieser jungen Generation drauf. Auch gestern bei der Listenaufstellung waren einige junge Leute dabei bei der Versammlung. Aber ein Großteil waren dann doch noch, ja, ich sag mal, die Altlinken. Florian Spaniol, erst 25, aber auch nicht so wirklich zu der Reicheneck-Eintrittswelle dazu zu rechnen, sondern eben zu seiner Familie, der Familie Spaniol. Barbara Spaniol, das ist seine Mutter und sie ist die ehemalige Vorsitzende der Saarlinken. Und auch Florian Spaniols Vater ist kein Unbekannter im Saarland, das ist Andreas Pollack. Mittlerweile heißt er Andreas Spaniol. Er saß in den 90ern für die Grünen im Landtag und auch er soll jetzt bei den Linken eingetreten sein. Da haben wir aber noch keine finale Bestätigung.
0: Das klingt jetzt so ein bisschen, als wäre die Linke im Saarland auf dem Weg zum Familienbetrieb. Ist das so?
4: Das kann man durchaus so sagen, denn viele führende Linke im Saarland hängen tatsächlich auch in einer Firma zusammen, die der Familie Spaniol-Pollack gehört. Das ist die Firma ProSecure. Die bieten medizinisch-psychologische Untersuchungen an, also der umgangssprachliche Idiotentest, wenn man den Führerschein verloren hat. Florian Spaniol ist da alleiniger Gesellschafter. Geschäftsführer ist auch Florian Spaniol mit seinem Vater Andreas. Prokurist ist Rainer Biert, das ist der Schatzmeister der Linken im Saarland. Und besonders interessant, Michael Arndt, der sitzt ja für die Saarlinken im Bundestag in Berlin. Der ist laut seiner eigenen Visitenkarte ärztlicher Direktor von ProSecure. Also es gibt schon sehr viele auffällige Zusammenhänge zwischen der Partei, der Firma ProSecure und der Familie Spaniol.
0: Die Linke im Saarland hat ihre Liste für die Landtagswahl im kommenden Jahr aufgestellt. Und mit unserem Reporter Aaron Klein habe ich kurz vor der Sendung über das Personal in der Partei gesprochen. Schauen wir noch aufs Wetter im Saarland. Heute scheint neben kompakten Wolken gelegentlich die Sonne. Dabei bleibt es oft trocken. Vereinzelt kann es noch Schauer oder Gewitter geben. Dabei ist es einigermaßen schwül bei 25 bis maximal 29 Grad. Die Nacht wird trocken und die Luft kühlt ab auf 19 bis 15 Grad. Morgen am Dienstag erst oft Sonne und trocken, dann ein Mix aus Sonne und Wolken. Einzelne Schauer und Gewitter sind möglich. Höchstwerte morgen 27 bis 31 Grad. Und mit Sonne und Wolken und meistens trocken und Höchstwerten knapp unter 30 Grad geht's dann auch in den kommenden Tagen weiter. Das war sie, die SR-Info-Bilanz am Mittag. Heute mit Peter Weizmann. Hier übernimmt gleich Jochen Marmit und wir hören uns wieder um 17.30 Uhr. Bis dann. Tschüss.
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6: Vor dem NATO-Gipfel, der am 7. Juli in Ankara beginnt, beleuchtet La Repubblica aus Italien die komplizierte Ausgangslage zwischen den USA und ihren Verbündeten. Unmittelbar nach den Feierlichkeiten zum 250-jährigen Bestehen der USA am 4. Juli wird der NATO-Gipfel die Verbündeten der USA erneut vor die Weggabelung zwischen Schmeichelei und strategischer Autonomie stellen. Die Zeit der schmeichlerischen Verrenkungen, um Präsident Trump an Bord zu halten, muss aber vorbei sein. Da sie ihre Militärausgaben erhöhen, sollten die europäischen Staats- und Regierungschefs vom US-Verbündeten die erneute Bekräftigung des im NATO-Vertrag verankerten Abschreckungsprinzips und vor allem die Aufgabe der Neutralität zwischen Moskau und Kiew verlangen. Wenn Trump seine Haltung ändert, wird Frieden in der Ukraine möglich. The Times aus London erwartet vom NATO-Gipfel Unterstützung für die Ukraine. Die robuste Strategie, Russland in Brand zu setzen, indem Raffinerien, Rüstungsfabriken und Militärstützpunkte ins Visier genommen werden, hat in jüngster Zeit spektakuläre Erfolge erzielt. Das Selbstbewusstsein der Ukraine ist gewachsen. Es wird durch Unterstützungsbekundungen der NATO in Ankara sicher weiter gestärkt. Doch der russische Präsident Putin hat mittlerweile zu viel investiert, um einen Kompromiss in Betracht zu ziehen, geschweige denn eine Niederlage. Russland könnte mit neuer Brutalität zurückschlagen. Bislang hat die Ukraine durchgehalten. Kann sie Moskau nun an den Verhandlungstisch zwingen? Die Neue Zürcher Zeitung aus der Schweiz warnt davor, die ukrainischen Erfolge zu überschätzen. Die Ukraine hat in den vergangenen Monaten eine neue Dynamik auf dem Schlachtfeld geschaffen. Die Angriffe auf russische Versorgungsrouten machen sich an der Front bemerkbar. Vielerorts ist der russische Vorstoß zum Stehen gekommen. Doch nicht überall ist die Trendwende zu spüren. Im Donbass, wo Russland die größten Ressourcen einsetzt, spitzt sich die Lage für die Verteidiger weiter zu. Vor allem in Kostjantinivka. Russischen Soldaten gelingt es, den Ukrainern die Kontrolle über immer größere Teile der Stadt zu entreißen. Erfolge wie dieser bestätigen Putin in seiner Ansicht, dass sich Russland dank seinen weitaus größeren Ressourcen am Ende durchsetzt, solange es nur rücksichtslos genug vorgeht. Das waren Auszüge aus Kommentaren der internationalen Presse, zusammengestellt von Martin Wilhelmi.
7: Um 13 Uhr mit Frauke Vetter. Die Metall- und Elektroindustrie in Deutschland baut Jobs ab und verschiebt Investitionen. Das ergibt eine Umfrage des Arbeitgeberverbandes Gesamtmetall. Danach rechnen 25% der Unternehmen im laufenden Jahr mit geringeren Produktionen. Gut 40% wollen ihre Ausgaben zurückfahren. Mehr als 30% der Befragten wollen aber mehr Geld im Ausland investieren und dort Arbeitsplätze schaffen. Gesamtmetall-Hauptgeschäftsführer Zander fordert Strukturreformen und mehr Entlastungen für die Wirtschaft. Bundespräsident Steinmeier hat auf der Nachhaltigkeitskonferenz in Hamburg für mehr internationales Engagement geworben. Ohne gegenseitiges Vertrauen werde es nicht gelingen, globale Herausforderungen zu meistern. Eine Meinung, der die rund 1600 Gäste aus über 100 Ländern zustimmen, berichtet Frauke Reinig.
8: Vom aktuellen Tsunami der politischen Krisen spricht die stellvertretende Generalsekretärin der Vereinten Nationen, Amina Mohammed, wörtlich und ruft die Teilnehmer auf, gemeinsam dagegen zu halten. Es brauche mehr Kooperation, nicht weniger, sagt auch Rehm Alabali Radovan, die Bundesministerin für wirtschaftliche Zusammenarbeit und Entwicklung. Künftig soll besonders die Zusammenarbeit mit dem globalen Süden durch eine Nord-Süd-Kommission gestärkt werden, die hier bei der Konferenz offiziell ihre Arbeit aufnimmt. Neben politischen Absichtserklärungen soll die Konferenz aber auch konkrete Projekte vorantreiben. Dafür kommen viele Initiativen und Wirtschaftsvertreter.
7: Im Konflikt zwischen den USA und dem Iran haben Vermittler direkte Kommunikationskanäle zwischen beiden Seiten eingerichtet. Sie hoffen, dass es damit möglich wird, weitere Eskalationen kurzfristig zu verhindern. Die Vermittlerstaaten Katar und Pakistan wollen morgen wieder mit beiden Seiten über ein Ende des Konflikts beraten. Nachdem die USA einen Teil der Sanktionen aufgehoben haben, erwartet der Iran die Freigabe von 6 Milliarden US-Dollar. Nach der Hitzewelle mit neuen Temperaturrekorden werden von vielen Seiten Konsequenzen gefordert. Grünen-Fraktionschefin Dröge warf der Bundesregierung vor, nichts für den Hitzeschutz der Bevölkerung zu tun. Im ARD-Morgenmagazin wies sie auf die Lage in Pflegeeinrichtungen hin. Die Angestellten müssten bei brüllender Hitze arbeiten und die alten Menschen litten darunter, dass es keine Klimaanlagen gäbe. Ähnlich hatten sich schon die Deutsche Stiftung Patientenschutz und der Städtetag geäußert. Umweltminister Schneider sieht beim Hitzeschutz die Länder, Städte und Landkreise in der Pflicht. Ein Gericht in Frankreich hat den Mineralwasseranbieter Volvic wegen irreführender Werbung zu 75.000 Euro Schadenersatz verurteilt. Das Gericht sah es als erwiesen an, dass die Aussagen CO2-neutral und 100% recycelbar irreführend sind. Die Flaschen könnten nur zum Teil recycelt werden, die Herstellung sei nicht CO2-frei. Volvic muss das Urteil prominent auf seiner Internetseite abbilden. Der Volvic-Mutterkonzern Danone will in Berufung gehen. Am Hauptbahnhof Stuttgart kommt es derzeit zu Störungen. Grund ist nach Angaben der Bahn ein defektes Stellwerk. Die Filmbiografie Michael über den King of Pop Michael Jackson schreibt an den Kinokassen Geschichte. Der im April gestartete Film von US-Regisseur Antoine Fuqua spielte bisher rund 977 Millionen US-Dollar ein und überholte damit den bisherigen Rekordhalter Oppenheimer. Michael erzählt von der Kindheit Jacksons bis zur Bad Tour in den 1980er Jahren. Der Film spart zentrale Episoden aus dem Leben des Popstars aus, darunter die Missbrauchsvorwürfe. Viele Filmkritiker monieren, dass der Film ein zu glattes und unkritisches Bild des Sängers liefere. In London beginnt zur Stunde das Tennisturnier von Wimbledon. Tatjana Maria aus Bad Saulgau spielt heute gegen die Kasachin Julia Putintseva. Tamara Korpatsch aus Kaltenkirchen bekommt es mit der Amerikanerin Coco Gauff zu tun. Jan-Lennart Struff aus Warstein spielt gegen den Argentinier Sebastian Bess. Vor dem Turnier gab es Streit um die Höhe des Preisgeldes. Einige Spielerinnen und Spieler hatten deshalb ihren Kontakt mit den Medien deutlich eingeschränkt. Sie haben den Protest aber vorerst beendet. SWR Nachrichten, Redaktion Ilka Staroste und Jan Seidel. Das Wetter in Baden-Württemberg und Rheinland-Pfalz. Schwülwarme Luft bleibt vor allem in Baden-Württemberg wetterbestimmend. Die Vorhersage? In Rheinland-Pfalz längere Zeit trocken und zwischendurch Sonne, maximal 23 bis 29 Grad. Morgen Sonne, Wolken und später wieder einzelne Gewitter. 13.05 Uhr.
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10: Mit Marie Gedin an diesem Montagmittag und diesen Themen in der nächsten halben Stunde. Nach der Hitze kommt die Diskussion, aber kommt sie wirklich in Gang? Wir fragen nach bei unserer Berliner Korrespondentin, warum so wenig Spitzenpolitiker sich gezeigt haben angesichts überlasteter Rettungsstellen oder überhitzter Kitas und Pflegeheime jetzt an diesem heißen Wochenende. Der Regen kühlt nicht nur die Gemüter, sondern hilft auch akut bei der Waldbrandbekämpfung. Wir informieren Sie gleich über die aktuelle Situation in Bad Kreuznach bzw. im Kreis Bad Kreuznach. Und wir fragen, was kommt denn nach dem Tankrabatt? Der läuft ja morgen aus. Was er gebracht hat, was nicht, dazu gibt es erste Zahlen. Und auch die wollen wir besprechen. Hitzerekorde in Syrien hat es gegeben jetzt die letzten Tage von West bis Ost. Rettungsdienste an der Belastungsgrenze, jede Menge abgesagte Veranstaltungen, beschädigte Autobahnen, Störungen im Bahnverkehr und. Deutschland hat das heißeste Wochenende seit Beginn der Wetteraufzeichnungen hinter sich. In einer brandenburgischen Gemeinde waren es gestern exakt 41,7 Grad. Das ist zu heiß. Zu heiß, um mit Babys oder kleinen Kindern rauszugehen. Zu heiß, um draußen gefahrlos zu arbeiten. Zu heiß, um ältere Menschen allein in ihren Wohnungen zu lassen. Jetzt gehen die Temperaturen ein bisschen runter, aber die politische Diskussion wird lauter, was zu tun ist. Dass etwas zu tun ist, sagt zumindest Bundesumweltminister Carsten Schneider, SPD, heute Morgen im Deutschlandfunk.
11: Ich glaube, dass jedem nach diesem Wochenende klar ist, dass wir im Bereich Hitzeschutz, Prävention, Umgang damit, öffentliche Trinkbrunnen etc., kühlende Räume, eine größere Aufgabe haben, als dass wir das vielleicht bisher uns zu eigen gemacht haben.
10: Sagt der Bundesumweltminister von der SPD, was politisch zu tun ist bzw. schon getan wurde und aus welchen Gründen möglicherweise auch nicht. Darüber reden wir mit Effi Seibert in unserem Hauptstadtstudio in Berlin. Den Bundesumweltminister Schneider haben wir gerade gehört. Wo waren denn andere Spitzenpolitiker in den letzten Tagen? Denn aus der Regierung war da ja eigentlich niemand unterwegs, um in Pflegeheimen oder Kitas oder Notaufnahmen mal Mut zuzusprechen. Oder täuscht das?
12: Die Regierung, die Spitzenpolitiker, die haben gearbeitet, das muss man sagen, allerdings im Kanzleramt und wahrscheinlich in wohltemperierten, klimatisierten Räumen. Rausgegangen sind zumindest von der Regierung wenige oder gar keine Politiker. Und das hat auch für viel Reaktion im Netz gesorgt, denn da haben einige gesagt, wenn das jetzt eine Flutkatastrophe gewesen wäre, dann hätten die ihre Gummistiefel gar nicht schnell genug anziehen können und vor Ort gewesen, weil sie genau wissen, damit kann man Sympathiepunkte kriegen. Und ganz offensichtlich herrscht in der Regierung wohl die Meinung, dass man mit Klimaschutz keine Sympathiepunkte kriegen kann, sonst wären sie ja mal rausgegangen. Es ist auch ein bisschen, zumindest wird das auch im Netz diskutiert, mangelndes Mitgefühl und mangelnde Empathie, denn den Leuten ging es ja wirklich schlecht. Wir wissen, dass bei solchen Hitzeperioden mehr Menschen sterben, den Menschen geht es wirklich schlecht, den Alten in den Altersheimen und den Kranken, dass da keiner rausgegangen ist und zumindest mal gesagt hat, wir erkennen die Situation, wir werden etwas tun, um die in Zukunft zu vermeiden oder es besser bewältigen zu können. Das hat dieses Wochenende nicht stattgefunden, zumindest nicht in der Spitzenpolitik.
10: In der Spitzenpolitik nicht. Hat sich überhaupt politisch jemand geäußert?
12: Die Grünen haben sich geäußert, das liegt ja bei denen letzten Endes dann auch in der DNA. Die haben ein Sofort-Hitzeprogramm gefordert, dass man nämlich Klimaanlagen mit Solardächern kombinieren soll und so eben ein Förderprogramm auflegen kann, was schnell und relativ preiswert dann auch funktioniert, weil die Sonne ja genau dann so heftig scheint, wenn man eben Klimaanlagen braucht.
10: Jetzt ist es das eine, solche Programme zu fordern. Das andere ist aber, wer solche Programme umsetzt. Und in Deutschland sind für den Hitzeschutz zuständig zunächst die Kommunen. Kann der Bund also einfach die Hände heben, sagen, das ist gar nicht unsere Baustelle?
12: Also so ähnlich hat heute Morgen der Bundesumweltminister reagiert. Er hat gesagt, das ist Sache der Länder und Kommunen. Die haben auch genug Geld eben aus diesem Sondervermögen. Da ist eine Menge Geld an die Länder gegangen, die das an die Kommunen weiterleiten müssen, sodass die Kommunen letzten Endes Hitzeschutz betreiben können. Denn das ist auch laut Grundgesetz ihre Aufgabe. Aber das scheint ja nicht so richtig zu funktionieren. Manche Kommunen kriegen das klasse hin, andere eben nicht. Es liegt auch daran, wie pleite letzten Endes teilweise die Kommunen auch sind. Es ist tatsächlich eine Aufgabe der Kommunen und der Bund kann nur dauerhaft Klimaanpassungsprogramme finanzieren für Länder und Kommunen, wenn es im Grundgesetz als Gemeinschaftsaufgabe definiert wird. Das ist aber noch nicht so. Deswegen kann der Bund nur so begrenzte Programme anschieben und finanzieren. Das macht er auch. Es gibt zum Beispiel einen Hitzeschutzplan für Gesundheit, eine Strategie zum Hitzeschutz bei der Stadtentwicklung und andere Förderobjekte beim Umbau von Kitas. Das gibt es alles schon, aber das ist eben nur zeitlich begrenzt. Und teilweise laufen diese Programme jetzt auch aus. Das Geld, Fördergeld ist weg und in den neuen Haushalten sind die teilweise eben nicht mehr drin.
10: Jetzt ist das zwar, das habe ich selber gerade gesagt, sozusagen die krasseste Hitzewelle, die wir in Deutschland bislang erlebt haben. Nichtsdestotrotz hatten wir ja durchaus vielleicht vergleichbare Situationen schon. 2003 war es schon mal extrem heiß. Damals haben unsere Nachbarn in Frankreich sehr umfassend reagiert. Was kam denn damals aus Berlin?
12: Also damals direkt nicht, aber etwas später, nämlich in der Ampelregierung, hat der damalige Gesundheitsminister Karl Lauterbach sich genau darauf bezogen, auf Frankreich. Er hat gesagt, wir sollten uns angucken, was die gemacht haben, was da auch funktioniert und hat tatsächlich auch eben einen Hitzeschutzplan für die Gesundheit vorgelegt. Also, dass zum Beispiel eben diese Warn-App Nina aktualisiert wird und auch mehr auf Hitzetipps geht, dass man weiß, wie viel trinken, kühle Räume aufsuchen, dass man bei älteren Nachbarn nachfragen soll. Das machen die Franzosen zum Beispiel, ob alles okay ist, ob man beim Einkaufen helfen kann. Es gibt richtige Listen, die die Franzosen da abarbeiten. Und die aktuelle Gesundheitsministerin Nina Wagen hat dieses Jahr auch nochmal nachgelegt und hat zusammen mit dem Deutschen Olympischen Sportbund ausgearbeitet, konkrete Tipps für Sportvereine. Zum Beispiel, wenn man sagt, wir sagen diesen Wettkampf lieber ab, weil das ist einfach zu gefährlich für die Gesundheit der Teilnehmer.
10: Nina Wagen, die Bundesgesundheitsministerin, ist von der CDU. Und jetzt hat die CDU erst vor wenigen Tagen ein sogenanntes Werkstattgespräch zur Klima- und Wirtschaftskrise ausgerichtet. Und da wurde recht deutlich, dass Teile der Partei offenbar erreichen möchten, dass das Ziel der Klimaneutralität verschoben wird, um der Wirtschaft nicht zu schaden. Ist das jetzt nach diesem Hitzewochenende politisch noch zu vermitteln? Gibt es überhaupt eine Verbindung sozusagen zur aktuellen Hitzekrise?
12: Bisher ist der Aufschrei ja relativ gering, muss man sagen. Also es ist nicht so, dass alle sagen Skandal, Skandal, sondern im Moment ist die Erzählung der CDU, dass man Wirtschaft gegen Klimaschutz ein bisschen ausspielt. Also man sagt, wenn wir zu viel in Klimaschutz investieren, dann schadet das der Wirtschaft. Das ist so ganz grob runtergebrochen im Moment der Eindruck, den die CDU entwickelt, auch wenn sie sagen, wir müssen zum Beispiel unsere Klimaziele verwässern und etwas später nach hinten legen. Und letzten Endes hat man ja auch den Eindruck, dass Klimaschutz zumindest vor der Hitzewelle jetzt in der Bevölkerung auch nicht das ganz große Thema war, weil natürlich tatsächlich die Angst vor dem Jobverlust und vor ähnlichen Dingen groß war. Man hat jetzt gesehen, am Wochenende gab es eine Demonstration von Fridays for Future. Das waren früher Tausende, da waren genau 100 Leute. Kann sein, dass das nach dieser Hitzeperiode dann vielleicht doch wieder Auftrieb kriegt.
10: Evi Sabat aus Berlin heute Mittag. Die politische Diskussion über das Klima und über den Hitzeschutz läuft sich möglicherweise erst warm, wenn überhaupt. Das Wetter kühlt sich dagegen ein bisschen ab und das hilft natürlich beim Kampf gegen Waldbrände. An der Landesgrenze von Sachsen und Brandenburg gibt es Entwarnung heute. Das Feuer in der Gore-Scheide ist unter Kontrolle. Und auch die Lage im Waldbrandgebiet in Bad Kreuznach, im Kreis Bad Kreuznach, hat sich etwas entspannt. Bis zu 600 Einsatzkräfte waren da zuletzt im Einsatz gegen das Feuer in dem Naturschutzgebiet. Frage an SWR-Reporter Golo Schlenk, wie ist denn die Situation jetzt heute am Tag?
13: Naja, heute Morgen war es zuerst mal ein bisschen entspannend, weil doch ein bisschen Regen runterkam. Zwar nicht so viel, wie man sich erhofft hatte, aber das hat auch schon ein bisschen geholfen. Zumindest hat es auch die Temperaturen ein bisschen gedrückt. Und das war vor allem ganz wichtig für die Einsatzkräfte, weil die ja gestern bei 38 Grad im Schatten hier leiden mussten. Im Moment macht die Feuerwehr eigentlich hier so ein bisschen Business as usual. Sie hält die Ränder des Brandgebietes sozusagen ein bisschen feucht und hofft dadurch, dass das Feuer nicht übergreifen kann. Die Feuerwehr hat Schneisen geschlagen und sie hat sogar Wiesen, die am Waldrand liegen, umgepflügt, damit das Feuer eben da nicht drüber springen kann, wenn es sich dahin ausbreitet. Das ist im Moment der Job, den die Feuerwehr macht. Einfach nach und nach mit den Fahrzeugen durchfahren und immer mal wieder ein bisschen spritzen.
10: Dieses Waldstück wird sozusagen kontrolliert abgebrannt. Da liegt ja Munition aus dem Zweiten Weltkrieg. Was heißt denn das konkret für die Arbeit der Einsatzkräfte?
13: Naja, die Feuerwehr darf halt in diesen Bereich nicht rein. Niemand darf dort rein, weil das eben viel zu gefährlich ist. Zwischendurch geht auch immer wieder ein bisschen was in die Luft. Da hört man dann so ein Knallen im Hintergrund. Dadurch, dass die Feuerwehr nicht rein darf, kann sie eben dieses Feuer dort auch nicht löschen. Aber jetzt naht Hoffnung, denn gerade eben ist hier, wo ich stehe, in Bad Kreuznach, ein großer Roboter angeliefert worden. Das ist ein Feuerwehrroboter, der kann ferngesteuert in den Brandbereich einfahren. Also der wird vom Lagezentrum aus quasi vom Bildschirm gesteuert. Der wird begleitet mit einer Drohne, die von oben runter guckt. Und der hat 800 Meter Schlauch bei sich und kann in einem 360-Grad-Winkel, also rund um sich herum, kann der löschen. Und zwar das Ganze 13 Stunden lang, so lange, bis dann irgendwann der Motor leer ist. Und von diesem Gerät erwarten sich jetzt so ein bisschen die Verantwortlichen eine Besserung, dass sie tatsächlich auch jetzt von innen anfangen können, diesen Brand zu löschen.
10: Wegen dieses Brandes ist gestern eine Ortschaft, die Ortschaft Traisen, komplett geräumt worden. Da waren oder sind 650 Menschen betroffen. Wann wird denn entschieden, ob die zurück können?
13: Das ist zum jetzigen Zeitpunkt ganz schwer zu sagen. Also ich habe vorhin gehört, vielleicht könnte es heute dazu eine Entscheidung geben, aber definitiv, solange dieses Feuer nicht aus ist, können die Leute einfach nicht zurück, weil eben immer noch durch diese Munition, die da rumliegt, eben die Gefahr besteht, dass da Teile fliegen und deswegen sind die Leute evakuiert worden. Also im Moment ist die offizielle Sprachregelung, dass das noch Tage dauern könnte, bis die Leute wieder zurück können. Aber so wie ich gehört habe, ist auch das Versorgungszentrum, eine Halle in der Nähe hier, mittlerweile geschlossen. Das heißt, alle 650 Menschen sind so untergekommen, dass es ihnen dort, wo sie jetzt sind, besser geht als in dieser Halle.
10: Sagt SWR-Reporter Golo Schlenk über das Feuer im Kreis Bad Kreuznach. Während Deutschland inzwischen ein bisschen aufatmet, weil die Temperaturen vorübergehend zumindest unter 40 Grad gesunken sind, zeigt die Anspannung in Berlin durchaus neue Ausschläge, denn übermorgen ist der 1. Juli und an diesem Mittwoch sollen sie ja dann kommen, die Reformen Gestalt annehmen. Die seit vergangenem Herbst immer wieder angekündigt wurden. Am Mittwoch tagt der Koalitionsausschuss im Kanzleramt und dann wird, so heißt es, losreformiert. So ist es angekündigt und erst gestern Abend haben Friedrich Merz, Bärbel Baas, Lars Klingbeil und Markus Söder sich nochmal abgestimmt. Es geht ja unter anderem um die Empfehlungen der Rentenkommission, aber auch um weitere Reformvorhaben, wie Sabine Henkel aus Berlin berichtet.
14: CSU-Chef Markus Söder geht einigermaßen optimistisch in die neue Woche.
15: Ich bin sicher, dass wir bei der Rente zusammenkommen, beim Deutschland als Fußballweltmeister noch nicht ganz.
14: Ein Sommermärchen soll Mitte der Woche im Kanzleramt geschrieben werden. CDU, CSU und SPD wollen die Rentenreform beschließen, sich auf eine Steuerreform einigen, die Wirtschaft in Schwung bringen und alle Unstimmigkeiten ad acta legen. Märchenhaft klingt das. So, als würde die Nationalmannschaft erst Paraguay und dann Frankreich schlagen. Aber in Berlin haben sie sich tatsächlich vorgenommen, mindestens ein Kapitel einer positiven Erzählung zu schreiben.
16: Es gibt keine einfachen Antworten, aber wir müssen jetzt die schwierigen Antworten finden und da sind wir gerade dabei.
14: Sagt SPD-Finanzminister Lars Klingbeil, der seit Monaten mit der Union um eine Steuerreform ringt. Einig sind sich alle, dass kleine und mittlere Einkommen entlastet werden sollen. Nur wie das finanziert werden kann, da liegen sie weit auseinander. Differenzen gibt es auch beim Arbeitszeitgesetz. Die Union möchte den 8-Stunden-Tag quasi abschaffen, setzt sich für flexible Arbeitszeiten ein. Die SPD will da nicht in jedem Fall mitgehen. Doch trotz aller Differenzen gibt es auch Gemeinsamkeiten. Die Rentenreform eben. Nicht nur Markus Söder ist sich sicher, dass die Koalition das hinkriegt. Auch der Bundeskanzler.
17: Die Rente bleibt sicher.
14: Der Rentenkommission sei Dank. Experten und drei Abgeordnete haben sich was Großes ausgedacht. Zum Beispiel den Einstieg in Aktien. Und zwar unkompliziert und unbürokratisch, indem ein Teil der Rentenbeiträge direkt an der Börse angelegt wird. Ein Weg, der Merz begeistert.
18: Das ist eine geniale Idee. Ich habe mich nur darüber geärgert, dass ich nicht selber drauf gekommen bin.
14: Außer Friedrich Merz ist auch SPD-Chefin Bärbel Baas nicht selber drauf gekommen. Sie will aber dem ganzen Paket zustimmen. Rente mit 63 abschaffen, Renteneintrittsalter anheben und einiges mehr.
19: Alles greift ineinander und man kann das jetzt auch nicht aufschnüren und an einzelnen Stellen sich, ich sag mal, Rosinen picken, das ein oder andere rausnehmen, was einem gefällt und das andere weglassen, was einem nicht gefällt.
14: Und es wird nicht allen alles gefallen, aber so ist das nun mal, wenn eine Koalition Kompromisse machen muss. Und sie muss. Die AfD liegt in Umfragen schließlich vorn.
18: Deswegen ist Scheitern keine Option.
14: Die Koalition muss Handlungsfähigkeit beweisen. Viele Wähler und Wählerinnen sind enttäuscht, weil die Koalitionäre bisher zu oft gestritten haben. Auch deswegen, meint CDU-Generalsekretär Carsten Linnemann, sprechen sich etliche für die AfD aus.
20: Die machen das zum Teil aus Protest, weil sie mit uns unzufrieden sind. Und deswegen müssen wir da jetzt weitermachen, wo wir gerade dran sind, die Reformen zu machen, um die Menschen wieder zu überzeugen, uns zu wählen.
14: Deutschland im Reformmodus. Es liegt so viel auf dem Tisch, dass man den Überblick verlieren kann. Die Gesundheitsreform auf dem Weg, die Pflegereform in der Abstimmung, die Steuerreform hart umkämpft, die Arbeitsmarktreform schwierig. Und so könnte es sein, dass der Mittwoch nicht reicht für die große positive Erzählung. Aber mindestens ein Kapitel soll fertig werden vom Sommermärchen. Und wer weiß, vielleicht schafft auch die Nationalmannschaft ein Happy End.
10: Sabine Henkel aus Berlin und ein Ende, ob jetzt happy oder nicht, das gibt's auf jeden Fall diese Woche. Morgen nämlich am 30. Juni endet ja der Tankrabatt. Eigentlich ist es ja gar kein Rabatt. Die Regelung läuft aus. Eingeführt worden war sie, weil infolge des USA-Israel-Iran-Kriegs der Iran die Straße von Hormuz blockiert hat. Sprit wurde teurer, deutlich teurer und Ende April hat dann die Bundesregierung die Energiesteuer abgesenkt. Das erklärte Ziel, um 16,7 Cent sollte sich der Liter Kraftstoff im Mai und im Juni verbilligen. So sah der Plan aus. Jetzt haben wir Ende Juni. Der Tankrabatt ist morgen ist er noch nicht Geschichte, aber am 1. Juli ist er Geschichte. Und darum die Frage an Stefanie Geißler aus der SWR Wirtschaftsredaktion. Inwieweit kann denn diese Steuersenkung tatsächlich bei den Leuten angekommen an der Zapfsäule?
21: Also soweit man das seriös berechnen kann, haben die Ölkonzerne diesen Rabatt offenbar tatsächlich zum größten Teil weitergegeben. Fast 17 Cent Ermäßigung waren ja theoretisch möglich, nachdem die Regierung also die Energiesteuer abgesenkt hat. Das IFO-Institut hat heute jetzt eine Berechnung vorgelegt, aus der geht hervor, dass Super E10 und auch Super E5 im Schnitt zwischen 16 und 17 Cent billiger waren. Beim Diesel waren es demnach nur 12 Cent weniger. Jetzt ist ja die Herausforderung bei so einer Rechnung immer, was ist der Referenzwert? Also wie teuer wäre es denn ohne Rabatt gewesen? Und da hat sich das IFO zum Vergleich die französischen Spritpreise genommen. Die waren vor dem deutschen Rabatt in etwa so teuer wie die deutschen. In Frankreich gab es dann aber keine Regierungsmaßnahmen und so hat das IFO-Institut die Entwicklung der deutschen Spritpreise im Mai und Juni eben mit denen in Frankreich verglichen mit diesem Ergebnis.
10: So, 1,6 Milliarden Euro hat diese Maßnahme gekostet. Jetzt ist morgen, wir haben es gesagt, der letzte Tag mit, ich nenne es nochmal Tankrabatt. Was erwartet uns also übermorgen am Mittwoch an den Tankstellen?
21: Also konkret gilt dann ja ab dem 1. Juli wieder der alte Aufschlag von 16,7 Cent pro Liter Kraftstoff. Der ADAC geht auch davon aus, dass die Tankstellen eben genau diesen Betrag inklusive Mehrwertsteuer wieder draufschlagen werden. Das passiert dann entweder am Mittwochmittag, es gilt ja immer noch diese 12-Uhr-Regel. Auch das war ja eine Maßnahme im Kampf gegen teure Spritpreise. Es kann aber auch sein, dass die Tankstellen vorsorglich schon nach und nach, also heute und morgen, die Steuer draufschlagen. Es könnte aber ohnehin sein, dass die Spritpreise unter dieser psychologisch wichtigen 2-Euro-Marke pro Liter bleiben, weil sich die Lage in Nahost ja zuletzt entspannt hat und damit sind die Rohölpreise an den Weltmärkten zuletzt gefallen.
10: Das sind also so die Preisszenarien. Und jetzt vielleicht noch mal ein bisschen grundsätzlicher, so eine Subventionierung.
2: Das ist ja eine Symptombekämpfung. Und das Grundproblem, nämlich die Straße von Hormuz, die Abhängigkeit von dieser Meerenge, die der Iran nach wie vor kontrolliert, und die globalen Ölpreise, die reagieren in den letzten Wochen sehr sensibel auf den Stand der Verhandlungen, nachvollziehbarerweise, zwischen Iran und USA. Also wenn man das Problem an der Wurzel packen würde, welche Alternativen gäbe es denn mittelfristig zu dieser Meerenge, zur Straße von Hormuz?
21: Genau, also Iran hat diesen Trumpf ja geopolitisch schon immer gezogen. Schon vor 40 Jahren im Iran-Irak-Konflikt hat Iran damit gedroht, Hormuz dicht zu machen. Deshalb fordern nachvollziehbarerweise Energieexperten auch schon lange, dass die Golfstaaten andere Wege finden müssen für ihre Ölexporte. Das ist schwierig. Pipelines wären eine Alternative. Die sind teuer und auch da gibt's oft politische Konflikte, weil die Leitungen ja über Ländergrenzen hinweg verlaufen. Ein Beispiel, wo es im Kontext der Weltlage jetzt vorangeht, der Irak pumpt jetzt neuerdings Öl Richtung Türkei. Das ging lange nicht, weil die Pipeline durch kurdisches Gebiet führt. Da haben aber die USA jetzt Druck gemacht und beide Seiten haben einen Kompromiss gefunden. Saudi-Arabien, anderes Beispiel, baut gerade eine weitere Pipeline an den Golf von Oman. Dieser Bau wird aktuell beschleunigt. Die Pipeline könnte also schon nächstes Jahr an den Start gehen. Solche Projekte werden jetzt überall in den Ölstaaten vorangetrieben und das scheint auch ratsam, denn ab morgen wird ja wieder verhandelt zwischen USA und Iran und der Iran erhebt bekanntlich weiterhin Anspruch auf Kontrolle der Meerenge von Hormuz und damit eben auf einen sehr wirkungsvollen geopolitischen Hebel.
2: Informationen von Stefanie Geißler aus der SWR Wirtschaftsredaktion. Und wir schauen jetzt auf ein Gebiet, das meist bei den Nahostschlagzeilen unter den Tisch fällt. Auf das von Israel besetzte Westjordanland. Kontrollen und Razzien der israelischen Armee gehören da seit Jahrzehnten zum Alltag der Menschen. Aber seit dem Hamas-Überfall auf Israel am 7. Oktober 2023. Seit diesem Massaker hat eine Menschenrechtsorganisation einen rapiden Anstieg getöteter Kinder und Jugendlicher im Westjordanland verzeichnet. Unser Korrespondent Jan-Christoph Kitzler berichtet.
17: Bassam Assous wird den Tag nicht mehr vergessen. Es war der 25. Januar 2025, ein Sonntag, als er Laila, seine Enkeltochter, verlor. In seinem Haus in der Nähe von Jenin im nördlichen Westjordanland. Wir hörten Schüsse. Meine Frau und ich saßen hier, meine Töchter vor uns. Ich sagte meinen Töchtern, sie sollen hineingehen. Und meine Frau und ich gingen in das andere Zimmer, um nachzusehen, was los war. In diesem Moment begannen die Schüsse. Meine Frau und ich gingen nach unten. Man kann die Einschusslöcher noch sehen. Wir hörten meine Tochter schreien, Laila, Laila. Und als wir das Zimmer betraten, fanden wir Laila mit einer Kopfwunde vor. Sie blutete stark. Im Haus der Familie brach Panik aus. Ich trug sie hinunter auf die Straße und war schockiert über die Anzahl der Soldaten und gepanzerten Fahrzeuge, die Straße von beiden Seiten blockierten und das Haus umstellten. Ich fragte den Soldaten, warum haben sie geschossen? Sie haben meine Enkeltochter getötet. Ich sagte zu ihm, sehen Sie doch, sie ist nur ein kleines Mädchen. Was hat sie getan, um das zu verdienen? Er antwortete, es tue ihm leid. Ein Krankenwagen kam, brachte die erst zweijährige Laila in ein Krankenhaus, wo ihr Tod festgestellt wurde. Auch die israelische Armee äußert Bedauern. Auf Anfrage des ARD-Studios Tel Aviv heißt es, man bedauere jeden Schaden an unbeteiligten Individuen und untersuche jeden Vorfall gründlich. Im Fall der toten Laila waren die Soldaten davon ausgegangen, dass sich mehrere bewaffnete Terroristen in dem Haus verschanzt hätten, so die israelische Armee weiter. Lailas Tod ist kein Einzelfall, sagt Yair Dvir von der israelischen Menschenrechtsorganisation B'Tselem.
22: So actually those killings are happening.
17: Diese Tötungen passieren überall, manchmal in den Häusern, manchmal in Autos, manchmal in Schulen. Kinder, die draußen Fußball spielen und dann überfällt die Armee ein Dorf, schießt und tötet. Wir sehen das überall, das sind keine Einzelfälle. Das ist ein Ausdruck der israelischen Politik, die die Tötung von Palästinensern unterstützt und ermöglicht, ohne dass irgendwer dafür zur Rechenschaft gezogen wird. B'Tselem stellt in einem Bericht fest, dass die Zahl getöteter Kinder und Jugendlicher im Westjordanland stark angestiegen ist. Vom 7. Oktober 2023, dem Überfall aus dem Gazastreifen auf Israel bis zum 7. Juni dieses Jahres, wurden demnach 235 Kinder und Jugendliche durch israelische Sicherheitskräfte getötet. Schrecklich seien nicht nur die vielen Toten, für einen Skandal hält B'Tselem auch, dass diese Vorfälle keine Konsequenzen hätten.
2: Die Kontrollen und Razzien der israelischen Armee im Westjordanland kommen seit Oktober 2023 vermehrt unschuldige Kinder und Jugendliche um Leben. So berichtet die Menschenrechtsorganisation B'Tselem. Und der Bericht aus Tel Aviv, der kam von unserem Korrespondenten Jan-Christoph Kitzler. In Deutschland und vielen anderen Staaten wird darüber diskutiert. In Australien ist es schon beschlossen, ein Social-Media-Verbot für Kinder und Jugendliche bis 16. Aber das Verbot zeigt wenig Wirkung. Jetzt will die Regierung die Plattformen stärker in die Pflicht nehmen und verdoppelt ihre Strafen. Ines Burkhardt, unsere Korrespondentin. Was genau ist denn geplant?
1: Die australische Regierung will die Strafen für Technologiekonzerne verdoppeln, wenn sie das Verbot von sozialen Medien nicht umsetzen. Die Höchststrafe soll dann bei umgerechnet rund 60 Millionen Euro liegen. Außerdem soll die Regulierungsbehörde mehr Befugnisse erhalten, um Informationen von den Unternehmen zu bekommen, etwa wie sie Alterskontrollen durchführen. Wann die Gesetzesänderungen ins Parlament eingebracht werden, steht noch nicht fest.
2: Warum reagiert die australische Regierung jetzt auf diese Weise?
1: Premierminister Albanese sagte, es sei klar, dass die großen Tech-Konzerne nicht genug tun, um das Gesetz einzuhalten. Immer noch seien zu viele Kinder in den sozialen Medien. Eigentlich müssen Unternehmen wie Meta oder Google seit Dezember sicherstellen, dass ihre Nutzer in Australien mindestens 16 Jahre alt sind. Aktuelle Studien zeigen aber, dass die Verbote kaum Wirkung zeigen. Die Alterskontrollen der Konzerne, zum Beispiel die Aufforderung, ein Selfie aufzunehmen, können offenbar leicht umgangen werden. Viele Jugendliche nutzen Accounts von älteren Personen oder machen falsche Altersangaben und kommen damit durch. Einer Studie zufolge, die gerade im British Medical Journal veröffentlicht wurde, nutzten 3 Monate nach Inkrafttreten des Verbots immer noch 85% der Jugendlichen unter 16 soziale Medien.
2: Und welche Strafen hat Australien schon gegen die Tech-Konzerne verhängt?
1: Die Regierung untersucht mögliche Verstöße durch 5 Plattformen, unter anderem durch Instagram vom Konzern Meta, YouTube von Google und TikTok. Geldstrafen wurden bisher noch nicht verhängt. Auf der anderen Seite geht die Social-Media-Plattform Reddit vor dem höchsten Gericht Australiens gegen das Verbot vor und will es aus Gründen der freien Meinungsäußerung aufheben lassen.
2: Ines Burkhardt über die verschärften Regeln für die Social-Media-Plattformen in Australien. 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
3: aktuell. Que socialiste arrivé au perchoir du Congrès grâce à cette alliance.
4: Ça fait bien longtemps qu'il n'y a pas eu de majorité, hein, un seul parti au niveau du Congrès. Hein. Pendant toutes ces années, plusieurs mandats successifs, on a travaillé avec des majorités d'idées.
3: Les tractations ont déjà commencé. Elles ont une dizaine de jours pour aboutir. Les non-indépendantistes arrivés largement en tête en province sud tenteront eux aussi de séduire l'éveil océanien. Problème, leur position tranchée sur les discussions institutionnelles. Elles doivent attendre pour le député Nicolas Metzdorf.
23: Nous, on est là pour que la Calédonie, elle reste française. Et on va tout faire pour qu'elle le reste. Nous, on va attendre gentiment les présidentielles de 2027.
3: Les non-indépendantistes misent en effet sur l'arrivée de la droite au pouvoir en 2027. Une droite qui leur garantirait une Calédonie française. Les candidats à la présidentielle qui souhaiteraient attirer leur électorat sont prévenus. Charlotte Manvi, Nouméa, RFI.
24: L'actualité en France, c'est aussi la fin de cette canicule historique. De nombreux départements restent quand même dans une situation de vigilance extrême en ce qui concerne les incendies et les feux de forêt. Et ce, alors que les forêts du pays sont déjà mal en point. Elles ne parviennent plus, ou moins bien en tout cas, à jouer leur rôle, à aspirer les gaz à effet de serre. Et un rapport publié par l'ONG Canopée révèle que la France se prépare à les abîmer encore plus, ces forêts. Bonjour Simon Rosé.
25: Bonjour.
24: L'association Canopée accuse le gouvernement de vouloir les sacrifier au bénéfice du secteur industriel du bois.
25: Oui, c'est dans le cadre de la stratégie nationale bas carbone, le plan français en fait pour parvenir à zéro émission nette de gaz à effet de serre en 2050. Zéro émission nette, ça ne veut pas dire qu'on n'en émet plus du tout, ça veut dire que les émissions qu'il reste sont absorbées par ce qu'on appelle les puits carbone. L'océan en est un. Les forêts jouent également un rôle important, mais de plus en plus dégradées. Elles captent aujourd'hui 10% des émissions françaises de gaz à effet de serre, 50 millions de tonnes. C'était le double il y a 10 ans. Les forêts subissent en effet les conséquences du réchauffement climatique, les sécheresses, la chaleur, les incendies, les maladies, auxquelles on peut ajouter les pressions humaines, puisque les volumes de bois prélevés ne cessent d'augmenter.
24: Et c'est justement ça que dénonce l'ONG Canopée.
25: Et oui, alors que le climat s'est déjà réchauffé, que ça ne partira pas et que ça ne fera fera que s'aggraver. Pour préserver les forêts, le seul levier à disposition, c'est donc de jouer sur les volumes de prélèvement. Mais voilà, dans sa version actuelle, cette stratégie nationale bas carbone prévoit de faire passer la récolte forestière de 53 millions de mètres cubes de bois par an en 2023 à 60 millions en 2030. C'est justifié par le fait que ce bois est censé servir à la transition énergétique. De nombreux secteurs se tournent vers lui pour le chauffage ou encore pour produire des carburants sans avoir à recourir aux énergies fossiles. Mais ce que dénoncent les ONG, mais également les experts, c'est que les conséquences sur le puits carbone de ces prélèvements supplémentaires sont en fait mal prises en compte. Avec une certitude, si les forêts françaises ne jouent plus suffisamment leur rôle de captage de gaz à effet de serre, aucun engagement français de neutralité ne pourra être respecté et les émissions continueront de réchauffer le climat.
24: Mais le gouvernement a bien lancé en parallèle un grand plan de replantation. Cet objectif là, d'un milliard d'arbres replantés d'ici à 2030.
25: Oui, avec notamment des essences et des espèces mieux adaptées au climat qui se réchauffe. Mais ce plan, il est en fait dénoncé de toutes parts par les ONG, mais aussi les experts et même la Cour des comptes. Car tel qu'il est conçu, il inciterait en gros, en réalité, à faire des coupes rases pour ensuite replanter. Bref, la superficie et la qualité des forêts n'y gagnent pas grand-chose au bout du compte. Il faudrait donc réellement amplifier les programmes de replantation tout en diminuant la pression humaine sur la forêt. On sait que ça marche, hein. Plusieurs études l'ont montré. Dans ces conditions, la capacité des forêts à jouer pleinement leur rôle de puits carbone se restaure très très vite. À défaut, cela ne cessera au contraire de se dégrader. Et si la trajectoire actuelle se poursuit, dans 4 ans, les forêts auront perdu 40% de leur capacité à absorber du carbone en une vingtaine d'années.
24: Simon Rosé. C'est l'heure de l'entretien politique. Véronique Rigolet, aujourd'hui avec vous, Philippe Ballard, porte-parole du Rassemblement national.
0: Bonjour Philippe Ballard.
5: Bonjour.
0: Bienvenue sur RFI à l'heure du bilan de ces 11 jours de canicule. Au moins un millier de morts, chiffre donné par Santé publique France. Et ce bilan humain devrait encore s'alourdir. Surmortalité, hôpitaux saturés, vous avez dénoncé la gestion catastrophique du gouvernement. Qu'est-ce que vous auriez fait de mieux si vous aviez été aux affaires, Philippe Ballard, ces 10 derniers jours?
5: Ah ben on aurait anticipé déjà, parce que le plan climatisation dont on parle, Marine Le Pen l'avait proposé il y a des années maintenant. La France est en retard si vous comparez avec des pays limitrophes comme l'Espagne, l'Italie, où 70% des logements sont climatisés. Nous, on est à 25%. Quant aux écoles, on est à 7% quand tous nos voisins, enfin nos principaux voisins, sont à 70%. Enfin voilà, et sans parler du Japon qui affiche les mêmes chiffres. Donc la climatisation, c'est la solution. On est dans l'urgence. Moi, j'ai écouté François Gémen, qui est membre du GIEC et qui était en débat sur une chaîne d'info hier et qui disait « Mais oui, la solution, évidemment, c'est la climatisation. » Donc, je pense qu'il n'y a même pas débat. Mais ce gouvernement n'a absolument rien anticipé. Il faut dire qu'avec des ministres comme Mme Barbu, qui est la ministre de la Transition écologique et la ministre fantôme, entre parenthèses, on ne la voit jamais à l'Assemblée nationale, on la voit très rarement dans les médias. À la limite, c'est peut-être pas plus mal, parce que quand elle prend la parole, comme il y a quelques jours, pour dire des âneries, au moins ça empêche le gouvernement d'en rajouter une couche. Mais enfin voilà, tous ceux qui sont succédés, Mme Pannier-Runacher et autres, ont mené la France là où elle est actuellement. Donc le plan climatisation sera présenté demain à 14h.
0: Cette canicule qui a donc permis de relancer le grand débat sur la climatisation que vous défendez, même les écologistes, vous le disiez, reconnaissent que cela peut être utile. C'est assurément la fin d'un tabou chez les Verts. Est-ce que c'est également un vrai virage écolo pour vous au RN? C'est la première fois que le sujet figure dans votre programme après des années de remise en cause des rapports du GIEC que Marine Le Pen trouvait trop alarmiste. Ce sont ces mots.
5: Non, mais on n'a jamais. Enfin, oui. Enfin, quand ils ont, à la limite, j'ai envie de vous dire, ils ont raison d'être alarmistes. Ces rapports, oui, ils sont alarmistes.
0: Oui, mais pas trop alarmistes. Visiblement, on était dans, le vrai. Ouais.
5: Oui, mais vous savez ce que c'est en fait. C'est une compilation, ce que fait le GIEC, hein, c'est une compilation de diverses études liées au climat, pour faire simple. Et dedans, il y en a effectivement qui sont peut-être un peu plus alarmistes que d'autres, donc trop alarmistes, oui, pour certaines. Enfin, le fait est là, on peut pas nier qu'il y a un changement climatique. Enfin, moi, je veux dire, j'ai un certain âge maintenant. Quand j'étais gamin, j'allais dans les Alpes. Maintenant, quand j'y retourne, le glacier, bah, il est 500 mètres plus haut. Donc oui, effectivement, il y a un changement climatique personnel. Personne ne peut le nier. Donc l'urgence, c'est... Alors le plan qu'on présentera demain, Jean-Philippe Tanguy et Thomas Ménager et Frédéric Falcon à 14h, ça sera notre proposition chiffrée. C'est le dispositif...
0: C'est quoi? C'est 40 milliards d'euros, c'est le chiffre qu'on entend aujourd'hui?
5: Oui, ça sera annoncé demain précisément. On va passer au 100% Rénov, plutôt que ma prime Rénov qui est un énorme échec. Ça sera un crédit d'impôt, mais enfin les détails vous seront donnés demain, qui devrait coûter aux alentours de 300 millions d'euros pour l'État français. Donc on pourra rénover, on pourra mettre la clim, parce que la clim est exclue, y compris des fonds verts actuellement. Enfin, c'est quand même une ineptie totale. Donc oui, la clim, c'est la solution.
0: Oui. Jusqu'où va votre nouvelle ambition climatique, Philippe Ballard? Est-ce qu'en dehors de cette idée phare du plan climatisation, est-ce que ça sera suffisant? Est-ce que ça doit également nécessairement s'accompagner d'une nécessaire action en matière de décarbonation, d'une réduction des gaz à effet de serre? Est-ce que c'est également dans vos projets?
5: Mais oui, mais ça, c'est pas nouveau, parce que nous, on
0: peut pas s'arrêter à la clim.
5: Non, mais on est contre cette mondialisation qu'on nous a promis heureuse et qui est un vrai désastre. Vous savez, la France, c'est 0,9% des émissions de CO2. Et la moitié sont dues à nos importations. Vous prenez un pays comme la Chine, c'est 30% des émissions de CO2 au niveau mondial. Les États-Unis et l'Inde, c'est 15%. Nous, on est à 0,9%. Voilà, faut déjà resituer un peu le débat. Et la moitié sont dues à nos importations. Donc, ce que l'on propose depuis des années, c'est relocaliser, réindustrialiser le pays pour produire sur place, pour ne pas importer des matières premières, des objets qu'on peut fabriquer en France et qui viennent du bout du monde. Vous savez qu'un super tanker qui vient d'Asie jusqu'en Europe, ça pollue autant qu'un million de voitures par an. Voilà, donc le calcul, il est vite fait. Oui, c'est un débat beaucoup plus global, effectivement, on ne peut pas s'arrêter à la climatisation. La climatisation, c'est l'urgence, c'est sauver des vies, ce qui est quand même pas rien, mais après, il faut avoir une vision beaucoup plus globale. Oui, on arrête avec ces délires de la mondialisation et on baisse en tout cas nos émissions de CO2.
0: Et en attendant les détails de ce grand plan clim qui sera donc présenté demain par Jean-Philippe Tanguy à l'Assemblée, un mot, Philippe Ballard, de la course à l'Élysée. Dans une semaine, le 7 juillet, la justice tranchera dans le procès des assistants parlementaires et décidera de ce fait si votre champion pour 2027, ça sera Marine Le Pen ou bien Jordan Bardella. Comment Marine Le Pen s'y prépare-t-elle ?
5: Non mais enfin, vous avez bien résumé, ce sont des magistrats qui vont décider du sort en quelque sorte de la prochaine élection présidentielle. Il n'y a pas beaucoup de pays dans le monde où ça se passe de la sorte. Pour nous, Marine Le Pen est innocente, donc elle pourra se présenter à l'élection présidentielle et puis on va pas refaire le match parce que ça a été dit des dizaines et des dizaines de fois. Si malheureusement elle était empêchée, Jordan Bardella est un formidable candidat, donc il y aura de toute façon un candidat du Rassemblement National à cette élection présidentielle, mais à ce jour, notre candidate, c'est Marine Le Pen.
0: Vous avez le sentiment, comme certains dans votre parti, que cette décision de justice va constituer une anomalie démocratique ?
5: Moi, je me rappelle de... parce qu'en plus, il y avait l'exécution provisoire même de l'ancien président de l'USM, l'Union syndicale des magistrats, qui était sur un plateau sur lequel je me trouvais, d'une chaîne d'infos, qui avait dit c'est quand même assez étonnant comme jugement, en faisant référence à celui du 31 mars 2025. Donc, on va voir s'il y a une évolution d'ici le 7 juillet. Mais enfin, encore une fois, les faits qui sont reprochés à Marine Le Pen et aux autres, d'ailleurs, prévenus, elle est innocente. Voilà.
0: Est-ce qu'il n'y a pas une forme de stress judiciaire ou en tout cas d'inquiétude même parmi les troupes, parmi l'équipe dirigeante du parti, même si on sait que le binôme Le Pen-Bardella a clairement expliqué les enjeux et la passation de responsabilité de candidature de l'un à l'autre. Est-ce que c'est aussi simple pour tout le monde ? Est-ce que tout le monde chez vous est prêt à marcher comme un seul homme dans les pas de Jordan Bardella, qui est toujours en tête des sondages ?
5: Il
0: n'y a pas d'état d'âme ?
5: Non, nous, ce qui compte, si vous voulez, c'est pas nos petits postes individuels. Et Marine Le Pen est une combattante hors pair. C'est la France et ce sont les Français. Donc, nous, notre combat, c'est ça. C'est pas notre place, nos sièges. Ce qui compte, c'est l'intérêt de la France et des Français. Donc, tout le monde, évidemment, se battra, se rangera derrière notre champion le 7 juillet.
0: Sans état d'âme.
5: Sans aucun état d'âme, je vous le garantis.
0: Et ça sera le même programme, mis à part quelques inflexions peut-être pour la retraite, vous nous le garantissez également.
5: Non, mais même plus globalement, mais Marine Le Pen l'a dit elle-même, si, et Jordan Bardella, un candidat ne doit pas être enfermé dans un programme qui serait dévoilé ce jour. Donc on va attendre le 7 juillet pour que ce candidat s'approprie en quelque sorte ce programme et apporte sa touche.
0: Rendez-vous le 7 juillet. Merci Philippe Ballard.
5: Merci, bonne journée.
24: Philippe Ballard, porte-parole du Rassemblement national. 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La politique en France dans Mediapart et les partis de gauche qui tentent d'étouffer l'appel d'air insoumis. Le site d'information explique que ces mouvements craignent une hémorragie militante et des annonces en série d'un soutien à la candidature de Jean-Luc Mélenchon à la présidentielle. Dans ce contexte, les directions des écologistes du Parti communiste français ou de Place publique multiplient les mesures punitives contre les possibles dissidents, nous dit Mediapart. Au lendemain des élections provinciales en Nouvelle-Calédonie, La Croix considère que la complexité institutionnelle de ce territoire ne permet pas de tirer un enseignement univoque et donc, prévient le journal, l'avenir de l'île sera affaire de dialogue à tous les niveaux. Et puis le Sénat français se penche tout à l'heure sur le projet de loi dit d'urgence agricole. Et sur Public Sénat, le ministre de la Transition écologique dit son désaccord à propos de la gestion de l'eau, le désaccord du gouvernement avec la volonté du Sénat d'imposer un droit prioritaire à l'eau pour l'agriculture. Les sénateurs pourraient aussi choisir de réautoriser deux pesticides, dont l'acétamipride. Un an après la mobilisation de plus de 2 millions de citoyens signataires d'une pétition, rappelle Le Monde. Cette loi, elle ignore la réalité climatique, estime le média Reporter. À rebours même de ce qu'il faudrait faire, elle étend l'élevage intensif et les méga-bassines. Et elle facilite la destruction des zones humides. La France, où les demandes de PMA, de procréation médicalement assistée, ont été multipliées par 8 en 5 ans. Depuis la mise en place d'une loi qui ouvre la PMA aux femmes seules ou en couple homosexuel, cette loi elle a permis aussi une avancée sociale majeure, c'est la reconnaissance de l'autre femme du couple comme parent à part entière dès la naissance de l'enfant. Un grand changement donc, même s'il est parfois difficile d'avoir accès à ce droit pour les femmes. Oriane Gendreau.

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3: Um 14 Uhr mit Frauke Vetter. Im niedersächsischen Stade, westlich von Hamburg, sind in der Innenstadt Schüsse gefallen. Dabei sind nach Informationen des NDR mindestens 5 Menschen getötet worden. Über die Hintergründe ist aktuell noch nichts bekannt. Die Polizei ist mit einem Großaufgebot in Stade vor Ort. Ein mutmaßlicher Täter sei aber bereits gefasst. Die Metall- und Elektroindustrie in Deutschland baut Jobs ab und verschiebt Investitionen. Das ergibt eine Umfrage des Arbeitgeberverbandes Gesamtmetall. Danach rechnen 25% der Unternehmen im laufenden Jahr mit geringerer Produktion. Gut 40% wollen ihre Ausgaben zurückfahren. Mehr als 30% der Befragten wollen aber mehr Geld im Ausland investieren und dort Arbeitsplätze schaffen. Gesamtmetall-Hauptgeschäftsführer Zander fordert Strukturreformen und mehr Entlastungen für die Wirtschaft. Bundespräsident Steinmeier hat auf der Nachhaltigkeitskonferenz in Hamburg für mehr internationales Engagement geworben. Ohne gegenseitiges Vertrauen werde es nicht gelingen, globale Herausforderungen zu meistern. Eine Meinung, der die rund 1600 Gäste aus über 100 Ländern zustimmen, berichtet Frauke Reinig.
4: Vom aktuellen Tsunami der politischen Krisen spricht die stellvertretende Generalsekretärin der Vereinten Nationen, Amina Mohammed, wörtlich und ruft die Teilnehmer auf, gemeinsam dagegen zu halten. Es brauche mehr Kooperation, nicht weniger, sagt auch Rehm Alawali Radovan, die Bundesministerin für wirtschaftliche Zusammenarbeit und Entwicklung. Künftig soll besonders die Zusammenarbeit mit dem globalen Süden durch eine Nord-Süd-Kommission gestärkt werden, die hier bei der Konferenz offiziell ihre Arbeit aufnimmt. Neben politischen Absichtserklärungen soll die Konferenz aber auch konkrete Projekte vorantreiben. Dafür kommen viele Initiativen und Wirtschaftsvertreter.
3: Der Teilchenbeschleuniger im CERN in der Schweiz ist seit heute wegen Renovierung außer Betrieb. 4 Jahre sollen die Sanierungsarbeiten dauern. Die Europäische Organisation für Kernforschung, CERN, teilte mit, danach solle der Large Hadron Collider noch leistungsfähiger sein und das solle dann die Erforschung der mysteriösen dunklen Materie ermöglichen, einem wichtigen Bestandteil des Universums. Das Gerät beschleunigt Teilchen auf fast Lichtgeschwindigkeit und lässt sie kollidieren. Ein Gericht in Frankreich hat den Mineralwasseranbieter Volvic wegen irreführender Werbung zu 75.000 Euro Schadenersatz verurteilt. Das Gericht sah es als erwiesen an, dass die Aussagen CO2-neutral und 100% recycelbar irreführend sind. Die Flaschen könnten nur zum Teil recycelt werden, die Herstellung sei nicht CO2-frei. Volvic muss das Urteil prominent auf seiner Internetseite abbilden. Der Volvic-Mutterkonzern Danone will in Berufung gehen. Die Deko-Kette Depot schließt im Laufe eines zweiten Insolvenzverfahrens 66 von 155 Filialen in ganz Deutschland. Das teilte das Unternehmen mit. Die meisten machen bis Ende Juli noch einen Räumungsverkauf. Einige sind bereits geschlossen. Petra Thiele.
5: In Baden-Württemberg sind 7 Geschäfte betroffen, unter anderem in Stuttgart, Ulm, Karlsruhe und Baden-Baden. Als Gründe für die finanzielle Krise nannte der Geschäftsführer von Depot Gries die zunehmende Online-Konkurrenz durch Plattformen wie Temu, die Kaufzurückhaltung der Verbraucher und Zölle. Für den Handel sei das eine schwierige Zeit. Viele Kunden schauten stark auf die Preise, so Gries. Nach Unternehmensangaben verlieren bundesweit 330 Beschäftigte ihren Arbeitsplatz.
3: Die Filmbiografie Michael über den King of Pop Michael Jackson schreibt an den Kinokassen Geschichte. Der im April gestartete Film von US-Regisseur Antoine Fuqua spielte bisher rund 977 Millionen US-Dollar ein und überholte damit den bisherigen Rekordhalter Oppenheimer. Michael erzählt von der Kindheit Jacksons bis zur Bad Tour in den 1980er Jahren. Der Film spart zentrale Episoden aus dem Leben des Popstars aus, darunter die Missbrauchsvorwürfe. Viele Filmkritiker monieren, dass der Film ein zu glattes und unkritisches Bild des Sängers liefere. SWR-Nachrichtenredaktion, Ilka Staroste und Jan Seidel.
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7: Gesundheit. Darum geht es in dieser Stunde in SWR aktuell. Ich bin Stefan Eich. Guten Tag. Wir sprechen in gut 27 Minuten über den Darm, welchen enormen Einfluss er auf den Rest unseres Körpers hat und wie wir ihm und damit uns etwas Gutes tun können. Los geht diese SWR aktuell Langstrecke mit dem Thema Wetterfühligkeit. Macht die Warmfront wirklich krank? So heißt die Folge von SWR Das Wissen von und mit Vera Pache.
8: Wochenmarkt auf dem St. Stephansplatz in Konstanz. Am Vortag noch blauer Himmel und Sonne bei 21 Grad. Über Nacht sind Wolken aufgezogen, die immer wieder Schauer bringen. Die Temperatur ist auf 14 Grad gefallen. An den Marktständen tauschen Marktleute und Kunden ein paar Worte aus. Oft geht es dabei ums Wetter, sagt Petra Eberle. Sie verkauft hier seit mehr als 10 Jahren Äpfel.
9: Kopfweh ist ganz, ganz, ganz klar das Häufigste. Und aber viele sagen auch, wenn sie mal eine Verletzung gehabt haben und das Wetter schlägt um, dass der Fuß weh tut oder der Arm schmerzt oder die Narbe spannt. Das sagen ganz, ganz viele Kunden tatsächlich.
8: Etwas weiter überlegt eine Frau gerade, in welche Schlange sie sich einreiht. Sie wirft einen kurzen Blick zum Himmel. Wahrscheinlich, um abzuschätzen, wann der nächste Regen fällt.
10: Ich finde, es geht extrem rauf und runter. Also mehr als früher irgendwo, dass die Temperaturen über 10 Grad von einem Tag auf den nächsten sind. Also toi, toi, toi, da bin ich froh, dass ich das nicht fühle, muss ich zugeben.
8: Am Kaffeestand trinkt ein junger Mann seinen Cappuccino. Auch er sagt, er selber habe keine Probleme mit dem Wetterwechsel.
11: Ich spüre es tatsächlich in zweiter Hand. Meine Freundin bekommt immer Migräne und das wird dann an mir ausgelassen. Wenn es von schlechten aufs Gute wechselt oder umgekehrt, also beim starken Umschwung. Das heißt, gestern Abend hat sie es wieder gemerkt. Wir hatten die ganze Zeit schönes Wetter. Heute ist es schlechter und gestern Abend durfte ich mir wieder das Leid anhören.
12: Also Sie wissen es im Prinzip dann schon vorher.
11: Richtig, das ist mein Wetterfrosch.
8: Nicht nur auf dem Markt, sondern auch in repräsentativen Umfragen zeigt sich, dass viele Menschen das Wetter für bestimmte Beschwerden verantwortlich machen. Wie etwa Gelenkschmerzen, Schlafstörungen, Müdigkeit, Kreislaufprobleme, Kopfschmerzen oder Migräne. Aber ist an den Wahrnehmungen der Menschen wirklich etwas dran? Was beobachten Ärztinnen und Ärzte? Direkt neben dem Klinikum Konstanz liegt das medizinische Versorgungszentrum mit verschiedenen Fachärzten. Die Neurologin Natascha Kalar behandelt hier unter anderem Menschen mit Kopfschmerzen und Migräne. Zu ihr kommen Patienten, die einen hohen Leidensdruck haben.
13: Bei einem Spannungskopfschmerz funktioniert man eigentlich noch ganz gut. Da hilft es dann rausgehen aus der Situation, an die frische Luft. Das hilft bei einer Migräne nicht. Eine Migräne kann dann auch Stunden anhalten, aber auch schon mal 2 oder 3 Tage am Stück.
8: Das Wetter spielt in Ihrer Praxis durchaus eine Rolle. Zum Beispiel, wenn Patienten es selber thematisieren. Aber auch die Neurologin beobachtet mögliche Zusammenhänge.
13: Zum Beispiel, wenn Wetterwechsel stattfinden, wenn es von sehr warm auf kalt wird oder auch warm wird. Wir wohnen hier am See. Meistens bei Föhnwetter tritt die Migräne auf. Das sehen wir auch in der zentralen Notaufnahme.
8: Föhn ist die Bezeichnung für warme, trockene Fallwinde an der Nordseite der Alpen. Natascha Kalar und ihre Kollegen arbeiten eng mit dem Klinikum zusammen und betreuen dort auch neurologische Fälle in der Notaufnahme. Sie sagt, dass sie dort manchmal Menschen behandelt, die in Konstanz Urlaub machen und zum ersten Mal im Leben eine Migräne-Episode haben.
13: Das ist dann schon bei oft Föhnwetter oder bei Wetterwechsel. Also es triggert zumindest.
8: Das Wetter als Trigger bei Migräne, diesen Zusammenhang bestätigt tatsächlich eine Meta-Analyse aus dem Jahr 2025. Die Autoren haben dafür 31 Studien angeschaut, die sich mit dem Einfluss von Wetterfaktoren auf Migräne beschäftigen. Wetterwechsel und vor allem Änderungen in der Temperatur und beim Luftdruck spielen demnach eine Rolle. Wobei die konkreten körperlichen Prozesse unbekannt sind, die dann zur Migräne führen. Wer nach weiteren Studien sucht, die den Einfluss des Wetters auf die Gesundheit untersuchen, wird durchaus fündig. Allerdings ist die Teilnehmerzahl oder die Zahl der untersuchten Fälle oft eher klein und somit wenig aussagekräftig. Ein aktuelles Projekt der Uni Magdeburg setzt hingegen auf eine sehr große Menge an Daten. Es trägt den Namen Klimanot. Denn im Zuge des Klimawandels werden in Zukunft mehr Hitzetage und auch mehr extreme Wetterereignisse erwartet. Inwiefern sich das auf die Gesundheit der Menschen und somit auch auf die Fälle in den Notaufnahmen auswirkt, ist Kern der Studie. Dafür führen die Projektteilnehmer Daten aus 50 verschiedenen Notaufnahmen in Deutschland mit Daten des Deutschen Wetterdienstes und vom Umweltbundesamt zusammen. Die Auswertung läuft noch bis Ende 2027. Auch die interdisziplinäre Notaufnahme am Klinikum Stuttgart nimmt am Projekt teil. An diesem Vormittag ist es eher ruhig. Diese relative Ruhe kann aber jeden Moment durch einen Notfall unterbrochen werden oder durch mehrere Notfälle gleichzeitig. Vorhersehbar ist das nicht. Noch nicht.
14: Was mich als Arzt schon immer interessiert ist, ob ich je nach Wetter, und das kann auch eine Mondphase sein, vorhersagen kann, welche Krankheiten morgen kommen.
8: Der Arzt Tobias Schilling leitet die Notaufnahme und die Intensivstation.
14: Nun kann ich das einplanen und kann ich und mein Team sozusagen vor die Welle kommen und schon schauen, was ist morgen zu erwarten. Das ist so ein bisschen ein Fernziel und das interessiert mich wissenschaftlich und da bin ich dann auch tätig auf diesem Gebiet.
8: Wenn er morgens aus dem Fenster schaut, weiß er bei bestimmten Wetterverhältnissen schon jetzt, dass mit hoher Wahrscheinlichkeit mehr Menschen als sonst in die Notaufnahme kommen.
14: Da braucht man nicht sehr intelligent sein. Wenn es Glatteis gibt, dann erwarten wir, dass viele Patienten kommen, die sich den Knöchel verstaucht haben oder die gestürzt sind, Kopfplatzwunden.
8: Aber dann gibt es manchmal auch Tage, da fragt sich der ärztliche Leiter der Notaufnahme, wie kann das sein?
14: Es gibt Tage, da kommen Magen-Darm-Blutungen. Und dann kommt nicht nur eine, sondern dann kommen 5 oder 10. Und dann gibt's Tage, da kommen dann plötzlich Herzinfarkte. Und man hat das Gefühl oder den Eindruck, das ist irgendwie vorherbestimmt.
8: Gibt es da möglicherweise einen Zusammenhang mit dem Wetter?
14: Da bin ich auch gerade jetzt in der Analyse mit den eigenen Daten. Wir haben hier 450.000 Notfallvorstellungen in den letzten 15 Jahren. Und da bin ich gerade am Zusammentragen, um dann auch zu analysieren.
8: Weil die Notfälle standardisiert und digital erfasst werden, können sie mit den entsprechenden Wetterdaten abgeglichen werden. Tobias Schilling sucht nun nach Mustern. Wo gibt es auffällige Häufungen bestimmter Symptome? Waren die Wetterverhältnisse hier ähnlich? Vielleicht zeigt sich durch die Daten am Ende auch, dass zum Beispiel gehäufte Fälle von Magen-Darm-Blutungen nichts mit dem Wetter zu tun haben, einen anderen Grund haben oder einfach Zufall sind. Fest steht, wenn sich bei bestimmten Krankheitsbildern statistische Tendenzen im Zusammenhang mit dem Wetter erkennen lassen, dann könnte es Tobias Schilling und seinem Team helfen, sich auf diese Situation besser vorzubereiten. Aber wichtig ist auch, Vorhersagen für Einzelpersonen lassen sich daraus nicht ableiten.
14: Der Hausarzt kann nicht vorhersagen, wenn ein Patient bei ihm ist, dass er über Nacht einen Herzinfarkt bekommt, weil diese Konstellation ist, also auf den Einzelnen gemünzt. Hilft es jetzt weniger individuell, aber trotzdem fürs Gesundheitssystem, auch für vielleicht Prophylaxe zu betreiben, schon natürlich.
8: Der Notfallmediziner aus Stuttgart schaut auch sehr genau auf die Geografie seiner Stadt.
14: Hier in Stuttgart haben wir die sogenannte Kessellage. Wir haben den Kessel, wir haben die Filtern oben, das sind ein Höhenunterschied von 180, 200 Metern. Und mich interessiert auch dieser Zusammenhang und da kann ich auch in ersten Analysen schon sagen, dass es entscheidend ist, wo der Patient wohnt. Und zum Beispiel Patienten, die in Kessel wohnen, kommen viel häufiger mit Hals-Nasen-Ohren-Erkrankungen. Und auch wenn die Hitze ist, dann hat man eher Hitzeprobleme, wenn man eben im Kessel wohnt.
8: Die Daten, die der Arzt auswertet, sind Fälle, bei denen Menschen Akuthilfe benötigen. Jemand, der nicht ganz so dramatische Beschwerden hat und einen Zusammenhang mit Wetterumschwüngen vermutet, wird hier eher nicht in den Daten auftauchen. Schauen wir uns an, was die Forschung darüber weiß. Den Deutschen Wetterdienst, kurz DWD, kennt vermutlich jeder, weil er zum Beispiel regelmäßig vor Unwettern warnt. Doch die Bundesbehörde hat noch mehr Aufgaben, unter anderem Gesundheitsforschung. Im Jahr 2021 wurden im Auftrag des DWD mehr als 1000 Menschen in Deutschland dazu befragt, ob und inwiefern sie meinen, dass das Wetter ihr Wohlbefinden oder ihre Gesundheit beeinflusst. 46% der Befragten sagten, ja, das Wetter spielt eine Rolle. Immerhin mehr als jeder Zehnte von ihnen gab sogar an, dass das Wetter einen starken Einfluss habe.
15: Hallo.
16: Hallo, mein Name ist Vera Pache, ich habe einen Interviewtermin.
8: Um die Umfrage hat sich eine spezielle Abteilung des DWD mit Sitz in Freiburg gekümmert. In den oberen Etagen eines Hochhauses befindet sich das Zentrum für medizinmeteorologische Forschung. Katrin Graf arbeitet hier. Sie beschäftigt sich mit dem Einfluss von Wetter und Klima auf den Menschen. Die Meteorologin hat die Umfrage ausgewertet und mit Ergebnissen älterer Umfragen verglichen.
17: Wir haben mit den Umfragen jetzt erstmal ein Bild erfasst, wie die Menschen selber beurteilen, ob das Wetter auf ihre Gesundheit einen Einfluss hat. Und das Spannende ist, was dabei rauskam, dass besonders Menschen, die Vorerkrankungen haben, sehr viel häufiger vom Wetter beeinflusst sind als Menschen, die keine Vorerkrankungen haben. Und man hat auch gesehen, dass teilweise Frauen stärker beeinflusst waren vom Wetter als Männer. Das könnte zum Beispiel auch mit den Hormonen zusammenhängen. Wir haben vor allem aber auch gesehen, dass ältere Menschen stärker beeinflusst werden vom Wetter als jüngere Menschen.
8: Bei der Befragung haben sie den Begriff Wetterfühligkeit vermieden, sagt Katrin Graf. Denn es gebe keine einheitliche Definition für den Begriff. Experten benutzen ihn durchaus, unterscheiden jedoch zwischen Wetterfühligkeit und Wetterempfindlichkeit. Wetterfühlig sind eigentlich gesunde Menschen, die besonders sensibel auf Veränderungen reagieren.
17: Es gibt auch noch eine Gruppe, die stärker davon betroffen ist. Das sind dann die wetterempfindlichen Menschen. Die haben meistens Vorerkrankungen und diese können sich dann durch das Wetter noch mal verstärken.
8: Das sind zum Beispiel Menschen mit Asthma, Rheuma oder Herz-Kreislauf-Erkrankungen. Katrin Graf sitzt an einem Tisch mit 4 Bildschirmen. Sie zeigen Wetterkarten und Temperaturmodelle. Durch die Fenster im 7. Stock hat die Meteorologin beste Sicht auf den Himmel. An diesem Tag ist er blau, gespickt mit wenigen Schönwetterwolken.
18: Von Westen kommt ja auch immer das Wetter. Das heißt, man hat so einen subjektiven Eindruck auch, wenn man hier die Vorhersagen erstellt.
8: Die Vorhersagen richten sich speziell an Allergiker, wetterfühlige oder wetterempfindliche Menschen. Während eines Hochs mit Sonne, blauem Himmel und gemäßigten Temperaturen sei das Risiko für Beschwerden gering. Die treten eher dann auf, wenn sich das Wetter ändert, sagt sie. Wenn sich etwa ein Tiefdruckgebiet ankündigt. Aus der Wettervorhersage im Fernsehen kennen wir diese Darstellung eines Tiefs als Wolkenwirbel, der sich in eine bestimmte Richtung bewegt. Die vordere Seite eines Tiefs schiebt eine Warmfront vor sich her.
17: Man kann das Herannahen einer Warmfront auch am Himmel erkennen, wenn sich erst Federwolken in der Höhe bilden und diese sich dann immer stärker verdichten, sodass man irgendwann keinen blauen Himmel mehr sieht. Und dann werden die Wolken noch dichter und auch tiefer und irgendwann sind es so graue Nimbostratuswolken, aus denen auch Regen fällt, länger anhaltender Regen typischerweise.
8: Mit dem Durchzug einer Warmfront wird es zunächst wärmer, der Luftdruck fällt, die Luftfeuchtigkeit nimmt zu und weil die Wolkendecke dichter wird, erreicht weniger Sonnenstrahlung den Boden. Es folgt die Kaltfront. Manchmal gewittert es. Mit dem Durchzug der Kaltfront fallen die Temperaturen, der Luftdruck steigt wieder, es hört auf zu regnen und die Wolkendecke lockert auf. An manchen Tagen ändert sich das Wetter sogar innerhalb von Stunden sehr stark. Katrin Graf zeigt als Beispiel eine Karte mit den Temperaturen vom 13. Juni 2025.
17: Da hatten wir gefühlte Temperaturen in der Osthälfte noch über 30 Grad und im Westen war die Kaltfront schon durchgezogen. Da hatten wir dann nur noch 20 Grad gefühlte Temperatur.
19: Ja, oder zum Teil, ist es das Grüne?
17: Das Grüne, ja.
19: Zum Teil auch 15 oder 16, ne? Also
17: ja.
19: Ein großer Unterschied, ja.
17: Ja.
8: Eine Warmfront leitet also immer einen Wetterumschwung ein. Und damit ändern sich dann viele Parameter gleichzeitig, unter anderem Temperatur und Luftdruck. Es gibt Studien, die einen Zusammenhang zwischen Luftdruckänderungen und Herz-Kreislauf-Erkrankungen nahelegen. Auch die bereits erwähnte Metastudie zu Migräne und Wettereinflüssen kommt zu dem Ergebnis, dass Veränderungen der Temperatur und des Luftdrucks ein Trigger für Migräne sind. Gesicherte Erklärungen, was dabei genau im Körper passiert, fehlen jedoch. Eine Theorie ist, dass sich der veränderte Luftdruck auf die Gefäße und somit auf die Blutzirkulation auswirken könnte. Sicher bewiesen ist das nicht. Der Einfluss von Temperatur und Temperaturschwankungen hingegen ist besser belegt. Sowohl wenn es plötzlich wärmer wird, als auch wenn es plötzlich kälter wird. Das ist plausibel, denn unsere ideale Körperkerntemperatur liegt bei etwa 37 Grad Celsius, mit leichten Schwankungen innerhalb eines Tages. Die Organe, Enzyme, der Stoffwechsel, alles funktioniert bei dieser Temperatur optimal. Wenn es aber draußen kälter oder wärmer wird, muss der Körper sich anpassen. Bei gesunden Menschen ist das erstmal kein Problem.
17: Gerade schnelle Wetterwechsel wirken sehr stark auf die Gesundheit, weil sich der Körper sehr schnell anpassen muss. Und wenn er schon eingeschränkt ist, kann er nicht mehr so schnell reagieren und sich anpassen.
8: Bei Hitze zum Beispiel muss der Körper seine Kühlfunktion starten. Die Gefäße der Haut weiten sich, wir schwitzen und das kühlt. Der Notfallmediziner Tobias Schilling erklärt, dass wir dabei viel Flüssigkeit verlieren.
14: Und wir verlieren Salz. Das heißt, Leute, die einen niedrigen Blutdruck haben, da wird der Blutdruck dann noch niedriger. Da haben Patienten, die einen niedrigen Blutdruck haben, wenn die aufstehen, wenn die laufen, wird es denen schwarz vor Augen.
8: Darum ist es so wichtig, an heißen Tagen viel zu trinken und auch salzig zu essen. Generell haben ältere Menschen eher Anpassungsschwierigkeiten als jüngere, vor allem wenn es plötzlich sehr heiß wird.
14: Wenn die erste Hitzewelle ist, dann gibt es ganz viele Komplikationen, sterben viele. Wenn die zweite Hitzewelle kommt, dann hat sich der Organismus daran gewöhnt und hat gelernt, mehr zu schwitzen.
8: Auch wenn das Gegenteil passiert und es sehr kalt wird, muss der Körper sich anpassen. Umso schneller, wenn die Temperaturen innerhalb kurzer Zeit sinken. Diverse Studien zeigen, dass Kälte zu erhöhtem Blutdruck führen kann. Das liegt vermutlich daran, dass sich bei kalten Temperaturen die äußeren hautnahen Blutgefäße zusammenziehen. In der Folge muss das Herz das Blut gegen einen größeren Widerstand durch die Adern pumpen und wird so auch stärker belastet. Bei Menschen, die einen hohen Blutdruck oder andere Herz-Kreislauf-Erkrankungen haben, erhöht sich das Risiko für einen Herzinfarkt. Die Deutsche Herzstiftung etwa rät, Menschen mit hohem Blutdruck oder anderen Herzerkrankungen sollten sich bei Kälte nicht so sehr anstrengen und zum Beispiel aufs Schneeschippen verzichten.

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3: 15 Uhr mit Frauke Vetter. Im niedersächsischen Stade sind in einer Jugendeinrichtung Schüsse gefallen. Laut Polizei wurden mehrere Menschen getötet. Es soll auch Verletzte geben. Albrecht Breitschuh über das, was bisher bekannt ist.
4: Klar ist, und das ist auch durch Polizeiangaben untermauert, es sind zwei Tatverdächtige festgenommen worden. Darunter soll sich auch der mutmaßliche Schütze befinden. Ob es weitere Täter gibt, das ist derzeit ebenso noch unklar wie der Tathergang. Das Ganze wird natürlich jetzt untersucht und ein Großaufgebot der Polizei ist vor Ort. Hubschrauber umkreisen die Innenstadt von Stade. Und es war zunächst von einer dynamischen Lage die Rede. Die Anwohner wurden gebeten, den Bereich zu verlassen und Seelsorger sind vor Ort. Mittlerweile sagt die Polizei allerdings auch, es besteht für die Bevölkerung keinerlei Gefahr.
3: Die Bundesregierung arbeitet an den geplanten Reformen. Finanzminister Klingbeil hat nach Angaben eines Sprechers zwei Vorschläge für Änderungen bei der Einkommenssteuer vorgelegt, über die die Parteien jetzt beraten sollen. Der Sprecher erklärte, alle Partner in der Koalition müssten sich bewegen. Im Koalitionsvertrag sei vereinbart, kleine und mittlere Einkommen und kleine Betriebe zu entlasten. Das müsse seriös gegenfinanziert sein. Im Gespräch ist, den Spitzensteuersatz anzuheben. Hier gibt es aber Vorbehalte in der Union. Der Koalitionsausschuss kommt am Mittwoch zusammen, um über die Pläne zu beraten. Die Verbraucherzentralen warnen die Mineralölbranche vor überhöhten Preissprüngen nach dem Ende des Tankrabatts. Sie befürchten, dass die Konzerne die Gelegenheit nutzen, um zusätzliche Gewinne zu machen. Jan Seidel.
5: Die Chefin des Verbraucherzentrale Bundesverbandes POP erklärte, das Ende des Tankrabatts dürfe nicht zum Startschuss für Extragewinne werden. Die Konzerne hätten keinen Grund, Preise stärker anzuheben, als es die ausgelaufene Steuerentlastung vorgebe. Der Tankrabatt sollte den starken Preisanstieg nach Beginn des Iran-Kriegs abschwächen. Er läuft morgen aus. Nach Berechnung des IFO-Instituts haben die Mineralölkonzerne die Steuersenkung bei Benzin fast vollständig, aber bei Diesel nur teilweise an ihre Kunden weitergegeben. Der Verband Freier Tankstellen erwartet vor dem Auslaufen des Tankrabatts morgen noch einmal stärkere Nachfrage der Kunden. Wegen der 12-Uhr-Regel können die Preise erst am Mittwochmittag wieder angehoben werden.
3: Die Metall- und Elektroindustrie in Deutschland baut Jobs ab und verschiebt Investitionen. Das ergibt eine Umfrage des Arbeitgeberverbandes Gesamtmetall. Danach rechnen 25% der Unternehmen im laufenden Jahr mit geringerer Produktion. Gut 40% wollen ihre Ausgaben zurückfahren. Mehr als 30% der Befragten wollen aber mehr Geld im Ausland investieren und dort Arbeitsplätze schaffen. Bundespräsident Steinmeier hat vor einer neuen, Zitat, Weltunordnung gewarnt. Steinmeier sagte zur Eröffnung einer Nachhaltigkeitskonferenz in Hamburg, durch die internationale Politik wehe ein Zeitgeist von Brutalität und Rücksichtslosigkeit. Deutschland und die meisten anderen Staaten könnten in so einer Welt nicht alleine bestehen. Bei der Nachhaltigkeitskonferenz beraten mehr als 1000 Teilnehmer aus über 100 Ländern, wie Hunger und Armut in der Welt am besten bekämpft werden können. Der Teilchenbeschleuniger im CERN in der Schweiz ist seit heute 4 Jahre wegen Renovierung außer Betrieb. Die Europäische Organisation für Kernforschung CERN teilte mit, danach sollte der Large Hadron Collider noch leistungsfähiger sein. Das könnte die Erforschung der mysteriösen dunklen Materie ermöglichen, einem wichtigen Bestandteil des Universums. Das Gerät beschleunigt Teilchen auf fast Lichtgeschwindigkeit und lässt sie kollidieren. Die Filmbiografie Michael über den King of Pop Michael Jackson schreibt an den Kinokassen Geschichte. Der im April gestartete Film von US-Regisseur Antoine Fuqua spielte bisher rund 977 Millionen US-Dollar ein und überholte damit den bisherigen Rekordhalter Oppenheimer. Michael erzählt von der Kindheit Jacksons bis zur Bad Tour in den 1980er Jahren. Der Film spart zentrale Episoden aus dem Leben des Popstars aus, darunter die Missbrauchsvorwürfe. SWR Nachrichten, Redaktion Ilka Staroste.
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7: Mit Ulrike Alex, schönen guten Tag. Wenn wir an die Zukunft denken, dann haben wir gerade eher Fragen, die in Richtung Hitze und Wetterextreme gehen. Unbedingt wichtig für die Zukunft ist aber auch das Thema Ernährung. Morgen beginnt in Ladenburg zwischen Mannheim und Heidelberg die Tagung Food Focus Future, die sich genau damit beschäftigt. Veranstaltet wird das Ganze vom Lebensmittelnetzwerk Rhein-Neckar, kurz Foodnetz. Geschäftsführerin ist Julia Sliwinski vom Landratsamt Rhein-Neckar-Kreis. Guten Tag, Frau Sliwinski.
8: Guten Tag, Frau Alex.
7: Frau Sliwinski, Protein ist gerade das Thema, wenn es um Ernährung geht. Was steckt denn dahinter?
8: Ja, Protein ist ein Trendthema zum einen und zum anderen ist es auch wichtig für die zukünftige Lebensmittelversorgung und deshalb natürlich sehr wichtig für die Unternehmen, auch die regionalen Unternehmen, sich mit dem Thema zu befassen.
7: Sie sprechen es an, die Unternehmen bei Ihrer Tagung soll zusammengebracht werden, die Wirtschaft, die Wissenschaft und die Praktiker auch noch. Da einen Austausch zustande zu bringen, das stelle ich mir schwierig vor.
8: Ja, das machen wir in mehreren Veranstaltungen von Foodnetz. Und zwar laden wir punktuell immer sehr interessante Redner für Impulse ein. Das ist der eine Baustein. Zum anderen planen wir genügend Zeit zum Austausch bei der Veranstaltung ein. Und als dritten Baustein haben wir noch einen Marktplatz, wo wir wirklich praktische Lösungen und Innovationen zeigen. Und so gelingt es uns ganz gut, das Ganze zusammenzubringen, auch wenn das Thema komplex ist und natürlich die Zielgruppe breit, wenn auch im B2B-Bereich, aber doch sehr breit gesteuert, wie Sie schon erwähnt hatten.
7: Proteinhaltige Insekten, die werden im Rest der Welt seit langem gegessen, in Deutschland eher nicht, aber da bewegt sich gerade was, oder?
8: Ja, wir haben tatsächlich einen Aussteller auch aus dem Bereich dabei, der mit Mehlwürmern uns was ausstellt. Wir hatten auch schon mal ein anderes Produkt dabei. Es ist schon etwas, wo sich was tut in Europa. Aber natürlich nicht das Einzige. Also es gibt ganz viele andere Beispiele auch noch in pflanzlicher Basis.
7: Was finden Sie da am interessantesten an diesen neuen Beispielen?
8: Sehr spannend sind eigentlich auch traditionelle Dinge, dass man auch mit pflanzliche Proteinquellen zum Beispiel aus der weißen Bohne gewinnen kann. Da werden wir jemanden dabei haben. Dass man proteinreiche Riegel auch mit natürlichen Zutaten machen kann. Also es muss gar nicht so weit hergeholt sein, sondern aus klassischen Dingen kann man auch einiges machen. Dazu gehören natürlich dann auch Linsen, Kichererbsen, Bohnen, Hirse. Auch da haben wir einen Aussteller dabei, der da zeigt, was man machen kann.
7: Lebensmittel sind tatsächlich auch einer Mode unterworfen. Der aktuell gehypte Hüttenkäse, der war zusammen mit Grapefruit schon mal als Schlankmacher in Mode. Wiederholt sich einfach alles oder gibt es tatsächlich ganz neue Erkenntnisse?
8: Ja, was die Mode angeht, kann ich das tatsächlich nicht beurteilen, aber wir haben schon auch Forschungsprojekte dabei, wo es ganz neue Methoden gibt und ganz neue Arten, wie Dinge hergestellt werden. Was man gerade oft hört, ist Fermentation zum Beispiel. Das ist natürlich was, was es auch schon immer gibt, was jetzt aber doch nochmal auf einer anderen Ebene in den Projekten durchgeführt wird und wo es schon auch neue Erkenntnisse gibt. Auch wenn man das Gefühl hat, das gibt's schon alles, aber es entwickelt sich stark weiter.
7: Wie geht man denn in der Lebensmittelbranche mit so einem plötzlichen Boom um?
8: Man sieht allein an Startups und Unternehmen, dass man mehr darauf setzt, auch hier in dem Bereich Produkte auf den Markt zu bringen. Und letzten Endes ist es natürlich wichtig, auch immer früh die Trends zu erkennen. Also das sind auch so verschiedene Punkte, die man beachten muss in der Lebensmittelindustrie und wo wir versuchen, durch Informationen und Austausch immer auch die Hersteller möglichst schnell zu informieren.
7: Während rund um den Globus vor allem der Mangel an Nahrungsmitteln Thema ist, haben wir in Deutschland das Luxusproblem des Überflusses, das sich dann auch auf unseren Hüften bemerkbar macht. Wie kommt man wieder zum richtigen Essen zurück? Stichwort Mindful Eating.
8: Ja, auch da haben wir einen schönen Beitrag. Es geht da nicht um das, was man isst, sondern wie, also um das bewusste Essen und auch wie man isst. Und auch hier wird es in unserem Vortrag darum gehen, wie können denn Unternehmen darauf reagieren? Wie kann man Innovationen entsprechend anpassen, dass auch das, wie gegessen wird, in den Fokus rückt?
7: Sagt Julia Slewinski, Geschäftsführerin vom Lebensmittelnetzwerk Rhein-Neckar. Schlüssel verlegt, Termin vergessen, schon wieder zu spät dran. Stress lässt unser Gedächtnis ganz schön alt aussehen. Aber wie wirkt Stress eigentlich genau auf unser Gehirn? Daran forschen Wissenschaftlerinnen und Wissenschaftler weltweit. Eine neue Studie aus den USA, den Niederlanden und Deutschland zeigt jetzt, Stress wirkt sich nicht nur auf einzelne Erinnerungen aus, sondern auch darauf, wie wir Erlebtes zu Wissen verknüpfen. Was das für unser Lernen bedeutet und auch für psychische Erkrankungen, das hat sich Wiebke Drescher aus der Redaktion ARD Gesund genauer angesehen.
6: Eine Person sieht eine Frau im Park, die mit ihrem Pudel spazieren geht. Der Hund hat eine besondere Farbe, hellgrau mit weißen Flecken, sehr einprägsam. Am nächsten Tag geht die Person wieder im Park spazieren und sieht denselben Pudel, nur dieses Mal ist es ein Mann, der ihn Gassi führt. Normalerweise könnte man die Frau und den Mann in Verbindung setzen. Vielleicht sind sie in einer Beziehung und haben einen gemeinsamen Hund. Diese Schlussfolgerung, in der Wissenschaft auch Inferenz genannt, fehlt aber unter Stress. Das hat eine neue internationale Studie herausgefunden.
9: Wir konnten in unserer Studie zeigen, dass Stress die Integration von Erinnerungen und auch die Fähigkeit, Inferenzen zu ziehen, reduziert.
6: Lars Schwabe leitet die Abteilung Kognitionspsychologie an der Universität Hamburg. In der Studie hat Schwabe mit einem internationalen Team untersucht, welche Informationen unter Stress verknüpft werden. Das Ergebnis: Stress kann das Schlussfolgern von Erlebten einschränken. Der Grund dafür ist,
9: dass das möglicherweise ein Mechanismus ist, weshalb Erinnerungen weniger gut verbunden werden können und man dann eben auch weniger gut Inferenzen ziehen kann, weil einfach das überlappende Material weniger gut wachgerufen werden kann.
6: In der Studie wurden 121 Teilnehmende untersucht, unterteilt in zwei Gruppen. 2 Tage lang wurde die eine Gruppe Stress ausgesetzt, die andere nicht. Die Forschenden haben dabei das Gehirn gescannt und auch ihr Verhalten untersucht. Den Teilnehmenden wurden Bilder aus 3 Kategorien gezeigt, A, B und C. Am ersten Tag mussten sie sich Bilderpaare von A und B merken, am nächsten Tag neue Paare aus Kategorie B und C. Dann wurde getestet, ob sie eine Verknüpfung von A zu C herstellen können.
10: Ich fand die Studie sehr lesenswert und sehr interessant gemacht von den Methodiken her und auch von der Herangehensweise. Also so methodische und wissenschaftliche Qualität würde ich als wirklich super gut beschreiben.
6: Sagt Christian Merz, Professor am Institut für Kognitive Psychologie der Universität Bochum. Er erforscht, wie Stress das Lernen und unser Gedächtnis beeinflussen kann.
10: Und das finde ich eigentlich ganz spannend, dass halt quasi die stressige Situation dazu führt, dass man das Wissen nicht integriert in das, was man schon hat, sondern als separate Episode abgespeichert wird. Was in vielerlei Hinsicht sehr viel Sinn macht.
6: Erfahrungen, sowohl neue als auch alte, werden in unserem Gehirn im Hippocampus abgespeichert. Und der Stress passiert aber Folgendes. Statt die neuen Eindrücke mit den alten zu vernetzen, also der Hund gehört sowohl der Frau als auch dem Mann, wird die neue Information isoliert im Hippocampus gespeichert. Der Mann hat einen Hund, die Frau hat einen Hund. Das sei aber sinnvoll, erklärt Lars Schwabe, denn
9: wenn wir sagen, wir haben eine besonders stressige, bedrohliche Situation, dann ist es für mich vielleicht auch für die Zukunft, um bestimmte Situationen oder Orte meiden zu können, auch wichtig, diese wirklich für sich zu betrachten und nicht mit allen anderen Erfahrungen, die ich in einem ähnlichen Kontext gemacht habe, zu verknüpfen.
6: Aber das sollte die Ausnahme sein, denn neue Erlebnisse mit bereits bestehenden Erinnerungen zu verbinden, sei wichtig, um zu lernen. Demnach kann Stress den Lernerfolg mindern, zum Beispiel in der Schule. Auch um psychische Erkrankungen besser zu verstehen, können die Ergebnisse interessant sein.
9: Weil es Störungen gibt, wie zum Beispiel die Schizophrenie, wo PatientInnen dazu neigen, wenig begründete Schlüsse zu ziehen oder voreilige Schlüsse zu ziehen. Und auch in diesem Kontext kann Stress eine wichtige Rolle spielen.
7: Wandern für den guten Zweck. Das hat die britische Prinzessin Kate gerade gemacht und die drei höchsten Berge Großbritanniens innerhalb von 24 Stunden bezwungen. Wann genau die Challenge stattgefunden hat, das ist nicht bekannt. Bekannt ist aber, mit dieser Aktion wollte die Frau des britischen Thronfolgers Prinz William Spenden für Krebspatientinnen und Krebspatienten sammeln. Christopher Prössel ist unser Korrespondent in London. Herr Prössel, die drei höchsten Gipfel in Großbritannien in nur 24 Stunden. Wie muss man sich diese Herausforderung vorstellen?
11: Das ist eine ziemliche Leistung, diese drei Gipfel hintereinander zu besteigen. Der Ben Nevis ist 1345 Meter hoch. Man läuft da bei fast null los und dann kommt da ja noch der Snowdon in Wales dazu und der Scawfell Pike in England. Im Ganzen sind das dann 3000 Höhenmeter, die Prinzessin da erklommen hat, und man läuft auch 37 Kilometer. Auch logistisch ist das nicht ganz einfach, denn man muss zwischen den Gipfeln auch noch 740 Kilometer Autofahrt hinter sich bringen. Im Vereinigten Königreich ist das so ein Ding, diese drei Gipfel hintereinander zu laufen. Gerade Wanderer und Bergsteiger haben das auf ihrer Liste. Aber die 44-Jährige scheint es genossen zu haben. Sie hat ein Foto von sich veröffentlicht. Da sieht man sie auf dem Ben Nevis stehen im Nebel mit Regenjacke, Kapuze über dem Kopf, und sie lächelt sehr zufrieden.
7: Ja, zufrieden. Mit dieser Aktion wollte Prinzessin Kate aber auch etwas Gutes tun. Sie hat Geld gesammelt für eine Hilfsorganisation, richtig?
11: Prinzessin Kate hat mit dieser Wanderung die Royal Marsden Cancer Charity unterstützt. Das ist eine Organisation, die Geld sammelt für Krebspatientinnen und Patienten. Anfang 2024 hatte die Prinzessin ja selbst erfahren, dass sie Krebs hat und musste sich einer Chemotherapie unterziehen. Deswegen ist diese Challenge ja auch ein deutliches Signal, dass sie diese Herausforderungen jetzt meistern konnte. Es ist nie bestätigt worden, welchen Krebs sie hatte oder hat. Es gibt keine weiteren Details.
7: Kann man aber sagen, mit dieser Aktion wollte Prinzessin Kate die öffentliche Aufmerksamkeit auf die Krankheit lenken?
11: Ja, ich habe den Eindruck, ihr ist es auch sehr wichtig, mit dieser Aktion deutlich zu machen, wie stark Krebs das Leben von Menschen verändert. In einem Text schrieb sie, Krebs betreffe nicht nur den Körper, er verändere, wie man denke und fühle, beeinflusse jeden Aspekt des Lebens. Und das betreffe ebenso viele Momente, Familie, Freundschaften, die Arbeit. In einer Videobotschaft unterstrich sie auch nochmal, wie wichtig da Hilfsangebote sind.
12: I know personally how difficult that journey is. I really wanted to use this opportunity as my way of contributing to all the wonderful work that's going on.
11: Sie wisse, wie schwer der Weg ist, gegen die Krankheit zu kämpfen, damit zu leben, und sie wollte eben etwas beitragen zu der Arbeit so vieler im Vereinigten Königreich, die Betroffenen helfen.
7: Aus London, Christoph Prössel.
0: 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Das Wetter für Baden-Württemberg und Rheinland-Pfalz.
7: Wechselnd bewölkt, einzelne Schauer und Gewitter bis 29 Grad.
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7: Um 15.17 Uhr. Im niedersächsischen Stade sind in einer Jugendhilfeeinrichtung heute Mittag 5 Menschen durch Schüsse getötet worden. Mehrere weitere Menschen wurden verletzt, wie die Polizei mitteilte. Nach den bisherigen Angaben wurden 2 Tatverdächtige festgenommen. Die Hintergründe der Tat sind unklar. Die Bundesregierung arbeitet an den geplanten Reformen. Finanzminister Klingbeil hat nach Angaben eines Sprechers 2 Vorschläge für Änderungen bei der Einkommenssteuer vorgelegt, über die die Parteien jetzt beraten sollen. Der Sprecher erklärte, alle Partner in der Koalition müssten sich bewegen. Im Koalitionsvertrag sei vereinbart, kleine und mittlere Einkommen und kleine Betriebe zu entlasten. Die Verbraucherzentralen warnen die Mineralölbranche vor überhöhten Preissprüngen nach dem Ende des Tankrabatts. Sie befürchten, dass die Konzerne die Gelegenheit nutzen, um zusätzliche Gewinne zu machen. Der Tankrabatt soll morgen auslaufen. Die Metall- und Elektroindustrie in Deutschland baut Jobs ab und verschiebt Investitionen. Das ergibt eine Umfrage des Arbeitgeberverbandes Gesamtmetall. Danach rechnen 25% der Unternehmen im laufenden Jahr mit geringerer Produktion. Gut 40% wollen ihre Ausgaben zurückfahren.
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7: In Hamburg sind heute rund 1600 Menschen aus Politik, Wirtschaft und Gesellschaft zusammengekommen, um über Nachhaltigkeit zu sprechen. Bei dieser dritten Hamburger Nachhaltigkeitskonferenz geht es um Klimawandel, wirtschaftliche Sicherheit und darum, wie gemeinsam Lösungen gefunden werden können. Jenny Witt ist für uns als Reporterin dabei. Der Bundespräsident hat die Konferenz heute Morgen eröffnet. Welche Themen hat er denn in den Vordergrund gestellt?
13: Frank-Walter Steinmeier betonte, dass die internationale Zusammenarbeit der einzige Weg sei, gerade angesichts der wörtlich rohen Machtpolitik einiger Staaten. Die Weltordnung werde gerade geschwächt, unterhöhlt und zertrümmert, sagte er. Dabei dürfe man nicht tatenlos zusehen. Es sei die Aufgabe aller Länder, Menschen in Not zu helfen. Hunger, Armut und den Klimawandel könne man nur gemeinsam bekämpfen, sagte Steinmeier. Er lobte die Nachhaltigkeitskonferenz als eine wichtige Brücke für diese Arbeit, weil sich hier Menschen aus dem globalen Süden und Norden vernetzen, gemeinsam am Tisch sitzen und konkrete Lösungen ausarbeiten. Das bekräftigte auch die Bundesministerin für wirtschaftliche Zusammenarbeit, Rehm Alabali Radovan von der SPD. Und bei der Hamburger Konferenz gehe es nicht nur ums Reden, sondern vor allem ums Handeln. Das sagte Alexander de Croo, der Direktor des Entwicklungsprogramms der Vereinten Nationen.
7: Wie läuft denn die Nachhaltigkeitskonferenz ab und welche Themen stehen genau auf der Agenda?
13: Heute und morgen treffen sich hier Teilnehmerinnen und Teilnehmer aus über 100 Ländern, aus der Wirtschaft, der Politik, der Wissenschaft und auch aus vielen Projekten für eine lebenswertere Welt. Sie gehen gemeinsam die verschiedensten Themen an, unter anderem die sehr aktuelle Frage, wie Länder ihre Wirtschaft krisensicherer gestalten können oder auch die finanzielle Unterstützung kleiner Start-up-Unternehmen und Projekte in ärmeren Ländern. Migration und der Fachkräftemangel sind ebenfalls wichtige Punkte auf der Agenda oder die Frage, wie Altkleidung besser recycelt werden kann, damit sie nicht in Müllhalden auf dem afrikanischen Kontinent landet. Und heute Nachmittag unterzeichnet Hamburg ein Abkommen mit dem kleinen Inselstaat St. Kitts und Nevis. Die Stadt und der karibische Staat wollen ihre Expertise zum Klimawandel austauschen. Ein junger Mann von dort wird sogar bei der Stadtreinigung Hamburg eine Ausbildung machen.
7: Bei dieser Konferenz sind so gut wie keine Regierungschefs vertreten. Es werden dort also keine verbindlichen Entscheidungen getroffen. So kann doch eigentlich nichts erreicht werden, oder?
13: Das ist richtig. Trotzdem sagt die Entwicklungsministerin Rehm Alabali Radovan, die Konferenz könne Dinge in Bewegung bringen und habe das in den vergangenen 2 Jahren auch schon getan. Aus all den Gesprächen würde viel Handeln hervorgehen. Gerade bei der wirtschaftlichen Zusammenarbeit sei das zu beobachten, aber auch in vielen anderen Bereichen. Und auch bei dieser Konferenz werden ja wieder Abkommen unterzeichnet, zum Beispiel zum Fachkräftemangel oder zur Finanzierung von nachhaltigen afrikanischen Unternehmen oder auch zur sicheren Wasserversorgung. Morgen wird zudem die neue Nord-Süd-Kommission des Bundes hier bei der Konferenz vorgestellt. Geleitet wird sie von Altkanzler Olaf Scholz und Laura Chinchilla, der ehemaligen Präsidentin von Costa Rica. Was genau diese Abkommen und Erklärungen dann bewirken, ist aber eine sehr wichtige Frage. Und laut den Organisatoren der Konferenz wird das umfassend ausgewertet.
7: Aus Hamburg, Jenny Witt.
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7: Für die einen ist es die größte Castingshow des Literaturbetriebs, für die anderen ein Literaturgerichtshof. Der Bachmann-Wettbewerb, benannt nach der in Klagenfurt geborenen Schriftstellerin Ingeborg Bachmann. In diesem Jahr wurde der Preis zum 50. Mal verliehen, am Wörthersee, und zwar auf den Tagen der deutschsprachigen Literatur. 14 Autorinnen und Autoren traten mit ihren Texten an und am Ende gab es eine ganz klare Gewinnerin. Knut Kortzen berichtet.
14: Den diesjährigen Bachmann-Preis erhält Lena Schetten.
15: Großer Jubel brach sich im Klagenfurter ORF-Landestheater Bahn bei Bekanntgabe des mit 30.000 Euro dotierten Ingeborg-Bachmann-Preises, zu dem sich noch einmal 10.000 Euro gesellen, weil Lena Schette auch den Publikumspreis sowie den Preis des Karinthischen Sommers gewann. Damit ist das literarische Sommermärchen perfekt. Mit 40.000 Euro fährt die Autorin, Psychiatrie, Krankenschwester und Literaturvermittlerin nach Hause.
16: Es ist ein Fiebertraum. Es ist noch nicht so richtig real. Ich brauche noch einen Moment, glaube ich. Ja. Mein Herz pumpt auf jeden Fall.
15: Die 32-Jährige erlas sich die Auszeichnungen mit ihrem Siegertext »Was wir tragen«, einer Geschichte über zwei adipöse Mädchen, die unter ihrer Korpulenz leiden und die sich zur Wehr setzen gegen das Mobbing und Fatshaming ihrer Umwelt und es dabei selbst nicht an Bösartigkeit fehlen lassen. Weshalb es zu billig wäre, diese Geschichte mit der Modevokabel »Empowerment« zu belegen. So lobte der Juror Thomas Stressle dann auch die existenzielle Wucht und stupende Unsentimentalität, durch die die Story besteche.
17: Es geht um die Freundschaft zweier Mädchen, die dadurch zusammenfinden, dass sie die dicksten Mädchen der Schule sind und sich in der Pause auf der Schultoilette treffen, um in den Kabinen nebeneinander zu essen und sich unter der Trennwand Salami gegen Marmelade durchzureichen. Oder sie gehen zum Fluss nachts, wenn niemand sonst da ist, um sich im Wasser leicht zu fühlen. Aber da ist auch noch die Mutter, die die Tochter schlägt und ihr für jedes abgenommene Kilo 10 Euro gibt, weil sie selber ein Leben lang dünn sein wollte und ihr Körper deswegen immer wehgetan hat.
15: So mehrgewichtig Lena Schettes Figuren sind, so literarisch schwergewichtig ist nach dem Urteil der Jury die Darstellung ihrer Probleme. Tief beeindruckt zeigte sich auch die Jurorin Laura de Weck.
18: Ich würde sagen, das ist wirklich ihre literarische Superkraft, dass sie etwas sehr klar, sehr nüchtern, sehr einfach erzählen, aber beim Leser oder bei der Leserin oder bei mir entsteht was sehr Komplexes und Emotionales, obwohl die Sprache einfach und nüchtern gehalten ist.
15: Die Autorin selbst, die in einem der Vorjahre noch als Zuhörerin im Klagenfurter Publikum gesessen hatte, gestand freimütig ein, sich schon allein durch die Einladung zum Bachmann-Wettbewerb so selbstbewusst wie noch nie nun Schriftstellerin nennen zu können und war froh, dass mit der Kür ihres Textes das Thema Body Positivity eine größere Öffentlichkeit erhält.
16: Ich fand es besonders schön, dass dieses Thema eine Bühne und eine Aufmerksamkeit bekommt, weil das so viele Menschen betrifft und diese Menschen so isoliert leben und nicht so richtig gesehen werden, obwohl sie eigentlich so sichtbar sind. Und da fand ich die Aufmerksamkeit ganz besonders schön.
7: Wir bleiben beim Thema Kultur. Theater findet meistens auf der Bühne statt, mit Publikum im Sessel davor. Doch in Heilbronn wurde am Wochenende ganz anders gespielt, mitten in einem Stadtviertel. Hawaii von hier aus heißt die Performance, angelegt an den Roman von Cihan Açars. Die Zuschauer folgten dabei nicht nur einer Geschichte, sondern sie tauchen ein in das Leben eines ganzen Viertels zwischen Hafen und Industrie. SWR-Reporterin Alice Robra ist beim besonderen Theaterspaziergang mitgelaufen.
19: Am besten behalten Sie die Kopfhörer die ganze Zeit auf. Ihr könnt auch die Lautstärke selbst verstellen. Dann wünsche ich ganz viel Spaß und spannende Eindrücke. Und ihr dürft mir folgen zur ersten Station.
20: Rund 70 Zuschauerinnen und Zuschauer laufen los. Alle tragen Headsets wie bei einer Stadtführung. Vom Treffpunkt, dem Familienzentrum Augärtle, geht es zu einem Bolzplatz bzw. direkt zu einer türkischen Hochzeit.
21: Wenn einer nicht tanzen will, denken die Leute, ihm fehlt etwas. Mir fehlte nichts. Außer halt, dass ich nicht länger als nötig auf dieser Hochzeit bleiben darf.
20: Beim Theaterprojekt geht es um Kemal, der sich fragt, wo er hier wieder gelandet ist, nachdem sein Traum von der Profifußballkarriere geplatzt ist. Seinem Ticket raus aus dem Viertel. Die Schauspieltruppe läuft voraus, entlang an ehemaligen Kasernen mit bröckelnden Fassaden und Wäscheleien hinter dem Haus. Vorbei am Tafelladen, zu den Gleisen, die das Hawaii-Viertel vom Rest Heilbronns abschneiden. Auf einer unglaublich hochwirkenden Fußgängerüberführung stehen drei Frauen mit angeklebtem Schnurrbart. Sie spielen den einen erfolgreichen Geschäftsmann des Viertels.
22: Du denkst wohl, ich bin verrückt, stimmt's? Ich habe es von nach ganz unten bis hier nach ganz oben geschafft. Siehst du das?
20: Kemal weiß dagegen nicht, wo er hingehört.
23: Jeder ist irgendwas. Dein Vater ist Architekt, mein Vater ist Arbeiter. Und was bin ich?
20: Die Szenen schaukeln sich auf. In der Romanvorlage kommt es zu Straßenkämpfen. Im Stück bewerfen sich die Darstellenden mit handballgroßen weichen Bällen. Und Kemal soll sich entscheiden, ob er auf der Seite der Deutschen oder der Migranten steht. Solche Szenen gab es im echten Hawaii-Viertel zwar nicht, aber um die 90er Jahre herum entstanden Vorurteile rund um Drogen und Kriminalität, die bis heute weitererzählt werden. Das will die 86-jährige Rose Ruef, die hier aufgewachsen ist, hinter sich lassen. Zum Schluss hört man über die Kopfhörer ihre Interviewaufnahme.
1: Das, was ich hier erlebt habe, und das gehört zu meinem Leben. Ich gehöre dazu, da gibt es überhaupt keine Frage, keine Überlegung, ich gehöre dazu.
20: Das halt wieder. Sowohl das Publikum als auch die Laienschauspieler sind begeistert. Die Romanvorlage und die Interviews mit Bewohnern hat das Team rund um die beiden Regisseurinnen Leni Karra und Sesin Onay in das Stück verwoben. Den Rahmen haben Hochschulen, öffentliche und private Fördergelder sowie das Theaterschiff Heilbronn geboten. Daraus ist ein Stück entstanden, das die Zuschauer bewegt hat, wie zum Beispiel Mehmet Yeşilgöz. Was ist Heimat, fragt er sich.
2: Eigentlich ist es die Suche, dass man zu sich findet, an dem Platz, wo man ist, mit den Menschen, mit denen man zu tun hat.
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7: Mercedes feiert Jubiläum. Vor 100 Jahren fanden Daimler und Benz zusammen und schreiben seither Erfolgsgeschichte. Aber gerade in diesem Jahr ist auch die Krisenbewältigung gefragt. Wie das aussieht und warum Mercedes immer noch die drittwertvollste Automarke der Welt ist, darüber spreche ich mit Geli Hensoldt aus der SWR Wirtschaftsredaktion gleich nach den Nachrichten. Mein Name ist Ulrike Alex.
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3: 15.30 Uhr, die Nachricht mit Frauke Vetter. Im niedersächsischen Stade sind in einer Jugendeinrichtung Schüsse gefallen. Laut Polizei wurden mehrere Menschen getötet. Es soll auch Verletzte geben. Albrecht Breitschuh über das, was bisher bekannt ist.
5: Klar ist, und das ist auch durch Polizeiangaben untermauert, es sind zwei Tatverdächtige festgenommen worden. Darunter soll sich auch der mutmaßliche Schütze befinden. Ob es weitere Täter gibt, das ist derzeit ebenso noch unklar wie der Tathergang. Das Ganze wird natürlich jetzt untersucht und ein Großaufgebot der Polizei ist vor Ort. Hubschrauber umkreisen die Innenstadt von Stade. Und es war zunächst von einer dynamischen Lage die Rede. Die Anwohner wurden gebeten, den Bereich zu verlassen und Seelsorger sind vor Ort. Mittlerweile sagt die Polizei allerdings auch, es besteht für die Bevölkerung keinerlei Gefahr.
3: Die Bundesregierung arbeitet an den geplanten Reformen. Finanzminister Klingbeil hat nach Angaben eines Sprechers zwei Vorschläge für Änderungen bei der Einkommenssteuer vorgelegt, über die die Parteien jetzt beraten sollen. Der Sprecher erklärte, alle Partner in der Koalition müssten sich bewegen. Im Koalitionsvertrag sei vereinbart, kleine und mittlere Einkommen und kleine Betriebe zu entlasten. Das müsse seriös gegenfinanziert sein. Im Gespräch ist, den Spitzensteuersatz anzuheben. Hier gibt es aber Vorbehalte in der Union. Der Koalitionsausschuss kommt am Mittwoch zusammen, um über die Pläne zu beraten. Die Verbraucherzentralen warnen die Mineralölbranche vor überhöhten Preissprüngen nach dem Ende des Tankrabatts. Sie befürchten, dass die Konzerne die Gelegenheit nutzen, um zusätzliche Gewinne zu machen. Jan Seidel.
24: Die Chefin des Verbraucherzentrale Bundesverbandes POP erklärte, das Ende des Tankrabatts dürfe nicht zum Startschuss für Extragewinne werden. Die Konzerne hätten keinen Grund, Preise stärker anzuheben, als es die ausgelaufene Steuerentlastung vorgebe. Der Tankrabatt sollte den starken Preisanstieg nach Beginn des Iran-Kriegs abschwächen. Er läuft morgen aus. Nach Berechnung des IFO-Instituts haben die Mineralölkonzerne die Steuersenkung bei Benzin fast vollständig, aber bei Diesel nur teilweise an ihre Kunden weitergegeben. Der Verband Freier Tankstellen erwartet vor dem Auslaufen des Tankrabatts morgen noch einmal stärkere Nachfrage der Kunden. Wegen der 12-Uhr-Regel können die Preise erst am Mittwochmittag wieder angehoben werden.
3: Die Metall- und Elektroindustrie in Deutschland baut Jobs ab und verschiebt Investitionen. Das ergibt eine Umfrage des Arbeitgeberverbandes Gesamtmetall. Danach rechnen 25% der Unternehmen im laufenden Jahr mit geringerer Produktion. Gut 40% wollen ihre Ausgaben zurückfahren. Mehr als 30% der Befragten wollen aber mehr Geld im Ausland investieren und dort Arbeitsplätze schaffen. Bundespräsident Steinmeier hat vor einer neuen, Zitat, Weltunordnung gewarnt. Steinmeier sagte zur Eröffnung einer Nachhaltigkeitskonferenz in Hamburg, durch die internationale Politik wehe ein Zeitgeist von Brutalität und Rücksichtslosigkeit. Deutschland und die meisten anderen Staaten könnten in so einer Welt nicht alleine bestehen. Bei der Nachhaltigkeitskonferenz beraten mehr als 1000 Teilnehmer aus über 100 Ländern, wie Hunger und Armut in der Welt am besten bekämpft werden können. Der Teilchenbeschleuniger im CERN in der Schweiz ist seit heute 4 Jahre wegen Renovierung außer Betrieb. Die Europäische Organisation für Kernforschung, CERN, teilte mit, danach solle der Large Hadron Collider noch leistungsfähiger sein. Das könnte die Erforschung der mysteriösen dunklen Materie ermöglichen, einem wichtigen Bestandteil des Universums. Das Gerät beschleunigt Teilchen auf fast Lichtgeschwindigkeit und lässt sie kollidieren. Die Filmbiografie Michael über den King of Pop Michael Jackson schreibt an den Kinokassen Geschichte. Der im April gestartete Film von US-Regisseur Antoine Fuqua spielte bisher rund 977 Millionen US-Dollar ein und überholte damit den bisherigen Rekordhalter Oppenheimer. Michael erzählt von der Kindheit Jacksons bis zur Bad Tour in den 1980er Jahren. Der Film spart zentrale Episoden aus dem Leben des Popstars aus, darunter die Missbrauchsvorwürfe. SWR Nachrichten, Redaktion Ilka Staroste.
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7: Mit Ulrike Alex, schön, dass Sie wieder mit dabei sind. Es war ein historischer Zusammenschluss. Heute vor 100 Jahren fusionierten die beiden Unternehmen von Karl Benz und Gottlieb Daimler. Die damalige Daimler-Benz AG entstand. Aktuell allerdings ist das Unternehmen, das seit 2022 Mercedes-Benz Group AG heißt, ziemlich unter Druck. Das Jubiläumsjahr wird überschattet von schlechten Nachrichten. Und die haben natürlich Folgen für die Marke und für die Beschäftigten. Geli Hensoldt aus der SWR Wirtschaftsredaktion. Grund zum Feiern gibt's ja bei Mercedes eher nicht, oder?
6: Also nicht wirklich, würde ich sagen. Schon 2025 war ja kein gutes Jahr für Mercedes und die ersten 3 Monate 2026, die waren auch nicht viel besser. Der Hersteller hat weniger Autos verkauft und weniger Gewinn gemacht. Und kurz vor dem offiziellen Termin zum 100. Jubiläum gab es dann letzte Woche nochmal, ich sag mal, Bad News für die Beschäftigten. Eine Sonderzahlung, die sie eigentlich im Juli on top zum Gehalt bekommen sollten, die wurde aufs kommende Jahr verschoben aus Spargründen. Parallel dazu hat das Management in Brief an alle Beschäftigten in Deutschland gleich noch die Diskussion angestoßen, ob die Mitarbeitenden länger arbeiten sollen künftig und zwar fürs gleiche Geld. Also keine wirklich schönen Jubiläumsgeschenke.
7: Und wie will Mercedes jetzt aus dieser Misere wieder rauskommen?
6: Ja, dafür verweist der Vorstand eben in diesem Schreiben an die Mitarbeitenden auch aufs Jubiläum und auf die Erfolgsgeschichte von Mercedes. Damit die weiterlaufen kann, ist laut der Unternehmensleitung jetzt eben die Zeit, Dinge zu verändern. In dem Schreiben steht, ich zitiere mal, der langfristige Erfolg von Mercedes-Benz liege auch daran, dass das Unternehmen gemeinsam und kraftvoll Strukturen, Prozesse und Arbeitsweisen neu denke und anpasse. Immer habe man das gemacht, wenn sich die Bedingungen verändert haben. Und an so einem Punkt steht man aus Sicht des Unternehmens eben jetzt wieder. Also dieses Jubiläumsjahr, das soll ein Jahr werden, in dem man die Weichen bei Mercedes zumindest ein Stück weit neu stellt.
7: Die aktuelle Krise ist also durchaus ernst, aber die gute Nachricht, Mercedes ist nach wie vor eine der bekanntesten und wertvollsten Marken der Welt.
6: Ja, also mit einem Markenwert von knapp 50 Milliarden US-Dollar war Mercedes-Benz 2025 die wertvollste deutsche Marke, noch vor BMW und SAP zum Beispiel. Und auch weltweit gehört Mercedes zu den wertvollsten Automarken. 2025 lag man auf Platz 3 hinter Tesla und Toyota. Und auch bei uns im Ländle, also in Baden-Württemberg, verbinden viele Leute einiges mit der Marke Mercedes. Wir haben mal vor dem Mercedes-Museum in Stuttgart rumgefragt.
8: Traditionelle deutsche Marke, Qualität, luxuriöse Fahrzeuge, aber auch teuer.
9: Ich würde mir andere Autos vorher kaufen, bevor ich mir einen Mercedes zulegen würde.
10: Für mich steht es für eine Konstante, weil es irgendwie auch schon sehr lange gibt und wir hatten immer Mercedes-Autos. Deswegen ist es irgendwie so, bin ich damit groß geworden. Es hat irgendwie, keine Ahnung, war für mich irgendwie immer da. Also als Kind fand ich es immer sehr schön.
7: Ja, und die Marke, die steht ja mittlerweile nicht nur für Autos.
6: Ja, also in Dubai zum Beispiel oder in Miami sind momentan Immobilienprojekte geplant in Kooperation mit anderen Unternehmen, aber eben unter der Marke Mercedes. Da geht es nicht um kleine Reihenhäuser oder Tiny Houses, sondern es geht um Luxusimmobilien. Bei den Autos hat man die sogenannte Luxusstrategie ja mittlerweile abgewickelt, eben weil die Idee, nur noch megateure Luxusautos zu verkaufen, nicht funktioniert hat. Deshalb setzt Mercedes ja inzwischen auch wieder auf kleine und auf mittlere Fahrzeuge. Aber beim Wohnen, da ist die Luxusmarke Mercedes nach Meinung des Unternehmens, zumindest in manchen Regionen der Welt, offenbar erfolgversprechend.
7: Aber wenn die Autos nicht mehr so gut laufen, was macht das dann mit der Marke insgesamt?
6: Ja, das habe ich Professor Florian Stahl gefragt. Er ist Professor für Marketing an der Uni Mannheim und er sagt ganz klar, die Marke, die ist für Mercedes momentan vermutlich wichtiger denn je.
0: Die Marke ist momentan wahrscheinlich eher sogar der Rettungsanker, der sie natürlich am Leben hält. Eine Marke ist häufig ein sehr, sehr langlebiges Einheit, die sozusagen einem Unternehmen auch gerade in Krisenzeiten häufig sehr hilft. Und letztendlich auch natürlich die Menschen jetzt diese Assoziation, die man über Jahrzehnte aufgebaut hat, jetzt nicht über Nacht vergessen.
7: Jetzt haben wir viel über die schlechten Nachrichten gesprochen bisher. Gibt es denn auch gute für Mercedes in diesem Jubiläumsjahr?
6: Also ich würde schon sagen, die neuen Fahrzeuge, die Mercedes jetzt auf den Markt gebracht hat, die verkaufen sich offenbar sehr gut. Der CLA zum Beispiel, das ist das neue Einsteigermodell, das als E-Auto und als Hybrid im Werk in Rastatt gebaut wird, der läuft gut. Und auch der neue GLC, der wird in Bremen gefertigt, der ist laut Mercedes sehr gut nachgefragt. Und außerdem setzt der Hersteller insgesamt große Hoffnung auf neue Modelle. Ist eine Modelloffensive geplant. In den kommenden Jahren soll da noch einiges kommen und mit diesen neuen Fahrzeugen will man international dann auch wieder Boden gut machen.
7: 100 Jahre Daimler-Benz, dazu war das Geli Hensoldt aus der SWR Wirtschaftsredaktion.
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7: Sie haben es in den Nachrichten bereits gehört. Im niedersächsischen Stade hat sich heute Mittag Schreckliches ereignet. Dort sind 5 Menschen getötet worden. Mehrere weitere Menschen sollen verletzt worden sein. Nähere Informationen hat Niedersachsen-Korrespondent Albrecht Breitschuh. Was genau ist da passiert?
5: Tja, es war auch bei uns in der Redaktion bis dahin ein ganz normaler Tag und dann erreichte uns auch diese Meldung. Ich habe daraufhin sofort mit Matthias Beckermann, dem Sprecher der Polizei Stade, gesprochen. Der war gerade auf dem Weg zum Tatort, natürlich auch noch sehr berührt. Er sprach gegenüber uns von 5 Toten in der Stader Innenstadt und die Rede ist davon, dass diese Schüsse in einer Jugendeinrichtung in der Dankersstraße, also in der Innenstadt, abgegeben worden seien und neben den 5 Toten soll es auch weitere Personen mit Schussverletzungen gegeben haben. Das ist im Moment die traurige Bilanz.
7: Welche Informationen über Täter und Hintergründe gibt es?
5: Die Polizei hat uns tatsächlich gebeten, aufzurufen, dass keine Gerüchte verbreitet werden sollen. Also die Gerüchteküche soll nicht heiß laufen, sondern über WhatsApp-Kanäle kann man sich auch immer informieren über die Aktualisierungen bei der Polizei. Aber klar ist, und das ist auch durch Polizeiangaben untermauert, es sind 2 Tatverdächtige festgenommen worden. Darunter soll sich auch der mutmaßliche Schütze befinden. Ob es weitere Täter gibt, das ist derzeit ebenso noch unklar wie der Tathergang. Das Ganze wird natürlich jetzt untersucht und ein Großaufgebot der Polizei ist vor Ort. Hubschrauber umkreisen die Innenstadt von Stade und es war zunächst von einer dynamischen Lage die Rede. Die Anwohner wurden gebeten, den Bereich zu verlassen und die Gegend um die Dankersstraße weiträumig zu vermeiden. Seelsorger sind vor Ort. Mittlerweile sagt die Polizei allerdings auch, es besteht für die Bevölkerung keinerlei Gefahr.
7: Aus Niedersachsen war das Albrecht Breitschuh.
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7: Der Krieg in der Ukraine trifft die Zivilbevölkerung immer wieder mit voller Härte. Besonders perfide ist eine Methode, die sich im Süden des Landes zunehmend ausbreitet. Russische Drohnenpiloten nehmen mit sogenannten FPV-Drohnen gezielt einzelne Menschen ins Visier. Was in Städten wie Cherson und Nikopol bereits Alltag ist, erreicht nun auch Saporischschja, eine Großstadt mit rund 700.000 Einwohnern. Unser Beitrag zeigt, wie die Menschen dort mit dieser neuen Bedrohung leben. Florian Kellermann.
11: Die Stadt Saporischschja liegt im Südosten der Ukraine, direkt am Fluss Dnipro. Vor der russischen Vollinvasion hatte sie über 700.000 Einwohner. Die russische Armee rückte rasch von Süden bis kurz vor die Stadt vor und blieb dann stecken. Der Frontverlauf hier ist schon lange fast unverändert. Und doch nimmt der Terror gegen die Zivilbevölkerung von Saporischschja seit einigen Wochen massiv zu. Inna Krasny, 53 Jahre alt, die eine Therapiegruppe in der Innenstadt besucht, ist aufgewühlt. In diesem Jahr ist es wirklich furchtbar. So war es vergangenes Jahr noch nicht, wie mir scheint. Jetzt sind auch noch diese FPV-Drohnen aufgetaucht, die ihre Ziele genau und mit voller Absicht treffen. Ich habe gelesen, dass ein Pilot die Drohnen steuert und alles in Echtzeit sieht. Er sieht einen Menschen oder ein Auto oder eine Haltestelle und greift sie zielgerichtet an. Deshalb heißen diese Drohnen FPV, First Person View. Der Pilot an seinem Bildschirm sieht genau das, was die Kamera der Drohne sieht. Solche Drohnen sind billig und haben eine relativ geringe Reichweite. Deshalb kamen sie bis vor kurzem nicht nach Saporischschja. Das habe sich geändert, sagt Andriy, 34 Jahre alt, Kommandeur einer Einheit, die Drohnen in der Nähe von Saporischschja abwehrt. Die FPV-Drohnen fliegen jetzt auch im Stadtgebiet. Der Feind setzt die größere Molnja-Drohne als Mutterdrohne ein. Er montiert 2-3 FPV-Drohnen auf eine Molnja, die sie trägt. Vor allem die Stadtviertel Piske und Kosmos sind betroffen, im Süden. Die Molnjas mit größerer Reichweite können nicht so genau gesteuert werden. Aber sie funktionieren als Träger und verstärken die Internetverbindung über die Piloten, die kleineren Drohnen steuern. Die Angst geht um in Saporischschja. Die Stadt könnte sich zu einem zweiten Cherson entwickeln. In Cherson greifen russische Drohnenpiloten täglich gezielt einzelne Zivilisten an, seit Jahren. Denn dort, ganz im Süden, ist der Dnipro die Frontlinie. FPV-Drohnen können direkt auf der anderen Seite des Flusses starten. Menschen-Safari, dieser zynische Begriff, hat sich in der Ukraine dafür eingebürgert. Bald auch in Saporischschja.

0: Änderungen bei der Einkommenssteuer vorgelegt, über die die Parteien jetzt beraten sollen. Der Teilchenbeschleuniger im CERN in der Schweiz ist seit heute 4 Jahre wegen Renovierung außer Betrieb. Die Europäische Organisation für Kernforschung teilte mit, danach solle der Teilchenbeschleuniger noch leistungsfähiger sein. Das Gerät beschleunigt Teilchen auf fast Lichtgeschwindigkeit und lässt sie dann kollidieren.
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0: In Rheinland-Pfalz haben am Freitag endlich die Sommerferien begonnen. Für die Schülerinnen und Schüler im Land bedeutet das 6 Wochen lang ausschlafen, Freunde treffen, ins Freibad gehen oder vieles mehr, was im Schulalltag nicht drin ist. Auch für Neuwied beginnt nun die schönste Zeit des Jahres. Mehr freie Zeit bedeutet für sie vor allem die Welt auf eigene Weise zu Jetzt kommt's. Die Landesblindenschule in Neuwied ist gemeint. Und die haben jetzt die Gelegenheit, die Welt auf ihre eigene Weise zu entdecken. Rheinland-Pfalz-Reporterin Paula Zeiler hat in der letzten Schulwoche einen Schüler begleitet und erfahren, wie er sich auf die langen Ferien vorbereitet.
2: Was kommt zuerst in den Rucksack?
3: Hose.
2: Zuerst kommt die Hose in den Rucksack?
3: Ja.
4: Der 19-jährige Leon sitzt neben seiner Lehrerin Natalia Mirau. Sie reicht ihm ein Kleidungsstück nach dem nächsten. Vor den Sommerferien üben die beiden nochmal das Packen, was man braucht und wo es hingehört. Solche Alltagssituationen muss Leon einfach üben, denn er ist blind. Damit er in seiner Tasche alles direkt und ohne Hilfe findet, hat alles seinen festen Platz. Überhaupt Ordnung und Planung sind wichtig in seinem Leben.
2: Du hast jetzt die Schuhe ganz nach oben gepackt.
3: Ja. Ich habe das auch gemacht, weil wenn ich ankomme, ich zuerst die Schuhe wechsle, dass ich dann nicht alles halt erst ausräumen muss.
4: Leon und Natalia Mirau, seine Lehrerin für Mobilität und Orientierung, kennen sich seit Leons erstem Schuljahr an der Landesschule für Blinde und Sehbehinderte in Neuwied. Natalia Miraus Credo, alles ist möglich.
2: Ich finde das auch nicht schön, wenn jemandem sagt, ach, das wirst du nicht können. Weil man beschneidet dann Entwicklungsprozess oder ich kann nicht alles, ich habe Behinderung, ich schaffe das nicht. Mein Job ist es, den Schülern zu zeigen, dass du alles erreichen kannst, aber damit du das erreichst, muss man über 7 Brücken gehen vielleicht.
4: In den Sommerferien geht es für Leon zusammen mit seiner Familie nach Kroatien.
3: Ich finde es einfach schön, mal für eine, in Anführungsstrichen, längere Zeit zu verreisen. Einfach mal weg von zu Hause, was anderes erleben und so.
4: Hier in Neuwied vor seiner Schule kennt er sich aus, in den Ferien in Kroatien nicht. Deshalb nimmt er sich lieber seine Familie zur Seite.
3: Da tatsächlich in sehender Begleitung meistens, das heißt, einer Hand werde ich halt geführt und mit der anderen führe ich halt einen Stock.
4: Damit meint Leon seinen einklappbaren Langstock, auch Blindenstock genannt, mit seinem Gummiaufsatz an der Spitze, der für Leon die Umgebung besser greifbar macht.
3: Das ist ja so ein Kopfsteinpflaster, da orientiere ich mich halt bis zur Straße.
4: Mit seinem Langstock kann sich Leon an Straßen, auf Treppen oder an Bahnhöfen im Grunde überall auf der Welt besser orientieren. Ein nicht mehr wegzudenkender Begleiter ist aber auch sein Smartphone.
5: 14.25 Uhr. Watch. Penny,
3: Be My Eyes. Ja.
4: Mit der App Be My Eyes, auf Deutsch Sei meine Augen, kann er sich dann sogar Speisekarten vorlesen lassen.
5: 15, Margherita, 16, Paprika.
4: Für diese Informationen braucht er manchmal ein paar Versuche, weil er Blatt und Kamera koordinieren muss.
5: Foto aufnehmen.
4: Für Leon steht fest, in den Sommerferien will er aber auch rund um Koblenz viel erleben, sich mit Freunden treffen, ins Freibad gehen oder mit dem Bus unterwegs sein.
3: Also ich will auf jeden Fall mal in Westerwald mal gucken, was es da so Schönes für Strecken gibt. Da werde ich mich jetzt am Wochenende mal erkundigen.
0: Ja, und wir bleiben beim Thema Schule, allerdings mit Blick auf ein ganz spezielles Örtchen, Schultoiletten. Sie werden von vielen, wenn es nur eben geht, vermieden. Es stinkt, oft ist es dreckig und Privatsphäre Fehlanzeige, gerade dann, wenn man sie am meisten braucht. Das Ekelgefühl geht so weit, dass einige Schülerinnen und Schüler die Toilette nicht mehr nutzen wollen. Was das für gesundheitliche Auswirkungen hat und wie man das Problem angehen kann, das hat Madita Graumann aus der ARD-Gesundredaktion recherchiert.

0: Elles ont des intonations, en fait, des mélodies qui nous font penser plutôt à des séances de méditation, de
1: C'est ça.
0: relaxation. Enfin, je veux dire, c'est très différent d'orques, par exemple, ou d'odontocètes qui sont un peu plus stridents, avec des fois des petits hurlements, des clics dans tous les sens. Là, on est plus dans quelque chose d'un petit peu plus lent. Enfin, voilà, des critères qui nous font penser à des choses un peu calmes, un peu sereines, qu'on aime écouter quand on se relaxe.
1: Et sur les bateaux, quelle réaction quand vous
0: Ben,
1: faites écouter les chants de baleine
0: en fait, ce qui est dingue, moi je trouve ça assez dingue, c'est que moi quand on m'a appris d'être scientifique, on m'a dit scientifique, il faut être professionnel, rigoureux, etc. Et donc
1: Pas d'émotion.
0: détaché, pas d'émotion, voilà, détaché de ce qu'on est en train de faire. Alors qu'en fait, on peut pas. Enfin,
1: Bien
0: je veux dire,
1: sûr.
0: moi j'ai vu des gens pleurer sur le bateau en écoutant des chants. Enfin, simplement avec un casque, on voyait pas les baleines. On avait un casque et on imaginait qu'est-ce qu'elles pouvaient être en train de faire, être en train de dire. Et à un moment donné, bah, je sais pas, on se projette, on a une certaine émotion, je sais pas.
1: Autour de la question, comment se mettre dans la tête d'une baleine et surtout comment protéger, j'ai envie de dire, ces déesses majestueuses, c'est ce que vous dites, hein, c'est pas des monstres, hein. Ces déesses majestueuses, comment les protéger de la pollution sonore, de nos activités humaines, marines et sous-marines, c'est justement le sens de la question que vous pose Olivier Adam. Nous sommes en pleine COP, hein, en pleine conférence sur le climat. Mon confrère Mathieu Novak, rédacteur en chef du mensuel Science et Avenir.
2: Alors ça y est, enfin, le traité de la haute mer a été ratifié, le fameux BBNJ. Donc ça va nous ouvrir en 2026 à l'organisation des premières COP océans, sans doute vers le mois de décembre. Est-ce que vous pensez que ces COP seront le lieu pour essayer de profiter de cette nouvelle gouvernance afin d'équiper les bateaux d'émetteurs sonores qui permettront de limiter les collisions des gros bateaux avec les baleines?
1: Qu'en pensez-vous, Olivier Adam?
0: Eh ben, déjà, premièrement, on va dire... Quand la France a organisé, par exemple, la conférence des Nations Unies sur
1: l'océan
0: à Nice, en juin,
1: dernier.
0: La question qu'on se posait, c'était de se dire, est-ce qu'on a vraiment besoin d'une conférence pour dire que les océans sont autant sous les pressions des activités humaines? Parce qu'on le sait, en fait, je veux dire, ça fait au moins 50 ou 60 ans qu'on le dit et qu'on le répète, et qu'à chaque fois qu'on regarde une activité humaine, tout ce qu'elle fait, c'est qu'elle se développe encore plus, sans tenir compte de l'environnement. Moi, je suis pas contre les activités humaines, hein, évidemment, mais par contre, l'idée que celles-ci soient régulées par leur impact sur l'environnement, de telle sorte qu'on essaye de le diminuer, ça serait quand même le minimum, en tout cas aujourd'hui, quoi. Par contre, moi, je suis favorable à ce genre de conférence.
1: De COP, de
0: parce
1: conférence,
0: que
1: climat,
0: il faut,
1: océan.
0: Voilà, il faut que les gens se rencontrent, il faut que tous les pays puissent se rencontrer en un même lieu, c'est-à-dire qu'on ne fasse pas quelque chose en France et puis que d'autres ailleurs fassent totalement l'inverse, et puis d'écouter les associations, les NGO, l'administration, les acteurs économiques, parce qu'eux, ils sont quand même partie prenante du truc, les scientifiques, et puis qu'à un moment donné, bah, on puisse discuter. Et là, c'est ce genre de conférence, même si on est souvent déçu à la fin, parce que bon, les traités sont plus ou moins, ou les accords sont plus ou moins engageants, en tous les cas, je pense qu'au moins, tout le monde s'est entendu, peut-être écouté, et puis ça peut déboucher sur quelque chose dans un peu plus long terme, en tout cas sur une meilleure conservation et une meilleure protection des cétacés.
1: Et pour ce qui est des baleines elles-mêmes.
0: Ben voilà. Alors sur les cétacés, le truc qui se passe, c'est que moi j'étais très choqué quand on a vu qu'un baleinier avait été construit par le Japon, par exemple, tout neuf. On s'est dit, mais comment c'est possible qu'il y ait des gens qui ont réfléchi pour designer ce bateau, qui ont tout l'installé, etc.,
1: ça,
0: et puis qu'on le mette en mer alors qu'on est en 2023 ou 2024. Enfin, je veux dire, on est à une époque où tout le monde est d'accord qu'il faut arrêter la chasse à la baleine, puisqu'il y a quand même un moratoire qui date des années 70. Quoi.
1: C'est pas comme ça. Hier.
0: Et donc, ce que je veux dire, c'est que il faut continuer nos efforts sans relâche pour la protection, pas pour nous faire plaisir, mais déjà pour l'océan et puis aussi pour les générations futures. Enfin, moi, tout ce que je souhaite, c'est que nos enfants, nos petits-enfants et
1: puissent
0: nos arrière-petits-enfants puissent aller voir les cétacés
1: et puis
0: de s'émerveiller de ce spectacle qui est juste incroyable. Et voilà, c'est quand même pas compliqué de rajouter à des activités humaines des critères environnementaux en disant, bon, ben voilà, on va réguler avec des quotas, avec je sais pas quoi. Alors, pour revenir sur les collisions, là, on demande est-ce qu'il faut mettre des klaxons sur les bateaux?
1: Oui, c'est ça. Alors, pour éviter ces premières causes de mortalité des cétacés.
0: C'est ça. Alors là, en fait, il y a plusieurs solutions qui se dessinent. Il y a effectivement ce genre de klaxon, et puis il y a aussi des caméras qu'on met en tête de mât pour essayer de voir ce qu'il y a devant les bateaux, et si jamais il y avait des cétacés, bah, soit de se dévier, soit de ralentir, enfin de prendre une mesure, quoi. Ce qui est intéressant, c'est de voir que quand on monte sur un bateau, personne ne regarde devant. Enfin, moi, faites-le dans votre voiture. Oui. Ça, quand vous avancez, bah, vous arrêtez de regarder. C'est vrai que c'est quand même
1: un peu dommage, intéressant. Oui, c'est
0: alors,
1: ça.
0: On met des caméras comme ça, c'est un ordinateur qui regarde et puis qui envoie des alertes à la personne qui pilote le bateau. Bon, c'est intéressant, on va faire ça comme ça. Mais peut-être que des fois aussi, il faudrait dire dans les écoles de
1: marine marchande. Mais bien sûr, de penser que, aux baleines, de penser aux cétacés.
0: Quand on rentre dans une zone où on sait qu'il y a une densité de cétacés, bah, peut-être qu'il faut avoir un degré de vigilance peut-être un peu plus fort. Donc là, il va y avoir de l'ingénierie qui se développe. Enfin, ça a commencé déjà. On a plusieurs pistes et on essaye de trouver des solutions qui permettent aux bateaux d'éviter des collisions. Mais il faut quand même reconnaître qu'il y ait des mesures qui pourraient être très rapides, et notamment c'est ce que propage l'IFO avec les vitesses bleues, c'est carrément de réduire la vitesse des bateaux quand elles rentrent dans une zone où il y a une forte concentration. Je vais vous donner un exemple.
1: L'année très dernière, court, parce qu'on arrive à la fin de cette émission.
0: On n'avait pas dit deux heures.
1: Non, alors, malheureusement.
0: L'année dernière, j'arrive à Gibraltar et la veille, il y a un cachalot qui était mort. D'accord, il y a un cachalot qui avait été percuté par un bateau et en fait, il était mort. C'est dans tous les journaux, etc., avec du sang partout. Et ben, nous, quand on est allé en mer, donc le lendemain, pas un bateau a réduit sa vitesse. D'accord, tout le monde était comme si de rien s'était passé. Il n'y avait pas plus de contrôle en mer ni rien. Et on se disait, mais est-ce qu'il y a aussi peu de valeur dans les espèces non humaines qui vivent dans les océans. Ça, c'est ça qui
1: justement,
0: peut choquer.
1: Bah oui, c'est ça qui peut choquer. C'est comme ça que d'ailleurs Jessica Sora, la directrice de collection Sera, termine votre ouvrage, hein, en terminant avec, en citant l'écrivain Camille Brunel dans L'éloge de la baleine. Nous ne sommes pas 10 milliards sur Terre, nous sommes des trilliards de personnes dont seulement 10 milliards sont des êtres humains à méditer. Et vous, Olivier Adam, vous terminez sur le fait qu'il faut qu'on puisse continuer à rêver. Dans la tête d'une baleine est paru aux éditions Humaine Science et le film La baleine et le musicien avec Rhône et Olivier Adam vient de sortir en France au cinéma. Autour de la question, c'est fini pour aujourd'hui. 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On se retrouve demain en direct, si vous le voulez bien, avec Thibaut Baduel à la réalisation et Caroline Fillette en coulisses pour mettre en question nos choix technologiques à l'heure de l'IA agentique. Quelle géopolitique du numérique à suivre demain, chers amis auditrices et auditeurs à l'esprit libre et ouvert. Merci pour votre curiosité. Dans quelques instants, ce sera l'heure de retrouver le journal sur RFI et à suivre sur le Pont des Arts.
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9: Um 17 Uhr mit Dominik Eisele. Die Bundesregierung weist Kritik zurück, sie vernachlässige den Hitzeschutz, etwa in Krankenhäusern und Pflegeheimen. Man trage dabei nicht die Hauptverantwortung. Aus Berlin, Kirsten Gerschek.
10: Bundesumweltminister Carsten Schneider sieht beim Hitzeschutz in Krankenhäusern vor allem Länder und Kommunen in der Pflicht. Der Bund habe ihnen 100 Milliarden Euro für Infrastrukturinvestitionen zur Verfügung gestellt. Es stehe ihnen frei, diese Mittel auch zu investieren. Das Bundesgesundheitsministerium wies darauf hin, dass der Bund keine Zuständigkeit für den Hitzeschutz in Krankenhäusern habe. Dies sei Sache der Länder. Regierungssprecher Stefan Cornelius sagte auf Nachfrage, ob der Kanzler das Thema Hitzeschutz in verschiedenen Bereichen zur Chefsache machen werde. Dies werde das Wetter nicht ändern. Wichtig sei das Ineinandergreifen der Maßnahmen der verschiedenen Ebenen.
9: Die schwarz-rote Koalition arbeitet an den geplanten Reformen. Finanzminister Klingbeil hat nach Angaben eines Sprechers zwei Vorschläge für Änderungen bei der Einkommensteuer vorgelegt, über die die Parteien jetzt beraten sollen. Der Sprecher erklärte, alle Partner in der Koalition müssten sich bewegen. Im Koalitionsvertrag sei vereinbart, kleine und mittlere Einkommen und kleine Betriebe zu entlasten. Das müsse seriös gegenfinanziert sein. Der Koalitionsausschuss kommt am Mittwoch zusammen, um über die Pläne zu beraten. Nach den schweren Erdbeben in Venezuela will die EU über eine humanitäre Luftbrücke 50 Tonnen an Hilfsgütern schicken. Von Kopenhagen aus soll unter anderem Material für Notunterkünfte, Wasser- und Sanitäranlagen in die betroffenen Gebiete geflogen werden. Die EU-Kommission hat 5 Millionen Euro an humanitärer Hilfe angekündigt. Insgesamt beteiligen sich bisher 14 EU-Länder mit Rettungskräften, medizinischem Personal und technischer Expertise. Auch Einsatzkräfte des Technischen Hilfswerks aus Deutschland sind vor Ort. Die Polizei in Stade in Niedersachsen warnt nach der Gewalttat mit 5 Toten vor Falschnachrichten in sozialen Medien. Im Moment würden Informationen und Gerüchte verbreitet, die nicht dem polizeilich bestätigten Sachstand entsprechen. Die Polizei bittet, keine ungeprüften Meldungen weiter zu verbreiten. In einer Jugendhilfeeinrichtung in Stade sind am Mittag 5 Menschen erschossen und mehrere verletzt worden. Die Polizei hat 2 Verdächtige festgenommen. Die Suche nach der seit mehr als 12 Jahren verschollenen Maschine vom Flug MH370 wird um ein Jahr verlängert. Das hat die malaysische Regierung genehmigt. Eine auf Tiefseeerkundungen spezialisierte Firma wird damit bis Ende Juni 2027 weiter nach dem Flugzeug von Malaysia Airlines suchen. Die Boeing mit 239 Menschen an Bord war 2014 kurz nach dem Start in Kuala Lumpur vom Radar verschwunden. Es wird vermutet, dass sie im südlichen Indischen Ozean abgestürzt ist. Klavierspielen soll keine Frage des Geldbeutels sein. Das ist die Idee des Vereins Piano Bombing aus Hannover. Dieser stellt überall in Deutschland kunstvoll gestaltete Klaviere im öffentlichen Raum auf, sodass jeder, der möchte, spielen kann. Zum Beispiel in Mainz und Karlsruhe und ab heute auch in der Rhein-Neckar-Region. Matthias Wiest.
11: In Heidelberg soll das Piano unter einer Neckarbrücke stehen, in Speyer im Einkaufscenter Postgalerie. Für Mannheim wird noch geklärt, wo das Klavier stehen wird. Alle Instrumente sind Spenden, die Gestaltung hat ein Kunstkollektiv aus Speyer übernommen. Die Klaviere bleiben dauerhaft im öffentlichen Raum stehen und können kostenlos von allen Interessierten genutzt werden.
9: Tennisspielerin Tatjana Maria aus Bad Saulgau hat beim Turnier in Wimbledon die 2. Runde erreicht. Sie setzte sich in 2 Sätzen gegen die Kasachin Julia Putintseva durch. Bei den Frauen startet heute auch noch Tamara Korpatsch in das Turnier. Die Fußballnationalmannschaft spielt am Abend im WM-16-Finale gegen Paraguay. Bundestrainer Nagelsmann denkt nach der Niederlage im letzten Gruppenspiel auch über taktische Änderungen nach. Das hat er in der letzten Pressekonferenz vor dem Spiel erklärt. Anpfiff ist um 22.30 Uhr unserer Zeit und um 19 Uhr trifft Brasilien auf Japan. SWR Nachrichten, Redaktion Ilka Staroste und Jan Seidel. Und das Wetter für Baden-Württemberg und Rheinland-Pfalz größtenteils schwülwarm. Nach Rheinland-Pfalz strömt etwas trockenere Luft. Die Vorhersage: heute Abend oft freundlich mit örtlichen Gewittern, in der Nacht wechselnd bewölkt und meist trocken bei Tiefstwerten von 19 bis 14 Grad. Morgen zunächst viel Sonne, später einige Wolken und teils kräftige Regengüsse und Gewitter und Höchstwerte von 25 bis 32 Grad. Am Mittwoch und Donnerstag dann Sonne, Wolken und meist trocken. Die Zeit 17.05 Uhr.
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13: Mit Ralf Hecht. Guten Abend. Nach den Schüssen in Stade mit 5 Toten, wir berichten über das, was im Moment bekannt ist. Außerdem nach der großen Hitze die Diskussion, was man daraus lernen sollte. Und nach dem Erdbeben in Venezuela, wie klappt das inzwischen mit der Rettung und Versorgung der Menschen? Am Nachmittag in Stade eine ganze Reihe von Schüssen in der Innenstadt. Am Ende 5 Tote, mehrere Verletzte. Am Tatort eine Jugendhilfeeinrichtung. Die Polizei hat schnell 2 Menschen festgenommen. Darunter sei auch der mutmaßliche Täter, heißt es. Albrecht Breitschuh, welchen aktuellen Stand gibt es denn?
14: Ja, wir wissen jetzt, dass es sich bei den 5 bisher bestätigten Todesopfern ausschließlich um Erwachsene handelt. Das hat die Polizei mitgeteilt. Neben den Toten gibt es weitere Personen mit Schussverletzungen, mit schweren Schussverletzungen. Das muss man unterstreichen, denn auch das sagt die Polizei, die Zahl der Todesopfer könne noch weiter steigen. Die Schüsse wurden heute gegen 13.45 Uhr gemeldet. Tatort war die Jugendhilfeeinrichtung in der Dankersstraße. Kita und Grundschulen waren nicht betroffen, das sagt Stades Stadtrat Carsten Brokelmann. Für die Menschen dort bestand zu keinem Zeitpunkt Gefahr. Auch waren die Schüsse dort nicht zu hören, so der Stadtrat.
13: Gibt es denn schon Informationen zu dem Täter oder den Tätern?
14: Ja, die Polizei hat bisher zwei Tatverdächtige festgenommen, darunter auch den mutmaßlichen Schützen. Ob es weitere Täter gibt, das ist bisher ebenso unklar wie vieles weitere natürlich. Vor Ort ist ein Großaufgebot der Polizei. Die Beamten baten zunächst auch darum, den Bereich um die Dankerstraße weiträumig zu meiden. Inzwischen jedoch ist davon die Rede, dass für die Bevölkerung mit der kleinen Einschränkung derzeit keine Gefahr bestehe.
13: Was weiß man denn schon über den Hergang der Tat?
14: Über den Tathergang kann man eigentlich auch noch gar nicht so viel sagen. Es kursieren natürlich jede Menge Gerüchte, Meldungen von tatsächlichen oder angeblichen Zeugen. Die Gerüchteküche läuft heiß, dass Schüsse gefallen sind. Ja, das weiß man und die Polizei ruft deshalb auch in ihren Social-Media-Kanälen dazu auf, nur offizielle Informationen zu verbreiten, keine Gerüchte. Natürlich hat die Polizei ein Interesse daran, dass die Ermittlungsarbeiten nicht behindert werden. Der Wunsch ist verständlich, wie erfolgversprechend er ist. Das vermag ich nicht zu beurteilen, denn bei einem Verbrechen dieses Ausmaßes, da wird natürlich auch wild drauf los spekuliert und viele wollen etwas gesehen oder gehört haben. Ausdrücklich sagt die Polizei jedoch, die in verschiedenen WhatsApp-Gruppen derzeit kursierenden Darstellungen entsprechen nicht dem derzeitigen polizeilichen Sachstand. Das sind die Informationen, die wir jetzt aus Stade haben.
13: Ja, wie so oft. Albrecht Breitschuh war das mit den Informationen zu den Schüssen in Stade. 5 Tote waren da am Ende zu beklagen. Am Nachmittag hat die Feuerwehr Frankfurt-Main gewarnt, dass die Folgen der Hitzewelle noch nicht vorbei sind. Rettungsdienst und Krankenhäuser in der Stadt seien stark überlastet. Die Zahl an hitzebedingten Notfällen sehr hoch. Die Notfallrettung befindet sich in einem Ausnahmezustand. Trotz zusätzlich eingesetzter Rettungswagen könne es zu Wartezeiten kommen. Es ist schon erstaunlich, wie stark man Hitze und Klima politisch voneinander trennen kann. Und so Maßnahmen gegen das eine fordert, während man das andere abschafft. Zum Beispiel die von Schwarz-Rot eingesetzte sogenannte Zukunftskommission hatte vor 5 Jahren, also das alte Schwarz-Rot, Lösungen entwickelt, damit sich Landwirtschaft in Deutschland finanziell lohnt und gleichzeitig umwelt- und klimafreundlich entwickelt werden kann. Die damit direkt verbundenen EU-Förderungen sollen nun wegfallen. Von der Heizung bis zum Verbrenner ist Ähnliches zu beobachten. Klimaschutz, ein Thema, das sich überholt hat, scheinbar. Nun gut, aber über die gerade zu Ende gegangene Hitzewelle wird in Berlin trotzdem heftig diskutiert.
15: Ein Wochenende voller Horrormeldungen aus ganz Deutschland.
16: Kaputte Asphaltdecken, stillstehende Bahnen, Waldbrände und zahlreiche Rettungseinsätze auch auf dem Wasser.
15: Und von der Bundesregierung dröhnendes Schweigen. Bei anderen Naturkatastrophen werden gern mal öffentlichkeitswirksam die Gummistiefel ausgepackt. Aber bis Sonntag Funkstille aus Berlin. Von der Seitenlinie aus Bayern meldet sich CSU-Chef Markus Söder mit einem Tipp bei Instagram.
17: Was hilft bei der Hitze? Schwimmen gehen. Ich kann es nur ganz am Morgen machen und deswegen bin ich in meinem Lieblingsbadclub und habe eine Runde geschwommen. Es war wunderbar und schön abkühlend.
15: Ob das bei den Menschen in den Notaufnahmen oder den Familien in den Dachgeschosswohnungen gut ankam, darf bezweifelt werden. Gefragt, ob der Kanzler angesichts der Lage die Hitze nicht zur Chefsache machen sollte, wiegelt sein Sprecher Stefan Cornelius ab.
18: Es ist ein extremes Wetter, wir wissen das, und eine Chefsache wird das Wetter nicht ändern. Deswegen, glaube ich, müssen wir die Anstrengungen verstärken.
15: Bundesumweltminister Carsten Schneider betont im Deutschlandfunk am Montagmorgen zunächst mal die Klimaanpassungsmaßnahmen. Da sind die Länder und Kommunen zuständig. Mehr Schattenbäume, mehr Hitzeschutz für Schulen und Krankenhäuser, das ist erstmal nicht der Job des Bundes. Aber was sein Job ist, dafür zu sorgen, dass Deutschland seinen Teil dazu beiträgt, dass die Erderwärmung gestoppt wird. Und das passiere, betont der SPD-Politiker.
19: Wir sind in Deutschland das Land, das am stärksten Medienreduktion hat, nämlich 60% Reduktion der Treibhausgasemissionen verglichen zu 1990. Und das werden bis zum Jahre 2030 auch erreichen. Sollte es eine Abweichung geben, werden wir nachsteuern.
15: Die Co-Fraktionschefin der Grünen im Bundestag, Katharina Dröge, antwortet darauf ebenfalls im Deutschlandfunk fast fassungslos.
20: Das ist ein schlechter Witz, ehrlich gesagt.
15: Sie verweist auf das Beispiel Gebäudemodernisierungsgesetz, das demnächst im Bundestag beschlossen werden soll.
20: Da steht eine Regel drin, die sagt, ab 2045 können weiterhin klimaschädliche Öl- und Gasheizungen in Deutschland eingebaut werden. Das ist eine Komplettabsage an die Klimaziele. So schafft man das in Deutschland nicht, weil dann muss auch der Heizungssektor klimaneutral sein. Und dass ein Umweltminister sich das schönredet, das finde ich schon traurig.
15: Auch der Expertenrat für Klimafragen hat der Bundesregierung erst im Mai kein gutes Zeugnis ausgestellt. Das Klimaschutzprogramm aus dem Umweltministerium reiche nicht aus, um künftig die Klimaziele zu erreichen. Und Vorhaben wie das erwähnte Gebäudemodernisierungsgesetz könnten die Prognosen noch verschlechtern. Julia Pongratz vom Expertenrat fasst zusammen.
21: Wir sehen klimaschutzpolitischen Handlungsbedarf.
15: Währenddessen tritt die Bundesregierung auch in Brüssel auf die Bremse. Dass etwa das für 2035 anberaumte Verbrenner aus in der EU gekippt wurde, dafür hat sich besonders Deutschland eingesetzt. Ein Zugeständnis an die Autoindustrie. Klimaschutz und die Wirtschaft. Der Kanzler erklärt seine Sicht darauf vor internationalem Publikum so.
22: Climate protection must not endanger.
23: Der Klimaschutz darf die industrielle Basis in Deutschland und unseren Ländern nicht gefährden. Eine Transformation, die zur Deindustrialisierung führt, wird in der Bevölkerung keine Akzeptanz finden und letztlich Innovationen behindern.
22: And it will eventually hamper innovation.
15: Sprich, zu viel Klimaschutz bedrohe die Industrie. Allerdings bedroht zu wenig Klimaschutz wiederum auch die Wirtschaft. Das rechnen regelmäßig Fachleute und Versicherer vor. Denn jede Naturkatastrophe kostet. Der Sommer ist noch lang. Es wird vielleicht noch Gelegenheiten geben, für den Kanzler und sein Kabinett die Hitze zur Chefsache zu machen.
13: Der Bericht von Katrin Aue. Geld ist da. Macht was draus. Seit die Sondervermögen aufgelegt sind, heißt es das immer öfter aus Berlin. Und so wird dann für die Pfälzer Waldvereinshütte Glasfaser beantragt. 400.000 Euro kostet der Anschluss einer Hütte. Auch wenn die keinen Strom hat und auch erstmal keinen bekommt. Aber vielleicht gibt es den ja dann mit dem nächsten Sondervermögen. Woanders werden mit den extra Bundesschulden trickreich Haushaltslöcher gestopft. Bund, Länder und Kommunen geben sich da nicht viel. Klar ist aber, eigentlich reicht es nicht. Es braucht eigentlich noch mehr. Immer überall. Und so verwundert es dann auch nicht, dass bei der Frage nach verbessertem Hitzeschutz ganz schnell vor allem finanzielle Forderungen laut werden. Knut Bauer in Stuttgart. Wie ist denn in Stuttgart die Aussage des Bundesumweltministers angekommen, wonach das Geld doch da sei, via Sondervermögen, und die Länder nun daraus einfach nur guten Hitzeschutz machen sollten?
24: Nicht so besonders gut, muss man ganz klar sagen. Steffen Jäger, der Präsident des Gemeindetags Baden-Württemberg, stellt fest, dass die Kommunen jeden Euro nur einmal ausgeben können und daher priorisieren müssten, zumal die Kassen leer sind. Der Investitionsrückstand von Städten, Gemeinden und Landkreis beläuft sich bundesweit auf mehr als 231 Milliarden Euro. Also wissen gar nicht, wo sie überhaupt zuerst anpacken sollen bei den Investitionen. Und dazu kommen milliardenschwere zusätzliche Herausforderungen, sagt der Gemeindetagspräsident, zum Beispiel bei der energetischen Sanierung oder dem Ausbau einer zukunftsfähigen Infrastruktur. Also da ist hier im Land von typischer Berliner Argumentation die Rede, indem wie jetzt beim Hitzeschutz auf Länder und Kommunen verwiesen wird, ohne eigene Verantwortung zu übernehmen.
13: Wobei energetische Sanierung ja auch oftmals Hitzeschutz sein kann. Hitzeschutz und Klimaanpassung, das könnte ja eigentlich auch seit etwa 20 Jahren Thema sein. Welche Rolle hat das denn bisher in den Kommunen gespielt?
24: Keine besonders große, auch das gehört zur Wahrheit, weil es eben nicht so weit oben steht auf der Prioritätenliste. Ich mache es mal an einem Beispiel fest. Wenn eine Ortsdurchfahrtsstraße voller Schlaglöcher ist, sorgt das beim Durchfahren Tag für Tag aufs Neue für ein Ärgernis. Extreme Hitzetage sind bisher jedenfalls ein temporäres Ereignis gewesen und werden dann auch wieder vergessen. 30 Millionen Euro stehen in einem Förderprogramm des Landesumweltministeriums beispielsweise in diesem Jahr Jahr zur Verfügung für öffentliche Trinkwasserspender oder die Begrünung von Fassaden und Dächern, damit sich Gebäude nicht so stark aufheizen. An sich eine gute Idee, wird aber in den Kommunen zum Teil als nicht so besonders notwendig eingestuft oder schlicht vergessen, wie in Stuttgart in einem Neubauquartier im Neckarpark, wo die Sonne auf einem Platz ohne jeden Schutz volle Kanne drauf scheint.
13: Unangenehm. Wird das Sondervermögen daran denn irgendetwas ändern, zum Beispiel auch in den Krankenhäusern?
24: Punktuell vielleicht schon. Laut Krankenhausgesellschaft Baden-Württemberg gibt es Planungen für einige Neubauten in Baden-Württemberg. Die sollen dann moderne Klimaschutzstandards erfüllen, um dann auch außerhalb der klimatisierten OPs ein erträgliches Raumklima zu schaffen. Und da könnte das Sondervermögen natürlich durchaus mit den Fördermitteln helfen. Allerdings haben die Länder nach Angaben des baden-württembergischen Gesundheitsministeriums beim Gesetzgebungsverfahren jetzt zur Krankenhausreform auch mehr Investitionen für den Hitzeschutz gefordert, beim Bund bislang ohne Erfolg. Insofern macht es sich Bundesumweltminister Schneider unterm Strich ein wenig zu einfach, weil er den Eindruck erweckt, mit dem Sondervermögen könnten alle der vielen Infrastrukturprobleme in Deutschland auf einen Schlag gelöst werden.
13: Informationen aus Stuttgart von Knut Bauer. Sinkende Produktivität und steigende Kosten. Hitze schadet der Wirtschaft. Schäden von Autobahnen bis zu brennenden Wäldern. Hitze schadet der Volkswirtschaft. Erschöpfung, gar Tod. Hitze schadet natürlich auch dem Menschen. Während südliche Länder Hitze seit Jahrzehnten in Stadtplanung, Bauweise und Arbeitsalltag berücksichtigen, hat sich Deutschland noch nicht wirklich auf ein neues, aber dauerhaftes Hitzemuster eingerichtet. Obwohl das alles ja nicht wirklich überraschend kommt. Der Kommentar von Georg Schwarte.
0: Hitze tötet. Sie ist eine Naturkatastrophe und längst kein toller Sommer mehr. Aber sie ist eine Katastrophe mit dem Unterschied, dass bei Hochwasser jeder Politiker seine Gummistiefel rauskramt und Betroffenen Kameras und Mikrofone spricht. Bei Hitze aber der angeblich wieder ins seriöse Fach gewechselte Markus Söder ein Bild von sich im Freibad postet und sagt, bei Hitze hilft Schwimmen gehen. Ernsthaft? Hitzetote sieht keiner. Die alten Menschen, die an Kreislaufversagen sterben, vertrocknen, weil das Durstempfinden schwindet und nur die Hitze bleibt und der Nachbar nicht klingelt. Vielleicht müssten die Hitzetoten vor Rathäusern und Staatskanzleien aufgebahrt werden, um klarzumachen, es geht hier nicht um wilde Klimahysterie der Systempresse. Das sind übrigens angeblich wir und so ist das gerade wieder im Internet zu lesen. Warum verbringt eine Salatgurke im Supermarkt Tage wie die letzten bestens klimatisiert? Herzpatienten oder Demenzkranke aber müssen in der Geriatrie auf kalte Waschlappen setzen. Niemand übrigens macht Bundesumweltminister Schneider für die Hitze verantwortlich, aber seine Reaktion darauf, die macht wütend. Alles Ländersache, Kommunen müssten handeln, die haben schließlich 100 Milliarden vom Sondervermögen bekommen, der Bund fein raus. Im Gegenteil, das laute Schweigen der Bundespolitik, beim Kanzler angefangen, ist mehr als nur ein klitzekleines Empathieproblem und dass eine Deutsche Bahn, die ihre Kunden anfleht, nicht mehr Bahn zu fahren, ein Demokratieproblem werden könnte, sagt sogar der Bundesverkehrsminister. Und der CDU-Wirtschaftsflügel, der bringt es tatsächlich fertig. Mitten in der größten Hitzewelle zu fordern, die Klimaschutzziele zu verschieben, um die Wirtschaft nicht zu belasten. Das muss man sich erst einmal leisten können. Wir alle sollten es uns nicht leisten. Klimaschutz rettet langfristig Menschenleben. Klimaanpassung rettet sie jetzt. Und ja, Hitze kostet. Und Hitze tötet.
13: Der Kommentar von Georg Schwarte. Erfolge werden immer seltener, 4 Tage nach einem Erdbeben, erst recht unter tropischen Bedingungen wie jetzt in Venezuela. Darüber spreche ich mit unserer Korrespondentin Jenny Barke. Frau Barke, wie oft kommen diese kleinen Wunder denn im Moment noch vor, dass Überlebende aus den Trümmern gerettet werden?
1: Also man hört sie immer noch, immer weiterhin. Also wir hatten auch mit einem mexikanischen Team Kontakt, selber sehr Erdbeben erprobt. Und die haben schon von Wundern 15 Tage nach Erdbebenkatastrophen gesprochen in anderen Gebieten. Darauf hofft man natürlich auch in Venezuela. Es ist zuletzt auch ein Vater und ein Sohn in einer spektakulären Bergungsaktion nach 12 Stunden gerettet worden. Mehrere Babys noch, wenige Monate alt, kann man noch 5 Tage nach der Katastrophe lebend bergen. Aber diese Meldungen werden natürlich mit jeder Stunde unwahrscheinlicher und die Totenzahlen werden wohl dementsprechend in den nächsten Tagen und Wochen noch steigen.
13: Die internationale Hilfe, die hatte ja Zeit gebraucht, um anzulaufen, auch wegen der zerstörten Infrastruktur in Venezuela. Zunächst ging es auch da um die Rettung von Verschütteten. Läuft denn parallel die nächste Phase, die eher langfristige Versorgung der Überlebenden, auch schon an? Was ist da inzwischen möglich?
1: Ja, das ist sogar dringend geboten. Also natürlich hat immer noch die Rettung der Überlebenden die oberste Priorität, aber parallel wird jetzt eine neue Infrastruktur aufgebaut. Immer noch gibt es vielerorts keinen Strom, das Internet ist ausgefallen. Die Menschen leben seit Tagen und Nächten vor allem auf der Straße, campen in Parks, übernachten in Autos, weil sie entweder ihre Wohnungen, die Gebäude verloren haben, die eingestürzt sind, oder aber sich nicht mehr zurücktrauen, weil viele Gebäude große Risse und Schäden aufweisen. Und all diese Menschen sind langfristig obdachlos. Bis zu 100.000 Menschen schätzt man da langfristig. Und all denen muss jetzt geholfen werden. Also zum einen medizinisch. Sie brauchen ein Dach über den Kopf. Sie brauchen Lebensmittel. Die Wasserversorgung ist auch überall ausgefallen. Dort, wo die Rohre geborsten sind durch die Erdbeben. All das versuchen jetzt die Rettungsteams aufzubauen, da Zelte, Notunterkünfte zu schaffen. Aber langfristig muss man dann eben schauen, wo kommen die alle unter? Das ist wirklich ein großes Problem, das wird Venezuela noch viele Monate beschäftigen.
13: Die Interimsregierung, die gerät ja auch immer stärker unter Druck, weil sie die Situation nicht so gemanagt bekommt, wie sich das die Bevölkerung, wie sich das die Menschen wünschen. Kommt jetzt zum Zerstörungschaos möglicherweise auch noch ein politisches Chaos?
1: Also davon muss man fast schon ausgehen. Man ist wirklich erschüttert, was man so alles hört. Wir haben ja auch zwei Kolleginnen vor Ort, die auch immer melden, dass die venezolanische Regierung teils die Hilfsteams dahin schickt, wo das Militär schon steht. Es ist wirklich alles sehr unkoordiniert. An anderer Stelle glänzt sie komplett mit Abwesenheit seit vielen Tagen. Da passiert einfach nichts. Die Zivilbevölkerung ist sehr solidarisch, hat da wirklich alle Hilfen selbst aufgebaut, ist mit Konvois in die Katastrophengebiete gefahren, hat mit bloßen Händen geholfen, weil kaum offizielle Rettungskräfte gekommen sind. Zum einen mag das sicherlich daran liegen, dass der Machtapparat gerade geschwächt ist. Nach der Festnahme von Nicolás Maduro Anfang Januar hat ja interimsmäßig Delcy Rodríguez die Geschäfte übernommen. Sie hat da in ihren Strukturen sehr viel verändert, unter anderem den Verteidigungsminister entlassen, langjährig und mit großer Expertise im Militärbereich, der hätte helfen können. Das sind auch viele andere Strukturen geschwächt worden. Das trägt jetzt dazu bei. Das andere ist, dass der Staat wahrscheinlich auch einfach nicht mehr in der Lage ist, diese Strukturen jetzt so zu koordinieren. Und das sorgt für sehr viel Wut in der Bevölkerung. Delcy Rodríguez ist bei Besuchen ausgebuht worden. Dann hat die Regierung auch noch alles verschlimmbessert, als sie am Freitag das Katastrophengebiet, das am schlimmsten betroffene La Guaira an der Küste, abgeriegelt hat, militärisch kontrolliert, mit der Begründung, dass man da Chaos vermeiden will. Was man damit aber gemacht hat, ist, den ganzen Freiwilligen den Weg abzuschneiden. Die sollten sich dann registrieren, bürokratische Hürden überwinden, an Registrierungsstellen, wo das Personal gefehlt hat. Also Chaos pur, und in dem Gebiet patrouilliert jetzt das Militär, steht sich aber die Beine in den Bauch, und da sind die Menschen wirklich sehr wütend, und das kann natürlich eine Dynamik entwickeln, die langfristig ja zu einer großen weiteren Krise führt. Machado, die Oppositionsführerin, die sich seit langem im Ausland aufhält, hat auch angekündigt, dass sie ins Land zurückkehren will. Da muss man jetzt gucken, im Moment in der schlimmsten Krise wird das noch nicht Thema sein, aber das wird uns beschäftigen, dass da sicherlich politisch auch nach den seismischen Verwerfungen politische Verwerfungen folgen werden.
13: Jenny Barke, unsere Korrespondentin über die Situation in Venezuela. Verdrängt von der Erdbebenkatastrophe dort, der Hitzediskussion in Deutschland und manchem anderen, und doch noch nicht unter Kontrolle, die Ebola-Epidemie im Ostkongo. Theresa Berchtold ist für Ärzte ohne Grenzen die Projektkoordinatorin vor Ort, mit anderen Worten die Problemlöserin. Frau Berchtold, wie ist denn im Moment die Situation vor Ort?
2: Im Moment vor Ort haben wir laut Lage gestern 24 Fälle, die bestätigt worden sind. Davon sind 18 bereits verstorben. Und wir bekommen täglich um die 15 bis 30 Verdachtsfälle gemeldet. Also
13: das ist in Ihrem Projekt. Gut. Insgesamt geht aber genau. Die Zahl jetzt Richtung 1.000, sage ich mal. Wie weit ist man denn im Bemühen, das heißt immer vor die Welle zu kommen, also letztendlich die Zahlen runterzukriegen, die Neuinfizierten? Wie weit ist man denn da bisher gekommen?
2: Also insgesamt haben wir, glaube ich, 1.200 seit gestern insgesamt im Land bestätigte Fälle und 300 Tote. Und Ja, ich kann vor allem für hier erzählen, was wir machen, um die Zahlen runterzubekommen. Also wir arbeiten hier mit dem Gesundheitsministerium sehr, sehr eng zusammen und auch mit den Personen, die mit der Gemeinschaft arbeiten. Ich weiß gar nicht, wie man das übersetzt. Hier sind es quasi Menschen, die Gesundheitsinformationen weitergeben. Im Moment, was wir tun, um die Zahlen weiter runterzubekommen, ist natürlich sehr, sehr viel darüber zu reden, wie man sich selber schützen kann, Hände waschen, Kontakt zu Menschen, die Symptome haben, vermeiden, nicht zu Beerdigungen gehen von Personen, die Verdachtsfälle sind, die nicht anfassen, aber auch schauen, dass die Menschen, die Symptome haben, sehr, sehr früh in die Gesundheitszentren kommen. Und was wir hier sehen, vor allem in den Gesundheitszentren, die wir unterstützen, ist es so, dass die Menschen immer noch sehr, sehr spät kommen. Und deswegen natürlich auch die Chancen, dass die Menschen das überleben, dass wir was tun können, auch geringer sind, weil die Menschen eben sehr, sehr spät kommen und sehr, sehr krank schon sind.
13: Ja, das Spätkommen ist dann auch verantwortlich dafür, dass die Ausbreitung noch immer schneller läuft als erwartet. Ist das richtig?
2: Einmal das, und es gibt immer noch ein bestimmtes Stigma, das an der Krankheit natürlich hängt. Schlechte Erfahrungen, die in den letzten Ausbrüchen gemacht wurden, wie zum Beispiel, dass die Menschen, die in den Ebola-Behandlungszentren waren, nicht besucht werden konnten, dass die da alleine waren und alleine gestorben sind oft. Und das bedeutet, dass die Menschen ganz, ganz lange auch bei sich in den Häusern sind, dass die eventuell ja flüchten aus den Gesundheitszentren. Und das ja, trägt auch dazu bei.
13: Kann man da irgendwas machen, dass man trotz Isolierung, trotz Behandlung die Leute näher an ihren Familien lässt?
2: Ja, also das ist das Modell, was beim letzten Ausbruch, nachdem man gelernt hatte, schon angefangen wurde und was wir jetzt auch hier aufbauen in meinem Projekt. Und zwar ist es so, dass ja, wir haben sogenannte Isolationszimmer aufgebaut. Es sind wie so kleine Hotelzimmer, also man hat ein eigenes Bett und eine eigene Dusche, eigene Toilette. Das heißt, ein Patient pro Zimmer und es gibt einfach einen gewissen Abstand. Aber die Familie kann den Patienten sehen, die können mit denen reden, die können denen Essen bringen. Und das ist das neue Modell, mit dem man arbeitet. Das heißt, dass man wirklich auch einmal in der Gemeinde da, wo die Menschen sind, wo die sowieso wohnen, wo die Menschen, die im Gesundheitszentrum arbeiten, auch kennen, dass man eben Zimmer für Menschen, die Verdachtsfälle sind, aufbaut und die aber auch so aufbaut, dass man besuchen kann, dass man da nicht alleine ist. Und dasselbe Modell ist geplant fürs Ebola-Behandlungszentrum, was das zweite Projekt hier aufbaut. Und die Ebola-Behandlungszentren sind ähnlich aufgebaut. Also auch wieder so, dass auch die Familie da besuchen kann mit Abstand, aber dass man sprechen kann mit dem Patienten. Das sind dann für die bestätigten Fälle, dass man einfach auch den Kontakt halten kann und dass man auch sehen kann, was da passiert.
13: Genau. Klingt gut. Aber jetzt werden Krankenhausbetten natürlich auch knapp, so heißt es zumindest.
2: Ja.
13: Gleichzeitig dieses Projekt, was eher aufwendig klingt. Wie gut kann man denn da noch gegensteuern, noch neue Behandlungsmöglichkeiten schaffen?
2: Also was wir in dem Projekt jetzt bei uns, also für die Verdachtsfälle gemacht haben, ist tatsächlich existierende Kapazitäten renovieren. Und das ging ganz schnell. Wir sind seit circa 3 Wochen hier, haben jetzt insgesamt, es hört sich wenig an, aber 12 Betten für Verdachtsfälle. Wir sind gerade am Aufbauen von einem dritten, nochmal mit 6 Betten Kapazität. Es wird auch in circa 2 Wochen fertig sein. Das heißt, wir versuchen so schnell wie möglich, die Kapazitäten aufzubauen. Die Kollegen, die das Ebola-Behandlungszentrum aufbauen, es wird auch circa 2 bis 3 Wochen dauern. Dann haben wir da 36 Betten Kapazität. Und eine andere Organisation ist gerade in Zusammenarbeit mit dem Krankenhaus hier. Da sollte die Behandlungskapazität heute bereitstehen, auch 16 Betten. Also wir sind dabei, das wirklich schnell hochzuziehen. Aber ja, klar.
13: Es ist ein wenig kompliziert, trotz allem natürlich.
2: Genau.
13: Ja. Zuletzt wurde jetzt eine Ausreisequarantäne verhängt, weil ein französischer Arzt mit Ebola ausgereist ist. Wie geht man damit um und was heißt das für die Freiwilligen und eben auch für die Organisation des Ganzen?
2: Aktuell ändern sich die Informationen zu der Ausreise täglich. Das heißt, es scheint so, als würde es vielleicht Möglichkeiten geben für Menschen, die nicht direkt am Patienten gearbeitet haben, eventuell unter bestimmten Umständen doch auszureisen. Das ist aber wirklich täglich aktuell. Ja, ändert sich das? Für uns bedeutet es natürlich, dass es schwierig ist im Projekt, weil wir Menschen haben, die zum Beispiel außerhalb des Projekts auch einen Beruf nachgehen, in Deutschland zum Beispiel oder in Ländern, aus denen sie kommen, und eventuell Pläne gemacht haben, Urlaub genommen haben und jetzt aufgrund der Quarantäneregelungen, die 21 Tage angeblich sind in Kinshasa, eventuell 3 Wochen früher aus dem Projekt ausreisen müssen. Wir haben insgesamt sehr kurze Projekteinsatzzeiten, das sind normalerweise 8 Wochen bis 3 Monate. Das heißt, wenn die Menschen 3 Wochen früher ausreisen, haben wir hier dann auch irgendwann ein Problem, Nachschub am Personal zu bekommen.
13: Theresa Berchtold, Projektkoordinatorin von Ärzte ohne Grenzen in Beni im Ostkongo. 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
4: Es gibt Tote nach Schüssen in Stade in Niedersachsen. Was man bisher dazu weiß, berichten wir gleich. Dann schauen wir auf die politische Debatte nach der Hitzewelle und auf Lage und Struktur bei der saarländischen Stahlindustrie. Mein Name ist Peter Weizmann. Guten Abend. Schüsse heute in der Innenstadt von Stade. 6 Menschen sind getötet worden, mehrere verletzt. Tatort war wohl eine Jugendhilfeeinrichtung. Mittlerweile sind mehrere Verdächtige festgenommen, heißt es von der Polizei. NDR-Reporter Albrecht Breitschuh mit den aktuellen Erkenntnissen.
5: Neben den Toten gibt es weitere Personen mit Schussverletzungen, mit schweren Schussverletzungen. Das muss man unterstreichen, denn auch das sagt die Polizei, die Zahl der Todesopfer könne noch weiter steigen. Die Schüsse wurden heute gegen 13.45 Uhr gemeldet. Tatort war die Jugendhilfeeinrichtung in der Dankersstraße. Kita und Grundschulen waren nicht betroffen, das sagt Stades Stadtrat Carsten Brokelmann. Für die Menschen dort bestand zu keinem Zeitpunkt Gefahr. Auch waren die Schüsse dort nicht zu hören, so der Stadtrat.
4: Informationen zu dem oder den Tätern gibt es noch nicht viele.
5: Ja, die Polizei hat bisher 2 Tatverdächtige festgenommen, darunter auch den mutmaßlichen Schützen. Ob es weitere Täter gibt, das ist bisher ebenso unklar wie vieles weitere natürlich. Vor Ort ist ein Großaufgebot der Polizei. Die Beamten baten zunächst auch darum, den Bereich um die Dankerstraße weiträumig zu meiden. Inzwischen jedoch ist davon die Rede, dass für die Bevölkerung mit der kleinen Einschränkung derzeit keine Gefahr bestehe.
4: Der genaue Tathergang ist derzeit Gegenstand von vielen Spekulationen, sagt der ARD-Reporter.
5: Über den Tathergang kann man eigentlich auch noch gar nicht so viel sagen. Es kursieren natürlich jede Menge Gerüchte, Meldungen von tatsächlichen oder angeblichen Zeugen. Die Gerüchteküche läuft heiß, dass Schüsse gefallen sind. Ja, das weiß man. Und die Polizei ruft deshalb auch in ihren Social-Media-Kanälen dazu auf, nur offizielle Informationen zu verbreiten, keine Gerüchte. Natürlich hat die Polizei ein Interesse daran, dass die Ermittlungsarbeiten nicht behindert werden. Der Wunsch ist verständlich, wie erfolgversprechend er ist. Das vermag ich nicht zu beurteilen, denn bei einem Verbrechen dieses Ausmaßes, da wird natürlich auch wild drauf los spekuliert und viele wollen etwas gesehen oder gehört haben. Ausdrücklich sagt die Polizei jedoch, die in verschiedenen WhatsApp-Gruppen derzeit kursierenden Darstellungen entsprechen nicht dem derzeitigen polizeilichen Sachstand. Das sind die Informationen, die wir jetzt aus Stade haben.
4: Tödliche Schüsse heute in Stade. 6 Menschen sind dabei ums Leben gekommen. Erste Informationen waren das von Albrecht Breitschuh. Es geht nicht mehr darum, ob man es lieber wärmer oder kühler hat. Bei Hitzewellen wie der gerade erlebten geht es um Menschenleben. Bei früherer, weniger dramatischer Hitze hat es in Europa Zehntausende Tote gegeben. Vor allem Ältere und Kranke sind gefährdet. Die Debatte um Kühlung, etwa von Krankenhäusern und Altenheimen, hat begonnen. Und die Rekordhitze der vergangenen Tage hat ja nicht nur vielen Menschen zugesetzt, sie hatte auch Auswirkungen, etwa auf die Infrastruktur. Mehrere Autobahnabschnitte mussten wegen Hitzeschäden gesperrt werden und auch bei der Bahn gab es Einschränkungen. Und da ist bekanntlich der Bund gefragt und damit die Politik. Aus Berlin, Frank Eichmann.
7: Erklärt Bundeskanzler Merz das Hitzeproblem jetzt zur Chefsache, sodass zügig zusätzliche Milliarden fließen in die Klimaanpassung von Bahn und Schiene?
18: Chefsache ist ja noch keine Lösung für ein Problem.
7: Lehnt Regierungssprecher Stefan Cornelius die Idee ab?
18: Ja, man muss aufpassen bei solchen Maßnahmen, ob man da nicht Erwartungen weckt, die nicht erfüllt werden.
7: Dem stimmt der Eisenbahnexperte Christian Böttger von der Berliner HTW zu. Weil sich die Hitze gleichzeitig auf so viele Teile des Gesamtsystems Bahn ausgewirkt habe, dass es die schnelle Lösung gar nicht gäbe.
8: Also wir sehen, dass in Einzelfällen auch Stellwerke eben überhitzen können. Wir sehen, dass eben auch in ungünstigen Fällen auch die Oberleitung dann irgendwann mal durchhängt, weil sie sich zu stark erwärmt. Ein großes Thema, das immer wieder auftritt, sind Böschungsbrände. Die sind natürlich ganz schwer zu verhindern. Bis hin zum Thema Brände auf benachbarten Anlagen oder Wäldern. Dagegen können sich eben auch überhaupt nicht mehr schützen. Es ist nicht eben ein oder zwei Komponenten, wo man sagt, ich müsste einfach mal 100 Millionen dort investieren und dann wäre alles besser.
7: Denn die Hitze habe ein Unternehmen Bahn erwischt, das ohnehin in der tiefen Krise stecke. Auf 130 Milliarden Euro wird der Investitionsrückstau geschätzt. Aber wie wäre es, wenn angesichts des Klimawandels wenigstens alle Züge klimatisiert wären und in allen der gut 400 ICEs Klimaanlagen auch Rekordtemperaturen locker weghühlen?
8: Das wäre technologisch natürlich möglich. Wir haben in Deutschland eben in einer Teil der Zugflotte eben keine Klimaanlagen. Darüber kann man sicherlich nachdenken. Bei den meisten neueren Zügen werden eben auch Klimaanlagen bestellt. Die Klimaanlagen sind eben auch ausgerichtet auf die bei uns typischen Wetterbedingungen und nicht auf die maximalen Hitzewellen. Das hat also durchaus auch einen ökonomischen Aspekt, weil sie eben eigentlich immer einen Optimalbereich für Klimaanlagen definieren müssen. Und der ist nun mal in Deutschland eben ein etwas niedrigerer als das, was wir jetzt am Wochenende hatten.
7: Zur Hitze auf den gut 13.000 Autobahnkilometern dieses Landes sagt Dirk Brandenburger von der Autobahn GmbH.
3: Ja, es hat uns ziemlich getroffen. Die Hitzewelle hat dem Material der Autobahn sehr zugesetzt. Wir hatten im gesamten Bundesgebiet in bestimmten Teilbereichen schon erhebliche Schädigungen.
7: Schmelzendes Bitumen auf Asphaltabschnitten mit Spurrinnen und auf älteren, stark beanspruchten Betonplatten, die sogenannten Blow-ups, also Betonplatten, die sich ausdehnen, blockieren und dann schlagartig nach oben aufbrechen, das waren die Hauptprobleme. Gut 3 Dutzend Hitzeschäden werden nun abgearbeitet. Perspektivisch hilft nur, die Autobahnfahrbahnen dicker und mit hitzefesterem Material zu bauen. Wann wird das abgeschlossen sein? Dirk Brandenburger von der Autobahn GmbH.
3: Das ist ein rollierender Prozess, weil wir nicht alle Strecken auf einmal erneuern können. Und bei 13.300 Kilometer haben wir also mehrere Jahrzehnte vor uns, bis alle Strecken nochmal erneuert sind oder erhalten sind.
7: Schnelle Hitzeanpassung bei Schiene oder Autobahn ist also nicht in Sicht.
4: Frank Eichmann hat berichtet. Für Meteorologen und Klimaforscher scheint die Sache ziemlich eindeutig. Was wir da gerade an Temperaturrekorden erlebt haben, ist eine Folge des Klimawandels. Denn so die Aussagen der Experten, vor einigen Jahrzehnten wäre so eine Hitzewelle noch ein paar Grad kühler ausgefallen. Klimaschutzpolitik war dennoch zuletzt ja eher kein politisches Gewinnerthema. Welchen Stellenwert sie für die schwarz-rote Bundesregierung hat, das hat sich Katrin Auer angeschaut, auch mit Blick aufs Thermometer.
15: Ein Wochenende voller Horrormeldungen aus ganz Deutschland.
24: Kaputte Asphaltdecken, stillstehende Bahnen, Waldbrände und zahlreiche Rettungseinsätze auch auf dem Wasser.
15: Und von der Bundesregierung dröhnendes Schweigen. Bei anderen Naturkatastrophen werden gern mal öffentlichkeitswirksam die Gummistiefel ausgepackt. Aber bis Sonntag Funkstille aus Berlin. Von der Seitenlinie aus Bayern meldet sich CSU-Chef Markus Söder mit einem Tipp bei Instagram.
17: Was hilft bei der Hitze? Schwimmen gehen. Ich kann es nur ganz am Morgen machen und deswegen bin ich in meinem Lieblingsbadclub und habe eine Runde geschwommen. Es war wunderbar und schön abkühlend.
15: Ob das bei den Menschen in den Notaufnahmen oder den Familien in den Dachgeschosswohnungen gut ankam, darf bezweifelt werden. Bundesumweltminister Carsten Schneider betont im Deutschlandfunk am Montagmorgen zunächst mal die Klimaanpassungsmaßnahmen. Da sind die Länder und Kommunen zuständig. Mehr Schattenbäume, mehr Hitzeschutz für Schulen und Krankenhäuser, das ist erstmal nicht der Job des Bundes. Aber was sein Job ist, dafür zu sorgen, dass Deutschland seinen Teil dazu beiträgt, dass die Erderwärmung gestoppt wird. Und das passiere, betont der SPD-Politiker.
19: Wir sind in Deutschland das Land, das am stärksten mit der Reduktion hat, nämlich 60% Reduktion der Treibhausgasemissionen verglichen zu 1990. Und das werden bis zum Jahre 2030 auch erreichen. Sollte es dann eine Abweichung geben, werden wir nachsteuern.
15: Die Co-Fraktionschefin der Grünen im Bundestag, Katharina Dröge, antwortet darauf ebenfalls im Deutschlandfunk fast fassungslos.
20: Das ist ein schlechter Witz, ehrlich gesagt.
15: Sie verweist auf das Beispiel Gebäudemodernisierungsgesetz, das demnächst im Bundestag beschlossen werden soll.
20: Da steht eine Regel drin, die sagt, ab 2045 können weiterhin klimaschädliche Öl- und Gasheizungen in Deutschland eingebaut werden. Das ist eine Komplettabsage an die Klimaziele. So schafft man das in Deutschland nicht, weil dann muss auch der Heizungssektor klimaneutral sein. Und dass ein Umweltminister sich das schönredet, das finde ich schon traurig.
15: Auch der Expertenrat für Klimafragen hat der Bundesregierung erst im Mai kein gutes Zeugnis ausgestellt. Das Klimaschutzprogramm aus dem Umweltministerium reiche nicht aus, um künftig die Klimaziele zu erreichen. Und Vorhaben wie das erwähnte Gebäudemodernisierungsgesetz könnten die Prognosen noch verschlechtern. Julia Pongratz vom Expertenrat fasst zusammen.
21: Wir sehen klimaschutzpolitischen Handlungsbedarf.
15: Währenddessen tritt die Bundesregierung auch in Brüssel auf die Bremse. Dass etwa das für 2035 anberaumte Verbrenneraus in der EU gekippt wurde, dafür hat sich besonders Deutschland eingesetzt. Ein Zugeständnis an die Autoindustrie. Klimaschutz und die Wirtschaft. Der Kanzler erklärt seine Sicht darauf vor internationalem Publikum so.
6: Climate protection must not endanger.
23: Der Klimaschutz darf die industrielle Basis in Deutschland und unseren Ländern nicht gefährden. Eine Transformation, die zur Deindustrialisierung führt, wird in der Bevölkerung keine Akzeptanz finden und letztlich Innovationen behindern.
6: And it will eventually hamper innovation.
15: Sprich, zu viel Klimaschutz bedrohe die Industrie. Allerdings bedroht zu wenig Klimaschutz wiederum auch die Wirtschaft. Das rechnen regelmäßig Fachleute und Versicherer vor. Denn jede Naturkatastrophe kostet.
4: Katrin Auer hat berichtet. Drohnen spielen eine große Rolle im Krieg in der Ukraine. Die Verteidiger setzen sie unter anderem ein, um auch Ziele in Russland anzugreifen. Russland wiederum versucht damit, die ukrainische Flugabwehr zu überlasten. Aber nicht nur das. Russland terrorisiert die ukrainische Zivilbevölkerung auch gezielt mit einzelnen Drohnen und macht Jagd auf einzelne Menschen. Nun kommt diese Gefahr auch in die Stadt Saporischschja mit ihren 700.000 Einwohnern. Russische Drohnenpiloten haben in den vergangenen Tagen dort eine Bushaltestelle und PKW direkt angegriffen. Florian Kellermann.
9: Die Stadt Saporischschja liegt im Südosten der Ukraine, direkt am Fluss Dnipro. Vor der russischen Vollinvasion hatte sie über 700.000 Einwohner. Die russische Armee rückte rasch von Süden bis kurz vor die Stadt vor und blieb dann stecken. Der Frontverlauf hier ist schon lange fast unverändert. Und doch nimmt der Terror gegen die Zivilbevölkerung von Saporischschja seit einigen Wochen massiv zu. Inna Krasnich, 53 Jahre alt, die eine Therapiegruppe in der Innenstadt besucht, ist aufgewühlt. In diesem Jahr ist es wirklich furchtbar. So war es vergangenes Jahr noch nicht, wie mir scheint. Jetzt sind auch noch diese FPV-Drohnen aufgetaucht, die ihre Ziele genau und mit voller Absicht treffen. Ich habe gelesen, dass ein Pilot die Drohnen steuert und alles in Echtzeit sieht. Er sieht einen Menschen oder ein Auto oder eine Haltestelle und greift sie zielgerichtet an. Deshalb heißen diese Drohnen FPV, First Person View. Der Pilot an seinem Bildschirm sieht genau das, was die Kamera der Drohne sieht. Solche Drohnen sind billig und haben eine relativ geringe Reichweite. Deshalb kamen sie bis vor kurzem nicht nach Saporischschja. Das habe sich geändert, sagt Andriy, 34 Jahre alt, Kommandeur einer Einheit, die Drohnen in der Nähe von Saporischschja abwehrt. Die FPV-Drohnen fliegen jetzt auch im Stadtgebiet. Der Feind setzt die größere Molnja-Drohne als Mutterdrohne ein. Er montiert 2-3 FPV-Drohnen auf eine Molnja, die sie trägt. Vor allem die Stadtviertel Piske und Kosmos sind betroffen, im Süden. Die FPV-Drohnen fügen uns Leid zu. Die Molnjas mit größerer Reichweite können nicht so genau gesteuert werden. Aber sie funktionieren als Träger und verstärken die Internetverbindung, über die Piloten die kleineren Drohnen steuern. Andriy und seine Einheit befinden sich in einem Bunker an einer Ausfallstraße von Saporischschja. Die Position ist Tag und Nacht besetzt, im Schichtbetrieb. Wenn sich eine feindliche Drohne der Stadt nähert, ertönt ein Warnsignal. Auf dem Monitor mit der Landkarte erscheint sie als roter Pfeil. Schnell wird klar, was genau sich da nähert. Wir sehen das am Radarquerschnitt. Das da könnte eine FPV-Drohne sein. Höhe 725 Meter, Geschwindigkeit 50 Kilometer pro Stunde. Das ist ein kleines Objekt, das da fliegt. Sollte es in den Radius von 10 Kilometern um die Stellung der Antidrohneneinheit eindrängen, wird Andriy ein paar Männer mit einer Abfangdrohne losschicken. Leider kämen manchmal so viele Drohnen auf einmal, dass es nicht gelingt, alle abzufangen. Die Angst geht um in Saporischschja. Die Stadt könnte sich zu einem zweiten Cherson entwickeln. In Cherson greifen russische Drohnenpiloten täglich gezielt einzelne Zivilisten an, seit Jahren. Denn dort, ganz im Süden, ist der Dnipro die Frontlinie. FPV-Drohnen können direkt auf der anderen Seite des Flusses starten. Menschen-Safari, dieser zynische Begriff hat sich in der Ukraine dafür eingebürgert, bald auch in Saporischja. Wir versuchen das zu verhindern, aber möglich ist es. Der Feind tritt nicht auf der Stelle, er lernt.
4: Ein Bericht von Florian Kellermann, gehört hier in der SR-Info-Bilanz am Abend. Und da schauen wir gleich unter anderem noch auf die saarländische Stahlbranche. Jetzt gibt's erstmal Meldungen in Kürze und die hat Stefan Eising.
10: Im Erdbebengebiet in Venezuela ist medizinische Hilfe aus Deutschland eingetroffen. Das Medikamentenhilfswerk Aktion Medeor hat nach eigenen Angaben am Wochenende Schmerzmittel, Antibiotika, Rettungsdecken und weitere Ausrüstung mit einem Bundeswehr-Airbus auf den Weg gebracht. Mittlerweile haben Helfer des technischen Hilfswerks die Lieferung vor Ort in Empfang genommen. Die Zahl der bestätigten Todesopfer nach dem Erdbeben in Venezuela ist mittlerweile auf mindestens 1.500 gestiegen. Rund 50.000 Menschen werden noch vermisst. Der Juni war der wärmste Monat im Saarland seit Beginn der Aufzeichnungen. Das teilte der Deutsche Wetterdienst mit. Demnach lag die Durchschnittstemperatur bei 20,9 Grad, so warm wie noch nie. Damit ist das Saarland wie schon vergangenes Jahr das wärmste Bundesland. Gleichzeitig gab es laut Wetterdienst im Vergleich zum international gültigen Vergleichszeitraum 1961 bis 90 deutlich weniger Niederschlag, nämlich 61 Liter pro Quadratmeter. Das Bundesforschungsministerium hat Alexander Geschonek als Sonderprüfer für das CISPA-Helmholtz-Zentrum in Saarbrücken ernannt. Geschonek kommt von der Wirtschaftsprüfungsgesellschaft KPMG, ist Forensikexperte und Buchautor und als Spezialist im Bereich Computerstraftaten bekannt. Laut Bundesforschungsministerium sollen Geschonek und sein Team untersuchen, in welchem Umfang das CISPA die Sicherheitsinteressen der Bundesrepublik Deutschland hinreichend berücksichtigt hat. Im Kern geht es darum zu klären, ob sensibles Wissen aus den Bereichen KI und Cybersicherheit über das CISPA nach China abgeflossen ist. Die FIGA Group hat heute

0: werden. Ziel sei es, das subjektive Sicherheitsgefühl zu stärken und die Zusammenarbeit der Behörden zu verbessern. Für das Zentrum soll bis Ende des Jahres ein Ort in der Neunkircher Innenstadt gesucht werden. Diskutiert wird unter anderem das leerstehende Kaufhofgebäude am Stummplatz.
1: Umsetzen, so wie vorgeschlagen. Ob die Bundesregierung das wie angekündigt schafft mit den Vorschlägen der Rentenkommission oder ob es auf Druck aus den Parteien und von Interessengruppen doch noch Änderungen geben wird, ausgemacht ist das noch nicht. Ziel von Kritik sind unter anderem die Pläne für die Minijobs. Die sollen dann nämlich weitestgehend sozialversicherungspflichtig werden. Und das sorgt auch für Unruhe etwa in der Gastronomie, wo ja viele Minijobber arbeiten. Laszlo Mura hat sich im Saarland dazu umgehört.
2: Gesprächsbedarf unter befreundeten Gastronomen in Saarbrücken. Elias Klein von der Wurstwirtschaft Kalinski in der Innenstadt und Sally Mohun, der das Kidsloft in Burbach betreibt. Für Bewirtung, Reinigung und Kinderbetreuung beschäftigt er größtenteils Minijobber.
3: Wir haben insgesamt 35 Mitarbeiter, davon sind um die 20 als Minijob angestellt. Die restlichen Teilzeit- und Werkstudenten.
2: Ähnliches Bild bei Kalinski, erzählt Elias Klein.
4: Wir haben über 45 Mitarbeiter mittlerweile. Davon sind 25 Minijobber und Werkstudenten, die wir immer gerade in der Saison im Sommer brauchen, wenn wir Events haben oder Caterings.
2: Rund die Hälfte aller Gastrojobs im Saarland sind laut Hotel- und Gaststättenverband Minijobs. Der DEHOGA sieht zwar auch Reformbedarf, dieser Reformvorschlag sei aber ein Frontalangriff auf die Branche und gehe an der betrieblichen Praxis vorbei. Es sei nicht damit zu rechnen, dass aus einem Minijob automatisch ein sozialversicherungspflichtiger Job werde. Frank Horath vom DEHOGA.
5: Das liegt einmal daran, dass es unattraktiv wird, dass teilweise auch die Lebenssituation der Menschen außer Betracht gelassen wird. Wir haben viele Rentner dabei. Wir haben Menschen, die aufgrund ihrer Familiensituation nur im Rahmen eines Minijobs arbeiten wollen. Wir haben Menschen dabei, die den Nebenjob brauchen in seiner jetzigen Form, nämlich netto für brutto, um ihren Verpflichtungen nachzukommen.
2: Die Gewerkschaft Nahrung, Genuss, Gaststätten weist die Kritik des DEHOGA zurück. Es gehe nicht um die Abschaffung von Minijobs, sondern um soziale Absicherung ab dem ersten Euro. Gerade in der Corona-Zeit habe sich gezeigt, dass Minijobs unsichere Jobs seien. Weil Minijobber nicht in die Sozialversicherung einzahlten, konnten sie nicht in Kurzarbeit und seien häufig gekündigt worden. Die Reform sei deshalb ein Schritt zu mehr Fairness und sozialer Sicherheit. Die Gewerkschaft Verdi fordert die Abschaffung von Minijobs schon lange, weil sie häufig zu Altersarmut geführt habe. Dazu wäre die Bezirksgeschäftsführer Christian Umlauf.
6: Weil das viele Frauen als einzigen Job hatten und nicht als zusätzlichen Job und nur die wenigsten haben tatsächlich in die Rentenkasse einbezahlt, sodass die am Ende des Tages darauf angewiesen waren, dass entweder Partnerin oder Partner bezahlt hat oder eben der Staat.
2: Anders als der DEHOGA gehen NGG und Verdi davon aus, dass die Minijobs größtenteils zu Teilzeitjobs umgewandelt werden. Der Betreiber der Wurstwirtschaft Kalinski, Elias Klein, ist da aber noch skeptisch.
4: Das machen wir uns auf jeden Fall Sorgen. Ne? Wie attraktiv ist der Minijob noch für die einzelnen Personen? Weil besonders gerade Studenten arbeiten bei uns im Minijob. Ich habe auch Rentner angestellt, die sich einfach noch was dazu verdienen.
2: Und sich dann vielleicht fragen, ob es sich noch lohnt, weiterzuarbeiten. Erstmal müssen sich die Gastronomen jetzt gedulden, während die Bundesregierung die Details der geplanten Reform ausarbeitet. Intern heißt es, dass ein Bundestagsbeschluss im Herbst das Ziel ist.
1: Miese bei den einen, ein Gewinn bei den anderen. Die saarländischen Stahlkonzerne haben ja gerade ihre Geschäftszahlen für das vergangene Jahr veröffentlicht und demnach ist Saarstahl noch stärker in die Verlustzone geraten. Dillinger hingegen macht Gewinn. Als Nicht-Stahl-Insider fragt man sich, woran das liegt und wie die Unternehmen aufgestellt und auch verflochten sind. Die Strukturen der saarländischen Stahlindustrie habe ich eben mit Lars Ohlinger aus unserer Wirtschaftsredaktion besprochen. Lars, wie stehen die saarländischen Stahlunternehmen denn genau da?
7: Ja, Saarstahl und Dillinger. Da muss man leider sagen, bei Saarstahl sieht es weiterhin nicht sehr gut aus. Aber es gibt ein großes Aber. Da komme ich aber erst später drauf dazu. Im Jahr 2025, also im letzten Jahr, da lief es leider nicht so rund. Die Automobilindustrie hat nicht viel bestellt. Wir kennen ja alle die Probleme auch. Und es fiel ein Verlust ein, richtig fetter, dicker Verlust, auch mit 130 Millionen Euro. Aber, und jetzt kommt das Erfreulichere auch, in diesem Jahr soll es deutlich besser laufen. Das habe ich von verschiedenen Personen gehört. Das Jahr lief ganz gut auch. Und vor allen Dingen schon im letzten Jahr auch lief es bei der Schmiede recht rund. Da ist man endlich wieder in die Gewinnzone hineingekommen. Da hat man ja lange gekämpft auch. Insofern vorausblickend kann man sagen, bei Saarstahl ist viel Hoffnung da. Dillinger lief sowieso schon sehr gut, muss man sagen. 220 Millionen Euro Gewinn.

0: hat man da gemacht. Da sieht man also Saarstall und Dillinger, da kann man ein bisschen gegenrechnen, ist natürlich trotzdem nicht toll bei Saarstall, aber Dillinger hat einen recht konstanten Umsatz gehabt, 2,2 Milliarden Euro ungefähr, dann 220 Millionen Euro plus und der Auftragsbestand ist weiterhin recht hoch. Das ist einfach bei Dillinger so, muss man sagen, und das wird wahrscheinlich auch in den nächsten Jahren noch so weitergehen.
1: Ich habe es in der Anmoderation vorhin schon angedeutet, die Struktur der saarländischen Stahlindustrie ist für Nicht-Insider nicht so ganz einfach zu durchblicken. Also gibt es Saarstall und Dillinger, die gehören zur SHS, der Stahlholding Saar. Und dann gibt es noch die DHS, die Dillinger Hütte Saarstahl AG. Was sind das denn für Konstrukte und welche Rolle spielen die im Tagesgeschäft?
0: Ja, da muss man ein bisschen in die Vergangenheit erstmal gucken. Und zwar im Jahr 1993 war das gewesen. Da gab es einen richtig starken, großen Konkurs bei Saarstahl. Da hatten die Politiker, aber auch viele im Lande natürlich Angst um diese Arbeitsplätze. Zehntausende Arbeitsplätze standen da wirklich auf dem Spiel auch. Und da hat man dann Konkurs anmelden müssen, weil Saarstahl hohe Verluste hatte, Milliardenverluste auch. Und es hat 8 Jahre gedauert, bis man den Konkurs abschließen konnte. Und da hat man die sogenannte saarländische Hüttenlösung, nenne ich es mal, gefunden auch. Das bedeutet also, man hat die Stahlholding Saar, das ist die SHS gegründet, genau ganz unten Saarstahl und die DHS, das ist die Dillinger, die gehören dazu. Und man hat gesagt, okay, diese Stahlholding Saar, die ist zuständig für das sogenannte operative Geschäft, also für die Tagesproduktion, nenne ich es mal so. Und es gibt noch ArcelorMittal, hat der ein oder andere vielleicht mal gehört, das ist so ein indischer, luxemburgischer Konzern auch, der hat eine Minderheitsbeteiligung an der DHS, zu der die Dillinger Hütte gehört. Das bedeutet also, auch die haben ein bisschen was zu sagen. Das war auch wichtig für die Transformation. Insgesamt kann man aber sagen, unten Saarstahl, Dillinger Hütte und oben drüber thront dann in Anführungsstrichen die Stahlholding Saar.
1: Okay, das habe ich, glaube ich, verstanden. Aber die Sache wird noch komplizierter, denn neben der Stahlholding Saar gibt es noch die Montan-Stiftung Saar. Die gibt es auch seit 25 Jahren und es gibt da ja eine Arbeitsteilung. Die Stahlholding, du hast gesagt, ist für das Tagesgeschäft verantwortlich. Die Montan-Stiftung übernimmt demnach eher langfristige strategische Entscheidungen. Wie kann man sich das vorstellen? Klappt das?
0: Ja, wenn man so sieht, Saarstahl und Dillinger unten drunter und dann die Stahlholding Saar, um das nochmal zu wiederholen, dann hat man oben drüber zu 100% gehört dann die SHS, also die Stahlholding Saar, der Montan-Stiftung Saar, ganz genau, das hat man auch 2001 dann beschlossen. Da hatte nämlich das Land damals seine Anteile verkauft, da hat man auch relativ viel Geld bekommen. Peter Müller, der ein oder andere kennt ihn noch, hat ihn vielleicht noch in Erinnerung, hat damals gesagt, oh, das Geld können wir woanders dann schön investieren. Ob das funktioniert, das sei jetzt mal dahingestellt. Aber diese Montan-Stiftung Saar, strategische, langfristige Entscheidungen, zum Beispiel die Transformation, ja, zum grünen Stahl, das hat man da beschlossen auch und hat gesagt, das wollen wir wirklich gehen, das ist wichtig auch. Man hat aber gleichzeitig dann bei der Montan-Stiftung Saar auch schon vor einiger Zeit 3 Töchter zum Beispiel entwickelt und die kümmern sich zum Beispiel um sogenanntes Venture-Kapital, nennt sich das. Also das ist Kapital, womit man andere Unternehmen kauft auch. Das ist eine langfristige strategische Entscheidung. Das sind 15 Personen, die sind in dieser Montan-Stiftung Saar drin und über der Montan-Stiftung Saar, Anführungsstrichen über, gibt es ein sogenanntes Kuratorium. Das sind 7 Personen, die arbeiten ehrenamtlich. Das hat man mir nochmal versichert. Der Chef davon ist Heiko Maas, den kennt man auch hier im Saarland. Und dann gibt es noch andere Persönlichkeiten, zum Beispiel der ehemalige Chef auch von der Stahlholding, der Herr Köhler auch. Also die haben schon viel Fachwissen ist dort versammelt, mit dem Köhler, aber auch anderen Stahlleuten. Andererseits, die gucken natürlich genau hin und sagen, okay, strategisch ist das so möglich, ist allerdings auch leider ein bisschen undurchschaubar und man hofft natürlich wirklich, dass dort es alles so funktioniert und man kann da nicht so genau hineinschauen, weil die sich auch selbst wählen und das ist natürlich so ein kleiner Kritikpunkt, wo ich sage, ein bisschen komisch, aber man muss ehrlich sagen, diese Hüttenlösung hat, glaube ich, sehr gut funktioniert und hat auch dafür geführt, dass es überhaupt Saarstahl und Dillinger Hütte überhaupt bei uns noch gibt.
1: Die Stahlbranche im Saarland, ihre komplexen Strukturen und ihre aktuelle Lage haben wir besprochen mit Lars Ohlinger aus der SR Wirtschaftsredaktion. Kimmich hier oder Kimmich da, Neuer, besser oder schlechter als Baumann, Sané, ja oder nein, UNDAF in die Startelf oder nicht. Fragen über Fragen, aber am Ende zählt heute Abend nur noch ein Sieg für die deutsche Fußballnationalmannschaft. Im 16. Finale geht es ab 22.30 Uhr gegen Paraguay. Ein entscheidendes Spiel, auch für den Bundestrainer. Anne van Eickels berichtet.
2: Unter Druck, so sagt man, zeigt sich der wahre Charakter. Nun können und dürfen über den wahren Charakter von Julian Nagelsmann nur seine engsten Vertrauten, Freunde und Familie urteilen. Die Öffentlichkeit kennt nicht den Menschen Julian, sondern nur den Bundestrainer Nagelsmann. Und der Job des Fußballtrainers der Nation ist so öffentlich wie kaum ein zweiter in diesem Land. Jeder will mitreden und weiß es natürlich besser.
3: Wir freuen uns, wenn alle Fans uns unterstützen. Wir freuen uns auch, wenn die Experten, die Kritiker nach dem Spiel sagen, es war gut, aber ich habe nicht das Gefühl, dass ich irgendeine Beweispflicht habe gegenüber anderen als Bundestrainer.
2: Die Kritik der vergangenen Tage wirkt offenbar nach bei Julian Nagelsmann. Bockig, pampig, dünnhäutig, unsouverän. Die Fußballexperten hatten schnell ein paar negative Attribute parat, nachdem Julian Nagelsmann die Mentalitätsfrage nach dem 1:2 gegen Ecuador mit einem lapidaren Quatsch weggewischt hatte. Sein väterlicher Freund Rudi Völler musste ran und besänftigen vor dem wichtigen 16. Finale gegen Paraguay.
4: Ich sitze ja auch nicht hier, nur jetzt permanent den Julian in Schutz zu nehmen.
2: Nur ein souveräner Sieg kann wohl die angespannte Stimmung der Kritiker wieder aufpolieren und der Mannschaft mögliche Selbstzweifel nehmen. Nathaniel Brown sieht sich daher auch in der Pflicht, mit Einschränkungen.
5: Also Kritik gehört dazu, aber ich glaube, die Fans sollen nicht zu unfair manchmal zu uns sein. Und ja, natürlich nehmen wir das wahr, nehmen uns das zu Herzen. Und ja, werden daran arbeiten.
2: Vor dem 16. Finale gegen Paraguay hat sich die ohnehin schon hohe Erwartungshaltung an das Team und den Bundestrainer noch mal weiter nach oben geschraubt. Es gibt nur schwarz oder weiß, ausscheiden oder weiterkommen.
3: Ja, was macht es mit mir persönlich? Das ist, glaube ich, wie bei jedem Menschen. Die Frage können Sie sich selbst beantworten. Und dann, glaube ich, ist dazu alles gesagt.
2: Vielleicht lassen genau diese Sätze den Privatmenschen Julian etwas durchscheinen. Er wirkt verletzlich, obwohl er sportlich bei dieser WM bisher alles erreicht hat, was er wollte und sollte. Die Mannschaft steht zum ersten Mal seit 2014 wieder in einem WM-K.O.-Spiel. Der Bundestrainer Nagelsmann hat jedenfalls
3: nicht das Gefühl, dass ich irgendeine Beweispflicht irgendwem gegenüber habe, außer den Spielern, dass ich an der Seitenlinie auch emotional mitgehe, was ich von meinen Spielern verlange und dass ich versuche, ihnen so gut es geht zu helfen während dem Spiel. Und natürlich in der Vorbereitung aufs Spiel.
2: Unter Druck. Dann, wenn sich der wahre Charakter zeigt, so sagt man.
1: Ja, und ob der Charakter oder im Zweifel auch nur das Spielglück ausreichen für den Einzug ins Achtelfinale, das können wir uns dann ab 22.30 Uhr im ZDF anschauen. Schauen wir jetzt auf das Wetter im Saarland. Heute Abend sind neben Sonne und Wolken vereinzelt noch Schauer oder Gewitter möglich. Die Nacht wird trocken, die Luft kühlt ab auf 19 bis 15 Grad. Morgen am Dienstag erst oft Sonne, dann ein Mix aus Sonne und Wolken. Dazu sind einzelne Schauer und Gewitter möglich. Höchstwerte morgen 27 bis 31 Grad. Und mit Sonne und Wolken und meist trocken und Höchstwerten knapp unter 30 Grad geht es dann auch in den kommenden Tagen weiter. Das war sie, die SR-Info-Bilanz am Abend. Heute mit Peter Weizmann. 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
7: Bonjour à toutes et à tous, soyez les bienvenus à l'écoute d'RFI, Radio France Internationale, en direct de Paris, il est 18h.
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9: Adrien Delgrange.
7: 16h, temps universel, nous sommes le lundi 29 juin, voici les titres. La Terre a de nouveau tremblé au Venezuela, 5 jours après une première catastrophe naturelle qui a fait d'importants dégâts et tué de nombreuses personnes. Vous entendrez dans un instant la colère des survivants. Beaucoup d'argent pour l'intelligence artificielle. La Corée du Sud a décidé d'investir 1000 milliards d'euros pour cette nouvelle technologie. Explication à suivre d'Agnieszka Kumor. La canicule et ses températures très élevées qui se déplacent désormais vers l'Europe centrale. Enfin sport, football, Coupe du Monde. En attendant dans quelques heures, Brésil, Japon, puis Allemagne, Paraguay et enfin Maroc, Pays-Bas. Nous ferons un pas de côté dans cette édition. Reportage à suivre dans le quartier de Little Italy. Nous serons à Boston. Voilà pour les titres. Soyez les bienvenus.
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7: Une nouvelle secousse a donc fait trembler ces dernières heures le nord du Venezuela. Les villes de Caracas et de la Guayra ont été une nouvelle fois secouées. C'est ce qu'on appelle une réplique beaucoup moins violente que les deux tremblements de terre du 24 juin dernier. Cinq jours après cette terrible catastrophe naturelle qui a tué de nombreuses personnes et détruit beaucoup de bâtiments, la colère monte au sein de la population. Les habitants demandent des comptes aux autorités car ils se sentent abandonnés. Reportage RFI, Alice Campagnol.
9: Après la stupeur, la colère. À La Guaira, où le séisme a fait le plus de dégâts, les habitants se sentent livrés à eux-mêmes. Dans certains quartiers excentrés, l'aide officielle n'est jamais arrivée. Isabelle est assise devant son immeuble détruit.
10: Pas de policiers, pas de militaires, pas d'ambulance, il n'y a rien, rien de rien. Nous sommes tout seuls à survivre comme nous pouvons. Pas non plus de représentants du gouvernement, rien.
9: La frustration, accumulée à la fatigue et au désespoir, crée des tensions et les altercations se multiplient. Bianca raconte comment elle a dû forcer les secours à intervenir dans les débris de son immeuble.
11: On s'est planté devant les engins de chantier pour qu'ils nous aident. Alors on a pris les clés aux conducteurs, on leur a dit qu'évidemment ce n'était pas leur faute, mais que ce que l'on réclamait c'est qu'ils nous aident à faire tomber des murs, car à la main c'était impossible. Notre haine à nous les gens qui avons perdu quelqu'un, c'est de nous dire que peut-être ils auraient pu être sauvés, ou peut-être pas, on ne le saura jamais.
9: Si hier, quatre jours après le désastre et malgré la chaleur et la déshydratation, des survivants étaient encore découverts, ils sont malheureusement de moins en moins nombreux et ce sont désormais en majorité des cadavres qui sont extraits des décombres. Alice Campagnol, Caracas, RFI.
7: Avec un dernier bilan en nombre de morts qui s'élève à plus de 1450 personnes qui ont perdu la vie dû à ce tremblement de terre. L'actualité sur le continent africain, nous parlons à présent d'Ebola en République démocratique du Congo. Malheureusement, cette maladie mortelle gagne du terrain ces dernières heures. Une personne porteuse d'Ebola a été confirmée dans une quatrième province de RDC. Désormais, toute la partie nord-est du pays est concernée. Ce dernier cas a été détecté dans la province du Haut-Uele, province frontalière du Soudan du Sud et de la République centrafricaine. Au Proche-Orient, le président libanais affiche sa détermination. Joseph Aoun recevait aujourd'hui à Beyrouth le responsable du commandement américain pour le Moyen-Orient et devant lui, il a réaffirmé la détermination de l'État libanais à étendre son autorité jusqu'à la frontière avec Israël. Les deux hommes ont discuté de la mise en œuvre de cet accord signé il y a maintenant trois jours à Washington avec Israël.
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7: La Corée du Sud décide d'investir une énorme somme d'argent dans l'intelligence artificielle. 1000 milliards d'euros sur 10 ans, soit l'équivalent des deux tiers du produit intérieur brut de la Corée du Sud l'an dernier. Alors l'objectif de cet investissement, eh bien, c'est de construire notamment des usines pour fabriquer des semi-conducteurs. Ce sont ces composants essentiels pour les nouvelles technologies. L'idée est aussi de fabriquer des data centers, des centres qui stockent les données. Pour la Corée du Sud, cet investissement permet aussi à Agnieszka Kumor de rester leader, de rester le premier du marché.
13: Profiter de la demande mondiale pour l'intelligence artificielle et contrer la concurrence chinoise. Voilà la stratégie du gouvernement sud-coréen. En détail, une enveloppe de 455 milliards d'euros permettra de sortir de terre quatre usines de semi-conducteurs. Elles devraient être construites dans le sud-ouest du pays. La région est censée devenir le deuxième pôle industriel de puces après Séoul, la capitale du pays. Un autre investissement, proche de 600 milliards d'euros, vise à construire de nouveaux centres de données dédiés à l'IA. Puissance totale du projet, 10 gigawatts. Cela correspond à la consommation énergétique de 7 à 10 millions de foyers. Ce méga-projet intervient alors qu'un sujet est de plus en plus d'actualité en Corée du Sud. Comment mieux redistribuer les les recettes fiscales générées par le développement de l'IA. Dans l'entourage du président, on dit souhaiter les diriger vers les start-up dédiées aux jeunes, des communautés rurales ou encore des artistes.
7: Agnieszka Kumor, RFI à Paris à 18h06 dans l'actualité européenne. 6 morts et 1 blessé. Une fusillade a éclaté aujourd'hui dans une ville du nord de l'Allemagne. La police allemande parle d'une tragédie familiale. Après l'arrestation d'un homme et d'une femme, la police qui précise aussi que la population est hors de danger. Une canicule en Europe qui continue de se déplacer vers l'Est. Désormais, les pays d'Europe centrale vivent avec des températures proches des 40 degrés. On pense à la Croatie, la Serbie, l'Albanie ou encore la Pologne. En France, toute vigilance canicule a été levée. Dans l'actualité française, aujourd'hui, journée de mobilisation dans la justice. Avocats et magistrats sont appelés à une journée justice morte avec des rassemblements un peu partout en France devant les tribunaux. Parmi les revendications, davantage de moyens pour exercer leur métier dans de bonnes conditions. On referme ce journal en parlant de sport. Ce sont les matchs tout d'abord du mondial de foot. Parmi les affiches des 16e de finale de cette Coupe du monde de football aujourd'hui, Brésil-Japon dans une heure à Houston, un peu plus tard à 22h30 heure de Paris, Allemagne-Paraguay. Le match se jouera à Boston. À Boston, cette ville américaine qui accueille de nombreuses rencontres de la compétition. Et comme dans la plupart des grandes villes américaines, Boston a son quartier italien. Son Little Italy est d'ailleurs l'un des plus anciens du pays. Tout un quartier qui vit assez mal ce mondial, car rappelons-le, l'Italie ne s'est pas qualifiée. Envoyé spécial d'RFI à Boston, Thomas de Saint-Léger.
14: En italien, en anglais ou dans un mélange des deux, les débats sont animés, les verres fumés fixent l'écran. Dans ce café, on regarde les matchs par amour du jeu, mais le cœur n'y est pas. On est malade et on ne s'en remet pas. Notre cœur est brisé, disent-ils. Pour ces Italo-Américains, l'absence de la Squadra Azzurra, c'est aussi une rencontre manquée entre leurs deux pays.
15: On doit vraiment parler de ça? C'est terrible. Si l'Italie participait à cette Coupe du Monde, vous ne pourriez même pas marcher dans le quartier. Avec tous les drapeaux, toutes les affiches, tout le bazar qu'on est capable de mettre, là c'est animé, mais loin de ce que ça aurait pu être.
14: Avec sa centaine de restaurants sur moins d'un kilomètre carré de briques rouges, Little Italy est un quartier touristique surtout. Alors, Squadra ou pas, la Coupe du Monde est une aubaine. Anna, patronne d'une trattoria.
16: Les affaires marchent bien. J'ai adoré les Écossais. C'était vraiment les meilleurs touristes jusque-là.
14: Confirmation de Franck Despasquale, président de la Chambre de commerce locale.
17: C'est fantastique pour les affaires. Avec en plus le 250e anniversaire de l'indépendance des États-Unis cette année, c'est une vraie locomotive.
14: Autre motif de consolation, les bonnes performances de la sélection américaine, l'équipe d'adoption des habitants de Little Italy. Thomas Saint-Léger, Boston RFI.
7: Et enfin, si le sujet vous intéresse, Radio Mondial Foot International vous attend pour l'occasion juste après ce journal. RFI à Paris, il va être 18h10.
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21: Salut à toutes, salut à tous, bienvenue dans Radio Foot International. C'est parti pour les 16e de finale de la Coupe du Monde. L'euphorie est très vite retombée pour l'Afrique du Sud, les Bafana, mystifiés dans le temps additionnel par un Canada tout fier de voir les 8e pour la première fois. C'était pas fameux quand même, alors on espère que ce qui nous attend ce soir va relever le niveau.

0: entre les événements climatiques qu'on vient de subir en France depuis des jours et le fait de prendre sa voiture et le fait de continuer à avoir un mode de vie très carboné, il n'y aura pas de volonté politique à augmenter les efforts, parce que réduire nos émissions de CO2, ça demande des efforts, ça demande aux citoyens d'accepter des sacrifices. Seuls les politiques peuvent mettre en place de tels sacrifices avec des systèmes d'incitation. Philippe a bien cité ma préférence pour une taxation du carbone qui est un consensus de des scientifiques économistes académiques, qui est pour inciter chacun à intégrer sa propre responsabilité individuelle dans l'émission de CO2 dans le changement climatique. Il faut mettre un prix sur le carbone. Aujourd'hui, dans la plupart des pays du monde, en particulier aux États-Unis, le carbone est gratuit. Vous émettez du CO2, vous n'en subissez aucune conséquence. C'est l'humanité qui porte ces conséquences-là. Il faut que ça change. Mmh. Il faut que chacun intègre sa responsabilité individuelle. On parle beaucoup de responsabilité collective, mais nous avons chacun une responsabilité individuelle dans ce qui vient de se passer en France.
1: Et là, vous parlez que de la France, la situation, évidemment, elle est bien pire en termes de responsabilité individuelle dans de nombreux pays du monde. Philippe Trenard, elle est individuelle, la responsabilité, ou est-ce que c'est pas aux dirigeants politiques d'impulser ce changement, et même aux organisations, encore une fois, vous êtes membre du Cercle des économistes, aux organisations, les agences de notation. C'est intéressant parce que vous avez peut-être vu que la semaine dernière, il y a eu une première notation des risques climatiques qui a été parue par une filiale de la grande école française, l'EDEC. Aujourd'hui, les Moody's, les Standard & Poor's, donnent des notes aux économies mondiales en fonction de leur poids économique. À quel point, encore une fois, les investissements écologiques à faire sont pris en compte. Et qu'est-ce que ça annonce?
2: Alors, je crois que toute responsabilité est toujours, à un moment donné, individuelle. L'État ne peut se substituer à l'individu. Il peut, en revanche, naturellement, aider, inciter. Et je crois que l'un des grands points et une action très importante de l'action de l'État serait la vérité des prix, le coût du carbone, le coût présent et à venir du carbone, et aussi de respecter d'ailleurs le fait que l'assurance doit avoir un coût, parce que actuellement on est plutôt dans l'idée, on le voit très bien dans tous les programmes qui se constituent, il faudrait atténuer le coût de l'assurance pour les personnes qui vont subir des risques climatiques, alors que j'aurais tendance à dire, mais non, il faut surtout pas l'atténuer, il faut que les personnes soient parfaitement conscientes que ça a un coût et qu'il faut qu'ils fassent de la prévention et que le signal prix joue son rôle. Alors maintenant, les agences de notation, c'est un peu plus complexe, parce que Moody's, honnêtement, les compétences de Moody's en matière de climat, je les connais pas très bien.
1: Oui, mais c'est une référence pour évaluer le poids économique d'un pays aujourd'hui.
2: Mais ceux qui savent mesurer, c'est le risque de crédit. Donc s'il y a un risque de crédit d'une entreprise liée à un risque climatique, à ce moment-là, il faut le prendre, et ils devront le prendre en compte. C'est vrai qu'aujourd'hui, le lien entre le risque climatique, l'action climatique au sens le plus large du terme, les conséquences climatiques de l'action d'une entreprise et son risque de crédit sont pas du tout évidents. Il n'y a pas un modèle accepté par tous les scientifiques d'un lien entre les deux, n'est-ce pas ? Donc ce qui est très important là, c'est de se dire où vont investir les entreprises, où vont investir les financiers. Et si vous voulez, les financiers, naturellement, recherchent du rendement, mais pour eux, le grand intérêt, si vous voulez faire le gain maximum, c'est d'investir dans des entreprises brunes, pas vertes, parce qu'il n'y a plus de gain à faire si elle est déjà verte, dans des entreprises brunes, pour les inciter à se verdir. Et là, vous avez vraiment des rendements à la clé.
1: Et ça montre tout ce qu'il y a à faire. C'est ma dernière question, Antoine Denoy. Est-ce que ça annonce, on a parlé de la Chine et des évolutions de la Chine, est-ce que tout ça annonce, en raison des investissements écologiques à venir, un bouleversement de l'ordre économique mondial, selon vous ?
3: Alors, c'est une grosse question. un bouleversement, certainement, sur plein de dimensions, à la fois en termes de risque économique et de capacité à investir sur les bons sujets, et nécessité pour l'Europe, en tout cas, de se ressaisir sur plein de sujets, dont l'écologie et dont l'investissement, ça c'est sûr.
1: Merci beaucoup. Ça, c'était une grande question, mais c'était une courte conclusion, tout à fait synthétique. Merci beaucoup, Antoine Denoy. Merci beaucoup à vous, Philippe Trenard également, et Christian Gaulier. Bien, on a bien compris que il y a un débat entre vous sur le coût du risque environnemental. Est-ce qu'il est suffisamment pris au sérieux ? On a parlé de la responsabilité individuelle. Les entreprises sont à la hauteur, selon Antoine Denoy. Il y a évidemment des dirigeants politiques qui sont à la traîne. Merci beaucoup à vous trois, et merci à Florence Pons qui était à la préparation de ce débat du jour, et Valentin Vaner à la réalisation.
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1: Dans une minute, ce sera le grand journal du soir. Le dossier sera consacré ce soir
4: Au retour, un an après, la polémique est bien de la loi Duplon en France qui vise à réautoriser un insecticide interdit. 30 minutes plus tard, ce sera Afrique Soir, première édition de ce lundi. Bonsoir Sylvie Berruet.
5: Bonsoir Romain, bonsoir à tous.
4: Quel programme ce soir Sylvie ?
5: Le Sénégal, des tensions lors du vote de l'Assemblée d'un projet controversé de réforme de la Constitution. Il renforce les pouvoirs de l'Assemblée et il restreint ceux du président. Le texte sera soumis à référendum. L'Afrique du Sud à la veille d'une journée importante, une journée de mobilisation nationale contre les immigrés, détention en pleine vague de violence xénophobe. Le pays retient son souffle. Et puis les sports, la Coupe du Monde de football. En 16e de finale, le Maroc affronte cette nuit les Pays-Bas à 3h du matin. Alors les Marocains sont clairement pas favoris, mais les supporters des Lions de l'Atlas qui ont fait le déplacement à Monterrey au Mexique, vous l'entendrez, sont eux très motivés. Et puis la musique, quels sont les titres qui seront les tubes de l'été en Afrique? Nous en parlerons avec Kaïs Loom de la programmation musicale des Rêves.
4: Ça va danser alors?
5: Ah bah bien sûr.
4: On sera à l'écoute, c'est dans 30 minutes. Merci beaucoup Sylvie Berruet. À suivre le grand journal du soir dans 30 secondes sur Radio France Internationale.
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10: Guten Abend, ich begrüße Sie zur Tagesschau. In einer Jugendhilfeeinrichtung im niedersächsischen Stade sind mindestens 6 Menschen durch Schüsse getötet worden, ausschließlich Erwachsene. Die Polizei nahm den mutmaßlichen Schützen fest. Ermittelt wird auch, welche Rolle 2 weitere Personen bei der Tat spielten. Die Einrichtung, zu der auch Mutter-Kind-Wohngruppen gehören, befindet sich in der Dankersstraße in der Kleinstadt nahe Hamburg. Lange war zum Tathergang wenig bekannt, inzwischen aber gibt es mehr Details.
11: Ein Haus, gedacht als geschützter Raum. Für junge Mütter, die dort betreut und begleitet werden. Ein Zuhause auch für Kinder aus schwierigen Familienverhältnissen, die in Obhut genommen werden. Hier habe sich eine erweiterte Familientragödie abgespielt, so die Polizei. 5 Tote in der Einrichtung, 4 Frauen, ein Mann. Eine 6. Person verstarb im Krankenhaus. Augenzeugen berichten von Schüssen zwischen dem mutmaßlichen Täter und der Polizei. Ein Mann und eine Frau konnten entkommen, wurden aber kurze Zeit später auf einer Bundesstraße gestoppt. Nach NDR-Informationen war das Kind des mutmaßlichen Täters mit der Mutter in der Einrichtung untergebracht. Heute sollte ein klärendes Gespräch mit dem Vater des Kindes stattfinden, in extra großer Runde, weil er auffällig sein soll. Dabei soll er seine Waffe gezogen und auf die Anwesenden geschossen haben. Er gilt als Clanmitglied.
12: Der mutmaßliche Schütze ist bereits kurze Zeit nach der Tat festgenommen worden. 2 weitere Personen befinden sich in polizeilichen Maßnahmen. Das heißt also, sind bei der Polizei, werden vernommen und gegebenenfalls einer Spurensicherung unterzogen.
11: In diesen Minuten läuft in Stade eine Pressekonferenz mit Vertretern von Polizei und Staatsanwaltschaft.
10: Und Thies Jagels ist in Stade, verfolgt die Pressekonferenz. Welche neuen Erkenntnisse gibt es denn inzwischen?
13: Ja, in der Pressekonferenz wurde gerade gesagt, dass es sich bei den Opfern um 6 Mitarbeiterinnen und Mitarbeiter dieser Jugendhilfeeinrichtung oder des Jugendamtes handelt. Und diese Personen eben mutmaßlich von einem 45-jährigen Mann aus Hannover getötet worden, der hier heute einen Termin beim Jugendamt, nicht beim Jugendamt, aber in der Einrichtung zusammen eben in großer Runde mit vielen Akteuren vom Jugendamt und von dieser Einrichtung hatte. Und dabei eben ja, diese 6 Personen getötet haben soll. Er soll allerdings nicht dem Clan-Milieu zugehörig sein, sagte die Innenministerin aus Niedersachsen auf explizite Nachfrage eben in der Pressekonferenz. Er soll 45 Jahre alt sein, in Deutschland geboren, in Hannover lebend, aber türkische Wurzeln haben.
10: Dankeschön für diese Informationen. Thies Jagels in Stade. Aufatmen nach einer Woche mit immer neuen Höchstwerten. Fast in ganz Deutschland liegen die Temperaturen wieder unter 30 Grad und das dürfte auch die Wirtschaft freuen. Denn vielen Betrieben setzt die extreme Hitze zu. Die Energiekosten steigen, die Produktivität sinkt. Experten sprechen von einem neuen Risiko für die Wirtschaft.
14: Fleisch kühl zu halten war selten teurer als in den vergangenen Tagen. Die Metzgerei Zeeb betreibt in Baden-Württemberg 29 Filialen. Während der Hitzewelle brach der Umsatz um 100.000 Euro ein. Kunden blieben aus. Die Kühlkette zwischen Verarbeitung und Verkauf musste immer aufrechterhalten werden.
15: Wir hatten auch unseren Kälteanlagenbauer auf dem Dach stehen, den halben Tag, damit die Eismaschine läuft, damit der Tiefkühlraum läuft. Und da ist halt Krisenvorsorge und Notfallmanagement gefragt.
14: Auch Hitzeschäden wie hier auf der A2 bei Wollin in Brandenburg sorgen für hohe Kosten bei Staat und Wirtschaft. Der Speditionsverband fordert, dass Bauprojekte zukünftig hitzebeständig geplant werden.
16: Da, wo es besonders problematisch war, auf der Autobahn, das waren Betonplatten, die vor zig Jahren verbaut wurden. Das ist bestimmt ein planerischer Fehler, den man jetzt nicht wiederholen sollte.
14: An Tagen mit Temperaturen von mehr als 30 Grad sinkt zudem die Produktivität. Mitarbeiter melden sich krank oder sind früher erschöpft. 431 Millionen Euro kostet das die Wirtschaft pro Hitzetag, so eine Studie des Bundesarbeitsministeriums. Der Handwerkstag kritisiert, dass die Betriebe bisher zu wenig Unterstützung gegen Hitze erhalten.
17: Wenn wir jetzt akzeptieren, dass Hitze tatsächlich zum Regelfall wird, dann müssen wir einfach schauen, dass die Betriebe auch unterstützt werden, dort stärker und auch schneller zu investieren. Und da braucht es sicherlich auch Unterstützung vom Staat.
14: Es lohne sich ein Blick nach Spanien, sagt Bernhard Klein. Mehr moderne Klimaanlagen in Gebäuden und Siesta könnten Mitarbeiter entlasten.
10: Die ukrainischen Angriffe auf die russische Ölinfrastruktur wirken sich mittlerweile auch an Tankstellen, so wie hier in Moskau, aus. Sprit ist knapp und teuer geworden. Versorgungsengpässe hat nun selbst Russlands Präsident Putin eingeräumt. Die benötigten Benzinsorten seien nicht immer vorrätig, erklärte er gestern bei einem Krisentreffen mit Ministern und Chefs der wichtigsten Ölkonzerne. Auch über ein Exportverbot für Treibstoff werde bereits nachgedacht.
18: Vorbei an den langen Schlangen vor den Zapfsäulen, ganz entspannt zu Pferd. Das Video geht viral. So geht's. Für 24 Rubel läuft sie in einen halben Tag, sagt schadenfroh der Reiter. Vor einer anderen Tankstelle, Schwarzhändler. Für viele sind die überzogenen Preise wohl die einzige Chance, den Tank überhaupt noch zu füllen. Mengenbeschränkungen gibt es inzwischen auch in Moskau. In vielen Regionen ist der Verkauf von Benzin gar ausgesetzt. Ukrainische Drohnenangriffe auf Raffinerien, teils weit im Hinterland, bringen Putin unter Druck. Die Kommentierung der Probleme überließ er bislang eher anderen. Jetzt äußert er sich selbst. Letztlich soll es Selbstzweifel an unserer Stärke sehen. Mehr noch, es soll die russische Gesellschaft spalten. Und es soll Russland zwingen, den Vormarsch unserer Truppen an der Kontaktlinie zumindest vorübergehend zu stoppen. Putin beim Parteitag seiner Partei Geeintes Russland. Ein unverbindliches Versprechen auf eine Zukunft, in der es wieder Sicherheit geben soll und Benzin. Doch nach Meinung von Experten lässt sich die Krise nicht mehr schönreden.
19: Es stehen Duma-Wahlen an, die Unzufriedenheit wächst sozusagen im Vorfeld dieser Wahlen. Selbst wenn sie natürlich massiv manipuliert sein werden, wird sich dieser Unmut in der einen oder anderen Form zeigen. Aber das Regime ist so sattelfest.
18: Putin werde bleiben. Die getrübte Stimmung an den Zapfsäulen vorerst auch.
10: Es ist Tag 5 nach den schweren Erdbeben in Venezuela. Und auch wenn die Chancen, Überlebende zu finden, mit jeder Stunde schwinden, die Sucharbeiten laufen weiter. Und immer wieder gelingt es Einsatzkräften, Verschüttete aus den Trümmern zu retten. Zehntausende Menschen werden aber noch vermisst. Mindestens 1450 sind nach Angaben der Regierung ums Leben gekommen. Nach dem Massaker der Hamas vom 7. Oktober 2023 geht die israelische Armee nicht nur im Gazastreifen gegen mutmaßliche Terroristen vor, sondern auch im Westjordanland. Dass dabei palästinensische Kinder und Jugendliche getötet werden, hatte kürzlich das Kinderhilfswerk UNICEF berichtet. Die israelische Menschenrechtsorganisation B'Tselem nennt nun neue Zahlen. Demnach wurden im Westjordanland seit Oktober 2023 mehr als 200 palästinensische Minderjährige durch israelische Soldaten getötet. Dafür sei aber niemand zur Verantwortung gezogen worden, kritisiert die Organisation.
20: Bassam Massous erinnert sich genau an den 25. Januar 2025. Vor seinem Haus in der Nähe von Jenin im besetzten Westjordanland stehen israelische Soldaten. Plötzlich Schüsse. Wir hörten meine Töchter schreien, Leila, Leila. Und als wir das Zimmer betraten, fanden wir Leila mit einer Kopfwunde. Ich fragte den Soldaten, warum haben sie geschossen? Er antwortete, es tut ihm leid. Die Armee ruft einen Krankenwagen, doch zu spät. Die 2 Jahre alte Leila, die jüngste der Getöteten. Zahlen der israelischen Menschenrechtsorganisation B'Tselem zeigen, die Armee hat nach dem Hamas-Überfall am 7. Oktober 2023 besonders viele Minderjährige im Westjordanland getötet. Im vergangenen Jahr 54. 47 waren 13 Jahre alt oder älter. Einige der Getöteten sollen bewaffnet gewesen sein oder Sprengsätze geworfen haben. Mehr als 20 waren nach Angaben der Menschenrechtler unbeteiligt. Konsequenzen haben die Todesfälle in der Regel nicht. Solange Israel keine Strafen verhängt für die Tötung von Palästinensern und solange die internationale Gemeinschaft die israelische Regierung nicht bestraft, solange werden wir sehen, dass die Tötungen von Kindern immer mehr werden. Die israelische Armee bestätigt den Einsatz in der Nähe Jenins und den Tod einer Unbeteiligten. Die Untersuchung des Vorfalls ergab, dass Truppen aufgrund ungenauer nachrichtendienstlicher Informationen vermuteten, dass sich bewaffnete Terroristen in dem Gebäude aufhielten. Es wurde kein ethisches Fehlverhalten der Truppen vor Ort festgestellt. Die israelische Armee bedauert jeglichen Schaden, der Unbeteiligten entstanden ist, und untersucht jeden gemeldeten Vorfall gründlich. Die Militärpolizei untersuche den Fall weiter. Bassam Massous hat davon bisher nichts gehört. Seit Leilas Tod lebt er in ständiger Angst, dass die Soldaten wiederkommen.
10: Noch bis morgen läuft der Tankrabatt hierzulande, dann ist Schluss. Die Regierung will ihn wegen der hohen Kosten nicht verlängern. Und laut dem IFO-Wirtschaftsinstitut kam die Steuersenkung von knapp 17 Cent auch nicht komplett bei den Verbrauchern an. Beim Superbenzin zwar fast vollständig, beim Diesel aber waren es im Schnitt nur 12 Cent. Branchenverbände wiesen diese Kritik zurück. Man könne die Berechnung nicht nachvollziehen. In der Lausitz wird ein Großprojekt der Bergbausanierung abgeschlossen. Europas größte künstlich geschaffene Seenlandschaft. In Brandenburg und in Sachsen zugleich, direkt an der Ländergrenze, erstreckt sich die Kette aus insgesamt 5 Seen. Sie entstanden aus früher gefluteten Tagebaulöchern. Verbunden sind die Gewässer über schiffbare Kanäle. Das Konzept soll den Tourismus in der Region ankurbeln.
21: Es ist eine besondere Einweihungsparty. Überall im neuen Lausitzer Seenverbund gehen die Menschen gleichzeitig ins Wasser. Hier am Senftenberger See. Mit Hilfe von Kanälen sind nun 5 künstliche Tagebauseen aneinander angeschlossen. Sie alle waren früher gewaltige Kohlegruben. Erstmals können Boote einen Rundkurs fahren, rund 50 Kilometer lang. Brandenburgs Regierungschef Woidke, selbst aufgewachsen in der ehemaligen Tagebauregion, eröffnete heute das länderübergreifende Projekt mit Sachsens Ministerpräsidenten Kretschmer.
22: Die Entwicklung ist fantastisch. 2007 war hier noch eine große Wüste zu sehen. Da gab es noch Wanderungen durch den stillgelegten Tagebau. Und heute sehen wir hier nicht nur eine Wasserlandschaft, sondern wir sehen ein attraktives Seengebiet.
21: Doch bis dahin war es ein langer Weg, bis die 5 ehemaligen Tagebaugruben geflutet worden waren. Im Frühjahr 2007 etwa der Tagebau des heutigen Großreschener Sees. Heute kann auch hier gebadet werden. Die künstlichen Seen sind nun zusammengenommen fast so groß wie der Starnberger See und halb so groß wie die Müritz in Mecklenburg-Vorpommern. Durch die Verbindung hofft die Tourismusbranche nun auf neue Arbeitsplätze.
23: Es ist auch für die Investoren klar, dass sie sich ansiedeln können, dass wieder mehr Möglichkeiten da sind. Und für uns ist natürlich auch spannend, kommt jetzt sozusagen Wassergewerbe dazu, also kommen Bootsvermieter mit an und Parker Schifffahrt steht ja auch an.
21: So sollen aus bislang 800.000 Übernachtungen pro Jahr perspektivisch doppelt so viele werden.
10: In gut zwei Stunden ist es soweit. Dann beginnt für die deutsche Fußballnationalmannschaft bei der WM die K.O.-Phase. Gegner im 16. Finale ist Paraguay. Und eine weitere Niederlage, wie gegen Ecuador, darf sich die DFB-Elf dann nicht erlauben. Sonst ist das Turnier vorbei. Entsprechend hoch ist der Druck auf Team und Trainer. Nachgefragt bei Alex Schlüter, er ist in Foxborough. Ist denn schon etwas über die Aufstellung durchgesickert?
0: Ja, noch haben wir keine ganz konkreten Informationen und trotzdem wird viel spekuliert. Hauptgrund sind die Aussagen von Julian Nagelsmann hier in Foxborough gestern auf der Pressekonferenz. Denn er hat ein bisschen was andeuten lassen. Er hat einerseits gesagt, dass er schon darüber nachdenkt, vielleicht mal die Startformation zu ändern. Und das war ebenfalls sehr interessant, dass er mit dem Gedanken spielt, einzelne Spieler noch besser auf den Positionen einzusetzen, auf denen sie sich besonders wohlfühlen. Ja, das kann jetzt zum Beispiel bedeuten, dass ein Dennis Undav in die Startelf rückt, vielleicht vorne zusammen mit einem Kai Havertz im Angriff spielen wird. Das kann aber auch bedeuten, dass Joshua Kimmich, eigentlicher Rechtsverteidiger bei diesem Turnier, ins zentrale Mittelfeld rücken würde. Das ist die Position, die er selbst gerne hat. Dafür würde wahrscheinlich Alex Pavlovic auf die Bank rücken. Aber in einer Stunde sind wir wahrscheinlich schlauer.
10: Dankeschön, Alex Schlüter. Und damit noch einmal zum Wetter. Hier ist die Vorhersage für morgen, Dienstag, den 30. Juni.
1: Vor allem in der Südosthälfte ist die Luft schwül und gewitterträchtig. Hier sind heute Nacht zum Teil noch heftige Schauer und Gewitter unterwegs. In der Nordwesthälfte ist es trocken und morgen Vormittag oft sonnig. Sonst gibt es neben Sonne auch dichte Wolken mit Schauern und Gewittern. In der Südosthälfte sind ab dem Nachmittag lokal Unwetter möglich. Heute Nacht im Süden mancherorts nicht unter 20, in Schleswig-Holstein Abkühlung bis auf 10 Grad. Morgen Höchstwerte von 21 Grad an der Nordsee bis 32 Grad am Oberrhein. Am Mittwoch anfangs im Osten und Südosten ergiebige Regenfälle, sonst teils Sonne, teils Wolken mit ein paar Schauern und Gewittern. Am Donnerstag wird es in der Südosthälfte oft freundlich, am Freitag Richtung Südwesten, sonst wechselhaft und teilweise windig.
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3: So, und damit hallo und herzlich willkommen zu Mitreden Deutschland diskutiert. Der Name ist heute Abend mal wieder Programm hier in unserem ARD-Dialogformat zu hören auf den Infowellen der ARD und produziert von NDR Info, RBR24, dem RBB24 Inforadio und MDR Aktuell. Ich bin Stefan Rank und begrüße Sie heute hier aus den Studios in der Kantstraße in Leipzig. Und kaum etwas, möchte ich meinen, wurde dieser Tage so heiß diskutiert wie unsere Rente. Das ist jetzt zugegeben möglicherweise bei Ihnen vielleicht auch ein staubtrockenes Thema und dann passt das ja auch wieder ganz gut zu den Temperaturen. Aber langweilig und dröge ist es eben tatsächlich nicht, denn das ist ein Thema, was uns alle betrifft. Die Bundesregierung hat zum großen Wurf ausholen wollen. Unser Rentensystem muss dringend überarbeitet werden. Auch da ist man sich einig. Und Überraschung, nachdem die Alterssicherungskommission vor rund einem halben Jahr die Arbeit aufgenommen hat und letzte Woche dann eben auch Ergebnisse präsentieren konnte, war man sich in der Koalition einig, dieses Gesamtkunstwerk, das kann wirklich was bewirken. Welche Punkte jetzt also reformiert werden sollen, wie man sich diesen Punkten angenähert hat und ja, wo es am Ende dann vielleicht auch berechtigte Kritik gibt, genau das wollen wir in den nächsten anderthalb Stunden gut besprechen mit unseren heutigen Gästen. Und ich freue mich sehr, dass sie da ist, Professor Silke Übelmesser, Wirtschaftsprofessorin an der Universität Jena und Mitglied in der von der Bundesregierung eingesetzten Alterssicherungskommission. Grüße Sie.
24: Hallo.
3: Ebenfalls uns zugeschaltet ist Professor Dr. Reint Grob, Präsident des Leibniz-Instituts für Wirtschaftsforschung in Halle, kurz IWH. Auch Ihnen einen schönen guten Abend.
25: Hallo, Herr Rank.
3: Und Benjamin Emanuel Hoff ist unser Gast. Der ist Ressortleiter Grundsatzfragen und Gesellschaftspolitik für den Vorstand der IG Metall und war früher Chef der Thüringer Staatskanzlei. Schönen guten Abend.
26: Schönen guten Abend. Freue mich auch, Sie wiederzusehen, Frau Übelmesser.
3: So, und natürlich wollen wir das Ganze mit Ihnen diskutieren. Die Sendung funktioniert ansonsten ja gar nicht. Deshalb wie immer an dieser Stelle die Einladung, uns zu kontaktieren, mitzumachen und mitzudiskutieren. Die Nummer zum Mitreden ist die 08000 441777. Mails gehen ganz einfach auf mitreden.ard.de an uns zu senden. Und wer will, ja, der klickt sich einfach mal im Netz bei uns auf den YouTube-Kanal @ARD-Mitreden. Und dort können Sie dann auch die ganze Zeit live mitdiskutieren und kommentieren. Und unsere Frage lautet deshalb heute natürlich auch, wie gerecht werden Sie denn nun die vorgelegten Vorschläge zur Rentenreform? Und was Sie, liebe Hörerinnen und Hörer, beim Thema Rente umtreibt, das haben wir uns vorher mal in Dresden abgeholt.
4: Also man gibt ja mehr ab, als halt letztendlich, ja, man das Gefühl hat, dass man halt am Ende wahrscheinlich bekommen wird. Ne? Also das ist so das Bauchgefühl.
5: Die Rente ist nicht sicher und Nein. Es geht auch nicht in die richtige Richtung. Soll ja dann auch nicht mehr reichen, 45 Jahre. Und das ist aber eigentlich schon eine verdammt lange Zeit. Und die Rentenkasse ist jetzt leer, obwohl so viel eingezahlt wurde, versteht man auch nicht.
7: Ich gehöre zur Pflege, brutal, sag ich, brutal. Und ich habe Angst, wenn ich in die Rente gehe. Das ist eine Frechheit uns gegenüber.
8: Und ich unterstütze die Rentenpläne. Könnte noch ein bisschen mehr Eigenverantwortung sein. Und die kapitalgestützte Rente könnte noch ein bisschen stärker sein, statt die 2%.
3: Und das waren Stimmen eingefangen von unserem Sachsen-Korrespondent Robin Hartmann. Also, wir hören, das ist ein Thema, bei dem die Meinungen auseinandergehen. Natürlich auch ein sehr emotionales Thema, bei dem wir heute Abend auch mal so ein bisschen aufklären wollen. Tatsächlich, warum ist das Rentensystem eigentlich reformbedürftig? Was tut sich jetzt mit den neuen Reformvorschlägen? Und ja, wie viel ist eigentlich den Einzelnen zuzumuten? Stichwort Akzeptanz dieser Reform. Wer zahlt künftig mehr? Wer arbeitet länger? Wer trägt Sonderlasten? Wir haben es ja in unserem Titel der Sendung auch schon mit drin. Ein ganz wichtiger Punkt ist der Vorschlag zur Anhebung des Renteneintrittsalters. Vielleicht machen wir damit mal auf. Ab 2032 soll das Rentenalter an die Lebenserwartung gekoppelt werden. Rente mit 70 ist möglich, aber erst im Jahr 2092. Und das ist ja nur einer der insgesamt 33 Punkte, die die Kommission empfiehlt. Andere sind da die gesetzliche Kapitalrente, die Ausweitung der Versichertenkreises, die Abschaffung der Minijobs. Also viel zu diskutieren. Frau Übelmesser, fangen wir mal mit Ihnen an. Sie haben ja in der Alterssicherungskommission selbst an diesem Paket tatsächlich mitgearbeitet. Wenn Sie auf die vergangenen Monate mal ein bisschen zurückblicken, was war so die größte Schwierigkeit in der Kommissionsarbeit?
24: Ach, Schwierigkeit. Wir haben uns oft getroffen. Es war natürlich ein bisschen herausfordernd gegeben, dass wir nicht so viel Zeit hatten. Zum Schluss sollten wir noch mal schneller werden. Und wir mussten natürlich versuchen, unterschiedliche Sichtweisen zusammenzubringen, erstmal abzuklopfen und dann aber auch irgendwie was zusammenpasst, daraus zu machen. Also natürlich gibt es ja immer ein paar Kappeleien oder Diskussionen. Aber letztendlich, glaube ich, haben wir uns gut abgestimmt, man könnte sagen zusammengerauft und sind jetzt alle damit so weit zufrieden, dass wir das alle gut mittragen können.
3: Mhm. Herr Gropp, Sie schauen als Ökonom und als Präsident des IWH so von außen auf dieses Reformpaket. Ist das aus Ihrer Sicht tatsächlich ein tragfähiger großer Wurf?
25: Also ich würde vielleicht sagen, es ist nicht ganz so ein großer Wurf, aber es sind einfach sehr viele kleine Schritte in die richtige Richtung, würde ich sagen. Also überfällige Schritte, wir hätten vielleicht ein bisschen früher anfangen sollen mit der Rentenreform, aber das kann man jetzt nicht mehr ändern. Wir sind jetzt an dem Punkt, wo wir sehen, dass die Kommission sehr viele richtige Schritte vorschlägt, die wir auch tatsächlich umsetzen sollten. Wird es kurzfristig, werden wir es kurzfristig schaffen, ohne einen höheren Steueranteil auszukommen in der Rentenversicherung? Ich glaube nicht. Ich glaube, es sind viele Schritte in die richtige Richtung.
3: Herr Gropp, wir haben ein paar ganz kleine Aussetzer, das bitten wir erstmal zu entschuldigen und schauen, dass wir die Leitung gleich richtig nochmal aufgesetzt kriegen. Zunächst aber mal noch die Frage an Herrn Hoff. Sie vertreten ja sozusagen die Perspektive der Arbeitnehmer und Arbeitnehmerinnen, waren aber nicht selbst Teil der Kommission. Wie sind denn Ihre Reaktionen bisher?
26: Also die Alterssicherungskommission, das kann man schon ganz deutlich sagen, die hat einen wichtigen Beitrag geleistet. Die hat auch eine realistische Ausgangsbeschreibung geleistet. Und es gibt eine Reihe von Vorschlägen, wo wir als Gewerkschaften. Der DGB hat ja, weil er in die Alterssicherungskommission nicht einbezogen worden ist, eine eigene Rentenkommission aufgesetzt, die ihre Ergebnisse auch dieser Tage veröffentlicht und in der vergangenen Woche bereits ihre Sichtweise mit eröffnet hat. Da gibt es durchaus eine ganze Reihe Gemeinsamkeiten mit der Alterssicherungskommission, aber es gibt eben auch signifikante Unterschiede und die würde ich jetzt aber nicht so diskutieren wollen und auch in der Sendung das Verhältnis zwischen Frau Übelmesser und mir beispielsweise jetzt als Vertreter auf der einen Seite Gewerkschaft, auf der anderen Seite Sie als Vertreterin der Alterssicherungskommission nicht so aufmachen nach dem Motto, hier stehen sich antagonistische Widersprüche gegenüber, weil wir auch insgesamt in dieser ganzen Reformdiskussion gerade so eine Debatte haben, so eine Lust am Scheitern, sondern es geht eher darum, was fehlt möglicherweise und man hätte ja auch als Bundeskanzler und Bundesarbeits- und Sozialministerin beispielsweise in der vergangenen Woche sagen können, wir haben die Gewerkschaft nicht eingeladen, die haben eine eigene Kommission eingerichtet. Wir wollen die Vorschläge der Alterssicherungskommission in weiten Teilen umsetzen und wir wollen aber auch das, was die Gewerkschaften vorschlagen, mit einbeziehen, weil es für eine wirkliche Rentenreform einen tatsächlichen gesellschaftlichen Konsens braucht, weil das im besten Sinne des Wortes ein Generationsvertrag ist. Und in dem Sinne, glaube ich, ist die Fragestellung, die ich heute gerne mit Ihnen auch diskutiere, will, nicht nur, wie gerecht ist die Rentenreform, sondern was brauchen wir für eine gute und gerechte Rente? Und das ist dann ein Fokus, wo ich die Arbeitnehmerinnen und Arbeitnehmerperspektive auch mit einbringen werde.
3: Vielleicht gleich nochmal den Ball zurückgespielt an Frau Übelmesser, weil ich es gerade eben im Vorgespräch sozusagen, weil es mich einfach interessiert hat. Wie kommt man denn in so eine Kommission?
24: Wie es genau passiert, weiß man dann immer nicht. Aber natürlich haben wir alle dazu schon gearbeitet, die wir da jetzt als Wissenschaftler und Wissenschaftlerinnen dabei waren. Und einige von uns waren auch schon in anderen Gremien oder haben sich in der Öffentlichkeit das eine oder andere Mal gehört. Man muss ja auch sozusagen mit seinem Namen bis nach Berlin irgendwie durchdringen. Vielleicht wurde man auch empfohlen von jemandem. Also so genau weiß man es nicht. Es ist dann auch immer alles recht kurzfristig. Ich glaube, das ist da auch so. Also irgendwie 3 Tage, bevor dann die Namen verkündet wurde, hat man dann selber auch mal einen Anruf bekommen. So muss man sich das vorstellen.
3: Aber macht einen dann wahrscheinlich auch ein bisschen stolz, wenn man sozusagen die Rente Deutschlands vielleicht auf mal umkrempeln kann?
24: Also es freut einen schon, ja, es freut einen schon. Gleichzeitig weiß man natürlich, dass das jetzt eine große Verantwortung ist, eine große Aufgabe ist und hat da schon einen gehörigen Respekt davor. Und geht aber einfach mal optimistisch an die Sache ran, dass man irgendwie dann zusammen mit den anderen schon was zusammenbekommen möchte.
3: Jetzt sind das natürlich ganz, ganz viele Vorschläge. 33 Punkte, die das Papier sozusagen enthält. Ein Punkt, so habe ich es zumindest rausgelesen, den wirklich viele unserer Hörerinnen und Hörer umtreibt, ist die Ausklammerung der Beamten. Ich will hier mal ganz kurz eine E-Mail vorlesen von Dr. Annette Wülker aus Hannover. Solange wir uns aus meiner Sicht nicht zeitgemäß völlig überteuerten und überprivilegierten Beamtenstand leisten, die auf Kosten des Steuerzahlers finanziert werden, ist jede Rentenreform unfair und kurzsichtig. Und Patrick Jaroszewski aus Schulzendorf, der fügt dann noch an, also in der Mail ging es quasi vorher auch um das Gleiche. Und dann, warum haben die Experten es nicht geschafft, endlich auch die ohnehin schon privilegierten Beamten einzahlen zu lassen? Das wäre eine echte Reform. Dagegen kann man die Politiker glatt vernachlässigen. Die dienen dann nur noch als Feigenblatt für das Verschonen der Beamten. Vielleicht dann mal noch einen Hörer, Rolf Heiden aus Naumburg an der Saale, ruft an und ich glaube, Sie blasen da ins gleiche Horn, oder?
6: Ja, genau. Guten Abend in die Runde.
3: Hallo.
6: Ich bin schwer behindert, musste begründen, warum ich meine Rente beantragt habe damals. Und wir hatten ja zu DDR-Zeiten die sogenannte Zusatzrente. Wo ist denn die abgeblieben? Wir hatten die sich in die Tasche gesteckt. Die Rentenkasse ist leer. Wir hatten die geplündert. Bundeskanzler Helmut Kohl. Wenn wir kein Geld haben, dann gehen wir in die Rentenkasse, da brauchen wir uns nicht zu wundern, dass nichts mehr drin ist. Und das Gleiche wird es tun mit der Pflegeversicherung. Das kommt nämlich auf uns zu, das sehe ich schon schwarz.
3: Wunderbar, ich nehme die Frage mal auf und mit hier in die Runde. Frau Übelmesser, Sie wurden jetzt zumindest in den Mails erstmal direkt angesprochen. Erklären Sie doch mal kurz, was das Einbeziehen der Beamten tatsächlich so schwierig macht.
24: Gut, mache ich gerne. Also zum einen haben wir schon ein bisschen mehr zu den Beamten gesagt und auch geschrieben. 2,5-3 Seiten in unserem Bericht. Hört sich jetzt nicht viel an, aber wir hatten auch nicht so viel Platz. Und das empfehle ich auch durchaus mal da zu lesen. Also zum einen ist es tatsächlich nicht so einfach. Man muss bei den Beamten einige verfassungsrechtliche Beschränkungen berücksichtigen. Das mag einem jetzt gefallen oder nicht, aber das ist trotzdem wichtig, dass man das berücksichtigt. Also die Besoldung und dann auch die Pension muss amtsangemessen sein, was auch immer das jetzt ganz genau bedeutet. Man hat auch noch viele andere Vorschriften und die muss man einfach mal im Blick haben. Und dann muss man auch, ob einem das gefällt oder nicht, berücksichtigen, dass wir natürlich nicht nur den Bund haben, der hier eine wichtige Rolle spielt, sondern auch 16 Länder. Die müssen jetzt nicht unbedingt genau gleich das machen und das machen sie auch nicht immer im Detail, aber es ist trotzdem erstmal sind 17 Akteure, die möglichst das vielleicht gemeinsam auf sich nehmen müssten. Und da hatten wir es natürlich die Entscheidung oder wir haben es auch diskutiert. Man hätte sich jetzt das relativ einfach machen können und hätte eine Empfehlung formulieren können. Beamte sollen sofort und jetzt und überhaupt in die gesetzliche Rentenversicherung. Und dann wären hier alle zufrieden gewesen und auch die Politiker und Politikerinnen wären im ersten Moment zufrieden gewesen. Und es wäre dann aber in den nächsten Monaten klar geworden, dass es eben leider nicht so einfach ist. Ich meine, Verfassung kann man natürlich ändern, aber eben auch nicht so einfach und dafür braucht man die Mehrheiten. Und deswegen sagen wir zum einen, und das geht manchmal auch ein bisschen unter, unser Zielbild ist tatsächlich eine Erwerbstätigenversicherung. Und das heißt, alle in die gesetzliche Rentenversicherung. Aber wir wissen eben auch, es gibt eine hohe Pfadabhängigkeit. Also es gibt eben Barrieren, die man erst überwinden muss und
3: die
24: das dauert.
3: Abhängigkeit können Sie vielleicht nochmal erklären.
24: Naja gut, ich meine, was wir halt in der Vergangenheit hatten, jetzt gerade bei den Beamten, wie gesagt, die verfassungsrechtlichen Dinge, die gehen teilweise, das habe ich auch erst jetzt gelernt, bis in die Weimarer Republik zurück. Kann man ändern, aber halt eben nicht von heute auf morgen und da muss man jetzt erstmal die mitdenken. Ja? Mhm. Und deswegen hatten wir auch ein bisschen eine Sorge, wenn wir jetzt sagen, alle rein und dann sagen erstmal alle, ja klar, super, machen wir und dann wird es aber klar, dass es mühsam ist, dass es sich vielleicht sehr lange hinzieht und dass aber in der Zwischenzeit vielleicht nichts gemacht wird. Ja? Weil auch Bund und Länder, muss man sagen, wenn die Beamten in die gesetzliche Rentenversicherung, selbst die neuen, einbezogen werden würden, hätten erstmal für viele Jahre und Jahrzehnte eine Doppelbelastung. Weil man muss ja noch die Pension für die alten Pensionäre zahlen und muss gleichzeitig Beitragszahlungen für die Beamten und Beamtinnen leisten. Und das kann durchaus sein, dass dann da vielleicht auch das Engagement und die Geschwindigkeit gar nicht so groß gewesen wäre, diesen Prozess anzustoßen, gegeben, dass wir knappe Kassen haben, wie wir uns das gewünscht hätten. Deswegen haben wir das formuliert. Wir haben dieses Idealbild der Erwerbstätigenversicherung klar auch formuliert, auch als Empfehlung in einem Empfehlungskasten von unseren 33 und haben dann aber bei den Beamten gesagt, das ist ein wichtiger Punkt, dahin sollte man sich bewegen, aber es ist auch wichtig, kurzfristig schon Sachen zu machen. Die hören sich jetzt vielleicht nicht so spektakulär an, aber sie sind trotzdem, denke ich, schon auch gut, wenn man sie machen würde. Also eins ist zum Beispiel, weniger zu verbeamten. Es gibt die Hoheitspflichten und Aufgaben, ja, klar. Aber dann ist schon immer die Frage, wie schaut es denn mit mir zum Beispiel, mit Hochschullehrern aus? Wie schaut es auch mit Lehrern aus? Und es gibt ja viele Länder, manchmal auch Bundesländer, bei denen auch zum Beispiel Lehrer mal nicht verbeamtet werden, dann werden sie wieder verbeamtet. Also da könnte man sich nochmal zusammensetzen, Bund und Länder, oder bei den Lehrern sind es die Länder, und überlegen, wen würden wir denn gerne auch zukünftig auf guter Basis, mit gutem Grund verbeamten und wen nicht. Dann ist ein Punkt, dass man eben auch Rückstellungen bilden sollte für neue Beamte, sodass es eben nicht kurzfristig einfach günstiger erscheint, billiger erscheint, jemanden zu verbeamten und dass das einfach sozusagen gut ausgeglichen ist. Und dann, und das ist vielleicht noch wichtiger in der öffentlichen Wahrnehmung auch, das klarzumachen, sollte man eben auch darauf schauen, dass Änderungen jetzt in der gesetzlichen Rentenversicherung wirkungsgleich übertragen werden. Klar, die Pensionen sind immer noch höher als die. Das will ich jetzt auch nicht irgendwie jetzt so vom Tisch wischen. Aber man kann zum Beispiel sagen, wir werden sicherlich ja auch noch über das Renteneintrittsalter sprechen. Das kann doch bitte schön eigentlich gleichzeitig übertragen werden. Oft wird es zwar übertragen auf die Beamten und Beamtinnen, aber mit einer gewissen Verzögerung und das dauert dann von Bundesland zu Bundesland. Auch die Reduzierung oder die Dämpfung im Rentenniveau. Da gab es eben bei der gesetzlichen Rentenversicherung in den letzten 10, 20 Jahren 10% Reduzierung im Niveau, während das eben bei den Beamten nur 5% waren. Auch da könnte man sagen, holen wir doch die anderen 5% noch rein. Wie gesagt, das ist jetzt wahrscheinlich nichts das, was die nicht verbeamteten Hörerinnen und Hörer glücklich stimmt. Ja, bei den beamteten Hörern weiß ich nicht. Aber es sind eben schon Dinge, die wir uns da gut überlegt haben. Und wie gesagt, wichtig war, dass wir jetzt nicht irgendwie was Großes vorschlagen, was aber dann jahrelang braucht, sondern wir sagen, das Große sollte schon angegangen werden, aber bitte auf dem Weg dorthin auch schon mal kurzfristig umsetzbare Dinge, die auch eine gewisse Wirkung entfalten können.
3: Und vielleicht auch ganz wichtig, das einfach nochmal zu erklären und nicht halt quasi einfach nur die Überschrift da stehen zu haben, also die Beamten sind wieder nicht mit drin. Herr Hoff, vielleicht an Sie mal die Frage gerichtet, Sie haben ja gerade die Ausführungen von Frau Übelmesser gehört, reicht Ihnen diese Kompromisslinie, also diese schrittweise Erweiterung, oder müsste die Politik hier vielleicht sogar wirklich doch noch ein bisschen schneller und verbindlicher werden?
26: Ja. Der Weg, den die Alterssicherungskommission hier eingegangen ist, ist identisch mit dem, was auch die Rentenkommission des DGB vorschlägt, nämlich die Erweiterung der Finanzierungsbasis. Und darum geht es in dem, was auch Frau Übelmesser gerade erklärt hat. Es geht darum, Gruppen einzubeziehen, die bislang nicht drin sind, und das auf einem Weg, der tatsächlich zu einer erwerbstätigen Versicherung hinführt und der nicht quasi über den Weg, dass man die Beamtinnen und Beamten jetzt gerade nicht einbezogen bekommt, dann der ganze Rest, der in diesen Einstieg einer erwerbstätigen Versicherung vorgesehen ist, dabei hinten runterfällt. Und insofern kann man den Weg schon nachvollziehen. Als jemand, der hier eben auch die IG Metall vertritt, wir setzen als IG Metall sehr stark darauf, auch die Beamtinnen und Beamten in eine solche erwerbstätigen Versicherung mit einzubeziehen. Ich will nicht gänzlich verhehlen, dass die Gewerkschaften, die den öffentlichen Dienst repräsentieren, hier möglicherweise nicht ganz so energisch sind wie wir als IG Metall. Und insofern ist der Weg, den die Alterssicherungskommission hier gegangen ist, einer, wo wir aus der Arbeitnehmerperspektive sagen, da haben wir keinen Dissens, sondern da können wir erstmal mitgehen. Die Unterschiede in dem, worauf es uns ankommt, sind dann tatsächlich an den anderen Stellen.
3: Herr Grob, um das vielleicht nochmal ökonomisch einzuordnen, wie stark würde denn diese Einbeziehung von Beamten und Abgeordneten das System tatsächlich finanziell stabilisieren? Oder wie stark ist vor allem so ein Gerechtigkeits- und Akzeptanzsignal?
25: Nicht ein Gerechtigkeits- und Akzeptanzsignal, aber es würde die Probleme der Rentenversicherung, wenn überhaupt, nur ganz kurzfristig etwas erleichtern. Langfristig würde es wahrscheinlich tatsächlich sogar zu neuen Belastungen führen. Und das hat damit zu tun, dass Beamte generell eine höhere Lebenserwartung haben. Das heißt, sie beziehen länger Rente. Und wenn wir sie dann also jetzt in die Rentenversicherung mit einbeziehen, dann haben wir Rentner, die eben sehr viel älter werden und sehr viel länger Rente beziehen. Das heißt, die Rentenversicherung am Ende sogar stärker belasten würden als jetzt, sagen wir mal, der durchschnittliche Angestellte. Und ich glaube, das hat auch damit zu tun, dass wir am Ende nicht wirklich sehr stark darauf pushen sollten, dass die Beamten mit einbezogen werden, weil sie am Ende das Problem nicht lösen würden. Jedenfalls so lange nicht, wie eben der Staat tatsächlich entsprechende Rücklagen für die Beamtenpension allerdings nicht tut. Also insofern ist das schon, Frau Übelmesser hat es irgendwie gesagt, also dass der Staat so ein bisschen denkt, ja, das ist jetzt günstiger, einen Beamten zu haben. Das ist natürlich nicht günstiger, weil eigentlich da entsprechende Rücklagen gebildet werden müssten für diese Rente des Beamten. Und das passiert aber oft nicht, zumindest nicht in ausreichendem Maße.
3: Das heißt also, es gibt ja noch andere Gruppen, die sind dann tatsächlich jetzt auch mit drin oder sollen mit reinkommen. Also Sie würden dann, Herr Grob, dann eher wieder auf die Selbstständigen gehen, weil dort eben tatsächlich auch so eine echte Sicherungslücke entsteht oder besteht.
25: Ja, genau. Also ich würde schon sagen, der Vorschlag, die Selbstständigen mit in die gesetzliche Rentenversicherung mit einzubeziehen, sinnvoll ist aus verschiedensten Gründen. Es würde die Beitragszahlerbasis verbreitern. Und Schätzungen des Sachverständigenrates zeigen, dass es tatsächlich die finanzielle Situation der Rentenversicherung auch langfristig verbessern würde. Jetzt nicht nur kurzfristig durch mehr Beitragszahler, sondern eben auch langfristig. Insofern glaube ich, ist das schon ein richtiger Weg. Es gibt ja auch noch die andere Gruppe, die wir mit einbeziehen wollen, die Minijobs, also dass eben die auch rentenversicherungspflichtig sind. Das ist ja nochmal eine ganz andere große Gruppe. Da ist es ein bisschen kompliziert. Dass ich eine ganze Menge Geld in die Rentenkasse spüren, Schätzungen, die wir am Institut gemacht haben, sagen so 4,5 Milliarden. Allerdings eben nur dann, wenn diese Leute auch weiterhin Beschäftigung bleiben würden. Also wenn diese Jobs dann nicht verschwinden, was natürlich durchaus möglich ist, da ist natürlich eine zusätzliche Belastung dieser Arbeitnehmer wäre, die dann natürlich eben diese Beiträge auch zahlen müssten.
3: Wir haben noch einen Kommentar hier bei uns auf dem YouTube-Kanal @ARD mitreden. Barry Low 6860 schreibt, sollte man das politisch mit den Beamten nicht dennoch tun? Geht also genau in die Richtung, weil Gesellschaft ist stark polarisiert, bittet jeden Bürger zur Kasse außer Beamte. Wäre doch ein Ansatz, Privilegien einzuschrumpfen. Frau Übelmesser.
24: Das ist auf alle Fälle ein oft vorgebrachter Grund, den man da auch schon berücksichtigen muss. Denn wie gesagt, es geht auch um Akzeptanz, es geht auch um das Gefühl, dass alle mitmachen. Und das ist einfach auch, ich sage es nochmal, eben der Grund, warum wir auch diese erwerbstätigen Versicherung eben schon auch groß gemacht haben in dem Bericht. Und dann ist eben so ein bisschen die Aufgabe, wie schnell kommt man da zum Ziel. Und ich glaube, da hilft es aber auch wieder sozusagen realistisch auch zu kommunizieren und jetzt nicht wieder irgendwie zu sagen, das machen wir sofort und dann passiert halt nichts. Ich glaube, das würde auch bei den Bürgerinnen und Bürgern jetzt dann eher zu negativen Gefühlen führen und dann eben auch nicht die Akzeptanz unbedingt erhöhen.
3: Dann sage ich erstmal an der Stelle herzlichen Dank Herrn Heiden für den Anruf aus Naumburg an der Saale und wir machen weiter mit Herrn Kruse. Thomas Kruse aus Putlitz, ich grüße Sie. Schönen guten Abend.
9: Ja, schönen guten Abend.
3: Ja, was sind denn Ihre Gedanken zum Thema? Gerade jetzt bei den Beamten waren wir ja gerade stehen geblieben. Wie sehen Sie es denn?
9: Also, ich würde einen Beamten-Soli aufrufen. 1-2% der Besoldung gehen in die Rentenkasse, ohne dass sich irgendwas am System verändert. Dann würde ich für Pensionäre eine Bedürftigkeitsprüfung einführen. Ein Beispiel. Der Herr Merz hat alleine einen Beratervertrag für den Bundestag gehabt, wo er 2 Millionen ungefähr kassiert hat. Das heißt also, dieser Mann hat mindestens schon, er hat wahrscheinlich noch viel mehr, schon mal 2 Millionen. Und ich glaube nicht, wenn er zum Arbeitsamt gehen würde mit 2 Millionen auf dem Konto, dass er dann Hartz IV oder was auch immer kriegt. Also, brauchen Millionäre Pensionen oder brauchen wohlhabende Pensionen? Und dann hätte ich noch einen Satz zur Aktienrente. Und zwar, wenn Menschen ein Produkt...
3: Herr Kruse, wollen wir ganz kurz den ersten Punkt abarbeiten? Okay. Und ich komme direkt zurück zur Aktienrente, weil das ist auf jeden Fall auch ein spannender Punkt. Und also da kommen wir sowieso noch mal drauf zu sprechen. Jetzt gebe ich erstmal ganz kurz an Herrn Grob. Das waren ja viele tolle Beispiele. Beamten-Soli, ist das sinnvoll? Ist das machbar?
25: Habe ich jetzt nicht so wirklich drüber nachgedacht. Ich meine, das ist ein... Ich bin jetzt nicht sicher, also ich glaube, wir müssen zwei Sachen voneinander trennen. Also das eine ist das Gefühl, dass Beamte zu gut bezahlt und eine zu gute Pension haben, relativ zu anderen Angestellten. Das mag sein und wir sollten also allgemein über das Beamtentum nachdenken. Wir sollten vielleicht darüber nachdenken, weniger Menschen zu verwalten. Aber auch die Rentenkommission vor. Ich denke, das ist der richtige Weg, das ist nicht verkehrt. Ich denke nicht, dass es wirklich einen großen Beitrag zur Stabilität des Umlageverfahrens leisten würde. Also es würde sozusagen das Problem, was sozusagen der Auftrag war, der System stabiler zu machen, ohne die Belastung für die gegenwärtigen Arbeitnehmer zu stark zu erhöhen, dieses Ziel wird mit einer stärkeren Belastung der Beamten wahrscheinlich nicht wirklich erreicht. Es wäre eine reine Gerechtigkeitsfrage, die aber eigentlich nicht in dieses Thema gehört. Das ist sozusagen ein anderes Problem, was wir vielleicht angehen müssen.
3: So, Herr Kruse, erstmal die erste Frage beantwortet und jetzt machen wir weiter. Sie haben ja offensichtlich den ganzen Fragenkatalog. Jetzt kommen wir vielleicht zum nächsten Punkt der kapitalgedeckten Aktienrente, ne?
9: Ja, also eigentlich ist es ja eine Zwangsabgabe, die wir in den Kapitalmarkt geben sollen. Das ist zwar natürlich schön für BlackRock, da können sie ihre ETFs verkaufen. Aber eigentlich ist es eine Zwangsabgabe in den Finanzmarkt, wo man eigentlich den Finanzmarkt über die Gesellschaft stellt. Und dann habe ich nur noch diesen Satz. Wenn Menschen ein Produkt, was ihnen verkauft wird, nicht verstehen, ist es keine Geldanlage, sondern ein Glücksspiel.
3: So, ganz genau in die gleiche Richtung geht übrigens auch die Mail von Matthias aus Neuenhagen. Diese Reform, schreibt er uns per E-Mail, löst keines unserer zukünftigen Probleme, sondern ist im Kern eine massive, versteckte Steuererhöhung, die unsere Wirtschaft schwächt. Nehmen wir die geplante 2% Zwangsabgabe für die Aktienrente, volkswirtschaftlich eiskalter Kaufkraftentzug. Nehmen Sie uns mal mit rein, warum ist diese kapitalgedeckte Aktienrente eine ganz gute Idee, Frau Übelmesser?
24: Also, es geht ja hier um die erste Säule, um die gesetzliche Rentenversicherung. Und wenn man sich jetzt anschaut, was da jetzt die Modellrechnungen sind für den Beitragssatz, wie der sich in den nächsten Jahren und Jahrzehnten entwickelt für das Rentenniveau, dann sieht man, der Beitragssatz geht langsam immer nach oben und das Rentenniveau nach unten. Und das haben wir auch beobachtet. das kann jeder auch sehen, in entsprechenden Seiten und haben gedacht, was machen wir? Wie kommen wir da aus der Sache raus? Das hat natürlich auch ganz viel mit der demografischen Entwicklung zu tun. Das Umlageverfahren hängt eben sehr davon ab, wie viele Rentnerinnen und Rentner habe ich auf der einen Seite und Beitragszahler, Beitragszahlerinnen auf der anderen Seite. Und was jetzt die Idee unserer Kapitalrente ist, also dahinter verbirgt sich eben die Vorstellung, dass wir unsere umlagefinanzierte gesetzliche Rente ergänzen, jetzt auch nicht ja abschaffen oder in ihrer Bedeutung verringern, sondern ergänzen durch eine kapitalgedeckte Rente. Und das erlaubt eben im ersten Schritt, dass wir die gesetzliche Rente etwas abkoppeln, zumindest in diesem Umfang von diesen 2% dann erstmal von der demografischen Entwicklung. Und Zwangsabgabe, ja, weiß ich jetzt nicht, ob das der richtige Ausdruck ist. Es wird ja eben was gezahlt. Der Arbeitnehmer dann soll 1 Prozentpunkt mehr zahlen, der Arbeitgeber auch. Aber sehen wir jetzt erstmal die Arbeitnehmerperspektive. 1 Prozentpunkt mehr, wie gesagt, noch einer kommt dazu. Und das geht ja in ein Sparprodukt, kann man sagen, auf ein individuelles Konto. Das geht nicht in einen Topf, das geht auch nicht wie bei der Umlage einfach an die jetzigen Rentner und an die jetzige Rentnergeneration. Das geht auf ein individuelles, personalisiertes Konto, das wahrscheinlich bei der gesetzlichen Rentenversicherung liegt. So ähnlich wie ein Konto, was man natürlich auch auf der Bank haben kann. Jetzt kann natürlich der eine sagen, dann spare ich doch lieber auf der Bank. Alles wunderbar und man kann ja auch trotzdem noch selbst auf der Bank und in allen möglichen anderen Formen sparen. Aber was wir eben beobachtet haben, ist, dass Sparen, Vermögensbildung auch für das Alter eben sehr ungleich über die Menschen verteilt ist. Es gibt die, die schon immer ihre ganzen Fondsprodukte haben und da eben auch über die Jahre Kleinvieh macht auch Mist oder vielleicht auch größere Summen anlegen können und dann im Alter eben das Vermögen haben. Und es gibt es die, die entweder die Ressourcen, die Mittel nicht haben, aber vielleicht auch das Wissen nicht haben und die Erfahrung nicht haben und dann eben auch sehr unsicher sind und eben nichts machen. Und dann entgeht aber diesen Personen ganz viel von diesen Möglichkeiten, die eben der Kapitalmarkt bietet. Und was er ja auch noch mitgeschwungen ist, naja, und wenn man nichts versteht, dann sollte man das nicht machen. Ja, manchmal ist es gar nicht so kompliziert und man kann sich da eindenken, aber es ist auch völlig in Ordnung, wenn man sich dafür auch nicht interessiert und eben sich für andere Themen interessiert. Aber deswegen ist eben unsere Idee, das in der ersten Säule zu machen und eben verpflichtend zu machen. Dass es nicht wieder die sind, die es eh schon machen, die jetzt noch was on top machen, sondern dass alle mitgenommen werden, auch die, die da bis jetzt einen Bogen vielleicht darum gemacht haben. Und
3: das
24: wenn man
3: sind ja
24: da
3: gar nicht wenige. Ne? Also Deutschland ist ja jetzt nicht bekannt als das Land der Aktien-Nerds.
24: Genau. Und wir haben das natürlich uns auch überlegt und wir haben dann natürlich auch auf andere Länder geschaut und vor allem das schwedische Modell ist da eben ein sehr gutes Beispiel. Die machen das seit mehr als 20 Jahren. Da kann man auch ganz viel davon lernen, denn die haben sich da auch erstmal ein bisschen einruckeln müssen und da müssen wir jetzt die Fehler nicht auch wiederholen, sondern können eben das so jetzt machen, was bei denen gut funktioniert. Und ein wesentlicher Teil ist zum Beispiel ein Standardfonds. Also der wird auch manchmal in den Medien den als Staatsfonds fälschlicherweise bezeichnet, aber es ist kein Staatsfonds, es ist ein Standardfonds, einfach ein Produkt, das eben sehr hohen Qualitätskriterien genügen soll und das man eben nehmen kann, wenn man sich einfach damit nicht genauer beschäftigen will. Daneben aber in unserer Vorstellung gibt es eben noch eine Menge anderer Fonds, die man wählen kann, wenn man bestimmte Vorstellungen hat, bestimmte, weiß ich nicht, Branchen, Länder, Kontinente möchte oder eben auch nicht möchte. Aber wenn man das alles nicht möchte, gibt es auch ein Produkt, in das man dann eben investieren kann. Und wir haben uns da eben auch genau angeschaut, was passiert denn, wie sind denn die Schwankungen zumindest in der Vergangenheit gewesen, wie sicher oder wie unsicher ist das und was wir eben auch durch viele Berechnungen, die auch sehr konservativ waren, also sehr vorsichtig waren, gesehen haben, ist, dass eben wenn man 10 bis 15 Jahre und mehr hat, dann ist zum einen das mit den Schwankungen nicht mehr so das Thema und dann nimmt die ganze Sache auch Fahrt auf, zumindest mit dem dann auch Zinseszinseffekt und es kommen eben gerade bei 30, 40, 45 Jahre dann auch wirklich gute Summen raus, die eben die gesetzliche Rente, die dann aus der Umlagerente und der Kapitalrente bestehen, eben auch deutlich nach oben ziehen, was wir sonst bei unserem normalen Verlauf, wenn wir auf den alten Verlauf schauen, nie im Leben geschafft hätten. Also jetzt vielleicht noch einen Satz für euch auch weitergebe. Ich glaube, das ist wirklich eine gute Sache. Wir sind da völlig überzeugt und das ist eben auch besonders gut für Menschen, die eben da diese Berührängste haben. Manchmal heißt es ja auch, wie ist es jetzt mit Ostdeutschland und so weiter. In Ostdeutschland hören wir auch oft, dass da eben die Vermögensbildung zumindest aus der Vergangenheit Ja, wir wissen alle warum, aber nicht so ist, wie wir sie zum Beispiel in Westdeutschland haben. Und eben gerade für die Menschen hier in Ostdeutschland ist es eben wirklich nochmal eine tolle Sache, so sehen wir das zumindest, dass wir jetzt diesen Einstieg hoffentlich dann auch schaffen.
3: Vielleicht gebe ich dann mal an Herrn Hoff weiter. Sie kennen den Osten der Republik als Staatskanzleichef in Thüringen. Was antworten Sie denn dem Hörer trotzdem, der jetzt gerade sagt, also auf der einen Seite soll ich mehr einzahlen, trage aber das Kapitalmarktrisiko und am Ende, ob dann wirklich mehr rauskommt, weiß erstmal keiner. Mit der Lebensrealität sozusagen der Ostdeutschen mal verbunden, ist es trotzdem eine gute Idee?
26: Es ist keine Idee, die so schlecht ist, wie sie jetzt an der einen oder anderen Stelle diskutiert wird. Und gleichzeitig gibt es eine ganze Reihe von Kritikpunkten, die man ehrlicherweise auch ansprechen muss, ohne jetzt sofort BlackRock beispielsweise zu bemühen, weil das ist so eine Art von Diskussion, die wirkt natürlich, weil sie alle Vorurteile gegen den Bundeskanzler und seine frühere Tätigkeit in der Privatwirtschaft etc. aktiviert und aber ein Stück weit am Problem vorbeigeht. Deshalb würde ich gerne auf zwei Ebenen antworten wollen und mir so ein bisschen Zeit nehmen wollen, wie Frau Übelmesser das jetzt auch gemacht hat, um eine Argumentation zu entfalten. Der erste Punkt, um den es mir geht, und das ist ein ganz wichtiger Punkt, weil wir zurzeit die ganze Zeit diskutieren unter dem Gesichtspunkt, als ob die Rente quasi erst im Rentensystem beginnt, ob sie gerecht und ausfinanziert ist. Deshalb ist es wichtig, den Blick vorher auf das Arbeits- und Erwerbsleben zu machen. Herr Gropp hat das beispielsweise schon gemacht, indem er über das Thema der Minijobs gesprochen hat. Insofern müssen wir erstmal festhalten, dass eine sichere und gerechte Rente dadurch

0: betrieblichen Altersversorgung stärker zu machen und damit eben auch vor allem als Alterssicherungskommission einen Blick in das aktuelle Wirtschafts- und Erwerbssystem zu werfen. Und das haben sie ja ein Stück weit an der an dem Punkt der Minijobs gemacht. Und wenn wir beispielsweise wissen, dass Frauen ganz stark bei diesen Minijobs dabei sind, weil sie eben Schwierigkeiten haben, wieder in das Erwerbsleben zurückzukommen, wenn sie Kinder bekommen haben, weil es immer noch viele Arbeitgeber gibt, die Frauen mit Kindern nicht einstellen wollen, weil Frauen weniger verdienen als Männer, weil es ein Gender Pay Gap gibt und so weiter, gibt es an dieser Stelle viele Punkte, an denen es enorm wichtig gewesen wäre, als Alterssicherungskommission auf diese Punkte zu gucken. Und das führt so ein bisschen weg, wenn wir nur über diese kapitalgedeckte Rente sprechen, geht dieser Blick verloren. Und aus diesem Grunde hat die Rentenkommission des DGBs dort einen großen Wert drauf gelegt. Und ich glaube, dass es sinnvoll ist, über eine Ergänzungsfunktion der Kapitalrente durchaus zu sprechen. Aber der Fokus liegt aus unserer Sicht darum, dass es die erste Säule gibt in der gesetzlichen Rentenversicherung, dass die betriebliche Altersvorsorge funktioniert. Und das heißt, wir brauchen mehr Unternehmen im Tarifvertrag. Wir brauchen mehr Unternehmen, die bereit sind, für ihre Beschäftigten auch entsprechende Alterssicherungen zu machen, weil dies nicht zuletzt auch dazu gehört, wenn ich Arbeits- und Fachkräfte in Deutschland halten will, wenn ich die gewinnen will, dann muss ich als Arbeitgeber entsprechende Angebote machen und kann nicht nur darüber reden, dass ich dort 10.000 und dort 100.000 Beschäftigte entlassen will, wie wir das gegenwärtig in der Industrie, auch insbesondere in den Branchen der IG Metall, vor Augen haben, zur kapitalgedeckten Rente. Wir sehen hier eine Reihe von Problemen und einzelne Punkte sind von dem Hörer auch schon angesprochen worden. Der erste Punkt ist tatsächlich so, dass der Aufbau dieses Kapitalstocks Kaufkraft entzieht. Und zwar Kaufkraft entzieht dadurch, dass eben diese Ansparung stattfindet und eine Beitragserhöhung stattfindet, die eben ja nicht singulär zu betrachten ist, sondern mit all den Belastungen, die an den unterschiedlichsten Punkten, die gegenwärtig als Reformpaket diskutiert werden, bei den Bürgerinnen und Bürgern tief in die Tasche greifen. Das heißt also, dass WSI und das IMK, zwei Wirtschaftsforschungsinstitute, sagen ganz klar, dass möglicherweise bis zu 1% Wirtschaftswachstum umgerechnet sind, dass auch rund 250.000 Jobs als Folge von diesem Aufbau dieses Kapitalstocks verloren gehen könnten. Ein anderer Weg wäre dazu beispielsweise gewesen, dass man ein Bundesdarlehen aufnimmt und damit den Kapitalstock auffüllt. Ein Modell, das ja durchaus auch in der Diskussion der Alterssicherungskommission, wenn ich richtig informiert bin, gewesen ist. Und hier einen Weg gewählt hätte, der weniger stark in die Belastung der Bürgerinnen und Bürger geht. Letzter Punkt nur an diesem Punkt der Diskussion. Natürlich haben wir für die Übergangsjahrgänge ein heftiges Problem, weil die zahlen die 2% zusätzlich mit ein. Alter, der individuelle erste Prozent wird eingezahlt. Sie haben aber nichts mehr davon. Und das ist durchaus eine Schwierigkeit, die besteht natürlich immer bei allen Übergangssystemen, muss aber der Ehrlichkeit halber auch angesprochen werden. Und last but not least, Schweden, Frau Übelmesser, Sie haben das sehr schön gesagt, war für Sie ein Vorbild. Das ist eben nicht das FDP-Modell gewesen, für das Sie sich entschieden haben, das vor einigen Jahren diskutiert worden ist. Aber Schweden hat sich eben auch entschieden, den Weg viel stärker in den sogenannten, ich bleibe jetzt bei dem Begriff, dem Staatsfonds zu gehen und die privaten Alternativwege zu reduzieren, weil die Erfahrung ist, dass der Staatsfonds eben der Fonds ist, der tatsächlich auch den sichersten Weg bietet. Und insofern sollte man gerade vor den Bedenken, die wir jetzt hier in der Sendung auch gehört haben, wenn man einen solchen Weg schon gehen will, den Weg auch der öffentlichen Verantwortung mitgehen.
1: Also ich merke auf jeden Fall, es ist eine wirklich muntere Diskussion, unter anderem hier bei uns auf dem YouTube-Kanal ARD Mitreden. Sie können natürlich auch gerne mitmachen. Ich nenne Ihnen gerne nochmal die Telefonnummer, ist die 08000 441777, 08000 441777, oder Sie schauen uns eben bei YouTube dort auf dem Kanal @ARD Mitreden, und da schreibt zum Beispiel der User Jack Barrel E1Y, leicht ironisch, dass man mich aber auch wirklich dazu zwingen will, in meine eigene Zukunft zu investieren, ist doch unglaublich. Dann doch lieber Altersarmut, Zwinkersmiley, dann aber das wenigstens freiwillig. Und Michael Kiekhöfer, der kommentiert, dass die Deutschen natürlich auch beim Thema Aktien vermutlich einfach schlechte Erfahrungen gemacht haben, Stichwort Telekom-Aktie. Herr Grob, vielleicht mal darauf nochmal Bezug nehmend. Also, ist diese kapitalgedeckte Aktienrente dann doch eine gute Idee oder sind Ihnen 2% möglicherweise vielleicht sogar zu wenig?
2: Ich fange mal an damit, dass eine Art kapitalgedeckte

0: Und ich begrüße bei uns im Studio sehr herzlich Nina Scheer von der SPD und energiepolitische Sprecherin der SPD-Fraktion im Deutschen Bundestag. Herzlich willkommen. Und ebenfalls sehr herzlich begrüße ich Thorsten Alsleben von der arbeitgeberfinanzierten Initiative Neue Soziale Marktwirtschaft. Herzlich willkommen.
1: Danke.
0: Frau Scheer, der deutschen Wirtschaft geht's schlecht. Jeden Monat verlieren wir viele Industriearbeitsplätze. Die Zahlen sind alarmierend. Parallel dazu, vielleicht ist es ein bisschen hart ausgedrückt, aber könnte man sagen, geht der Niedergang Ihrer Partei einher. Zumindest wenn man die Umfragen sich anschaut, ist es eine stetige Kurve nach unten. Und auch seit der rot-schwarz-roten Koalition sind die Zahlen nicht viel besser geworden. Besteht da ein Zusammenhang?
2: Gut, wir sind klassisch als SPD eine Partei der Arbeit und damit auch eine arbeitnehmerstarke Partei von den Wurzeln her, aber durchaus immer mit dem Anknüpfungspunkt an die gesamten sozialen Verhältnisse. Also es ist nicht beschränkt auf Arbeitsmarktfragen, sondern der Arbeitsmarkt hat natürlich immer aufgrund der sozialpolitischen Herausforderungen, die wir über die letzten 160 Jahre ungefähr schon hatten, mit der Industrialisierung begonnen, hat das natürlich immer einen ganz großen Stellenwert eingenommen. Und in der Tat ist natürlich durch den veränderten Arbeitsmarkt und durch auch die veränderten Modelle, die Arbeitszeitmodelle über die, durch die Globalisierung, durch viele verschiedene Einflussfaktoren, hat sich die Struktur schon massiv geändert. Und da, denke ich, ist schon auch nachweisbar eine Parallelität dazu, dass eine gezielt der Arbeit gewidmete Organisationsform, das sieht man ja auch bei den Gewerkschaften, dass da einfach ein Wandel stattfindet. Aber damit ist nicht etwas vorprogrammiert. Ich bin 100% der Überzeugung, dass durch die Fokussierung der Gerechtigkeitsfragen, der Freiheitsfragen, der Solidaritätsfragen, die ja ungebrochen und sogar immer stärker, auch durch die Globalisierung übrigens, immer stärker in den Fokus geraten und auch immer mehr politische Verantwortung auf den Plan rufen, dass da Sozialdemokratie mehr denn je gebraucht wird. Also mehr denn je will ich den früheren Generationen nicht ungerecht gegenüber werden, aber sie wird auf jeden Fall genauso gebraucht wie früher.
0: Ja, Sie haben es gerade schon angesprochen, Thema Gerechtigkeit. Aber was würden Sie sagen, ist eher die wirtschaftliche Lage bei uns das beherrschende Thema oder ist es zum Beispiel auch die Gerechtigkeit?
2: Es sind auch Gerechtigkeitsfragen und ich glaube, es sind auch viele, es ist ja auch nachgewiesen, dass die Menschen diffuse Ängste haben, berechtigterweise durch die verhältnismäßig stärkere den größeren globalen Überblick, den man auch durch die Medien hat und durch die Vernetzung, die es weltweit gibt und dadurch natürlich auch die Präsenz von Problemen, die weltweit existieren. Viele Krisenherde, multiple Krisenherde kommen dazu. Das vermittelt berechtigterweise auch Ängste, auch Zukunftsängste. Und das bildet sich alles auch in der politischen Gemütslage und auch in der Orientierung von Menschen im politischen Kontext ab. Und das ist auch eine Gemengelage, in der populistische Kräfte leichtes Spiel haben, wenn Ängste stark werden. Deswegen ist es unsere Aufgabe, diesen Ängsten produktiv zu begegnen, damit die Menschen das Gefühl haben, ja, diesen Ängsten wird wirksam begegnet und man aber dabei auch nicht falsche Versprechungen macht. Denn wenn sich das entlarvt, dass falsche Versprechungen gemacht wurden, dann kann das natürlich den Ängsten erst recht noch aufs Konto gehen.
0: Herr Alsleben, Ängste verspüren vor allen Dingen wohl die VW-Mitarbeiter, die in der letzten Woche noch mal hören mussten, dass ein weiterer massiver Stellenabbau bevorsteht. Ist die verschärfte Krise bei VW symbolisch für unsere Gesamtwirtschaftslage?
1: Absolut. So wie Sie das im Eingang gesagt haben, das ist ein Symbol. Und diese Ängste, die jetzt bei VW hochkochen, die gibt es ja schon lange in breiten Teilen des Mittelstands, vor allem bei industriellen Jobs. Da haben wir 340.000 seit 2019 verloren. Und das ist ein wirklicher Substanzverlust. Das sind auch keine Jobs, die jetzt schnell wieder aufgebaut werden, selbst wenn sich die Politik noch so anstrengt. Das dauert lange. Und deswegen ist es umso wichtiger, weil jeden Monat kommen 10.000 bis 15.000 dazu, die wegfallen. Und in anderen Ländern, China, Indien, USA, werden sie aufgebaut. Das zeigt eine aktuelle Studie von heute nochmal. Umso wichtiger ist es, dass wir jetzt ganz schnell ein Signal an Unternehmen aus dem In- und Ausland senden und an die Mitarbeiter. Es lohnt sich, hier zu investieren.
0: Mhm. Steht VW aber nicht auch symbolisch für ein Managementversagen der Wirtschaft? Oder sind es nur die Standortprobleme und die Standortdefizite, die immer wieder aufgezeigt werden?
1: Na ja, gut, jetzt muss man sehen, VW, was ist das für ein Konzern? Das ist ein Konzern, der sehr stark von Gewerkschaften dominiert wird. Es gibt, glaube ich, kein Unternehmen, wo die IG Metall-Mitgliedschaft so konstitutiv für sozusagen Karrierewege ist. Es ist auch ein Konzern, bei dem der Staat mit drin hängt. Ja, also das Land Niedersachsen ist ja im Aufsichtsrat prominent, auch durch SPD-Politiker vertreten. Und VW war das Unternehmen, was als erstes gesagt hat, jawohl, wir machen die grüne Wende mit und wir machen voll elektrisch, hat sich am Markt halt nicht bewährt. Also ich glaube, es ist auch ein bisschen Managementfehler drin. Allerdings muss man sagen, im nacheilenden oder vorauseilenden Gehorsam gegenüber der Politik. Ich glaube, die Rahmenbedingungen waren falsch gesetzt und darunter leiden alle, VW auch, aber es ist auch ein bisschen Managementversagen.
0: Da haben Sie jetzt vor allen Dingen auf die Klimakrise angesprochen, aber es gab ja auch noch sowas wie einen Dieselskandal.
1: Der Dieselskandal war eine unschöne Folge einer Regulierung, die die Autokonzerne glaubten, nicht anders regeln zu können. Das war falsch. Aber ich glaube, dass die Gesamtsituation jetzt, das ist ja schon eine Weile her und Sie sind ja damit umgegangen, die Gesamtsituation ist jetzt so, dass die Rahmenbedingungen einfach in Deutschland so viel schlechter sind als in anderen Ländern, dass in Deutschland jetzt die Arbeitsplätze vor allem abgebaut werden.
0: Wollen Sie direkt auf antworten?
2: Da würde ich gerne gleich in zwei Punkten mindestens einhaken und auch widersprechen. Also einmal den Dieselskandal einfach auf die Rahmenbedingungen abzuwälzen, das finde ich schon ein bisschen schwierig. Also wir haben da kriminelle Energie am Tisch gehabt.
1: Ja, das sag ich auch.
2: Und das ist, man wollte einfach Umweltstandards umgehen. Und dazu ist niemand veranlasst, das zu tun, sondern das sollte man einfach unterlassen. Das ist Rechtstreue. Das ist Rechtstreue, die da abgefordert werden muss. Und diese hat sich auch gerecht und das hätte niemand so machen müssen. Es ist fatal und hat auch, glaube ich, dem Image massiv geschadet. Das hätte auf keinen Fall passieren dürfen. Und das spricht auch nicht gegen Umweltstandards. Ganz im Gegenteil, auch die klare Maßgabe, auf Elektromobilität zu setzen. Wir sehen ja im Moment an den gestiegenen Absatzzahlen für Elektromobilität, die massiv nach oben geht, dass das richtig war, in diese Richtung zu drängen und dass man noch viel konsequenter in diese Richtung hätte drängen müssen. Nur, wir hätten genauso konsequent wie mit diesen Maßgaben, wie es übrigens ja in anderen Ländern auch getan hat, gerade China, Sie haben China erwähnt, da ist ja der Absatz von Elektromobilität noch viel höher. Also das zeigt, wir hätten nur noch konsequenter auch in den anderen Maßnahmen sein müssen, die Elektromobilität auch einfordert, nämlich infrastruktureller Art. Wir waren nicht überall gleichzeitig genug am Platz und wir haben in der Vergangenheit in verschiedenen Bereichen, aber auch im Automobilsektor, massiv versäumt, einfach Verdrängungswettbewerben etwas konstruktiv entgegenzusetzen, um einfach zu verhindern, dass mit Dumping-Manier und Marktverdrängungsmechanismen innovative Entwicklungen hier in Deutschland dann weggefegt werden von ausländischen Konkurrenten. Und das zeigt sich eben auch in der aktuellen Krise neben begangenen Managementfehlern.
0: Aber hat die Politik dann nicht auch die Wirtschaft ein Stück weit überfordert bei dieser Transformation und dann am Ende auch ein Stück weit allein gelassen?
2: Überfordert würde ich nicht sagen, weil ja, ich wiederhole, Verweis auf die aktuellen Absatzzahlen, wir eigentlich gar nicht genug Elektromobilität für die nächsten Jahre haben können. Ja, wir werden da einen Engpass haben, der wahrscheinlich durch ausländische Modelle dann wiederum gefüllt werden wird. Und das ist misslich, weil natürlich müssten die deutschen Unternehmen, die europäischen Unternehmen jetzt in diese Nachfrage hineinrutschen. Genau das wäre nachhaltig und wäre nachhaltig nicht nur im Sinne von ökologisch und energiewendeseitig nachhaltig, sondern gerade im Sinne von einer Stabilisierung entsprechender Unternehmen nachhaltig. Und dass das gemacht wurde, aber zugleich eben nicht dafür Sorge getragen wurde, dass diese Technologien auch tatsächlich rechtzeitig Absätze finden können. Und das liegt meines Erachtens eher an den infrastrukturellen und an den wettbewerbsverdrängenden Effekten. Das ist eher ein Versagen. Aber da muss man auch sagen, dass die Rufe waren immer extrem laut von Seiten der Automobilwirtschaft, dass das alles viel zu früh sei. Und leider wurde dem immer mal wieder auch nachgegeben. Ich glaube, dass das der eigentliche Fehler war. Weil wir sehen ja, ich möchte es nicht zum dritten Mal sagen, wir sehen ja, die Entwicklung geht ganz klar in die Erneuerten, in die Erneuerungen, in der Technologie, in die Erneuerbaren, in die nachhaltigen Technologien. und die Alternativen zu den Verbrennern. Und wir hätten gut daran getan, noch viel konsequenter in jeder Hinsicht darauf zu setzen, aber dann auch die Unternehmen in Europa besser zu schützen vor Verdrängung. Das wurde tatsächlich unterlassen. Das hätte man aber auch europäisch in die Hand nehmen müssen, weil wir nun mal außenhandelspolitisch europäisch aufgestellt sind. Das ist in wesentlicher Form ist die Außenhandelspolitik europäische Angelegenheit.
1: Also wenn ich da nur kurz einhaken darf, ich verstehe nur nicht, was die Rolle des Staates dabei ist. Wenn das so offensichtlich ist, dass das Elektromobil das Mobil der Zukunft ist, dann werden doch die Unternehmen ein eigenes Interesse daran haben, dass herzustellen, um zu verkaufen. Und deswegen hätte ich nicht als Politik gesagt, wir machen ein Verbrennerverbot, was jetzt wieder teilweise zurückgenommen wird, sondern dann hätte ich gesagt, wir als Politik bieten die Rahmenbedingungen mit Infrastruktur. Das war bei mir zum Beispiel immer der Grund, warum ich erstmal nicht auf ein E-Mobil umgestiegen bin, weil ich dachte, ich kann es nirgendwo laden. Das hat sich inzwischen geändert. Das ist die Rolle der Politik. So wie sie Straßen baut, muss sie eben Infrastruktur bauen dafür, aber doch nicht den Unternehmen vorzuschreiben, wann sie welche Autos zu verkaufen haben. Vielleicht gibt es ja auch in 5 Jahren ganz andere Lösungen. Vielleicht finden wir da nicht mehr genug Batterien und wir gehen auf E-Fuels oder was weiß ich. Das ist doch nicht Sache der Politik.
2: Gut, man braucht immer mehrere Maßnahmen. Ja, um wirklich etwas anzuschieben, braucht man, glaube ich, immer mehrere Maßnahmen, die dann ineinander greifen. Und eine klare Perspektive zu haben, dass sich ein zu etablierender Markt, der noch nicht Markt gefasst hat, noch nicht den Marktaufwuchs hinter sich hat, dass der die Perspektive hat, ja, wir werden das Rennen machen, weil die anderen nicht mehr gewollt sind. Und hier hat die Politik ein klares Zeichen mit dem Verbrenner ausgesetzt. Das ist schon auch ein weiterer Hebel, der neben den infrastrukturellen Maßnahmen, gebe ich Ihnen völlig recht, das hätte verstärkt kommen müssen. Aber das in dem Zusammenspiel hätte natürlich einen stärkeren Anreiz dann gebracht, auch diesen Weg konsequent zu gehen, als nur so halb. Ja, die Anreize waren nicht konsequent auf allen Ebenen gesetzt. Mhm.
0: Herr Alsleben, wir sind bei den Standortfaktoren. Wenn wir uns die Klimaziele da mal in dem Zusammenhang anschauen, welche Rolle spielen diese Klimaziele? Und Sie fordern in Ihrem Papier die Anpassung der nationalen Klimaziele an die europäischen Ziele. Warum?
1: Ja klar, wir haben doch in Europa einen Emissionshandel. Das heißt, wir haben eine Obergrenze, die für die ganze EU gilt. Und in der ganzen EU können dann Emissionshandelszertifikate bis zu dieser Grenze gekauft werden. Wenn jetzt ein Land vorprescht, dann bringt das ja gar nichts, weil dann ist dieses Land mit wahnsinnigem Aufwand, wahnsinnigen Kosten früher möglicherweise da. Und die Zertifikate, die dieses Land gebraucht hätte, kriegen dann die anderen günstiger, um dann einfach mehr CO2 auszustoßen, sodass es bei der Gesamtobergrenze bleibt. Also das macht in einem Emissionshandel gar keinen Sinn. Und wir sehen ja jetzt, was für wahnsinnige Transformationskosten auf uns zukommen. Und ich glaube sogar, dass wir die EU-Ziele langfristig nicht halten können, weil die größten Emittenten, China, Indien, USA, die haben viel, viel spätere Klimaneutralitätsziele, die lassen uns hier abstrampeln und es bringt dem Weltklima nichts, aber es zerstört unsere Industrie. Und da müssen wir, glaube ich, wirklich ernsthaft drüber reden. Aber 2045 als nationales Ziel, das macht überhaupt keinen Sinn.
2: Würde ich auch gerne widersprechen, darf ich?
0: Ja, wenn ich das mit einer Frage nochmal verbinde. Die Anpassung der nationalen Klimaziele an EU-Ziele, wäre das aus Ihrer Sicht sinnvoll? Weil wir haben ja gerade gehört, Deutschland hinkt dann am Ende hinterher.
2: Gut, ich kann dem nicht entsprechen. Und ich finde auch, dass das falsche Schlussfolgerungen sind. Ich denke schon, dass es einerseits hilfreich ist, wenn man möglichst gemeinsame Ziele hat. Aber man muss auch sehen, dass ein Vorpreschen, das berühmte Vorreiterrollen in der Vergangenheit durchaus gefruchtet haben und durchaus für ein Exportland wie Deutschland, ein Innovationsland wie Deutschland, wie wir es immer waren, auch Vorteile gebracht hat.
1: Aber die Welt lacht
2: über unsere Energiepolitik. Das stimmt nicht. Das Wort Energiewende ist weltweit unübersetzt im Umlauf.
1: Ja,
2: das
1: aber hat nicht seinen mit Grund, positiver
2: doch Konnotation. Mit positiver Konnotation. Und zwar in Bezugnahme auf das EEG, auf das Erneuerbare Energiengesetz, was weltweit von vielen Staaten übernommen wurde. Und ohne das und ohne den Startschuss, den es in Deutschland gab, hätten wir diese Energiewende weltweit mit dem Ausbau der Erneuerbaren und die ganzen Zukunftstechnologien, die daran hängen und von denen jetzt auch andere massiv profitieren, China voran, aber auch Indien massiv profitieren. Und die machen jetzt leider das Rennen, weil wir nicht dafür gesorgt haben, dass uns das Know-how nicht verloren geht. Aber den Startschuss hatten wir hier gegeben. Und wenn wir damals gesagt hätten, wir machen das nicht alleine, wir machen keine Vorreiterfunktion hier, dann hätte es diesen Startschuss nicht gegeben. Dann wären wir weltweit mit der Energiewende jetzt deutlich weiter zurück. Es ist einfach Fakt. Das sind einfach Fakten. Das ist keine Frage der Meinung. Es ist einfach eine Faktensache. Und beim CO2-Preis muss man sehen, dass er letztendlich, weil ja die CO2-Bepreisung hinten in der Wertschöpfungskette ansetzt, dass mit einem CO2-Preis allein das nie zu leisten gewesen wäre, sondern der CO2-Preis kann eigentlich erst dann eine lenkende Wirkung haben, wenn schon Alternativen am Markt verfügbar sind, wenn sie schon abgefragt werden können. Und jetzt sind wir allmählich an diesem Punkt. Zunächst war ja auch nach Beschluss des CO2-Preises im ETS 1, also für den Bereich Energie. Jetzt kommt ja erst Verkehr und Wärme dazu. Das ist ja zeitlich gestaffelt. Da konnte man eben auch sehen, da hat man ja in den ersten Jahren auch kostenlose Zertifikate bekommen. Und das ist jetzt ja auch wieder in Rede, ob da was verschoben wird. Ich finde es schwierig, etwas in Aussicht zu stellen und hinterher wieder einzukassieren. Weil natürlich in dem Moment auch die Unternehmen, die darauf vertraut haben, dass dieser CO2-Preis so kommt und ihre Business Cases darauf aufgebaut haben, dass die Alternativen, also die CO2-freien Alternativen an dem Markt dann Platz finden, die werden dann dafür bestraft, dass sie darauf vertraut haben. Und wenn es aber genau um diese Technologie geht, weil wir ja schließlich die CO2-emittierenden Technologien überwinden wollen, die Abhängigkeit von den fossilen Ressourcen überwinden wollen, dann leisten wir uns damit einen Bärendienst, wenn wir einmal geschaffene Instrumente hinterher wieder einkassieren. Das ist meines Erachtens sehr kurzfristig.
1: Also Frau Scheer, ich glaube, Sie sind wirklich da, das ist die Denke von vor 5 oder 10 Jahren. Sie sind nicht mehr in der Realität. Wir haben hier hohe Energiepreise, international sehr hohe Energiepreise, die Welt lacht über Deutschland.
2: Da können wir gerne drüber sprechen,
1: über die Energiepreise. Und wir verlieren Arbeitsplätze jeden Tag. Und Sie erzählen jetzt hier, wir müssen also Klimaschutz eigentlich noch ein bisschen konsequenter machen.
2: Sie flüchten sich jetzt in Allgemeinplätze.
1: Nee, das ist nicht allgemein, das ist sehr konkret. Für die Unternehmen ist das sehr, sehr konkret. Und die Energiekosten und auch die CO2-Bepreisung kostet unsere Unternehmen Arbeitsplätze.
2: Ja, deswegen braucht man ja auch einen Grenzausgleichsmechanismus.
0: Das haben wir auch. Wenn wir von Transformation sprechen, früher nannte man das Strukturwandel, heute sagt man Transformation, da tut sich die Wirtschaft in vielen Stellen schwer, sich den veränderten Lagen anzupassen. Warum ist das so?
1: Na gut, es gibt multiple Herausforderungen. Wir haben den Ukraine-Krieg, wir haben Iran, wir haben alle möglichen Konflikte international. Wir haben Freihandel nicht mehr so wie früher mit den USA zum Beispiel. Darauf muss man sich einstellen. Klimaregulierung ist ja nur ein Teil davon. Und dann haben wir Standortbedingungen, die einfach nicht mehr wettbewerbsfähig sind, wenn man sieht, was andere Länder in der Zwischenzeit gemacht haben. Und das sind hausgemachte Probleme.
0: Aber also, sind das nur hausgemachte Probleme oder fehlt auch ein Stück weit die Innovationskraft? Und hat man sich auch ein Stück weit zu lange ausgeruht darauf, so nach dem Motto, uns geht's doch gut?
1: Also das glaube ich nicht, weil wir haben immer noch ja mehrere tausend Hidden Champions, die Weltmarkt- oder Europamarktführer sind in vielen innovativen Bereichen. Nur wenn die Regulierung es ihnen auch schwerer macht, innovativ zu sein, weil sie zu viele Kosten produziert, dann wird es natürlich schwierig. Also man darf denen, wenn man sagt, bei der Weltmeisterschaft sollen alle die gleichen Regeln haben und unsere Spieler kriegen aber die Mühlsteine um den Hals gebunden oder Fußfesseln, dann fällt es natürlich schwer, Tore zu schießen.
2: Das ist ja genau nicht die Politik der Europäischen Union und auch nicht die Politik Deutschlands, sondern wir wollen jetzt ja gerade, und es wurde auch in der Vergangenheit partiell gemacht und manchmal viel zu spät reagiert, dass zum Beispiel auf Marktverdrängungsmechanismen, Wettbewerbswidrigkeiten, auch von chinesischer Seite, dass darauf dann auch schnell und konsequent reagiert wird. Weil nur dann kann man natürlich auch Innovationspolitik in Demokratien leisten.
1: Meinen Sie
2: ja?
1: CBAM, den Grenzausgleich?
2: Nicht nur das, sondern auch als die Solarpanel-Hersteller von chinesischer Seite massiv aufgekauft wurden und dann nachweislich ein Marktverdrängungswettbewerb beziehungsweise ein Marktverdrängungsmechanismus eingesetzt wurde von chinesischer Seite, um die Weltmarktführerschaft zu erreichen. Das haben sie dann ja auch letztendlich geschafft. Mhm. Aber es wurde zu spät reagiert. Damals unter Schwarz-Gelb wurde darauf nicht reagiert. Das hat dann letztendlich die EU auf Betreiben von einigen Unternehmen letztendlich dann doch gemacht. Es wurden dann Zölle verhängt. Die haben auch ziemlich lange gewirkt. Damit wurde noch mal einiges gerettet.
1: Sind aber immer letztendlich noch die Chinesen, diejenigen,
2: die Marktführer. Ja, es wurde zu spät reagiert. Das kann man auch nicht schönreden. Es wurde auch von deutscher politischer Seite zu spät auf diese Marktverdrängung reagiert.
0: Da würde ich gerne
2: und das
0: eingehen,
2: sind aber Lehren, aus denen man etwas für heute ziehen muss. Mhm. Wir dürfen es nicht wieder zulassen, dass Innovationen hier weggefegt werden, beziehungsweise durch Marktverdrängungsmechanismen sich am Markt nicht mehr fassen können, nicht fangen können. Und ich gerade, wir hatten ja den Einstieg über VW, wenn man dann eben hört, dass da Kooperationen jetzt möglicherweise aufgekündigt werden, die Innovationstechnologie investiert worden waren, in Kooperationsgeschäften zwischen VW und Bosch, dann ist das zum Beispiel auch so eine Entwicklung, wo man sagen muss, nein, da geht Innovation verloren, da muss Politik handeln. Und da sind wir, glaube ich, auch gefordert, weil ja das auch wieder eine Reaktion auf den internationalen Markt ist, zu sagen, wir können es uns nicht leisten, in Zukunftstechnologie immer weiter abgehängt zu werden. Das haben wir zu lange zugelassen.
0: Ich würde da gerne noch mal eine ergänzende Frage zu stellen, Frau Scheer. Das, was wir jetzt gerade besprechen, ist ja Teil Strukturpolitik. Sie haben da ja durchaus auch Fehler eingeräumt an der einen oder anderen Stelle, dass man zum Beispiel früher hätte reagieren müssen. Wie starr darf Strukturpolitik sein? Muss sie nicht viel stärker jetzt auch gerade in dieser Situation sich der wirtschaftlichen Lage anpassen und dort anders reagieren, als es zurzeit der Fall ist?
2: Ich glaube, wir sind als Europäische Union und auch als Deutschland klar gefordert zu erkennen, was wesentliche Leitmärkte sind. Und wir haben ja auch von der europäischen Seite her ja auch nochmal klare Vergünstigungen und Möglichkeiten bekommen, auch mit außergewöhnlichen Ansätzen oder Ausnahmeansätzen dann auch entsprechende Resilienz sich uns zu etablieren. Also zum Beispiel, dass jetzt nochmal gesagt wurde, für Transformations Ausgaben könne man auch noch mal von der Schuldenbremse abweichen. Ja, wir wissen, dass wir, das hören Sie nicht gerne, nee. Schuldenbremsen abweichen, aber wir müssen einfach erkennen, dass wenn man bestimmte Investitionen nicht macht, dass dann die Belastung für die nachfolgenden Generationen immens viel höher ist als die Zinslast je sein könnte von diesen Schulden, die wir da. Es ist ja nicht per se alles über Schulden, aber Transformationskosten, von denen man jetzt weiß, dass Generationen nach uns davon noch profitieren werden. Und andersrum, ich rede nicht nur von CO2, ich rede von Innovationstechnologien, die in alle Lebensbereiche hineinragen, die in die Automobilwirtschaft hineinragen, die in die Wärmewende bzw. die Wärmeenergiegewinnung hineinragen, die in die Stromgestehung, die überall inzwischen abgefragt wird. In Zeiten der Digitalisierung kann man ja keine Technologie mehr denken ohne Stromverfügbarkeit. Also muss es da schon auch, selbst wenn wir gar keinen Klimawandel hätten, selbst wenn wir gar keinen Klimawandel hätten, müssten wir all diese Maßnahmen machen, weil wir endliche fossile Ressourcen haben und Kriege um Ressourcen, sehen wir gerade im Iran, uns das ökonomisch total in die Knie zwingen ließen. Und deswegen müssen wir auf die Alternativen zu fossilen Energien, auf erneuerbare Energien setzen. Und das geht in alle Wirtschaftsbereiche hinein. Deswegen, wenn wir hier nicht massiv nach vorne kommen, dann werden wir auch in der Wirtschaftsfrage, ja, werden wir Schwierigkeiten bekommen.
1: Aber warum haben Sie dann die Kernkraftwerke abgeschaltet? Warum?
2: Weil das nicht innovativ ist, weil die Kernenergie die teuerste
1: gebaut.
2: Form ist. Nein, wird eben nicht überall
1: aber
2: gebaut.
1: China,
2: nein, dann informieren Sie sich
1: in
2: einfach
1: Europa
2: besser. Es stimmt einfach nicht. Es stimmt einfach nicht. Der allergrößte Anteil der neuen Stromgestehung, des neuen Zubaus von Stromgewinnung, ist erneuerbar.
1: Ja, aber
2: auch
1: es gibt
2: in China.
1: Auch Kernenergie, das gebaut wird.
2: Aber minimal 8%.
1: Ja, aber warum schalten Sie den ab, die wir hatten? Ich habe das nicht verstanden, weil das ist CO2-freier Strom.
2: Weil es zu teuer gewesen wäre, weil es risikoreich ist und zu teuer ist.
1: Es ist
2: im Verhältnis zu den erneuerbaren Energien einfach aberwitzig teuer. Und das müssen Sie einfach mal akzeptieren.
1: Nein, das stimmt nicht. Das können Sie immer weiterhin leugnen. Widerlegt, weil bei den erneuerbaren Energien haben Sie die Netzkosten, Sie haben die Backup, die Redispatch-Kosten, Sie haben alles Mögliche, was Sie mit reinrechnen.
2: Die Redispatch-Kosten sind 450 Millionen im Jahr, 3 Milliarden insgesamt Redispatch-Kosten, die wir aber auch in anderen Technologien vorhalten müssen zurzeit. Ja, und es wird immer einen gewissen Redispatch geben in einem Stromsystem. Das zeigt ja schon das Verhältnis der Erneuerbaren zu dem Übrigen bei den 3 Milliarden. Also ein Sechstel.
1: Ja. Aber Netzausbau,
2: wenn wir,
1: der Netzausbau, Speicher.
2: Ja, ja. Das, aber davon
1: 16
2: haben wir dann
1: Milliarden
2: ja auch,
1: Subventionen für Erneuerbare.
2: Ja, jedes Jahr. Ja, wir sparen aber 80 Milliarden ein an vermiedenen fossilen Energieimporten. Das wird auch immer unterschlagen. 80 Milliarden jedes Jahr mit steigender
1: Tendenz. Warum haben wir so hohe Strompreise?
2: Weil wir hohe Netzentgelte haben,
1: ja.
2: die aber bei uns entgeltfinanzierter Stromnetzausbau sind. Das ist in anderen Ländern anders. Ja, man muss auch mal immer, man kann nicht immer Äpfel mit Birnen vergleichen. Wenn wir von den hiesigen und wir die hiesigen Stromkosten sprechen, dann muss man genau gucken, was sind denn die Strombestandteile, was sind die Kostenbestandteile. Und wir sehen, dass wir schon durch den Anteil der Erneuerbaren auf 60% ungefähr im Stromsektor schon 20% Kostenreduktion erreicht haben gegenüber den fossilen und gegenüber atomar. Jetzt haben wir aber trotzdem noch verhältnismäßig hohe, da muss man auch die verschiedenen Relationen, auch die Einkommenslevel muss man da auch mit rein, dann sind sie schon gar nicht mehr so schlimm dabei, aber wir sind höher als manche andere, weil in anderen Ländern zum Beispiel der Stromnetzausbau staatlich finanziert wird. Bei uns wird er aber Nutzerentgelt, also Netzentgelt finanziert durch jeden Stromkunden einzeln, egal wie reich er ist. Und deswegen macht das unser Stromsystem, jede einzelne Kilowattstunde verhältnismäßig teuer. Das müsste so nicht sein.
1: Ja, die erneuerbaren Subventionen wird ja schon steuerfinanziert, ist ja nicht mehr umgelegt zum Beispiel. Also das nehmen wir ja schon raus aus dem Strompreis.
2: Es ist aber auch nicht so viel mehr.
1: Dafür, 16 dass Milliarden, man, ja, sorry.
2: Ja, also aber wie viel geben wir für die Endlagerung
1: die über eine von Atomenergie aus?
2: Für die nächsten 1 Million Jahre steht im Standortauswahlgesetz, dass wir für die Endlagerung, die wir noch nicht haben, für Atommüll, der schon entstanden ist, noch aufzubringen haben werden, dann auch immer mit Steuergeld.
0: Ich würde ganz gerne wieder zum Strukturwandel zurückkommen. Herr Alsleb, wie kann der Strukturwandel, wir haben über die Automobilindustrie ein bisschen gesprochen, die Chemieindustrie steht entsprechend unter Druck, auch in Deutschland. Wie kann da der Strukturwandel trotz hoher Energiekosten, die Sie angesprochen haben, gelingen? Was muss da passieren, damit da überhaupt es nochmal wieder vorangeht
1: nur nach unten? Ich glaube, wir brauchen jetzt, und deswegen guckt ja alles auf den Mittwoch, wir brauchen ein großes Signal, dass wir in Deutschland verstanden haben, dass es so nicht weitergeht, dass wir die Rahmenbedingungen so ändern müssen, dass Investitionen sich wieder lohnen. Und das ist eben vielfältig, das ist Bürokratie. Hätte man schon längst viel mehr machen können. Also die Landesregierung Baden-Württemberg und Nordrhein-Westfalen haben beispielsweise mal einmal per Gesetz gesagt, wir schaffen alle Berichtspflichten in dem Land ab. Sind natürlich nicht genug, aber das könnte man ja auch für den Bund machen. Wir brauchen bei den Unternehmenssteuern und bei der Einkommensteuer eine Senkung, weil die Einkommensteuer auch eine Unternehmenssteuer ist, nämlich für den Mittelstand. Wir brauchen Sozialreform, wie jetzt die Rentenreform, die im Ansatz sehr gut ist, und Respekt, dass die SPD das mitmacht. Das bräuchten wir bei der Gesundheitsreform noch mehr. Also es reicht nicht, dass die Sozialabgaben nicht steigen, sie müssten eigentlich sinken, damit die Unternehmen sagen, es lohnt sich wieder hier zu investieren.
0: Würden Sie denn sagen, dass die Reformen, wie sie jetzt an vielen Stellen angedacht sind, zum Beispiel Gesundheitsreform, zum Beispiel Rentenreform, ist das etwas, was in die richtige Richtung geht?
1: Es geht in die richtige Richtung, aber nicht weit genug. Wie gesagt, Gesundheit, da könnte man Sozialabgaben senken, wenn man einen Teil der Vorschläge, die jetzt nicht umgesetzt wurden von der Reformkommission, auch noch mit aufnimmt. Also ich hoffe, dass dann die Koalition den Mut dazu noch hat. Bei der Rentenreform, die setzt ja leider erst ab 2031 ein sensationelles Ergebnis, muss ich sagen, ganz toller Paradigmenwechsel. Da ist die SPD sehr weit gegangen. Respekt. Ich glaube, dass es sich unterm Strich für die Arbeitnehmerinnen und Arbeitnehmer auszahlt. Die werden hinterher höhere Altersversorgung haben. Aber es hilft jetzt erstmal nicht, den Rentenbeitragsanstieg abzufedern, sondern erst ab 2031 wird sich da was tun.
0: Wenn wir nochmal auf den Mittwoch schauen, den Sie gerade erwähnt haben, Unternehmenssteuerreform ist da das Stichwort. Reicht da das 1%, was für 28
1: angedacht ist? Ja, auf gar keinen Fall. Also ich meine vor allem 2028 und dann 1% und nochmal 1%. Das ist doch kein kraftvolles Aufbruchssignal. Das wird doch niemanden, der jetzt eine Standortentscheidung zu treffen hat und sagt, mache ich jetzt hier nochmal Investitionen in Deutschland oder investiere ich in Indien oder in Osteuropa, der wird doch nicht deshalb hier in Deutschland bleiben.
0: Frau Scheer, wie will die SPD denn die Investitionsquote erhöhen unter den Bedingungen?
2: Ich erinnere mal ganz gerne mal an das Jahr 2022, als wir infolge des russischen Angriffs auf die Ukraine, auf die Gesamtukraine 300 Milliarden Euro Steuergeld verfügbar gemacht haben als Bundestag in einem Jahr. Die wurden dann hinterher nicht alle gebraucht, aber wir haben sie erstmal verfügbar gemacht, um die Preisanstiege durch unsere Abhängigkeiten von fossilen Energien, um die abzufedern in verschiedensten Maßnahmen. Ich erinnere deswegen auch an dieser Stelle daran, weil das gezeigt hat, wie immens wichtig ist, im Ernstfall einen starken Staat im Rücken zu haben. Das hätte uns nicht nur für jeden Einzelnen, sondern auch für die Unternehmen ohne Ende Kollateralschaden gebracht, wenn wir so nicht hätten reagieren können. Das hätte massive Einbußen gebracht, das hätte Arbeitsplätze gekostet. Das wäre nicht auszumalen gewesen, wenn wir nicht diese Hilfen hätten geben können. Deswegen muss man dafür sorgen, dass Reformen immer so ausgestaltet sind, dass auch der Staat handlungsfähig bleibt. Das heißt, die Einnahmen müssen da sein. Und wir sehen einfach, dass wir eine massive Ungerechtigkeit in der Verteilung von Vermögen im Land haben. Es gibt einfach eine immer weiter auseinanderklaffende Schere zwischen Arm und Reich.
1: Nicht.
2: Es ist nachgewiesenermaßen der Fall.
1: In den letzten Jahren
2: ist
1: da nichts mehr auseinander.
2: Es gibt eine kleine Gruppe, die verdammt viel Geld hat, aber die bisher nicht richtig mit einbezogen wird in das Solidarsystem. Deswegen, wenn wir eine Steuerreform machen, muss dem unbedingt Rechnung getragen werden. Wir brauchen eine Vermögensteuer, wir brauchen eine gerechte Erbschaftssteuer. Ohne dies ist keine
0: Steuerreform. Inwiefern hilft das dem Investitionsklima?
2: Es hilft insofern, als dass man ja auch die Kaufkraft nie aus dem Auge verlieren darf. Ich meine, was helfen Produkte im Land, was hilft das ganze System, wenn die Kaufkraft im Land und die vielen Menschen, ja, das Kollektiv der Menschen gar nicht mehr in der Lage ist, auch tatsächlich dies zu bedienen.
1: Also Sie meinen, insofern, Mehrbesteuerung hilft der Kaufkraft? Wo soll das denn gehen?
2: Ich habe die ganz Reichen benannt, ja? Die ganz Reichen. Sie nennen das immer Familienunternehmer. Das nennen Sie so, aber wenn man mal genau schaut, was Sie unter Familienunternehmer verstehen, dann sind da nicht das Gros an Mittelständlern, an kleinen Mittelständlern mit 10 bis 20 bis 30 Mitarbeitern, sondern die von Ihnen betitelten Familienunternehmen, zumindest so wie sie bei Ihrem Institut verankert sind, das sind ja eher die großen Unternehmen. Ja, das finde ich immer ein bisschen irreführend, wenn Sie sich trotzdem Verband der Familienunternehmer
1: nennen. Ich bin nicht Verband der Familienunternehmer.
2: Sie sind da nicht mit drin? Okay,
1: nein.
2: Ich dachte, Sie sind da mit drin. Zumindest haben Sie eine sehr, sehr ähnliche Haltung zu genau diesen Fragen. Dann habe ich das gerade falsch unterstellt.
1: Ja, weil dieser Mittelstand uns auch in Krisen immer geholfen hat. Da ist Vermögen gebunden, Betriebsvermögen. Und Gott sei Dank haben wir das.
0: Wie kommt denn die Debatte an?
1: Sagen natürlich, steht das Wasser bis zum Hals teilweise. Wir haben gute Produkte, aber wir sind nicht wettbewerbsfähig wegen dieser Rahmenbedingungen. Und jetzt kommt die SPD und sagt, nee, wir brauchen aber auch noch eine Vermögensteuer. Und bei der Einkommensteuer müssen wir oben auch noch was draufsatteln. Wir haben doch schon jetzt die oberen 1% zahlen schon ein Viertel des Einkommensteueraufkommens. Die oberen 10% zahlen mehr als die Hälfte. Was wollen Sie denn da noch drauf?
2: Ich rede nicht von denen, die ab dem normalen...
1: Ja, wollen Sie, aber Reichensteuer wollen Sie erhöhen.
2: Ja, aber bei den ganz Reichen. Bei den ganz Reichen.
1: Nee, ab 80.000 habe ich jetzt gelesen, SPD. Oder DGB hat das gesagt, oder was ich...
2: Ich weiß nicht, was Sie da jetzt zitieren. Jedenfalls sind die ganz oberen... Ja, die Einkommensteuer, da will ich mich jetzt hier nicht festnageln lassen. Aber es geht um die ganz Reichen, um die letzten paar Prozent, die überhaupt nicht, da ist ja eine Riesenlücke zwischen den, also es gibt viele Spitzensteuersatz Betitelten, ja. Mhm. Es gibt aber einige Multimillionäre.
1: Ja.
2: Und die beherbergen ja 2/3 des Gesamten. Und das muss nicht sein. Und 0,1% dieser Superreichen haben meines Wissens sogar 10% des Gesamtvermögens in Deutschland. Deswegen, das kann nicht sein, dass man die bei einer Steuerreform völlig weiter außen vor lässt, dass die überhaupt nichts beizutragen hätten. Das kann nicht sein. Das ist einfach eine massive... Nein, sie tun sie nicht. Nicht in dem, wenn wir über Steuern reden. Jeder trägt in unserem Land sicher was bei. Aber wir reden jetzt gerade über ein gerechtes Steuersystem. Deswegen kann es nicht sein, dass es eine Steuerreform gibt, ohne diese Gerechtigkeitslücke zu schließen. Das muss klar sein.
1: Und wissen Sie, das ist das Problem bei der SPD. Hier Deutschland steht am Rand. Ja, wir gehen richtig den Bach runter. Wir verlieren so viele Industriearbeitsplätze. Und Sie reden nur darüber, den kleiner werdenden Kuchen irgendwie anders zu verteilen. Nein. Wir müssen doch darüber reden, dass der Kuchen größer wird, dass die Stücke größer werden.
2: Die Kaufkraft dabei auch.
1: Ja, aber die kommt doch nicht aus sich selbst heraus.
2: Nein, es geht doch nur mit wettbewerbsfähigen Unternehmen. Den Mittelstand, die Mittelschicht und den Mittelstand, auch die mittelständischen Unternehmen, das subsumieren Sie dann einfach falsch. Auch die mittelständischen Unternehmen müssen natürlich mit entlastet werden und der Mittelstand insgesamt. Die kleinen und mittleren Einkommen sollen entlastet werden. Aber es muss ja irgendwoher dann kommen, das Geld. Es kann nicht sein, dass der Staat hinterher weniger Einnahmen hat.
1: Es gibt doch so viele Ausgaben,
2: die
1: sinnlos sind.
2: Wir können es uns nicht leisten, noch weniger Einnahmen zu haben, weil wir massive Aufwüchse im Verteidigungshaushalt haben.
1: Ja,
2: wir haben
1: alles schuldenfinanziert jetzt schon.
2: Wir müssen aber trotzdem schauen, wenn es jetzt schon Schulden, dann geben Sie mir ja quasi recht, wenn es jetzt schon schuldenfinanziert ist, dann können wir doch nicht uns leisten, dass der Staat noch weniger Einnahmen hat. Also wir haben eine Aufgabe.
1: Es soll doch Wachstum geben. Ja, natürlich. Das ist doch der Sinn des Ganzen.
2: Es ist ja nett, dass Sie das mit testieren, dass es das Wachstum gibt. Wir werden tatsächlich auch.
1: Im Moment gibt es das leider nicht.
2: Es soll Wachstum geben, ja.
1: Aber doch nicht mit Steuererhöhungen.
2: Nein, es soll Wachstum geben, aber dafür kann man nicht die Gesellschaft insgesamt abwürgen. Und ich rede nicht davon, dass der Mittelstand jetzt auf einmal der zu Schröpfende ist. Ganz im Gegenteil, es geht um die Einbeziehung aus Gerechtigkeitsaspekten, die Einbeziehung von Superreichen.
1: Ab wo geht das denn los bei Ihnen, dass wir mal Bescheid wissen?
2: Multimillionäre auf jeden Fall.
1: Einkommensmillionäre.
2: Die auf jeden Fall. Und wo dann genau die Grenze zu setzen ist, das ist die Frage der Koalition.

0: Da muss man an dieses Fass ran, sonst geht es nicht. Sonst kann man keine Reformen und keine Kürzungen machen, weil wir weitere Gelder brauchen, die wir nun mal tatsächlich brauchen, auch für den gestiegenen gestiegene Verteidigungsausgaben. Übrigens, da wäre mir sehr recht, wenn wir da eine Übergewinnsteuer einführen würden. Darüber müssen wir auch noch diskutieren.
1: Aber sind wir uns denn einig, dass wir beide mehr Wachstum wollen? Also wollen wir mehr Wachstum?
0: Natürlich brauchen wir mehr Wachstum, aber das muss auch nachhaltig sein. Ja, es darf keine Eintagsfliege sein,
1: genau,
0: es muss nachhaltig sein. Es
1: müssen auch, genau, das
0: wäre schlecht. Es müssen nach Es muss ein nachhaltiges Wachstum sein, was uns auch gleichzeitig befähigt in der Abkehr von den fossilen Ressourcen, weil das ein ganz starker Punkt ist in der Frage, ob wir auch wirklich nachhaltig wachsen oder ob wir nur eine Blase bilden und das verpufft dann in dem Moment, wo dann die fossilen Energien auf einmal wieder wie beim Iran-Krieg
1: also
0: zu sehen.
1: Das ist das erste Wachstum mit Steuererhöhung. Das wäre das erste Wachstum mit Steuererhöhung, kenne ich
2: noch nicht. Wir haben auch noch im Ohr, dass gerade Friedrich Merz zu Beginn der Regierung oder kurz bevor er Kanzler wurde und gewählt wurde und die Koalition entstand, von keine Steuererhöhung gesprochen hat.
1: Oh ja, kann ich mich auch gut dran erinnern.
2: Wie wird denn diese Gerechtigkeitslücke, wie Frau Scheers sagt, in der Wirtschaft aufgenommen? Und inwiefern wird davon gebrochen?
1: Am besten ist, wenn wir Wachstum haben, weil dann auch Löhne wieder besser, stärker steigen können, weil es dann allen besser geht. Wir haben dann mehr auch soziale Sachen zu verteilen. Wir können uns stärker noch auf Umweltschutz konzentrieren. Wir brauchen Wachstum. Und alles, was im Moment die Vorgängerregierung und diese macht, führt nicht zu Wachstum. Wir brauchen jetzt Wachstumsimpulse. Und Steuererhöhungen sind das Gegenteil von Wachstumsimpulsen.
0: Ich habe ja schon dargelegt, dass erstmal haben wir zurzeit auch Wachstum. Auch die Prognosen sind auf Wachstum gestellt. Die jüngsten Prognosen sagen Wachstum, auch wenn es reduziert ist. Aber es ist immer noch im Plus. Es ist immer noch im Plus. Ja. Und wir haben auch jetzt schon...
2: Wir sprechen ja von 2-3% Wachstum, um das...
0: Wir haben auch jetzt schon das muss man natürlich dazu sagen, ja, auch jetzt sind schon staatliche Investitionen ein starker Anteil dessen, was überhaupt an Wachstum prognostiziert wird. Und das muss natürlich auf Dauer sich irgendwie wieder ausgehen, dass das nicht alles nur staatliche Investitionen sein können. Aber wenn es Anschübe braucht, um bestimmte Industrien auch neu zu entwickeln. Und wir sind in dieser Transformation gerade drin. Und das machen ja andere Länder, die stark wachsen, auch nicht anders. China wächst ja nicht aus dem Himmel heraus mit 5% im Jahr, sondern weil sie massiv staatlich etwas subventionieren, wo sie gerne hin möchten, wo sie in den Zukunftsmärkten hin möchten. Und in der Tat hat China auch erkannt, dass es in bestimmten Technologien alternativlos ist. In den erneuerbaren Technologien haben sie es einfach erkannt und sie setzen darauf gnadenlos und zwar auch mit harten Bandagen. Und da dürfen wir uns als Europa und als Deutschland nicht ins Boxhorn jagen lassen, sondern wir müssen dem standhalten. Wir müssen aufpassen, dass wir mit diesen Zukunftstechnologien mit diesen Leitmärkten nicht weggedrängt werden. Das geht auch viel um Digitalisierungstechnologien, um Batterietechnologien, die Alternativen im Mobilitätssektor, in der Wärmewende, zu der Stromgewinnung. All diese Technologien, die dort gebraucht werden, da muss Deutschland wieder die Nase vorn haben. Und dann kann auch Wachstum nachhaltig gelingen. Wenn wir hingegen das alles jetzt sausen lassen, weil wir einfach nur sagen, die Unternehmen müssen in die Lage versetzt werden, ohne politisch zu sagen, wo wir denn damit auch hinwollen, dann bin ich nicht sicher, dass das wirklich ein Gewinn für die Allgemeinheit
1: hat
0: ist,
1: aber sondern Jahrzehnte
0: dann kann das, auch schnell auf irgendwelchen Steuerinseln.
1: Ja, nee, das ist aber soziale Marktwirtschaft, das hat Jahrzehnte gut geklappt und in dem Moment, wo der Staat sich zu stark einmischt, klappt es meistens nicht. Und Stichwort Wachstum, die 0,5, die wir in diesem Jahr noch haben, da ist 0,2 bis 0,3, weil Feiertage auf den Sonntag fallen und der Rest ist Subventionsprogramm mit staatlichen Schulden.
0: Also, Sie merken schon, dass Sie sich selbst widersprechen. Ja. Wenn alles toll geklappt hat, dann frage ich mich, warum die dann den Zustand beklagen.
1: Naja, weil früher war eben eine andere Politik als jetzt. Es hat früher geklappt, als es nicht so überreguliert wurde.
0: Wir haben halt genau, deutlich mehr Bürokratie als damals. Dass zu wenig in Brücken investiert wurde, dass zu wenig in Infrastruktur investiert wurde, dass pfeifen die Spatzen von den Dächern, dass zu wenig in Infrastruktur investiert wurde. Und das haben wir jetzt haben wir das bittere Nachsehen. Alle Brücken werden gleichzeitig marode. Das hätte man sehen können.
1: Ja, weil das Geld für falsche Sachen ausgegeben
0: wurde. Weil es eben zu wenig staatlicherseits in diese Dinge investiert wurde. Und es wurden Fehler gemacht,
1: ja, genau.
0: Das muss korrigiert werden. Ja, richtig. Aber dafür braucht man auch einnahmenseitig.
1: Ja, aber man muss doch nicht den Unternehmen vorgeben, welche Technologien zu entwickeln haben.
0: Nein, ich war jetzt gerade dabei.
1: Naja, Brückenbauen finde ich gut, das ist staatliche Aufgabe.
0: Wenn wir weiterhin auf Verbrenner setzen müssen, sehen wir ja, wo das hinführt. Dann werden wir Arbeitsplatzverluste im 100.000er-Stellenbereich haben. Das kann ja nicht die Lösung sein. Insofern sind wir natürlich als Politik gefragt, die Rahmenbedingungen für diese Entwicklungen zu setzen, für die Leitmärkte zu setzen, die sich erkennbar notwendigerweise durchsetzen werden. Und wenn wir das erneut verschlafen, wenn wir meinen, dass alles nur irgendwelchen

0: ungelenkten Märkten, weil sie ja auf Marktverdrängung von anderen Akteuren ausgelegt sind, das einfach so zu lassen, sich den freien Markt, freien Kräftespiel auf dem Markt überlassen zu können, dann werden wir mit Sicherheit nicht als Gewinner in einer Demokratie daraus hervorgehen.
1: Also das kurze, also Sie als Politik sagen, Sie als Politik sagen, wir wollen vorgeben, welche Energieform, nämlich nur noch erneuerbare, Atom schalten wir ab, Kohle schalten wir ab. Wir wollen vorgeben, welche Antriebs,
0: das ist eine ziemliche Simplifizierung der Umstände.
1: Ja, es ist aber genauso, es ist eine politische Entscheidung. Doch, es war eine politische Entscheidung.
0: Es ist eine politische Entscheidung, aus Atomenergie rauszugehen, weil die Risiken nicht mehr abbildbar waren.
1: Es ist eine politische Entscheidung.
0: Naja, weil niemand die Risiken übernehmen wollte.
1: Und was der Staat aber nicht gemacht hat, ist Brücken bauen und Straßen
0: bauen. Man hat es der Allgemeinheit überlassen.
1: Soll der Staat doch das machen, was er kann, nämlich Infrastruktur bilden und nicht sagen, ob ein Verbrenner oder ein E-Mobil das richtige ist. Das wird die Wirtschaft schon selber sehen.
0: Wenn der Staat vor 50 Jahren nicht die Vergünstigung für die Atomenergie geschaffen hätte, inklusive der Versicherungshöchstgrenze, die staatlich gesetzt worden war, dann hätte es nie eine Kilowattstunde Atomstromgewinnung in Deutschland gegeben. Es gibt übrigens ein internationales Abkommen, was die Staaten dazu verpflichtet. Die verpflichten sich damit selber, diese Versicherungshöchstgrenzen zu bilden. Weil ohne dieses hätte es nie Atomstrom gegeben. Das ist staatliche Einflussnahme gewesen.
1: Aber und jetzt wurde uns, sie korrigiert, weil die
0: freuen sich jetzt bei dem niedrigen Kühlwasser, was sie jetzt verfügbar
1: aber
0: haben.
1: Aber die haben auch weniger CO2-Ausstoß als wir.
0: Die freuen sich jetzt aber auch über unsere erneuerbaren Importe.
2: Herr Alsleben, ich würde gerne noch einen kleinen Schritt weitergehen. Also wir sehen schon, da sind fundamentale Veränderungen am System durchaus geplant. Und immer öfter ist auch die Rede von Disruption. Ist Deutschland überhaupt bereit, sich wirklich disruptiv, wie es vielleicht notwendig wäre, zu verändern?
1: Also das glaube ich nicht. Ich habe ja mal bei einer Unternehmensberatung gearbeitet, die Unternehmen in Veränderungsprozesse begleitet hat. Und das Wichtigste ist, wenn man eine Veränderung macht, die auch sehr viel Veränderung beinhaltet für den Einzelnen, dass alle am Anfang erkennen, wie dramatisch die Lage ist. Und wenn ich jetzt hier teilweise höre, noch aus der Politik, ach, so schlimm ist es gar nicht und wir haben ja auch noch Wachstum und so weiter, dann glaube ich, ist noch nicht bei jedem angekommen, wie dramatisch die Lage ist. Wir können auch noch 3 Jahre darüber diskutieren, dass wir ja 0,3% Wachstum haben, wie toll das ist. Und dann werden wir hier irgendwann gar keine Industrie mehr haben. Und dann wird die ganze schöne Transformation nicht gelingen. Dann haben wir vielleicht weniger CO2-Ausstoß.
0: Also ich fühle mich damit jetzt richtig zitiert.
1: Ja, okay, Ihnen, ne? Gut, aber
2: Frau Scheer, mit der Bitte wirklich um eine kurze Antwort. Würden Sie sagen, die aktuelle Situation ist mehr als nur ein Wirtschaftszyklus? Wir brauchen hier wirklich eine komplette Transformation der Gesellschaft und auch der Aufgabe alter Denkmuster?
0: Also ich möchte nochmal anknüpfen an die Abhängigkeit von den fossilen Ressourcen. Das ist ein Einflussfaktor, der sich wirklich gewaschen hat, weil er in alle Lebensbereiche letztendlich hineinragt. Und insofern haben wir eine Jahrtausend-Transformationsaufgabe vor uns, loszukommen von den Fossilen. Die Industrialisierung, wie wir sie kannten, ist und so wie sie stattgefunden hat und wie sie hoffentlich nicht von noch weiteren Staaten adaptiert wird, war basierend auf den Fossilen. Sie sind aber nun mal endlich, wenn bei wachsender Weltbevölkerung und steigender Industrialisierung immer mehr auf die Fossilen zurückgreifen. Das wird ein Kampf, das werden Kriege um Ressourcen gehen. Das können wir nicht wollen. Deswegen, das ist eine riesige Aufgabe und da muss natürlich Politik Lösungen liefern.
2: Brauchen wir eine komplette Transformation unter Aufgabe alter Denkmuster?
1: Ich weiß nicht, ob man das, kann das gar nicht so pauschal sagen. Ich glaube, wir müssen in einigen Bereichen neu denken. Bei der Rentenkommission ist das jetzt ein Stück weit gelungen, muss ich sagen. Also da sind mehrere Paradigmenwechsel drin, die mich gewundert haben, dass sie sich darauf einigen konnten.
2: Und es soll 1:1 umgesetzt werden.
1: Wenn das so kommt. Jetzt ist es natürlich 1:1 in den Details, muss man dann sehen. Also der Koalitionsvertrag wird ja auch nicht 1:1 umgesetzt, wenn man beim Arbeitszeitgesetz guckt, was die SPD daraus gemacht hat. Aber gehen wir mal positiv ran und sagen, die versuchen das, dann wäre das wirklich ein Hoffnungszeichen, wo ich denke, warum gelingt das nicht auch in anderen Bereichen?
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0: Unser Planet inszeniert außergewöhnliche Naturspektakel. Um diese schwer fassbare...
1: Wir sind bei Sané, der einen neuen Anlauf nimmt und jetzt andribbelt. Im Moment noch die beiden Innenverteidiger in der deutschen Hälfte. Kleine Unsauberkeit, jetzt gerade wieder zum Netscher, der kein so ein Faktor ist wie im ersten Spiel, wo er eine wirklich große, seine beste Partie wahrscheinlich in der deutschen Nationalmannschaft gemacht hat. Mit seinem Auftritt da, gerade auch erst im 12. Länderspiel heute. Jetzt aber die Chance für Flo Wirtz, den Ball hereinzubringen. Erster Haken, nochmal abgestoppt das Ganze im direkten Duell, aber dann mutig dagegen gestellt von seinem Gegenspieler von Caceres. Das ist der angesprochene Spieler, der in Russland unterwegs ist. Die Deutschen bleiben im Ballbesitz.
2: Ja, und Kai Havertz, der hätte jetzt gerne vor der Eckfahne einen Freistoß. Den bekommt er aber nicht. Deutsche Mannschaft spielt weiter. Nene Brown, Flanke in die Mitte Richtung Elfmeterpunkt. Paraguay kann erstmal klären und dann 20 Meter Torentfernung. Kimmich zentrale Position, zieht nicht ab, legt den nochmal rechts raus auf Sané, zurück auf Kimmich. Dann nochmal Sané. Der ist auf seiner rechten Seite unterwegs, bringt den Ball wie so eine Bogenlampe in die Mitte und dann gab es ein Foulspiel oder ist es ein Handspiel gewesen? Nein, glaube ich eher ein Handspiel als ein Foulspiel eines deutschen Spielers und deswegen Ballbesitz Paraguay. Und jetzt komme ich mit einer kleinen These, denn darüber wurde vor dem Spiel auch schon gesprochen. Wir haben ja keine Rechtsverteidiger in Deutschland, deswegen muss ja Joshua Kimmich auf der Rechtsverteidigerposition spielen und es wurde viel darüber diskutiert, wäre es nicht mal an der Zeit vielleicht, einen Waldemar Anton dahin zu stellen und Kimmich deswegen in die Zentrale zu ziehen. Die Position spielt er ja beim FC Bayern München, um da ein bisschen mehr Sicherheit zu haben und da hat Julian Nagelsmann vor dem Spiel gesagt, es ist nichts für heute, aber er möchte die Überlegung nicht ausschließen. Und ich sag dir was, JJ, für das Spiel hier heute, so wie Pavlovic und Netscher auftreten, könnte ich mir einen Kimmich auf der Position vorstellen und Waldemar Anton würde das rechts wahrscheinlich auch hinkriegen.
1: Absolut, gehe ich sofort mit. Zumal, das hat er jetzt zwar gerade gut gelöst, der deutsche Kapitän, der mittlerweile auch schon in ganz hohen Sphären ist, der einzige Spieler in den Top 10 mit über 100 Länderspielen, der noch nie einen großen Pokal bei einem internationalen Turnier, bei Welt- oder Europameisterschaften gewonnen hat. Heute schließt er auf zu Toni Kroos im 114. Länderspiel. Er also vielleicht dann im nächsten gegen die Franzosen, dazu müssen wir heute erstmal gewinnen, dann in der Mitte und Anton, der das bei den Dortmundern ja auch schon rechts gespielt hat, wäre eine Lösung. Flo Wirtz sucht auch noch eine Lösung, findet erstmal seinen Mitspieler, dann gehalten so ein bisschen bei Havertz, aber kein Pfiff, aber auch für mich zu wenig für einen Elfmeter, deswegen bleibt es nach einer halben Stunde 32, jetzt 33 Minuten sind hier an diesem Nachmittag, der nicht so heiß ist wie an den anderen Tagen, da der Wind für euch hörbar ordentlich sein Bestes gibt. Hier vorüber die deutsche Mannschaft sucht nach wie vor nach Lösungen und sie tut es sehr, sehr behäbig, oft zu langsam. Wir hatten diesen Ball von, Steffi hat ihn gerade geschildert, von Sané gesehen, dann drei Schritte zurückgegangen, Ball reingeschaufelt. Das ist so Altherrenfußball und in der Mitte wird dann zum Kopfball angesetzt. Ach Gottchen, also da wirst du keine Mannschaft, zumindest keine hochkarätige Mannschaft mit überraschen. Eher mit so einem Ball, wie der, der jetzt auf den Platz kam, der aber wieder in den Beinen der Blauen blieb. Die versuchen sich zu befreien und machen das eben auch nicht einfach, indem sie den Ball sinnlos nach vorne stopfen, sondern versuchen das gut zu lösen. Rüdiger, sehr schön mit der Brust weiter zu Kimmich. Steffi nimmt einen neuen Anlauf. Alle wieder in der Hälfte vor dem Tor des paraguayischen Schlussmanns.
2: Zentrale Position. Alexander Pavlovic versucht sich da durchzuwühlen. Er bekommt immer wieder Gegenwind von Andres Kubas, von Damian Bobadilla, von Matias Galassa. Die sind sofort da, setzen ihn unter Druck. Also der kann sich das zwar so ein bisschen in einem kleinen Kreis bewegen, wenn er in der Hälfte Paraguays ist, aber wirklich viel machen kann er nicht. Da ist er jetzt wieder, zieht aber auch nicht ab, sondern legt den rechts raus auf Sané. Der hat nicht damit gerechnet, dass der Ball kommt. Weißt du, Pavlovic hätte auch abziehen können, macht das nicht, spielt den zu Sané und Sané sieht ein bisschen so aus, was ich muss jetzt auch und nimmt den Ball dann einmal mehr einfach nicht gut an. Der rutscht ihm rüber, geht ins Tor aus und es gibt den Ball für Paraguay und ja, Fokus, Konzentration, haben wir vorher drüber gesprochen, brauchst du natürlich in diesem 16-Finale. Das gibt es ja zum ersten Mal bei einer Fußball-Weltmeisterschaft. Ihr wisst es natürlich, 48 Teams sind zum ersten Mal dabei. Die XXL-WM, die Vorrunde ist durch, die erste K.O.-Runde, Best of 32. Deutschland ist dabei, nur ob es dann auch für die nächste Runde reicht. JJ, aktuell beim Stand von 0:0, das ist hier die große Frage.
1: Ja, aber es sind zu viele von diesen 21-22 Momenten. Wenn du so einen No-Look-Pass spielst, raus auf Sané da drüben auf der rechten Seite, müssen schon beide dabei sein. Der Pass war nicht genau, der Antritt von Sané war nicht genau, der versucht es jetzt besser zu machen, bleibt aber wieder hängen. Und Enciso, der Mann, der leicht auszumachen ist an seinen blond gefärbten Haaren, versucht zu starten, aber diesmal ist die deutsche Mannschaft dazwischen. Netscher hat die Füße drin, aber gewinnt den Zweikampf nicht, doch jetzt im zweiten Anlauf. Und jetzt kriegt der Paraguayer den Pfiff, weil er ihn da so ein bisschen umgerempelt hat. Und es gibt Freistoß. Und ihr hört es. Den deutschen Fans gefällt das nicht. Es kann ihnen auch nicht gefallen, wie die deutsche Mannschaft insgesamt hier auftritt. Da müssen mehr auch spielerische Lösungen her. Klar, wir haben bemängelt, dass sie über den Kampf ins Spiel hineinkommen müssen. Aber dieses Team kann mehr. Und es zeigt von dem, was es kann, zu wenig.
2: 75% Ballbesitz übrigens, by the way. Joshua Kimmich mit den meisten Ballbesitzen. 95% seiner Pässe sind angekommen. Und da kannst du dich jetzt mal fragen, wohin sind denn diese Pässe geflogen? Was sind das für Pässe gewesen, die er da gespielt hat? Auf jeden Fall keine in die gefährliche Zone. Und in der gefährlichen Zone landet jetzt gerade der Ball im deutschen 16er eben. Da trudelt er rein, aber da ist kein Spieler von Paraguay. Deswegen kann Manuel Neuer auch mal mitspielen. Und so gefährlich ist der Gegner hier nicht. Und den Ball abwerfen zu Nene Brown, der zurück auf Antonio Rüdiger, den Innenverteidiger, der den verletzten Nico Schlotterbeck mittlerweile zum nächsten Mal ersetzt und das Spiel jetzt versucht aufzubauen über Joshua Kimmich und über Leroy Sané. Und ihr hört das, ich stock so ein bisschen, weil da eben gar kein Tempo drin ist. Da wünscht man sich mal, dass in der Mitte vielleicht mal einer entgegenkommt, sich mal zeigt, den Ball mal irgendwie prallen lässt. Dafür hat man ja auch einen Dennis Undav. Das ist ein Wandspieler, mit dem kannst du das machen. Der hängt komplett in der Luft. Also da haben wir die Diskussion als Joker super von Anfang an in dieser Konstellation, in dieser Mannschaft eben noch nichts. Und Paraguay, ja, spielt da vor dem eigenen Tor verteidigt und kann sich JJ befreien.
1: Ja, und das war eben eine ganze Kette von Zweikämpfen und sie sind Sieger in dieser Kette. Aber jetzt sind sie den Ball los. Sam Brown hat das gut gemacht und es geht weiter mit Undav. Ball auf Undav, raus auf die linke Seite zu Havertz. Im Strafraum ist Flo Wirtz, hinten liegt Brown noch auf der Erde und dann wieder ein schlechter Ball in den Rückraum ohne Gegnerdruck. Nicht gut gelöst. Jetzt der Versuch der Mannschaft Paraguays nach vorn zu spielen. In diesem Fall liegt er dann auf dem Rasen. Es ist Galarza, den sie da umgemäht haben. Der Mann, der auch bei Atlanta United spielt, also in der Major Soccer League. Genau wie Almiron, sein Teamkollege. Und jetzt wahrscheinlich gleich medizinische Unterstützung braucht, denn er liegt da relativ deutlich auf der Wiese. Es ist zu wenig. Ja, Undavs Rolle ist die eines Energiesparstürmers, den siehst du nicht viel. Er hatte in 56 Minuten, die er in den ersten beiden Spielen bekommen hat, die eindrucksvolle Bilanz von 3 Toren und 2 Vorlagen. Aber danach im letzten jetzt gegen Ecuador war es auch nicht mehr ganz so viel. Die deutschen Fans erwachen, geben der Mannschaft Unterstützung. Der Ball geht hinten in Richtung Enciso. Aber diesmal hat das deutsche Team Glück, denn er geht ins Tor aus. Eröffnung erneut über Rüdiger. Mit der Kulisse Steffi Batschik mit einem neuen Anlauf.
2: Ja, 65.000 passen hier rein. So ein paar freie Plätze haben wir noch, aber das Stadion ist trotzdem richtig gut voll. Ich habe einen deutschen Fan getroffen, der hat gesagt, der hat die Tickets ganz normal über den Fanclub Deutschland gekauft. Der hat hier irgendwie 290 Euro bezahlt am Ende, oder 290 Dollar, ich weiß gar nicht mehr. Auf jeden Fall war das noch ein Schnapper, ja, weil wir für so ein Spiel ja auch schon mal vierstellig unterwegs sind. Also der kann sich glücklich schätzen. Viel geboten bekommt er dafür allerdings bislang nicht. Sané versucht es mal wieder über die rechte Seite. Und dann ist es Alexander Pavlovic, der parallel so ein paar Schritte versetzt in den 16er gerade startet. Und das ist auch ganz interessant, als hätte die deutsche Mannschaft überall so einen kleinen Magneten installiert. Denn die Paraguayer, die kleben tatsächlich am Gegner. Einer läuft immer mit und ist immer da und macht es dem Team tatsächlich schwer. Wir haben 39 Minuten gespielt. Es steht weiter 0-0. Jetzt kommt mal ein langer Ball in die Hälfte der deutschen Mannschaft. Das ist Almiron, der Mann mit der Nummer 10. Der lässt sich da so ein bisschen in der Zentrale fallen. Jetzt zeigt er an, wen kann ich denn hier anspielen? Wo ist denn hier einer? Und dann hat sich die deutsche Mannschaft formiert und steht jetzt mal in der eigenen Hälfte. Dennis Undav ganz vorne, Höhe, Mittelkreis ist der Erste, der anlaufen könnte. Und jetzt, JJ, muss Paraguay mal zeigen, wie das aussieht mit Ball am Fuß.
1: Ja, da kam auch nicht so viel, aber sie sind nicht in der Rolle des Favoriten in diesem Spiel, weil du ihn gerade genannt hast, Undav. In der ersten halben Stunde ein Phantom. 4 Ballkontakte für alle, die gesagt haben, sofort Undav rein, dann sind alle Probleme gelöst. Das hat nicht ganz geklappt. Jetzt aber ein guter, vielleicht langer Ball auf Havertz. Die Paraguayer müssen das hinten klären durch Caceres. Der bringt ihn aber nur ins Tor aus. Das heißt, nächster Standard für die deutsche Mannschaft, die hier sich auch mit diesem 4. Spiel beim Weltturnier nicht in den Kreis der Favoriten hineingespielt hat. Das haben wir zum Teil vorher gewusst, aber der Hype-Train war natürlich nach dem 7-1 die Euphoriewelle riesengroß. Das war allerdings Curaçao. Die deutsche Mannschaft hat schon eingeworfen, kommt über Braun. Alles immer einen Tick zu langsam. Jetzt könnte Flo Wirtz vielleicht schießen, legt sich den Ball auf den starken linken Fuß, stickt ihn nochmal durch, sollte rübergehen in diesem Fall. zu dem auf die linke Seite rausgewanderten Kimmich. Hallo, Flexibilität im deutschen Team. Jetzt marschiert der Kapitän wieder auf seine angestammte rechte Seite zurück. Der Ball kommt in die Mitte. Undav springt gar nicht erst hoch, weil zwei blaue Riesen neben ihm in die windige Luft Neuenglands aufsteigen hier in Massachusetts. Und der Ball liegt wieder auf dem Rasen. 39 Minuten durch, gleich 40 Minuten in dieser ersten Halbzeit. Auch Spiel Nummer 4 ist bislang keine Offenbarung für Julian Nagelsmann und sein Team.
2: Und ich sehe, wenn ich mich so umblicke, nach links und nach rechts, viele ratlose Gesichter bei den deutschen Fans, die natürlich auch gutes Geld bezahlt haben, um dieses Spiel hier zu sehen, um diese Reise anzutreten zur Weltmeisterschaft. Die sagen, das ist was ganz Besonderes. Und die deutsche Mannschaft bringt es bislang einfach nicht. So kritisch müssen wir sein. Dafür Paraguay jetzt über die rechte Seite, über Almirón. Und wenn, dann geht was über ihn. Und bitte, er holt den nächsten Eckball raus. Wir sind in der 41. Minute. Nene Brown kommt ihm da entgegen, versucht zu klären, kriegt den Fuß und dann das Bein dazwischen. Und nur mal so zur Erinnerung, nach Eckbällen, da ist die deutsche Mannschaft extrem anfällig gewesen. Zuletzt hat gegen Ecuador so ein Gegentor kassiert. Auch gegen die USA im letzten Testspiel in Chicago hier schon. Vor dieser Fußball-Weltmeisterschaft, bevor es losging. Auch beim 4:3-Erfolg gegen die Schweiz. Also da müssen sie jetzt wirklich aufmerksam sein. Manuel Neuer steht da auf der Linie. Vor ihm formieren sich die Spieler. Es ist ein ziemliches Knäuel. Und jetzt wird die Ecke reingebracht von Miguel Almirón, dem 32-Jährigen mit Schnitt zum Tor. Manuel Neuer ist da, beide Fäuste oben, faustet den nach vorne weg und Paraguay geht auf den zweiten Ball, JJ.
1: Und ist wieder mit Almirón am Start auf der rechten Seite, der noch mal kurz geblinkt, rübergespielt, sehr schön gemacht, Caceres in die Mitte, der Kopfball und Tor! Hallo Paraguay! Mit dem 1:0, der erste wirklich gute Angriff über die rechte Seite und Paraguay schockt Deutschland, macht das Tor nach einer Hereingabe, entscheidend die Vorarbeit von Almirón und dann ist das Tor da. Gar keine große Begeisterung beim Trainer der Mannschaft Paraguays, Enciso natürlich mit seinem Kopfball, liegt quer in der Luft und bringt den Ball zum 1:0 für Paraguay ins Tor.
2: Und was haben wir gesagt? Die Ecke, die haben sie noch einigermaßen geklärt, indem Neuer den Ball nach vorne vor außen konnte und dann geht Paraguay auf diesen zweiten Ball und dann ist es insgesamt nicht gut wegverteidigt. Über diese anfällige Seite von Brown, über die es immer wieder geht und Enciso steht komplett alleine. Der kann sagen, links, rechts, wo ist hier jemand? Ich köpfe ihn einfach ein. Zwei Torvorlagen hat er bislang geliefert bei dieser Fußball-Weltmeisterschaft für die zwei Tore. Denn es ist, JJ, erst der dritte Treffer Paraguays bei dieser WM. Das dürfen wir uns jetzt mal richtig schön auf der Zunge zergehen lassen. Es ist genau das passiert, worüber wir vorher auch gesprochen haben. Dieses nach vorne geht nicht so wirklich viel und nach hinten braucht es dann eine gute Standardsituation oder eben den Anschluss an die Standardsituation, die gut ausgespielt ist. Und wir haben Julian Nagelsmann gerade hier über den Bildschirm gesehen. Der war auf 180 bei der Analyse unten. Aber mal gucken, wie er in dem Kessel hier seine Mannschaft erreichen möchte.
1: Ja, nach vorne ideenlos, nach hinten zu luftig. Das ist zu wenig von der deutschen Mannschaft. Julian Enciso, wir haben ihn schon vorher angemalt als möglichen Torschützen. Das wusste die Mannschaft auch. Aber was macht sie? Nichts. Lässt ihn da köpfen. Achtung, jetzt die Deutschen. Wieder ungenauer Ball von Tah rüber zu Rüdiger. Das ist einfach auch ungenau gespielt. Es sind zu wenig Präzision und Schnitt in den Bällen drin. Das Ganze im Vortrag zu langsam und dann eben auch in der Auflösung, in der technischen Auflösung, nicht genau genug. Auch dieser Ball mit Ansage jetzt von Tah sollte kommen da auf Braun. In der Zwischenzeit ist natürlich Paraguay dazwischen, hat das Ganze ausgebessert, gibt einen langen Schlag und wir halten mal fest, hier um 23.14 Uhr bei euch zu Hause das letzte 0:0-Spiel der deutschen Mannschaft bleibt das WM-Finale von 2014. So viel Buden darfst du nicht kassieren und erst recht nicht gegen die Nummer 41 der Fußball-Weltrangliste. Was ist mit der Antwort? Wieder schlecht gelöst vom deutschen Team, wieder gestochert und dann bringen sie den Ball nach vorne, hier über die Seite, landet am Ende in diesem Fall bei Manuel Neuer, geht jetzt weiter mit Ballbesitz über Tah und dann raus auf die rechte Seite. Nächster Angriff läuft, Steffi.
2: Ich will es nicht beschwören, JJ, ich glaube, die Antwort kommt nicht mehr vor der Pause. Ich hätte habe selten mal gedacht, dass ich der deutschen Mannschaft wünsche, dass es in die Kabine geht, um sich mal zu schütteln, um mal wieder klarzukommen. Hier laufen die letzten 45 regulären Sekunden in dieser ersten Hälfte und Deutschland kommt über Leroy Sané, dem nicht so viel gelungen ist, der jetzt mit links den Ball vors Tor bringt, findet da aber nur einen Spieler Paraguays, der mit einer Bogenlampe in der Mitte, mal gucken, ob Undav sich jetzt da irgendwo kontrollieren kann. Nee, der Ball tropft da runter, aber die anderen um ihn herum sind größer, aber dann gibt es Kimmich, der den bekommt, gut 20 Meter Torentfernung, zentrale Position, der tropft da so runter, der Ball bringt den aufs Tor, allerdings auch da wieder dritte Etage und hier über den Bildschirm, den wir hier stehen haben, flimmert immer wieder das Tor Paraguays und so viel kann ich euch erzählen. Hier sind natürlich auch Journalisten aus Paraguay dabei, stilecht, im Trikot, der eine, vier Reihen vor uns, ist komplett ausgeflippt, ich habe gedacht, der springt hier gleich runter aus der 16. Etage nach unten auf dem Pitch, also das wäre für die eine Riesensensation, nach 16 Jahren das erste Mal wieder bei einer WM dabei, die K.O.-Phase erreicht und jetzt mit 1-0 in Führung gegen Deutschland, 5 Minuten bekommen wir in dieser ersten Hälfte oben auf.
1: Ja, Zweikampf von Undav da drüben auf der rechten Seite. Deutschland erzeugt nach vorn zu wenig Gefahr, ist zu ungefährlich in vielen, vielen Szenen. Vielleicht jetzt mit dem Standard, kommen ja meistens von dieser der linken deutschen Angriffsseite herein. Wieder ist Kimmich herausgetrabt, also einmal diagonal übers Feld bei jetzt angenehmen Temperaturen, vielleicht von 25 Grad. Die Sonne hat das Ganze in so einen leicht goldenen Hauch getaucht. Wir sehen die Wälder Neuenglands und sehen den Ball hereinsegeln. Und die deutsche Mannschaft kommt gar nicht erst in dieses Kopfballduell hinein, weil am Ende Galarza den schmucklos herausköpft. Und dann ist auch dieser Zweikampf da drüben auf der Seite gewonnen. Und der nächste wieder. Und auch das ist typisch. Und auch das würde ich sozusagen den Übungsleitern ankreiden, um Julian Nagelsmann in der Spielanalyse. Man sieht ja, dass sie teilweise wirklich gar nicht mitspringen in diese Zweikämpfe hinein, weil sie sich dann die zweiten Bälle holen. Und die holen sie sich mit einer Chuzpe und mit einer Sicherheit, die die deutsche Mannschaft überhaupt nicht hat. Also ein Mittel, was klar und deutlich war bei Paraguay, ist hier viel zu wenig in der Spielanalyse genutzt worden. Jetzt haben Netscher mit dem Ball abgefälscht. Oh, das war gefährlich. Da hatte Paraguay Glück. Natürlich hat die deutsche Mannschaft, nicht, dass er einen falschen Eindruck bekommt, in diesen ersten 45 Minuten, die jetzt ja schon vorüber sind. Wir sind anderthalb Minuten über der offiziellen Spielzeit der ersten Halbzeit. Natürlich hatte die deutsche Mannschaft, Steffi hat es gesagt, viel, viel mehr Ballbesitz. Aber mit dem ersten wirklich gut vorgetragenen Angriff macht Paraguay das Tor.
2: Und jetzt gibt's den Eckball. Wir sind in der zweiten Minute der Nachspielzeit der ersten Hälfte. Kimmich flach vors Tor gebracht, so halb hoch, nicht flach. Und dann kommt er noch mal rüber auf die andere Seite. Das ist Leroy Sané reingebracht. Wer könnte zum Kopfball hochsteigen? Havertz, nein! Und dann der Schuss von Kimmich. Aber Orlando Gil, der 26-Jährige, muss er im Grunde genommen, JJ lacht schon, nur die Arme hochreißen und macht dann das Spiel schnell und schickt vorne den Torschützen, den zum 1:0 Julio Enciso, der da direkt ins 1-gegen-1 geht. Manuel Neuer kann den Ball nach vorne schlagen und dann ist es Undav, der ist schon in Höhe des 16-Meter-Raums. Havertz im Duell wird da gefoult und Havertz ist ja einer, der wirklich kein Aufsehen macht. Der steht dann einfach wieder auf und der weckt auch nicht den Eindruck beim Schiedsrichter, hey, du, hier ist irgendwas Schlimmes passiert. Der macht dann halt auch einfach weiter. Fair Play, ja, wir gucken noch mal drauf, wäre auch abseits gewesen, also abseits, weil es vorher war, schlägt dann ein mögliches Foulspiel, von daher brauchen wir gar nicht drüber sprechen, aber JJ, worüber wir sprechen müssen ist, was kannst du vielleicht ändern? Wäre es denn nicht vielleicht an der Zeit mal zu sagen, ein Leroy Sané, wir wissen alle, wie gerne Julian Nagelsmann ihn hat, aber vielleicht mal Jamie Leveling reinzubringen über die rechte Seite und dann wirklich mal das zu probieren, was ich angesprochen habe, nämlich einen Kimmich mal in die Mitte zu ziehen, denn die Zentrale ist mir da wirklich zu wenig umtriebig und hinten mal zu wechseln, was würdest du sagen?
1: Sehr gern. Ich habe zu wenig gesehen von der deutschen Mannschaft, bin mit allen Verbesserungsvorschlägen einverstanden. Natürlich kann Leveling da drüben auf der rechten Seite mit seinem Tempo vielleicht für mehr Gefahr sorgen, als es Sané in diesem Spiel gemacht hat. Die deutsche Mannschaft ist in fast allen Mannschaftsteilen wieder unter ihrem Niveau geblieben. Jetzt vielleicht Sané mit noch einer guten Antwort. Kommt da drüben über rechts, hat jetzt zwei vor sich, bleibt hängen. Aber auch das waren wir für einen Pfiff ehrlicherweise zu wenig. Und die schlagen den Ball heraus, aber nicht weit genug. Deswegen ist er bei Kimmich gelandet. Der jetzt mit der Flanke in die Mitte hinein. Sofort wieder geklärt von Paraguay, aber wahrscheinlich auf Kosten einer Ecke. Nee, war eine Ecke. Da war noch also ein Mann von Paraguay dran. Kimmich übrigens mit diesem Schuss, Steffi, das deswegen musste ich lachen. Das waren ja vielleicht nur 7-8 Meter mit dem Abschluss. Und wenn aus 7-8 Metern der Torwart den Ball mit beiden Händen über den Kopf fängt, dann brauche ich kein Geschwindigkeitsmesser, um zu wissen, dass der sehr lasch geschossen
2: wird. Also den Carapotacho können wir eigentlich in der Tasche lassen.
1: Den können wir vergessen und schauen uns mal eine der seltenen Ecken, von der rechten Seite an und sind gespannt, ob die jetzt vielleicht in den letzten Sekunden, nur noch 1,5 Minuten in dieser ersten Halbzeit, wir reden wie gesagt von der Nachspielzeit der 5-minütigen an diesem Nachmittag hier in Foxborough vor den Toren von Boston, ob diese Chance vielleicht noch etwas bringt.
2: Neue Variante, Nene Brown schlägt jetzt die Ecke mit Schnitt zum Tor hin. Kiel macht sich ganz lang, pflückt den ganz entspannt runter und die Fans aus Paraguay hier in diesem großen, weiten Rund 35 Kilometer von Boston entfernt. Die klatschen Applaus und Beifall. Für die wäre das eine Riesensensation. Und die deutsche Mannschaft bekommt vielleicht noch mal diesen einen Moment, bevor es dann hier in die Pause geht, um irgendwas auszurichten. Mitchell ist unterwegs in der Zentrale, spielt den einmal kurz auf Pavlovic. Dann weiter auf Nene Brown. Und der zeigt's an. Wo ist denn hier einer? Wer bietet sich an? Muss den schon wieder querlegen auf Pavlovic, der rechts raus auf Sané. Dann noch mal zurück auf Kimmich. Und der so ein bisschen uninspiriert. Einfach so mitten rein ins Kuddelmuddel irgendwo in den 16er. Wo kann einer spielt und schon steht. Und jetzt gucken wir uns mal um, denn der Schiedsrichter pfeift zur Pause und die Fans von Paraguay, die stehen hier auf und klatschen Applaus und es gibt ganz viele betröppelte Gesichter, JJ, weil die Fans der deutschen Mannschaft natürlich bedient sind.
1: Ich hätte es nicht für möglich gehalten, ganz ehrlich, dass die deutsche Mannschaft so eine erste Halbzeit hier abliefert, bezeichnet vielleicht auch, dass der Torschütze per Kopfball gegen die deutsche Mannschaft 1,68 Meter groß ist. Unsere Flanken, die hereinkamen, das war eine Sammlung von Kapitulationserklärungen. Also wir sind maximal enttäuscht vom Auftritt des deutschen Teams. Da muss viel, viel mehr kommen. Und die gute Nachricht, wie immer, bei allen Spielen nach der ersten Halbzeit. Es gibt noch eine zweite. Weiter oder weg? Die Frage wird in den nächsten 45 Minuten für ein enttäuschendes DFB-Team beantwortet.
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4: Ja, und damit willkommen zurück zur kleinen Halbzeitshow hier bei Sportschau Live. 45 Minuten liegen hinter uns in Boston und Paraguay führt gegen die DFB-Elf mit 1:0. Ja, wir gehen da später rein in die Analyse mit Stefanie Bartschik und Jens-Jörg Rieck vor Ort. Die haben sich aber erstmal ein kleines Päuschen verdient. Und während wir hier auf die zweite Halbzeit warten, kurzer Blick zurück nach Houston, Brasilien gegen Japan. Ihr habt alles gehabt, was ein WM-Spiel so braucht. Japan führt durch Sano, Brasilien dreht auf, Casemiro köpft den Ausgleich und dann in der 6. Minute der Nachspielzeit macht Martinelli das Ding. 2:1 Brasilien im Achtelfinale und Florian Winkler, der hat das Spiel für euch gesehen.
5: Bruno Guimarães dominou, ajeitou, Martinelli bateu!
4: Dieser Kollege braucht auf jeden Fall erstmal einen Halsbonbon. Und weil wir gerade bei Rückblicken sind, kurzer Blick auf gestern. Kanada gegen Südafrika, ihr erstes Duell im 16. Finale. Und was für ein zähes Stück Arbeit war das bitte. 90 Minuten lang nix und dann in der Nachspielzeit doch noch der Treffer. Eustáquio aus der 2. Reihe ins lange Eck. 1:0, Schlusspfiff, Achtelfinale. Davis feiert sein WM-Debüt. Marsh nennt seine Jungs kanadische Helden. Und Eustáquio, der kämpft beim Interview mit den Tränen. Alles für seine Familie, für seine verstorbenen Eltern. Ja, einer der emotionalsten Momente dieser WM bisher. Südafrikas Fußballmärchen ist also zu Ende. Aber zu Hause in Südafrika gibt es trotzdem viel Lob und Anerkennung für die Bafana Bafana. Was da im Fernsehen, Radio und Social Media los ist, das hat uns unser Korrespondent Stefan Überbach in Johannesburg mal zusammengefasst.
6: Das Ticket für das WM-Achtelfinale musste sich Brasilien hart erkämpfen. Japan stand defensiv, vor allem in der ersten Halbzeit, extrem stabil und ging mit dem ersten Torschuss durch Kaishu Sano von Bundesligist Mainz 05 sehenswert in Führung nach einer halben Stunde. Doch nach der Pause konnten die Asiaten der Offensive der Seleção kaum noch etwas entgegensetzen. Der Der Druck war enorm und der Ausgleich durch Casemiro nach einer knappen Stunde daher überfällig. Als sich die gut 70.000 Fans im Stadion von Houston schon auf eine Verlängerung eingestellt hatten, traf der eingewechselte Martinelli nach einem feinen Spielzug zum verdienten 2:1 für die Brasilianer und löste eine gelb-blaue Welle der Erleichterung aus. Und das in der 6. Minute der Nachspielzeit. In der Runde der letzten 16 Teams treffen die Südamerikaner dann am 5. Juli auf den Gewinner der Partie Elfenbeinküste gegen Norwegen.
4: So, und jetzt kommt natürlich der richtige Beitrag.
7: Südafrikas Fußballmärchen ist zu Ende. Nach der knappen Niederlage gegen Kanada überwiegt am Kap zwar die Enttäuschung, gleichzeitig aber gibt es für die Leistung von Bafana Bafana viel Lob und Anerkennung. Die Mannschaft verlasse das Turnier hoch erhobenen Hauptes, heißt es in vielen Medienkommentaren. Schließlich habe Südafrika mit dem erstmaligen Erreichen der K.O.-Runde bei einer Weltmeisterschaft Historisches geleistet. Das Nachrichtenportal News24 schreibt, mit dem entscheidenden Gegentreffer in der Nachspielzeit sei Südafrikas WM-Traum zu einem schmerzvollen Ende gekommen. Die Zeitung Times Live nennt das späte Tor der Kanadier einen grausamen Schlag. In den sozialen Medien sprechen viele Fans von einer herzzerreißenden Niederlage. Bafana Bafana habe zwar gut verteidigt, nach vorne aber ohne die nötige Durchschlagskraft gespielt. Die südafrikanische Regierung würdigt die Leistung der Mannschaft bei dem Turnier als herausragend. Die Nation sei weiterhin außerordentlich stolz auf das, was Bafana Bafana erreicht habe. Spieler, Trainer und das gesamte Team hätten Mut, Widerstandskraft und Disziplin gezeigt, sowie ein unerschütterliches Engagement, das Land mit Ehre und Auszeichnung zu vertreten. Staatspräsident Ramaphosa schreibt in einer Online-Botschaft: Gut gemacht, Team Kanada. Südafrika bleibe aber stolz auf den historischen Einzug von Bafana Bafana in die Runde der 32 weltbesten Mannschaften. Südafrikas belgischer Trainer Hugo Broos sagte nach dem Spiel, seinem Team hätten Tempo und Kraft gefehlt, vielen Spielern auch die internationale Erfahrung. Im Rückblick könne die Mannschaft aber sehr zufrieden sein, sie habe die in sie gesetzten Erwartungen übertroffen.
4: Ja, der Gegner von Kanada im Achtelfinale, der wird heute Nacht ausgespielt. Es wird nämlich entweder Marokko oder die Niederlande. Diese beiden Nationen treffen nämlich gleich um 3 Uhr deutscher Zeit aufeinander. Und der niederländische Star Virgil van Dijk, der warnt davor, die Marokkaner zu unterschätzen.
8: Ich verwarte ein geweldiges Team mit viel Qualität, fußballerischer Qualität.
9: Ich erwarte ein Marokko mit großer fußballerischer Qualität. Da müssen wir alles reinhauen. Wir haben jetzt ein paar Tage zum Ausruhen und dann freuen wir uns auf das Spiel. Los geht's.
4: Ja, let's go. Ja, let's go. Das also ab 3 Uhr in der Nacht natürlich bei uns zu hören, hier bei Sportschau Live. Und vor dieser Partie hat mein Kollege Tim Brockmeier in unserem One-to-Watch noch einmal genauer auf den marokkanischen Kader geschaut.
10: Chessim Yassin, rechts außen, 20 Jahre, 1,72 groß, Linksfuß. Fünf Länderspiele bisher, ein Tor.
11: Bayo.
10: In Frankreich geboren, Eltern aus Marokko, fing mit 5 an zu kicken, spielte bei seinem Dorfverein in der Provence alles an die Wand. Seine Trainer dort rieten ihm unbedingt, in eine Nachwuchsakademie eines großen Vereins zu wechseln, spielte daraufhin bei insgesamt 9 Akademien vor. Keine wollte ihn. Mit 18 wurde Zweitligist Dunkerque auf ihn aufmerksam. Dort machte er sein erstes Profispiel.
11: Verein.
10: Racing Strasbourg, Ligue 1, Frankreich. Nachdem er letztes Jahr die U20 von Marokko mit 2 Toren und 3 Assists sensationell zum WM-Titel führte, war er plötzlich im Fokus großer Clubs. Unter anderem der BVB, Chelsea und Barca wollten ihn. Er selbst wollte aber erstmal in Frankreich bleiben, wechselte für 10 Millionen nach Straßburg.
11: Seine Skills.
10: Tiefer Körperschwerpunkt, dadurch ein irrewendiger und extrem schneller Dribbler, Top-Technik und ganz viel Instinktfußballer. Aktueller Marktwert 20 Millionen Euro.
11: Good to know.
10: Im April 2025 noch bei Dunkerque spielte er mit dem Zweitligist im französischen Pokal gegen das Überteam von Paris Saint-Germain. Und obwohl Dunkerque mit 2:4 verlor, wurde Yassin zum Spieler des Spiels gewählt, weil er 90 Minuten lang seinen direkten Gegenspieler, Marokko-Superstar Achraf Hakimi, windelweich dribbelte und mehrfach abkochte.
11: Die Prognose.
10: Im Spiel gegen Haiti kam er zu seinem allerersten WM-Einsatz und machte direkt sein allererstes WM-Tor. Jetzt gegen die Niederlande kann er mit seiner frischen Unbekümmertheit Marokko zu einer ganz großen Überraschung verhelfen.
4: Und jetzt mal kurz was Schönes, denn diese WM, die hat eine Premiere. Zum ersten Mal darf jedes Team seine eigene Torhymne mitbringen. Welche Hymnen die Mannschaften bei dieser WM zum Jubeln bringen, das sagt euch jetzt Sportreporter Philipp Weißkirch.
12: Freed from Desire. Von der italienischen Sängerin Gala. Hatten sich bei der letzten WM gleich drei Teams ausgesucht, aber um Doppelungen zu vermeiden, haben dann doch zwei verzichtet. Und so wurde es die Hymne der Schweizer. Läuft auch jetzt wieder, wenn sie treffen.
13: Die Schweiz führt 1:0.
12: Von Daft Punk, der nächste Klassiker. Disco Vibes aus Frankreich bei den Toren von Frankreichs Fußballern. Kennen wir auch. AC/DC, Thunderstruck, australischer Hard Rock für Australiens Socceroos. Und die Österreicher, die jubeln zu Scooter, ausgerechnet eine deutsche Band. So, und jetzt Achtung, harter Bruch. Es wird traditionell. El Son de la Nera, der Sound der Mariachi. Das ist Mexiko pur und ein Lied, das nur zu Mexiko passt. Wäre jedenfalls komisch, wenn es auch andere Nationen wählen würden.
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12: Bosnien-Herzegowina hat auch einen exklusiven Hit von der Band Dubiosa Collective. Titel I'm from Bosnia, take me to America. Und jetzt könnte man meinen, dieser Song wurde extra für diese WM komponiert. Stimmt aber nicht. Dieser Balkan-Pop-Song ist schon 15 Jahre alt. Das ist der Track Kolumbiens und ein ganz besonderer, denn hier machen auch Spieler mit. Luis Diaz vom FC Bayern rappt ein paar Zeilen mit bei El Ritmo que nos une. Hier hören wir ihn. Ja, und das hier wird gespielt, wenn Ghana trifft. Dope Nation mit Kakalika. Es handelt sich bei Kakalika tatsächlich um Kakerlaken. Tja, 48 Teams bei der WM, 48 Hymnen, aber eine einzige kam nicht zur Aufführung. Diese hier. Canal de Fuego, die Tormusik von Panama, das bei dieser WM aber leider kein Tor geschossen hat und damit ausgeschieden ist.
4: Der Fußballer und Filmrollen, das geht manchmal richtig gut, manchmal aber auch richtig schief. Vinnie Jones als harter Kerl, Eric Cantona in Elizabeth und Joshua Kimmich im Tatort. Ja, auch unser Kimmich, der hat's vor die Kamera gezogen. Welche Kicker sich noch als Schauspieler versucht haben und wer dabei wirklich überzeugt hat, sagt euch jetzt Felix Gerhard in unserem Nice to Know.
15: Was Berti Vogts Ende der 90er konnte, kann Joshua Kimmich auch. Wie der frühere Bundestrainer hatte Kimmich einen Gastauftritt im Tatort. Der DFB-Kapitän spielte dort einen Fitnesstrainer. Es war auch nicht Kimmichs erste Rolle. Schon 2017 war er gemeinsam mit Mats Hummels und David Alaba im dritten Teil der Kinoreihe Fuck You Goethe zu sehen. Hummels hatte später noch einen Auftritt in der Streaming-Serie Die Discounter. Da spielte er sich selbst als Supermarktkunde. Nicht groß, aber wichtig war die Rolle von Thomas Müller in der ARD-Vorabendserie Hubert und Staller. Bei einem Waldspaziergang findet dort sein Hund Ronaldo eine Leiche. Kinoluft durfte auch Lukas Podolski schon schnuppern. In Manta Manta, zweiter Teil, spielte Prinz Poldi die Rolle seines Lebens, Lukas Podolski. Auch ganz großes Kino, Brasiliens Neymar an der Seite von US-Actionstar Vin Diesel in einem der XXX-Filme. Ebenfalls filmreif, Zlatan Ibrahimovic als römischer Legionär in Asterix im Reich der Mitte. Zlatan war übrigens schon der zweite Weltklasse-Kicker bei den Galliern. Schon der große Zinedine Zidane spielte in Asterix bei den Olympischen Spielen einen Athleten. Der Film wurde zum schlechtesten französischen Film des Jahres 2007 gewählt. 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
4: Wir bräuchten auf jeden Fall jetzt einen Superman, der ein Tor für uns schießt. Denn die DFB-Elf, die liegt zurück mit 0:1 gegen Paraguay. Wir gehen jetzt rein in die Analyse mit Stefanie Bartschik und Jens-Jörg Rieck vor Ort. Unsere Reporterinnen und Reporter. Ach ja, stimmt, wir haben noch die Torrepo. Das wollte ich noch angeteased haben. Und zwar, ja, das 0:1, das Tor für Paraguay, das hat sich nämlich so angehört.
16: Caceres in die Mitte, den Kopf frei und Tor! Hallo Paraguay! Mit dem 1:0.
4: Also ihr merkt, dieser Rückstand macht auch mich irgendwie völlig kirre. So, jetzt sind wir bei euch, Stefanie Bartschik und Jens-Jörg Rieck. Ja, die DFB-Elf liegt zurück mit 0:1. Zu wenig Tempo, zu wenig Kreativität. Oder macht das Paraguay auch taktisch einfach schlauer? Wie fasst ihr diese erste Halbzeit zusammen?
2: Frage, um beim Thema zu bleiben. Das ist hier Tatort Boston Stadium. Und die deutsche Mannschaft sucht nicht den Mörder. Sie sucht endlich mal eine vernünftige Torschance, die sie sich rausspielen kann. Das ist insgesamt zu behäbig. Da ist zu wenig Bewegung im Spiel. Und wir schauen mal unten. Leon Goretzka, der macht sich gerade warm. Finde ich völlig nachvollziehbar, genau auf dieser Position zu wechseln, wenn er denn kommt im defensiven Mittelfeld. Manchmal hat Julian Nagelsmann ihn ja auch ein bisschen weiter vorne Richtung 10 spielen lassen. Mal gucken, was er sich da so überlegt. Ja, und Paraguay macht es insgesamt schlau, ne? Steht gut gegen den Ball, klebt am Gegner, sehr leidenschaftlich, immer da. Und eben bei den zweiten Bällen, hat ja Nagelsmann auch gesagt, da hat sich's rausgespielt, gut getimte Flanke, ein Spieler allein im 16er und dann gehst du halt mit 0-1 in die Pause.
1: Aber Paraguay macht das, was erwartet wurde, und das reicht für die deutsche Mannschaft. Das ist ja die ernüchternde Erkenntnis. Deutschland, klar, hat viel mehr Ballbesitz, aber kaum gute Abschlüsse. Paraguay hat einen guten Abschluss und der ist drin. Enciso völlig blank da in der Mitte nach der Vorarbeit von Almiron. Es ist nach wie vor so, dass dieses Team jetzt wieder bei diesem wankelmütigen Gesicht, das es ja oft gezeigt hat, heute wieder eine schlechtere erste Halbzeit gezeigt hat. Ich habe immer noch Optimismus, dass man das noch ausbessern kann in der zweiten Halbzeit. Aber das wird auf keinen Fall gegen das oberste Regal des Weltfußballs reichen. Das muss jedem klar sein, der heute hier zuschaut.
4: Also bei Jens-Jörg Krieg stirbt die Hoffnung zuletzt. Kann uns jetzt nur noch ein Wunder helfen in dieser zweiten Halbzeit?
2: Na, vor allen Dingen kann uns vielleicht Leon Goretzka helfen, hat ja gerade schon angesprochen. Der kommt jetzt gleich. Und wenn ich das richtig sehe, unten auf dem Platz ist Felix Metscher nicht wieder drauf. Alexander Pavlovic und Leon Goretzka, die kennen sich ja vom FC Bayern, haben da zumindest hin und wieder, auch Pavlovic war ja eine Zeit lang verletzt, zusammengespielt. Mal gucken, ob das irgendetwas bringt, dass du jemanden hast, der im Mittelfeld ein bisschen robuster ist. Denn immer dann, wenn die drei im Mittelfeld bei Paraguay, Galarza, Cubas, Bobadilla ein bisschen rausschieben und nah dran sind, dann wird es eben schwer. Dann sind sie so ein bisschen Fähnchen im Wind. Und ja, ansonsten Chancen rausspielen. Aber das ist wirklich, also wir wollen wirklich nicht zu kritisch sein. Aber wir sind Journalisten, müssen wir ja auch irgendwo so ein bisschen. Das ist einfach nicht gut von der deutschen Mannschaft.
4: Was Positives gibt es trotzdem zu verkünden. Die DFB-Elf ist als erste Mannschaft wieder auf dem Platz. Paraguay schleicht gerade noch durch die Kanterkompen und wird gleich zu dem DFB-Team stoßen. Wir freuen uns trotzdem auf die zweite Halbzeit mit euch an den Mikros, Stefanie Bartschik und Jens-Jörg Krieg. Und ich bin Julia Kleine und wir hören uns dann später wieder. Tschüss und bis gleich.
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1: Dann
2: da sind wir wieder. Wir zwei, wir grooven uns auch ein und haben die Pause auch genutzt, um so ein bisschen darüber mal zu sprechen. Was haben wir erwartet hier vom Spielverlauf? Und da habe ich mich ein bisschen weit mit einem kleinen Hottag aus dem Fenster gelehnt und gesagt, so ein bisschen habe ich es geahnt, gestern bei der Pressekonferenz, als ich gemerkt habe, wie leidenschaftlich sich die Mannschaft Paraguays da präsentiert hat und das auch wirklich zusammengefasst hat, welche Bedeutung dieses Spiel gegen Deutschland hat. Und auf der anderen Seite dann Kai Havertz gestern und Julian Nagelsmann bei der Pressekonferenz. Und du merkst es dem deutschen Bundestrainer mittlerweile ganz stark an, dass er mit der Kritik auch an seiner Person, die immer wieder kommt, wirklich schlecht umgehen kann und dass er auch einfach sehr dünnhäutig geworden ist. Und ich habe so den Eindruck, es färbt ein bisschen ab auf die Mannschaft, die an sich ja eigentlich als Team gut zusammengewachsen ist. JJ, wie siehst du das?
1: Ja, also ich, was mich so ein bisschen wundert, ehrlicherweise, es ist ja von Paraguay nichts gekommen, was man als Hexenwerk oder Zauberei beschreiben könnte. Das war über weite Strecken Karo einfach, viele gewonnene Zweikämpfe, zweite Bälle vor allen Dingen. Und dass man trotz all dieser analysierten Stärken der paraguayischen Mannschaft so wenig Lösung bereit hatte. Und jetzt, ich habe immer nach unten geschaut, weil ganz spannend hier die Vorbereitung der zweiten Halbzeit sich hinzieht, weil der Spieler Paraguays in der Hälfte Deutschlands stand. Sie haben also, jetzt da es immer goldener wird hier mit der Nachmittagssonne, hier haben sie sich beim vierten Offiziellen beschwert, weil der Gegner nicht kommt. Aha, jetzt ist der Gegner da und jetzt sind wir wieder beim Countdown. Und nachdem ich den erfolgreich in der ersten Halbzeit heruntergezählt habe, die letzten Zahlen von Steffi.
2: Ja, vielleicht bringt es Glück. Eins und los geht's. Die zweite Hälfte hier im Boston Stadium, Anstoß für die deutsche Mannschaft. Und da ist Leon Goretzka. Das erste Mal am Ball, so leicht rechts versetzt im Mittelfeld, spielte eine Etage vor Joshua Kimmich. Und jetzt können Sie mal zeigen, wie gallig, wie giftig Sie sind. Aber die Paraguayer fangen direkt giftig an, spielen den Ball nach vorne auf Avalos. Der legt den noch mal links raus auf den Torschützen, auf Enciso. Der im 1 gegen 1 gegen Joshua Kimmich. Und dann ist Kimmich Kimmich als letzter am Ball und versucht, die Kugel da noch vor der Seitenauslinie wegzukratzen, indem er einmal so einen schönen Einsatz ansetzt da und versucht, mit dem rechten Ball den zu klären. Aber es gibt den Einwurf für Paraguay und den wird Junior Alonso, der 33-jährige Linksverteidiger, jetzt reinbringen, macht er hoch und weit in die Mitte, segelt an allen vorbei. Und ich guck mal, also wirklich alle hier halten immer die Luft an, wenn da so ein langer Ball in den 16er fliegt bei der deutschen Mannschaft. So weit ist es schon und sie können es auch nicht so richtig klären. Also Paraguay weiterhin im Ballbesitz.
1: Ja, auch die Spieleröffnung von der linken Seite war in dem Fall schlecht, die da kam. Denn der Ball war sofort wieder in den Reihen der südamerikanischen Mannschaft, die jetzt mit ihrem Schlussmachel mit einem langen Schlag rüber in die andere Hälfte eröffnet hat. Der spielt ja auch als einer von vielen in Argentinien. Der Trainer ist ein Argentinier, haben wir alles erzählt. Und der sieht jetzt, wie Joshua Kimmich den Ball über die Mittellinie rüber treibt. Im Moment nur die beiden Innenverteidiger, die sind jetzt auch nachgedrückt. Und der Ball von Sané in die Mitte hinein, in der Hälfte drin. Achtung, einer gegen drei. Da drüben dieser Zweikampf wird aber gewonnen von den Deutschen, von Tah, der ihn weiterschiebt zu Rüdiger, der raus auf Flo Wirtz. Flo Wirtz wieder zu Pavlovic. Pavlovic mit dem Ball am Fuß, wahrscheinlich auf die rechte Seite, verlängert von Kimmich. Sané wartet hier im Schatten. Mittlerweile das Feld so ein bisschen in Drittel geteilt. Paraguay hat den Ball leicht wieder erobern können. Kann mit Enciso starten. Kimmich ist weg. Wer ist da? Jetzt haben sie Glück, dass er sich den Ball so weit vorgelegt hat. Allein gegen zwei, allein gegen drei. Enciso kann aber auch diesen Ball festmachen. Kriegt ihn jetzt oder soll ihn wieder kriegen. Am Ende Glück für die deutsche Mannschaft, dass dieser Angriff da abgelaufen wurde. Deswegen Ballbesitz weiter für Paraguay, die das gut lösen. In diesen kleinen Dreiecken sich aus der Situation befreien. Kurze Pässe spielen auf die Nachbarn. Und dann jetzt weitermachen über Galarza auf der linken Seite mit großer Ballsicherheit, auch wenn die Kugel jetzt ins Seitenhaus gerutscht ist.
2: Aber gerade eben auch schön zu sehen, weil wir ja Leroy Sané das ein oder andere Mal kritisiert haben. Der hat gut nach hinten gearbeitet, war einmal da, hat verteidigt und hat dann auch nochmal nachgesetzt. Und es sind, glaube ich, auch die kleinen Momente, an denen du dich langhangeln musst in so einem Spiel. Eben diese gewonnenen Zweikämpfe dann mal zu schauen. Und den Enciso, das sind halt genau seine Augenblicke. Zeigt er im Club auch oft genug, wenn er dann ins 1 gegen 1 in diese Dribblings gehen kann, nur einmal vorbeizieht, dann ist er eben wahnsinnig stark und er bringt auch das Tempo mit. Und das Tempo hat ja eigentlich auch Nene Brown, der von Eintracht Frankfurt zu dem FC Bayern München wechseln wird, jetzt zur neuen Saison. Aber der ist auf der linken Seite bislang auch wirkungslos. Bietet sich da zumindest an, aber Ball bleibt in der Mitte bei Florian Wirtz. Der nimmt Alexander Pavlovic mit und der muss nochmal hinten rumspielen über den Innenverteidiger, über Jonathan Tah rechts rausgelegt. Kimmich, Flanke in die Mitte auf die andere Seite. Da ist Brown, kommt aber nicht mehr ran, weil Caceres, der Rechtsverteidiger von Paraguay, da aufgepasst hat. Aber das ist stark von Wirtz. Der holt sich die Kugel zurück und spielt da jetzt klein-klein auf der linken Angriffsseite mit Nene Brown. Sie müssen immer wieder abbremsen und müssen immer wieder so einen Bogen, so 25, 26 Meter Torentfernung einmal drumherum spielen, weil Paraguay sich da sehr, sehr gut und kompakt sortiert hat und dann auf diese Balleroberung lauert, wie jetzt gerade hier in Enciso. Aber sie können die Kugel nicht festmachen und versuchen es jetzt nochmal, JJ, über Nene Brown.
1: Alle Deutschen vor dem Tor Paraguays, das Ganze wegen einer Abseitssituation weggepfiffen, also Ballbesitz für Paraguay. Die deutsche Mannschaft mit dem Wechsel zu Beginn, Goretzka für den Netscher zu Beginn dieses zweiten Durchganges, Ballbesitz hinten beim Schlussmann, bei Chill, der ihn jetzt wahrscheinlich lang in die Hälfte der Deutschen hineinschlagen wird. Immer wieder das Aufrücken der drei Offensiven um Avalos, um Enciso und um Cubas, der sich da vorne mit hineingeschoben hat, der kleine Mann, der bei den Whitecaps spielt, dem Verein von Thomas Müller. Weiter Schlag, aber zonengenau vielleicht die Chance für Enciso, den da noch einzusammeln. Schlechte Hereingabe von Kimmich, der den Ball zurückbringen will. Und am Ende ahnt Enciso diese Situation und in letzter Sekunde rettet Neuer das. Um Himmels Willen, Blick zur Uhr. Es bleiben noch 40 Minuten und die Reise der deutschen Mannschaft wäre bei dieser Weltmeisterschaft zu Ende. Nur um das an dieser Stelle nochmal deutlich gesagt zu haben. Und es wäre natürlich dank des aufgeblasenen Turniers keine Verbesserung zu dem vorherigen Sportfest. Auch das müssen wir deutlich sagen. Kimmich hat den Ball am Fuß, wartet da drüben Sané. Aber was macht er? Er spielt den Ball direkt in die Mitte und er spielt ihn schlecht in die Mitte hinein. Und das habe ich so oft gesehen und das ärgert einen, weil es so viele Bälle waren, wo sie ohne Gegnerdruck, den Ball meterweit an ihren Mitspielern vorbeispielen. Das ist auch ein Qualitätsproblem.
2: Ja, das ist ein Qualitätsproblem. Ich sag mal so, vor 4 Jahren in Katar waren wir in der Vorweihnachtszeit. Hier, heute, sind wir im Hochsommer. Da werden eigentlich keine Geschenke verteilt. Aber das, was Kimmich da macht, das ist Geschenke verteilen at its best. Der wird ein bisschen geschubst von Julio Enciso und fällt dann einfach nach vorne. Und das kannst du dir auf dem Niveau, wo du eigentlich haushoher Favorit bist, nicht leisten. Die deutsche Mannschaft versucht es zumindest über Florian Wirtz, der in diesem Turnier eben auch noch nicht die große Rolle gespielt hat, der weit unter dem bleibt, was er eigentlich kann, zurückgelegt auf Pavlovic, dann Jonathan Tah und Antonio Rüdiger, die beiden Innenverteidiger, die damit aufgerückt sind. Tahs Ball ein bisschen zu lang für Rüdiger, der muss da erstmal hinterher trotten und das bringt Paraguay die Zeit, sich zu sortieren, immer mal so ein bisschen hinterher zu kommen. JJ neben mir schüttelt einfach permanent den Kopf, genau das ist die Stimmung, die wir hier gerade haben und das fühlen die Fans auch in den nächsten Fehlpass. Wer war das diesmal? Pavlovic? Tah? Ich weiß es nicht. Einfach ins Seiten aus. Und das ist, als wenn die deutsche Mannschaft komplett neben sich steht, hier gar nicht teilnimmt an diesem Spiel. Also ich weiß nicht, wann ich das letzte Mal, JJ, so ratlos gewesen bin bei einem Spiel der DFB.
1: Ja, es ist teilweise eine richtige Tölpelei, muss man sagen, der deutschen Mannschaft, weil da sind ja keine Bälle, die unter wirklichem Gegnerdruck dann weggespielt werden. Das sind Situationen, wo du eben nicht den Atem des Gegenspielers im Nacken hast. Du hast Zeit und spielst einen Ball, der um 5 Meter deinen Mitspieler verpasst. Und das ist auf dem Niveau hier bei einer Weltmeisterschaft, bei einem großen Turnier. Wir sind in der K.O.-Runde nicht ausreichend, um hier höheren Ansprüchen zu genügen. Es sind 52 Minuten gespielt. Die Deutschen müssen ein Tor machen. Die Zeit läuft gegen die DFB-Elf. Wenn ihr gerade reingekommen seid, hier kurz vor Mitternacht. Es sieht nicht gut aus um das deutsche Team, das 0-1 zurückliegt und das kein gutes Spiel macht, das zu wenig spielerische Lösungen hat, das oft enttäuscht im Vortrag, dann ins letzte Drittel hinein. Jetzt ist der Ball mal zwar bei Kimmich angekommen, aber dann müssen sie ihn sozusagen retten. Jetzt Neuaufbau über Kimmich. Alle im und an der Grenze des 16ers da entlang. Auch Undav, bislang überhaupt kein Faktor in diesem Spiel. Ball heraus auf die rechte Seite, wo es den Wechsel gab. Jetzt mit der Hereinnahme oder mit dieser Möglichkeit für Flo Wirtz auf der rechten Seite, dann Ball nochmal zu ihm zurück. Sané bietet sich wieder an, kriegt aber den Ball nicht. Doch jetzt kriegt er ihn wahrscheinlich zurückgeschoben. Das Ganze aber ohne irgendeinen Überraschungseffekt. Die deutsche Mannschaft spielt quer und breit, aber ohne irgendwie einen Chipball in die Tiefe, ohne einmal die Hintermannschaft wirklich unter Druck zu setzen. Jetzt zum Ball in die Tiefe zu Undav. In der Drehung mit 2, 3 gegen sich. Ball ist weg. Wieder nächste Gelegenheit vertan.
2: Wir haben über die Körperlichkeit von Dennis Undav gesprochen, seine Qualitäten als Wandspieler, das, was er mitbringt, wenn er sich mal durchsetzt. All das, was du in so einem Spiel gegen eine Mannschaft, die über die Körperlichkeit kommt und über die Physis gebrauchen kannst. Und Dennis Undav ist einfach bislang kein Faktor. Du hast es richtig gesagt, er braucht vielleicht nicht viel. Langer Ball jetzt in den 16er über Kai Havertz drüber weg, genau in die Arme von Torhüter Orlando Gil. Und Kai Havertz, der wird jetzt hier auf unserem Bildschirm einmal groß gezeigt. Der hat die Zähne aufeinander gebissen, pumpt da richtig. Wir haben hier, weiß ich gar nicht, was sind das? Vorhin, als wir gestartet sind, über 30 Grad. Jetzt sind es knapp unter 30, weiß ich nicht. 28,
1: ja, aber ich will nicht hören, dass es an der Temperatur
2: lag. Natürlich nicht, also natürlich nicht.
1: Gegen die hätten sie auch an der Arktis verloren.
2: Natürlich also, nicht, aber wir müssen auch über genau diese Fitnesskondition reden. Und das Tor! Tor für die deutsche Fußball-Nationalmannschaft! Kai Havertz! Da kommt die Flanke mal und da ist er da mit dem Kopf bislang. Ein Phantom in diesem Spiel. Aber vom Phantom zum Halleluja, da zeigt er sich mit dem Kopf und die deutsche Mannschaft ist wieder da. Und das Boston Stadium, das ist auch da. Natürlich, sie schwenken jetzt hier die Fahnen und wir haben so viel kritisiert. Aber dieses Mal hat es gepasst. Die Flanke übrigens, wenn ich es richtig gesehen habe, von Florian Wirtz und Havertz im 1 gegen 1. Setzt sich da prima durch, steht mit dem Rücken zum Tor und bringt den dann trotzdem, der wischt so ein bisschen über seinen Kopf rüber und ich weiß gar nicht, ob der Spieler von Paraguay da auch noch so ganz leicht mit der Wuschelfrisur oben dran war. Auf jeden Fall ein reguläres Tor, 1-1 und die Siegerfaust, die Jubelfaust, also Siegerfaust ist ja noch weit entfernt, aber die Jubelfaust von Julian Nagelsmann.
1: Ja, wir waren ja trotz aller Kritik oder waren es zur Halbzeit schon optimistisch, dass die Möglichkeiten in der deutschen Mannschaft viel größer sind, um dieses Problem, um die Paranoia, wie es heute hieß, hier zu knacken. Und das können sie auch knacken, die Männer in Weiß, die jetzt den Ball mit Goretzka wieder weit zu Havertz nach vorn bringt, der natürlich ein glänzender Kopfballspieler ist und das hier unterstrichen hat mit seinem 25. Tor in der deutschen Fußballnationalmannschaft, der Mann von Arsenal. Im Moment in Ciso auf dem Rasen, Spiel läuft aber weiter für die deutsche Mannschaft. Braun lässt den Ball durchrutschen auf die linke Seite, Angriff läuft über Wirtz in die Zentrale gespielt zu Hundert. Er kann die Bälle aber da nicht festmachen, deswegen die Chance vielleicht sogar mal zu schießen. Aus der Distanz, Chipball auf Sané und dann geblockt das Ganze. Nachschusschance, Pavlovic nochmal und dann Kimmich. Der Druck der deutschen Mannschaft nimmt beim Stand von 1:1 zu. Wenn ihr gerade reinkommt in unsere Übertragung, jetzt ist gut, denn jetzt ist eine Druckphase der deutschen Mannschaft da, aber sehr schön gelöst da drüben auf der rechten Seite und der Hinweis des Schiedsrichters aus Marokko, doch bitte den Vortrag jetzt zu unterbrechen, denn immer noch liegt Enciso auf dem Rasen und deswegen gibt es jetzt eine Pause, es gibt medizinische Unterstützung und es wird Auswechslung geben, es kommen neue, es kommt oder gibt den Wechsel, Avalos raus und Caballero kommt in die Mannschaft hinein, der Paraguayer.
4: Ja, und wir haben viel kritisiert in diesem Spiel. Vielleicht ist es ja zu Recht. Vielleicht ist es ja der Startschuss in genau eine Phase, die wir uns gewünscht haben für die deutsche Mannschaft. Vielleicht ist das ja so ein bisschen der Anschalter, dass es mal wieder losgeht. Und bei Julio Enciso, mal gucken. Der steht jetzt zwar wieder, aber der muss dann auch raus, um im Zweifel, wenn er denn behandelt werden muss, behandelt zu werden. Ich weiß nicht, Trinkpause sind wir noch weit von entfernt. Ne? JJ, haben wir noch ein bisschen eine Trinkpause ist. Also Julio Enciso, der trottet da jetzt ganz langsam nach draußen und wir schauen mal, wo ist der Ball? Schiedsrichter Jalal Jayet, seit 2019 ja FIFA-Schiri aus Marokko, der sein erstes Turnier hier auf WM-Niveau pfeift. Der hat sich die Kugel jetzt geschnappt und schaut, wo war sie, als ich abgepfiffen habe und gesagt habe, der Junge, der Enciso, der braucht ein bisschen Hilfe. Und genau da wird es jetzt einen Schiedsrichterball geben. Aber bin gespannt, JJ, ich sehe es nicht, du hast die Auswechslung ja angesprochen. Die hat es vorher noch nicht gegeben oder haben sie jetzt gerade gewechselt?

0: Bei den Deutschen, Spielstand 1:1. Das war endlich mal, und das ist ja ein probates Mittel, eine gute Flanke. Und das war endlich mal eine Flanke mit Präzision, die von Wirtz auf den Schädel von Havertz kam, der eher auch ordentlich groß ist und ein bekannt guter Kopfballspieler ist, neben all seinen Fähigkeiten. Ball in die Spitze zu Braun, da sind die Steckpässe, die wir vermisst haben. Dann in die Mitte gespielt. Undav muss ihn jetzt klatschen lassen, hat aber nicht gesehen, dass Braun da drüben weggerutscht war, sodass sein Ball, der gut gedacht war, aber am Ende nicht ankam, gibt die Gelegenheit für die Mannschaft aus Südamerika, jetzt vom eigenen Tor zu eröffnen. Fast eine Stunde rum. Wir sind wieder auf Anfang, liebe Freunde. Es ist ein K.O.-Spiel. Es geht um die Frage, wer spielt vermeintlich am kommenden Samstag in Philly. Dann um 23 Uhr gegen die Franzosen, die heute Morgen dann gegen die Schweden auch einen Test haben. Aber erst einmal Paraguay mit zwei Mann, aber am schlechten Ball raus auf die linke Seite. Jetzt in die Mitte hinein. 2-4 und der Kopfball kommt trotzdem. Mensch, Pavlovic, da darf man auch mal hochsteigen und den Zweikampf gewinnen. Ich meine, er springt neben ihm hoch, hat wenig Druck drauf und bringt den Ball auch noch aufs Tor.
1: Und ich kann mal kurz eine kleine Ergänzung geben. Der Mann, der gerade den Kopfball gesetzt hat, das ist Gustavo Caballero, denn sie haben tatsächlich gewechselt vorher. Ja. Das liegt ein bisschen daran, dass es uns entgangen ist, dass mittlerweile der Spieler ausgewechselt wird. Dort, wo er steht, einfach raus muss und der andere ist im Kuddelmuddel irgendwie reingegangen. Deswegen einmal kurz nachgereicht. Also Caballero ist neu. Maurizio, von dem sie sehr viel halten in Paraguay, der das aber oft nicht über 90 Minuten bringt. Auch er ist mittlerweile neu im Spiel. Du hast es gesagt, für den Torschützen zum 1:0 für Enciso und die deutsche Mannschaft. Und das kennen wir auch schon in dieser Partie, ist im Ballbesitz über Joshua Kimmich. Und über die rechte Seite, über Leroy Sané, der versucht an seinem Gegenspieler vorbei zu tänzeln. Ball kommt nochmal, tropft nochmal auf. Goretzka setzt nach, dann kommt Havertz helfen und dann können sich die Paraguayer da befreien über die linke Seite. Aber das ist wichtig, denn Kai Havertz, der hat ein bisschen Auftrieb bekommen jetzt durch das Tor, was er erzielt hat. Verteidigt da auch gut, stellt sich direkt gegen den Ball. Und das sind die kleinen Momente, sie eben nicht in diese Umschaltsituationen kommen zu lassen. Der Gegner aus Paraguay sitzt genau darauf und das wird hier heute, so weit lehne ich mich mal aus dem Fenster, JJ, ein richtiges Finish. Das wird noch echt ein starkes Ding. Mal gucken, ob wir hier nicht heute in die Verlängerung gehen und einfach eiskalt durchziehen. Also ich hätte Bock drauf, du bestimmt auch.
0: Absolut, aber ich glaube sogar, dass sie das vorher hinkriegen, wenn sie jetzt da weitermachen, wo sie gerade in dieser zweiten Halbzeit endlich angefangen waren. Ball rüber zu Havertz, den sich im Mittelfeld auf der rechten Seite geholt hat in diesem Zweikampf, aber nicht vorbeikommt, Füße draußen. Ein bisschen so im Stehen drüber gefallen über Galarza, gibt aber einen Freistoß für die deutsche Mannschaft. Gute Gelegenheit, Torentfernung vielleicht 22, 23 Meter. Der Schatten hat mittlerweile fast die Hälfte dieses Feldes hier bedeckt. Kein Wunder, die Arena ist riesenhoch, steile Wände, ganz in Blau. So ein Industrial-Schick sieht aus wie eine Werft. Diese Runden, die in Dunkelblau gehalten sind in den Farben hier der New England Patriots, die zuletzt 2018, kann ich zumindest da drüben auf der großen Tafel lesen, die Meisterschaft gewonnen haben in der National Football League. Zwei beim Freistoß, Kimmich und Braun. Braun mit den Händen noch an die Seite gestützt. Kimmich jetzt schon mit Anweisung rüber. Zweimal Mauer bei den Paraguayern. Neben der Mauer lauert Flo Wirtz, der die Augen so ein bisschen zuhalten muss, weil er muss noch blinzeln. Da ist der Schatten noch nicht hingekommen. Und dann 1, 2, 3, 4, 5 Deutsche gegen 1, 2, 3, 4, 6 Paraguayer. Wir sind also mitten im und am Wühltisch des Spiels. Jetzt geht's los. Da hinten Gedränge. Aber am Ende ist Phil oben, nimmt den Ball locker runter. Das war für all das Gedöns, was vorher bei der Ausführung dieses Freistoßes kam, sehr wenig.
1: Ja, vor allen Dingen, du hast die Zweimannmauer ja erwähnt. Da hatte sich Sané noch angeboten für eine kurze Variante. Ich weiß gar nicht, ob es Undav war, der sich ja auch noch neben die Mauer gestellt hat. Machst du das, um die Gegner zu verwirren und schippst dann den Ball direkt auf den Torhüter? Nicht wirklich gefährlich. Wir sind jetzt mittlerweile in der anderen Hälfte, denn da hat es ein Foulspiel gegeben an einem Spieler Paraguays. Deswegen gute 10, 15 Meter Torentfernung von der Mittellinie weg. Bekommt Paraguay jetzt die Möglichkeit, den Ball mit einem ruhenden Ball quasi reinzuschlagen vors Tor. Und wir erinnern uns, da sind sie ja gefährlich. Da haben sie ja auch gute Kopfballspieler. Und einer, der hat sich vorne ins Abseits gestellt. Der kriegt den Ball aber nicht. Galarza war das. Hat da so ein bisschen drauf spekuliert, dass er passiv im Abseits steht und dann vielleicht nochmal gut freispielen kann. Und Paraguay behält die Kugel auch. Über die rechte Seite kommt jetzt eine Flanke, ein bisschen zu weit auf den Mitspieler da gebracht, auf den Neuen, auf Maurizio. Der hat ein bisschen zu viel Rückenwind, kann den nicht runterholen. Und deswegen gibt es den Ballbesitz für Deutschland. Und einen Wechsel. Und Undav, der geht. Wie hat er dir heute gefallen, Jutta?
0: Nicht gut. Kein Faktor. Ich habe es gesagt.

0: In den ersten 30 Minuten 4 Ballkontakte, hat von seiner Qualität, und das kann er ja als Wandspieler eigentlich auch, vielleicht nicht ganz wie ein Woltemade auf seiner Größe, aber die Bälle festmachen, zweite Bälle auflegen für Mitspieler, davon war viel zu wenig zu sehen. All der Zauber, der sich in den ersten 2 Spielen um seinen Namen verbreitet hat, heute weitgehend verblasst. Deswegen kann ich den Wechsel zu Musiala sehr wohl nachvollziehen. 2 Wechsel auf beiden Seiten. Wir sind beim Spielstand von 1:1. Wir sind hier in Foxborough. Wir haben im Auto, dauert es leider fast eine Stunde, hier raus bis in dieses Stadion und sehen den Angriff der deutschen Mannschaft, der im Moment wieder nicht gerade in Hochgeschwindigkeit vorgetragen wird. Drüben der Ball gelandet bei Rüdiger. Dann gibt es einen Zweikampf. Am Ende liegt Musiala am Boden. Sein Gegenspieler wälzt sich da, steht jetzt aber auf. Also offenbar Wunderheilung. Das war jetzt eine ganz seltsame Aktion. Also Musiala, der ja nun nicht als Riesenraubein bekannt ist, im Zweikampf räumt sein Gegenspieler beiseite. Galatza war es. Der wälzt sich dann auf den Boden, wie als ob er nach einem Duell mit Klitschko gerade zu Boden gegangen ist. Und dann steht er aber sofort wieder. Also eher Schauspielerinlage. Achtung, die deutsche Mannschaft mit Havertz, der immer mehr zum Faktor wird in dieser zweiten Halbzeit, sich weit raustreiben lässt aus seiner Position der einzigen Spitze und sich auch immer wieder meldet und anbietet. Er hat ja gesagt, ich liebe diese großen Spiele. Jawohl, es ist erst ein 16-Finale. Aber er ist im Moment der Faktor und er kriegt jetzt einen Foul und sein Gegenspieler kriegt zu Recht die erste gelbe Karte, denn er ist ihm da, glaube ich, richtig auf den Knöchel draufgestiegen. In diesem Zweikampf war es, glaube ich, Kubas gewesen, der die gelbe Karte gesehen hat. Gibt jetzt ein bisschen Diskussion, aber es gibt die nächste. Stefanie Baczek mit mir hier oben im Stadion, wo der Wind zum Glück jetzt nachgelassen hat, da der Abend langsam hereinbricht hier in dieser Nacht. Mittlerweile ja kurz vor 18 Uhr hier an der Ostküste. Es gibt die erste gelbe Karte in dieser Partie. Der angesprochene Kubas, wie gesagt, die Paraguayer sind in der Liste der Raubeine auf Platz 3 bei diesem Turnier. Einmal rot, jetzt die 8. gelbe und die gab's zu Recht.
1: Ja, und ich bin gerade so leicht verwirrt, weil die Szene, die du vorher beschrieben hast, die erste Aktion von Musiala gegen Galatza, gerade auch noch mal eine kurze Rolle gespielt hat. Die wurde uns hier eingespielt über den Bildschirm. Schiedsrichter hat sich beide auch noch mal rangenommen, hat auch mit beiden noch mal gesprochen. Aber es bleibt dabei, das Ding wurde laufen gelassen, da ist auch nichts mehr gekommen. Es gibt diesen Freistoß, den Havertz rausgeholt hat. Und ich bin da voll bei dir, JJ. Er hat jetzt kluge Bewegungen drin und macht es dann eben in Paraguay total schwer, eben dran zu kleben, ja, was die Mannschaft ja wirklich richtig gut gemacht hat, wie so ein Magnet am Gegner dran zu sein. Und sie stehen jetzt da mit 3 Mann. Da ist Florian Wirtz, der hat das Zauberfüßchen. Kimmich und auch Leroy Sané. Und Florian Wirtz, der heute das Tor vorbereitet hat, vorher nicht der große Faktor hat. Vielleicht macht er ja was. Vielleicht wird es ja jetzt mal was. Mit einem Tor von Florian Wirtz, dem Jungen aus Pulheim. Aber es ist Sané in die Mauer. Und dann springt der Ball weit weg. Und zwar so, dass sich Paraguay in Person des Kapitäns Gustavo Gomez die Kugel holen kann. Aber es hat er nicht so klug gemacht, weil es setzt er am Ball. Deswegen gibt es den Eckball für die deutsche Mannschaft. Und dafür gibt es dann auch Applaus von den deutschen Fans. Die, muss man sagen, JJ, sich hier wirklich viel Mühe geben, die Mannschaft zu supporten.
0: Ja, Ecke für das deutsche Team. 66 Minuten sind rum. Es steht 1:1. Wir suchen einen Sieger. Wir brauchen einen Sieger. Es ist das zweite K.O.-Spiel der Deutschen, oder das dritte K.O.-Spiel hier im Turnier. Das erste für die Deutschen. Der Ball kommt auf die kurze Ecke gespielt, mit richtig Schmackes hereingeschlagen, aber herausgeköpft in diesem Fall von Paraguay, von Almiron, dem Mann von Atlanta United. Deswegen neue Chance für Kimmich, es jetzt vielleicht ein bisschen pfiffiger zu machen mit dieser nächsten Ecke. Sie haben sich ja im Trainingslager und im Camp viele Standards vorgenommen. Ball segelt über alle hinweg und segelt dann aber auch durch alle hindurch. Und es gibt, weil es vorher da einen etwas zu engagierten Einsatz gab, vom marokkanischen Schiedsrichter den Hinweis, wir machen weiter mit Ballbesitz für Paraguay in der Hälfte Paraguays. Und Spielstand von 1:1.
1: Es war richtig heiß heute tagsüber hier in Boston und auch 35 Kilometer entfernt von Boston, wo das Stadion steht, wo 65.000 Zuschauer reinpassen. Mittlerweile hat es ein bisschen abgekühlt, aber unten auf dem Platz, da geht es immer noch heiß her. Denn Paraguay hat nicht vor, hier irgendwas herzuschenken und holt sich einen Freistoß. Kubas wird da gefoult von Jonathan Tah in der Hälfte der deutschen Mannschaft auf dem linken Flügel. Nee, es ist gar nicht Kubas gewesen, sondern Caballero. Das ist schön, dass der das war. Ich spreche gerne aus den Namen. Schönsten Namen auf dem Platz hier, der gute Gustavo Caballero, der ja mittlerweile eingewechselt worden ist und den fälligen Freistoß von der linken Seite, den bringt Miguel Almirón, der Routinier, rein. Und jetzt stehen die Deutschen da mit 1, 2, 3, 5, 7 Spielern wie auf der Kette mal einmal aufgezogen, versuchen zu verteidigen und der Ball kommt ein bisschen zu flach. Kimmich kann den gut klären, aber die zweite Kugel, die schnappt sich auch Paraguay und dieses Mal ist es gut verteidigt. Das haben wir nämlich gesehen vor dem 0:1. Ihr erinnert euch natürlich daran, da war es eben nicht so gut verteidigt über die rechte Seite. Da waren sie nicht griffig und da sind die Paraguayer dann durchgekommen. Caceres dieses Mal allerdings ohne Chance. Die deutsche Mannschaft macht das jetzt gut, ist da nah dran am Gegner, verteidigt das. Auch dieser Flankenversuch von Juan José Caceres wird geklärt und es müsste JJ die Ecke geben. Das stand, das Ganze beim Stand von 1:1 nach 69 gespielten Minuten.
0: In Deutschland hat ein neuer Tag begonnen. Es ist bereits Dienstag bei euch zu Hause und wir haben den Eindruck, dass es jetzt besser geht für die deutsche Mannschaft, die natürlich jetzt erstmal zur Stelle sein muss bei diesem Eckball, den Mauricio von der rechten Seite hereinbringen wird in diesem goldgrauen Schattenspiel der Sonne da drüben. Ball segelt mit links geschlagen herein über alle hinweg und ist dann am Ende beim ja doch etwas freien, muss man sagen, in diesem Fall hinzugehalten Spieler Gomez, dem Kapitän. Chance für die Deutschen, aber das Ganze schon wieder unterbunden, wird nochmal wiederholt. Man fragt sich, warum. Hast du es gesehen?
1: Nee, ich bin auch am Rätseln, weil ich gerade sagen wollte, eigentlich ganz geil, der Abwurf von Manuel Neuer, weil Florian Würz da durch war. Ging dem Schiedsrichter, glaube ich, ein bisschen zu schnell. Wir schauen dann nochmal drauf. Also es gab, als Neuer rausgelaufen ist, erstmal dieses Gerangel mit dem Kapitän von Paraguay, Gustavo Gomez. Aber komm her, das ist alles normal bei der WM, kann das so durchgehen. Ich glaube, das ging dem Schiedsrichter ein bisschen zu schnell. So schade, ne? Weil Wirtz eigentlich durch gewesen wäre über die linke Seite. Mit ein bisschen Tempo hätte er frei aufs Tor gehen können. Dafür jetzt über rechts Musiala. Der ist schon fast im 16er, bleibt da hängen an einem Gegenspieler und bekommt Unterstützung von Leroy Sané. Und auch der kann die Kugel nicht vorbeilegen an seinem Gegenspieler, an Matias Galarza, dem 24-Jährigen, der das da stark macht. Und jetzt gibt es den kleinen Break, die zweite Trinkpause. Ja, weiß ich gar nicht, ob wir dieses Ritual vermissen werden in Zukunft. Also ich nicht, JJ.
0: Nee, und die Deutsche Fußballliga hat ja auch schon gesagt, dass sie das in der im August wieder beginnenden Bundesliga-Saison nicht hier etablieren wird. Ich bin aber nicht ganz sicher, ob sich das wegen der großen Werbeeinnahmen, die da erzielt werden können, da nicht doch am Ende durchsetzen wird im internationalen Fußball, weil Money makes the world 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darüber zu befinden haben, dem Ganzen am Ende ein Go geben. Noch haben wir es nicht für die Bundesliga. Wir haben Rasensprenger wie in der Bundesliga auf einem deutlich besseren Untergrund hier als im letzten Spiel, im Endspielstadion von East Rutherford. Wir haben einen milden Abend jetzt hier. Es ist nach 18 Uhr. Ein paar Fans nutzen die Pause, um noch schnell zu den Getränkeständen zu rennen. Es ist nicht ein ganz großes K.O.-Spiel geworden der deutschen Mannschaft, das muss man sagen. Aber Besserung ist in Sicht. Havertz als Torschütze, einer der auffälligsten in der deutschen Mannschaft. Die Präzision, wir haben es angesprochen, war oft ein Thema, hat bei dieser Flanke von Würz, das war der Vorlagengeber, gepasst. Und so steht es hier 1:1. Ich bin immer noch ganz guter Dinge, dass wir gar keine Überstunden machen müssen, die wir sehr, sehr gern machen, denn wir sprechen gern über Fußball. Steffi, ich glaube schon, dass die deutsche Mannschaft die Mittel haben müsste, das auch noch in der jetzt verbleibenden Spielzeit zu lösen. Also in dieser ja nicht ganz halben Stunde, die uns bleiben wird.
1: Ja, und es ist ganz spannend, was gerade unten passiert, denn Julian Nagelsmann hat jetzt alle Spieler um sich herum geschart und wirklich da nochmal gestikuliert, wirklich sehr leidenschaftlich, mit ganz viel Effet, die alle rangeholt, gezeigt, komm Leute, das ist jetzt eine Phase, die muss auch an uns gehen und das ist jetzt genau der Moment, wo wir das zeigen müssen, was wir ja auch immer wieder ansprechen, dass dieser Team-Spirit sich irgendwo überträgt, denn das ist ja was bei dieser WM, was sie bislang gut hinkriegen. Sie sind ja in Winston-Salem untergebracht, haben wir vorhin drüber gesprochen, braucht man glaube ich so 2:40 mit dem Flieger hierher. Sie waren jetzt in der Nähe von Boston untergebracht, sind dann nochmal ihre 30, 40 Minuten hier zum Stadion gefahren, aber eben da in Winston-Salem, da geht's ihnen gut, da spielen sie UNO miteinander, da spielen sie Verstecken miteinander. Ja, du nix, du wusstest wahrscheinlich, fühlst du ein bisschen UNO, fühlst dich, erinnert doch an deine Kindheit oder hast du auch UNO gespielt?
0: Ja, vor allem spiele ich als Opa natürlich auch UNO und es wird natürlich immer geschummelt von Auke, was der Opa natürlich durchgehen lässt, aber mit dieser Spezialinformation jetzt schnell wieder runter auf den Rasen, denn es geht schon weiter mit Einwurf des deutschen Kapitäns mit Kimmich. Wir sind wieder komplett in der Hälfte vor dem Tor von Hill, dem Schlossmann der Paraguayer, was uns schon mal ganz gut gefällt, dass die deutsche Mannschaft, und wir hoffen jetzt mit mehr Esprit, den nächsten Angriff vorbereitet. Über Flo Wirtz, der im Duell, der ist vorbei an seinem Gegenspieler, jawohl, Ball hinein, Annahme von Havertz, lässt ihn ein Stück weit prallen, von Kimmich weitergeschoben zu Sané. Die Deutschen werden wieder herausgedrückt von der blauen Wand, die sie immer wieder vor sich her schiebt. Dieses deutsche Team, das auf der Suche nach Lösung ist. Ball nochmal prallen gelassen, da im Mittelfeld von Wirtz, der sich von der linken Seite hat herübertreiben lassen in die Spielmitte. Pavlovic jetzt in diesem kurzen Klatschen lassen mit Tah nochmal. Dann Kimmich, alles in der Hälfte vor dem Tor Paraguays. Angriff läuft mit Sané. Könnte jetzt flanken. Flank zu weit vor das Tor. Und da wird der Ball am Ende vom eigenen Mann aufs Tor gebracht. Vom Spieler mit der Nummer 13, das ist Kanade, der nicht so recht wusste, ob er da rangehen sollte. Aber der Ball landet genau in den Armen des Schlussmannes, der mit einem weiten Abschlag drüben in Richtung Rüdiger eröffnet. Und Rüdiger spielt nach wie vor in Weiß fürs deutsche Team.
1: Und jetzt ist Manuel Neuer am Ball, schlägt den nach vorne ab. Und die deutsche Mannschaft, und das gefällt mir ganz gut, du hast es auch gerade gesagt, jetzt nach dieser Trinkpause, schon bemüht, ein bisschen schneller zu spielen. Den Ball hier mal klatschen zu lassen, da mal diesen Kurzpassspiel mal ein bisschen reinzukriegen. All das, was wir auch bemängeln haben. Und Manuel Neuer hat den Ball jetzt wieder und macht das Spiel schnell über die rechte Seite, über Kimmich, der weiter auf Musiala, dann Sané, der Ball verspringt ihm ein bisschen, er läuft hinterher und dann kommt die Kugel in die Mitte, da wo Pavlovic eben nicht steht, da wo aber der Spieler mit der Nummer 24, Gustavo Caballero, da ist. Und dann macht Pavlovic das gut, arbeitet da hinterher, guckt, dass er den Raum wieder zumacht, wieder ein bisschen Sicherheit reinbekommt, einmal durchatmen und die deutsche Mannschaft kann wieder auf ein neues aufbauen. Musiala, der ja seit, weiß ich gar nicht, seit ein paar Minuten, mittlerweile schon 10, 12 Minuten auf dem Feld ist, für Dennis Undav, der heute keine Rolle gespielt hat in diesem, dieser Partie, da ist und der sich immer wieder anbietet, weil er sich auch fallen lässt und das so ein bisschen unauffällig, aber trotzdem klug tut. Und jetzt kommt die Mannschaft, die deutsche Mannschaft, über die rechte Seite, über Leroy Sané. Der hat wieder zwei Gegenspieler gegen sich im Dreieck gespielt. Super, von Musiala auf die rechte Seite, auf Wirtz, der versucht, den Ball flach in die Mitte zu bekommen. Da war wieder ein Spieler dazwischen, in dem Fall Alonso, der fälscht ihn noch ab und dann ist er für Gil im Tor von Paraguay nicht schwer zu parieren. Aber JJ, da hat man es wieder gesehen. Einmal dieses schnelle Spiel im Dreieck, zack, einmal prallen lassen und dann kommen sie eben auch durch und das brauchen wir viel häufiger.
0: Ja, Fußball kann so einfach sein. Tempo ist ein entscheidender Faktor, der von der deutschen Mannschaft in dieser Partie viel zu wenig in oder auf der Suche nach Torchancen genutzt wurde und deswegen waren es dann eben auch so wenige. Auf der anderen Seite ist natürlich mit der Herausnahme der Verletzungsbedingten von Enciso die Kraft der Paraguayer davon oder die Gefährlichkeit auch kleiner geworden. Jetzt ein schöner Fehlpass aus Sicht der deutschen Mannschaft, die den ablaufen kann mit Havertz, den aber zu weit rausschiebt zu Florian Wirtz, der drüben in der Sonne, in der Abendsonne vorbei am ersten, vorbei am zweiten, dann raus zu Havertz. Der ist auf der linken Seite. Im Zentrum wartet Goretzka, sehr guter Kopfballspieler, schlechter Ball und deswegen wieder die Spieleröffnung für Paraguay, aber auch die ungenau, deswegen jetzt die Situation 3 gegen 3, 4 gegen 3. Kimmich ist dazugelaufen. Noch ein Kringel, vorbei an einem, vorbei am nächsten. Und dann den Ball zurück, in diesem Fall vom eingewechselten Maurizio. Und rüber, einmal auf die rechte Seite. Alles ungenau. Deswegen muss er ein ganzes Stück zurückrennen auf der rechten Seite. Der Alonso und den einsammeln hat er getan. Hat den Ball wieder in der eigenen Defensive. Und es geht weiter mit dem Spielaufbau. Über die Zentrale, über Kanale.
1: Und dann weiter über Alonso. Und über Galarza und dann kombinieren sie sich tatsächlich durch. Caballero ist durch, ist im 16, er legt den Ball vorbei an Rüdiger und dann ist Tah da und ja, attackiert ihn, aber vorher, abseits, wenn ich richtig gesehen
0: abseits.
1: Habe, oder? Abseits vorher, ja, müssen wir gleich nochmal auflösen. Also, der Ball kommt lang nach vorne geschlagen, ja, und Caballero ist im Abseits und deswegen brauchen wir nicht darüber reden, was danach passiert, ob es da eventuell ein Foulspiel von Jonathan Tah gegeben hat, aber so schnell, ich wollte noch fragen, als du angefangen hast, kann sich auch Paraguay durch kombinieren. Flanke jetzt von der linken Seite von Wirtz in die Mitte, da ist Havertz! Und die Parade von Gil! Aufs Tor gezogen, fast der zweite Kopfballtreffer von Kai Havertz in diesem Spiel. Meine Güte, jetzt werden wir langsam wirklich wach. 78. Minute, 1:1 steht es zwischen Deutschland und Paraguay. Bei euch mitten in der Nacht in Deutschland, bei uns hier am Nachmittag, frühen Abend, 18.10 Uhr, US-amerikanischer Zeit. Die deutsche Mannschaft kämpft um den Einzug ins Achtelfinale, JJ.
0: Ja, und Havertz ist nicht nur ein glänzender Fußballer, er ist zum Glück auch 1,93 groß. Und seine Kopfballstärke, wir haben es angesprochen, hat sich einmal mehr bezahlt gemacht. Ball jetzt herübergespielt zu Braun, der von den Paraguayern attackiert. Aber auch da sind sie viel zu stark eingestiegen, direkt vor den Augen des marokkanischen Referees Jalal Jayed, der mit dem dritten Spiel hier einer der am meisten eingesetzten Referees in dieser Partie ist. Und es gibt einen großen Diskussionszirkel um den Referee herum. Die Regel, dass eigentlich nur der Kapitän mit dem Schiedsrichter reden kann, die ist bei diesem Turnier auch dermaßen in Vergessenheit geraten, muss man sagen. Man sieht da Männerdiskussionsrunden von beachtlicher Größe, die jedem Parlament zur Ehre gereichen würden. Aber es ist Fußball und eigentlich, wie gesagt, war mir die andere Variante fast lieber. Es gibt auf jeden Fall eine sehr, sehr, sehr gute Freistoßsituation. Fast zentral in der Verlängerung des Elfmeterpunktes. Allerdings so eine Entfernung von vielleicht 25 Metern zum Tor Paraguays für die deutsche Mannschaft. Und es gibt den Zirkel der Spezialisten mit Florian Wirtz, mit Sané und mit Kimmich. Drei zur Auswahl. Einer wird schießen. Glänzende Chance. Nächste Umstellung. Anton, habe ich da gerade mit einem Auge erkannt, ist unterwegs für das deutsche Team. Ersatz Pavlovic. Und wahrscheinlich werden sie dann im defensiven Mittelfeld umstellen. Damit könnte Kimmich in den Sechserraum hineingehen. Aber Achtung, erst einmal der Freistoß. Der bleibt hängen.
1: Aber es geht weiter. Deutsche Mannschaft geht auf den zweiten Ball. Joshua Kimmich mit links vors Tor gebracht, rausgeköpft vom Paraguay. Und dann können sie gerade noch so verhindern, dass der Ball ins Tor austrudelt und es eine Ecke für die deutsche Mannschaft gibt. Ball landet im Seitenaus, deswegen der Einwurf. Und die deutsche Mannschaft macht das gut, versucht das Spiel schnell zu machen. Hintenrum über Nene Brown, der den Ball jetzt verteilt auf die rechte Seite, auf Waldemar Anton, den Dortmunder. Erste Aktion, erster Kontakt rechts rausgelegt auf Leroy Sané, der hingegen einen direkten Gegenspieler mit links in die Mitte. Ich glaube, er hat gar nicht geguckt, dass da gar keiner stand, sondern nur ein Abwehrspieler. Einfach mal reingepölt, das Ding. Aber Paraguay kann nicht weit genug klären und deswegen versucht die deutsche Mannschaft, den Druck irgendwie höher zu halten, den Ring irgendwie enger zu schnüren. Nene Brown, dieses Mal über die linke Seite. Florian Wirtz, ich finde, der wird auch immer besser. Super gemacht da, durchgesetzt von Musiala. Dann nochmal Nene Brown und dann ist wieder ein Bein dazwischen. Das Ganze beim Stand von 1:1. Wir sind in der 80. Minute angekommen, JJ.
0: Die deutsche Mannschaft hat umgestellt, wie angedeutet. Es ist Anton hier rechts auf die Seite der Viererkette gegangen. Kimmich, wie gerade von mir schon vermutet, rückt dafür in den defensiven Maschinenraum. 63.945 sehen ein 1:1 und sehen Sie auch die Ballmitnahme von Musiala. Nein, schade. Ein sehr mutiger Ball, aber diese tiefen Bälle hier hinein in die Spitze, das ist doch ein Mittel, um die Hintermannschaft da auszuhebeln. Das haben sie viel zu wenig gespielt in den bisherigen 80 Minuten. Und all jene Kritiker, die gesagt haben, wir müssen mal was machen, haben jetzt einige der Antworten gesehen. Under von Anfang an, auch nicht viel besser. Anton jetzt auf der rechten Seite, Kimmich auf seiner Position, die er meistens auch bei den Bayern spielt. Da sind wir gespannt und wir erwarten den Schlusssport der deutschen Mannschaft mit der obligatorischen Nachspielzeit. Bleibt noch eine Viertelstunde hier im Foxborough. Ball ist draußen auf der linken Seite. Flanke kommt hereingesegelt, Sané vorbei, dann der Kopfball, die Verlängerung nachrücken könnte Anton, aber der kommt nicht an den Ball ran. Der Mann, der schon ganz jung bei Hannover damals Kapitän war, einer der ganz Erfahrenen. Sein Wechsel in Stuttgart zu den Dortmundern fiel damals, weil er vorher noch ein großes Treue-Gelübde abgegeben hat. Nicht ganz so günstig aus, aber ansonsten ist das natürlich ein formidabler Abwehrspieler hier auf der rechten Seite in der deutschen Mannschaft. Und er kann diese Position spielen, hat sie bei den Dortmundern ja auch schon gespielt. Ball kommt jetzt von Paraguay erst einmal zurück zum Schlussmann. Viele Ideen in Richtung des deutschen Tores, müssen wir fairerweise sagen, haben die auch nicht. Und Hill, der ist jetzt auch ordentlich nervös, legt einen Ball planlos ins Aus.
1: Ja, und das ist ein zweiter Ball auf dem Feld. Den hat Anton, guck mal, ganz galant jetzt gerade mit der Hacke einfach mal rausbefördert, bevor der Schiedsrichter den sieht und irgendwas unterbricht. Und Kimmich auf seiner neuen Position spielt erstmal direkt einen Fehlpass in die Füße von Maurizio. Caballero ist dabei, aber da macht Kimmich wieder den Weg zu. Gut reagiert, Fehler ausgebügelt, genau richtig. Und ich bin mal gespannt, ob diese Chipbälle auch hinter die Kette, die Kimmich ja gerne bei den Bayern spielt, auf der Sechserposition jetzt häufiger von ihm kommen. Auf jeden Fall läuft der Countdown in dieser zweiten Hälfte. Die letzten regulären 8 Minuten plus Nachspielzeit, die wir draufkriegen. Und es wird hinten raus. Wir haben es ja irgendwie schon vermutet, JJ. Ein richtiger Krimi hier im im 16. Finale. Das neu geschaffen. Ich musste selber gerade kurz mal überlegen. Bei 48 Teams die XXL WM. Leroy Sané jetzt über die rechte Seite in die Zentrale gelegt auf Kimmich. Nochmal rechts raus auf Musiala. Der ist am 16er Knick, verliert die Kugel wieder. Ist eben auch nicht mehr in der Form nach seiner Verletzung, wie er es vorher war. Und jetzt könnte Paraguay kontern, macht das aber in Person von Maurizio ein bisschen zu behäbig. Und dann ist es kein Problem, dass Antonio Rüdiger bei dem langen Ball, der Richtung 16er nach vorne gespielt wird, da ist, den ganz klug auf Manuel Neuer schiebt und die deutsche Mannschaft direkt wieder nach vorne geht, JJ.
0: Kurz nach Mitternacht in Deutschland, das DFB-Team bastelt hier am 2:1 und damit dem Einzug in die nächste Runde. Wieder über Sané, sehr oft das Spiel rechtslastig bei der deutschen Mannschaft mit Havertz, der aber immer ein Faktor, sich immer anbietet, anspielen lässt, sich jetzt hinter die Kette so ein bisschen fallen lässt zwischen dem linken Innenverteidiger und dem linken Verteidiger. Ball kommt am Ende auch zum Ex-Leverkusen. Elegant mitgenommen, aber am Ende von Paraguay noch wegverteidigt. Herüber zu Musiala. Kurze Körperdrehung. Dann raus auf die linke Seite. Goretzka hat den Ball weitergeschoben zu Braun. Der wieder in die Mitte hinein. Aber abgeblockt das Ganze. Schade. Konter könnte laufen von den Blauen. Einer ganz vorn gegen zwei. Sehr guter Einsatz von Goretzka. Ball bleibt aber bei Paraguay, die den zurückerobern können, den zweiten Ball. Dann gespielt hier auf den eingewechselten Maurizio, der mit einem kleinen Kringel. Die deutsche Mannschaft ist komplett hinter dem Ball. Szene erst einmal bereinigt.
1: Aber ganz wichtig, ne, der Einsatz gerade von Goretzka, auch dieses Dazwischengehen, dieses Dasein, dieser Fokus, all das, was zwischendurch einmal verloren gegangen ist. Da hatten wir eine Phase im Spiel der deutschen Mannschaft mit vielen Fehlpässen. Das ist jetzt besser geworden. Sie sind jetzt da, der Fokus ist da. Die Ansprache von Julian Nagelsmann während der zweiten Trinkpause, sie scheint gefruchtet zu haben. Und Waldemar Anton auf seiner Rechtsverteidigerposition, wo er jetzt Kimmich quasi ersetzt hat, der auf die Sechserposition gerückt ist, ist da, spielt da gut und verteidigt immer wieder nach vorne, sehr, sehr aufmerksam, macht auch die paar Schritte, wenn er merkt, der Ball kommt da mal hin und kann deswegen den Ball rüberspielen zu Jonathan Tah, der auf Joshua Kimmich und Joshua Kimmich rechts raus auf den Flügel auf Leroy Sané. Bekommt der ein bisschen Tempo rein, der steht da einfach mit Ball am Fuß und guckt sich erstmal um. Die Paraguayer stehen da auch und sagen, okay, naja, wo kommt die Kugel denn hin? Nochmal über Kimmich gespielt, über die Zentrale und über Antonio Rüdiger. Alle jetzt, bis auf den deutschen Keeper, bis auf Manuel Neuer. In der Hälfte von Paraguay. Antonio Rüdiger sucht eine Lücke, findet sie nicht. Legt nochmal ab nach rechts. Auf Joshua Kimmich, immer noch zentrale Position. Anton auf der Rechtsverteidigerposition. Jetzt auch mit nach vorne gerückt und dann Sané über den rechten Flügel. Versucht er an Zweien vorbeizukommen, bleibt dann hängen. Allerdings ist es Junior Alonso, der den Ball als letztes berührt. Deswegen gibt es den Eckball für die deutsche Mannschaft. Und ich sag mal so, JJ, ich wünsche es mir ja, dass da was Schönes draus wird. Die Paradedisziplin der Deutschen ist es nun mal leider nicht.
0: Ja, also da gehe ich sehr gern mit. Wir sind in einem K.O.-Spiel. Die deutsche Mannschaft ist dichter dran, den K.O. für Paraguay zu setzen, als Paraguay der Außenseiter in diesem K.O.-Spiel. Ball kommt in die Mitte, Kopfball! Das muss es sein! Oh, die Szene von den Deutschen am Ende. Haben die Füße drin, aber ist auch noch abseits angezeigt worden. In dieser Situation sehr schön verlängert. Sie gewinnen jetzt die Mehrzahl dieser hohen Bälle, die hereinschweben von der rechten oder der linken Seite in diesem Fall nach einer Ecke. Gute Gelegenheit fürs deutsche Team, die auch in Sachen Ballbesitz hier ein deutliches Übergewicht hat. Gerade auf diesen monsterriesigen Anzeigewänden 63% Ballbesitz für die deutsche Mannschaft. Demzufolge, wer hat mitgerechnet um die Zeit noch? 27 für Paraguay. So ist es. Und die haben jetzt den Ball am eigenen Tor. Alles nicht in einer Zone, die der deutschen Mannschaft wirklich Kopfzerbrechen bereiten sollte. Vielmehr der Stand der Dinge, dass sie nach vorn selber vielleicht noch diesen einen entscheidenden Punch setzen mit Havertz und dann den Schippball in die Spitze, der zu Sané kommen soll von Havertz, der das Kopfballduell wieder gewonnen hat, immer mehr zum besten Spieler in der deutschen Mannschaft, wird dann herüber zu Braun, wieder in die Zentrale zu Rüdiger, der nach vorn wenig Impulse gesetzt hat, aber hinten das halbwegs ordentlich gemacht hat auf seiner Position. Ta mit dem Ball heraus auf die Neun, auf der rechten Seite auf Anton, der trabt nach vorn, guckt jetzt erstmal, wer geht mit, dann lieber einen kleinen Kringel und hier herüber mit dem Ball zu Havertz.
1: Und der wieder zurück auf Goretzka und jetzt spielen sie sich den Ball so ein bisschen zu da. In der Zentrale Joshua Kimmich auf der Sechserposition. Bislang ist er noch nicht wirklich viel gekommen. Wir haben über die Chipbälle hinter die Kette gesprochen. Die sieht man nicht wirklich. Und ich hab's ja vorhin so ein bisschen gesagt, JJ. Und du hast mich angeguckt und hast gesagt, Chibi, was redest du da? Ich glaube, wir gehen hier in die Verlängerung. Aber gucken wir mal. Wir sind in der 88. Minute. Noch ist nicht vorbei. Das ist hier K.O.-Runde. Und für die deutsche Mannschaft ist es ein Erlebnis. Denn seit 2014 hat man es nicht mehr geschafft in die K.O.-Runde. Und jetzt hat Julian Nagelsmann sich überlegt, ich brauche einen langen. Dann nehme ich den Nick Woltemade. Der kommt zu seinem ersten WM-Einsatz. Der wird jetzt eingewechselt für Leroy Sané, der stets bemüht gewesen ist, hin und wieder auch mal ganz gut nach hinten gearbeitet hat, oft auch hängen geblieben ist. Und für Nick Woltemade, ich hoffe, ihr hört das so ein bisschen, gibt es jetzt hier auch den Applaus. Also der Lange kommt zu seinem ersten Einsatz bei dieser Fußball-Weltmeisterschaft. Mal gucken, was das Ganze bringt. Ball ist jetzt bei Jonathan Tah, der mit in der Hälfte von Paraguay ist. Zentrale Position, links rausgelegt auf Nene Brown. Dann nochmal Florian Wirtz, der versucht da an einem, an dem zweiten vorbeizukommen. Bleibt da hängen. Also es ist so ein bisschen ein Geduldsspiel, JJ, beim Stand von 1:1 in der 89. Minute.
0: Ja, aber anders als beim vorherigen Spiel, wo ich so ein bisschen gerätselt habe, ob der Sinnhaftigkeit der Auswechslung des Bundestrainers, da waren ja 5 an der Zahl, die im Nachhinein damit erklärt worden sind, dass man so ein bisschen für die gute Stimmung sorgen wollte, ist das heute mit Goretzka, Musiala und Woltemade für mich viel nachvollziehbarer, was neu kam von der Bank. Jetzt kommt ein Unterschnittball da herüber auf die rechte Seite in den Fuß hinein, Präzisionsball zu Musiala, der ist vorbei, bringt den Ball in die Mitte, kriegt dann noch eine zweite Chance, Ball hoppelt durch den 16er, ist gleich bei Big Nick, bei Woltemade, aber der kommt am Ende gar nicht an den Ball ran. Die Deutschen haben ihn durch Anton wieder erobert. Hätte ich jetzt nicht weggepfiffen, diese Szene. Und sehr zur Verzweiflung der deutschen Mannschaft ist sie aber weggepfiffen worden. Und deswegen gibt es jetzt Ballbesitz also für Paraguay. Immer wieder geht unser Blick jetzt hier herüber. Mittlerweile fast das ganze Feld im Schatten. Nur noch da drüben auf der riesigen, gigantischen Gegentribüne ist die Sonne da. Und auch die sehen, es läuft die letzte Minute der Spielzeit. Die 89. 10 Sekunden. Die Uhr tickt und sie tickt im Moment, Steffi, für eine Verlängerung.
1: Für eine Verlängerung, die wir hier oben drauf bekommen. In diesem Krimi, der es ist, in diesem 16. Finale in Foxborough. 35 Kilometer von Boston entfernt. Und Paraguay gibt sich hier nicht auf. Caceres, der Rechtsverteidiger, mit nach vorne. Sie sind jetzt alle, bis auf den Torhüter, in der Hälfte der deutschen Mannschaft. Mutig machen sie das. Sie sind die Minimalisten vor dem Tor. Sie brauchen nicht viele Chancen, um ein Tor zu erzielen. Und sie kommen über die rechte Seite. Über Caceres, Flanke in die Mitte. Gespielt, da ist der Mann mit der 23, Galazzo. Und Gott sei Dank ein deutscher Spieler dazwischen. Und jetzt können sie kontern, weil Musiala den Ball in der Mitte holt. Jetzt müssen sie schnell sein. Havertz und Paraguay arbeitet super nach hinten. Aber Musiala bekommt den Ball nochmal auf der rechten Seite im 16er und hat keine Übersicht. Trifft ihn nicht so richtig, bringt ihn nicht rein. Und die deutsche Mannschaft geht auf den zweiten Ball. Anton mal wieder super nach vorne verteidigt. Musiala auf Nick Woltemade, der schon im 16er ist. Dann nochmal abgelegt von Anton auf Kimmich. Der schießt und bleibt hängen. Und es gibt den nächsten Eckball. Und jetzt hätte ich fast gesagt, Nick Woltemade, der ja so groß ist. Das ist mal einer, den du mit dem Kopf da irgendwie reinschicken kannst. Aber JJ, du kennst das ja vom VfB Stuttgart. Der ist gar nicht so stark mit dem Kopf dahin.
0: Nee, er hat diesen riesen kurzen Weg aus 2 Metern Höhe vom Kopf runter zu Füßen, die wunderbare Sachen machen können. Ist ein glänzender Spieler, auch im 1 gegen 1, auch auf engen Räumen. Ein Prinzip im Gegensatz zu seiner Körpergröße. Wir schauen auf die Uhr. Es läuft die 5-minütige Nachspielzeit. Die deutsche Mannschaft ist wieder im 16er. Es kommt eine der vielen, vielen Ecken, diesmal von Brown, von der rechten deutschen Angriffsseite gleich herein. Die Zuschauer haben sich erhoben. Gibt es eine Verlängerung oder gibt es ein Last-Minute-Jubel für das deutsche Team? Noch einmal die Korrektur. Da drüben auf der rechten Seite nur 3 Spieler außerhalb des 16ers mit Kimmich, der da ein bisschen weiter hinten steht mit Wirtz und da hinten mit Musiala. Ball segelt über alle hinweg zu Tah und der köpft ihn dann direkt in die Arme. Da sollte er schon hinkommen, aber dann muss er eigentlich zum anderen deutschen Spieler kommen. Er hatte zu wenig Druck, um wirklich Gefahren zu erzeugen.
1: Ja, aus der Position schwierig. Hat bislang auch nur ein Tor erzielt für die deutsche Mannschaft. Das war gegen die Schweiz beim 4:3. Und Paraguay versucht es mit dem langen Abschlag nach vorne. Und das war Manuel Neuer, wie man ihn kennt, von früher. Wunderbar hat er da nach vorne mit verteidigt, hat den Ball dann da nochmal gerettet vor der Seitenauslinie und den vor dem Gegner einmal abgeschirmt. 2 Minuten sind rum von der Nachspielzeit. 5 Minuten insgesamt, haben wir euch gesagt. Gibt es ja hier oben drauf vielleicht ja noch den Lucky Punch für die deutsche Mannschaft, verliert den aber in der eigenen Hälfte und Paraguay hat jetzt die Möglichkeit, was draus zu machen. Was machen sie draus? Schöne Distanzmöglichkeit von Miguel Almirón, der das ja kann aus der Distanz, der einen guten Schuss hat, der 32-jährige Routinier. Und die Fans auf der Tribüne aus Paraguay, für die das sowieso schon das Größte ist, hier überhaupt in der K.O.-Runde mit dabei. dabei zu sein. Die zeigen an, ruhig, ganz ruhig. Wir haben noch ein bisschen was im Köcher und vielleicht gibt's ja eine kleine Überraschung. Wir hoffen es natürlich nicht aus deutscher Sicht, bei diesem Eckball jetzt den Maurizio reinbringen wird. Der Mann, von dem sie so viel halten in Paraguay, aber der eben nicht konstant genug Leistung bringt. JJ, aber vielleicht bringt er ja diesen Eckball jetzt gut rein.
0: Voll tätowiert an beiden Armen, mit links den Ball hineingeschlagen in die Mitte. Ist bei Paraguay in letzter Sekunde von Anton herausgeholt, aber nicht weit genug. Das Ganze weggepfiffen, also kurz durchatmen. Immer wieder der Blick zur Uhr. 2 Minuten 53, 54 der Nachspielzeit sind schon vorüber. Wir haben 5 Minuten oben drauf bekommen an diesem milden Sommerabend hier in Foxborough. Die deutsche Mannschaft mit Neuer, mit der Eröffnung zu Rüdiger. All das in behäbigem Tempo. 2 Tore haben wir gesehen. Enciso für Paraguay. Die hatten in der ersten Halbzeit wenig Chancen, aber haben das einzige Tor gemacht. In der zweiten die Antwort vom auffälligen Kai Havertz. Der wartet jetzt da drüben mit den Angreifern. Das sind in diesem Fall Woltemade und ganz hinten links unter anderem Florian Wirtz, dass der Ball da mal rüberkommt. Aber er kommt nicht rüber. Herübergeschoben von Tah zu Rüdiger. Wieder die gesamte deutsche Mannschaft drin in der Hälfte Paraguays. Tempo verschleppt, wenig Bewegung und deswegen wenig Überraschung.
1: Antonio Rüdiger, der immer so ein bisschen so der Ruhepol ist, wenn er den Ball da bekommt, ist er auch nicht derjenige, der viel Bewegung reinbringt. Hab ihn einmal erlebt als Flankengeber vorne, das war gegen Nordirland in der WM-Qualifikation. Da habe ich gedacht, das ist nicht Antonio Rüdiger. Ist ja auch egal, Joshua Kimmich spielt den Ball rechts raus auf den Flügel auf Musiala, der mit der Hereingabe Havertz will ran, kommt nicht ran. Was macht die deutsche Mannschaft? Zweiter Ball wird versucht zu sichern von Joshua Kimmich. Und dann kann Paraguay einmal mehr klären. Und ich schaue auf die Uhr, denn sie tickt erbarmungslos runter aus Sicht der deutschen Mannschaft. 4 Minuten drüber sind wir schon. 5 Minuten sind angezeigt gewesen. Es steht 1:1. Gibt es hier vielleicht noch den Lucky Punch für die deutsche Fußballnationalmannschaft? Wieder Musiala über den rechten Flügel. Geht dagegen zwei. Hat er diesen einen Musiala, diesen einen Zaubermoment. Bringt den Ball in die Mitte. Scharf gespielt. Und dann köpfen sie den wieder raus, denn die sind komplett im Verteidigungsmodus. Paraguay ist hier einfach nur bemüht, die Bälle irgendwie rauszukriegen. Und da flankt jetzt Antonio Rüdiger von der anderen Seite. Ich hatte es gerade gesagt, JJ. Und die deutsche Mannschaft, die macht jetzt Druck.
0: Der Druck nimmt zu, vielleicht sogar noch mit Anton. Der kann den Ball behaupten, wieder weggepfiffen. Oh. Ach ja, also hätte man wahrscheinlich auch laufen lassen können. Paraguay nimmt all diese Aktionen jetzt sehr, sehr gern mit. Denn sie retten sich mehr oder weniger jetzt in diese 30-minütige Verlängerung hinein. Was ist los mit den deutschen Fans hier in Neuengland? Im Moment Ruhe, Klatschen, Verlängerung in dieser Partie. Wir haben nach 90 Minuten und den Zusatzzeiten der ersten und zweiten Halbzeit keinen Sieger gefunden. Und die Fans der Albi Roja drüben neben der riesigen Anzeigetafel, die hüpfen auf und ab und feiern das allein schon, die Fans der Rot-Weißen, wie einen Sieg. Es ist das dritte Spiel in der Geschichte zwischen Deutschland und Paraguay. Einmal bei der WM gewann die deutsche Mannschaft mit 1:0, zog in die nächste Runde und später sogar ins Finale ein. Einmal gab es ein 3:3 bei einem Freundschaftsspiel in Kaiserslautern. Damals unter anderem ja auch schon mit Manuel Neuer, der hier einige gute Aktionen noch hatte. Und unter anderem, als Kimmich einmal patzte zu Beginn der zweiten Halbzeit, hier sogar dieses 1:1 festgehalten hat. Insgesamt Druck der deutschen Mannschaft. Er hat zugenommen, aber sie hat sich noch nicht belohnt und die Aufgabe ist noch nicht gelöst. Wir suchen nach wie vor einen Teilnehmer am Achtelfinale in Philadelphia.
1: Fußball ist ja ganz oft, JJ, Magie und auch Liebe und auch Leidenschaft und oft auch, würde mein Vater jetzt sagen, ein Gefühl, was man vorher hat. Und ich habe es dir gesagt vorher, ich habe es im Gefühl heute, dass es genau so ein schweres Ding wird und dass wir hier in die Verlängerung gehen. Und muss sagen, habe leider recht behalten, denn ich hätte mir auch gewünscht, dass die deutsche Mannschaft das in der regulären Spielzeit irgendwie rumkriegt. Und schau mal runter. Julian Nagelsmann hat sich seine Jungs wieder rangeholt. Übrigens da unten in diesem Kreis, da steht irgendwo auch Nico Schlotterbeck, der sich ja verletzt hat, in der Gruppenphase nicht mehr mit dabei sein kann, aber der natürlich die Mannschaft supportet, ist ja klar. Und da kommen sie alle zusammen, auch Manuel Neuer, der steht da in der Mitte, stehen so um ihn rum und schwören sich da noch mal ein und sagen sich, okay, also das wird jetzt richtig Körner kosten, aber mal gucken, wie weit Paraguay das auch mitgehen kann. Denn wenn du so ein intensives Spiel hinlegst, wo du über die Physis kommst, wo du immer wieder die Räume zulaufen musst, wo du dich so konzentrieren musst, dann lässt die Power, lässt die Kraft irgendwann vielleicht auch nach. Auf der anderen Seite, JJ, das hast du ja auch schon gesagt, Paraguay ist hier dabei, etwas Riesiges zu schaffen. Und man muss sich das mal vorstellen. Der Gustavo Alfaro hat vor 2 Jahren das Team übernommen. Der 63-Jährige ist ja eigentlich Argentinier. Er hat ein ordentliches Temperament. Er ist so ein kleiner Fußballdozent. Er geht auch mal in ganz lange Analysen. Und er hat ihnen über die Emotionalität wirklich eingeimpft. Hey, ihr seid ein Team, ihr kommt weiter. Und das betonen sie immer, dass sie eine Entwicklung genommen haben in den vergangenen 2 Jahren. Und für die wäre das natürlich eine Riesengeschichte. Und hier über den Bildschirm, da flimmert gerade Florian Wirtz, der sich ein Handtuch umgelegt hat um den Nacken. Und der den Kopf schüttelt, der natürlich auch weiß, dass das nicht so gelaufen ist, wie er sich das vorgestellt hat. Wird es ein Fußballwunder für den Weltranglisten 41. Du schüttelst den Kopf, JJ, oder
0: glaube
1: macht die deutsche Mannschaft alles klar?
0: Hey, ich war von Anfang an optimistisch. Ich hätte nicht die Mühen erwartet, die das deutsche Team mit dieser Mannschaft aus Paraguay hat. Die waren über weite Strecken selbstverschuldet. Das haben wir ausgiebig analysiert. Zu mangelhaft im Spielaufbau, zu wenig Esprit, zu wenig Überraschung, zu wenig Genauigkeit, zu wenig Tempo. Eine lange, lange Mängelliste, aber nach wie vor und gerade der Eindruck der letzten Viertelstunde gibt mir die große Hoffnung, dass das eintritt. Ein 3-Tore-Sieg wird es nicht mehr geben, den ich prophezeit habe, mit 3 Toren Unterschied. Aber es wird, glaube ich, immer noch fest dran eine Möglichkeit geben für die deutsche Mannschaft, die den Druck ja merklich erhöht hat, die, wie ich finde, diesmal gehen die Punkte an den Bundestrainer auch vernünftig gewechselt hat und die mit dieser Aufstellung in der Lage sein sollte, schon möglichst in der Verlängerung das Ganze auf ihre Seite zu ziehen. Hier an diesem Abend, wo die Fans im Moment nur ganz wenige die Chance nutzen, schnell nochmal rauszuflitzen zu den Getränkeständen. Havertz wird für die deutsche Mannschaft im Mittelkreis der Torschütze nach dem Führungstor von Enciso für Paraguay in der ersten Hälfte, in der zweiten der Ausgleich, in der 54. nach einer schönen Wirtsflanke. Er wird jetzt das Ganze eröffnen für das deutsche Team.
1: Was ganz spannend ist, Paraguay hat gewechselt und bringt mit Gustavo Velázquez einen Abwehrspieler für Miguel Almirón, der ja total für die Offensive zuständig gewesen ist. Mal gucken, wie die Umstellung ausschaut. Aber sie wissen natürlich, sie brauchen jetzt ein bisschen mehr Absicherung, weil das Ganze natürlich auch schlaucht. Und weil ich ja gerade gesagt habe, Florian Wirtz stand da kopfschüttelnd mit einem Handtuch um die Schultern. Das sah nur von hier oben über den Bildschirm so aus. Das war diese berühmt-berüchtigte Cooling-Weste, die die deutsche Mannschaft mitnutzt. Da ist Gel drin. Es wird gefroren, das kühlt dann so ein bisschen runter, auch wenn es jetzt mittlerweile nicht mehr über 30 Grad sind. Aber das strengt natürlich an. Wir haben immer noch hier, locker 26, 27 Grad, JJ, oder? Und Florian Wirtz holt sich also eine kleine Abkühlung, bevor es dann unten heiß weitergeht auf dem Platz. Jetzt ist der Anstoß. Die deutsche Mannschaft hat die Kugel. Reingehen wir in den ersten Teil der Verlängerung gegen Paraguay beim Stand von 1:1.
0: Los geht's mit der ersten Verlängerung dieser Weltmeisterschaften. Wir feiern also eine Premiere beim XXL-Turnier mit der deutschen Mannschaft. Hätte ich jetzt nicht gebraucht unbedingt, aber nehme ich jetzt sehr gern und hoffe, dass sie spielen weiter in die Richtung, die sie gerade auch diese zweite Halbzeit beendet haben, also weiter von links nach rechts aus Blick der großen Haupttribüne, dass sie da weitermachen, wo sie gerade aufgehört haben, gerade in den letzten Minuten, als die Flanken von rechts und links hereinsegelten und es immer wieder Probleme gab. In der Mitte, im Moment Wolte Made und Havertz, beide melden sich, zeigen an, hier soll der Ball hinkommen. Wirtz wartet da drüben, jetzt kommt der Ball herein, geht in Richtung Goretzka, ja auch ein glänzender Kopfballspieler, kommt aber nicht an. Kimmich lässt ihn abtropfen zu Brown, dann herüber zu Rüdiger, Rüdiger mit Ballbesitz. Die deutsche Mannschaft komplett vor dem 16er versammelt. Die Paraguayer schieben zurück. Wir sind bei Wirtz. Der stupst den Ball nur weiter zu Braun. Zurück von der linken Seite dann zu Havertz, der sich raustreiben hat lassen aus dem 16er. Wieder zu Rüdiger. Im Moment an der 16-Meter-Umlinie nur Wolte Made und dann eben auch Goretzka. Ball ist da drüben oder sollte ankommen bei Braun. Ist aber nicht angekommen, aber Wirtz hat ihn zurückerobert. Nächster Versuch läuft im Dribbling. Insgesamt bleibt es natürlich dabei, dass gerade die beiden, die über so 5-Sterne-Technik verfügen, wie Wirtz und Musiala, zu selten in diesen Duellen wirklich erfolgreich sind. Das wäre auch hilfreich, wenn das häufiger gelingen würde. Dann wären die Möglichkeiten da, eine Seite mal zu öffnen für die deutsche Mannschaft, mehr Raum zu haben. Jetzt aber der Angriff, der läuft über links.
1: über Florian Wirtz natürlich, wie so oft. Und dann schmeißen sich die Paraguayer da in den hohen Ball rein, der kurz vorm 16er runtertropft. Übrigens haben sie umgestellt auf eine Fünferkette. Ich habe es ja gerade schon gesagt, Velasquez soll da zusätzlich mit absichern. Caceres da auf der rechten Verteidigerseite mit unterstützen. Und die deutsche Mannschaft kommt über Antonio Rüdiger, der natürlich wieder weit aufgerückt ist. 20 Meter von der 16-Meter-Linie weg. Nochmal rausspielt auf Florian Wirtz, der in die Zentrale reintanzt und dann lässt Goretzka den Ball kurz tropfen auf Tah. Weiter über Kimmich und nochmal rechts raus über Rüdiger, der reinflankt, aber nur ein Paraguayer findet. Und kommt der Ball zu Nick Woltemade, der schießt, bleibt hängen. Na, Schusschance, Joshua Kimmich. Geblockt. Und genauso müssen sie weitermachen. Immer schön auf die zweiten Bälle gehen, den Druck schön hochhalten und jetzt weiter powern. Wir sind in der 92. Minute, das Ganze beim Stand von 1:1. Verlängerung. Ein bisschen Drama für euch in der Nachtschicht, wenn ihr bei uns seid und uns zuhört heute. Bei uns ist es ja noch am Tag in den USA, hier in der Nähe von Boston. Aber ihr könnt euch die Nachtschicht auf jeden Fall ein bisschen versüßen mit ganz viel Drama in diesem 16. Finale zwischen Deutschland und Paraguay.
0: Deutschland hat beschlossen, in der Verlängerung den Ball gar nicht mehr herzugeben. Paraguay läuft nur hinterher. Der Ball wechselt über viele, viele Stationen in der deutschen Mannschaft. Von der rechten jetzt rüber auf die linke Seite. Letzter Sonnenfetzen dabei, Flo Wirtz. Ball rauscht durch. Durchgelassen auch von Woltemade. Und gar kein Spielaufbau mehr bei den Blauen, bei der Mannschaft Paraguay, sondern nur noch weg mit dem Ding. Wir sind in der K.O.-Phase. Deutschland ist viel dichter dran an einer Entscheidung. Es gibt ja kein Golden Goal. Aber ein Treffer wäre natürlich ein wichtiges Argument für das deutsche Team, das jetzt kommt. Mit Flo Wirtz, nächstes Dribbling. Diesmal zumindest nach halb vorbei, zurückgeschoben zu Kimmich. Gibt dann einen Foul. Dieses Einsteigen da drüben auf der rechten Abwehrseite Paraguays. Also Chance zum nächsten Standard für die deutsche Mannschaft, die unter dem Strich auch zu wenig gebracht haben an wirklichen guten Möglichkeiten für das deutsche Team. Schauen wir mal, ob jetzt Kimmich das besser macht, der sich da zum Schutz vor dem letzten Sonnenrest, der über diese riesigen blauen Ringe hier herüber lugt, so ein bisschen die Augen abgeschirmt hat, genau wie die drüben auf der riesigen Gegengerade sitzenden bestimmt 25.000, 30.000 auf dieser riesigen blauen Wand. Achtung, wir warten auf den Freistoß. Es ist die 95. Minute. Wir sind in der Verlängerung. Wir sind im 16. Finale. Deutschland drückt. Deutschland hat die Chance mit dem Kapitän, mit Kimmich. Hebt den rechten Arm. Jetzt kommt der Ball rein. Mit rechts geschlagen. Dicht zum Tor. Mit den Fäusten raus in die Mitte. Schusschance wäre da für Musiala. Der macht erstmal einen kleinen Haken. Schiebt darüber zu Tah. Der ist vorbei. Jetzt schnell die Flanke. Oh, elegant. Durchgezogen. Dann in die Mitte hineingeflankt. Noch einmal zurückgeköpft in die Zentrale. Da lauerte Havertz bei dem Ball von Goretzka, kam aber nicht an. Druck nimmt zu. Deutschland ist ganz, ganz dicht an diesem verdammten Eintor. Das soll jetzt kommen.
1: Wer war dieser Spieler und was hat er mit Jonathan Tah gemacht? Ja, Wahnsinn. Der kann ja auch zaubern. Habe ich bislang so von ihm auch noch nicht gesehen. Nächster Eckball. Der wird jetzt kommen von Joshua Kimmich. Von wem denn sonst? Aber der muss sich noch einen kleinen Moment gedulden, denn Jalal Jayet, der marokkanische Schiedsrichter, der holt sich jetzt nochmal Waldemar Anton ran und auch den Torhüter von Paraguay, Orlando Gil, und sagt so, Leute, ich weiß, die Nerven sind jetzt groß und die Emotionen kochen hoch, aber reißt euch gefälligst zusammen. Wir wollen hier einen Sieger ermitteln und jetzt kann Joshua Kimmich sich bereit machen, nimmt ein paar Schritte Anlauf, hebt die Hand, tippelt dann 2, 3 Schritte, bringt den Ball mit Schnitt zum Tor hin, Jonathan Tah in die Mitte gelegt und dann wollen sie ein Handspiel gesehen haben. Und was macht der Schiedsrichter? Nichts. Er macht einfach nichts. Also, auch da, einmal kurz durchatmen. Wir haben die Gelegenheit, uns das Ganze nochmal anzuschauen. Es kommt der lange Ball auf Jonathan Tah und dann ist es in meinen Augen kein Handspiel vom Spieler von Paraguay. Nein, Canale blockt ihn mit der Brust. Aber das gehört natürlich auch zu diesem kleinen Nervenspiel dazu, einfach mal zu zeigen, komm, der Ball war an der Hand, guck dir das doch mal an, einfach, um das Ganze hier ein bisschen anzuheizen. Und jetzt müssen sie angeheizt sein und angespitzt, aber Antonio Rüdiger ist das. Er verteidigt nämlich gerade in der eigenen Hälfte da gegen einen Spieler aus Paraguay. Das kann er natürlich. Also wenn er was kann, dann mit dem Messer zwischen den Zähnen verteidigen. Das wissen wir ja von dem Spieler von Real Madrid. JJ, das Ganze beim Stand von 1:1. Wir sind in der 96. Minute.
0: Ja, und ganz wichtig, wichtiges Indiz, dass jetzt natürlich auch die Mehrzahl dieser Zweikämpfe gewonnen werden. Die deutsche Mannschaft, die das in der ersten und auch in der zweiten oft über weite Strecken war ja eine ziemlich ereignisarme Partie. Oft verloren hat es jetzt viel präsenter. So hätte ich sie mir von Anfang an gewünscht. Wir hatten einen relativ langen Anlauf. Bei euch zu Hause hat schon der nächste Tag begonnen. Hier läuft die 97. Minute. Wir sind beim Stand von 1:1. Ball kommt von der linken Seite Richtung Woltemade. Woltemade, Schuss, geblockt. Und dann gibt es den Hinweis von Woltemade, dass er da einen Kontakt bekommen hat. Aber ich glaube, es war alles okay gewesen. Ball rollt jetzt ins Aus. Aber es bleibt dabei. Die deutsche Mannschaft ist ganz, ganz dicht dran an diesem einen Treffer. Gibt jetzt Diskussion, Woltemade ist hinzugegangen. Nochmal der Hinweis, ob da eine Hand im Spiel war. Es könnte sein, Achtung, wir schauen nochmal hin. Ist es der Arm? Das ist der
1: von Gustavo
0: Arm
1: Gomez.
0: Von Gustavo Gomez, der auf jeden Fall in der Schussbahn unterwegs war. Das Ganze wird überprüft.
1: Ja, und es ist ganz schwierig, ne? Weil der wirft sich natürlich in den Ball rein und macht die Bewegung mit der Hand. Und jetzt schauen Sie, ist es Absicht? Vergrößert er die Körperfläche? Ich finde ja immer, wenn du da so runtergehst, wo willst du den Arm denn hinpacken? Abhacken und in den Rucksack tun, um runterzufliegen? Aber ganz oft, du hast halt die Parameter und danach gehen sie und danach werden sie jetzt entscheiden. Ich finde ja, und so fair muss man sein, für sowas würde ich keinen Strafschuss geben, ganz ehrlich. Der rutscht da einfach rein, der hat den Arm nicht hier oben, sondern trotzdem irgendwo nah am Körper. Und ich bin mir relativ sicher, dass Schiedsrichter Jalal Jayet das Ding auch nicht geben wird. Aber er ist noch nicht so weit. Er checkt jetzt gerade noch. Ich glaube, er hat noch nicht freigegeben, das Ganze wieder, oder?
0: Nee, hier unten, hier unten gibt es zwei Einwechslungen.
1: Ach
0: die
1: so.
0: Zeigen an, dass
1: ach
0: zwei neue
1: so.
0: Spieler
1: okay.
0: kommen. Und es gab auch vorher eine Szene, wo der Ball am Arm von Woltemade war. Und dann gibt es diesen Abschluss. Kann ich mit leben. Wäre natürlich toll, wenn wir jetzt mit einem Elfmeter sozusagen eine Bonuschance, eine Jokerchance für das deutsche Team bekommen. Die Einwechslung 20 und 9 neu hinein. Wir haben also Ojeda dann neu in der Mannschaft und Sanabria noch einen echten Angreifer von Cremonese aus der italienischen Liga. Also nicht nur defensive eingewechselt, jetzt da die Vorbereitung läuft auf diesen Eckball. Wir sind ganz, ganz dicht dran, glaubt es mir, am Tor für die deutsche Mannschaft. Gleich die 99. Minute, die Auswechslung, deswegen für euch im Hintergrund. Die Pfiffe zieht sich ein bisschen. Jetzt kommt Sanabria, Antonio Sanabria, auch schon erfahrener Spieler, mittlerweile auch schon an der 30-Jahre-Grenze hier hinein in die Partie. Achtung, Ball kommt von der linken Seite herein. Kopfballchance wäre da, aus dem Rückraum vielleicht sogar zu schießen für Musiala. Der muss den Ball erst einmal erobern. Das tut er. Ist vorbei. Ist er vorbei? Ja, er ist vorbei. Jetzt erst. Nee, bleibt noch mal hängen in diesem Zweikampf und löst das dann mit ein bisschen Stolpern herüber zu Flo Wirtz. Der mit dem Ball in die Mitte. Kopfball. Und dann ist Tah vorne und kommt nicht dran und weiß nicht warum.
1: Er ist eben auch nicht der Goalgetter. Er hat sein erstes Tor für die deutsche Nationalmannschaft gegen die Schweiz erzielt. Auch per Kopf. Und der kam lang und länger Richtung langer Pfosten. Und ich sag mal so, wenn er so ein Trüffelschwein wäre wie du, der hier voraussagt, dass das Tor gleich fällt, dann hätte er mit seinem Riecher wahrscheinlich einen Schritt nach vorne gemacht, die Birne reingehalten und dann wäre er auch drin gewesen im kurzen Eck. Aber so ist er eben Jonathan Tah. Eben gerade vor 5 Minuten hat er da ein bisschen gezaubert am 16er Eck. Das ist auch okay. Macht das insgesamt, finde ich, gerade in der zweiten Hälfte jetzt auch viel, viel sicherer da hinten zusammen mit Antonio Rüdiger. Und das wollen wir mal positiv erwähnen beim Stand von 1:1. Die deutsche Mannschaft kommt durch die Zentrale über Joshua Kimmich. Links rausgelegt. Übrigens viel linkslastiger das Spiel jetzt mittlerweile nach der Auswechslung von Sané. Viel geht über Wirtz, während es vorher ganz oft über rechts ging. Nochmal zurück über Tah und über den aufgerückten Anton mit der Flanke nach vorne auf Nick Woltemade, der da auch nicht rankommt. Nick Woltemade, der ja den Schritt ins Ausland gewagt hat zu Newcastle United, sich da erstmal dran gewöhnen musste und auch eine Torflaute hatte zwischendurch, aber dem der Bundestrainer attestiert hat, dass er gerade so, was das Körperliche betrifft, richtig gut zugelegt hat, aber der seit seiner Einwechslung eben auch noch nicht in diese gefährlichen Situationen gekommen ist. Ball ist jetzt bei Paraguay, beim Torhüter Bachil, der schlägt ihn lang ab in die Hälfte der deutschen Mannschaft.
0: 0:43 in Deutschland. Seid ihr alle noch wach? Es lohnt sich. Die deutsche Mannschaft ist ganz dicht dran, glaubt es mir, an diesem Treffer. Sie arbeiten dran. Sie wollen nicht das Elfmeterschießen, die Lotterie haben. Schlechter Ball da von Tah, so ein bisschen in den Rücken von Kimmich, der sich jetzt immer wieder zwischen die Innenverteidiger fallen lässt und dann diese Präzisionsschläge mit Unterschnitt darüber, über 30, 35 Meter, diesmal auf die rechte Seite ausführt. Dann zu Goretzka, der will nicht erst den Haken machen, sondern sucht den direkten Abschluss, gibt also eine weitere Gelegenheit hier von der rechten Seite. Jetzt mit einem Eckball am Ende für die deutsche Mannschaft, Blick zur Uhr, in der 102. Minute erfolgreich zu sein. Braun ist derjenige, der heraustrabt für diesen Eckball. Was machen die Fans? Die sind im Moment eher ein bisschen beim Bangen und Hoffen. Wenig Aktion von ihrer Seite. Die Vorbereitung des Eckballes. Braun, 3-4 Schritte zurück zwischen diese Werbebannen, direkt neben den Referees. Jetzt kommt gleich der Ball. Nur 3 Spieler. Dieses Bild bleibt gleich bei der deutschen Mannschaft außerhalb des 16ers. Überall hinweg zu Tat. Und Tor! Da ist er! Da! Noch gesagt, Tore schießen ist nicht seine Kernkompetenz. Es war gefühlt der 10. Ball, der über alle hinweg segelt, immer wieder zu ihm. Das haben sie einige Male probiert. Und jetzt, Steffi, war er drin.
1: Manchmal musst du einfach nur ein bisschen feinjustieren. Und dann hast du deine Version da eingestellt und weißt, wo der hinkommen muss. Und er kommt lang und länger und er liegt richtig gut in der Luft. Genau im richtigen Moment hochgestiegen über den Torwart, über Hill ins Tor rein und eben gerade, und das fand ich wirklich bemerkenswert, hat er sich da Havertz rangeholt und hat den wirklich angeguckt, hat gesagt, Junge, konzentrier dich und jetzt ziehen wir das Ding hier auch. Deutschland 2, Paraguay 1 und ich finde, JJ, das kann auch eine Entwicklung sein in so einem Turnier, dass du dir das Ding einfach holst und dass du das einfach mal drehst und Bundestrainer Julian Nagelsmann, das haben wir hier gerade auf unserem Bildschirm gesehen, von dem ist so unfassbar viel abgefallen. Ungefähr alles, was geht. Und du hast die deutschen Fans gerade erwähnt. Ich glaube, die können gar nicht mehr hingucken. Jeder kennt das, weißt du, wenn es ins Elfmeterschießen geht, die eigene Mannschaft, dass du dann so denkst, ach nee. So, und apropos ach nee. Was überlegt Schiedsrichter Jalal Jayet jetzt? Der überprüft das Tor nämlich nochmal. Also, bei allem, was wir gesehen haben, war erstmal nichts auffällig. Der Ball segelt nämlich über alle hinweg und Tah steht da, war kein Foulspiel zu erkennen, meine ich. JJ, du hast auch keins gesehen.
2: Nee.
1: Wir werden das jetzt für euch peu à peu einfach auflösen. Jetzt müssen wir mal gucken, was machen die Spieler? Die kommen jetzt alle zusammen, trinken noch mal einen Schluck, fokussieren sich jetzt noch mal, machen natürlich auch die Spieler von Paraguay. So, Julian Nagelsmann ist ganz vorne mit dabei. Der schleicht da rum wie eine kleine Katze, guckt sich das an so und jetzt, aha, was macht denn da Waldemar Anton mit dem Torhüter? Mit Orlando Gil hält er den fest und hindert er ihn daran? Oh ja, er rammt ihn ein bisschen um. Aus der Perspektive, wir haben hier noch die Möglichkeit, das müsst ihr wissen, wir haben einen Bildschirm hier stehen und eine Hintertorkamera, da sehen wir das. Und es könnte schon so ausgelegt werden, dass er ihm eben so im Weg steht und der 5-Meter-Raum, da ist der Torwart zwar nicht mehr komplett geschützt, aber er kann halt eben nicht hingehen und vielleicht hindert er ihn genau an den paar Sekunden, um sich so zu positionieren, dass er den Ball hält. Also JJ, ich weiß nicht, wie du das siehst, ist für mich eine Kann-Entscheidung. Ich würde es nicht zu 100% sagen, dass er es zurücknehmen muss, aber ich glaube, man könnte es auch verstehen, wenn er es tut.
0: Ja. Also er räumt ihn ab, dadurch hat Gil weniger Zeit, aber wir hören rein jetzt in die Verkündung. Dauert ein bisschen, hat er übrigens ganz gut gelöst, der Schiedsrichter aus Marokko hat die alle beiseite gehalten, gibt jetzt auch eine gelbe Karte für all jene, die ihm da noch irgendwelche Hinweise geben wollten, aber das ist ein ganz handelsüblicher Zweikampf. Achtung jetzt! Hast du es verstanden?
1: Ich habe es nicht verstanden, aber weil die Fans aus Paraguay hier alle jubeln, würde ich sagen, er gibt das Tor nicht. No-Go, ja. Entscheidet auf Foulspiel. Ich habe es gesagt, das Problem ist einfach, du kannst es so oder so entscheiden. Du kannst sagen, es ist zu wenig. Und ich glaube, wenn wir jetzt Schiedsrichter-Experten fragen würden, würde der eine so sagen, der andere so. Er bringt halt, und das sieht man in einer anderen Einstellung nochmal, er bringt den Torhüter, er bringt viel halt zum Fall. Und der muss ja dann danach hin, hindert ihn daran. Also du kannst es schon so auslegen, musst dich nicht darüber beschweren. Also, and the drama goes on and on and on. Und wir bleiben beim 1:1. Boah, JJ,
0: ja.
1: Mein Herz macht das alles nicht mehr mit.
0: Ja, aber er hat natürlich diesen Zweikampf genommen, hat sich da zu Boden fallen lassen, wahrscheinlich schon mit Blick auf den Schiri, der Schlussmann Paraguays. Dann fehlen ihm diese Sekunden, um da zu sein gegen den Schuss von Tah. Also ich sage mal, ich setze zumindest mal ein Fragezeichen hinter diese Entscheidung. Denn es geht jetzt weiter mit Ballbesitz für das deutsche Team. die den Ball jetzt hier drüben auf der rechten Seite erst im 1 ausbringen. Blick wieder herüber zur Uhr. Wir sind in der Verlängerung. Wir haben 4 Minuten Nachspielzeit in der ersten Halbzeit der Verlängerung. 4 Minuten Nachspielzeit, erste Halbzeit der Verlängerung. Die deutsche Mannschaft muss jetzt mal nach hinten verteidigen. Langer Einwurf rein in den eigenen 16er. Woltemar ist da verlängert auf Havertz. Havertz mit dem Ball zurück. In diesem Fall dann zu Goretzka, aber dessen Chip in die andere Spielfeldhälfte bleibt ohne Echo, verrollt so ein bisschen, verpufft so ein bisschen bei Velasquez, der ihn da hinten dann wieder aufnimmt und weit nach vorn schlägt, hinein in die Hälfte der Deutschen. Jetzt gibt es sogar eine Ecke für Paraguay, die in dieser ersten Halbzeit der Verlängerung kaum mal Chancen hatten. Jetzt aber 2 Minuten noch haben, hier im ersten Durchgang der Extrazeit vielleicht sogar mit einem Standard zu einem Erfolg zu kommen.
1: Und ganz schnell mal nachgereicht, beide Trainer, sowohl Gustavo Alfaro als auch Julian Nagelsmann, haben die gelbe Karte gesehen, weil sich beide da unten beschwert haben, also sind jetzt beide verwarnt. Ecke kommt rein von Maurizio mit Schnitt zum Tor hin. Kommt da einer ran per Kopfball? Nein, aber die Paraguayer nutzen die Chance, sichern sich den zweiten Ball. Dann kommt der Kopfball in die Mitte. Manuel Neuer will hin, segelt drüber hinweg, aber der Ball war ihm aus. Boah, Gott sei Dank, kann man fast sagen. Und wir halten es nochmal fest für euch alle, die vielleicht jetzt in der Nachtschicht mal reingeseppt haben und sagen, was war denn da los? Was passiert denn da gerade in der Nähe von Boston im Stadion? Deutschland hat eigentlich das 2:1 erzielt von Jonathan Tah. Und da gab es vorher ein vermeintliches Foulspiel von Waldemar Anton am Keeper aus Paraguay, Orlando Gil. Er hindert ihn schon, er schiebt ihn ein bisschen, ich sag mal 50-50. Also der kann es

0: Ja, jede Situation vom Video Assistant Referee, ihr wisst das natürlich, im Hintergrund gecheckt. So, und Nick Woltemade ist dann jetzt auch wieder back in the game und bietet sich jetzt auch vorne wieder an. Und die deutsche Mannschaft kommt über die rechte Seite, Tete.
1: Aber ist ein guter Faktor für die deutsche Mannschaft. Hat immer seine Füße drin, der lange da und jetzt heruntergerungen in diesem Zweikampf. Wäre für mich auch eine gelbe Karte gewesen, denn das war sehr, sehr deutlich. Verstehe ich nicht, warum man das laufen lässt gegen Anton da auf der rechten Abwehrseite. Wieder alle Feldspieler. Das gewohnte Bild in dieser Verlängerung. Die deutsche Mannschaft ist ganz dicht dran, nach wie vor an diesem Treffer, den sie schon hatte und der dann wieder verschwunden ist. Jetzt kommt die Flanke von Anton von der rechten Seite über alle hinweg, aber hinten ist zum Glück noch Flo Wirtz. Er kann jetzt auch nochmal flanken in die Mitte. Kopfball Havertz und jetzt mit einer Hand ist Hilder. Kriegt zu wenig Druck hinter diesem Ball, der von links hereingeschlagen wurde, köpft ihn pfiffig auf die lange Ecke, aber am Ende liegt er oder bleibt er in den Armen von Hilder. Geht weiter, Blick zur Uhr. Auch die 4 Minuten Nachspielzeit sind rum. Dieser Verlängerung der Verlängerung geht jetzt weiter mit einer Chance für den Torwart, sich dazu untersuchen zu lassen. Schauen wir die Szene jetzt auch nochmal an. Ball segelt, so gedacht, auf die lange Ecke in Richtung Grill. Aber der hat alle Zeit, um am Ende diesen Ball aufzunehmen. Und deswegen geht es weiter hier mit dieser Unterbrechung für Paraguay bei Besitz.
0: Sein eigener Mitspieler, Gustavo Gomez, wollte da klären, hat ihn da einfach umgewämst. Aber es war schon stark von Havertz, ne? In der Rückwärtsbewegung gar nicht so leicht, den da runterzuholen per Kopf. Du hast es ja auch schon ein paar Mal gesagt, dass er dir wirklich auch gut gefallen hat, ein großer Faktor war in der zweiten Hälfte. Und jetzt ist diese erste Hälfte der Verlängerung vorbei, weiter beim Stand von 1:1. Wir haben einen vermeintlichen Treffer der deutschen Mannschaft gesehen, erzielt von Jonathan Tah per Kopf, eigentlich das perfekte Ding. Und dann kommt Schiedsrichter Jalal Jayet aus Marokko und sagt, es hat vorher ein Foulspiel gegeben von Waldemar Anton an Orlando Kiel, der ihn da attackiert hat so ein bisschen. Und das Schöne ist ja, wir sind so gut vernetzt, wir bekommen von unserem Schiedsrichter-Experten Lutz Wagner gerade auch die Info rein, für ihn eine klare Fehlentscheidung, dass es einfach kein Foulspiel gewesen ist. Er ist auch nicht der Einzige, auch Thorsten Kienhöfer als Experte hat es mittlerweile gesagt, also wir haben es ja auch angesprochen. Ich habe gesagt, so ein bisschen Kannentscheidung, aber trotzdem sehr, sehr bitter. Ich finde, wenn er den erstmal gibt, kann er den auch einfach lassen. Dafür reicht es mir nicht, den zurückzunehmen. Trotzdem, die deutsche Mannschaft muss weitermachen, finde ich, hat sich in der Verlängerung richtig gut reingekämpft.
1: Ja, und auch der Jubel nach diesem Tor zum 2:1, was am Ende keins war, das war, wenn ihr diese Szenen gesehen hättet, das war wirklich ein Ausdruck der Geschlossenheit in dieser Mannschaft. Die Freude, die herausbrach, die groß war, das Miteinander von allen, die sich gegenseitig unterstützt und geherzt haben. Jetzt natürlich vor dieser Verlängerung, das hat natürlich Kraft gekostet. Alle natürlich auch ein bisschen kaputt. Wasserflaschen gehen rum, immer wieder der Blick. Olli Baumann läuft von einem Spieler zum anderen als Auswechsler, einer von ja nur noch 3 Spielern in der deutschen Mannschaft, neben Ouedraogo und Nübel, die hier noch keine Einsatzzeit bekommen haben. Und jetzt geht es gleich weiter mit der Verlängerung der zweiten Halbzeit. Noch einmal der Blick vom Referee, ob alle Spieler wieder da sind, zählt kurz durch. Eröffnet wird das Ganze mit Ballbesitz für Paraguay. Manu Neuer hat sich einen zweiten Ball genommen, war weitestgehend beschäftigungslos hier in dieser Nachspielzeit. Willkommen übrigens zur Spätschicht. Wir beginnen also einen weiteren Durchgang, schmeißt jetzt seinen Ball weg. Einer reicht, der ist bei Paraguay. Die werden jetzt in wenigen Sekunden die Verlängerung eröffnen. In diesem Augenblick geht's los. Wir suchen immer noch nach dem Sieger dieses Duells.
0: Und Havertz geht nach vorne, läuft früh an, attackiert er direkt Innenverteidiger Carnale, versucht den Ball zu kriegen. Paraguay kann sich aber befreien. Die deutsche Mannschaft direkt um Ballkontrolle bemüht. Holt sich die Kugel, lässt sie jetzt in den eigenen Reihen tanzen. Über Jonathan Tah, über Nene Brown und zurück nochmal auf den anderen Innenverteidiger. Auf Antonio Rüdiger, der mit dem Schlag zentral in die Mitte. Und dann war Havertz da so ein bisschen übermotiviert gegen seinen Gegenspieler vorne. Hat im Duell ein bisschen ausgeteilt, den da zu Fall gebracht, abseits des Balles. Das war wieder Carnale, ja, den hat er schön umgerammt einmal. Hat er, glaube ich, auch nicht gesehen. Kriegt jetzt dafür die gelbe Karte. Ich finde, dafür, für die Linie, die Jalal Jayet gezeigt hat, ist es ein bisschen hart, jetzt da so durchzugreifen. Weiß ich nicht, was er sich davon verspricht. So von wegen, komm, jetzt das Ganze nicht aus der Hand geben lassen. Nicht, dass das auf einmal in eine andere Richtung abdriftet. Glaube ich aber nicht. So ein bisschen Feuer brauchst du natürlich auch auf dem Platz. Und dieses Feuer, das zeigt die deutsche Mannschaft jetzt. Wir sind in der 106. Minute. 1:1 steht zwischen der DFB 11 und Paraguay in diesem 16. Finale in der Nähe von Boston.
1: Gleich 1 Uhr bei euch in

0: Deutschland, gleich 19 Uhr hier an der amerikanischen Ostküste. Die gelbe Karte für Kai Havertz, für die deutsche Mannschaft, die in Sachen gelbe Karten noch fast unbelastet ist. Pavlovic hat im letzten Spiel eine gesehen, taucht hier gerade auf der großen Anzeigetafel auf. Aber die viel, viel wichtigere Frage ist doch, müssen wir in einen Elfmeter schießen? Ich brauche keins. Mir wäre es jetzt lieber, wenn das deutsche Team das jetzt auf ihre Seite biegen kann, muss aber erst einmal selber aufpassen, denn es gibt einen Freistoß für Paraguay mit Mauricio, der hier alle Standards ausführt, ob die Ecken oder die ruhenden Bälle im Feld. Im Moment also Chance für Paraguay, eine der seltenen, jetzt mit einem Standard erfolgreich zu sein. Ball kommt da rein, Kopfball, und dann ist Tah dazwischen. Das Ganze aber schon weggepfiffen, gibt eine Ecke da drüben auf der anderen Seite. Mauricio, also von der rechten Seite, wo dieser Freistoß hereinkam, jetzt rüber. Mittlerweile das ganze Spielfeld im Schatten verschwunden. Noch ein bisschen goldener Glanz auf den blauen Tribünen, auf denen mittlerweile auch ein paar Sitzplätze zu sehen sind. Da einige auch mal die Chance genutzt haben oder in den langen Schlangen an den Toiletten nicht rechtzeitig zurückkamen zu dieser Verlängerung. Das ist schade, denn es ist die entscheidende Situation vielleicht in diesem Spiel. Aber erst einmal geklärt von Flo Wirtz.
1: Und dann können sie sich den zweiten Ball nach der Ecke sichern. Mauricio, Flanke in die Mitte, gut geklärt von Joshua Kimmich, der da mitgegangen ist, den Weg ganz wichtig mitgegangen ist mit dem Spieler aus Paraguay. Und die deutsche Mannschaft bemüht jetzt um Balleroberung. Musiala, der ja wirklich der netteste Mensch ist, auch im Umgang mit dem Schiedsrichter, wenn man den mal reden hört. Das war so ein halbes Anlaufen vor einer Höhe der Mittellinie. Das Ball ist jetzt im Seitenaus. Es gibt den Einwurf für Paraguay. Und Gustavo Alfaro, der große Maestro aus Argentinien, der 63-Jährige im Anzug. Ich weiß gar nicht, dass der nicht geschwitzt hat vorhin, als wir hier über 30 Grad hatten. Der fiebert jetzt natürlich mit, will Großes schaffen mit seiner Mannschaft. Und die deutsche Elf will das Spiel hier ziehen. Das Ganze beim Stand von 1:1. Ball von Rüdiger auf Havertz. Ein bisschen zu ungenau die Annahme. Die paraguayische Nationalmannschaft kann sich die Kugel sichern. Kommt über die linke Seite, Flanke in die Mitte. Tah klärt ihn mit dem Kopf. Kann es also nicht nur vor dem Tor, kann es auch vor dem eigenen Tor, aber dann bleiben sie immer wieder hängen. Nicht gut gemacht von Goretzka und Paraguay, und das beeindruckt mich wirklich. Der Weltranglisten 41. JJ versteckt sich hier nicht. Weiß ganz genau, es ist alles drin gegen diese deutsche Mannschaft. Spielt nach vorne, spielt mutig, holt die Körner irgendwie raus, und deswegen haben wir hier ein offenes Spiel, und es macht, auch wenn es dieses kleine Herz ein bisschen höher schlägen lässt und echt stresst, einfach richtig Spaß.
0: Ja, auch wenn ich sagen muss, dass das jetzt eigentlich fairerweise die erste Phase ist, wo Paraguay sich mal in dieser Verlängerung angemeldet hat. Die meiste Zeit gehörte definitiv dem deutschen Team. Das war jetzt die erste wirklich gute 1-2-Minuten-Phase. Jetzt ein guter Ball. Braun, lauf weiter einfach in den 16er hinein. Und dann gibt es vielleicht den Kontakt. Aber es gibt ihn nicht. Es gibt die Ecke. Und das war, glaube ich, die richtige Entscheidung. Aber das war ein guter Ansatz über die linke Seite. Hier Chance also für das deutsche Team, das sich jetzt nach vorn schiebt. Rüdiger macht sich auf den Weg zur Seite. Wird nochmal Einwechslung bei der deutschen Mannschaft geben. Die Chance für Amiri, noch einen dieser Edeltechniker hineinzukommen in das deutsche Spiel. Und dann sehen wir da unten noch Malik Chow. Das wäre ja auch einer, der mit seiner Kopfballstärke unter Umständen eine gute Idee wäre für diese Standards, die die deutsche Mannschaft häufig jetzt hatte in der Verlängerung oder mit Flanken viel häufiger als während der gesamten Spielzeit dann mit guten Bällen in den 16er hineinkam. Achtung, Strafraumbesetzung wie gewohnt, alle drin bis auf drei. Gleich kommt der Ball von Kimmich. Ist er jetzt weggeweht worden vom Wind? Das kann ja eigentlich nicht sein. Also er muss ihn noch auf diesen Viertelkreis legen, nochmal zurück. Kimmich neuer Anlauf, 1, 2, 3, 4 Schritte zurück im 16er. Noch Ruhe, gleich geht's los. Der Wirbel fängt an in Weiß und Gelb. Blau kommt da direkt aufs Tor geschnitten. Schlawinerball direkt auf den Torwart, der aber zurückgelaufen ist und ihn dann mit seinen Handschuhen den Schwarzen rausbringt. Gibt also die nächste Ecke, nachdem Kimmich von der linken Seite da war. Jetzt Nathaniel Brown von der anderen.
1: Ja, so haben sie sich mittlerweile eingegroovt, dass Nene Brown da die Bälle übernimmt. Und dann ist es Musiala, der so ein bisschen entgegenkommt, eine kurze Variante anbietet. Ich muss aber sagen, ich habe bislang noch keine kurze Variante gesehen. Bei den Eckbällen, die kommen meist lang und weit, und so auch jetzt Brown in den 16er. Da ist wieder Jonathan Tah, den suchen sie jetzt natürlich. Und dann muss die deutsche Mannschaft da irgendwie absichern mit Amiri, schafft es aber nicht. Paraguay kriegt den Ball irgendwie nach vorne auf Mauricio. Aber der ist ein bisschen zu langsam unterwegs, deswegen kann die deutsche Mannschaft hinter dem Ball kommen, müssen jetzt ein bisschen aufpassen, denn Paraguay ist da am Start mit Caballero, der ist rechts schon im 16er, hat da einen Mann gegen sich, Waldemar Anton in dem Fall, und es ist wirklich ein Nervenspiel, man kann es nicht anders sagen. Caballero, der ja schon eine gute Gelegenheit gehabt hat, und die paraguayische Nationalmannschaft, die ja eigentlich zu den Minimalisten gehört, die ja gar nicht so viele Chancen rausspielt. Das war auch in diesem Spiel so sehr überschaubar, aber eben dieses eine Tor erzielt hat, dieses Tor zur Führung zwischenzeitlich und die sich hier nicht aufgibt. Allerdings die deutsche Mannschaft ganz klar mit mehr Ballbesitz, mit einer starken ersten Hälfte in der Verlängerung und mit Manuel Neuer, der den Ball jetzt ablegt, hinten auf den Innenverteidiger, auf Jonathan Tah.
0: Nächster Versuch der deutschen Mannschaft. Immer wieder der Blick zu. 112 Minuten sind vorüber hier in Foxborough. Die deutsche Mannschaft kommt mit Tah, dem vermeintlichen Siegtorschützen, aber das Ganze noch einmal abkassiert vom Unparteiischen aus Marokko. Ciao schiebt den Ball ein Stück nach vorn, dann rüber zu Brown. Ciao ist die nächste Station, wieder zurück zu Tah. Im Moment nur in die Breite, nicht in die Spitze hineingespielt. Da wartet Woltemade raus auf die rechte Seite. Angriff läuft. Im Moment schiebt sich Havertz in den 16er so ein bisschen hinein. Dribbling ganz draußen rechts. Foul, nächstes Foul. Die Unsauberkeiten nehmen jetzt zu hier. Deutliches Einsteigen da drüben gegen Musiala. Kann man auch mal eine gelbe Karte geben, aber er lässt es laufen offenbar. Zu meinem Unverständnis und auch zum Unverständnis von Musiala, schiebt ihn da, trifft ihn da am Fuß und es gibt wahrscheinlich und hoffentlich wenigstens den Freistoß und leider kommen wir jetzt nicht in eine schönere Phase des Spiels. Jetzt gibt es einen Spieler vom Paraguay, der sich auf den Boden wälzt. Was soll da gewesen sein?
1: Musiala hat ihm den Ball weggenommen. Gerade, weil das nicht schnell genug ging. Galatasaray bleibt dann liegen. Also das ist mir jetzt zu viel Theater, wenn du überlegst, dass Havertz gerade für so ein leichtes Wegrahmen die gelbe Karte bekommen hat vor wenigen Minuten. Und da lässt der Schiri die Karte einfach stecken. Und übrigens, Galatasaray sitzt da schon wieder. Und wir sehen das hier gerade. Galatasaray war nämlich im Rededuell mit Kimmich. Kimmich will ihm den Ball wegnehmen, damit der Freistoß ausgeführt wird. Und dann setzt er sich auf den Boden. Ist alles egal. Wir nehmen den Freistoß jetzt mit. Die deutsche Mannschaft bleibt fokussiert. 113. Minute, 1:1 steht's. Kimmich wird den reinbringen. Von der rechten Seite macht das mit Schnitt vors Tor. Wer ist da? Woltemade, aber der kommt nicht ran. Orlando Gil pflückt den runter. Aber der war schon mal nicht so schlecht gesetzt. Der kam eigentlich ganz gut runter. Und JJ Rieck, meine lieben Leute, mit seiner ganzen Berufserfahrung, guckt mich einfach nur an, schüttelt das so leicht ab und ist nicht so ganz zufrieden mit der Variante.
0: Nee, aber jetzt vielleicht mit dem nächsten Anlauf und man sieht der deutschen Mannschaft an, dass sie sich wirklich reinhaut, auch da Amiri einfach abprallen lassen. Jetzt dieser Zweikampf, es wird deutlich härter in dieser Partie und die deutsche Mannschaft, das ist jetzt zumindest die gute Nachricht, auch wenn Fußballästheten sagen werden, was soll daran eine gute Nachricht sein, aber sie hauen sich in die Zweikämpfe, versuchen es, sie kämpfen um dieses 2:1, kommen jetzt wieder mit Havertz. Versuch abgelaufen, wieder der Blick zu. 114 Minuten sind durch. Vielleicht noch 5, 6, 7 Minuten. Dann geht es ins Ultimative. Dann geht es ins Elfmeterschießen für die deutsche Mannschaft. Das muss nicht sein. Vielleicht haben sie vorher noch eine wirklich gute Idee. Angriff über die linke Seite mit Amiri. Stoppt nochmal die angedeutete Flanke ab. Ciao ist der nächste. Dann wieder zu Amiri mit Braun. Wir sind auf der linken Seite der deutschen Mannschaft. Wieder mit allen Feldspielern vor dem Tor Paraguays. Kimmich mit dem Ball raus auf die rechte Seite. Dann vielleicht die Gelegenheit von Anton, ihn weiterzuschieben zu Musiala. Der im Zweikampf hat er den Ball gerade so behauptet. Weiter geht's Musiala. Und er verliert diesen Ball. Den hätte ich jetzt allerdings auch nicht weggepfiffen, muss ich jetzt fairerweise sagen. Boah, dann steigt Musiala gegen seinen Gegenspieler ein, kriegt jetzt auch noch die gelbe Karte. Ich glaube, das war jetzt okay, weil er hatte jetzt auch recht Frust, weil er so viel auch in die Knochen bekommen hat. Ja. Es ist das erwartete dreckige Spiel geworden jetzt in dieser Situation.
1: Also, sie nennen ihn ja Bambi und er hat diese rehbraunen Augen und wenn man so mal mitbekommen hat über die Ref-Cam, wie er kommuniziert mit dem Schiedsrichter, ist ja wirklich immer sehr freundlich, auch in schwierigen Situationen, aber das muss ihn so geärgert haben, die Szene vorher, dass er einmal kurz richtig drüber war, die gelbe Karte hier kassiert, einmal so richtig dazwischen gehauen hat. Ja, Emotionen kochen natürlich hoch, Adrenalin ist im Spiel, kann man alles irgendwo verstehen. Ich habe es davor auch nicht verstanden, dass der paraguayische Spieler da eben keine gelbe Karte gesehen hat. Aber der nutzt jetzt, und das ist wieder Galatasaray, das Ganze natürlich aus und bleibt da sitzen. Und auch da gibt es ja eigentlich eine Regel. Gut, wenn man jetzt sagt, es ist eine Verletzungsunterbrechung, dann kann er mal ein bisschen schauen. Aber wenn der Schiedsrichter irgendwann anzeigt, so du musst jetzt raus, und er macht es nicht innerhalb von 10 Sekunden, dann bleiben sie erstmal eine ganze Zeit zu 10. So, mal gucken, wer kriegt jetzt die nächste gelbe Karte? Das war irgendwie aus dem Staff gerade von der deutschen Nationalmannschaft. Also die sind auch alle auf 180 komplett, sehen das natürlich so wie wir hier oben, dass da ein bisschen was passiert, was sie als unfair empfinden. Da wird was nachgereicht auf beiden Seiten. Auch ein Surfmitglied aus Paraguay bekommt da eine gelbe Karte gezeigt. Ich hatte es euch ja schon erzählt, sowohl Bundestrainer Julian Nagelsmann als auch Gustavo Alfaro sind verwarnt worden bei diesem zurückgenommenen Tor von Jonathan Tah, weil da natürlich richtig Alarm war in der Coaching-Zone. Und zwischendrin steht halt dieser Fernseher, wo der Schiedsrichter sich die Szene nochmal angeguckt hat. Es bleibt also beim 1:1 zwischen Deutschland und Paraguay. JJ, wir sind in der 117. Minute. Crunch-Time, die letzten regulären 3 Minuten der zweiten Hälfte der Nachspielzeit.
0: Jede Balleroberung kann wichtig sein. Musiala wollte sich auf den Weg machen. Gab schon wieder einen Kontakt, schnell ausgeführt. Der Freistoß von Anton herüber auf die rechte Seite zu Havertz. Aber das Ding wird nochmal zurückgepfiffen. Damit kann sich die Mannschaft Paraguays ganz im Blau wieder hinter den Ball schieben. Deutschland muss also mehr Spieler vor sich herschieben und hat jetzt die Gelegenheit, mit Braun über links zu öffnen, nochmal zurückgepfiffen. Das Ganze bin mit der Spielleitung im Moment nicht so richtig einverstanden. Sie kommen vor allem Paraguay entgegen, die ohnehin jetzt nur noch darauf aus sind, das Ding hier in dieses Elfmeterschießen hineinzukriegen. Also Deutschland jetzt auch ein bisschen unglücklich in dieser Phase. Wir haben einiges kritisiert, aber man kann ihnen jetzt diesen Willen, diesen Kampfgeist nicht absprechen. Sie versuchen es und wir drücken ganz klar jetzt auch die Daumen für das deutsche Team. Ist ja logisch. Ball kommt zu Havertz in die Mitte hinein. Sollte gehen zu Goretzka, kommt aber nicht an. Havertz mit dem Versuch da drüben sich vorbeizuschieben, aber er schafft es nicht. Und so geht der Ball da drüben ins Seitenhaus. Droht das aus für das deutsche Team. Es wäre dann nur noch die Chance vom Elfmeterpunkt, um das Ganze hier irgendwie auszubilden. Schade, aber vielleicht noch diese eine Ecke von der rechten deutschen Angriffsseite. Jubel bei den deutschen Fans. Es läuft Minute 118. Lene Braun macht sich auf den Weg raus und die Ecke gleich reinbringt.
1: Und sie haben die Arme alle oben und sie feuern die Mannschaft nochmal an. Sein komm, jetzt aber. Nene Braun ist bereit. Der Einzige, der ein paar Schritte vor dem Keeper steht, das ist Waldemar Anton. Wie zuletzt, die anderen werden reinlaufen. Goretzka, Woltemar und wie sie alle heißen. Ball kommt jetzt mit Schnitt. Da ist der Kopfball von Waldemar Anton direkt auf Hill. Und er hat die paar Schritte zurückgemacht. Ganz, ganz clever sich so diese Positionsgeschichte, diesen Positionsvorteil geholt. Aber er trifft den Ball dann im Kopf eben nicht richtig, so halb hoch. Kein Problem für Hill. Also einmal durchatmen. 119. Minute. JJ, etwas mehr als eine Minute haben wir noch regulär auf der Uhr, bevor wir wahrscheinlich noch eine Verlängerung bekommen und dann ins Elfmeterschießen müssen. Und jetzt kommt Paraguay.
0: Aber erstmal Achtung. Angriff läuft über die linke Seite bei Paraguay. Rausgetragen, das Ganze verschoben. Anton ist da und jetzt mittlerweile auch Tah, der sich hier auf die rechte Seite begeben hat. Von Musiala, klasse, den Ball erobert. Endlich mal schön, Zweikampf gewonnen, Ball vorbeigeschoben. Nächster Kontakt ist da. Bambi ist wieder erwacht. Wunderbares Dribbling. Hinein in die Hälfte. 4 Weiße gegen 4 Blaue. Ball muss jetzt kommen von Goretzka. Schade! Mann! Gute Situation fürs deutsche Team gegen Entwurf von der anderen Seite, aber das wird gleich versanden. So ist es. Die deutsche Mannschaft ist da, kann den Ball durch Braun erobern, schiebt ihn wieder nach vorn. Weiter geht's mit Kimmich. Weiter jetzt nicht zurückgucken, nach vorn spielen. Zeit läuft runter, Blick zu und nach 30 Sekunden in der offiziellen Spielzeit. Ball ist drüben bei Kai Havertz. Der macht einen Haken, wird dann weggeblockt.
1: Bekommt den Freistoß. Bekommt den Freistoß. Kai Havertz, ich war mir vorher nicht so sicher, bei Goretzka in der Entstehung vorher, bevor der Ball nach vorne kam, Sanabria im Liegen unten am Fuß festgehalten hat, hat der Schiedsrichter allerdings nicht gesehen, ist ja auch egal. Jetzt gibt's noch mal die Möglichkeit. Und es ist eine gute. Also Wirtz haben wir nicht mehr auf dem Platz. Der kann den nicht direkt aufs Tor zirkeln. Dafür kann Kimmich den reinbringen. Oder Amiri, der ist ja auch so ein kleiner Zauberfuß. Der hat sich entwickelt beim FSV 105, als Urs Fischer da übernommen hat. Ist aufgetrumpft, hat sich diesen Platz in diesem WM-Kader verdient. Er spielt. Und Paraguay setzt eine Mauer aus 3-4 Mann. Der Torhüter Orlando Gil stellt ihn nochmal. Und du siehst es schon an der Formation, JJ. Sie werden alle reinlaufen gleich. Also das wird eine Variante wahrscheinlich von Kimmich. Schön mit Schnitt vors Tor gezogen und dann werden sie reinlaufen. Mal gucken, wer die Birne dann hinhalten kann. Amiri steht da und dann Kimmich. Kimmich läuft rüber, Amiri macht es direkt! Direkt ans Außennetz! mein Herz, ich kann das alles nicht mehr. Das gibt's doch nicht. Es bleibt beim 1:1. 2 Minuten nach Spielzeit. Wahnsinnsvariante. Und er ist so ein Zauberfuß. Er zirkelt den so gut, wie es nur irgendwie geht. Und zirkelt den dann doch nur ans Außennetz.
0: Starke Szene von der deutschen Mannschaft. War auch cool, weil alle erwartet haben, dass der Ball am Ende irgendwie in Richtung Kopfball dann auf das Tor kommt. Es gab ja kurz zuvor die Riesenchance für Anton. Das war eine klasse gelöste Situation. Aber es sind eben nur noch 2 Minuten. Und von diesen 2 Minuten, jetzt da Alonso runtergeht bei Paraguay, ticken die nächsten Sekunden herunter. Es bleibt nicht mal mehr ein ganzer Kreis mit dem Sekundenzeiger. Es bleibt nicht mal mehr 60 Sekunden für die deutsche Mannschaft im Spiel, eine Lösung zu finden. Wir sind nach wie vor in diesem K.O.-Spiel. Deutschland muss, wenn es kein Elfmeterschießen haben will, jetzt noch einmal den Ball gut nach vorne bringen. Vielleicht dieser über Goretzka. Schon wieder weggepfiffen das Ganze. Freistoß für Paraguay und Einwurf wahrscheinlich nochmal von der rechten Seite. Gibt einen Einwurf von der rechten deutschen Spielfeldseite, also von der linken für Paraguay, die jetzt nach vorne spielen, den Ball hereingebracht haben. Dazu Anton und dann kommt der Ball hoch und weit über das Tor hinweg. Gar nicht mehr auf einen Abschluss abzielen, sondern einfach nur die Zeit runterlaufen zu lassen. Und die ist jetzt in dieser Sekunde herunter. Wir haben 90 Minuten gesehen ohne einen Sieger. Wir haben 30 Minuten Verlängerung gesehen ohne einen Sieger. Es ist 1:12 Uhr in Deutschland und wir gehen, ihr glaubt es nicht, ins Elfmeterschießen.
1: Und jetzt, JJ, jetzt können wir über Aura sprechen. Manuel Neuer, der nicht viel zu halten gehabt hat im regulären Spiel, weil eben Paraguay sich nicht viel erspielt hat. Aber dieser Manuel Neuer, den sie zurückgeholt haben, obwohl Oliver Baumann die komplette WM-Qualifikation gemacht hat, alle haben nach ihm gerufen, gesagt, er ist immer noch der Beste, er kann jetzt zeigen, dass er es ist. Gegen Paraguay in diesem Elfmeterschießen. Und sie werden jetzt beweisen müssen, dass sie den Mut haben, dass sie das Selbstbewusstsein haben, dass sie mental einfach da sind, dass sie fresh sind. Und schau mal, guck mal, wie sie alle zu Manuel Neuer gehen. Schon jetzt, guck mal, klopfen dem alle auf den Rücken. Manu, du schaffst das. Komm, das ist dein Moment bei dieser Fußball-Weltmeisterschaft. Sie haben ihn ein bisschen beäugt nach der Gruppenphase, wo er ja seine Gegentore kassiert hat. Aber heute kommt es drauf an. Heute kann er es zeigen, dass er jetzt da ist. Und was macht Paraguay auf der anderen Seite? Spieler alle auf dem Platz jetzt, haben auch einen Kreis gebildet, besprechen sich da jetzt nochmal. Mal gucken, was für Psychospielchen es ja auch gibt. Du weißt ja, es gibt auch den einen oder anderen Zettel, der immer wieder mal hin und her gereicht wird mit kleinen Hinweisen. Aber du, Manuel Neuer, ja, vielleicht, wenn du auf den zuläufst, vielleicht hast du dann, machst du dir auch gleich in die Buchse. Muss man schauen.
0: Ja, aber er hält sich sogar so ein bisschen raus, ist hinter dem Kreis. Es gibt zwar immer wieder den Klaps in seine Richtung zur deutschen Nummer 1, aber er bleibt so ein bisschen außerhalb. Jetzt nochmal dieses Einschwören von Julian Nagelsmann für das deutsche Team. Es gibt ein paar Spieler, die natürlich schießen werden, wie Kai Havertz. Ganz klar, er hat auch gesagt, er übt immer wieder Elfmeter. Er nutzt diese Chance eigentlich in jedem Training, den Abschluss zu suchen. Natürlich gibt es auch die Frage, wer fühlt sich jetzt bereit für dieses Ultimative, was ein Fußballspiel eben haben kann. Nochmal kräftiges Abklatschen, angeklatscht von Julian Nagelsmann, beantwortet von der Mannschaft. Der Einzige, der so ein bisschen hinter den Ganzen steht bei Torwarttrainer Kornberg, das ist Julian Nagelsmann, der jetzt auch nochmal im Austausch mit seinem Spezialcoach sozusagen ist. Gleich wird es weitergehen mit dem Elfmeterschießen. Die Mannschaft Paraguays hat sich weit ins Feld hineinbewegt, hat da in der Mitte den Kreis gebildet, während das deutsche Team im Prinzip fast in der Nähe der Trainerbank geblieben ist. Jetzt also Elfmeterschießen, die Entscheidung, die erste Entscheidung im Elfmeterschießen dieser XXL-WM und die erste mit Deutschland. Mehr Thrill geht nicht in einem Spiel. Wir haben ihn und wir sehen ein paar Spieler, die sich jetzt da nach vorne geschoben haben. Sind das auch die vermeintlichen Schützen? Woltemade ist zum Beispiel herausgelaufen da drüben für die deutsche Mannschaft, aber das müssen wir mal noch abwarten. Die Ersatzspieler haben sich formiert. Manuel Neuer dehnt sich nochmal, ist da mit einem kleinen Handtuch zugange, hat sich nochmal die Hände abgetrocknet, während mittlerweile die beiden Kapitäne bei der Wahl des Ortes sind, wo geschossen wird, auf welches Tor.
1: Ja, und nur mal so, etwas, was vielleicht Mut machen kann. Alle 4 Elfmeterschießen, die Deutschland in seiner WM-Geschichte bestreiten musste, hat die deutsche Mannschaft am Ende gewonnen. Vielleicht nehmen wir das als positiven Booster einfach mal mit. Die Kapitäne, hast es gerade angesprochen, stehen jetzt gerade da. Es wird entschieden, auf welches Tor wird geschossen. Joshua Kimmich auf der einen Seite, Gustavo Gomez, der gestern auf der Pressekonferenz einfach so viel ausgestrahlt hat und die Bedeutung dieses Spiels nochmal hervorgehoben hat auf der anderen Seite. So, und jetzt geht Kimmich zu Manuel Neuer, über den er übrigens beim Pokalfinale, vor dem Pokalfinale gesagt hat, wenn der hinten im Tor steht, bin ich so sicher wie nie zuvor.
2: Vielleicht der Hinweis, Steffi, wir schießen auf die deutsche Seite, deswegen ist der Jubel gerade so sehr, sehr groß geworden. Es gab
1: absolut einen
2: ganz kleinen Fingerzeig von Kimmich, dem Kapitän, nach links. Der Fingerzeig war sozusagen für seine Teamkollegen. Aber die deutschen Fans, die natürlich auf jede Regung jetzt hier unten schauen, haben diesen Fingerzeig gesehen und sofort brach der Jubel aus. Da, wo die schwarz-rot-goldenen Fahnen versammelt sind, wo jetzt der Keeper Paraguays sich auf den Weg macht und der Torschütze vom Dienst, vom Elfmeterpunkt, sich natürlich auch auf den Weg macht. Den ersten Elfer hat er mal verschossen, danach alle verwandelt. Wir reden von Kai Havertz, dem einzigen Torschützen in der regulären Spielzeit für die deutsche Mannschaft.
1: Ja, Kai Havertz, der ja gesagt hat, er fühlt sich wohl, bei den großen Spielen erfolgreich zu sein. Der angesprochen worden ist darauf, dass England-Legende Gary Lineker die Mannschaft kritisiert hat zuletzt in so einer Gesprächsrunde. Und wo er gesagt hat, wir haben so viele Experten in Deutschland, wir brauchen nicht noch einen. Ist mir total egal, ich konzentriere mich einfach nur auf die Mannschaft. Und der jetzt schon bereitsteht und der das erste Psychospielchen hier so ein bisschen aushalten muss, weil Orlando Gil, guck mal, lässt sich richtig viel Zeit. Okay, jetzt kommt auch nochmal Schiedsrichter Jalal Jayet, sagt den Torhütern natürlich Bescheid, was die Regeln sind. Die kennen sie natürlich, dass immer ein Fuß auf der Linie sein muss, bis der Torschütze den Schuss abgibt. Also wenn sie vorher nicht auf der Linie stehen, wird der Elfmeter wiederholt. Und Kai Havertz ist der Erste, der jetzt übernimmt. Hat er die Nerven? Hält er durch? Kai Havertz gegen Orlando Gil, den 26-Jährigen, der heute ein starkes Spiel gemacht hat. Havertz, der gerade in der zweiten Hälfte hervorgestochen ist, der sein Tor ja heute schon gemacht hat. Er steht jetzt bereit, konzentriert sich. Es werden ein paar Schritte Anlauf. Tippelt jetzt nochmal. 2, 3, schießt, gehalten! Orlando Gil hat die Ecke und hält den von Kai Havertz. Es ist der Havertz-Horror. So geht das hier los in diesem Elfmeterschießen. Deutschland vergibt den ersten und Orlando Gil ist mit den Augen da. Ist auch nicht so ganz platziert geschossen. Oh Gott. Was für ein Start in diese Crunch-Time, JJ.
2: Fehlstart für die deutsche Mannschaft. Das ist natürlich jetzt der möglichst größte Druck, den man haben kann. Und die Gelegenheit für Paraguay mit Mauricio, ihrem Standardschützen, jetzt aus Elfmetern es besser zu machen. Er hatte lange verzögert, Havertz. Dann der Abschluss, keine Bewegung von Gil, das war das Entscheidende. Und das hat ihn, glaube ich, verunsichert. Dann der Schuss und dann springt er und hat den Ball. Jetzt das Duell Manuel Neuer, der geht erst einmal ins eigene Tor zurück. Anfeuerungsrufe auch für das deutsche Team, auch von der rechten Seite so ein bisschen versetzt steht Gil, der die Hände noch in der Seite hat. Gil gegen Neuer, Neuer oder Gil. Noch 2-3 Meter bis zum Ball, er läuft an. Schuss und dann Tor für Paraguay. Paraguay führt. Gil hat verwandelt. Identische Ecke wie beim ersten Tor. Mauricio hinein ins Tor. Und die Führung für Paraguay und Gil und Mauricio jetzt im Austausch. Er umarmt seinen Keeper. Selbe Ecke, aber erfolgreicher geschossen, straffer geschossen, Steffi, und deswegen drin.
1: Hast du gesehen, was er gerade gemacht hat? Joshua Kimmich ist Mauricio auf halbem Weg entgegengekommen und er hat sich gegen die Brust geschlagen. Er hat Kimmich angeguckt, um ihn auch mal ein bisschen zu verunsichern. Also diese Psychospielchen, die hören jetzt natürlich nicht auf. Das Ganze weiter jetzt vor der deutschen Kurve. Joshua Kimmich, der Kapitän, der ja auch schon so viel Erfahrung mitbringt. Der 31-Jährige vom FC Bayern München. Auch ein weiter Anlauf, viele Schritte. Mit rechts wird er den gleich schießen. Gil mittig, bleibt wieder stehen, macht sich da groß, hebt die Hände nochmal. Kimmich läuft an, verzögert, schießt, Tor! Joshua Kimmich! Flach links unten verwandelt. Ganz, ganz wichtig, dass er den macht. Ganz, ganz wichtig.
2: Starker Elfmeter vom Kapitän. Jetzt der Wechsel und er auch wieder zum Spieler aus Paraguay. Vielleicht sogar noch mit einem Satz. Nee, der hat sich den Ball genommen. Läuft jetzt auf das Tor von Manuel Neuer zu, der sich weit immer in das eigene Tor hineinfallen lässt. Da die Unterstützung der Fans Paraguays da ist. Mittlerweile 1.21 Uhr. Wir sind weit in der deutschen Nacht. Der Kapitän Paraguays hat den Ball. Es ist der Spieler mit der 19, mit der 15. Es ist Gomez. Der steht fast mittig zum Ball. Also nicht ein bisschen nach rechts, sondern nach links versetzt. Jetzt läuft er nach links, schießt und schiebt den Ball rechts ins Tor. Tor für Paraguay. Und damit steht es 2:1 für die Mannschaft aus Südamerika. Der nächste ist Musiala.
1: Die Fans hier aus Paraguay, die in der Unterzahl sind hier in dem Stadion, die feiern natürlich alle, ist ja klar. Das wäre eine Riesensensation, wenn die am Ende die deutsche Mannschaft rauskegeln. Und Jamal Musiala, der nicht immer glücklich gewesen ist bei dieser WM, der ja der eigenen Form so ein bisschen hinterherhängt, er muss jetzt zeigen, dass er es kann. Der Zauberer vom FC Bayern, der längst nicht wieder bei Kräften ist, aber er muss jetzt zeigen, dass er da ist. Musiala gegen Orlando Gil, ganz, ganz locker der Anlauf. Zwei Schritte und links. Und guck mal, wie das aus ihm rausbricht. Da ist die Faust, die rechte und die holt einmal, zweimal, wie so eine Säge raus. Das hat sich angestaut. Das hast du schon in den Zweikämpfen vorher gesehen. Jamal Musiala, ganz, ganz wichtiger Elfmeter. Deutschland verwandelt den. Also von drei möglichen, zwei sind drin gewesen. Und auf der anderen Seite auch zwei verwandelt von Paraguay. Der dritte kommt jetzt, Jürgen.
2: 2:2 im Elfmeterschießen. 1:1 nach der regulären Spielzeit und der Verlängerung. Jetzt die Chance für den dritten Elfmeter für Paraguay, die bislang noch keinen verschossen haben. Und damit auch wieder in Führung zu gehen in diesem Duell. Mit der 23, Gavarza hat sich den Ball hingelegt. Ganz kurzer Anlauf, vielleicht 1-2 Meter. Manuel Neuer hebt beide Arme. Galarza mit links, schiebt den Ball lässig ins Tor. Damit steht es 3:2 für Paraguay.
1: Der kennt gar nichts. Das war dem völlig egal. Wir haben über Aura gesprochen von Manuel Neuer. Die hat er nicht gespürt. Hat er einfach ganz locker unten links reingeschoben. So. Und jetzt kommt Nick Woltemade. Big Nick, der ja mit dem Fuß so viel besser ist als mit dem Kopf. Und der jetzt zeigen muss, dass in den wichtigen Momenten auf ihn Verlass ist. Legt sich die Kugel jetzt hin, konzentriert sich nur auf den Ball. Guck mal, Blick nur auf den Ball. Nimmt er auch seine 3, 4, 5 Schritte Anlauf. Orlando Gil wieder mittig, zieht die Arme nach oben, wie eben gerade schon. Ball ist freigegeben. Nick Woltemade verzögert, schießt und er hält ihn schon wieder. Orlando Gil, der wird hier am Ende zum Held von Paraguay. Das kannst du keinem erzählen. Das kannst du keinem erzählen. Vor der WM war der überhaupt noch gar nicht vorgesehen fürs Tor. Trainer Gustavo Alfaro hat ihn da rein beordert und erhält zwei Dinger.
2: Deutschland steht vor dem Aus bei der Weltmeisterschaft. Es steht 2:3. Paraguay hat keinen Elfmeter verschossen. Ist der drin, dann, ich wage es kaum auszusprechen, wäre es das schon für die deutsche Mannschaft. Mit der Nummer 9, es ist Sanabria, der Mann, der für Cremonese spielt, hat sich den Ball hingelegt, halb links zum Ball. Jetzt läuft er an, schießt und vorbei, er schießt, vorbei! Und damit ist es noch nicht vorbei. Was für ein Drama. Er hatte es auf dem Fuß und verschießt. Sanabria, der erfahrene Spieler, schießt links am Tor vorbei. Nicht Neuer hat gehalten. Es waren die Nerven.
1: Oh, JJ. Und ganz, ganz wichtig. Der jetzt, der muss rein. Es gibt keinen anderen Weg. Nadim Amiri. Fast gestoppt zwischendurch. War ja verletzt in der Saison, konnte dann diverse WM-Quali-Spiele nicht machen. Seine Kadernominierung, die stand auf der Kippe, aber er hat performt beim FSV Mainz 05. Da der gefeierte Held und auf ihn kommt es jetzt an. Denn wenn er nicht trifft, dann ist Deutschland hier raus bei dieser Weltmeisterschaft. Amiri gegen Gil. Amiri, zentraler Anlauf, paar Schritte, schießt, Tor! Schulz auf Amiri, ist Verlass und jetzt hebt er die Arme und nimmt nochmal die deutsche Mannschaft mit und die deutschen Fans mit. Und man sieht es ja auch nochmal in der Wiederholung. Er hat vorher die Augen geschlossen, einmal durchgeatmet von wegen, ich schaff das, ich schaff das. Oh Gott, JJ, und jetzt tu mir bitte einen Gefallen. Kommentier den einfach am Tor vorbei, den Schuss jetzt hier.
0: Ja. Es ist die Entscheidung. Es steht 3-3 im Elfmeterschießen. Es gibt noch eine Chance für Paraguay. Der letzte Ball ist der drin, ist Deutschland raus. So einfach ist die Rechnung. Es ist Balbuena, der sich jetzt den Ball hingelegt hat. Ein bisschen nach links versetzt. Deutschland vor dem WM aus. Deutschland weiter im Turnier. Paraguay oder Deutschland. Neuer springt und hält den Ball. Und hält den Ball in die linke Ecke. Sollte er gehen. Gehalten. Gehalten. Das Rennen geht weiter. Was für ein Drama.
1: Gänsehaut. JJ, da ist sie. Die neue Auer. Von wegen neu. Die ist alt. Die war schon immer irgendwo da. Die hat er jetzt rausgeholt aus der Kiste. Das ist Manuel Neuer. Die deutsche Nummer 1, die alte neue Nummer 1. Und jetzt ist alles wieder offen. Und ab jetzt ist es do or die. Jonathan Tah ist der Nächste. Hat ja schon getroffen. Hier in diesem Spiel. Sein 2-1 wurde zurückgenommen, weil es vorher ein Foulspiel von Anton ein vermeintliches gegeben haben soll. Jonathan Tah, er muss jetzt treffen gegen Orlando Hill. Komm, Junge, mach den einfach rein. Jonathan Tah drüber! Schießt den drüber. Ich glaube das nicht. Was ist denn hier los? Der setzt den irgendwo da über die Latte. Oh Gott, JJ. Oh,
0: oh
1: Gott.
0: Es tut mir so leid für ihn. Und die Spieler der Mannschaft sind jetzt natürlich auch bei Tal. Havertz ist da. Brown kommt hinzu. Alle, die sich da im Mittelkreis versammelt haben, klatschen mit ihm ab. Aber sie wissen auch, jetzt um 1.28 Uhr in der deutschen Nacht kann die Entscheidung gegen die deutsche Mannschaft fallen. Mit der 13 bereit zum entscheidenden Elfmeter in diesem 16. Finale. Kanale läuft an und schießt ins Tor! Es ist das Aus! Deutschland ist aus! Die deutsche Mannschaft verliert im 16. Finale gegen Paraguay. Sie hat in 90 Minuten keine Lösung gefunden. Und der Außenseiter und seine Fans in Tränen aufgelöst, während die deutschen Spieler hier auf dem Weg zum Trainer sind, sich abklatschen, natürlich mit den Köpfen nach unten. Was für ein Drama, das größtmögliche. Und ein Ende einer Weltmeisterschaft, wenn es keine so aufgeblasene WM wäre wie beim letzten Mal. Ein frühes Aus fürs deutsche Team. Das ist bitter, denn sie war in der Verlängerung die deutsche Mannschaft. Die bessere Mannschaft. Aber das hilft jetzt alles nichts. Es ist ein 4-3 für Paraguay nach dem Elfmeterschießen. Ein 1-1 nach der regulären Spielzeit.
1: Paraguay hat erst zum zweiten Mal überhaupt die K.O.-Runde einer Weltmeisterschaft überstanden. Bislang nur im Achtelfinale 2010 Japan rausgeschmissen. Und jetzt vollbringen die hier so ein kleines Fußballwunder. Und so ehrlich müssen wir sein, JJ. Das Ding ist nicht im Elfmeterschießen verloren gegangen. Du musst es über die gesamte WM sehen. Es hat einfach viel gefehlt. Deutschland hat sich schwer getan, hat sich zwar zurückgekämpft in dieses Spiel gegen defensiv eingestellte Spieler aus Paraguay. Aber es reicht eben nicht auf höchstem Niveau. Und all das werden wir aufarbeiten müssen. Deutschland ist raus bei dieser Weltmeisterschaft nach dem 16. Finale.
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4: Ja, das war's. Deutschland ist raus im Elfmeterschießen gegen Paraguay. Und das schmerzt so richtig. Das wird eine lange Diskussion geben. Wir gehen mal rein in die Analyse mit Stefanie Bartschik und Jens-Jörg Krieg vor Ort. Ihr beiden, habt ihr schon irgendwelche Worte dafür, für dieses Ausscheiden?
0: Ja, jetzt ist man erstmal traurig, muss ich ganz klar sagen, denn es war, Steffi hat es ja angedeutet, während der regulären Spielzeit und dann auch in der Verlängerung, wo die deutsche Mannschaft deutlich mehr Körpersprache gezeigt hat. Es war ja kein großes Spiel des deutschen Teams, das haben wir, glaube ich, in aller Deutlichkeit auch benannt. Aber es war selbst wenn man super kritisch rangeht, so, dass das deutsche Team hier dichter an diesem Sieg in der regulären Spielzeit und in der Verlängerung war. Man kann über dieses Tor von Anton auch noch diskutieren. Das hätte auch nicht jeder Schiedsrichter weggepfiffen. Also es war jetzt auch schon ein bisschen Pech dabei für die deutsche Mannschaft. Aber es passt natürlich zu diesem sehr durchwachsenen Turnierverlauf für das deutsche Team. Immer wenn so wieder ein bisschen Hoffnung aufkam, war sofort die Sorge wieder da, weil so viele Mängel im deutschen Team da waren. Auch Julian Nagelsmann muss sich nach dieser WM hinterfragen. All das, was vermeintlich auf den Weg gebracht worden sollte, ist nicht gelungen. Paraguay ist nicht in der Preisklasse von Deutschland, um das deutlich zu sagen. Aber sie haben mit den absolut erwartbaren Mitteln, genau das haben wir erwartet von dieser Mannschaft, mit den erwartbaren Mitteln es geschafft, eine oft leider limitierte deutsche Mannschaft im Zaum zu halten. Dass es jetzt im Elfmeterschießen dann auf die eine Seite kippt, Julia, da wäre ich jetzt nicht so streng. Es war dann eher die Zeit während des normalen Spiels.
4: Jetzt wollen wir natürlich gerade wissen, was passiert da vor Ort bei euch. Steffi, kannst du vielleicht kurz schildern, wie die Mannschaften da vor Ort gerade unterwegs sind?
1: Ja, also ich sehe nur die Spieler aus Paraguay, gerade Gustavo Alfaro, den Trainer, der seinen Kapitän Gustavo Gomez fest umarmt hat. Dann natürlich da irgendwo im Pulk dabei der Held des Abends, Orlando Gil, der zwei Elfer gehalten hat. Und hier werden zwar über die Bilder, die deutschen Spieler eingespielt, irgendwo eingefangen, aber sind längst nicht mehr alle da. Also da steht zum Beispiel der Kapitän Joshua Kimmich vor der deutschen Bank. Ich sehe Waldemar Anton, ich sehe Malik Chow, aber alle natürlich völlig geschockt. Die Gesichtsausdrücke sprechen Bände. Vorne auch Manuel Neuer, der ja im Elfmeterschießen dann stark einpariert hat, Deutschland drin gehalten hat. Und ja, ich glaube, der Schock sitzt wahnsinnig tief. Also das hätten sie sich so auch nicht ausgemalt. JJ und ich haben vorher drüber gesprochen, gesagt, es wird halt erwartbar wahrscheinlich nicht so ein leichtes Spiel werden. Eben weil sich Deutschland gegen diese defensiv stehenden Gegner mal wahnsinnig schwer getan hat. Ja, und sie strömen jetzt halt alle raus aus dem Stadion, die deutschen Fans, weil die Enttäuschung natürlich groß ist. Es ist ja die, mit denen wir gesprochen haben, auch um das Spiel herum, die haben gesagt, das ist once in a lifetime. Wir kommen hierher, wir fliegen in die USA, wir sind bei einer WM dabei, wir wollen Deutschland unterstützen, die Tickets sind nicht günstig. Und dann fliegst du raus gegen Paraguay im 16-Finale. Und die paraguayische Mannschaft da unten steht jetzt vor der Coaching-Zone, hüpft und feiert und freut sich und darf sich dann wahrscheinlich mit Frankreich auseinandersetzen, während die deutsche Mannschaft, wenn der Schock dann irgendwann angekommen ist oder die Realität angekommen ist, nicht der Schock, wird dann die Heimreise antreten müssen.
4: Ich wollte gerade gesagt haben, fürs DFB-Team, ich weiß nicht, ob man die Frage schon beantworten kann, aber wie geht's jetzt weiter?
0: Ja, ich kann mir vorstellen, dass es auch mit dem Trainer nicht weitergeht, um ganz ehrlich zu sein, denn das ist ganz klar eine Enttäuschung gewesen, das Abschneiden der deutschen Mannschaft bei diesem Turnier hier. Und unabhängig von dem Spiel hat sich das, Julia, ja im Turnierverlauf auch schon angedeutet. Es war ja nicht so, dass wir gesagt haben, das wird schon wieder. Ich bin als doch großer Optimist, der ich immer bleiben werde, natürlich rangegangen und habe gesagt, also jetzt im K.O.-Spiel werden sie nicht wieder so einen Stuss zusammenspielen. Aber über weite Strecken ist ihnen eben wirklich nichts eingefallen. Und es ist wirklich so, dass man ja fast Angst haben musste, wenn diese deutsche Mannschaft gegen Frankreich gekommen wäre, dann hätten wir wahrscheinlich eine richtige Rutsche bekommen mit dem Team, so wie es sich hier aufgestellt hat, wenn sie sich jetzt mit diesem Anton-Kopfball da weiter gerettet hätten. Jetzt hat die deutsche Mannschaft nochmal auf den Platz geht, angeführt von Kimmich, der rüberläuft zu den deutschen Fans und jetzt auch klatscht. Aber natürlich kannst du dir vorstellen, könnt ihr euch vorstellen, dass das jetzt kein leichter Gang ist. Alle mit gesenkten Köpfen, mit fragenden Blicken nach einer Weltmeisterschaft, die für die deutsche Mannschaft eine Enttäuschung war.
4: Kann man nachvollziehen. Man hatte sich, glaube ich, weitaus mehr vorgestellt. Vielen Dank euch beiden für eure Reportage. Stefanie Bartschik und Jens-Jörg Rieck, ihr habt jetzt Feierabend. Und damit schließt sich quasi der große K.O.-Tag dieser Weltmeisterschaft, der zweite. Aber die WM, die schläft natürlich nicht. In der Nacht um 3 Uhr deutscher Zeit, da geht's nämlich weiter mit dem nächsten 16-Finale. Die Niederlande trifft auf Marokko. Und morgen dann gleich zwei weitere Highlights. Um 19 Uhr steigt in Dallas das 16-Finale zwischen der Elfenbeinküste und Norwegen. Und dann um 23 Uhr abends Frankreich gegen Schweden. In New York ein Duell, auf das wir uns jetzt schon freuen. 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Ich bin Julia Kleine, komm gut durch die Nacht. Viel Spaß mit Niederlande gegen Marokko um 3 Uhr. Und hier geht's jetzt weiter mit der ARD-Infonacht.
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5: Von NDR Info aus Hamburg mit Klaas Christoffersen. Gestern Mittag fallen Schüsse in einer Einrichtung im niedersächsischen Stade. Dort sind junge Mütter mit ihren Kindern untergebracht. 6 Menschen sterben, allesamt Mitarbeiterinnen und Mitarbeiter der Jugendhilfeinstitution und des Jugendamts. Hinzu kommen weitere Verletzte. Den Täter hat die Polizei festgenommen und als Motiv nennen die Beamten einen Sorgerechtsstreit. Albrecht Breitschuh mit der Stimme eines Anwohners unter Schock.
6: Wir sind vom Einkaufen gekommen, von dort, dann sind wir hier reingefahren, hinten eingeparkt, die Tür aufgemacht und dann hat man schon, ich meine, es war eine Frauenstimme gehört, Hilfe oder sowas. Und dann gleich 1-2 Schüsse, einzeln und dann eine ganze Serie hintereinander. Bum, bum, bum, bum, bum, ganz schnell hintereinander.
7: Und als der Täter diese Serie von Schüssen abgefeuert hatte, waren 5 Menschen tot, 4 Frauen und ein Mann. Eine weitere männliche Person lag im Krankenhaus, seinen Verletzungen, sie alle arbeiteten in der Kinder- und Jugendeinrichtung in der Dankerstraße am Rande der Stader Innenstadt. Eine Stadt, die unter Schock steht. Innenministerin Daniela Behrens sprach am Abend auf einer Pressekonferenz von einem schrecklichen Tag für Stade und für ganz Niedersachsen.
8: Nach bisherigen Erkenntnissen handelt es sich um eine Tat, die aus familiären Motiven begangen wurde, um eine extrem kaltblütige Gewalttat ohne politische oder wirtschaftliche Hintergründe.
7: Zudem wurde noch eine weitere verdächtige Person festgenommen. Über den vermeintlichen Täter äußerte sich die Präsidentin der Polizeidirektion Lüneburg, Katrin Schuhl.
9: Es handelt sich um einen 45-jährigen, in Deutschland geborenen und wohnhaft im Raum Hannover Mann. Er hat türkische Wurzeln. Es liegen zu ihm polizeiliche Erkenntnisse vor, unter anderem aus dem Bereich Bedrohung. Aber er galt bisher nicht als absolut gewalttätig in unserem polizeilichen System.
7: Und auch zu einem möglichen Motiv gab die Polizeipräsidentin schon erste Hinweise.
9: Das liegt vermutlich im Umfeld, das heißt in einem Sorgerechtsstreit. Der Täter hatte heute zusammen mit vielen der Opfer einen Termin, um über das weitere Sorgerecht seiner 3 Monate alten Tochter, die sich im Objekt zusammen mit der Kindsmutter befand, beide unverletzt durch Schussabgaben, also befinden sich nicht unter den von mir eben skizzierten 6 Opfern.
7: Verbindungen zur Clankriminalität gäbe es nach derzeitigem Stand der Ermittlungen nicht. Auch Niedersachsens Ministerpräsident Olaf Lies zeigte sich in einer Stellungnahme tief erschüttert.
10: Wir sind natürlich in Gedanken bei den Angehörigen, bei den Opfern, bei denen, die vor Ort geholfen haben und sehr schnell reagiert haben. Und machen uns natürlich große Sorgen, welche Konsequenzen das dort vor Ort für die Betroffenen noch hat.
7: Polizeipräsidentin Schuhl wies in eindringlichen Worten darauf hin, dass auch ihre Gedanken in erster Linie bei den Opfern und deren Angehörigen seien, zog den Kreis der Betroffenen aber weiter.
9: Hier spreche ich vor allem die beteiligten Menschen vor Ort an, aber auch den Bürger draußen, aber eben auch unsere polizeilichen Einsatzkräfte, die Leitstelle und den eingesetzten Rettungsdienst und die Ärzte und Pfleger. Auch hier gilt unser ausdrückliches Mitgefühl und wir sind alle in Gedanken bei allen Personen.
5: Schock und Anteilnahme nach einer Gewalttat mit 6 Toten in Stade. Zu allem, was bisher bekannt ist, war das aus Lüneburg Albrecht Breitschuh. Und damit ziehen wir einen Strich unter dieses Thema und machen weiter mit dem Folgenden.
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5: Es ist Sommerzeit und die schmeckt nach Eis. Und eine sehr beliebte Eissorte der Deutschen ist Vanille. Aber wie kommt der Vanillegeschmack in die kalte Kugel? Der Geschmack kommt jedenfalls nicht immer von echter Vanille. Ben Cordes und Wiebke Nielsen sagen uns dazu jetzt mehr und sie beginnen im italienischen Eissalon.
11: Bei Italien denken viele an Eis.
12: Ja, weil man den Italienern gutes Eis zuschreibt.
13: In richtig guten italienischen Eisdielen hat man direkt den Flair von Urlaub.
11: So manche Eisdiele wirbt mit dem Slogan Original italienisches Eis. Dazu wird dann vielleicht noch die entsprechende Flagge präsentiert. Britta Schautz von der Verbraucherzentrale Berlin schränkt aber ein, das sei schöne Werbung, bedeute aber nichts.
14: Das heißt nicht, dass es in Italien hergestellt wurde, nach italienischer Rezeptur, dass die Zutaten aus Italien kommen. Das ist alles nicht geregelt.
11: Geregelt sei aber, wann ein Eis wirklich Vanilleeis heißen darf, sagt sie.
14: Wenn ich ein Eis als Vanilleeis bewerbe, dann muss der Geschmack auch wirklich aus der Vanille stammen. Sobald ich aber andere Aromen einsetze, zum Beispiel synthetisches Vanillin, dann darf ich es nur noch Eis mit Vanillegeschmack nennen.
11: In unserer Stichprobe lassen wir 4 Sorten Vanilleeis in einer Aromenanalyse im Labor untersuchen. 2-mal aus dem Kühlregal, Cremissimo für 3,99 Euro pro Packung und Bruno Gelato für 4,59 Euro für die gleiche Menge. Dazu 2 Portionen von Eisdielen vor Ort. Zunächst eine Kugel für 2,20 Euro von der Kette Giovanni L., in Deutschland mit zahlreichen Filialen vertreten. Jens Lund, Koch und Konditor, findet, das Eis schmeckt nach echter Vanille.
15: Ich würde sagen, ja, zu 100%.
11: Bei einer Eisdiele in Hamburg, die mit original italienischem Eis, einer Italienflagge und Vanilleschoten im Bild wirbt und eine Kugel für 2,30 Euro verkauft, ist sich Jens Lund hingegen sicher.
15: Für mich schmeckt gar nicht nach Vanille. Also es kann durchaus gut sein, dass da Vanille drin ist, aber der prägende Geschmack ist, glaube ich, schon irgendein Aroma, was zugesetzt ist.
11: Wenn Jens Lund selbst Vanilleeis herstellt, dann aus unter anderem Milch, Sahne, Eigelb und echter Vanille. Und die ist wirklich teuer.
15: Das kostet mich ungefähr 400 Euro das Kilo.
11: Die Vanilleschoten werden ausgekratzt, das Mark mit der Eismasse vermischt. Anschließend alles in der Eismaschine erhitzt und dann gefroren. Viele Eisdielen kaufen stattdessen eine fertige Eispaste, im Wesentlichen ein Zuckersirup, künstlich aromatisiert und gefärbt. Mit nur einem sehr geringen Anteil echter Vanille. 20 Gramm Paste reichen für einen Liter Eis mit Vanillegeschmack, weiß Lund.
15: Also im Wareneinsatz kostet das mit der Paste ungefähr die Hälfte, nur durch die Vanille.
11: Das von uns beauftragte Labor stellt fest, bei der, wie es heißt, original italienischen Eisdiele stammen 90% der Aromen nicht aus der Vanille. Das Eiscafé schreibt dazu, man habe nicht absichtlich getäuscht und werde das Bild mit den Vanilleschoten ändern. Bei der Kette Giovanni L. waren immerhin auch 50% der Aromakomponenten Vanille fremd. Giovanni L. schreibt dazu, nach der eigenen Analyse entspräche das verwendete Vanillearoma in jeder Hinsicht den rechtlichen Anforderungen. Besser sind die Ergebnisse bei dem Eis aus dem Supermarkt, Verbraucherschützerin Britta Schautz.
14: Die Aromakomponenten stammen ausschließlich aus der Vanille. Es darf also auch wirklich Vanilleeis heißen. Aber wir sehen auch Unterschiede. Bei Cremissimo haben wir wirklich sehr, sehr wenig Vanille insgesamt. Bei Bruno Gelato war im Unterschied dazu deutlich mehr Vanille drin.
11: Fazit: Im Eis aus dem Supermarkt war auf die Angaben Verlass. In der Eisdiele wird nicht immer echte Vanille eingesetzt.
5: Wiebke Nielsen und Ben Cordes haben Vanilleeis getestet. Im Labor natürlich. Wo jahrzehntelang Glück aufgerufen wurde, heißt es im Lausitzer Seenland jetzt Ahoi. Europas größter künstlich geschaffener Seenverbund ist eröffnet. In Brandenburg und in Sachsen. Damit geht ein Großprojekt der Bergbausanierung vorläufig zu Ende. Die Seen, die bestehen aus gefluteten früheren Tagebaulöchern. Und jetzt sollen sie den Tourismus ankurbeln. Markus Roder berichtet.
16: In der Halle, die sonst das Zuhause des LMBV-Sanierungsschiffes Clara ist, verfolgen hunderte geladene Gäste den symbolischen Akt. Die Geschäftsführerin des Tourismusverbandes Lausitzer Seenland, Katrin Winkler, schlägt eine Glocke, die sie aus den Händen von LMBV-Geschäftsführer Thorsten Safarik entgegengenommen hat.
17: Wir haben es geschafft, nach 30 Jahren gemeinsamer Arbeit mit den kommunalen Vertretern eine blühende Landschaft herzustellen, ein neues Paradies auf Erden, wo die Menschen sehen, wenn man zusammenhält, wenn man gemeinsam arbeitet, kann man was schaffen.
16: Gemeinsamkeit demonstrieren direkt vor der Bühne auch die Ministerpräsidenten von Brandenburg und Sachsen, Dietmar Woidke und Michael Kretschmer. Die beiden Landeschefs haben kurz zuvor noch mehr Symbolik geliefert. Sie sind in Boote gestiegen. Kretschmer auf der sächsischen Seite des neuen Seenverbundes in Geierswalde, Woidke am Hafen in Großräschen. Beide haben sich dann auf dem Sedlitzer See getroffen, dem Herzstück des neuen Seenverbundes. Für Woidke, der am Rand einer Tagebaugrube aufgewachsen ist, ein besonderer Moment.
18: 2007 war hier noch eine große Wüste zu sehen. Da gab es noch Wanderungen durch den stillgelegten Tagebau. Heute sehen wir hier nicht nur eine Wasserlandschaft, sondern wir sehen ein attraktives Seengebiet, das mittlerweile auch für Bootsfahrer miteinander verbunden worden ist. Und das ist ein Riesenfortschritt, weil es die Attraktivität der Region insgesamt erhöht.
16: Bei aller Freude über die Freigabe, am Ziel ist das Lausitzer Seenland noch lange nicht. Auf dem Weg zur echten Tourismusregion wartet noch viel Arbeit, sagt die Geschäftsführerin des Tourismusverbandes Lausitzer Seenland, Katrin Winkler.
19: Na, das Interessante ist ja, jetzt hat die öffentliche Hand hat die Arbeit gemacht und jetzt muss die private nachziehen. Die Investitionen müssen jetzt kommen. So ähnlich wie es wir 2013 hatten, als ja der Koschenkanal und der Stadthafen an den Markt ging. Danach ging es dann los, dass private Investoren losgelegt haben. Und dieses Glockenläuten soll ja auch ein Zeichen für die Investoren sein. Kommt vorbei, hier lohnt es sich zu investieren und hier macht es noch ganz viel Spaß, was zu entwickeln.
5: Sagt die Lausitzer Tourismusmanagerin Katrin Winkler im Beitrag von Markus Roder.
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5: Um jetzt 1.46 Uhr. Im besetzten Westjordanland gehören Kontrollen und Razzien der israelischen Armee zum Alltag. Dabei kommen immer wieder auch Unschuldige zu Schaden. Eine israelische Menschenrechtsorganisation hat dabei einen rapiden Anstieg getöteter Kinder und Jugendlicher registriert. Allein im Jahr 2025 waren es dem Bericht zufolge 54. Und dieser Bericht, der liegt dem ARD-Studio in Tel Aviv vor. Die Kollegen dort sind den Angaben nachgegangen. Jan-Christoph Kitzler fasst das Ergebnis dieser Recherchen zusammen.
20: Bassam Assous wird den Tag nicht mehr vergessen. Es war der 25. Januar 2025, ein Sonntag, als er Laila, seine Enkeltochter, verlor. In seinem Haus in der Nähe von Jenin im nördlichen Westjordanland. Wir hörten Schüsse. Meine Frau und ich saßen hier, meine Töchter vor uns. Ich sagte meinen Töchtern, sie sollen hineingehen. Und meine Frau und ich gingen in das andere Zimmer, um nachzusehen, was los war. In diesem Moment begannen die Schüsse. Meine Frau und ich gingen nach unten. Man kann die Einschusslöcher noch sehen. Wir hörten meine Tochter schreien, Laila, Laila. Und als wir das Zimmer betraten, fanden wir Laila mit einer Kopfwunde vor. Sie blutete stark. Im Haus der Familie brach Panik aus. Ich trug sie hinunter auf die Straße und war schockiert über die Anzahl der Soldaten und gepanzerten Fahrzeuge, die die Straße von beiden Seiten blockierten und das Haus umstellten. Ich fragte den Soldaten, warum haben sie geschossen? Sie haben meine Enkeltochter getötet. Ich sagte zu ihm, sehen Sie doch, sie ist nur ein kleines Mädchen. Was hat sie getan, um das zu verdienen? Er antwortete, es tue ihm leid. Ein Krankenwagen kam, brachte die erst zweijährige Laila in ein Krankenhaus, wo ihr Tod festgestellt wurde. Auch die israelische Armee äußert Bedauern. Auf Anfrage des ARD-Studios Tel Aviv heißt es, man bedauere jeden Schaden an unbeteiligten Individuen und untersuche jeden Vorfall gründlich. Im Fall der toten Laila waren die Soldaten davon ausgegangen, dass sich mehrere bewaffnete Terroristen in dem Haus verschanzt hätten, so die israelische Armee weiter. Es habe sich um ungenaue nachrichtendienstliche Informationen gehandelt. Einerseits heißt es in der Stellungnahme, die der ARD vorliegt, dass es bei den beteiligten Soldaten kein ethisches Fehlverhalten gegeben habe, andererseits, dass die Untersuchung noch nicht abgeschlossen sei. Am nächsten Tag wurde die kleine Laila unter großer Beteiligung zu Grabe getragen. Lailas Tod ist kein Einzelfall, sagt Yair Dvir von der israelischen Menschenrechtsorganisation B'Tselem.
21: So actually those killings are happening.
20: Diese Tötungen passieren überall, manchmal in den Häusern, manchmal in Autos, manchmal in Schulen. Kinder, die draußen Fußball spielen und dann überfällt die Armee ein Dorf, schießt und tötet. Wir sehen das überall, das sind keine Einzelfälle. Das ist ein Ausdruck der israelischen Politik, die die Tötung von Palästinensern unterstützt und ermöglicht, ohne dass irgendwer dafür zur Rechenschaft gezogen wird. B'Tselem stellt in einem Bericht fest, dass die Zahl getöteter Kinder und Jugendlicher im Westjordanland stark angestiegen ist. Vom 7. Oktober 2023, dem Überfall aus dem Gazastreifen auf Israel bis zum 7. Juni dieses Jahres, wurden demnach 235 Kinder und Jugendliche durch israelische Sicherheitskräfte getötet. Schrecklich seien nicht nur die vielen Toten, für einen Skandal hält B'Tselem auch, dass diese Vorfälle keine Konsequenzen hätten. Soweit wir wissen, gab es keine echte Untersuchung, keinen Soldaten, Offizier oder Kommandeur, der die Verantwortung übernommen oder dafür gezahlt hat. Wir sehen, dass diese Vorfälle immer wieder vorkommen. Solange Israel volle Straflosigkeit für die Tötung von Palästinensern gibt, solange die internationale Gemeinschaft die israelische Regierung straflos hält, werden wir sehen, dass die Tötungen von Kindern immer mehr werden. Israelischen Medienberichten zufolge hatte Avi Blut, der Oberkommandierende der israelischen Armee im Westjordanland, vor ein paar Wochen bei einer geschlossenen Veranstaltung einen Satz gesagt, der ins Bild passt. Wir töten, wie seit 1967 nicht mehr, also dem Beginn der israelischen Besatzung des Westjordanlandes. Dem Bericht der israelischen NGO B'Tselem zufolge gilt das auch für palästinensische Kinder und Jugendliche.
5: Aus Tel Aviv war das Jan-Christoph Kitzler.
1: Kultur.
5: Muse gehören zu den erfolgreichsten Rockbands des 21. Jahrhunderts. Das Trio aus Großbritannien füllt seit Jahren weltweit Stadien mit einer Mischung aus Progressive Rock, Metal und Synthpop. Auf ihrem 10. Album The Wow Signal bietet uns die Band nun eine klanggewaltige Reise zwischen Endzeitstimmung und Weltraumfantasie. Matthias Mauersberger stellt das Album vor.

Schon das erste Stück The Dark Forest beeindruckt, mit einem pulsierenden Synth-Bass und orientalisch anmutenden Streichermelodien. Matt Bellamy singt von Sternen, die aus Angst verglühen, von mordenden Maschinen und von Menschen, die zitternd im Dunkeln kauern. Ein Endzeit-Szenario, das angesichts der realen Gefahren durch künstliche Intelligenz zumindest eine gewisse Plastizität erhält. Das Album The Wow Signal ist nach einem extrem starken Radiosignal benannt, das 1977 von einem Radioteleskop in Ohio empfangen wurde. Der Astrophysiker Jerry Amon entdeckte das Signal bei der Durchsicht von Computerausdrucken. Der war so verblüfft, dass er das Wort Wow daneben schrieb. Bis heute gilt diese Entdeckung als möglicher Beweis für die Existenz außerirdischen Lebens. Die Songtexte des neuen Albums von Muse enthalten Referenzen an Astrologie und Science Fiction. Sie sind aber in erster Linie durch eine Umwälzung in Matt Bellamys Privatleben beeinflusst. Vergangenes Jahr ließen sich der 48-Jährige und seine damalige Ehefrau Elle Evans scheiden. Mit ihrem neuen Album The Wow Signal kehrt die Band Muse zurück zum progressiven Rock ihrer Anfangszeit. Keines der 10 Stücke ist unter 5 Minuten lang. Die E-Gitarre jault, die Kirchenorgel wummert. Die Songs erzählen von der Verlorenheit des Menschen angesichts eines unendlichen Kosmos und einer ungewissen Zukunft. Herrlich gigantoman, aber auch allzu menschlich. Wer Muse bislang nicht mochte, könnte auch mit diesem Sci-Fi-Trennungsepos seine Probleme haben, aber selten klang diese Band so inspiriert.

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1: Das neue Album der britischen Band Muse, The Wow Signal, Matthias Mauersberger, hat für uns hereingehört.
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1: Ab morgen, dem 1. Juli, wird's wieder teurer. Oder noch teurer an den Tankstellen. Der Tankrabatt läuft nämlich nach 2 Monaten aus. Die Steuersenkung auf Sprit von rund 17 Cent pro Liter sollte die stark gestiegenen Preise infolge des Iran-Kriegs ausgleichen. Nach Ansicht unseres Gastautors Felix Daxl vom Spiegel war der Tankrabatt von Anfang an eine Schnapsidee.
3: Das Wort Rabatt signalisiert eine staatliche Großzügigkeit, ein Entgegenkommen in Zeiten der Krise. Es wurde viel über die Gier der Mineralölkonzerne gesprochen, zu Recht. Beinahe vergessen wurde aber, wie sehr der Staat an der Tanksäule kassiert. Für einen Teil der hohen Preise sind gierige Konzerne verantwortlich. Den größeren Teil allerdings machen Steuern aus, fast 60%. Diese Steuern belasten arbeitende Menschen, die auf das Auto angewiesen sind. Sie belasten Familien, die jeden Euro zweimal umdrehen. Es gibt auch immer die befremdliche Vorstellung, man müsse Benzin weiter verteuern, um das Klima zu schützen. De facto betreibt man damit soziale Auslese an der Tankstelle. Die Reichen tanken trotz hoher Steuern, die Ärmeren schränken sich in ihrer Mobilität ein. Der 2-monatige Tankrabatt war nichts als Symbolpolitik. Wenn die Bundesregierung wirklich entlasten will, sollte sie dauerhaft den Alltag der Menschen vergünstigen, zum Beispiel durch niedrigere Steuern auf Benzin und Diesel.
1: Sagt Felix Daxl vom Spiegel. Jetzt müssen Autofahrer stark sein, schreibt die Frankfurter Allgemeine Zeitung. Auch sie findet den Tankrabatt nicht überzeugend.
4: Das Geschenk an die Autofahrer hat seinen Preis. Es kostet den Bund geschätzt 1,6 Milliarden Euro. Doch selbst wenn er sich das

0: leisten könnte, sollte er so etwas nicht tun. Ökonomen wissen, wenn Dinge knapp werden, sorgt nur ein höherer Preis dafür, dass weniger davon gekauft wird. Wenn weniger Öl über die Straße von Hormus auf den Weltmarkt gelangt, bringt es nichts, Normalität an den Tankstellen vorzugaukeln, die es nicht gibt. So ist das Ende des Tankrabatts eine gute Nachricht, wenn auch eine schmerzhafte für so manchen Autofahrer.
1: Das Bundeskartellamt müsse die Preispolitik der Konzerne genau unter die Lupe nehmen, das fordert die Ludwigsburger Kreiszeitung.
0: Wenn die Mineralölbranche Kasse gemacht hat, darf das nicht ohne Folgen bleiben. Die Zahlen sind ein Argument dafür, den Tankrabatt auslaufen zu lassen, denn er ist ein teures Instrument, das vor allem hohen Verbrauch belohnt, weder sozial treffsicher noch klimapolitisch glaubwürdig ist. Statt einer Neuauflage braucht es das, was Verbraucherschützer zu Recht einfordern. Die Regierung muss ihr Versprechen halten und die Stromsteuer senken und zugleich mit gezielten Zuschüssen und Entlastungen Haushalten mit geringem Einkommen unter die Arme greifen.
1: Der Reutlinger Generalanzeiger nennt den Tankrabatt einen Tropfen in den leeren Tank.
0: Spätestens am Mittwochvormittag werden sich lange Schlangen an den Zapfsäulen von Flensburg bis Freiburg bilden. Denn die Mehrzahl der Autofahrer wird ihr Fahrzeug noch einmal mit staatlich subventioniertem Sprit befüllen, bevor die Preise wieder in die Höhe schnellen. Doch werden sich viele fragen, wie geht es weiter? Bundeskanzler Merz und Co. sollten deshalb noch ein echtes Ass im Ärmel haben, welches sich der hohen Kosten an den Tankstellen annimmt. Denn eine echte Lösung für den Konflikt, der alles so teuer macht, ist aktuell weder aus Washington noch aus Teheran zu erwarten.
1: Die Zeitschrift Auto, Motor, Sport zieht dieses ernüchternde Fazit.
0: Der Tankrabatt war politisch ein kurzfristiger Erfolg, doch ökonomisch ein teurer Umweg. Und als Antwort auf die Ursachen hoher Energiepreise so wirksam wie ein Pflaster auf einem gebrochenen Bein.
1: Und das waren die Standpunkte, zusammengestellt von Gisela Former. Nach der Fußballübertragung mit Deutschlands WM aus hat die ARD-Infonacht erst vor einer halben Stunde begonnen und für mich ist sie jetzt schon wieder vorbei. Aber es geht weiter nach den nächsten Nachrichten mit Max Seib und da geht es erst einmal um die Lage im Erdbebengebiet in Venezuela.

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1: Um 2 Uhr mit Juliette Groß. Für die deutsche Fußballnationalmannschaft ist die Weltmeisterschaft vorbei. Das Team verlor gegen Paraguay im Elfmeterschießen mit 3:4. Aus dem ARD-WM-Team Henrik Lückhoff.
2: 3 deutsche Spieler haben ihre Elfmeter verschossen. Manuel Neuer konnte einen Elfmeter halten. Zuvor hatte das deutsche Team über 120 Minuten kein gutes Spiel gezeigt. In der ersten Hälfte hatte die Nationalelf zwar viel Ballbesitz, aber kaum Chancen und ging kurz vor der Pause in Rückstand. Nach dem Wechsel besorgte Kai Havertz per Kopf den Ausgleich. In der Verlängerung wurde ein Treffer von Tah zurückgenommen. Und im Elfmeterschießen versagten den Deutschen die Nerven. Damit ist die WM für Deutschland vorbei. Zuvor hatte Brasilien das Achtelfinale erreicht durch einen späten 2:1 Sieg gegen Japan.
1: Im niedersächsischen Stade sind am Mittag 6 Menschen in einer Jugendhilfeeinrichtung erschossen worden. Alle Getöteten waren Mitarbeitende der Jugendhilfe und des Jugendamtes. In der Einrichtung selbst werden junge Mütter und ihre Kinder betreut. Der 45-jährige mutmaßliche Täter wurde festgenommen. Am Abend hat die Polizei Details zur Tat mitgeteilt. Albrecht Breitschuh berichtet.
3: Über den mutmaßlichen Täter wurde gesagt, er sei 45 Jahre alt, wohnhaft in Hannover und mit türkischen Wurzeln. Über ihn lagen der Polizei bisher Hinweise im Bereich der Bedrohung vor, aber er sei noch nicht durch Gewaltdelikte aufgefallen. Vermutlich ging es um eine Sorgerechtssache. Der Mann hatte einen Termin in Stade, auf dem Fragen um das Sorgerecht seiner 3 Monate alten Tochter in jener Einrichtung geklärt werden sollten. Innenministerin Behrens sprach von einer singulären Tat. Verbindungen zur Clankriminalität gäbe es nach derzeitigem Ermittlungsstand nicht.
1: Nach 2 Monaten läuft heute der sogenannte Tankrabatt aus. Ab morgen wird der Preis für Benzin und Diesel vermutlich deutlich steigen, weil dann wieder die alte höhere Steuer gilt. Inklusive Mehrwertsteuer macht das 16,7 Cent pro Liter aus. Der Tankstellenverband BFT erwartet, dass die höheren Preise erst ab dem Mittag